0: 2 Kilometer Stau nach einem Unfall. A7 Kassel Richtung Hannover in Höhe Bokenen ist sie nach einem Unfall gesperrt. Die A40 Essen Richtung Duisburg ist zwischen Kreuz Kaiserberg und Kreuz Duisburg wegen Bauarbeiten bis ca. 5 Uhr gesperrt. Und die A516 ist zwischen Kreuz Oberhausen und Oberhausen-Eisenheim bis ca. 5 Uhr in beiden Richtungen gesperrt.
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0: Und die kommt aus den Studios von NDR Info in Hamburg. Am Mikrofon für Sie Sven Hasenklever. Wer Faschisten wählt, ist selbst ein Faschist, sagt der Historiker und Publizist Ilko Sascha Kowalczuk. Im ARD-Interview der Woche warnt er vor der AfD im Aufwind. Die Demokratie sei unter Druck und darauf blicke er mit Sorge. Und Kowalczuk ist sich sicher, die Radikalisierung werde weitergehen. Er macht aber auch klar, dass er nicht aufgeben wolle. Er kämpfe jeden Tag dafür, um das, was er prognostiziere, zu verhindern. Markus Sambale.
2: Ilko Sascha Kowalczuk beschäftigt sich seit Jahrzehnten mit der DDR-Geschichte, mit der Wiedervereinigung und speziell mit der Entwicklung in Ostdeutschland. Der Historiker und Publizist schaut mit Sorge auf die aktuelle politische Stimmung. Im ARD-Interview der Woche sagt Kowalczuk, wir stehen an der Schwelle zu einem autoritären Zeitalter. Verlustängste, eine ungewisse Zukunft, die digitale Revolution mit unbekannten Folgen. Das alles kommt aus Sicht des Historikers extremistischen Kräften entgegen. Die einfache Antworten und die Rückkehr in eine vermeintlich gute alte Zeit versprechen. Dies geschehe auch gerade in Sachsen-Anhalt und Mecklenburg-Vorpommern vor den anstehenden Landtagswahlen. Kowalczuk hält dies aber nicht für ein regionales Phänomen. Im ARD-Interview der Woche betont er, Ostdeutschland sei nur ein Seismograph für das, was in der gesamten westlichen Welt zu beobachten sei.
0: Markus Sambale über Prognosen des Historikers Ilko Sascha Kowalczuk im ARD-Interview der Woche. Um die bevorstehenden Landtagswahlen in Ostdeutschland und die Radikalisierung der Gesellschaft ging es auch im ARD-Sommerinterview. Unser Hauptstadtkorrespondent Markus Preis sprach mit dem AfD-Bundesvorsitzenden Tino Chrupalla unter anderem über radikale Kräfte in seiner Partei, aber auch über Sicherheitspolitik.
3: Um das Sicherheitsgefühl in Sachsen-Anhalt, was Sie auch gerade angesprochen haben, zu stärken, gibt es einen Vorschlag in Ihrem Wahlprogramm. Auf Seite 112 heißt es da, unsere Kommunen sollen endlich wieder so ordentlich, sauber und sicher sein, wie es einst normal und ein Markenzeichen unseres Landes war. Polizei und Ordnungsämter sind damit aber überfordert. Wir werden deshalb als eine dritte Säule der Sicherheitsarchitektur vor Ort eine freiwillige Bürgerwacht aufbauen. Herr Chrupalla, wie muss ich mir das künftig in Sachsen-Anhalt vorstellen? Wer kontrolliert da wen?
4: Nun, als allererstes muss man sagen, das ist die Stadtbilddebatte, die Friedrich Merz, der Bundeskanzler, und die CDU selbst aufgemacht haben, die natürlich auch in unserem Wahlprogramm mit Einklang findet. Und wir wollen eben, und das ist genauso gut beschrieben, dass auch der Bürger beteiligt ist. Und teilweise gibt es ja in der Tat auch, weil man sich nicht mehr zu helfen weiß, illegale Bürger warten, weil vor Eigentum geschützt wird, weil Frauen nicht mehr sicher sind, weil man nicht mehr gesondert auf Weihnachtsmärkte geht.
3: Aber wer kontrolliert da künftig wen?
4: Wissen Sie, wir haben ja die innere Sicherheit teilweise schon in Securitas und in private Sicherheitsfirmen selbst auf dem Flughafen abgegeben, wo die Polizei eben nicht in allen Bereichen mehr Oberhand hat. Natürlich muss das koordiniert werden, natürlich braucht es dafür auch eine Aufsicht. Natürlich dürfte das auch bloß Personen betreffen, die ein sauberes Führungszeugnis haben. Das steht außer Frage. Genau das muss mit überprüft werden. Aber diese Unterstützung, solange die Polizei personell so schlecht ausgebildet ist und auch nicht gut finanziert ist, muss es möglich sein, dass sowas möglich ist. Und das gibt es in anderen Ländern ja auch.
3: Alle drei Polizeigewerkschaften, wir haben am Freitag auch nochmal mit denen Kontakt gehabt, lehnen diesen Vorschlag klar ab. Sie sagen, das Gewaltmonopol muss klar und eindeutig bei der Polizei bleiben. Sie sagen auch, wir lehnen das aus historischen Gründen ab, sowas zu machen. Und sie sprechen von einer unkontrollierten Pseudosicherheit. Warum wollen Sie daran festhalten und warum stärken Sie einfach die Polizei richtig?
4: Das eine schließt das andere ja nicht aus. Ich habe ja davon gesprochen, dass die Polizei gestärkt werden muss, aber das geht ja auch nicht. Gerade mit dem Aderlass der Altparteien, was die Sparmaßnahmen der Polizei angeht, von heute auf morgen. Deswegen nochmal, wir haben jetzt schon eine ganze Reihe private Sicherheitsfirmen, die für Ordnung und Sicherheit auf Festen sorgt, was die Polizei heute schon nicht mehr leisten kann. Also ist das auch kein Widerspruch, was die Polizeigewerkschaften sagen.
3: In der Politik sind aber nicht nur Programme und Punkte im Wahlprogramm wichtig, sondern natürlich auch die handelnden Personen. Ulrich Siegmund ist das Gesicht der AfD-Kampagne in Sachsen-Anhalt. Aber wer sind die Männer, die ihn unterstützen? Kilian Pfeffer und Thomas Datt.
5: Er ist der, der immer lacht. Ulrich Siegmund, AfD-Spitzenkandidat in Sachsen-Anhalt. Posterboy und Publikumsmagnet. Aber wer sind die Menschen hinter ihm, die ihn unterstützen, beeinflussen? Da ist zum Beispiel Simon Kaupert. Er setzt Siegmund in Szene. Mit seinen Bildern und Videos soll er zum Wahlsieg beitragen. Kaupert ist identitärer Aktivist, leitet das neurechte Zentrum Filmkunstkollektiv und war im rechtsextremen Verein 1% tätig. Oder Patrick Haar, Pressesprecher von Siegmund, eine Schlüsselfigur. Haar war in der HDJ, der heimattreuen deutschen Jugend, Abteilung Beschaffung. Eine Organisation, die 2009 verboten wurde. Wegen ihrer Wesensverwandtschaft zum Nationalsozialismus, insbesondere der frühen Hitlerjugend, wie es im Urteil des Gerichtes hieß. Die HDJ steht auf der Unvereinbarkeitsliste der AfD. Offiziell wollte man diese Leute auf Distanz halten. In der HDJ war auch Laurenz Notdurft. Er war dort sogar hoher Funktionär. Zweiter Bundesführer. Notdurft ist Anwalt und arbeitet für die AfD-Landtagsfraktion. Er ist Mitglied im Schiedsgericht und ehrenamtlicher Ortsbürgermeister von Dessau-Roßlau.
3: Herr Kopala, sollten Leute mit so einer Vergangenheit künftig womöglich in höchste Ämter im Land Sachsen-Anhalt kommen können?
4: Also erstmal weiß ich nicht konkret, was jetzt die Vorwürfe sind, wenn man in Jugendjahren vielleicht diese Organisation oder wenn man so eine Veranstaltung besucht hat. Also das ist jetzt ziemlich aus dem Kontext gerissen. Ich sehe in der Mitgliedschaft, seitdem diese Personen in der AfD sind, keine Rechtsverstöße, keine Verstöße, die in irgendeiner Weise juristisch geahndet werden mussten. Wir haben ein lupenreines Führungszeugnis, wo nichts drinsteht. Also was werfen wir jetzt diesen konkreten Personen vor? Jugendsünden, ich denke, da sind wir uns einig, wenn sich diese vor allen Dingen in den letzten Jahren einwandfrei verhalten haben, thematisiere ich nicht, um diese Personen auszugrenzen. Ich denke, dieses Land hat größere und andere Probleme, als dass wir uns um diese Fälle kümmern, die wirklich mit Sachsen-Anhalt in der politischen Ausrichtung nichts zu tun haben.
3: Die heimattreue deutsche Jugend wurde schon 2009 vom damaligen Innenminister Wolfgang Schäuble verboten, wegen, Zitat, Heranbildung einer neonazistischen Elite, die später Einfluss auf die Politik nehmen sollte. Erfüllen Sie denen jetzt doch die Träume?
4: Nein, wir haben mit der heimattreuen deutschen Jugend überhaupt nichts zu tun. Sie stehen auf unserer Unvereinbarkeitsliste, Sie haben es gesagt. Das heißt also,
3: aber Sie sind ja da.
4: Dass, ob die Mitglied waren und in welcher Funktion und wie auch immer und ob, wie gesagt, die Person
3: sich, ist Mitglied.
4: Hat sich ganz klar auch von diesen Organisationen distanziert. Und das ist für mich die ausschlaggebende Prämisse, ob man in Jugendjahren, vor 20 Jahren, dort mal auf so einem Camp war. Wissen Sie, diese Unterscheidung sollte man machen. Wir hatten einen Außenminister, Joschka Fischer, der auch im Extremismus beheimatet war. Also Entschuldigung, der wurde Außenminister. Ich will damit sagen, auch ein Mensch kann sich ändern.
3: Ja, Herr Kopala, sind Sie als Bundesvorsitzender deswegen da so zurückhaltend, weil diese Leute sehr stark bei Ihnen sind und Sie genau die Geschichte Ihrer Partei kennen? Alle Bundessprecher, die sich dagegen gestellt haben, von Bernd Lucke bis Jörg Meuthen, mussten irgendwann gehen.
4: Also wissen Sie, erstmal habe ich davor keine Angst, auch mal irgendwann gehen zu müssen oder gehen zu können. Ich will Ihnen sagen, das ist für mich nicht die Wahl der Prämisse. Wir haben eine ganz klare Unvereinbarkeitsliste. Und ja, wenn es wirkliche Rechtsverstöße gibt, ganz klare rote Linien, die überschritten wurden in Aussagen und auch im Handeln, das habe ich ja gerade eingangs gesagt, dann werden diese Personen in unserer Partei auch keinen Platz finden. Und dafür habe ich mich in der Vergangenheit eingesetzt, diese auszuschließen, und das werde ich auch in Zukunft machen. Da habe ich keine Angst, als Bundesvorsitzender in irgendeiner Weise nicht gewählt zu werden.
0: Der AfD-Bundesvorsitzende Tino Chrupalla im ARD-Sommerinterview.
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0: Johann Wadephul ist gestern am zweiten Tag seines Ukraine-Besuchs nach Kharkiv in die zweitgrößte Stadt des Landes gereist. In Kharkiv hat er unter anderem mit Studenten diskutiert, nur wenige Kilometer von der Grenze zu Russland entfernt. Florian Kellermann berichtet.
6: Kharkiv liegt im Osten der Ukraine, etwa 30 Kilometer von der Grenze zu Russland entfernt. Das habe man gespürt, sagte Wadephul vor Ort.
7: Auf der Herfahrt haben wir gesehen, dass dieser Landstrich wirklich vom Krieg gezeichnet ist. Zerschossene Tankstellen, Panzersperren, Fahrzeugkontrollen. Allerdings, wenn man hier in die Stadt hineinkommt, dann nimmt man gar nicht so wahr, dass die Hälfte aller Wohnhäuser zerstört ist. Dann sieht man, dass diese Stadt gepflegt ist. Der Bürgermeister hat es noch einmal bestätigt, dass man sich Mühe gibt, dass die Menschen hier nicht so sehr merken, dass Krieg ist.
6: Allerdings gab es mehrfach Luftalarm, als Wadephul in Kharkiv war. Der Außenminister diskutierte mit Studenten der örtlichen Karasin-Universität. Er nahm an einer staatlichen Zeremonie teil und besuchte ein Kraftwerk. Letzteres, weil Russland vor dem Winter wohl wieder versuchen wird, die Energieinfrastruktur der Ukraine lahmzulegen und Millionen Menschen, wie im vergangenen Jahr, ohne Heizung frieren zu lassen. Ihn habe der Widerstandswille der Menschen beeindruckt, sagte Wadefuhl.
7: Die Universität fängt im fünften Jahr des Krieges den Präsenzunterricht wieder an. Anstatt zurückzuweichen, kehrt man zurück. Studentinnen und Studenten aus der gesamten Ukraine, einige auch aus Deutschland, kehren hierher zurück an eine der ältesten Universitäten dieses Landes.
6: Wadefuhl wiederholte, Deutschland müsse weiter an der Seite der Ukraine stehen, die nicht nur ihre Freiheit gegen Russland verteidige, sondern die Freiheit Europas. Ein wichtiger Besuch, kommentierte der Leiter der Militärverwaltung im Bezirk Kharkiv, Oleg Senjehubov. Das ist ein sehr wichtiges Signal, dass Kharkiv lebt und leben wird. Es ist für uns wichtig, dass Menschen hierher kommen, uns unterstützen, damit Kharkiv sich weiter verteidigen kann. Das ist wichtig für die Resilienz der Stadt und unserer Leute und natürlich, damit hier in Zukunft Investitionen getätigt werden. Die Ukraine begeht am Montag ihren 35. Unabhängigkeitstag. Einige ausländische Gäste sind aus diesem Anlass bereits in Kiew eingetroffen. Die Ukraine hofft bei Gesprächen am Montag auf weitere Hilfszusagen der Partner, vor allem für die Flugabwehr. Präsident Selenskyj sagte, er habe für den kommenden Winter um 300 Abfangraketen für das US-System Patriot gebeten. Die Ukraine braucht es, um sich gegen russische ballistische Raketen zu verteidigen. Allerdings haben die weltweiten Bestände an Abwehrraketen für das Patriot-System zuletzt deutlich abgenommen, wegen des Kriegs gegen den Iran. Selenskyj äußerte sich inzwischen auch zum jüngsten Korruptionsskandal in seinem Umfeld. Die von den Antikorruptionsbehörden vorgelegten Informationen seien ausreichend gewesen, um die ehemalige stellvertretende Leiterin seines Büros umgehend zu entlassen, sagte er. Ihr wird unter anderem Geldwäsche vorgeworfen. Ihm hätten die Korruptionsbehörden keine Fragen gestellt, so Selenskyj. Sie verstehen sehr gut, dass ich mich mit so etwas nicht befasse, so der Präsident im Hinblick auf die Vorwürfe.
0: Ein kleiner Strand im mexikanischen Bundesstaat Oaxaca war einst vor allem bei Wilderern berühmt. Tausende Meeresschildkröten kommen dorthin, um ihre Eier zu legen, und die Eier galten als Delikatesse. Mittlerweile aber hat sich der Ort in ein Paradies für Ökotourismus gewandelt. Die Meeresschildkröten haben gewissermaßen sich selbst und auch das Dorf gerettet. Viele leben inzwischen vom Tourismus. Christina Fee Möbus war mit einer Frau unterwegs, die selbst einmal Schildkröteneier gesammelt hat, nun aber Touristinnen und Touristen an den ehemaligen Schildkrötenstrand herumführt.
8: Es ist mitten in der Nacht, stockduster und menschenleer, hier am Strand von Escobilla. Nur wer genau hinhört, nimmt neben dem gleichförmigen Rauschen der Wellen auch das leise Schnaufen der Meeresschildkröten wahr. Eloisa Soledad vom ökotouristischen Zentrum Escobilla hat eine Rotlichttaschenlampe dabei, um die Tiere nicht bei ihrem Brutritual zu stören. Sie zeigt auf eine Schildkröte, die mit ihren Flossen ein offenes Loch mit Sand zuschüttet. Das Tier hat etwa 80 Pflaumen große Eier in eine Grube gelegt. Die Schildkröte ist gerade fertig mit dem Nisten und versteckt ihre Eier, damit natürliche Feinde sie nicht stehlen. Früher hat die Mexikanerin noch selbst Schildkröteneier geklaut. Die Region rund um den südmexikanischen Pazifikstrand war vor etwa 30 Jahren noch eine Hochburg für die Meeresschildkrötenindustrie. Tiere wurden abgeschlachtet, ihre Haut auf dem internationalen Markt zu Taschen weiterverarbeitet. Die Eier der Olivbastardschildkröten, sie gelten als Delikatesse. Teils sind sie auch heute noch auf Märkten in der Region zu finden. Eloisa Soledad kommt aus armen Verhältnissen, verdiente mit der Eierjagd in einer Nacht umgerechnet ein paar Euro. Wir haben die Nester geplündert und die Eier verkauft, damit wir uns zumindest einen Keks oder ein Kilo Zucker oder ein Kilo Bohnen kaufen konnten. Leider waren unsere Eltern sehr arm. Damals reichte das Geld nicht aus, um 12 Kinder zu ernähren. Wir hatten keine Wahl. Die Jagd auf Schildkröten hat Konsequenzen. Bis heute. Einige Arten sind vom Aussterben bedroht. Auch der Bestand der Olivbastardschildkröte ist dramatisch gesunken. In den 1990er Jahren hat Mexiko ein striktes Handelsverbot erlassen. Ein Erfolg für den Artenschutz, damals aber auch eine Existenzbedrohung für die Menschen aus den umliegenden Gemeinden, die von der Schildkrötenjagd lebten. Sie mussten sich umorientieren, um zu überleben. Mittlerweile ist die Gegend rund um den Escobilla-Strand zu einem Mekka für Ökotourismus an der Pazifikküste geworden. Urlauberinnen und Urlauber liegen am Strand und genießen den Hippie-Vibe des Orts. Oder gehen ins mexikanische Schildkrötenzentrum, das zum Schutz der Tiere gegründet worden ist. Dort lassen sich so einige Exemplare aus nächster Nähe betrachten. Mireia Viadio arbeitet dort als Bildungskoordinatorin. Mit den Touristen kommen auch neue Probleme, sagt Mireia Viadio. Durch Hotels und Restaurants gibt es viel Müll und auch zu viel Lichtverschmutzung. Bei den Jungtieren ist das Problem noch größer, weil auch sie sich vom Licht angezogen fühlen. Anstatt sich beim Schlüpfen in Richtung Meer zu bewegen, laufen sie an Land. Viele sterben dann an Dehydrierung. Zurück am Strand von Escobilla. 6 Wochen etwa dauert es, bis aus den Eiern Handteller große Baby-Meeresschildkröten werden, die sich auf dem Weg in den Ozean machen. Für Eloisa Soledad ist die Arbeit bei der Naturschutzinitiative ein Zubrot. Leben kann sie davon allein nicht. Trotzdem ist sie glücklich über ihren Job. Ich bin mit meiner Arbeit zufrieden. Ich fühle mich wohl, ob ich hier jetzt Geld verdiene oder nicht. Ich will mich um die Schildkröten kümmern und dafür sorgen, dass es viele von ihnen gibt, um der Natur den Schaden zu ersetzen, den ich ihr zugefügt habe.
0: Christina Fee Möbus berichtete. Der Nürnberger Stadtteil Hasenburg wird seit Anfang Juli von einer invasiven Ameisenart heimgesucht. Die Plage, hervorgerufen durch die große Drüsenameise, wie sie heißt, lässt sich kaum eindämmen und dauert immer noch an. Die Tiere dringen überall ein und beeinträchtigen den Alltag der Bürger massiv. Diese haben sich schon mehrfach an die Stadt Nürnberg gewandt, bisher aber mit wenig Erfolg. Anwohner fühlen sich nicht ernst genommen. Aus Nürnberg berichtet Julia Hofmann.
9: Das Schlimmste, finde ich, ist eigentlich, was sie kaputt machen.
10: Julia Hösch und Hans Blendinger inspizieren einen Vorgarten im Stadtteil Hasenbuck. Die winzigen schwarzen Ameisen sind seit Juli überall. Massenhaft, über und unter der Erde, in riesigen Kolonien. Sie dringen ein in Mauerritzen, Fugen, Hausfassaden und Kabelschächte und unter Höhlensteinplatten. Für Anwohnerin Julia Hösch ist der Sommer gelaufen.
9: Der ganze Alltag ist eigentlich beeinflusst, vor allem halt natürlich, wenn ich hier daheim bin. Wir können nicht in den Garten. Also der Sommer war für uns eigentlich Katastrophe, weil wir waren nicht einmal hier im Garten gesessen.
10: Selbst durch den frisch angelegten Spielplatz am Rande der Häuserreihe führen bereits Ameisenstraßen. Spielen ist hier kaum noch möglich, denn die kleinen Ameisen sind ziemlich aggressiv und ihre Bisse schmerzhaft, wie Hans Blendinger vom Bürgerverein Nürnberg-Hasenbuck schon zu spüren bekommen hat. Und er hat eine Vermutung.
11: Das ist eindeutig von den freigemachten Feldern, die also gesandet sind. Und ich nehme an, durch das Modul 2, das man hier jetzt tief ausgegraben hat, dass man da auf die Nester gestoßen ist und hat dann die vertrieben. Die sind ja in Massen gekommen, also teilweise 3-4 Zentimeter breite Ameisenstraßen. Also wer es nicht gesehen hat, der glaubt's nicht.
10: Direkt hinter der Häuserreihe in der Ingolstädter Straße entsteht gerade ein großes Wohngebiet. Diese Flächen lagen lange brach und boten der großen Drüsenameise beste Voraussetzungen, um sich zu vermehren. Die Bauarbeiten zwingen die Insekten jetzt zur Umsiedlung, so die Vermutung der Anwohner. Sie haben sich mehrfach an die Stadt Nürnberg gewandt, aber da herrscht noch Ratlosigkeit. Julia Rau vom Bürgermeisteramt.
12: Wir von der Stadt, wir untersuchen jetzt unsere Flächen, Straßenbegleitgrün oder wir bauen eine Schule in der Nähe. Ob die auch befallen sind, das ist das Erste, was wir machen können.
10: Es gab inzwischen ein Treffen von Stadtvertretern, Grundstückseigentümern, Wohnungsbaugesellschaften und einer Wissenschaftlerin. Und ein Treffen mit den Anwohnern sei angedacht im Oktober, sagt Julia Rau.
12: Wir können auf Privatgrund halt nicht tätig werden, können wir nicht und dürfen wir nicht. Aber wichtig ist ein koordiniertes Vorgehen.
10: Doch die Zeit drängt, bestätigt die Populationsökologin Heike Feldhaar von der Universität Bayreuth, die inzwischen von beiden Seiten kontaktiert worden ist. Denn auch mögliche Lösungen bräuchten Zeit.
13: Wenn man Freiflächen mehr und mehr vermeidet oder stärker begrünt, das Gras wachsen lässt, dann hat sie wahrscheinlich deutlich weniger Chancen, sich da anzusiedeln oder erfolgreich anzusiedeln und auszubreiten.
10: Die Anwohner fühlen sich mit dieser andauernden Ameiseninvasion überfordert und von der Stadt zu wenig unterstützt. Anwohnerin Julia Hösch.
9: Ich wünsche mir halt, dass mal irgendwie ernst genommen wird, weil ich glaube irgendwie, dass die Masse nicht einschätzen können. Also das sind wirklich Milliarden Ameisen, das kann man sich nicht vorstellen, wenn man es nicht sieht.
10: Jetzt haben die von den Ameisen geplagten Anwohner einen Brandbrief an den Ministerpräsidenten geschickt. Eine schnelle Lösung ist auf jeden Fall nicht in Sicht.
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14: Mit Lars Bente und Fußball-Erstligisten, die sich in der ersten Runde des DFB-Pokals bisher alle durchsetzen konnten. Aber immerhin, ein paar Zweitligisten hat es erwischt. Überraschenderweise gehört Heidenheim dazu. Der Bundesliga-Absteiger ist gescheitert und zwar am niedersächsischen Viertligisten Jeddelo 2. Ja, genau, der Ort, der heißt so. Heidenheim hat zwar 1-0 geführt, dann aber eine verdiente 2-5 Niederlage kassiert. Ganz zur Freude der Jeddeloer Fans.
15: Also ehrlich gesagt, ich bin total überfordert, nach wie vor. Wir wissen gar nicht, wie es passieren konnte, aber wir freuen uns tierisch.
16: Die waren einfach spitze drauf. Super, oder?
17: Es war echt Wahnsinn. Also das 1-0 für Heidenheim, da dachte ich, das ging zu einfach, das wird heute eine Klatsche. Und dann direkt der Ausgleich, Wahnsinn.
18: Die haben gekämpft ohne Ende. Und da kann man mal wieder sehen, dass ein kleines Dorf mit 1300 Einwohnern die großen Vereine ärgern kann.
14: Jeddelo 2 also in Runde 2. Das gilt auch für Drittligist Essen. Rot-Weiß konnte sich ebenfalls gegen einen Bundesliga-Absteiger durchsetzen, nämlich 2-0 gegen St. Pauli. Und das war's dann aber auch schon mit den Außenseiter-Siegen. Alle bisherigen Ergebnisse aus der ersten DFB-Pokalrunde finden Sie übersichtlich auf sportschau.de. Ja, und dann wurden auch noch die besten Spieler und Trainer der vergangenen Saison verkündet. Der Engländer Harry Kane ist Deutschlands Fußballer des Jahres. Der Torschützenkönig im Trikot des FC Bayern darf sich zusammenfreuen mit seinem Coach Vincent Kompany, denn der wurde Trainer des Jahres. Und auch der Titel Fußballerin des Jahres landet beim FCB. DFB-Kapitänin Julia Gwin, die hat sich hier in der Wahl durchgeführt. Gesetzt. Ja, und da sind wir dann auch schon bei der Bundesliga der Fußballerinnen. Da hat am ersten Spieltag unter anderem Aufsteiger VfB Stuttgart für ein Ausrufezeichen gesorgt und überraschenderweise bei der TSG Hoffenheim gewonnen mit 2-1. RB Leipzig und Bayer Leverkusen trennen sich 0-2 und ein 1-1 gab es dann noch zwischen dem HSV und dem SC Freiburg. Ja, die deutschen Hockeymänner, die haben bei der WM den Einzug ins Halbfinale geschafft. In Belgien setzte sich das DHB-Team im entscheidenden Spiel gegen Australien mit 4-2 durch. Bei einer Niederlage, da wäre der Titelverteidiger raus gewesen. Das Team von Bundestrainer André Henning hat dem Druck also wieder einmal standgehalten.
19: Es ist natürlich eine unglaubliche Stärke. Also unter dem allergrößten Druck, die mit Abstand beste Leistung vielleicht sogar der letzten 2 Jahre abzuliefern, ist natürlich eine herausragende Fähigkeit, so viel Widerstandsfähigkeit auch innerhalb eines Spiels zu haben. Das haben wir uns hart erarbeitet, aber es ist natürlich besonders toll, dass diese neue, verjüngte Mannschaft diese Fähigkeit jetzt auch mitgenommen hat und auch in dieses Turnier trägt. In dieser Art und Weise beeindruckt mich das schon auch sehr.
14: Der Halbfinalgegner des deutschen Teams steht noch nicht fest. Dafür aber der Sieger des großen Preises der Niederlande, und zwar in der Formel 1. Weltmeister Lando Norris war im Rennen der schnellste. Der McLaren-Pilot, der landete direkt vor dem WM-führenden Antonelli und dessen Mercedes-Kollegen Russell. Max Verstappen, der ist bei seinem Heimrennen, das es im kommenden Jahr ja nicht mehr geben wird, direkt in der ersten Runde ausgeschieden. Und der deutsche Nico Hülkenberg, der wurde am Ende Achter. Überraschend ohne Medaillen ist am letzten Tag der Reit-WM in Aachen das deutsche Team geblieben beim Einzelfinale im Springreiten. Trotzdem ist Deutschland nach diesen knapp 2 Wochen Weltmeisterschaften mit insgesamt 20 Medaillen Erster im Medaillenspiegel geworden. Und nicht auf Pferden, sondern auf Rädern ist es bei der Deutschlandtour um den Gesamtsieg gegangen. Und wer den Titel am Ende geholt hat, das weiß Holger Gerska.
20: Der große Star dieser Rundfahrt hat noch einmal geliefert. Isaac del Toro wollte seinen Gesamtsieg mit dem Triumph auf dem letzten Teilstück krönen. Der Mexikaner attackierte erfolgreich, fuhr einen Vorsprung heraus und wurde dann doch noch 100 Meter vor dem Ziel eingeholt. So gewann der Sprinter Nummer 1, der Franzose Paul Magnier. Auf einen starken 3. Platz kämpfte sich Tim Teutenberg, die beste deutsche Einzelplatzierung dieser Rundfahrt. Die deutschen Profis warten damit seit 5 Jahren auf einen Etappensieg.
14: Bester Deutscher in der Gesamtwertung wurde übrigens Maximilian Schachmann auf Rang 9.
0: Soweit der Sport mit Lars Bente. Wenn die Felder austrocknen und sogar Waldbrände ausbrechen, wird deutlich, das Klima ändert sich. Überall, auch auf dem Land. Dort gibt es aber auch viele Menschen, die sich für das Klima und für ihre Umwelt stark machen. Der Wettbewerb gutes.klima.machen würdigt genau diese Projekte. Das Thünen-Institut für Regionalentwicklung führt ihn durch. 90 Projekte haben sich beworben. 29 sind jetzt im Finale. Darunter ein Obstbetrieb in Knese. Nathalie Süß hat sich erklären lassen, wie dort das Klima gut gemacht wird.
2: Arno Lenz, Mähhelfer in Aktion.
21: Genau, und hier dürfen wir dann eben auf der Streuobstwiese alles wegfuttern, bis alles runtergegrast ist und dann kommen sie auf die nächste Fläche.
2: Die Schafherde düngt die Apfelbäume. Ihr Getrappel soll Wühlmäuse verscheuchen und es braucht auch keinen Mähtraktor wie im Ertragsobstbau. Dort werden die Bäume nach 20 Jahren ersetzt.

0: der einen Seite der Kernobstmanufaktur eben Biosphärenreservat angrenzt und auf der anderen Seite vorwiegend konventionelle landwirtschaftliche Flächen. Und die Kernobstmanufaktur versteht ihre Flächen als Pufferzone insofern, als dass sie so einen radikalen Einschnitt vermeiden, ne, und so eine Übergangsfläche beschaffen.
1: Arno Lenz baut vor allem alte Apfelsorten an. Die sind robuster bei Trockenheit. Ob er damit den Wettbewerb Gutes Klima machen gewinnt, erfährt Arno Lenz am Mittwoch. Da ist die Preisverleihung. Den Siegerprojekten winkt bis zu 20.000 Euro Preisgeld.

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1: Um 2.30 Uhr mit Olaf Knapp. Außenminister Wadefuhl hat am zweiten Tag seiner Ukraine-Reise die Millionenstadt Charkiw besucht. Sie liegt nur etwa 30 Kilometer von der russischen Grenze entfernt. Aus der Nachrichtenredaktion Christoph Johansen.
2: In Charkiw würdigte Wadefuhl den Widerstandswillen der Bevölkerung. Es gebe einen Geist, der russischen Gewalt zu widerstehen und das Leben aufrechtzuerhalten. Von dieser Einstellung könne man sich vielleicht auch für Deutschland eine Scheibe abschneiden. Konkrete Zusagen machte der Außenminister in Charkiw nicht. Allerdings hatte er gestern in Kiew weitere 50 Millionen Euro aus Deutschland in Aussicht gestellt. Sie sollen vor allem den Menschen in den Frontgebieten zugutekommen und beispielsweise für Heizanlagen und sanitäre Einrichtungen genutzt werden. Während Wadefuhls Besuch wurde in Charkiw mehrmals Luftalarm ausgelöst.
1: Laut einer Berechnung von Greenpeace hat der Hitzesommer 2026 volkswirtschaftliche Schäden in Höhe von mindestens 36 Milliarden Euro verursacht. Grund sind der Umweltschutzorganisation zufolge unter anderem Ernteausfälle, Waldbrände, Gesundheitskosten und verminderte Produktivität in der Wirtschaft. Die geschätzten Schäden entsprechen demnach knapp 1% des Bruttoinlandsprodukts. Greenpeace fordert die Bundesregierung auf, der Klimakrise etwas entgegenzusetzen. Ein Weiter-so könne man sich nicht mehr leisten. Israel droht der Hamas damit, seine Angriffe im Gazastreifen auszuweiten. Hintergrund ist, dass am Wochenende mehrere Drachen auf israelischem Gebiet gefunden wurden. Aus Tel Aviv Jörg Poppendiek.
3: Israels Premierminister Netanyahu, Verteidigungsminister Katz und hochrangige Militärs haben deshalb über die Bedrohung durch Drachen, Drohnen und Ballons gesprochen. Anschließend wurde eine Mitteilung verschickt, die sich an die Terrororganisation Hamas richtet. In der heißt es, dass die Armee die Angriffe auf die Verantwortlichen ausweiten werde, sollten die Starts in Richtung Israel nicht unverzüglich eingestellt werden. Außerdem wird damit gedroht, die Gebiete zu räumen, die als Startplätze für Drachen, Drohnen und Ballons genutzt werden.
1: In Guinea sind Teile einer Müllkippe auf ein Wohngebiet gerutscht. Wie die Regierung des westafrikanischen Landes mitteilte, kamen dabei mindestens 30 Menschen ums Leben. Mehr als 20 weitere wurden demnach verletzt. Das Unglück ereignete sich in einem Vorort der Hauptstadt Conakry. Grund für das Abrutschen der Müllkippe sollen schwere Regenfälle sein. Die Regierung hatte schon vor Tagen eine Räumung des Gebiets angeordnet. Das Wetter in Deutschland, nachts fast überall trocken, bei Tiefstwerten von 15 bis 4 Grad. Am Tage heiter und trocken, im Norden und Osten vereinzelt kurze Schauer, Höchstwerte an der Elbe 20 Grad bis 28 Grad am Oberrhein. Dienstag dann im Nordosten sonnig, im Südwesten zeitweise Schauer und Gewitter bei 20 bis maximal 27 Grad. Das waren die Nachrichten.
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4: Autobahn 1 Lübeck-Hamburg, die Norderelbbrücke, ist bis zum Morgen mehrfach kurzfristig gesperrt. Die A6 Nürnberg Richtung Pilsen ist zwischen Kreuz Nürnberg Süd und Nürnberg Langwasser nach einem Unfall gesperrt. Die Umleitung führt über die U21. A6 Nürnberg Richtung Heilbronn zwischen Nürnberg Langwasser und Kreuz Nürnberg Süd 2 Kilometer Stau nach einem Unfall. Die A7 Kassel Richtung Hannover ist in Höhe Buckenem nach einem Unfall gesperrt. Die A40 Essen Richtung Duisburg ist zwischen Kreuz Kaiserberg und Kreuz Duisburg wegen Bauarbeiten bis ca. 5 Uhr gesperrt. Und die A516 ist zwischen Kreuz Oberhausen und Oberhausen-Eisenheim bis ca. 5 Uhr in beiden Richtungen gesperrt.
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4: Heute mit Sven Hasenklever. Wie werden in unserem Hirn Begriffe zu Gedanken? Wie können wir uns an Situationen erinnern und Zusammenhänge herstellen? Unser Gehirn

0: Ist für die allermeisten von uns ein großes, faszinierendes Rätsel. Das zu entschlüsseln, das ist die Aufgabe von Hirnforscher Florian Moormann, Professor für kognitive und klinische Neurophysiologie an der Universität Bonn. Meine SWR-Kollegin Nicole Köster hat ihn gefragt, was man darunter verstehen kann.
1: Also Neurophysiologie beschäftigt sich mit den physiologischen Mechanismen, die in irgendeinem Organ, in diesem Fall eben im Nervensystem bzw. Gehirn ablaufen. Kognitiv bezieht sich auf bestimmte Denkvorgänge wie Entscheidungstreffen, Erinnern, Lernen, verbal sprechen, Sätze bilden. Das alles sind kognitive Funktionen bei uns im Menschen. Und klinisch wäre eben was, was typischerweise sich auf eine Krankheit bezieht. Und das ist in meinem Fall Epilepsie.
2: Ist das ein neues Forschungsfeld oder gibt es das womöglich schon sehr lange?
1: Das gibt's schon sehr lange. Also kognitive Neurowissenschaften gibt es lange und klinische Neurophysiologie ist bei entsprechenden Krankheitsbildern auch schon lange etabliert.
2: Wenn Sie sich irgendwo vorstellen, wo die Leute Sie nicht kennen, wie erklären Sie Ihren Job?
1: Je nachdem. Also wenn ich einfach mich beschreiben soll, dann sage ich, ich bin Arzt, Physiker und Hirnforscher. Also Hirnforschung ist letztlich das, was es, glaube ich, am besten trifft.
2: Und da springen die Leute wahrscheinlich auch sofort immer drauf an, oder?
1: Ja, weil ein Gehirn hat ja jeder.
2: Ja. Was wollen die von Ihnen sofort wissen?
1: Womit ich mich genau beschäftige, was man merken kann. Und dann muss ich immer erklären, dass ich mich so richtig nur auskenne mit Gedächtnisforschung. Aber auch das ist was, wo ja jeder seine eigenen Erfahrungen mit hat.
2: Ja, im Grunde erforschen Sie, wie Erinnern funktioniert. Was ist denn da so eine bahnbrechende Erkenntnis, die Sie in der vergangenen Zeit hatten?
1: Also eine der wirklich bahnbrechenden Erkenntnisse war, ist schon gut 20 Jahre her, dass wir eben in den Regionen in unserem Gehirn, die für die Gedächtniseinspeicherung notwendig sind, dass wir dort Nervenzellen finden, die ganz selektiv zum Beispiel die Identität einer ganz bestimmten Person repräsentieren, die also zum Beispiel auf bestimmte Fotos von einer Person, aber auch auf den geschriebenen Namen oder wenn der Name von einer Computerstimme gesprochen wird, reagieren. Die also wirklich, oder auch wenn man nur an die Person denkt, dann fangen diese Nervenzellen an zu feuern.
2: Okay, und das Feuern, das heißt, das können Sie dann irgendwie über einen Monitor sehen, wenn so eine Nervenzelle feuert? Oder wie können wir uns das vorstellen?
1: So ist das. Also wir haben Mikroelektroden im Gehirn dieser Patienten. Das sind ganz feine Drähte, die sind etwa so dick wie ein menschliches Haar. Und mit denen können wir die Aktionspotenziale, das sind die elektrischen Impulse, mit deren Hilfe Nervenzellen untereinander kommunizieren. Die können wir messen.
2: Und könnten Sie jetzt sagen, was bei Ihnen im Hirn gerade alles so feuert?
1: Oh, nein, kann ich nicht, weil das viel zu viel ist. Unser Gehirn hat 80 Milliarden Nervenzellen. Die meisten davon sind die ganze Zeit mehr oder weniger aktiv. Und das ist natürlich viel zu unübersichtlich.
2: Es heißt ja ganz häufig, ja, wir nutzen im Grunde nur ganz wenige Prozent unserer Hirnmöglichkeiten. Stimmt das?
1: Das kann man so auf keinen Fall sagen. Das hat, glaube ich, auch Einstein, dem es oft zugeschrieben wird, nie gesagt. Nein, das stimmt nicht. Sondern was man sagen kann, ist, dass es durchaus Nervenzellen gibt, die 90% der Zeit wenig aktiv sind. Aber auch das Nicht-Aktiv-Sein hat in dem Zusammenhang unter Umständen eine große Bedeutung.
2: Sie forschen am Uniklinikum Bonn, wie Erinnerung entsteht. Haben Sie viele Antworten schon finden können?
1: viele Antworten, die wir finden, werfen auch gleichzeitig neue Fragen auf. Aber so ist es oft in einem Forschungsgebiet, in dem
2: Muss, glaube ich, auch so sein, oder?
1: Definitiv.
2: Ja, also als das renommierte Fachmagazin Nature darüber berichtet hat, dass ein Rätsel um das episodische Gedächtnis gelöst sei, da ging es, glaube ich, um Ihre Forschung, oder?
1: Das genau ist richtig. Wir konnten diese Arbeit dort, dieses Jahr dort eine Arbeit veröffentlichen. Und da ging es um die Unterscheidung, wie erinnere ich mich an Dinge, die passiert sind und in welchem Kontext sie passiert sind. Und
2: wie erforscht man sowas? Also was machen Sie da konkret?
1: In der Regel ist es so, dass wir immer versuchen, die Variablen, die uns interessieren, zu isolieren, also zu trennen, damit wir sie unabhängig voneinander untersuchen können. Und in diesem konkreten Fall war es so, dass wir eine Anzahl von Bildern hatten. Das waren die Inhalte und die sollten anhand einer bestimmten Aufgabe verglichen werden. Zum Beispiel, welcher Gegenstand ist größer? Welche Person habe ich zuletzt im richtigen Leben gesehen? Welchen Gegenstand mag ich lieber? Und das heißt, wir hatten paarweise Vergleiche, die unter unterschiedlichen Regeln eben abgelaufen sind. Und was wir gefunden haben, waren neben den Nervenzellen, die eben die Inhalte repräsentieren, die kannten wir schon, wiederum ganz andere Nervenzellen, die dann den Kontext repräsentiert haben.
2: Wie ist so eine Entdeckung zu bewerten in der Wissenschaft?
1: Also in diesem Fall war die Entdeckung überraschend, weil man diese Art von Forschung kann man aus offensichtlichen ethischen Einschränkungen normalerweise nicht bei Menschen machen. Deswegen wird sie seit mehr als 50 Jahren ausgiebig an Tieren, an Tiermodellen gemacht. Sehr häufig früher an Ratten, heute eher an Mäusen, weil man die genetisch bauen kann. Daneben auch nach wie vor viel an Affen. Und eigentlich ist das, was man lernen möchte dabei, wie unser Gehirn funktioniert. Und insofern ist es dann wichtig zu schauen, ob die Erkenntnisse, die man dort gewinnt, überhaupt übertragbar sind. Und in diesem konkreten Fall war es überraschend, weil wir aus Forschung gerade an Nagetieren den Eindruck hatten, dass es ein Phänomen gibt, das als Pattern Separation, also Mustertrennung, bezeichnet wird. Das dafür sorgt, dass, wenn ich einen Gegenstand auf dem Tisch habe, das eine andere Repräsentation bekommt, als wenn ich den gleichen Gegenstand auf den Stuhl lege. Die Tiere trennen viel mehr auf. Ja. Und bei uns wissen eben, es ist der gleiche Gegenstand, egal wo ich den hinlege. Und das ist was, was man so aus den Tiermodellen nicht kennt.
2: Wie ist es denn bei Ihnen ethisch vertretbar, dass Sie solche Versuche am Menschen machen? Die Frage muss man natürlich auch stellen.
1: Die Frage ist ganz wichtig. Bei uns ist es so, wir machen unsere Forschung mit Epilepsiepatienten, die völlig unabhängig von uns sich entschieden haben, sich Elektroden ins Gehirn einbauen zu lassen, um Anfälle aufzuzeichnen, damit man genau rausbekommt, welche Strukturen im Gehirn diese Anfälle verursachen. Und man hofft, dass man die dann entfernt kann und die Patienten danach keine kognitiven oder neurologischen Defizite davontragen.
2: In wie viel Prozent der Fälle klappt das?
1: Die Fälle, die wir sehen, sind schon eher die komplizierteren. Deswegen ist auch da die Prognose nicht ganz so gut, aber grob über die Gesamtheit in 2/3 der Fällen.
2: Ja, wie gefährlich ist das für die Patienten?
1: Das hat schon ein nicht unerhebliches Risiko. Also diese klinischen Elektroden, die vorgeschoben werden sollten, die ein Blutgefäß treffen und verletzen, kann es zu Hirnblut kommen und die Patienten können bleibende Schäden davontragen. Das ist nichts, was man aus Spaß macht, sondern nur, wenn man einen entsprechenden Leidensdruck hat. Und die Abwägung, die muss der Patient selber treffen, weil wir nicht beurteilen können, wie hoch der Leidensdruck ist oder wie sehr sich die Lebensqualität verbessern würde, wenn die Patienten die Krankheit los wären.
2: Ja, nur wenn jemand hört, ja, Hirngewebe verschwindet, das vielleicht noch eine Funktion hat, da bekommt man doch gleich Angst, dass etwas Essentielles verschwinden könnte.
1: Absolut. Das ist aber was wir relativ gut voraussagen können. Also zum Beispiel Patienten mit Schläfenlappen, Epilepsien, die haben häufig schon Gedächtnisprobleme. Und dann kann man ganz pragmatisch fragen, wenn die Patienten zum Beispiel im Alltag daran gewöhnt sind, sich Dinge aufzuschreiben, damit sie nicht vergessen, dann können wir relativ sicher sein, dass sich auch nach einer Entfernung dieser Strukturen da nicht viel ändert. Wenn die allerdings noch sehr gute Gedächtnisfunktionen haben, dann ist es umso wichtiger, ihnen zu erklären, dass das dann sich deutlich ändern kann.
2: Okay, ja. Können Sie vielleicht einfach grundsätzlich mal erklären, wie äußert sich denn Epilepsie?
1: Also Epilepsie äußert sich in wiederholt auftretenden, unprovozierten Anfällen. Und bei einem epileptischen Anfall können die Symptome sehr unterschiedlich sein, je nachdem, wo im Gehirn der abläuft. Wenn es eher im Motorkortex ist, dann habe ich die klassischen motorischen Entäußerungen, Zuckungen und Verkrampfungen. Wenn es im Schläfenlappen ist, sind es manchmal zum Beispiel Schmatz. Bewegungen mit dem Mund, die gemacht werden. Das hängt einfach davon ab, wo im Gehirn gerade was passiert. Und das, was in der Regel passiert, ist ein Ungleichgewicht zwischen erregenden und hemmenden Neuronen, so dass eine Erregung zu stark wird und sich dann eben über makroskopische Hirnareale ausbreitet.
2: Und hängt es auch davon ab, wie lang so ein Anfall dauert, an welcher Region im Hirn sich das befindet?
1: Jein, also die Anfälle dauern in der Regel nicht sehr lange, etwa eine Minute. Und es gibt bei den fokalen Epilepsien die Fälle, dass die irgendwo lokal beginnen und sich dann nicht ausbreiten, entsprechend kurz sind oder länger dauern. Und dann ist die Gefahr auch größer, dass sie sich noch ausbreiten.
2: Wann erkranken Menschen in der Regel daran? Gibt es da so Zeitabschnitte?
1: Das kommt ein bisschen drauf an. Es gibt ganz grob gesprochen zwei Formen von Epilepsien, die genetischen und die fokalen. Die genetischen treten typischerweise im Kindesalter auf. Die lassen sich relativ gut medikamentös behandeln und da ist das ganze Gehirn anfälliger für Anfälle. Während bei den Fokalen, die mehr oder weniger in jedem Lebensalter auftreten können und verschiedene Ursachen haben können, das kann zum Beispiel eine Verletzung, Schädel-Hirntrauma oder sogar ein Schlaganfall sein. Ein Hirntumor ist oft das erste Symptom, der epileptische Anfall. Epileptischer Anfall ist was jedes Gehirn kann. Mhm. Und je nachdem, wenn es eben zu diesem Missverhältnis zwischen Erregung und Hemmung kommt, dann kann sowas auftreten.
2: Nur das kann natürlich auch sehr gefährlich sein, so ein Anfall, je nachdem, in welcher Situation man sich dann befindet.
1: Absolut. Also es gibt Fälle, wo die Patienten sowas wie zum Beispiel eine Aura haben, also Symptome, die ihnen sagen, jetzt gleich kommt der Anfall. Dann können die sich zumindest hinsetzen oder so, dass sie nicht hinfallen.
2: Oder im Auto rechts ranfahren.
1: Die dürfen in der Regel nicht Auto fahren, ja, wenn die solche Anfälle haben. Ja. Autofahren dürfen sie mit Anfällen, zum Beispiel, wenn die ganz strikt schlafgebunden sind. Aber in der Regel ist Autofahren ein Problem bei Epilepsiepatienten. Aber eines der grundsätzlichen Probleme ist, dass bei den allermeisten Patienten es diese Auren oder Warnsymptome nicht gibt und dass für die der Anfall eben aus dem Nichts kommt. Und häufig sind es weniger die Anfälle selber als die permanente Angst davor, dass die auftreten können, was die Lebensqualität wirklich stark einschränkt.
2: Ja, klar. Sie haben den Leidensdruck eben schon erwähnt. Die Betroffenen bei Ihnen, die haben einen hohen Leidensdruck. Wie oft am Tag kann so ein Anfall kommen?
1: Das korreliert gar nicht so stark. Also die Lebensqualität muss gar nicht so viel mit der Anzahl, mit der Anfallshäufigkeit zu tun haben. Ich erinnere mich an einen Patienten, der aus einem bayerischen Dorf kam und nur 2 Anfälle im Jahr hatte. Aber er hatte einen gehabt auf einem Feuerwehrfest dort im Dorf. Und das war so ein Schläfenlappenanfall mit dem, was wir komplexe Handlungsautomatismen nennen. Der hat sich einfach ausgezogen. Der hat sich die Kleider ausgezogen und das war was ihm nachher so unangenehm und peinlich war, dass es ganz...
2: Die Angst davor, dass sowas nochmal passiert,
1: genau,
2: ist dann riesig.
1: Hat bei ihm zum sozialen Rückzug geführt. Insofern kann man dann nicht sagen, es sind ja nur 2 Anfälle im Jahr, das kann schon nicht so schlimm sein.
2: Ja. Wie konnten Sie ihm beispielsweise helfen?
1: In seinem Fall konnten wir eben sehen, dass aus einem Hippocampus kamen die Anfälle, den konnten wir entfernen und danach ist er anfallsfrei geblieben.
2: Die Vorstellung, dass es Gehirnzellen gibt, die einzig und allein dafür da sind, eine bestimmte Person zu erkennen, das galt in der Hirnforschung lange als Quatsch. Warum ist das denn jetzt anders? Was hat man da gefunden?
1: Man hat solche Zellen gefunden. Der Grund, dass es als Quatsch galt, ist, dass dadurch, dass wir so viele Nervenzellen haben, im menschlichen Gehirn eben 80 Milliarden, hätte man erwartet, dass das die Repräsentation von, sagen wir, Menschen, die ich kenne, in Form von einem Netzwerk erfolgt, so dass keine einzelne Nervenzelle diese Information trägt, sondern die nur in der Gesamtheit da sind. Und eine einzelne Nervenzelle, die zum Beispiel meine Großmutter repräsentiert, die immer dann feuert, wenn ich sie sehe, wenn jemand ihren Namen erwähnt, wenn ich mit ihr telefoniere oder auch nur, wenn ich an sie denke. Das Ganze ist auch bekannt unter dem Namen Großmutterneuron. Das wurde immer oder wird bis heute in vielen Lehrbüchern der Neurowissenschaften beschrieben als etwas, das man im Gehirn von Säugetieren nicht erwarten sollte. Ja. Und jetzt finden wir aber eben genau solche Zellen und es gibt auch einen ganz guten Grund dafür. Wenn wir, das wissen wir, wir brauchen diese Zellen, um Erinnerungen zu formen. Und wenn ich mir vorstelle, ich möchte die Erinnerung für eine erlebte Situation formen, dann müsste ich einspeichern, wo war das, wann war das, wer war dabei und was ist passiert. Und gerade zum Beispiel das Wer war dabei, das können Personen sein, mit denen ich mich zum Essen verabredet habe und dann kommt plötzlich eine alte Schulfreundin rein ins Restaurant und da möchte ich mich ja auch dran erinnern können. Und das heißt, um diese Sachen zusammenzufügen und zusammenfügen im Gehirn und bei Nerven bedeutet immer, man muss die gleichzeitig aktivieren. Es gibt das Hebbsche Gesetz, das heißt, what fires together, wires together. Die müssen gemeinsam feuern. Dafür muss ich sie unabhängig voneinander aktivieren können und genau dann brauche ich solche Repräsentationen, auch wenn es die laut Lehrbuch nicht geben sollte.
2: Ja, interessant. Nur ist es nicht auch schon erforscht, dass unsere Erinnerung allzu oft trügerisch ist? Also gerade in Kriminalfällen ist das dann auch ein Thema, dass man sich dann falsch an etwas erinnert und Zeugenaussagen dadurch eigentlich recht gefährlich sind.
1: Das ist absolut richtig. Das liegt aber wieder an etwas anderem, nämlich daran, dass jedes Mal, wenn wir eine Erinnerung abrufen, sie dabei ganz fragil wird und in dem Moment verändert werden kann. Und das ist was unbewusst passiert. Das können wir gar nicht verhindern. Je häufiger wir über irgendetwas, was wir erlebt haben, berichten, desto veränderter steht es am Ende da. Und zum Glück wissen halt in der Forensik Richter zum Beispiel, dass deshalb Zeugenaussagen unmittelbar nach einem Ereignis als sehr viel zuverlässiger zu bewerten sind im Vergleich zu ein Jahr später vor Gericht.
2: Die Hörerinnen und Hörer haben natürlich auch Fragen aus Ulm. Schreibt uns zum Beispiel Claudia Müncheberg und sagt, wie ist es denn, können Sie sehen, ob jemand verliebt ist bzw. positiv auf einen Namen reagiert? Also bezieht sie sich auch auf dieses Neuron, was dann auf Großmutter und Co. reagiert?
1: Genau, ist eine interessante Frage, ist eine, die wir auch ab und zu von unseren Patienten gestellt bekommen. Also die kurze Antwort zum jetzigen Zeitpunkt oder Stand der Forschung ist nein, können wir nicht. Es ist aber auffällig, dass wir zum Beispiel Repräsentationen oder Neurone, die zum Beispiel auf Freunde oder Familie reagieren oder nach ein paar Tagen dieser Experimente sehen wir oft auch Antworten auf uns selber als medizinisches Personal, dass die gerade in einer Struktur, nämlich der Amygdala, zu finden sind. Die Amygdala, auf Deutsch Mandelkern, ist eine Hirnregion, die sehr viel mit der Verarbeitung von Emotionen in Verbindung gebracht worden ist und wird. Trotzdem können wir bisher nicht sagen, dass dort besonders gehasste oder geliebte Menschen auftreten.
2: Also die Forschung an Patienten, die unter epileptischen Anfällen leiden, das ist ja nicht neu, das gibt's schon lange und das ging auch nicht immer so richtig gut aus für die Patienten. Haben Sie da ein berühmtes Beispiel?
1: Es gibt ein ganz berühmtes Beispiel, das ist der Patient Henry Molaison. Zu Lebzeiten wurde er noch mit HM abgekürzt. Der ist 1953 operiert worden und ihm sind beide medialen oder inneren, die Anteile der inneren Schläfenlappen auf beiden Seiten entfernt worden. Zu der Zeit damals war in den USA Psychochirurgie auch noch recht verbreitet. Eine Schwester von John F. Kennedy.
2: Das war ganz schön die Lobotomie, glaube ich, oder?
1: Richtig, ganz genau. Zu der Zeit war man da nicht zimperlich und hat einfach mal gemacht. Und man muss dazu sagen, dass auch da der Leidensdruck natürlich sehr groß war. Die Familie war auch einigermaßen verzweifelt von HM, aber diesem jungen Mann sind eben die inneren Anteile der beiden Schläfenlappen entfernt worden und von dem Moment an konnte er nie wieder eine erlebte Situation in eine Erinnerung umwandeln. Und er hat danach noch mehr als 55 Jahre gelebt und sozusagen eigentlich immer nur in der Gegenwart. Also er hatte bis ins hohe Alter von über 80 hatte er noch Erinnerungen an seine Kindheit, er konnte seinen Schulweg beschreiben, aber nichts, was seitdem passiert war, konnte er jemals in der Erinnerung überführen.
2: Klingt wie Demenz. Also bei Demenzpatienten gibt es das ja häufig dann auch in einem späteren Stadium, dass sie einfach nur im Moment sind. Und die Langzeiterinnerung funktioniert aber interessanterweise.
1: Absolut, absolut. Das ist so, dass am Ende von vielen demenziellen Syndromen, insbesondere der Alzheimer-Erkrankung, es eben so ist, dass genau dieses Langzeitgedächtnis einspeichern und Langzeitgedächtnis bedeutet, ich kann mich erinnern, was ich heute Morgen zum Frühstück hatte. Das ist schon Langzeitgedächtnis, ganz genau. Diese Einspeicherung funktioniert überhaupt nicht mehr und trotzdem sind noch bis zuletzt Dinge aus dem Altgedächtnis da.
2: Ja, dann heißt also das, was wir allgemein als Langzeit verstehen, eigentlich Altgedächtnis.
1: Ja, man muss unterscheiden zwischen dem, was abgerufen wird. Da kann man sagen, neueres oder altes Altgedächtnis aus unserer Kindheit oder so und wie eingespeichert wird. Also ob ich irgendwas über Minuten oder länger behalten möchte oder nur für Sekunden.
2: Ja, und von diesem Patienten, von dem Patienten HM, welche Schlussfolgerung hat man dann gezogen? Für die Forschung ist das ja durchaus dann wichtig. Also was hat man vielleicht auch verändert?
1: Also die Erkenntnis für die kognitive Hirnforschung war einfach, diese Strukturen, der mediale Schläfenlappen, ist unabdingbar für die Einspeicherung von Gedächtnisinhalten. Das muss einmal dadurch. Wir wissen, das Gedächtnis selber liegt dort nicht. Deswegen konnte eben auch HM sich noch an Dinge erinnern, die eben irgendwo anders im Gehirn gespeichert waren. Also diese Strukturen, speziell der Hippocampus, das ist das lateinische Wort für Seepferdchen, weil der in etwa so geformt ist, der ist es, der sozusagen die Erlebnisse nachts im Schlafen wieder reaktiviert und dann sind sie irgendwann in der Hirnrinde. Wir wissen, es gibt nicht das Stück Gehirn, was ich veröden kann oder rausschneiden kann und dann fehlt mir die Erinnerung an das Jahr 2017 oder an meine Tante zweiten Grades oder sowas. Das ist alles total vermischt und redundant und verteilt in der Hirnrinde gespeichert.
2: Nur die Hoffnung, das rauszuschneiden, damit die epileptischen Anfälle nicht mehr kommen, die gibt's ja schon.
1: Die gibt es absolut. Hier hat uns dieses abschreckende Beispiel sehr viel gelehrt für die Epilepsietherapie. Wir wissen nämlich heute, wenn wir das auf einer Seite machen, dann passiert mitunter sehr wenig Negatives. Das heißt, viele unserer Patienten, denen können wir eben dann anbieten, auf einer Seite die medialen Anteile des Schläfenlappens zu entfernen, weil die Gegenseite dann übernehmen kann. In den allermeisten Fällen funktioniert das sehr gut. Nur beide Seiten darf man auf keinen Fall entfernen.
2: Vielleicht können wir einfach mal so grundsätzlich klären, wie widerstandsfähig ist denn eigentlich das Gehirn, weil Sie da ja auch Elektroden hineinsetzen?
1: Ja, gute Frage. Also die Implantation dieser Elektroden hinterlässt auch Spuren, wenn man das fein genug misst. Das geht mit entsprechenden neuropsychologischen Tests, oft sind das Testfragebögen, aber wenn man sensitiv genug misst, dann kann man das nachweisen. Das ist also auch nichts, was man aus Spaß machen würde, sondern das darf man ethisch nur, wenn es da eine klare klinische Indikation gibt und wenn die Patienten das wünschen. Mhm. Wenn wir diese Elektroden implantieren, dann ist es so, dass die sehr gut vertragen werden. Das Gehirngewebe selber ist nicht schmerzempfindlich. Es gibt im Gehirn keine Schmerzrezeptoren. Man muss aber erstmal durch die harte Hirnhaut und die wiederum gehört zu dem mit schmerzempfindlichsten Gewebe, das wir überhaupt im menschlichen Körper haben. Aber wenn die Elektroden einmal liegen, dann geht das relativ gut für die Patienten, so dass wir häufig also auch schon am Tag nach der Implantation, nach der neurochirurgischen Operation erste Experimente mit denen machen können.
2: Wie laufen dann diese Experimente ab? Also die haben im Grunde so ein Turban auf und da sind die Elektroden drin und dann gibt's einen Monitor und es werden Fragen gestellt oder wie kann ich mir das vorstellen?
1: Ja, so ähnlich. Also für die Patienten ist wichtig, die kommen zu uns für diese prächirurgische Anfallsdiagnostik. Das heißt, die Elektroden werden implantiert und dann müssen Anfälle aufgezeichnet werden. Und das heißt, sobald die bei uns sind, sind die 24 Stunden am Tag unter Video-EEG-Monitoring und haben strikte Bettruhe. Liegen oder sitzen in ihrem Patientenbett und dürfen das Bett auch nicht verlassen.
2: Weil es zu gefährlich wäre mit den Elektroden wahrscheinlich.
1: Richtig. Einmal deshalb, dass sie natürlich im Anfall sich verletzen könnten und dann mit den Elektroden die Gefahr noch mal größer ist, dass was schief geht. Und zum anderen aber auch, weil wir das Video vom Anfall brauchen. Wir müssen ja entscheiden, ob das die typischen Anfälle sind, unter denen der Patient auch sonst leidet und dass das sichergehen, dass das nicht irgendwas ist, was wir ausgelöst haben durchs Implantieren der Elektroden.
2: Wobei Sie ja Interesse haben, dass ein Anfall ausgelöst wird. Versuchen Sie das zu provozieren?
1: Das tun wir und zwar typischerweise, indem wir die Medikation langsam reduzieren. Also diese Patienten, auch wenn sie nicht anfallsfrei sind, in der Regel geht es denen mit Medikamenten besser als ohne. Das heißt, typischerweise nehmen die alle zwei oder mehr Antiepileptika regelmäßig ein, weil es mit denen immer noch besser ist als ohne die. Und das ist der Hebel, den wir nutzen. Wir dosieren die ab. Das müssen wir aber einigermaßen vorsichtig machen, weil sonst die Gefahr von sogenannten Entzugsanfällen bestehen würde. Die könnten Sie und ich auch bekommen, wenn wir so einen Medikamentencocktail ein Jahr nehmen und dann plötzlich absetzen. Ich sagte es ja eingangs, ein epileptischer Anfall ist was jedes Gehirn kann. Und das Risiko, so einen zu erleiden im Laufe unseres Lebens, ist für jeden von uns 10%.
2: Wobei, wenn ich mir das jetzt vorstelle, Sie wollen ja diesen epileptischen Anfall analysieren und würden dann, auch wenn er eben passiert, ihn nicht versuchen zu beenden. Aber das kann man wahrscheinlich sowieso nicht, oder?
1: Das geht in der Regel so schnell, dass man da gar nicht zukommt. Sobald wir den Anfall detektieren, und dazu haben wir ein Überwachungszimmer, in dem jemand kontinuierlich vor dem Bild dieser Kamera ist, da haben wir medizinisch-technische Assistenten und Tinnen, die in dem Moment, wo sie den Anfall sehen, sofort in das Patientenzimmer gehen und eine neuropsychologische Testung durchführen. Den Patienten zum Beispiel auffordern, zu sagen, wo er ist, ihm Worte zu nennen, die er sich merken soll oder nichtverbale Kommunikation, die Hand reichen und gucken, was passiert. Auch um zu schauen, welche kognitiven Teilleistungen eingeschränkt sind während des Anfalls, weil das wieder Rückschlüsse zulässt, wo der Anfall abläuft.
0: Sagt der Hirnforscher Florian Moormann, Professor für kognitive und klinische Neurophysiologie an der Uni Bonn.
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1: Um 3 Uhr mit Olaf Knapp. Außenminister Wadefuhl hat am zweiten Tag seiner Reise in die Ukraine die Millionenstadt Charkiw besucht. Sie liegt nur rund 30 Kilometer von der Front entfernt. Russland greift sie regelmäßig mit Drohnen und Raketen an. Wadefuhl lobte den Widerstandswillen der Einwohner. Aus Charkiw berichtet Claudia Buckenmeier.
2: Die Reise von Außenminister Wadefuhl nach Charkiw, ganz in die Nähe der Front, immer wieder unter heftigem Beschuss, hatte vor allem symbolischen Charakter. Er wollte sich ein eigenes Bild machen und den Ukrainern zeigen, wir vergessen euch nicht. Konkrete Hilfe in Form von Patriot-Abwehrraketen konnte er nicht mitbringen, nur das Versprechen, sich weiter intensiv zu kümmern.
1: Und bei einem russischen Angriff am Stadtrand von Charkiw sind nach ukrainischen Angaben 3 Menschen getötet und weitere verletzt worden. Das teilte der zuständige Regionalgouverneur über den Kurznachrichtendienst Telegram mit. Die Suche nach weiteren möglichen Opfern dauere an. In der südrussischen Stadt Krasnodar ist nach einem Drohnenangriff auf ein Logistikzentrum des russischen Online-Händlers Ozon ein Großbrand ausgebrochen. Laut dem Unternehmen hat es dabei nach vorläufigen Erkenntnissen keine Opfer gegeben. Die Behörden im US-Bundesstaat Nevada haben wegen anhaltender Vegetationsbrände 42.000 Menschen zur Evakuierung aufgefordert. Weitere 45.000 sollen sich darauf vorbereiten, wie die Einsatzkräfte mitteilten. Die Flammen in einer hügeligen Region am Rande der Großstadt Reno haben sich auf eine Fläche von mehr als 6.000 Hektar ausgebreitet. Nach Angaben der Behörden wurden 6 Menschen verletzt, darunter 3 Einsatzkräfte. Rund 800 Feuerwehrleute sind im Einsatz. Im DFB-Pokal haben sich die Bundesliga-Vereine bisher souverän schlagen können. In der ersten Runde sind bisher alle Erstligisten weitergekommen. Aus der Sportredaktion Mats Nicholson.
3: Den höchsten Sieg des Sonntags holte sich Mainz. 9:0 beim Amateurclub Krischow. Freiburg, Union Berlin, Gladbach und Paderborn haben ihre Spiele ebenfalls gewonnen. Auch die Zweitligisten Dresden, Magdeburg, Darmstadt und Bochum stehen in der nächsten Runde. Für die große Sensation sorgte ein Regionalligist aus dem Dorf Jeddelow 2. Das Team aus Niedersachsen konnte unglaubliche 5 Tore gegen Bundesliga-Absteiger Heidenheim erzielen. Am Ende stand es 5:2. Zweitligist St. Pauli ist früh ausgeschieden, nach einer 0:2-Niederlage beim Drittligisten Essen.
1: Das Wetter in Deutschland. Am Tage heiter und trocken, im Norden und Osten vereinzelt kurze Schauer, Höchstwerte an der Elbe 20 Grad. Und bis maximal 28 Grad am Oberrhein. Am Dienstag dann im Nordosten sonnig, im Südwesten zeitweise Schauer und Gewitter, 20 bis maximal 27 Grad. Es ist 3:03 Uhr.
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4: Die A1 Lübeck-Hamburg, dort ist die Norderelbbrücke bis zum Morgen mehrfach kurzfristig gesperrt. Die A6 Nürnberg Richtung Pilsen ist zwischen Kreuz Nürnberg Süd und Nürnberg Langwasser nach einem Unfall gesperrt. Die Umleitung führt über die U21. A6 Nürnberg Richtung Heilbronn zwischen Nürnberg Langwasser und Kreuz Nürnberg Süd 2 Kilometer Stau nach einem Unfall. Die A40 Essen Richtung Duisburg ist zwischen Kreuz Kaiserberg und Kreuz Duisburg wegen Bauarbeiten bis ca. 5 Uhr gesperrt. Und die A516 ist zwischen Kreuz Oberhausen und Oberhausen-Eisenheim bis ca. 5 Uhr in beiden Richtungen gesperrt.
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4: Und die kommt aus den Studios von NDR Info in Hamburg. Am Mikrofon ist Sven Hasenklever. 2 Jahre nach dem Terroranschlag in Solingen wurde gestern der Opfer gedacht. Es gab einen Gottesdienst in der evangelischen Stadtkirche, am Abend eine Dialogveranstaltung und ein öffentliches Gedenken. Bei dem islamistisch motivierten Anschlag am 23. August 2024 hatte ein Asylbewerber Besucher des Solinger Stadtfestes mit einem Messer angegriffen. 3 Menschen wurden getötet, 8 verletzt. Der Täter wurde im vergangenen Jahr zu einer lebenslangen Haftstrafe mit Sicherungsverwahrung verurteilt. Rabenschlag berichtet.
5: Es ist ein Tag der stillen Erinnerungen. Zum Gedenkgottesdienst in der Stadtkirche, die direkt am Tatort liegt, kommen etwa 150 Menschen.
6: Ich finde, es darf nicht zu viel und nicht zu wenig sein. Vor allem kein Selbstmitleid, sondern Trauer um die Toten und Verletzten und keine fertigen Antworten.
5: Superintendentin Ilka Werner versucht, das zusammenzufassen, was die Menschen in Solingen beschäftigt. Sie suchen auch 2 Jahre nach dem islamistisch motivierten Messerangriff auf dem Stadtfest nach einem angemessenen Weg, mit dem Anschlag umzugehen.
6: Die Fragen, die dahinter liegen, wie kann sowas passieren, wie kann ein fröhliches Fest so umkippen, warum kommt jemand und will morden, die sind ja nicht weg.
5: In Solingen werden wieder große Feste gefeiert. Doch es gibt immer noch Menschen, die solche Veranstaltungen meiden. Lea Varroquier ist eine Überlebende des Anschlags. Sie ist gerade aus der Stadt weggezogen, auch um Abstand zu gewinnen. Doch für das Gedenken kehrt sie zurück.
7: Das ist für mich irgendwie so ein gesetzter Tag. Der ist jetzt einfach in der Zukunft irgendwie geblockt, vom Gefühl her.
5: Der Attentäter griff sie damals von hinten an und stach ihr in den Hals. Trotz lebensgefährlicher Verletzungen überlebte die heute 27-Jährige. Obwohl die körperlichen Wunden verheilt sind, leidet sie weiter unter psychischen Problemen.
7: Ich muss mir natürlich auch eingestehen, dass das halt so nicht funktioniert. Ich muss zwar immer wieder feststellen, oh, das dauert alles länger als gedacht und es dauert noch länger und es dauert noch länger. Aber da habe ich für mich einfach vom Kopf her auch angefangen, ein bisschen eine andere Herangehensweise zu machen, dass ich mich selber damit nicht unter Druck setze.
5: Solingens Oberbürgermeister Daniel Flemm hat am Gedenkort einen Kranz niedergelegt. Insgesamt wird der Jahrestag in diesem Jahr eher klein begangen und das soll wohl auch in Zukunft so sein.
8: Die Herausforderung liegt darin, dass wir, obwohl es eigentlich erst 2 Jahre her ist, trotzdem es jetzt in eine Zeit überführen, in der klar wird, wir gedenken trotzdem weiter und wir lassen uns als Gesellschaft nicht spalten. Und das ist letztendlich der Grund, warum es, glaube ich, in diesem Jahr besonders wichtig ist.
5: Der Tag der Erinnerung endet am Abend mit einer Schweigeminute im Beisein von NRW-Ministerpräsident Hendrik Wüst. Um genau 21.37 Uhr zum Zeitpunkt des Anschlags.
4: Der Anschlag von Solingen ist noch immer eine offene Wunde und die Sorge vor neuen Anschlägen bleibt. Das zeigt auch der Blick nach Schweden. Am Freitag war ein 18-Jähriger mit einem Schwert in das Gymnasium in Fagastau eingedrungen, hatte eine Schülerin getötet und 3 weitere Menschen verletzt. Der Angreifer wurde von der Polizei angeschossen und festgenommen. Das Motiv für den Angriff ist unklar. Schwedens Ministerpräsident hat gemeinsam mit der Oppositionsführerin den Tatort besucht. Christian Stichler berichtet aus einem Ort in Trauer.
9: Es ist ein warmer Spätsommertag in Fagersta. Pastor Lars Frisk hat an diesem Morgen seine Kirche aufgeschlossen, die idyllisch in der Nähe der alten Schleuse liegt. Die Menschen sollen einen Raum zum Trauern haben. Auch er könne nicht fassen, was passiert sei. Es ist alles so unwirklich. Es ist, als ob etwas sehr Schweres auf dem eigenen Körper lastet. Es drückt einen förmlich nach unten. Viel genauer kann ich es nicht beschreiben. Immer wieder kommen Familien oder auch einzelne Schüler vorbei. Ein paar hundert Meter von der Kirche entfernt liegt die Brinell School an. Ein nüchterner Schulbau, weiße Fassade. Seit gestern ist die gesamte Schule mit Flatterband abgesperrt. Auf einer ausgetrockneten Rasenfläche stehen etwa 100 Kerzen, Blumen, Plüschtiere, kleine Zettel. Ganz in der Nähe stehen 2 junge Frauen. Ja, sagt die eine von ihnen, sie habe die 17-jährige Schülerin gekannt, die bei dem Attentat ums Leben gekommen sei. Ich habe letztes Jahr meinen Abschluss gemacht. Ich war mit ihr befreundet. Ich finde keine Worte. Es ist so unheimlich. Dass ein 18-Jähriger mit einem Schwert auf seine ehemaligen Schüler einschlägt, wie so etwas passieren kann, dafür fehlen auch ihr die Worte. Und jetzt sei ein Leben ausgelöscht. Sie war so nett. Immer hatte sie ein Lächeln auf den Lippen. Sie hat keinem etwas Böses getan. Sie hatte einen Freund. Sie war glücklich. Das andere Mädchen erzählt, sie habe sich 3 Stunden auf einer benachbarten Schule verbarrikadiert. Sie habe ja nicht gewusst, was vor sich geht. Denn sie habe ihr Handy nicht dabei gehabt. Das war fürchterlich. Wir wussten ja nicht, ob er auch zu uns kommen würde. Wir konnten keinen Kontakt zu unseren Eltern aufnehmen. Das war schrecklich. Die Sache mit den Handys sprechen an diesem Tag viele an. Auch Mona Eriksson, deren Enkel an der Brinell School an war. Es war chaotisch. Wir wussten nicht, was mit unserem Enkel los war, ob er verletzt war oder nicht. Die Kinder hatten ja keine Handys. Nach dem neuen Gesetz müssen sie sie abgeben. Die waren eingeschlossen. Niemand war erreichbar. Zum Glück sei ihrem Enkel nichts passiert, sagt Mona und lehnt sich auf ihre Krücken. Er hat einem Verletzten geholfen, aus der Schule zu kommen. Sein ganzes T-Shirt war mit Blut verschmiert. Er ist im wahrsten Sinne des Wortes um sein Leben gerannt. Wie so etwas passieren kann, diese Frage stellen sich viele in Vorgestern. Mona hat eine Vermutung. Der Täter war selbst wohl nicht ganz gesund. Er hatte psychische Probleme. Vielleicht war die Tat auch so etwas wie ein Hilfeschrei. Der 18-Jährige soll eine schwierige Kindheit gehabt haben, heißt es in den Medien. Einen brutalen Vater. Das Jugendamt hatte ihn zeitweise aus der Familie genommen. Er war offenbar schon früher gewalttätig geworden, wurde wegen der Misshandlung eines Schülers sogar zu einer Strafe verurteilt. Vieles macht an diesem Nachmittag die Runde. Ein Junge, der etwas abseits in einem roten Fußballtrikot steht, hat seine eigene Theorie. Ich habe gehört, er soll selbst gemobbt worden sein. Das habe ich auf seinem TikTok-Account gesehen. Das hat er mehrfach gepostet. Der Ort steht trotz aller Gerüchte und Vermutungen zusammen. Fast wie ein Symbol dafür kommen aus dem knapp 200 Kilometer entfernten Stockholm an diesem Nachmittag auch Schwedens Regierungschef Ulf Kristersson und die Oppositionsführerin Magdalena Andersson nach Fagersta. Mitten im Wahlkampf wollen sie gemeinsam ein Zeichen setzen. In wirklich wichtigen Fragen, da steht Schweden zusammen, sagt Ulf Kristersson. Auch die Polizei ist an diesem Tag vor Ort. Auf einer Pressekonferenz kündigt sie an, insgesamt mehr als 450 Zeugen vernehmen zu wollen. Die Schule werde wohl mehrere Tage geschlossen bleiben. Als die dunklen Limousinen schon wieder auf dem Weg zurück nach Stockholm sind, steht Pastor Lars Frisk noch immer vor seiner Kirche.
10: Man sieht, dass sie da füreinander sind.
9: Das hier schweißt die Menschen auch zusammen, um gemeinsam das Böse zu bekämpfen. Seine kleine Kirche wird in einer Woche im Mittelpunkt des ganzen Landes stehen. Dann soll hier im alten Ortskern von Fagersta ein Gedenkgottesdienst stattfinden, live übertragen in ganz Schweden. Und danach müsse man irgendwie wieder zurück in den Alltag finden, meint der Pastor und wartet vor seiner Kirche auf weitere Trauernde.
4: Christian Stichler über die Situation nach der Schwertattacke in Schweden.
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4: Es ist ein halbes Jahr her, da wurde in Rheinland-Pfalz ein Zugbegleiter bei der Ticketkontrolle von einem Fahrgast tödlich angegriffen. Der Mann hatte den Schaffner mit Fäusten so heftig gegen den Kopf geschlagen, dass er später an einer Hirnblutung starb. Die Betroffenheit danach und die Wut über diese Tat waren riesig, aber den großen Worten folgten keine Taten. So zumindest sieht es die Eisenbahn- und Verkehrsgewerkschaft EVG. Sie erhöht nun den Druck auf die Bundesregierung, für einen besseren Schutz des Zugpersonals zu sorgen. Sollte die versprochene gesetzliche Regelung nicht bis zum Jahresende kommen, ruft die Gewerkschaft im Januar zum Streik im Regionalverkehr auf. Isabel Karas berichtet.
11: Ein ganz normaler Arbeitstag. Für viele Zugbegleiterinnen und Zugbegleiter gehört dazu inzwischen auch die Angst vor Beleidigungen und Gewalt.
12: Ich hatte ein blaues Ohr, Schädelhirntrauma und bin dann halt auch eine Woche ausgefallen.
13: Also bespuckt werden wir auch. Regelmäßig kann man schon fast sagen.
14: Es ist mir persönlich auch schon passiert, wo man dann halt auch nicht respektiert wird oder ja, wo man auch angegriffen wird.
11: Fast 1000 Angriffe auf Personal in den Zügen. So viele hat es allein beim größten Anbieter im Nahverkehr, DB Regio, im ersten Halbjahr gegeben. 14% mehr im Vergleich zum Vorjahreszeitraum. Die Eisenbahn- und Verkehrsgewerkschaft EVG sagt, so kann es nicht weitergehen. Gewerkschaftschef Martin Burkhardt fordert deshalb einen besseren Schutz für Bahnbeschäftigte.
15: Wir brauchen mehr Bundespolizei in den Fernverkehrszügen, aber auch in den Bahnhöfen bei der Endkontrolle der Züge. Und wir brauchen vor allem auch die angekündigten Strafverschärfungen bei Übergriffen aufs Bahnpersonal.
11: Bei diesen Strafverschärfungen geht es um einen Gesetzentwurf, den es bereits seit Dezember vergangenen Jahres gibt. Das Bundesjustizministerium hatte ihn damals vorgelegt. Vor allem zum Schutz von Menschen, die sich für das Gemeinwohl einsetzen, zum Beispiel Polizisten und Rettungskräften. Nach dem tödlichen Angriff auf einen Zugbegleiter im Februar kam dann die Frage auf, Soll der Schutz auch für Bahnbeschäftigte gelten? Vincent Kirschner, ein Sprecher des Justizministeriums, sagte damals:
16: Dazu kann klar auch Bahnpersonal zählen.
11: Justizministerin Stefanie Hubig von der SPD kündigte anschließend an, den Entwurf noch einmal zu prüfen. 6 Monate später ist genau das aber noch nicht abgeschlossen. Der Gesetzentwurf befindet sich weiter in der regierungsinternen Abstimmung. Justiz- und Verkehrsministerium sagen, Ziel ist, dass der Bundestag noch in diesem Jahr darüber berät und gegebenenfalls entscheidet. Für die EVG ist das die entscheidende Frist. Sollte bis Ende des Jahres nichts passieren, will die Gewerkschaft Druck über die Betriebsräte machen und droht damit, den Betrieb lahmzulegen.
15: Ja, wenn die Politik nicht reagiert, haben wir klar angekündigt, über die Dienstpläne, das gibt das Betriebsverfassungsgesetz her, dann einzugreifen. Es gibt in Deutschland keinen politischen Streik, aber facto, wenn Dienstpläne abgelehnt werden, dann werden Züge nicht besetzt und bleiben damit stehen.
11: Die EVG will also den Dienstplänen für Januar bei der DB Regio und den privaten Regionalbahnen nicht zustimmen. Das hieße keine Zugbegleiter und damit eben auch keine fahrenden Züge. Ob es wirklich so kommt? Einer dürfte sicher kein Interesse daran haben, der neue Verkehrsminister Steffen Bilger von der CDU. Er hatte erst vor kurzem betont, Sicherheit im Zug sei kein Randthema, sondern Grundvoraussetzung für einen funktionierenden öffentlichen Verkehr.
4: Isabel Karas berichtete. Wir starten ins neue Schuljahr. Für viele Kinder ist es ein ganz neuer Abschnitt. In Niedersachsen zum Beispiel sind es dieses Mal etwa 80.000 Erstklässler, in Schleswig-Holstein 24.400. Dabei besucht nicht jedes Kind eine staatliche Schule. Es gibt sogenannte freie Schulen und zu denen gehören in Schleswig-Holstein die dänischen Schulen. Sie werden an gleich 40 Standorten vom dänischen Schulverein für Südschleswig betrieben. Auch in Husum, wo Frank Hajasch bei der Einschulung dabei war.
17: Wer zur Einschulung der Husum Danske Skole kommt, passiert den dänischen Kindergarten, die eigene Kirche, das Jugendzentrum, die Ganztagsbetreuung. Und überall, wirklich überall, flattern rot-weiße dänische Fahnen, der bekannte Dannebrog. Göran Rust vom Schulteam steht an diesem Morgen an der Tür. Gleich geht's los, sagt er und meint damit auch was ganz Besonderes.
18: In dem Moment, wo sich die Familien dazu entscheiden, sind sie automatisch Teil der dänischen Minderheit. Natürlich wächst das Bewusstsein dann auch weiter mit den Jahren.
17: Und das meint die gesamte Familie. Göran Rust als der stellvertretende Schulleiter spricht noch vom Konzept der Husum Danske Skole als Gemeinschaftsschule für etwa 270 Schülerinnen und Schüler, die in vielen Klassen zweizügig sei.
18: Wir haben den ganz klassischen Unterricht, orientieren uns natürlich aber sehr an den dänischen pädagogischen Konzepten. Wenn wir über offene Lernlandschaften sprechen zum Beispiel. Natürlich aber auch immer eng in Abstimmung mit dem Bildungsministerium hier in Schleswig-Holstein.
17: Und es gehe da nicht nur um die Pädagogik.
18: Nee, also der Inhalt ist natürlich auch dänisch hier bei uns. Wir sprechen ja bis auf im Deutschunterricht, Friesischunterricht oder Plattdeutschunterricht, dänisch hier an der Schule. Und deshalb sind natürlich auch die Unterrichtsinhalte stark geprägt aus Dänemark.
17: Die Erstklässler der Husum Danske Skole kommen aus dem Kindergarten nebenan. Dänisch können die meisten also gut. Die Nachfrage nach einem Schulplatz bei ihnen sei recht groß, sagt Göran Rust.
18: Das ist ja historisch gewachsen. Ich will gar nicht so in die Tiefe gehen, aber die dänische Minderheit war ja schon immer ein sehr natürlicher Teil hier und daher kommt das, dass wir eben auch Zulauf haben nach wie vor.
17: Die Einschulungsfeier findet auch hier in der geschmückten Turnhalle statt. Unter den vielen Eltern, Großeltern, Gästen ist Renke aus dem benachbarten Schwesing.
19: Ich habe, als ich zur Schule gegangen bin, schon 5 Jahre Dänisch gelernt und fühlte mich deswegen auch schon immer so ein bisschen zugehörig. Und darum haben wir auch beschlossen, dass wir unseren Sohn gerne auf die dänische Schule schicken möchten.
17: Die junge Mutter bringt ab heute ihren Sohn Thies zur Husum Danske Skole. Sie freut sich sichtlich, auch weil sich die Kita an ihrem Wohnort auf Thies Bedürfnisse wohl nicht recht einstellen konnte. Sie wollten wechseln.
19: Und sind vom ersten Tag an zufrieden gewesen und wurde so aufgenommen und herzlich begrüßt, wie er ist und kann dort einfach Kind sein. Und deswegen haben wir uns auch entschieden, dass er dann hier die Schule besucht.
17: Renke erzählt von Thies Vorliebe für pinke Farben und Einhörner. Auch sein Schulranzen sei rosa. Sie habe das Gefühl, dass ihr Sohn hier gut aufgehoben sei. Und der pädagogische Ansatz dänischer Schulen gefalle ihr sowieso.
19: Die Kinder machen viele Klassenfahrten. Das ist ein anderes Gemeinschaftsgefühl. Die Kinder sind ja lernwillig von Natur aus. Und ja, dass sie den Stoff sozusagen von alleine auch schon mitbekommen. Und dass dieses Gemeinschaftsgefühl was Wertvolles ist für ihr ganzes Leben.
17: Madeline und Martin Jakobsen aus Simonsberg bringen ihren Sohn Pepe auf die Husumer Schule. Auch sie gehören nun zur dänischen Minderheit. Auch sie müssen zukünftig nicht nur für Elternabende Dänisch können. Den dänischen Kindergarten hätten sie schon erlebt. Es würde einfach passen.
20: Friedlich, sehr familiär, alle sind sehr freundlich. Und der Übergang von der Vorschule, also von der Förskole in die Schule, die ist sehr toll gemacht.
21: Auch wie auf die Kinder eingegangen wird, die Klassengröße, ja, das ist wesentlich hügeliger als auf einer deutschen Schule.
4: Frank Hajasch berichtete aus Husum.
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4: Heute vor 20 Jahren kam Murat Kurnaz zurück nach Deutschland. 5 Jahre lang hatte er in Isolationshaft im Gefangenenlager Guantanamo auf Kuba gesessen. Stefan Hudemann mit dem Rückblick.
22: Der junge Mann, der an diesem Tag aus der Militärmaschine auf dem US-Stützpunkt Ramstein steigt, ist erst 24. In diesem Moment aber wirkt er wie ein alter Mann. Wie einer, der aus der Zeit gefallen ist. Ein Schiffbrüchiger, ein Gestrandeter. So beschreibt es sein Anwalt Bernhard Docke.
23: Er wirkte rein äußerlich ein Stück weit so wie Robinson Crusoe, hat einen langen, wuchtigen Bart, lange Haare.
22: Fast 5 Jahre war Murat Kurnaz ein Gefangener der USA, eingesperrt in Guantanamo auf Kuba. Fast 5 Jahre hatte seine Familie, auch seine Mutter, keinen Kontakt zu ihm.
24: Ich bin zuerst zu ihm gelaufen. Er natürlich seine Tasche runtergeschmissen und hat mich so umarmt. Er hat gar nichts gesagt. Wir haben nur geweint.
22: 1982 wird Murat Kurnaz in Bremen geboren. Nach der Schule beginnt er eine Ausbildung zum Schiffbauer. Im Oktober 2001 reist er nach Pakistan, um dort den Islam zu studieren. Der Terroranschlag vom 11. September auf das World Trade Center in New York liegt erst wenige Wochen zurück.
25: Our war on terror begins with Al-Qaida. But it does not end there.
22: Und der War on Terror, den US-Präsident George W. Bush ausruft, hat gerade erst begonnen. Die Amerikaner suchen nach Unterstützern von Osama bin Laden, dem Drahtzieher der Anschläge. Und so gerät Murat Kurnaz, der junge Bremer auf der Suche nach religiösem Halt, am 1. Dezember 2001 in Pakistan in eine Polizeikontrolle. Kurnaz wird von pakistanischen Sicherheitskräften festgenommen und den US-Streitkräften übergeben, gegen ein Kopfgeld von $3.000. Über Afghanistan wird Kurnaz nach Guantanamo geflogen. Monatelang sitzt der junge Mann in Isolationshaft. Später berichten er und sein Anwalt von Folter.
23: Man kann nichts hören, man kann nichts sehen. Es hat eine sehr starke Lüftung, was eiskalt eingestellt werden kann. Oder auch sehr heiß. Sie nennen es auch Kälte-Wärmeschock.
26: Ich habe gestern von ihm erfahren, dass er zum Beispiel 4 3/4 Jahre nur in grellem Neonlicht gelebt hat. Dieses Licht wird nie ausgeschaltet.
22: Bis zum US Supreme Court zieht sein Anwalt Bernhard Docke, um Murat Kurnaz frei zu bekommen. Umso empörter ist der Jurist, als er erfährt, dass die USA Kurnaz offenbar schon 2002 freilassen wollten.
26: Wir wissen aus der amerikanischen Aktenlage, die uns vorliegen, dass die Amerikaner selber bereits seit 2002 davon ausgehen, dass Herr Kurnaz offensichtlich unschuldig ist, er keine strafbaren Handlungen begangen hat.
22: Doch die deutsche Bundesregierung habe Kurnaz nicht zurücknehmen wollen, aus Sicherheitsinteressen. Der damalige Kanzleramtsminister Frank-Walter Steinmeier streitet das vor einem parlamentarischen Untersuchungsausschuss ab.
27: Der Vorwurf, die damalige Bundesregierung oder einzelne Beteiligte hätte die Haft auf irgendeine Weise verlängert, dieser Vorwurf, meine Damen und Herren, geht ins Leere.
22: Nach seiner Haft muss Murat Kurnaz das Laufen neu lernen. Fast 5 Jahre lang hat er keine längeren Strecken ohne Ketten zurückgelegt. Doch Kurnaz gelingt der Weg zurück ins Leben. Heute lebt der Vater von 2 Kindern als Sozialarbeiter in Bremen. Der Albtraum seiner fast 5-jährigen Haft in Guantanamo endete mit der Rückkehr nach Deutschland am 24. August 2006. Heute vor 20 Jahren.
4: Der Stichtag von Steffen Hudemann.
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1: Mit Lars Bente, und da ist sie also, die erste richtig große Überraschung in der ersten Runde des DFB-Pokals. Nachdem sich bisher ja alle Erstligisten durchsetzen konnten, hat es am Sonntag zumindest zwei Bundesliga-Absteiger erwischt. Ja, und beim ersten FC Heidenheim, da konnte man nun wirklich nicht damit rechnen. Erst recht nicht, nachdem die Heidenheimer in Führung gegangen waren beim niedersächsischen Viertligisten Jeddelo 2. Ja, so heißt der Ort. Der kleine SSV, der hat danach das Spiel gedreht, und wie? Zwischenzeitlich stand es 5:1 für den Außenseiter. Am Ende gab es einen 5:2 Erfolg. Trainer Christian Arambasic, der freute sich unter anderem über die knapp 460.000 Euro, die es ja für den Einzug in die zweite Runde gibt.
2: Finanziell natürlich brauchen wir nicht drüber reden, das ist natürlich ein Riesenschub. Wir hatten einen Riesenbrand bei uns im Verein, da ist einiges kaputt gegangen, die Kabinen sind immer noch nicht fertig, die Gegner ziehen sich noch in Containern um. Das wird dem Verein sehr gut tun, aber das Geld ist für uns als Sportler natürlich erstmal scheißegal. Ich freue mich einfach für die Jungs. Die dürfen nochmal DFB-Pokal, und das ist natürlich eine Sensation.
1: Nochmal DFB-Pokal gibt es auch für Rot-Weiß Essen. Der Drittligist hat sich mit 2:0 gegen das klassenhöhere Team des FC St. Pauli durchgesetzt. RWE-Offensivspieler Noah Pesch über die wieder einmal besondere Stimmung an der Essener Hafenstraße.
3: Geil. Also ich glaube, das ganze Stadion hat mitgemacht von der ersten Minute. Ich habe es auch immer versucht, das Stadion mitzunehmen, und ja, die Fans haben es angenommen. Und ja, wir haben es geschafft.
1: Ja, und wer es noch geschafft hat, alle bisherigen Ergebnisse der ersten DFB-Pokalrunde finden Sie übersichtlich auf sportschau.de. Die deutschen Hockeymänner, die sind der Titelverteidigung bei der WM einen großen Schritt näher gekommen. In Belgien, da konnte das DHB-Team gegen Australien mit 4:2 gewinnen. Nun geht es als Gruppensieger um den Einzug ins Endspiel. Und auch wenn der Gegner noch nicht feststeht, wollen wir doch mal über die Chancen sprechen für die deutschen Männer. Reporterin Christina Schröder, wie sind die?
5: Richtig gut, zumindest wenn das junge deutsche Team so einen Auftritt hinlegt wie gegen Australien. Das letzte Zwischenrundenspiel hatte Deutschland gewinnen müssen, um sicher im Halbfinale zu stehen. Es war also eine Art Viertelfinale bzw. K.O.-Spiel für Deutschland. Das Skurrile an der Sache, die DHB-Auswahl hatte schon zum Zwischenrundenauftakt die Chance, vorzeitig weiterzukommen, verlor aber mit einem schwachen Auftritt gegen Spanien. Die verjüngte deutsche Mannschaft braucht Druck, um abzuliefern. Das hatte selbst Bundestrainer André Henning auch nach dem Spiel bestätigt. Und genau den wird es geben in einem Weltmeisterschaftshalbfinale. Der Finaleinzug für Deutschland durchaus realistisch.
1: Ja, eine WM-Medaille sollte also drin sein, vielleicht ja sogar eine goldene. Ganz viele von diesen Medaillen hat das deutsche Reitteam bei den Weltmeisterschaften in Aachen geholt, und die Bilanz, die hat Markus Tepper.
6: Nach knapp 2 Wochen Reit-WM belegt Deutschland Platz 1 im Medaillenspiegel vor den USA und Großbritannien. Insgesamt gewann die deutsche Equipe 20 Medaillen, davon 7 goldene in den 6 WM-Disziplinen. Im Springen, in der Dressur und in der Vielseitigkeit sowie in der Paradressur wurden zudem sämtliche Tickets für die Olympischen Spiele und die Paralympics in 2 Jahren gelöst. Positiv auch die Bilanz der Aachener WM-Macher. Mit rund 500.000 Besucher liegt man voll im Plan. Für die reibungslose Organisation gab es großes Lob von Reitern, Offiziellen und Besuchern.
1: Ja, und jetzt gehen wir über die deutsch-niederländische Grenze nach Zandvoort. Denn da haben zum vorerst letzten Mal die Formel-1-Piloten ihre Runden gedreht. Und Achim Scheuweis, für den Lokalhelden lief es gar nicht gut.
7: I am okay. Das funkte Max Verstappen nach seinem heftigen Unfall nach Fahrfehler, und die Zuschauer atmeten auf. Mit über 200 Kilometern pro Stunde raste der vierfache Weltmeister bei seinem Heimrennen in Zandvoort in die Streckenbegrenzung. Auch die dahinterfahrenden Piloten konnten einen Crash gerade so vermeiden, darunter auch Nico Hülkenberg im Audi. Der Deutsche wurde am Ende guter Achter. Sieger bei der Abschiedsparty in Zandvoort. Die Strecke in den Dünen an der Nordseeküste wird aus dem Formel-1-Kalender gestrichen. Am Ende Lando Norris im McLaren, vor dem weiter in der WM führenden Kimi Antonelli und dessen Teamkollege George Russell, beide im Mercedes.
1: Das nächste Rennen dann in 2 Wochen in Monza.
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1: Um 3.30 Uhr mit Olaf Knapp. Bundesaußenminister Wadephul hat am zweiten Tag seiner Ukraine-Reise die Millionenstadt Charkiw besucht. Sie liegt nur etwa 30 Kilometer von der russischen Grenze entfernt. Vor Ort würdigte Wadephul den Widerstandswillen der Bevölkerung. Es gebe einen Geist der russischen Gewalt zu widerstehen und das Leben aufrechtzuerhalten. Konkrete Zusagen machte der Außenminister in Charkiw nicht. Allerdings hatte er zuvor in Kiew weitere 50 Millionen Euro aus Deutschland in Aussicht gestellt. Sie sollen vor allem den Menschen in den Frontgebieten zugutekommen und beispielsweise für Heizanlagen und sanitäre Einrichtungen genutzt werden. Der AfD-Vorsitzende Chrupalla hat eine zu große Fokussierung auf den Klimaschutz beklagt. Im ARD-Sommerinterview sprach Chrupalla von einem Klima-Hype. Er habe eine andere Wahrnehmung, was die Probleme im Land angehe.
2: Das sind die hohen Gas- und Strompreise. Das ist die Frage Krieg oder Frieden für Europa, für Deutschland. Das ist diese Frage der Renten, ob die sicher sind, ob die Menschen sich nach 45 Arbeitsjahren mit ihrer Rente überhaupt noch leben können. Ich denke, das sind die Probleme, die die Menschen haben. Das erlebe ich in vielen Bürgergesprächen. In vielen Besuchen, die ich in Betrieben mit Unternehmern führe, da ist das Klima wirklich graduell ein Nebenthema. Mit diesem Thema möchte man von dem wirklichen Problem in Deutschland ablenken.
1: Der AfD-Vorsitzende Chrupalla im ARD-Sommerinterview. Israel hat der Hamas mit einer Ausweitung der Angriffe im Gazastreifen gedroht. Das Büro von Ministerpräsident Netanyahu forderte die Terrororganisation auf, Starts von Drohnen, Ballons und Drachen aus dem palästinensischen Küstengebiet in Richtung Israel umgehend einzustellen. Andernfalls werde man die Militärschläge intensivieren und Zivilisten auffordern, bestimmte Gebiete zu verlassen. Hintergrund ist, dass am Wochenende Flugdrachen auf israelischem Gebiet gefunden wurden. Tunesische Rettungskräfte haben nach einem Schiffsunglück 8 Tote aus dem Mittelmeer geborgen. Ein Boot mit 15 Migranten an Bord war in der Nacht von Freitag auf Samstag vor der Küste Südtunesiens gekentert. Aus Tunis Sarah Mersch.
3: Ein Überlebender war bereits am Samstag von einem Frachtschiff gerettet worden und hatte Alarm geschlagen. 6 weitere Personen werden nach wie vor vermisst. An Bord sollen sich auch 2 Minderjährige und eine schwangere Frau befunden haben. Die Suche nach den verbleibenden Opfern gehe weiter, so die tunesische Nationalgarde. Alle Migranten stammen aus Südtunesien und hätten versucht, die italienische Insel Lampedusa zu erreichen. Diese liegt rund 145 Kilometer von Tunesien entfernt. Das zentrale Mittelmeer ist laut der Internationalen Organisation für Migration, IOM, die tödlichste Migrationsroute der Welt.
1: Das Wetter in Deutschland. Am Tage heiter und trocken. Im Norden und Osten vereinzelt kurze Schauer. Höchstwerte an der Elbe 20 Grad bis 28 Grad am Oberrhein. Das waren die Nachrichten.
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4: Die A6 Nürnberg Richtung Pilsen ist zwischen Kreuz Nürnberg Süd und Nürnberg Langwasser nach einem Unfall gesperrt. Die Umleitung führt über die U21. Nochmal A6 Nürnberg Richtung Heilbronn zwischen Nürnberg Langwasser und Kreuz Nürnberg Süd 2 Kilometer Stau nach einem Unfall. Die A40 Essen Richtung Duisburg ist zwischen Kreuz Kaiserberg und Kreuz Duisburg wegen Bauarbeiten bis ca. 5 Uhr gesperrt. Die A516 ist zwischen Kreuz Oberhausen und Oberhausen-Eisenheim bis ca. 5 Uhr ebenfalls in beiden Richtungen gesperrt.
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4: Heute mit Sven Hasenklever. Noch eine Woche, dann findet in Island ein wichtiges Referendum statt. Es geht um die Frage, ob das Land wieder EU-Beitrittsverhandlungen aufnehmen soll. Für viele geht es dabei um alles. Die eigene Identität und die Unabhängigkeit Islands. Auf der anderen Seite versprechen sich viele mit so einem Schritt Sicherheit. Darum geht es in der aktuellen Folge des Weltspiegel-Podcasts mit Nathalie Amiri. Sie hat mit unserer Korrespondentin Jana Sinram gesprochen. Sie war vor kurzem in Island und hat die Stimmung vor dem wichtigen Referendum eingefangen. Zuerst aber ging es um Grundsätzliches. Was ist Island für ein Land? Wie viele Menschen leben dort und wovon leben sie?
5: Also ich finde, Island ist ein wahnsinnig tolles und super faszinierendes Land. Es ist ja so ganz rau, diese vulkanische Insel da oben im Nordatlantik. Und da leben ungefähr 400.000 Menschen, wenn man das jetzt mal in Relation setzt. Das ist ungefähr so viele wie in Bochum, ein bisschen mehr. Ungefähr 2 Drittel davon, die leben in der Hauptstadtregion um Reykjavik. Und ansonsten ist dieses Land einfach ja wahnsinnig

0: weit und wenig besiedelt. Ja, und wirtschaftlich, wovon leben die? Die Fischerei spielt immer noch eine riesige Rolle und auch die Fischverarbeitung. Da gibt es ja große Fischgründe und das ist auch traditionell der große Wirtschaftszweig. Dann inzwischen sehr stark vom Tourismus. Da gibt es ja Vulkane, Wasserfälle, heiße Quellen. Und wenn man in Reykjavik unterwegs ist, da sind ehrlich gesagt mehr Touristen auf der Straße als Einheimische. Dann Geothermie gibt's und Wasserkraft. Dadurch haben die sehr günstigen Strom und es entstehen da immer mehr solche riesigen Rechenzentren, weil es einfach der Strom dafür günstig ist und da ist. Es gibt ganz viel Biotechnologie in der Hauptstadtregion und Finanzdienstleistungen und deswegen ist inzwischen Island von ja einem ganz armen sozusagen bäuerlichen und Fischfangland zu einem Hochtechnologieland auch geworden und hat eins der höchsten Pro-Kopf-Einkommen in der Welt. Also ganz spannend.
1: Erklär uns doch mal, warum sich ausgerechnet die USA für so eine kleine Insel interessieren.
0: Ja, was heißt interessiert? Also es war ja Anfang des Jahres große Aufregung, als Donald Trump Grönland, was ja sozusagen in der Nachbarschaft liegt, gesagt hat, die USA brauchen Grönland. Und da hat er sich ein paar Mal versprochen und hat gesagt, Island statt Grönland, obwohl er eigentlich Grönland meinte. Und der designierte US-Botschafter in Island, der hat ausgerechnet im Januar auf dem Höhepunkt dieser Krise einen Scherz gemacht und gesagt, ja, Island könnte ja mal der 52. Bundesstaat der USA werden. Und das fanden die dann natürlich überhaupt nicht komisch. Aber im Gegensatz zu Grönland und im Fall von Grönland hat Trump keine wirklich ernsthaften Ambitionen geäußert, Island zu übernehmen. Wobei diese Insel einfach geopolitisch super gut liegt im Nordatlantik zwischen den USA und Europa. Da ist auch mal so das geflügelte Wort des unsinkbaren Flugzeugträgers im Nordatlantik. Die USA hatten da mal eine dauerhafte Militärbasis, die haben sie inzwischen aufgegeben in Keflavik, 2006 schon. Inzwischen gibt es da immer noch eine NATO-Basis und wichtig ist da vor allem die Lage von Island in dieser sogenannten GEOC-Lücke zwischen Grönland, Island und Großbritannien. Da verlaufen ganz viele wichtige Seekabel, liegt in der Arktis, wo ja auch China und Russland zunehmend unterwegs sind. Also das ist strategisch, militärisch auch einfach super interessant. Und fast entscheidender würde ich jetzt sagen, aber warum das jetzt gerade alles so wichtig ist und warum die Isländer sich Gedanken machen, ist weniger das Interesse der USA, sondern vielmehr Trumps Desinteresse an der NATO, weil Island hat ja kein eigenes Militär und ist bei der Verteidigung sehr auf die NATO angewiesen und hat sehr auf die NATO gesetzt, genauso wie auf bilaterale Abkommen mit den USA. Und wenn da jetzt weniger Interesse der USA ist und die sagen, ihr müsst das alles selber machen, dann ist es natürlich für Island durchaus ein Problem und da müssen sie anderweitig gucken, wie sie sich gut verteidigen können.
1: Jetzt steht ja Island kurz vor diesem Referendum, ob sie weiter über den EU-Beitritt verhandeln wollen oder nicht. Wie ist die Stimmung gerade?
0: Ja, also ich habe das schon so wahrgenommen. Die Stimmung ist da wirklich gerade total gespalten und es ist total polarisiert. Zum einen gibt es die Leute, die sagen, wir wollen unbedingt in die EU und zum anderen gibt es diejenigen, die sagen, auf gar keinen Fall. Und jetzt mal kurz zur Einordnung. Am 29. August, da geht es ja jetzt noch gar nicht darum, ob Island jetzt der EU beitritt, sondern erstmal nur darum, ob sie die Verhandlungen mit Brüssel wieder aufnehmen, die vor über 10 Jahren abgebrochen worden sind. Und ob die tatsächlich beitreten, da würde es dann später nochmal ein zweites Referendum geben. Aber jetzt schon ist es halt wirklich einfach ganz gespalten und die finden das jetzt schon, auch wenn es noch nicht darum geht, ganz wichtig, diese Frage erstmal zu entscheiden, wie nah wollen wir der EU eigentlich sein? Wollen wir da uns annähern oder wollen wir einfach weiter souverän für uns alleine stehen und entscheiden? Und viele Leute sagen eben auch, es ist halt eine wichtige Entscheidung, die wir erstmal treffen, bevor wir diesen Beitrittsprozess dann irgendwie wieder starten würden. Das würde super viel Zeit und Geld kosten und da müssen wir halt ganz genau wissen vorher, dass wir das wirklich wollen. Und deswegen ist es so wichtig, dass jetzt diese demokratische Entscheidung getroffen wird und die Isländerinnen und Isländer halt selber das jetzt entscheiden können, was wollen wir denn eigentlich?
1: Und noch was solltet ihr wissen. Es ist nicht das erste Mal, dass Island sich der EU annähern möchte. 2009 stellte es einen Antrag auf EU-Mitgliedschaft. Damals war Island schwer getroffen von der globalen Finanzkrise und hoffte auf finanzielle Stabilität. Doch 6 Jahre und einige Gespräche später brach die neu gewählte EU-skeptische Regierung die Verhandlungen ab. Die eingängige Meinung, man stehe jetzt ja wieder finanziell ganz gut da. Jana, was hast du vor Ort erlebt? Mit wem hast du gesprochen? Wen hast du getroffen? Nimm uns mal mit zu den Menschen.
0: Also ich habe mit ganz vielen verschiedenen Menschen gesprochen in der Hauptstadt Reykjavik, unter anderem mit PolitikerInnen und mit ganz vielen Leuten auf der Straße und mit EU-Befürwortern. Wir wollten aber auch wissen, wie geht's denn den Leuten eigentlich außerhalb der Hauptstadt, weil ich finde, es ist da schon ein großes Stadt-Land-Gefälle. Und da waren wir unter anderem auf einem Bauernhof in den südlichen Westfjorden, das ist so 3 Stunden aus Reykjavik raus. Da haben wir Steinthor besucht, der ist 27, hat vor 4 Jahren die Farm seiner Eltern da übernommen und lebt dort mit seiner Familie, seiner Frau und 2 kleinen Kindern. Und das ist halt wirklich richtig weit weg von allem. Und der ist auch der Vorsitzende des Jungbauernverbands in Island. Und der Bauernverband oder auch der Jungbauernverband, die sprechen sich ganz klar gegen die EU aus. Und von dem wollte ich halt wissen, so, wie geht's dir damit und was ist denn dein Grund? Was hast du gegen die EU oder warum willst du lieber alleine bleiben?
2: Also I look for my farm if we join the EU. Then farmers will be under the common agricultural policy.
0: Wenn er an seinen Bauernhof denkt, falls man der EU beitreten würde irgendwann, dann würden die Landwirte in Island der gemeinsamen Agrarpolitik der EU unterliegen. Das wäre eine ganz große Veränderung im Vergleich zur Situation, wie sie jetzt gerade in Island ist und wie die Landwirte staatlich unterstützt werden. Es würde sich also ganz viel verändern.
2: We have the Icelandic sheep. And other animals or breeds that have been isolated here in Iceland for decades.
0: Und eine weitere Sache, die er befürchtet oder wo er sich Gedanken macht, ist, dass Island ja seit Jahrzehnten isoliert ist und es da Tierarten gibt, die dort leben, also die isländischen Schafe und auch andere Tierrassen, die es nur dort gibt. Und er stellt sich die Frage, werden jetzt noch andere Rassen nach Island kommen und schleppen die dann vielleicht Krankheiten ein? Also viele Sachen, die passieren können, über die er sich Gedanken macht. Also auch auf seinem Hof, das muss man sich so vorstellen, das fühlt sich wirklich so ein bisschen an wie das Ende der Welt, ne? Das liegt dann da halt so am Fjord zwischen Bergen. Der nächste Ort ist, und das ist wirklich ein kleiner Ort, der ist 1/2 Stunde entfernt. Und allein auf seinem Hof hat er schon 3 Tierrassen, die es nur in Island gibt. Nämlich die Schafe, dann Islandpferde und isländische Spitze. Das sind so Hütehunde. Die gibt's halt wirklich nur in Island. Und was er eben auch gesagt hat, er findet, bevor man Verhandlungen mit der EU aufnimmt, sollte man sich ganz sicher sein, dass man das wirklich will. Bevor man eben ganz viel Geld und Ressourcen in die Verhandlungen steckt. Und er sagt, er findet es ganz wichtig, aber dass das jetzt demokratisch entschieden wird und die jeweils andere Seite hofft er, dass die das Ergebnis, egal wie es ausfällt, dann akzeptieren werden.
1: Jetzt hast du ja erzählt, die Insel ist total polarisiert. Das heißt, du hast sicher auch EU-Befürworter getroffen, oder?
0: Ja, vor allem in Reykjavik gibt's ganz, ganz viele EU-Befürworter, also die Regierung natürlich. Und wir waren da noch zu Besuch bei den jungen Europafreunden. Das sind ganz viele junge Leute, die super dolle dafür kämpfen, ein Ja zu bekommen an diesem 29. August. Die machen zum Beispiel TikTok-Videos, sie rufen Menschen an und versuchen, die zu überzeugen, dass ein Ja eine gute Idee ist. Da kam auch, während wir da waren, ein älterer Herr in deren Wahlkampfbüro, was sie da sogar haben, mitten in Reykjavik und wollte einfach mal hören, so, was sind denn eure Argumente und warum sollte ich denn mit Ja stimmen? Also die diskutieren mit den Leuten und deren Vorsitzender, ehrenamtlich, also das macht er in seiner Freizeit, ist Odin. Odin hat Mediendesign gelernt und steht kurz davor zu studieren. Der ist erst 22 und steckt da halt jetzt gerade richtig viel Zeit und Energie rein. Und der hat mir gesagt,
3: people have all kinds of different reasons, but my biggest reason for wanting the European Union is mainly wanting a stable currency.
0: Sein wichtigster Grund, warum er dafür ist, ist vor allem der Wunsch nach einer stabilen Währung. Denn die isländische Krone ist aufgrund ihrer geringen Größe super volatil. Also 400.000 Einwohner und trotzdem führt das Land seine eigene Währung. Das sei doch irgendwie ein bisschen lächerlich. Und genau deshalb möchte er Teil der Europäischen Union werden und super gerne den Euro haben.
1: Kannst du noch mal ein bisschen konkreter werden, warum ihm dieses Ja und der Euro so wichtig ist?
0: Ja, dass der so gerne den Euro haben will, das liegt einfach daran, dass Island im Moment wirklich einfach sau teuer ist. Der Leitzins, der liegt bei fast 8%. Das heißt, es ist gerade für junge Leute wie ihn fast unmöglich, Immobilienkredite zu bekommen. Ganz viele von denen wohnen noch zu Hause, auch Odin. Und er hofft, dass durch die EU mehr Produkte importiert würden und auch im Supermarkt es dann günstiger würde, weil die isländischen Produzenten dann ihre Preise senken müssten, die halt wirklich unglaublich teuer sind. Aber er sagt eben auch, es geht auch um Sicherheit durch Gemeinschaft, Stichwort Grönland. Er sagt, er hat das Gefühl, dass Grönland im Januar, dadurch, dass es zu Dänemark gehört, was Teil der EU ist, dass es das letztlich geschützt hat, als Trump das übernehmen wollte. Und auch das ist ein Argument für ihn, warum er gerne in die EU möchte.
1: Wie wahrscheinlich ist denn eine Entscheidung für die EU?
0: Das ist ehrlich gesagt im Moment noch ganz schwer abzuschätzen. Also es ist echt ungefähr 50-50 in den Umfragen. Und ich glaube, das wird eine sehr knappe Kiste. Und das haben auch alle Leute gesagt, die ich dort gesprochen habe. Sie glauben, es wird sehr, sehr knapp. Also der Odin hat gesagt, er glaubt, es wird super knapp. Aber er hofft auf, naja, 2-3%, die das Ja dann am Ende überwiegen wird. Aber es wird jetzt nicht irgendwie so, dass 70% für die Wiederaufnahme der Verhandlungen stimmen werden. Das glaube ich definitiv nicht.
1: Wie lange würde es dauern, bis Island in der EU ist und gegebenenfalls den Euro hat?
0: Also das würde schon einige Jahre dauern, denke ich. Also erstmal müssten ja die Verhandlungen wieder aufgenommen werden, dann erfolgreich abgeschlossen werden. Dann gäbe es noch ein zweites Referendum in Island, hat die Regierung versprochen. Also die Leute dürften dann nochmal darüber abstimmen, wollt ihr diesen Vertrag, sollen wir da wirklich beitreten? Dann müssten ja auch noch alle anderen EU-Staaten diesen Vertrag ratifizieren. Also ich würde sagen, 3 Jahre mindestens, vielleicht aber auch 5 bis 10.
1: Eine Frage habe ich zum Abschluss noch an dich. Glaubst du, ist die EU Islands letzte Rettung nach allem, was du in Island erlebt hast? Was denkst du?
0: Nein, also das würde ich auf gar keinen Fall sagen. Island geht es sehr gut, ist ja auch schon Mitglied im Schengen-Raum und im europäischen Wirtschaftsraum. Und wenn man jetzt an die Sicherheitspolitik denkt, auch da denke ich nicht, dass die EU Islands letzte Rettung ist. Also klar, die Sicherheitspolitik, sie haben keine eigene Armee und die USA ziehen sich jetzt immer weiter zurück aus der NATO. Aber die NATO ist dort schon auch noch präsent. Also da findet jetzt demnächst ab dem 22. bis zum 3. September eine Militärübung statt. Northern Viking heißt die. Die findet alle 2 Jahre statt. Und die ist jetzt eben auch wieder, da waren wir bei der großen Eröffnungszeremonie. Und die NATO ist einfach immer noch da. Die haben auch eine Basis. Und es gibt auch jetzt schon bilaterale Militärabkommen, zum Beispiel mit Finnland und Deutschland. Also da findet schon eine Annäherung an Europa statt. Also insofern würde ich definitiv nicht sagen, die EU ist Islands letzte Rettung. Die kommen auch, glaube ich, ganz gut klar, jetzt schon.
1: Um zu verstehen, warum das alles gerade jetzt passiert und was das für uns, für Europa strategisch bedeuten könnte, will ich mit dem Politikwissenschaftler Professor Dr. Maximilian Konrad sprechen. Er forscht an der Universität Island zur europäischen Integration. Herr Konrad, schön, dass Sie dabei sind.
4: Vielen Dank für die Einladung.
1: Herr Konrad, Sie forschen und leben in Island. Wie nehmen Sie die Stimmung im Land wahr?
4: Ich würde die Stimmung als sehr angespannt beschreiben, als Hoffnung auf der Ja-Seite, allerdings auch große Nervosität auf der Nein-Seite. Es ist auch eine enorm polarisierte Debatte, die da entstanden ist, in der tatsächlich auch viele Menschen der Diskussion ausweichen. Die Meinungsumfragen sind extrem eng. Das Ergebnis des Referendums wird aller Voraussicht nach extrem eng sein. Wir können auch sehen, dass es zumindest auf der Nein-Seite eine auffällig professionelle Kampagne gegeben hat, die ständig präsent zu sein scheint, die in bestimmten Punkten auch stark erinnert inhaltlich an die Leave-Kampagne zu Brexit-Zeiten. Da kommt noch hinzu, dass es auch das Problem gibt, dass die beiden Hauptorganisationen auf beiden Seiten nicht gesetzlich verpflichtet sind, ihre Finanzquellen offenzulegen, was tatsächlich auch angemerkt wurde als etwas Problematisches. Und die Nein-Seite scheint tatsächlich in der öffentlichen Debatte deutlich stärker vertreten zu sein, wo man dann tatsächlich auch darauf hinweisen müsste, dass es auf der Nein-Seite sehr enge Verbindungen gibt, einerseits zwischen der größten Oppositionspartei, die auch den bezeichnenden Namen Unabhängigkeitspartei hat, dem Fischereisektor andererseits und dann auch noch der größten Tageszeitung des Landes, die tatsächlich eine außerordentlich einseitige Kampagne für ein Nein betrieben hat bisher.
1: Jetzt höre ich immer wieder, Fischerei ist für Island so wichtig. Es ist aber auch ein Reizthema. Können Sie uns erklären, warum?
4: Ja, es ist tatsächlich ein Reizthema und ich würde sagen, es ist ein Reizthema, weil damit die finanziellen Interessen einiger weniger großer Fischereibetriebe verknüpft sind. Es wird dann gerne in der öffentlichen Debatte so verkauft, dass die Fischbestände eine Naturressource sind, die dem isländischen Volk gehört. Aber tatsächlich ist es ja so in Island, dass in den 80er Jahren die Fischereiquoten an private Unternehmen verkauft wurden. So gesehen steht für private wirtschaftliche Interessen tatsächlich am meisten auf dem Spiel. Also die Fischereibetriebe fürchten natürlich durch einen EU-Beitritt den Wettbewerb von Fischereibetrieben aus anderen Mitgliedstaaten. Wobei man dann eben auch wieder anmerken muss, es ist ja noch nicht einmal klar, ob die gemeinsame Fischereipolitik der EU in ihrer jetzigen Form überhaupt für Island gültig wäre. Das müsste eben in den Beitrittsverhandlungen geklärt werden. Das heißt, ob es eine Ausnahmeregelung für Island geben könnte. Und in dem Punkt hat die Europäische Kommission ja tatsächlich bereits Kompromissbereitschaft signalisiert.
1: Was bedeutet diese Abstimmung geopolitisch?
4: Ja, da müsste man wahrscheinlich erstmal einen Schritt zurückgehen und erklären, dass Island aktuell eine durchaus proeuropäische Regierung hat. Also wir haben im Moment eine Regierung, die seit Ende 2024 im Amt ist, die unmittelbar bei der Ankündigung des Koalitionsvertrages bereits angekündigt hat, dass vor 2027 eine Volksabstimmung zur Wiederaufnahme der Verhandlungen stattfinden würde. Und ich glaube, das hätte so nicht stattgefunden, wenn es nicht die veränderte geopolitische Situation gegeben hätte. Also wenn Trump nicht schon relativ früh angefangen hätte, über Grönland zu reden. Also das hat auf jeden Fall dem ganzen Prozess eine neue Dynamik gegeben. Das hat dann auch dazu geführt, dass die Volksabstimmung jetzt schon früher als wie angekündigt vor Ende 2027 stattfinden wird. Also da muss man dann natürlich sagen, die Anmerkungen, die Trump zu Grönland gemacht hat, wurden hierzulande wahrgenommen, auch intensiv diskutiert, auch mit einer gewissen Nervosität diskutiert. Sie haben die Debatte durchaus wiederbelebt. Also ich würde sagen, ohne diese veränderte geopolitische Situation wäre eine Wiederaufnahme der EU-Verhandlungen sehr unwahrscheinlich gewesen, weil es einfach kein Wahlkampfthema ist, mit dem man hier Wahlen gewinnt.
1: Eine Frage, die ich noch hatte, weil sie gesagt hat, sie haben Trumps Aussagen wahrgenommen, aber haben die Isländer auch Angst vor Trump?
4: Also ich würde schon sagen, dass es mit großer Nervosität, wie gesagt, aufgenommen wurde. Also er hat ja Anfang 2025 zum ersten Mal derartige Bemerkungen gemacht und dann 2026 Anfang des Jahres das Ganze nochmal konkretisiert oder wiederholt und dann zuletzt auch auf dem NATO-Gipfel in Ankara. Also Angst ist vielleicht der falsche Ausdruck, würde ich sagen, aber man nimmt auf jeden Fall wahr, dass diese Vorstellung, dass die USA der große Sicherheitsgarant für Island sind, dass das in der aktuellen Situation nicht mehr so zieht. Dieser Sicherheitsaspekt, der führt dann sicher auch dazu, dass die EU als quasi so als Ersatz für die Vereinigten Staaten dann wahrgenommen werden.
1: Von Seiten der EU, welche strategische Bedeutung hat Island für die EU?
4: Also da spielt natürlich einerseits die Lage des Landes im Nordatlantik eine große Rolle. Es wird ja da oft gesprochen von einer Linie, die sich von Grönland, Island zu Großbritannien durch den Nordatlantik zieht. Also aus strategischer Hinsicht wird oft darauf hingewiesen, dass Island aus dem Grunde gerade strategisch wichtig ist.
1: Wir haben vorher von unserer Korrespondentin von horrenden Preisen gehört. Wenn die Isländer sich jetzt anschließen würden, würde dann mein Islandurlaub günstiger werden?
4: Also mit Sicherheit nicht kurzfristig, weil das Land ja dann auch nicht automatisch in den Euro aufnehmen könnte. Es müsste natürlich erstmal die Kriterien dafür erfüllen. Mittel- bis langfristig würde ich schon damit rechnen, dass ein Islandurlaub dann günstiger werden würde. Wobei günstiger vielleicht nicht unbedingt günstig heißen muss. Also ich denke, dass die Lebenshaltungskosten in Island natürlich deutlich sinken werden. Aber das heißt nicht, dass sie dann auf ein deutsches Niveau oder auf ein europäisches Niveau unbedingt sinken werden.
1: Island ist ein NATO-Mitglied, hat aber keine eigene Armee. Mhm. Welche Lücke soll eine engere EU-Bindung da schließen?
4: Also die Vorstellung ist ganz einfach, dass die EU die Rolle der Vereinigten Staaten da übernehmen kann. Man nimmt eben wahr, dass die USA unter Trump kein verlässlicher Sicherheitsgarant mehr sind. Jemand muss diese Lücke schließen und da werden die Hoffnungen eben aktuell in die EU gesetzt.
1: Was hätte die EU eigentlich davon, wenn Island beitritt?
4: Also ich würde sagen, dass die EU natürlich ein Interesse daran hat, eine weitere starke Demokratie mit starken demokratischen Institutionen und Traditionen aufzunehmen. Island ist weltweit immer unter den führenden Ländern in Fragen der Gleichstellung der Geschlechter beispielsweise gewesen. Es ist auch ein sehr wohlhabendes Land, sodass es im Endeffekt dann im Falle einer Mitgliedschaft auch zu den Nettozahlern gehören würde.
1: Und was passiert nach dem 29. August dann eigentlich konkret bei einem Ja oder bei einem Nein?
4: Also bei einem Ja, da fängt dann tatsächlich der komplizierte Prozess an, dann werden die Verhandlungen wieder aufgenommen. Aber es gilt dann natürlich auch, die konkreten verfassungsrechtlichen Hürden zu überwinden. Es würde dann hoffentlich zu einer noch lebhafteren Debatte kommen hier im Lande. Aber wie gesagt, es müsste dann erst einmal zu Ende verhandelt werden. Es müssten vor allem die eher problematischen Kapitel der Verhandlungen zufriedenstellend beendet werden. dann müsste die Verfassung geändert werden, dann müsste es Parlamentswahlen geben, dann müsste es ein zweites Referendum geben. Also da käme schon noch einiges auf das Land zu. Im Fall eines Nein würden wir beim Status quo bleiben. Also Island wäre weiterhin im europäischen Wirtschaftsraum, sodass sich in dem Punkt tatsächlich nichts ändern würde.
1: Herr Konrad, ich fasse es nochmal kurz zusammen. Bei einem Ja könnten die Verhandlungen relativ schnell vorangehen, aber am Ende stünde nicht nur noch eine zweite Volksabstimmung über den echten Beitritt dann bevor. Und bei einem Nein bliebe erstmal alles, wie es ist. Island weiter eng mit der EU verflochten, aber ohne Sitz am Verhandlungstisch.
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5: Der Kanzler ist wieder da, die Sommerpause ist zu Ende. Heute trifft sich erstmals wieder die CDU-Spitze und am Dienstag und Mittwoch kommt das Kabinett zu einer Klausur zusammen. Thema Klimapolitik und die Reformen, die vor der Urlaubszeit beschlossen wurden. Der Tagesspiegel ist der Ansicht, für den Kanzler kommen die entscheidenden Wochen seiner Amtszeit mit Blick auf die Landtagswahlen im September und im kommenden Jahr.
7: Zeit für große, grundlegende Reformen gibt es da nicht. Der Kanzler muss also liefern und benötigt dafür etwas, was bisher fehlte. Ein Gespür, wie man politische Ziele im Klein-Klein einer Koalition umgesetzt bekommt. Schafft er das nicht, ist ein vorzeitiges Ende seiner Kanzlerschaft möglich. Für Merz geht es in diesem Herbst also um seine ganze Kanzlerschaft.
5: Der Kölner Stadtanzeiger erinnert daran, dass während der Ferien Pläne zur Rente sogar in Koalitionsreihen wieder zerpflückt wurden.
7: Merz sollte die CDU-Präsidiumssitzung und die Koalitionsklausur in dieser Woche dringend nutzen, gefrustete Parteikollegen zu besänftigen und wieder Einigkeit über die Reformpläne herzustellen. Denn wer nach der Sommerpause direkt kassiert, was er vor der Sommerpause angekündigt hat, kann politisch gleich einpacken und ganz sicher bei den Wählern nicht punkten.
5: Die Rhein-Neckar-Zeitung aus Heidelberg meint, Merz droht auch Gefahr aus den eigenen Reihen.
7: Der neue Gesundheitsminister Linnemann kassiert einen Plan seiner Vorgängerin Warken, weil er ihn für unsozial hält. Konkret geht es um Rentenanwartschaften für pflegende Angehörige. Die sollen bestehen bleiben, damit die Gesellschaft nicht noch kälter wird. Als Bundeskanzler und CDU-Chef sollte Merz solche Alleingänge zwar im Griff haben, aber Merz' angegriffene Autorität ist natürlich auch ein Einfallstor für andere, für Jüngere, für solche, die noch etwas werden und sein wollen, wenn dieser Kanzler bereits Geschichte ist. Und da wird es gefährlich.
5: Mehrere Medien gehen auf den Besuch des Kanzlers im Waldbrandgebiet in der Eifel ein. Dort hatte Merz gesagt, man werde alles tun, um den Klimawandel zurückzudrängen. Die Rheinzeitung aus Koblenz schreibt, für die Regierung von Merz habe der Klimaschutz bislang nicht gerade im Zentrum der Politik gestanden.
7: Im Gegenteil, vieles wurde in Frage gestellt. Da darf sich die Bundesregierung und insbesondere Merz nicht wundern, dass ihre Politik als unglaubwürdig wahrgenommen wird. Das Gleiche gilt auch für die Sozialreformen, die der Kanzler jetzt schnell auf den Weg bringen will. Dabei handelt es sich vornehmlich um Kürzungspläne, aber keine Strukturreformen, die die Systeme langfristig stabilisieren würden. Der letzte Kanzler, der so etwas gewagt hat, war ein gewisser Gerhard Schröder. Und auch wenn der SPD-Politiker heute als persona non grata gilt, sei Politikern wie Merz ein dringender Rat empfohlen. Sie sollten mehr Schröder wagen.
5: Der schleswig-holsteinische Zeitungsverlag SHZ sieht den Besuch von Merz bei Hürtgenwald als Beispiel für die aktuelle Stimmung.
7: Kaum tritt Merz vor ein Mikro, ist er beleidigt. Ich spreche mit denen, die nicht schreien, sagt er, als er beim Dank an die Eifel-Brandhelfer ausgebuht wird. Mittlerweile ist jeder amtierende Bundeskanzler der mit der historisch niedrigsten Zustimmung. Scholz war unbeliebter als alle vor ihm, Merz unterbietet ihn noch. Viel Spielraum hat die Politik aber auch nicht. In Europa herrscht Krieg, im Iran auch. Alles wird teurer. Der KI-Boom krempelt die Wirtschaft um. Und wie teuer uns der Klimawandel noch zu stehen kommt, wird gerade erst sichtbar. Es ist oft von den Gefahren für die Demokratie die Rede. Übersteigerte Erwartungen sind eine davon. Schmollen hilft nichts. Das gilt für Merz und es gilt für uns alle.
5: Das waren die Standpunkte. Zusammengestellt hat sie Diane Battani.

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1: Um 4 Uhr mit Olaf Knapp. Die sogenannte Koalition der Willigen berät heute über die weitere Unterstützung der Ukraine. Ausgerichtet wird das virtuelle Treffen von Deutschland, Großbritannien und Frankreich. Aus Brüssel Sabrina Fritz.
2: Die Not der Ukraine ist groß. Präsident Zelensky erwartet von den EU-Staaten weitere 30 Milliarden Euro. Das Geld werde für die Gehälter der Soldaten, für die Unterstützung von Familien und anderen Ausgaben gebraucht, erklärt er anlässlich des Unabhängigkeitstages seines Landes. Hinzu komme das Geld für die Drohnenproduktion und dringend benötigte Patriot-Abwehrraketen. Wie diese Hilfe geleistet und koordiniert werden kann, darüber berät heute die sogenannte Koalition der Willigen. Dazu gehören unter anderem Vertreter der NATO sowie die Regierungschefs von Großbritannien, Frankreich und Deutschland.
1: Bei einem russischen Angriff am Stadtrand von Charkiw sind nach ukrainischen Angaben 3 Menschen getötet worden. Einige weitere wurden verletzt. Das teilte der zuständige Regionalgouverneur über den Kurznachrichtendienst Telegram mit. Bei einem ukrainischen Drohnenangriff in der südrussischen Stadt Krasnodar wurden laut einem russischen Gouverneur 2 Kinder getötet und 7 weitere verletzt. Demnach waren Drohnentrümmer auf eine private Betreuungseinrichtung gestürzt. Laut einer Berechnung von Greenpeace hat der Hitzesommer 2026 volkswirtschaftliche Schäden in Höhe von mindestens 36 Milliarden Euro verursacht. Grund sind der Umweltschutzorganisation zufolge unter anderem Ernteausfälle, Waldbrände, Gesundheitskosten und verminderte Produktivität in der Wirtschaft. Die geschätzten Schäden entsprechen demnach knapp 1% des Bruttoinlandsprodukts. Greenpeace fordert die Bundesregierung auf, der Klimakrise etwas entgegenzusetzen. Ein Weiter-so könne man sich nicht mehr leisten. Im DFB-Pokal haben die Bundesliga-Vereine bisher souverän schlagen können. In der ersten Runde sind bisher alle Erstligisten weitergekommen. Aus der Sportredaktion Mats Nicholsen.
3: Den höchsten Sieg des Sonntags holte sich Mainz. 9:0 beim Amateurclub Krischow. Freiburg, Union Berlin, Gladbach und Paderborn haben ihre Spiele ebenfalls gewonnen. Auch die Zweitligisten Dresden, Magdeburg, Darmstadt und Bochum stehen in der nächsten Runde. Für die große Sensation sorgte ein Regionalligist aus dem Dorf Jeddelow 2. Das Team aus Niedersachsen konnte unglaubliche 5 Tore gegen Bundesliga-Absteiger Heidenheim erzielen. Am Ende stand es 5:2. Zweitligist St. Pauli ist früh ausgeschieden nach einer 0:2 Niederlage beim Drittligisten Essen.
1: Das Wetter in Deutschland. Am Tage heiter und trocken, im Norden und im Osten nur vereinzelt kurze Schauer. An der Elbe 20 Grad, 28 Grad am Oberrhein. Und ein Blick zur Uhr, es ist gleich 4:03 Uhr.
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4: Die A6 Nürnberg Richtung Pilsen ist zwischen Kreuz Nürnberg Süd und Nürnberg Langwasser nach einem Unfall gesperrt. Die Umleitung führt über die U21. Nochmal A6 Nürnberg Richtung Heilbronn zwischen Nürnberg Langwasser und Kreuz Nürnberg Süd. 2 Kilometer Stau nach einem Unfall. Die A40 Essen Richtung Duisburg ist zwischen Kreuz Kaiserberg und Kreuz Duisburg wegen Bauarbeiten bis ca. 5 Uhr gesperrt. Und die A516 ist zwischen Kreuz Oberhausen und Oberhausen-Eisenheim bis ca. 5 Uhr in beiden Richtungen gesperrt.
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4: Und die kommt aus den Studios von NDR Info in Hamburg. Am Mikrofon für Sie heute Sven Hasenclever. Wer Faschisten wählt, ist selber ein Faschist, sagt der Historiker und Publizist Ilko Sascha Kowalczuk. Im ARD-Interview der Woche warnt er vor der AfD im Aufwind. Die Demokratie sei unter Druck und darauf blicke er mit Sorge. Und Kowalczuk ist sich sicher, die Radikalisierung werde weitergehen. Er machte aber auch klar, dass er nicht aufgeben wolle. Er kämpfe jeden Tag dafür, um das, was er prognostiziere, zu verhindern. Markus Sambale.
5: Ilko Sascha Kowalczuk beschäftigt sich seit Jahrzehnten mit der DDR-Geschichte, mit der Wiedervereinigung und speziell mit der Entwicklung in Ostdeutschland. Der Historiker und Publizist schaut mit Sorge auf die aktuelle politische Stimmung. Im ARD-Interview der Woche sagt Kowalczuk, wir stehen an der Schwelle zu einem autoritären Zeitalter. Verlustängste, eine ungewisse Zukunft, die digitale Revolution mit unbekannten Folgen. Das alles kommt aus Sicht des Historikers extremistischen Kräften entgegen. die einfache Antworten und die Rückkehr in eine vermeintlich gute alte Zeit versprechen. Dies geschehe auch gerade in Sachsen-Anhalt und Mecklenburg-Vorpommern vor den anstehenden Landtagswahlen. Kowalczuk hält dies aber nicht für ein regionales Phänomen. Im ARD-Interview der Woche betonte er, Ostdeutschland sei nur ein Seismograph für das, was in der gesamten westlichen Welt zu beobachten sei.
4: Markus Sambale über die Prognosen des Historikers Ilko Sascha Kowalczuk im ARD-Interview der Woche. Um die bevorstehenden Landtagswahlen in Ostdeutschland und die Radikalisierung der Gesellschaft ging es auch im ARD-Sommerinterview. Unser Hauptstadtkorrespondent Markus Preis sprach mit dem AfD-Bundesvorsitzenden Tino Chrupalla unter anderem über radikale Kräfte in seiner Partei, aber auch über Sicherheitspolitik.
6: Um das Sicherheitsgefühl in Sachsen-Anhalt, was Sie auch gerade angesprochen haben, zu stärken, gibt es einen Vorschlag in Ihrem Wahlprogramm. Auf Seite 112 heißt es da, unsere Kommunen sollen endlich wieder so ordentlich, sauber und sicher sein, wie es einst normal und ein Markenzeichen unseres Landes war. Polizei und Ordnungsämter sind damit aber überfordert. Wir werden deshalb als eine dritte Säule der Sicherheitsarchitektur vor Ort eine freiwillige Bürgerwacht aufbauen. Herr Chrupalla, wie muss ich mir das künftig in Sachsen-Anhalt vorstellen? Wer kontrolliert da wen?
7: Nun, als allererstes muss man sagen, das ist die Stadtbilddebatte, die Friedrich Merz, der Bundeskanzler, und die CDU selbst aufgemacht haben, die natürlich auch in unserem Wahlprogramm mit Einklang findet. Und wir wollen eben, und das ist genauso gut beschrieben, dass auch der Bürger beteiligt ist. Und teilweise gibt es ja in der Tat auch, weil man sich nicht mehr zu helfen weiß, illegale Bürgerwachten, weil vor Eigentum geschützt wird, weil Frauen nicht mehr sicher sind, weil man nicht mehr gesondert auf Weihnachtsmärkte geht.
6: Aber wer kontrolliert da künftig wen?
7: Wissen Sie, wir haben ja die innere Sicherheit teilweise schon in Securitas und in private Sicherheitsfirmen selbst auf dem Flughafen abgegeben, wo die Polizei eben nicht in allen Bereichen mehr Oberhand hat. Natürlich muss das koordiniert werden, natürlich braucht es dafür auch eine Aufsicht. Natürlich dürfte das auch bloß Personen betreffen, die ein sauberes Führungszeugnis haben. Das steht außer Frage. Genau das muss mit überprüft werden. Aber diese Unterstützung, solange die Polizei personell so schlecht ausgebildet ist und auch nicht gut finanziert ist, muss es möglich sein, dass sowas möglich ist. Und das gibt es in anderen Ländern ja auch.
6: Alle drei Polizeigewerkschaften, wir haben am Freitag auch nochmal mit denen Kontakt gehabt, lehnen diesen Vorschlag klar ab. Sie sagen, das Gewaltmonopol muss klar und eindeutig bei der Polizei bleiben. Sie sagen auch, wir lehnen das aus historischen Gründen ab, sowas zu machen. Und sie sprechen von einer unkontrollierten Pseudosicherheit. Warum wollen Sie daran festhalten und warum stärken Sie einfach die Polizei richtig?
7: Das eine schließt das andere ja nicht aus. Ich habe ja davon gesprochen, dass die Polizei gestärkt werden muss, aber das geht ja auch nicht. Gerade mit dem Aderlass der Altparteien, was die Sparmaßnahmen der Polizei angeht, von heute auf morgen. Deswegen nochmal, wir haben jetzt schon eine ganze Reihe private Sicherheitsfirmen, die für Ordnung und Sicherheit auf Festen sorgt, was die Polizei heute schon nicht mehr leisten kann. Also ist das auch kein Widerspruch, was die Polizeigewerkschaften sagen.
6: In der Politik sind aber nicht nur Programme und Punkte im Wahlprogramm wichtig, sondern natürlich auch die handelnden Personen. Ulrich Siegmund ist das Gesicht der AfD-Kampagne in Sachsen-Anhalt. Aber wer sind die Männer, die ihn unterstützen? Kilian Pfeffer und Thomas Datt.
8: Er ist der, der immer lacht. Ulrich Siegmund, AfD-Spitzenkandidat in Sachsen-Anhalt. Posterboy und Publikumsmagnet. Aber wer sind die Menschen hinter ihm, die ihn unterstützen, beeinflussen? Da ist zum Beispiel Simon Kaupert. Er setzt Siegmund in Szene. Mit seinen Bildern und Videos soll er zum Wahlsieg beitragen. Kaupert ist identitärer Aktivist, leitet das neurechte Zentrum Filmkunstkollektiv und war im rechtsextremen Verein 1% tätig. Oder Patrick Haar, Pressesprecher von Siegmund, eine Schlüsselfigur. Haar war in der HDJ, der heimattreuen deutschen Jugend, Abteilung Beschaffung. Eine Organisation, die 2009 verboten wurde. Wegen ihrer Wesensverwandtschaft zum Nationalsozialismus, insbesondere der frühen Hitlerjugend, wie es im Urteil des Gerichtes hieß. Die HDJ steht auf der Unvereinbarkeitsliste der AfD. Offiziell wollte man diese Leute auf Distanz halten. In der HDJ war auch Laurenz Notdurft. Er war dort sogar hoher Funktionär, zweiter Bundesführer. Notdurft ist Anwalt und arbeitet für die AfD-Landtagsfraktion. Er ist Mitglied im Schiedsgericht und ehrenamtlicher Ortsbürgermeister von Dessau-Roßlau.
6: Herr Chrupalla, sollten Leute mit so einer Vergangenheit künftig womöglich in höchste Ämter im Land Sachsen-Anhalt kommen können.
7: Also erstmal weiß ich nicht konkret, was jetzt die Vorwürfe sind, wenn man in Jugendjahren vielleicht diese Organisation oder wenn man so eine Veranstaltung besucht hat. Also das ist jetzt ziemlich aus dem Kontext gerissen. Ich sehe in der Mitgliedschaft, seitdem diese Personen in der AfD sind, keine Rechtsverstöße, keine Verstöße, die in irgendeiner Weise juristisch geahndet werden mussten. Wir haben ein lupenreines Führungszeugnis, wo nichts drinsteht. Also was werfen wir jetzt diesen konkreten Personen vor? Jugendsünden, ich denke, da sind wir uns einig, wenn sich diese vor allem in den letzten Jahren einwandfrei verhalten haben, thematisiere ich nicht, um diese Personen auszugrenzen. Ich denke, dieses Land hat größere und andere Probleme, als dass wir uns um diese Fälle kümmern, die wirklich mit Sachsen-Anhalt in der politischen Ausrichtung nichts zu tun haben.
6: Die Heimattreue Deutsche Jugend wurde schon 2009 vom damaligen Innenminister Wolfgang Schäuble verboten, wegen, Zitat, Heranbildung einer neonazistischen Elite, die später Einfluss auf die Politik nehmen sollte. Erfüllen Sie denen jetzt doch die Träume?
7: Nein, wir haben mit der Heimattreue Deutschen Jugend überhaupt nichts zu tun. Sie stehen auf unserer Unvereinbarkeitsliste, Sie haben es gesagt. Das heißt also,
6: aber Sie sind ja da.
7: Dass, ob die Mitglied waren und in welcher Funktion und wie auch immer und ob, wie gesagt, die Person hat sich ganz klar auch von diesen Organisationen distanziert. Und das ist für mich die ausschlaggebende Prämisse, ob man in Jugendjahren, vor 20 Jahren, dort mal auf so einem Camp war. Wissen Sie, diese Unterscheidung sollte man machen. Wir hatten einen Außenminister, Joschka Fischer, der auch im Extremismus beheimatet war. Also Entschuldigung, wurde Außenminister. Ich will damit sagen, auch ein Mensch kann sich ändern.
6: Ja, Herr Kopala, sind Sie als Bundesvorsitzender deswegen da so zurückhaltend, weil diese Leute sehr stark bei Ihnen sind und Sie genau die Geschichte Ihrer Partei kennen? Alle Bundessprecher, die sich dagegen gestellt haben, von Bernd Lucke bis Jörg Meuthen, mussten irgendwann gehen.
7: Also wissen Sie, erstmal habe ich davor keine Angst, auch mal irgendwann gehen zu müssen oder gehen zu können. Ich will Ihnen sagen, das ist für mich nicht die Wahl der Prämisse. Wir haben eine ganz klare Unvereinbarkeitsliste. Und ja, wenn es wirkliche Rechtsverstöße gibt, ganz klare rote Linien, die überschritten wurden in Aussagen und auch im Handeln, das habe ich ja gerade eingangs gesagt, dann werden diese Personen in unserer Partei auch keinen Platz finden. Und dafür habe ich mich in der Vergangenheit eingesetzt, diese auszuschließen, und das werde ich auch in Zukunft machen. Da habe ich keine Angst, als Bundesvorsitzender in irgendeiner Weise nicht gewählt zu werden.
4: Der AfD-Bundesvorsitzende Tino Chrupalla im Sommerinterview mit Markus Preis. Und das Wetter in der ARD-Infonacht, heute im Norden und Osten ein Wechsel aus Sonne und Wolken, meist trocken, höchstens vereinzelt kurze Schauer. Im Rest des Landes viel Sonne, im Verlauf im Südwesten einige Wolkenfelder, verbreitet aber trocken. Höchstwerte an der See 19 bis 21 Grad, sonst 20 bis 28 Grad. Am wärmsten ist es am Ober- und am Hochrhein. Morgen am Dienstag in der Nordosthälfte viel Sonne, in der Südwesthälfte mehr Wolken, gebietsweise Schauer und Gewitter, 20 bis 27 Grad. Auch am Mittwoch Schauer und Gewitter bei bis zu maximal 30 Grad. Die Temperaturen zurzeit: Berlin 12 Grad, Frankfurt am Main 10, Hamburg 12 Grad, Köln meldet 8 Grad, Leipzig 9 und München 12 Grad.

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1: Um gleich 4.14 Uhr. Johann Wadephul ist gestern am zweiten Tag seines Ukraine-Besuchs nach Charkiw in die zweitgrößte Stadt des Landes gereist. In Charkiw hat der Außenminister unter anderem mit Studenten diskutiert, nur wenige Kilometer von der Grenze zu Russland entfernt. Florian Kellermann berichtet.
2: Charkiw liegt im Osten der Ukraine, etwa 30 Kilometer von der Grenze zu Russland entfernt. Das habe man gespürt, sagte Wadephul vor Ort.
3: Auf der Herfahrt haben wir gesehen, dass dieser Landstrich wirklich vom Krieg gezeichnet ist. Zerschossene Tankstellen, Panzersperren, Fahrzeugkontrollen. Allerdings, wenn man hier in die Stadt hineinkommt, dann nimmt man gar nicht so wahr, dass die Hälfte aller Wohnhäuser zerstört ist. Dann sieht man, dass diese Stadt gepflegt ist. Der Bürgermeister hat es noch einmal bestätigt, dass man sich Mühe gibt, dass die Menschen hier nicht so sehr merken, dass Krieg ist.
2: Allerdings gab es mehrfach Luftalarm, als Wadephul in Charkiw war. Der Außenminister diskutierte mit Studenten der örtlichen Karasin-Universität. Er nahm an einer staatlichen Zeremonie teil und besuchte ein Kraftwerk. Letzteres, weil Russland vor dem Winter wohl wieder versuchen wird, die Energieinfrastruktur der Ukraine lahmzulegen und Millionen Menschen, wie im vergangenen Jahr, ohne Heizung frieren zu lassen. Ihn habe der Widerstandswille der Menschen beeindruckt, sagte Wadephul.
3: Die Universität fängt im fünften Jahr des Krieges den Präsenzunterricht wieder an. Anstatt zurückzuweichen, kehrt man zurück. Studentinnen und Studenten aus der gesamten Ukraine, einige auch aus Deutschland, kehren hierher zurück an eine der ältesten Universitäten dieses Landes.
2: Wadephul wiederholte, Deutschland müsse weiter an der Seite der Ukraine stehen, die nicht nur ihre Freiheit gegen Russland verteidige, sondern die Freiheit Europas. Ein wichtiger Besuch, kommentierte der Leiter der Militärverwaltung im Bezirk Charkiw, Oleg Sinjehubov. Das ist ein sehr wichtiges Signal, dass Charkiw lebt und leben wird. Es ist für uns wichtig, dass Menschen hierher kommen, uns unterstützen, damit Charkiw sich weiter verteidigen kann. Das ist wichtig für die Resilienz der Stadt und unserer Leute und natürlich, damit hier in Zukunft Investitionen getätigt werden. Die Ukraine begeht am Montag ihren 35. Unabhängigkeitstag. Einige ausländische Gäste sind aus diesem Anlass bereits in Kiew eingetroffen. Die Ukraine hofft bei Gesprächen am Montag auf weitere Hilfszusagen der Partner, vor allem für die Flugabwehr. Präsident Selenskyj sagte, er habe für den kommenden Winter um 300 Abfangraketen für das US-System Patriot gebeten. Die Ukraine braucht es, um sich gegen russische ballistische Raketen zu verteidigen. Allerdings haben die weltweiten Bestände an Abwehrraketen für das Patriot-System zuletzt deutlich abgenommen, wegen des Kriegs gegen den Iran. Selenskyj äußerte sich inzwischen auch zum jüngsten Korruptionsskandal in seinem Umfeld. Die von den Antikorruptionsbehörden vorgelegten Informationen seien ausreichend gewesen, um die ehemalige stellvertretende Leiterin seines Büros umgehend zu entlassen, sagte er. Ihr wird unter anderem Geldwäsche vorgeworfen. Ihm hätten die Korruptionsbehörden keine Fragen gestellt, so Selenskyj. Sie verstehen sehr gut, dass ich mich mit so etwas nicht befasse, so der Präsident im Hinblick auf die Vorwürfe.
1: Ein kleiner Strand im mexikanischen Bundesstaat Oaxaca war einst vor allem bei Wilderern berühmt. Tausende Meeresschildkröten kommen dorthin, um ihre Eier zu legen, und die Eier galten als Delikatesse. Mittlerweile aber hat sich der Ort in ein Paradies für Ökotourismus gewandelt. Die Meeresschildkröten haben gewissermaßen sich selbst und auch das Dorf gerettet, denn viele leben inzwischen vom Tourismus. Christina Fee Möbus war mit einer Frau unterwegs, die selbst einmal Schildkröteneier gesammelt hat, nun aber Touristinnen und Touristen an dem einmaligen Schildkrötenstand herumführt.
4: Es ist mitten in der Nacht, stockduster und menschenleer hier am Strand von Escobilla. Nur wer genau hinhört, nimmt neben dem gleichförmigen Rauschen der Wellen auch das leise Schnaufen der Meeresschildkröten wahr. Eloisa Soledad vom ökotouristischen Zentrum Escobilla hat eine Rotlichttaschenlampe dabei, um die Tiere nicht bei ihrem Brutritual zu stören. Sie zeigt auf eine Schildkröte, die mit ihren Flossen ein offenes Loch mit Sand zuschüttet. Das Tier hat etwa 80 Pflaumen große Eier in eine Grube gelegt. Die Schildkröte ist gerade fertig mit dem Nisten und versteckt ihre Eier, damit natürliche Feinde sie nicht stehlen. Früher hat die Mexikanerin noch selbst Schildkröteneier geklaut. Die Region rund um den südmexikanischen Pazifikstrand war vor etwa 30 Jahren noch eine Hochburg für die Meeresschildkrötenindustrie. Tiere wurden abgeschlachtet, ihre Haut auf dem internationalen Markt zu Taschen weiterverarbeitet. Die Eier der Olivbastardschildkröten, sie gelten als Delikatesse. Teils sind sie auch heute noch auf Märkten in der Region zu finden. Eloisa Soledad kommt aus armen Verhältnissen, verdiente mit der Eierjagd in einer Nacht umgerechnet ein paar Euro. Wir haben die Nester geplündert und die Eier verkauft, damit wir uns zumindest einen Keks oder ein Kilo Zucker oder ein Kilo Bohnen kaufen konnten. Leider waren unsere Eltern sehr arm. Damals reichte das Geld nicht aus, um 12 Kinder zu ernähren. Wir hatten keine Wahl. Die Jagd auf Schildkröten hat Konsequenzen. Bis heute. Einige Arten sind vom Aussterben bedroht. Auch der Bestand der Olivbastardschildkröte ist dramatisch gesunken. In den 1990er Jahren hat Mexiko ein striktes Handelsverbot erlassen. Ein Erfolg für den Artenschutz, damals aber auch eine Existenzbedrohung für die Menschen aus den umliegenden Gemeinden, die von der Schildkrötenjagd lebten. Sie mussten sich umorientieren, um zu überleben. Mittlerweile ist die Gegend rund um den Escobilla-Strand zu einem Mekka für Ökotourismus an der Pazifikküste geworden. Urlauberinnen und Urlauber liegen am Strand und genießen den Hippie-Vibe des Orts. Oder gehen ins mexikanische Schildkrötenzentrum, das zum Schutz der Tiere gegründet worden ist. Dort lassen sich so einige Exemplare aus nächster Nähe betrachten. Mireia Viadio arbeitet dort als Bildungskoordinatorin. Mit den Touristen kommen auch neue Probleme, sagt Mireia Viadio. Durch Hotels und Restaurants gibt es viel Müll und auch zu viel Lichtverschmutzung. Bei den Jungtieren ist das Problem noch größer, weil auch sie sich vom Licht angezogen fühlen. Anstatt sich beim Schlüpfen in Richtung Meer zu bewegen, laufen sie an Land. Viele sterben dann an Dehydrierung. Zurück am Strand von Escobilla. 6 Wochen etwa dauert es, bis aus den Eiern Handteller große Baby-Meeresschildkröten werden, die sich auf dem Weg in den Ozean machen. Für Eloisa Soledad ist die Arbeit bei der Naturschutzinitiative ein Zubrot. Leben kann sie davon allein nicht. Trotzdem ist sie glücklich über ihren Job. Ich bin mit meiner Arbeit zufrieden. Ich fühle mich wohl, ob ich hier jetzt Geld verdiene oder nicht. Ich will mich um die Schildkröten kümmern und dafür sorgen, dass es viele von ihnen gibt, um der Natur den Schaden zu ersetzen, den ich ihr zugefügt habe.
1: Christina Fee Möbus berichtete. Wir bleiben beim Thema Tiere. Der Nürnberger Stadtteil Hasenbruck wird seit Anfang Juli von einer invasiven Ameisenart heimgesucht. Die Plage, hervorgerufen durch die große Drüsenameise, lässt sich kaum eindämmen und dauert immer noch an. Die Tiere dringen überall ein und beeinträchtigen den Alltag der Bürger massiv. Diese haben sich schon mehrfach an die Stadt Nürnberg gewandt, bisher aber mit wenig Erfolg. Anwohner fühlen sich nicht ernst genommen. Aus Nürnberg berichtet Julia Hofmann.
5: Das Schlimmste, finde ich, ist eigentlich, was sie kaputt machen.
6: Julia Hösch und Hans Blendinger inspizieren einen Vorgarten im Stadtteil Hasenbuck. Die winzigen schwarzen Ameisen sind seit Juli überall. Massenhaft, über und unter der Erde, in riesigen Kolonien. Sie dringen ein in Mauerritzen, Fugen, Hausfassaden und Kabelschächte und unter Höhlensteinplatten. Für Anwohnerin Julia Hösch ist der Sommer gelaufen.
5: Der ganze Alltag ist eigentlich beeinflusst, vor allem halt natürlich, wenn ich hier daheim bin. Wir können nicht in den Garten. Also der Sommer war für uns eigentlich Katastrophe, weil wir waren nicht einmal hier im Garten gesessen.
6: Selbst durch den frisch angelegten Spielplatz am Rande der Häuserreihe führen bereits Ameisenstraßen. Spielen ist hier kaum noch möglich, denn die kleinen Ameisen sind ziemlich aggressiv und ihre Bisse schmerzhaft, wie Hans Blendinger vom Bürgerverein Nürnberg-Hasenbuck schon zu spüren bekommen hat. Und er hat eine Vermutung.
7: Das ist eindeutig von den freigemachten Feldern, die also gesandet sind. Und ich nehme an, durch das Modul 2, das man hier jetzt tief ausgegraben hat, dass man da auf die Nester gestoßen ist und hat dann die vertrieben. Die sind ja in Massen gekommen, also teilweise 3-4 Zentimeter breite Ameisenstraßen. Also wer es nicht gesehen hat, der glaubt's nicht.
6: Direkt hinter der Häuserreihe in der Ingolstädter Straße entsteht gerade ein großes Wohngebiet. Diese Flächen lagen lange brach und boten der großen Drüsenameise beste Voraussetzungen, um sich zu vermehren. Die Bauarbeiten zwingen die Insekten jetzt zur Umsiedlung, so die Vermutung der Anwohner. Sie haben sich mehrfach an die Stadt Nürnberg gewandt, aber da herrscht noch Ratlosigkeit. Julia Rau vom Bürgermeisteramt.
8: Wir von der Stadt, wir untersuchen jetzt unsere Flächen, Straßenbegleitgrün oder wir bauen eine Schule in der Nähe. Ob die auch befallen sind, das ist das Erste, was wir machen können.
6: Es gab inzwischen ein Treffen von Stadtvertretern, Grundstückseigentümern, Wohnungsbaugesellschaften und einer Wissenschaftlerin. Und ein Treffen mit den Anwohnern sei angedacht im Oktober, sagt Julia Rau.
8: Wir können auf Privatgrund halt nicht tätig werden, können wir nicht und dürfen wir nicht. Aber wichtig ist ein koordiniertes Vorgehen.
6: Doch die Zeit drängt, bestätigt die Populationsökologin Heike Feldhaar von der Universität Bayreuth, die inzwischen von beiden Seiten kontaktiert worden ist. Denn auch mögliche Lösungen bräuchten Zeit.
9: Wenn man Freiflächen mehr und mehr vermeidet oder stärker begrünt, das Gras wachsen lässt, dann hat sie wahrscheinlich deutlich weniger Chancen, sich da anzusiedeln oder erfolgreich anzusiedeln und auszubreiten.
6: Die Anwohner fühlen sich mit dieser andauernden Ameiseninvasion überfordert und von der Stadt zu wenig unterstützt. Anwohnerin Julia Hösch.
5: Ich wünsche mir halt, dass mal irgendwie ernst genommen wird, weil ich glaube irgendwie, dass die Masse nicht einschätzen können. Also das sind wirklich Milliarden Ameisen, das kann man sich nicht vorstellen, wenn man es nicht sieht.
6: Jetzt haben die von den Ameisen geplagten Anwohner einen Brandbrief an den Ministerpräsidenten geschickt. Eine schnelle Lösung ist auf jeden Fall nicht in Sicht.
10: Sport.
11: Mit Lars Bente und Fußball-Erstligisten, die sich in der ersten Runde des DFB-Pokals bisher alle durchsetzen konnten. Aber immerhin, ein paar Zweitligisten hat es erwischt. Überraschenderweise gehört Heidenheim dazu. Der Bundesliga-Absteiger ist gescheitert und zwar am niedersächsischen Viertligisten Jeddelo 2. Ja genau, der Ort, der heißt so. Heidenheim hat zwar 1-0 geführt, dann aber eine verdiente 2-5 Niederlage kassiert. Ganz zur Freude der Jeddeloer Fans.
12: Also ehrlich gesagt, ich bin total überfordert, nach wie vor. Wir wissen gar nicht, wie es passieren konnte, aber wir freuen uns tierisch.
13: Die waren einfach spitze drauf. Super, oder?
14: Es war echt Wahnsinn. Also das 1-0 für Heidenheim, da dachte ich, das ging zu einfach, das wird heute eine Klatsche. Und dann direkt der Ausgleich, Wahnsinn.
15: Die haben gekämpft ohne Ende. Und da kann man mal wieder sehen, dass ein kleines Dorf mit 1300 Einwohnern die großen Vereine ärgern kann.
11: Jeddelo 2 also in Runde 2. Das gilt auch für Drittligist Essen. Rot-Weiß konnte sich ebenfalls gegen einen Bundesliga-Absteiger durchsetzen, nämlich 2-0 gegen St. Pauli. Und das war's dann aber auch schon mit den Außenseiter-Siegen. Alle bisherigen Ergebnisse aus der ersten DFB-Pokalrunde finden Sie übersichtlich auf sportschau.de. Ja, und dann wurden auch noch die besten Spieler und Trainer der vergangenen Saison verkündet. Der Engländer Harry Kane ist Deutschlands Fußballer des Jahres. Der Torschützenkönig im Trikot des FC Bayern darf sich zusammenfreuen mit seinem Coach Vincent Kompany, denn der wurde Trainer des Jahres. Und auch der Titel Fußballerin des Jahres landet beim FCB. DFB-Kapitänin Julia Gwin, die hat sich hier in der Wahl durchgesetzt. Ja, und da sind wir dann auch schon bei der Bundesliga der Fußballerinnen. Da hat am ersten Spieltag unter anderem Aufsteiger VfB Stuttgart für ein Ausrufezeichen gesorgt und überraschenderweise bei der TSG Hoffenheim gewonnen mit 2-1. RB Leipzig und Bayer Leverkusen trennen sich 0-2 und ein 1-1 gab es dann noch zwischen dem HSV und dem SC Freiburg. Ja, die deutschen Hockeymänner, die haben bei der WM den Einzug ins Halbfinale geschafft. In Belgien setzte sich das DHB-Team im entscheidenden Spiel gegen Australien mit 4-2 durch. Bei einer Niederlage, da wäre der Titelverteidiger raus gewesen. Das Team von Bundestrainer André Henning hat dem Druck also wieder einmal standgehalten.
16: Es ist natürlich eine unglaubliche Stärke. Also unter dem allergrößten Druck, die mit Abstand beste Leistung vielleicht sogar der letzten 2 Jahre abzuliefern, ist natürlich eine herausragende Fähigkeit, so viel Widerstandsfähigkeit auch innerhalb eines Spiels zu haben. Das haben wir uns hart erarbeitet. Aber es ist natürlich besonders toll, dass diese neue, verjüngte Mannschaft diese Fähigkeit jetzt auch mitgenommen hat und auch in dieses Turnier trägt. In dieser Art und Weise beeindruckt mich das schon auch sehr.
11: Der Halbfinalgegner des deutschen Teams steht noch nicht fest. Dafür aber der Sieger des großen Preises der Niederlande, und zwar in der Formel 1. Weltmeister Lando Norris war im Rennen der schnellste. Der McLaren-Pilot, der landete direkt vor dem WM-führenden Antonelli und dessen Mercedes-Kollegen Russell. Max Verstappen, der ist bei seinem Heimrennen, das es im kommenden Jahr ja nicht mehr geben wird, direkt in der ersten Runde ausgeschieden. Und der deutsche Nico Hülkenberg, der wurde am Ende Achter. Überraschend ohne Medaillen ist am letzten Tag der Reit-WM in Aachen das deutsche Team geblieben beim Einzelfinale im Springreiten. Trotzdem ist Deutschland nach diesen knapp 2-wöchigen Weltmeisterschaften mit insgesamt 20 Medaillen Erster im Medaillenspiegel geworden. Und nicht auf Pferden, sondern auf Rädern ist es bei der Deutschlandtour um den Gesamtsieg gegangen. Und wer den Titel am Ende geholt hat, das weiß Holger Gerska.
10: Der große Star dieser Rundfahrt hat noch einmal geliefert. Isaac del Toro wollte seinen Gesamtsieg mit dem Triumph auf dem letzten Teilstück krönen. Der Mexikaner attackierte erfolgreich, fuhr einen Vorsprung heraus und wurde dann doch noch 100 Meter vor dem Ziel eingeholt. So gewann der Sprinter Nummer 1, der Franzose Paul Magnier. Auf einen starken dritten Platz kämpfte sich Tim Teutenberg, die beste deutsche Einzelplatzierung dieser Rundfahrt. Die deutschen Profis warten damit seit 5 Jahren auf einen Etappensieg.
11: Bester Deutscher in der Gesamtwertung wurde übrigens Maximilian Schachmann auf Rang 9.

0: Mangelt es der Ukraine, sie ist russischen Raketenangriffen im Moment deshalb weitgehend schutzlos ausgeliefert. Allerdings sind auch die westlichen Bestände an Patriot-Raketen schon länger knapp.
1: Der parlamentarische Geschäftsführer der SPD-Bundestagsfraktion Wiese hat die Koalition davor gewarnt, Diskussionen über bereits vereinbarte Reformschritte wieder von Neuem zu beginnen. Wiese sagte der Augsburger Allgemeinen, dass die Menschen Ergebnisse und keine neuen Grundsatzdebatten erwarten würden. Es gehe jetzt unter anderem darum, die gesetzlichen Grundlagen für eine stabile Rente zu schaffen und Verbesserungen in der Pflege auf den Weg zu bringen, so der SPD-Politiker. Der Fokus sollte laut Wiese auf die Lage der deutschen Wirtschaft gerichtet werden. Die Bundesregierung müsse dafür die notwendigen Vorlagen liefern. Die beiden von einem Hackerangriff betroffenen Berliner Senatsverwaltungen sind wieder an das Landesnetz angeschlossen worden. Das hat die Senatskanzlei am Abend mitgeteilt. Aus Berlin Thorsten Gabriel.
2: Nachdem der Hackerangriff am 14. August entdeckt worden war, waren die Senatsverwaltung für Stadtentwicklung sowie die Senatsverwaltung für Mobilität, Verkehr, Klimaschutz und Umwelt aus Sicherheitsgründen vom Datennetz des Landes isoliert worden. Die beiden Senatsverwaltungen hätten Maßnahmen veranlasst, um die IT-Sicherheit ihrer Systeme zu erhöhen, teilte die Senatskanzlei mit. Mit der Wiedereingliederung ins Landesnetz stehen nun auch wieder alle Dienstleistungen des Landes zur Verfügung. Unter anderem konnte kein Wohngeld beantragt werden. Die forensischen Untersuchungen dauerten aber weiter an und würden auch in den kommenden Wochen fortgesetzt.
1: Syrien hat erstmals ein direktes Treffen mit hochrangigen Vertretern Israels bestätigt. Nach Angaben der staatlichen Nachrichtenagentur Sana fanden die Gespräche unter US-Vermittlung in Jordanien statt. Ziel sei es gewesen, die Spannungen nach den jüngsten israelischen Angriffen auf syrisches Gebiet abzubauen. Israel hatte vergangene Woche einen verlassenen Militärflugplatz im Nordwesten Syriens bombardiert und den Angriff mit einer angeblichen Bedrohung seiner Sicherheit durch die Stationierung türkischer Truppen auf dem Gelände begründet. Die Regierung in Damaskus und die Türkei wiesen diese Darstellung zurück. Das Wetter in Deutschland. Am Tage heiter und trocken, im Norden und Osten vereinzelt kurze Schauer. Höchstwerte an der Elbe 20 Grad bis 28 Grad am Oberrhein. Das waren die Nachrichten.
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4: Die A6 Nürnberg Richtung Pilsen ist zwischen Kreuz Nürnberg Süd und Nürnberg Langwasser nach einem Unfall gesperrt. Die Umleitung führt über die U21, dadurch gibt es 2 Kilometer Stau. Die A40 Essen Richtung Duisburg ist zwischen Kreuz Kaiserberg und Kreuz Duisburg wegen Bauarbeiten bis ca. 5 Uhr gesperrt. Und die A516 ist zwischen Kreuz Oberhausen und Oberhausen-Eisenheim bis ca. 5 Uhr in beiden Richtungen gesperrt.
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4: Heute mit Sven Hasenklever. Die Folgeschäden sexualisierter Gewalt in der Kirche können als Arbeitsunfall im Ehrenamt anerkannt werden. Diese Möglichkeit ist den Kirchen seit 2011 bekannt und von den Versicherern 2022 noch einmal öffentlich gemacht worden, weil sie kaum in Anspruch genommen werden. Ein 64-jähriger ehemaliger Ministrant fordert nun vom Bistum Aachen in einer Zivilklage neben 220.000 Euro Schmerzensgeld auch die Zahlung von rund 23.000 Euro an entgangener Verletztenrente. Der Kläger argumentiert, das Bistum habe es versäumt, den Missbrauch aus den frühen 70er Jahren rechtzeitig als Arbeitsunfall bei der Berufsgenossenschaft zu melden. Christina Maria Purkert berichtet.
5: Kerstin Klaus, die Bundesbeauftragte gegen sexuellen Missbrauch von Kindern und Jugendlichen, begrüßt die Klage doch.
6: Es ist keine Lösung für alle Betroffenen, aber für eine spezifische Gruppe kann es extrem hilfreich sein, wenn das Urteil positiv ausgeht.
5: Die abstrakte Definition eines Unfalls als zeitlich begrenzte Außeneinwirkung auf den Körper, die Schäden verursachen kann, trifft auch auf sexualisierte Gewalt zu. Wird sie der Kirche gemeldet und hat die betroffene Person sie im Rahmen eines Ehrenamtes erlitten, müsste das zeitnah der Unfallversicherung gemeldet werden.
7: Das Bundessozialgericht hat schon sehr früh entschieden, dass auch Ministranten eine solche ehrenamtliche Tätigkeit verrichten im Raum der katholischen Kirche.
5: Weiß der Kölner Juraprofessor Stefan Rixen. Offen liest das Urteil aber die Frage, was außerhalb des Gottesdienstes gehört zum Ehrenamt.
7: Wenn es etwa um Ferien, Freizeiten geht für die Ministranten, wenn es um irgendwelche anderen Tätigkeiten geht, die eher freizeitorientiert waren, ist das auch erfasst.
5: Diese Frage ist immer wieder strittig, auch bei Ministranten. Entscheidend für die Einstufung als Ehrenamt.

0: Ehrenamt ist, dass es sich nicht nur um passive Teilnahme etwa an einer Freizeit handelt. Für ehemalige Ministranten ist das aufgrund der Rechtsprechung leichter zu klären als für andere Bereiche der katholischen und evangelischen Jugendarbeit. Zudem beobachtet die Bundesbeauftragte Kerstin Klaus auch eine bessere Dokumentation von Ehrenamt in der katholischen Kirche.
1: Evangelisch fehlt immer wieder diese Dokumentation und auch ein Verständnis von, wo beginnt eigentlich das Ehrenamt und wann wurde dafür ein Auftrag erteilt oder ist man da so schrittweise in eine Rolle hineingeschlüpft?
0: Wie viele Betroffene also anerkannt werden nach einer Meldung beim für Kirchen zuständigen Unfallversicherer Verwaltungsberufsgenossenschaft, ist daher ebenso schwer abzuschätzen wie die Zahl der Menschen, die Ansprüche erheben könnten. Die Betroffenenvertretung Eckiger Tisch geht aufgrund einer Dunkelfeldstudie aus dem vergangenen Jahr von 150.000 Menschen aus. Nur für den katholischen Bereich, sagt Sprecher Michael Hackert.
2: 150.000, ein Großteil dieser ist Messdiener gewesen. Dann ist die Größe der finanziellen Dimension, über die wir reden, leicht zu erahnen.
0: Die Verwaltungsberufsgenossenschaft spricht Ende Februar in einem FAZ-Interview von gut 900 gemeldeten Fällen und 200 Anerkannten. Dabei hatte der Dachverband der Unfallversicherer beim Runden Tisch sexueller Kindesmissbrauch 2011 bereits auf die Meldepflicht hingewiesen. Teuer werden könnte es für die Kirchen aber dennoch. Denn der Versicherer kann Rückforderungen stellen, wenn die Meldepflicht absichtlich oder fahrlässig umgangen wurde. Auch die Beitragssätze könnten mit zunehmender Fallzahl steigen. Die Tragweite der Klage geht aber weit über die Kirchen hinaus. Alle öffentlich-rechtlichen Einrichtungen für Kinder und Jugendliche, also auch Schulen und Kitas, fallen unter die gesetzliche Unfallversicherung. Die Bundesbeauftragte Kerstin Klaus plädiert daher für eine staatliche Stelle für alle.
1: Hier müsste in meinen Augen tatsächlich der Staat in die Verantwortung gehen und sagen, wir schaffen ein vergleichbares System, über das letztlich all diese Fälle entschieden werden.
3: Christina Maria Purkert berichtete.
4: Wirtschaft.
3: Landwirte müssen sich an die Folgen des Klimawandels anpassen, aber die Landwirtschaft trägt ja auch dazu bei, dass der Klimawandel weiter vorangetrieben wird. Viele Treibhausgase werden zum Beispiel bei der Produktion von Kunstdünger, der vor allem auf den Feldern landet, produziert und bei der Tierhaltung vor allem von Kühen. Die berühmten Kuhpupse und Rülpser, in denen ja viel vom Treibhausgas Methan steckt. Ein bisschen was tut sich da aber gerade in der Milchwirtschaft, in Sachen Klimaschutz. Bei Landwirten und Molkereien. Inka Zimmermann.
5: Markus Hübers ist Landwirt am Niederrhein und im Vorstand der Molkereigenossenschaft Ala Foods. Die Molkerei möchte bis 2050 klimaneutral werden. Von diesem Ziel ist sie aktuell aber noch weit entfernt.
6: Wir nehmen das Thema ernst. Für uns ist es kein Greenwashing.
5: Denn das wird der Molkereibranche immer wieder unterstellt. Immerhin gilt die Haltung von Kühen als klimaschädlich. Aber die Bilanz der Milch lässt sich verbessern, sagt Annette Freibauer von der Bayerischen Landesanstalt für Landwirtschaft.
7: Die besten Betriebe schaffen einen CO2-Fußabdruck von 0,8 Kilo CO2-Äquivalenten pro Liter Milch und die schlechtesten sind bei 1,6 Kilo CO2-Äquivalenten pro Liter Milch.
5: Der CO2-Impact der Milch ließe sich also im günstigsten Fall sogar halbieren. Gerade die Klimagase, die im Zusammenhang mit der Milchkuhhaltung auf dem Hof selbst entstehen, können mit geeigneten Maßnahmen erheblich reduziert werden. Beispielsweise mit einem guten Güllemanagement oder möglichst gesunden, langlebigen Milchkühen und mit Tieren, die auf der Weide stehen.
7: Weide ist besonders günstig, weil dann spart man sich alle Aufwendungen für die Ernte des Futters, das Haltbarmachen, das Verteilen im Stall und spart damit natürlich auch gehörige Mengen an fossiler Energie. Und man hat keine Futterverluste. Die Kühe stehen auf der Weide, fressen das Futter, der Wirtschaftsdünger kommt direkt auf die Fläche zurück. Diesen engen Kreislauf kann man so effizient wirklich nur mit der Weide erreichen.
5: Dazu kommt, dass Weideflächen häufig wertvolle Ökosysteme sind. Sie speichern Kohlenstoff besonders effizient und sind damit ebenfalls gut fürs Klima. Aber es gibt auch noch eine schwerwiegende Herausforderung für die Molkereien, findet Annette Freibauer.
7: 20% der deutschen Milch kommt von Moorstandorten. Die haben wir in der ganzen Bilanz noch nicht drin, aber diese Moorstandorte emittieren brutal CO2-Emissionen, wenn sie entwässert sind. Und natürlich kommt gutes Gras für Kühe nur aus entwässerten Böden.
5: Wenn die Moore in die Klimabilanz der Milch einkalkuliert werden, kann sich die Klimawirkung von einem Liter Milch verdreifachen. Dieses Problem dürfte mit am schwersten zu lösen sein. Vor Molkereien wie Ala liegt also noch ein weiter Weg.
6: Wir haben jetzt schon 8% Emissionen eingespart. Das ist sicherlich noch nicht das Ende, aber da sind wir, wenn wir in die Branche gucken oder auch in andere Bereiche, Verkehr, Wohnen, sind wir, glaube ich, auf dem Weg schon sehr erfolgreich.
5: 8% der Emissionen pro Liter Milch hat Ala Foods seit 2020 eingespart. Harald Grete von der NGO Agora Agrar sagt, bisher werden Klimamaßnahmen in der gesamten Molkereibranche eher punktuell eingesetzt. Trotzdem dürfe man die Molkereien nicht zum Sündenbock machen.
4: Das halte ich für ganz besonders wichtig, dass man das Ganze nicht zu einer Buhmann-Diskussion macht. Die Landwirte sind schlimm, weil sie Methanemissionen produzieren oder Lachgasemissionen aus der Düngung. Denn letztendlich produzieren Landwirtinnen und Landwirte landwirtschaftliche Produkte, die wir alle miteinander essen wollen.
5: Ein wirklich klimafreundliches Lebensmittel wird Milch allerdings auch im Best Case vermutlich nicht werden.
4: Also als Gesellschaft im Durchschnitt sollten wir deutlich weniger Milchprodukte essen.
5: Im Rahmen einer nachhaltigen Landwirtschaft müsste der Verzehr deutlich verringert werden. Bis 2045 um fast 50% weniger, rechnet Agora Agrar.
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3: Schon Anfang September will der Bundestag über den Haushalt für 2027 beraten. Bei verschiedenen Produkten will die Bundesregierung die Abgaben erhöhen. Die Rede ist zum Beispiel von bis zu 20% mehr Steuern auf Spirituosen. Das sehen die deutschen Sekthersteller mit Sorge, denn ihre Produkte könnten so zum Luxusartikel werden. Darüber hat mein Kollege Sven Kochale vom MDR mit der Vorsitzenden der Geschäftsführung von Rotkäppchen Mumm, Silvia Wiesner, gesprochen. Das Unternehmen aus Sachsen-Anhalt mit Sitz in Freiburg an der Unstrut ist Marktführer auf dem deutschen Sektmarkt. Wie blickt sie auf die bevorstehende Steuererhöhung?
9: Ja, zunächst einmal hoffen wir natürlich, dass diese mögliche Fehlentscheidung doch noch kritisch hinterfragt und überprüft wird. Denn für uns ist ganz klar, wir halten diese geplante Erhöhung der Schaumweinsteuer schlichtweg für falsch, weil sie sozial nicht gerecht ist. Das heißt, die Menschen aus der Mitte der Gesellschaft benachteiligt und nicht jene, die sich den Champagner leisten können, weil sie zudem relevanten wirtschaftlichen Schaden anrichten kann. Und deshalb sprechen wir derzeit intensiv mit politischen Entscheidungsträgern, damit die Entscheidung wirklich auf einer fundierten und vollständigen Faktenbasis getroffen werden kann. Und dann wird nämlich rasch klar, dass höhere Endverbraucherpreise zu niedrigeren Mengen und damit auch zu rückläufigen Steuereinnahmen führen. Gleichzeitig müssen wir uns natürlich auf verschiedene Szenarien vorbereiten. Die entscheidende Frage dabei lautet für uns, wie viel Menge wird unter welchen Vorzeichen im nächsten Jahr gekauft werden? Und die Beurteilung dieser benötigten Menge ist in unserer Branche ja alles andere als trivial. Schließlich ist Sekt ein wunderbares Naturprodukt und hat lange Vorlaufzeiten. Und daran kann man schon die Problematik an dieser Stelle auch sehr gut erkennen.
10: Wollen wir mal ein bisschen plastisch machen. Was würde es denn bedeuten? Also 20% mehr Steuer auf eine Sektflasche, also diese typischerweise 0,75 Liter Flasche.
9: Also das zeigt sich in einer Erhöhung von 20 Cent pro Flasche zuzüglich der Mehrwertsteuer. Und da kann man natürlich sagen, wenn ich mir eine Flasche Champagner kaufe, fällt das nicht weiter ins Gewicht. Aber Fakt ist, nur 3% des Schaumweinvolumens beziehen sich auf einen hochpreisigen Champagner. Wo wird die große Menge verkauft? Die pendelt sich ein bei einem Flaschenpreis von unter 3,50 Euro. Also mehr als 80% des Volumens, das in Deutschland verkauft wird, das man sich in Deutschland gemeinhin leisten kann, liegt unter 3,50 Euro.
10: Also das ist so die Schmerzgrenze, ja, da wollen Sie nicht drüber gehen.
9: Da möchte auch der deutsche Verbraucher nicht drüber gehen, schon gar nicht in absolut angespannten wirtschaftlichen Zeiten, wo jeder merkt, dass weniger Geld im Portemonnaie übrig bleibt. Und ich glaube, diese Art von sozialer Wirkung kann nicht gewünscht sein. In der aktuellen Konzeption der Steuererhöhung sehen wir aber ganz klar, dass sie weder sozial ausgewogen noch wettbewerbsneutral wäre. Und beides sind für uns ganz klar falsche Signale und noch mal mehr in wirtschaftlich angespannten Zeiten wie den jetzigen.
10: Wieso sollte aber der Preis einer Sektflasche sofort eine soziale Komponente einnehmen? Ja, Sekt ist ein Feiergetränk, aber man kann auch mit weniger feiern, ja, zum Beispiel. Also inwieweit sind da tatsächlich gesellschaftssoziale Aspekte angesprochen?
9: Also man muss sagen, dass für viele Menschen dieser Anstoßmoment einfach was ganz Schönes ist und nochmal mehr in Zeiten, in denen wir so viele negative Nachrichten die ganze Zeit haben, die auf uns einprasseln. Von daher ist das eine schöne Möglichkeit zur Besinnung auf diese doch vorhandenen schönen Momente.
10: Und Sie raten dann dazu, zum Alkohol zu greifen?
9: Wir sind ja seit 2008 auch mit alkoholfreien Alternativen am Start, also mit Rotkäppchen. Hatten wir bereits 2008 diesen Markt angefangen zu schaffen, lange bevor es zu einem Trend geworden ist. Und haben ja ganz klar das Credo, dass es um Wahlfreiheit geht. Und dass die Menschen die Möglichkeit haben sollten, egal ob sie mit einem alkoholfreien oder mit einem alkoholhaltigen Sekt anstoßen möchten, genau das zu tun.
10: Aber wir müssen klarstellen, auf alkoholfreie Sektvarianten würde ja diese Steuererhöhung nicht zutreffen.
9: Das ist richtig. Dennoch gibt es aber auch hier natürlich einen Zusammenhang, denn die Entwicklung von alkoholfreien Alternativen mit einem sehr guten Geschmackserlebnis, die setzt natürlich relevante Investitionen voraus in Technologien, Produktionskapazitäten, Kategoriekommunikation sowie Markenaufbau. Und all das muss aus einem wirtschaftlich erfolgreichen Kerngeschäft finanziert werden.
10: Wir reden hier im Interview der Woche bei MDR Aktuell mit Silvia Wiesner. Sie ist die Vorsitzende der Geschäftsführung von Rotkäppchen Mumm, dem Marktführer bei Sekt in Deutschland. Wir reden über diese politischen Rahmenbedingungen und gleichzeitig haben Sie schon angedeutet, dass Sie auch natürlich anders neu denken. Die alkoholfreien Varianten haben wir schon ins Spiel gebracht. Aber welche Trends kann und muss denn ein Sekthersteller künftig bedienen?
9: Was wir aktuell ganz klar spüren, ist, dass die Genussmomente vielfältiger werden. Sie werden spontaner und sie werden individueller. Und genau darauf reagieren wir mit einem Portfolio aus klassischen, aus alkoholreduzierten und aus alkoholfreien Angeboten. Und sie haben auch de facto seit 2008 bereits mehr als 120 Millionen Flaschen alkoholfreier Alternativen verkaufen können. Und diesen Weg wollen wir natürlich konsequent weiter verfolgen und haben dementsprechend eine reine alkoholfreie Kampagne im letzten Jahr an den Start gebracht.
10: Wie sind denn die Reaktionen, die Sie erfahren? Also schmeckt dieser alkoholfreie Sekt? Sieht man noch Vergleiche?
9: Er schmeckt oder großartig.
10: Ja, ja, schon klar. Aber wie ist es tatsächlich, also mit der Herstellung und nah ran ans Original zu kommen?
9: Das dauert natürlich, ne? Und dementsprechend ist es ein absolutes Pfund, das wir in der Hand haben, dass wir bereits 2008 die erste alkoholfreie Alternative unter der Marke Rotkäppchen auf den Markt gebracht hatten und zum Beispiel im letzten Jahr eine Rotkäppchen-Sekonade. Das heißt, auch dieser bewusste Bruch mit gefühlten Gesetzmäßigkeiten einer Kategorie sind etwas, wofür wir uns immer wieder ganz bewusst entschieden haben.
10: Zu den Gesetzmäßigkeiten gehört ja irgendwie auch, dass nach der Wende vieles im Osten nicht mehr funktioniert hat. Viele Firmen, Betriebe sind pleite gegangen. Bei Rotkäppchen war das nun ganz anders. Inzwischen der Marktführer, Kult im Osten gewesen, bis heute immer noch. Wie haben Sie das wahrgenommen und wie viel von diesem Bonus ist noch an der Marke tatsächlich verhaftet?
9: Ja, die Marke Rotkäppchen ist die stärkste Marke im Bereich Sekt in Deutschland. Das spürt man. Das spürt man auch daran, dass sie in der Lage ist, jede Altersgruppe zu erreichen. Also ganz egal, ob sie Gen Z ist oder die Babyboomer.
10: Die können natürlich alle was mit Rotkäppchen anfangen. Die wissen sofort Bescheid.
9: Absolut. Hätte ich ehrlicherweise auch gar nicht so gewusst, bevor ich diese wunderbare Rolle antreten durfte. Man sieht einfach, wie stark die Marke aufgeladen ist. Und in diesem Jahr feiern wir de facto auch 170-jähriges Jubiläum. Das heißt, wir schauen wirklich zurück auf eine reiche Geschichte und Vergangenheit, aus der es sich lohnt zu lernen. Das, was uns aber auch auszeichnet, ist ein hohes Maß an Bescheidenheit als Wert und dementsprechend auch ein Fokus auf Effizienz und Kostendisziplin. Und auch das ist in Zeiten wie diesen absolut eine Voraussetzung, um ein wirtschaftlich stabil aufgestelltes Unternehmen sein zu können.
10: Wie sehr belasten Sie dann zum Beispiel Energiepreise oder Diskussionen um Zölle auf Abgaben?
9: Natürlich, also da sind wir genauso betroffen wie andere Unternehmen in unserer Branche oder anderer Branchen. Und absolut kritisch ist mit Blick auf die Investitionsfähigkeit. Und Investitionsfähigkeit bedeutet immer auch Zukunftsfähigkeit. Das heißt, es besteht leider das Risiko, dass notwendige Investitionen verschoben werden. Wir schauen natürlich, welche unserer aktuellen Investitionsprojekte zum jetzigen Zeitpunkt entschieden werden müssen oder wo wir die Möglichkeit haben, noch zu warten bis zum Jahresende, dass wir unterschiedliche Szenarien planen und die beziehen sich auf die Mengen, mit denen wir fürs nächste Jahr rechnen können oder rechnen müssen. Das fängt an bei der Auswahl der Trauben, es fängt an bei der Auswahl des Grundweins für die Sektherstellung und geht dann weiter über die technologischen Prozesse bei uns im Unternehmen. Und das ist bei Sekt und einem Naturprodukt und bei dem alleine die Reifung schon mal mindestens 6 Monate in Anspruch nimmt, natürlich extremst herausfordernd. Denn wir befinden uns jetzt hier Ende August und wir sprechen über eine mögliche Erhöhung der Besteuerung zum 01.01.2027. Und ehrlicherweise, damit sind wir äußerst gut ausgestattet in Sachen zusätzlicher Belastung in einem Unternehmen, das ehrlicherweise die Ressourcen lieber fokussieren sollte auf Innovation.
3: Die Vorsitzende der Geschäftsführung von Rotkäppchen Mumm, Silvia Wiesner.
8: Kultur.
3: Bei Afghanistan denken viele zuerst an die Kriege, die das Land seit Jahrzehnten zerreißen und an den überstürzten Abzug der internationalen Truppen vor 5 Jahren und an die nun 5 Jahre währende brutale Herrschaft der Taliban. All diese Bilder überlagern jedoch, was Afghanistan auch ist. Ein riesiges und faszinierendes Land mit einer uralten Kultur, freundlichen Menschen und einer schier atemberaubenden Landschaft. Davon zeugt ein neuer Bildband des Fotografen Daniel Malikyar mit dem schlichten Titel Afghanistan. Janek Wichers stellt ihn vor.
11: Vor der mächtigen Kulisse des Hindukusch-Gebirges stehen ein Vater und sein Sohn knietief im Schnee. Die Strahlen der Sonne bahnen sich im Hintergrund ihren Weg durch einen dunstigen Himmel über den schneebedeckten Wipfeln. Sie sind gegen die Winterkälte in Kaftans aus Wolle gehüllt und lassen einen Drachen steigen. Aufgenommen hat Fotograf Daniel Malikyar diese verträumte Szene in der Provinz Nuristan im Osten Afghanistans, unweit der Grenze zu Pakistan. Eine völlig andere Landschaft mit ganz anderen Menschen. Im Pamirgebirge, einer der höchstgelegenen Gegenden der Welt im Nordosten Afghanistans, leben Menschen aus der Volksgruppe der Kirgisen. Die turksprachige Gemeinschaft zieht als Nomaden umher. Die beeindruckenden Fotos zeigen die fröhlich lachenden Menschen in einer nahezu endlosen Landschaft. Beim Fußballspielen auf staubigen Hochebenen, beim Wasserholen neben reißenden Gebirgsbächen, beim Kochen von Yakmilch in rauchigen Jurten. Ins Auge sticht die mit Perlen bestickte, leuchtend rote Kleidung der Frauen und Mädchen.
12: Hier in Pamir herrscht eine ausgeprägte visuelle Identität. Frauen tragen Schleier, die verschiedene Lebensphasen widerspiegeln. Rot vor der Heirat, weiß danach,
11: schreibt Fotograf Daniel Malikyar im Begleittext zu seinem Bildband. Sein empathischer, fotografischer Blick auf die Menschen Afghanistans macht sein Buch so besonders.
12: Ich verbrachte meine Zeit damit, von Dorf zu ziehen, trank Tee mit den Einheimischen und tauschte Geschichten aus. Mit jedem Tag spürte ich eine tiefere Verbundenheit.
11: Sämtliche Fotografien sind durchdrungen von Respekt und echtem Interesse. In beeindruckender Weise zeigt sich dies auch in den klassischen Gesichtsporträts, die er in allen bereisten Provinzen gemacht hat. Es ist fast unmöglich, sich der Tiefe und Intensität der Augen der Kinder, Frauen und Männer zu entziehen. Sie leuchten einem geradezu hypnotisch entgegen. Smaragdgrün, intensivblau, unwirklich Bernsteinfarben.
12: Afghanistan hat nicht nur eine Identität, sondern viele. Seit Jahrhunderten ist es ein Knotenpunkt, an dem sich Menschen, Kulturen und Ideen vermischten. Über Generationen hinweg zogen Imperien durch dieses Land. Sie alle versuchten, das Land zu erobern. Doch es gelang ihnen nie.
11: Geblieben sei das afghanische Volk in all seiner ethnischen Vielfalt, sagt Daniel Malikyar, mit eigenen Sprachen, Traditionen und eigener Identität. Ob Pashtunen, Pashai, Aimak oder Kutschi, jede Gruppe habe ihre ganz eigene Geschichte, geprägt von der jeweiligen Geografie und den Erfahrungen vieler Generationen. Wäre es nicht so unglaublich weit entfernt, so unwegsam und schwer zu bereisen und wegen der derzeitigen politischen Lage auch mehr als unwirtlich, am liebsten würde man sich selbst auf die Reise machen, um Afghanistan und seine Menschen vor Ort kennenzulernen.
3: Jannik Wiechers über das Buch Afghanistan, erschienen im Verlag Tenneues. Die 240 Seiten kosten 70 Euro.
8: Standpunkte.
3: Der Kanzler ist wieder da, die Sommerpause ist zu Ende. Heute trifft sich erstmals wieder die CDU-Spitze und am Dienstag und Mittwoch kommt das Kabinett zu einer Klausur zusammen. Themen, Klimapolitik und die Reformen, die vor der Urlaubszeit beschlossen wurden. Der Tagesspiegel ist der Ansicht, für den Kanzler kommen die entscheidenden Wochen seiner Amtszeit mit Blick auf die Landtagswahlen im September und im kommenden Jahr.
13: Zeit für große, grundlegende Reformen gibt es da nicht. Der Kanzler muss also liefern und benötigt dafür etwas, was bisher fehlte. Ein Gespür, wie man politische Ziele im Klein-Klein einer Koalition umgesetzt bekommt. Schafft er das nicht, ist ein vorzeitiges Ende seiner Kanzlerschaft möglich. Für Merz geht es in diesem Herbst also um seine ganze Kanzlerschaft.
3: Der Kölner Stadtanzeiger erinnert daran, dass während der Ferien Pläne zur Rente in Koalitionsreihen wieder zerpflückt wurden.
13: Merz sollte die CDU-Präsidiumssitzung und die Koalitionsklausur in dieser Woche dringend nutzen, gefrustete Parteikollegen zu besänftigen und wieder Einigkeit über die Reformpläne herzustellen. Denn wer nach der Sommerpause direkt kassiert, was er vor der Sommerpause angekündigt hat, kann politisch gleich einpacken und ganz sicher bei den Wählern nicht punkten.
3: Die Rhein-Neckar-Zeitung aus Heidelberg meint, Merz droht auch Gefahr aus den eigenen Reihen.
13: Der neue Gesundheitsminister Linnemann kassiert einen Plan seiner Vorgängerin Warken, weil er ihn für unsozial hält. Konkret geht es um Rentenanwartschaften für pflegende Angehörige. Die sollen bestehen bleiben, damit die Gesellschaft nicht noch kälter wird. Als Bundeskanzler und CDU-Chef sollte Merz solche Alleingänge zwar im Griff haben, aber Merz' angegriffene Autorität ist natürlich auch ein Einfallstor für andere, für Jüngere, für solche, die noch etwas werden und sein wollen, wenn dieser Kanzler bereits Geschichte ist. Und da wird es gefährlich.
3: Mehrere Medien gehen auf den Besuch des Kanzlers im Waldbrandgebiet in der Eifel ein. Dort hatte Merz gesagt, man werde alles tun, um den Klimawandel zurückzudrängen. Die Rheinzeitung aus Koblenz schreibt, für die Regierung von Merz habe der Klimaschutz bislang nicht gerade im Zentrum ihrer Politik gestanden.
13: Im Gegenteil, vieles wurde in Frage gestellt. Da darf sich die Bundesregierung und insbesondere Merz nicht wundern, dass ihre Politik als unglaubwürdig wahrgenommen wird. Das Gleiche gilt auch für die Sozialreformen, die der Kanzler jetzt schnell auf den Weg bringen will. Dabei handelt es sich vornehmlich um Kürzungspläne, aber keine Strukturreformen, die die Systeme langfristig stabilisieren würden. Der letzte Kanzler, der so etwas gewagt hat, war ein gewisser Gerhard Schröder. Und auch wenn der SPD-Politiker heute als persona non grata gilt, sei Politikern wie Merz ein dringender Rat empfohlen. Sie sollten mehr Schröder wagen.
3: Der schleswig-holsteinische Zeitungsverlag sieht den Besuch von Merz bei Hürtgenwald als Beispiel für die aktuelle Stimmung.
13: Kaum tritt Merz vor ein Mikro, ist er beleidigt. Ich spreche mit denen, die nicht schreien, sagt er, als er beim Dank an die Eifel-Brandhelfer ausgebuht wird. Mittlerweile ist jeder amtierende Bundeskanzler der mit der historisch niedrigsten Zustimmung. Scholz war unbeliebter als alle vor ihm, Merz unterbietet ihn noch. Viel Spielraum hat die Politik aber auch nicht. In Europa herrscht Krieg, im Iran auch. Alles wird teurer. Der KI-Boom krempelt die Wirtschaft um. Und wie teuer uns der Klimawandel noch zu stehen kommt, wird gerade erst sichtbar. Es ist oft von den Gefahren für die Demokratie die Rede. Übersteigerte Erwartungen sind eine davon. Schmollen hilft nichts. Das gilt für Merz und es gilt für uns alle.
3: Das waren die Standpunkte. Zusammengestellt hat sie Diane Batani. Die AfD-Chefs Chrupalla und Weidel in den Sommerinterviews. Eine Analyse gibt es bei uns in der kommenden Viertelstunde nach den nächsten Nachrichten um 5 Uhr.

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1: Um 5 Uhr mit Olaf Knapp. Die sogenannte Koalition der Willigen berät heute über die weitere Unterstützung der Ukraine. Ausgerichtet wird das virtuelle Treffen von Deutschland, Großbritannien und Frankreich. Aus Brüssel Sabrina Fritz.
2: Die Not der Ukraine ist groß. Präsident Zelensky erwartet von den EU-Staaten weitere 30 Milliarden Euro. Das Geld werde für die Gehälter der Soldaten, für die Unterstützung von Familien und andere Ausgaben gebraucht, erklärt er anlässlich des Unabhängigkeitstages seines Landes. Hinzu komme das Geld für die Drohnenproduktion und dringend benötigte Patriot-Abwehrraketen. Wie diese Hilfe geleistet und koordiniert werden kann, darüber berät heute die sogenannte Koalition der Willigen. Dazu gehören unter anderem Vertreter der NATO sowie die Regierungschefs von Großbritannien, Frankreich und Deutschland.
1: Bei einem russischen Angriff am Stadtrand von Kharkiv sind nach ukrainischen Angaben 3 Menschen getötet worden, einige weitere wurden verletzt. Das teilte der zuständige Regionalgouverneur über den Kurznachrichtendienst Telegram mit. Bei einem ukrainischen Drohnenangriff in der südrussischen Stadt Krasnodar wurden laut einem russischen Gouverneur 2 Kinder getötet und 7 weitere verletzt. Demnach waren Drohnentrümmer auf eine private Betreuungseinrichtung gestürzt. Laut einer Berechnung von Greenpeace hat der Hitzesommer 2026 volkswirtschaftliche Schäden in Höhe von mindestens 36 Milliarden Euro verursacht. Grund sind der Umweltschutzorganisation zufolge unter anderem Ernteausfälle, Waldbrände, Gesundheitskosten und verminderte Produktivität in der Wirtschaft. Die geschätzten Schäden entsprechen demnach knapp 1% des Bruttoinlandsprodukts. Greenpeace fordert die Bundesregierung auf, der Klimakrise etwas entgegenzusetzen. Im DFB-Pokal haben sich die Bundesliga-Vereine bisher souverän gezeigt. In der ersten Runde sind bisher alle Erstligisten weitergekommen. Aus der Sportredaktion Mats Nicholson.
3: Den höchsten Sieg des Sonntags holte sich Mainz. 9:0 beim Amateurclub Krischow. Freiburg, Union Berlin, Gladbach und Paderborn haben ihre Spiele ebenfalls gewonnen. Auch die Zweitligisten Dresden, Magdeburg, Darmstadt und Bochum stehen in der nächsten Runde. Für die große Sensation sorgte ein Regionalligist aus dem Dorf Jeddelow 2. Das Team aus Niedersachsen konnte unglaubliche 5 Tore gegen Bundesliga-Absteiger Heidenheim erzielen. Am Ende stand es 5:2. Zweitligist St. Pauli ist früh ausgeschieden, nach einer 0:2-Niederlage beim Drittligisten Essen.
1: Das Wetter in Deutschland. Am Tage heiter und trocken, im Norden und Osten vereinzelt kurze Schauer. Höchstwerte 20 bis 28 Grad. Dienstag dann im Nordosten sonnig. Im Südwesten zeitweise Schauer und Gewitter 20 bis maximal 27 Grad. Es ist 5:03 Uhr.
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4: Die A2 Hannover Richtung Dortmund zwischen Hannover-Herrenhausen und Wunstorf-Lute 4 Kilometer Stau. A4 Richtung Frankfurt am Hermsdorfer Kreuz ist ab heute die Überfahrt zur A9 Richtung München bis voraussichtlich Donnerstag wegen Bauarbeiten gesperrt. Die A6 Nürnberg Richtung Pilsen ist zwischen Kreuz Nürnberg Süd und Nürnberg Langwasser nach einem Unfall gesperrt. Die Umleitung führt über die U21. Die A40 Essen Richtung Duisburg ist zwischen Kreuz Kaiserberg und Kreuz Duisburg wegen Bauarbeiten noch bis ca. 5 Uhr gesperrt. Jetzt ist es 5:03 Uhr, also die Sperrung ist möglicherweise schon aufgehoben. Die A62 Landstuhl Richtung Pirmasens zwischen Kreuz Landstuhl West und Landstuhl Atzel. Beseitigung einer Ölspur, dort ist die rechte Spur gesperrt, noch bis ca. 7 Uhr. Und die A516 ist zwischen Kreuz Oberhausen und Oberhausen-Eisenheim in beiden Richtungen gesperrt.
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4: Und die kommt aus den Studios von NDR Info in Hamburg. Am Mikrofon begrüßt sie Sven Hasenclever. Guten Morgen. Die AfD ist ohne Zweifel im Aufwind. Umfragehöchstwerte im Bund und in Sachsen-Anhalt, wo bald gewählt wird und wo die AfD erstmals nach der Regierung greifen könnte. Was ist der Partei wichtig vor diesen spannenden Wochen? Wie geht sie mit Widersprüchen um? Und wie präsentieren sich die traditionell nicht immer einigen Parteichefs Weidel und Chrupalla? Eine Analyse von Benjamin Großkopf.
5: Sommer 2026. Ganz Deutschland erlebt eine Hitzewelle. Dürre, Niedrigwasser, Brände, Hitze, Tote. Geschätzt etwa 14.000 bereits in diesem Jahr. Ganz Deutschland leidet unter einer Hitzewelle.
6: Für mich war das ein ganz normaler Sommer.
5: Verneint AfD-Chef Tino Chrupalla im ARD-Sommerinterview.
6: Also ich sehe da auch viel Panikmache. Und vor allen Dingen am Ende geht es doch darum, der Bundesregierung und auch der regierenden Politik, dass man mit diesem Klimahype, so will ich es wirklich bezeichnen, den Leuten das Geld aus der Tasche ziehen will, um sozusagen in CO2-Abgabe zu investieren, um den Strom, um das Benzin teuer zu machen.
5: Die Argumentation der AfD umreißt Chrupalla sinngemäß so. Klimawandel ja, menschengemacht, naja, Einfluss gering, viel wichtiger als Maßnahmen gegen den Wandel, Maßnahmen für eine Anpassung.
6: Ja, Menschen fragen sich vor allen Dingen, weil sie gerade von Klimaanlagen sprechen, die wir natürlich brauchen, gerade in Altenheimen, auch in Krankenhäusern, auch in Schulen. Darüber muss man sehr wohl diskutieren. Das ist die Klimaanpassung, die wir natürlich forcieren und die auch finanziert werden muss. Aber die Menschen fragen sich, können sie sich eigentlich den Strom für die Klimageräte überhaupt noch leisten?
5: Energiekosten, Krieg und Frieden, Rente, das sind laut Chrupalla die zentralen politischen Fragen. Bei eher kritischen zur AfD mit Blick auf die Landtagswahl in Sachsen-Anhalt bemüht er sich zu beschwichtigen. Mitarbeiter des Spitzenkandidaten Ulrich Siegmund, ehemalige Neonazis, Jugendsünden, eine neue freiwillige Bürgerwacht, die von 3 Polizeigewerkschaften abgelehnt wird. Im Prinzip Nothilfe für eben jene Polizei, die kaputt gespart sei. Auch in der Frage zu möglichen Bündnissen nach der Landtagswahl gibt sich Chrupalla verbindlich.
6: Gleichwohl wird man auch nach der Wahl sehen, wie die Mehrheitsverhältnisse überhaupt sind, wer überhaupt gesprächsbereit ist. Wir werden allen Parteien die Hand ausreichen und auch strecken. Wir werden auch mit und wollen auch mit allen reden. Für uns ist das Ziel die absolute Mehrheit.
5: Ein doppelter Widerspruch. Einmal zum eigenen Spitzenkandidaten Ulrich Siegmund, der betont hat, alleine regieren oder gar nicht regieren. Und Chrupalla weiß natürlich, dass zumindest CDU, Linke, SPD und Grüne sagen, mit dieser in Sachsen-Anhalt als gesichert rechtsextrem eingestuften AfD sprechen wir nicht über ihre mögliche erstmalige Regierung.
6: Wir sagen erstmal den Bär erlegen, bevor wir über die Aufteilung des Felds sprechen. Das muss man nicht vor einem Wahltermin machen.
5: Machen andere aber, zum Beispiel Chrupallas Co-Chefin Alice Weidel, die Bärenjagd bereits erledigt zu haben scheint. Im ZDF-Sommerinterview, das aus Termingründen in diesem Jahr am gleichen Tag läuft, klingt das dann so.
7: Wir werden regieren, wir werden in den ersten Bundesländern regieren, nicht nur in Sachsen-Anhalt, Mecklenburg-Vorpommern und Berlin, und wir werden auch im Bund regieren.
5: Raus aus dem Schengen-Raum, zu unsicher, raus aus dem Euro, einer Zitat Weichwährung. Weidel steigert sich im Kontrast zum deutlich geschmeidiger wirkenden Chrupalla in eine wahre Schimpfkanonade hinein.
7: Und ich muss Ihnen auch ganz ehrlich sagen, auch ich habe die Nase voll. Ich will nicht mehr angelogen werden von irgendwelchen Flachzangen, die da oben sitzen und irgendwas versprechen, genau das Gegenteil von dem tun. Hat das unser Land verdient? Unser Land wird kaputt gemacht. Die Arbeitsplätze werden kaputt gemacht.
5: Mit den Flachzangen sind die Spitzen von Union und SPD gemeint, womit auch klar ist, von der Mäßigung, die sich zumindest die AfD auf Bundesebene immer mal wieder verschrieben hatte, ist 2 Wochen vor der Wahl in Sachsen-Anhalt keine Spur.
4: Wir stehen an der Schwelle zu einem autoritären Zeitalter. Davor warnt der Historiker und Publizist Ilko Sascha Kowalczuk. Die AfD sei im Aufwind, die Demokratie unter Druck. Mit großer Sorge blicke er auf die politische Lage in Deutschland, sagte er in einem ARD-Interview. Die Radikalisierung werde weitergehen, sagte Kowalczuk, aber er machte auch klar, dass er nicht aufgeben wolle. Er kämpfe jeden Tag mit seinen Mitteln dafür, um das Unaufhaltsame aufzuhalten und um das, was er prognostiziere, zu verhindern. Markus Sambale hat mit ihm gesprochen und ihn gefragt, was er von den bevorstehenden Landtagswahlen in Sachsen-Anhalt und Mecklenburg-Vorpommern erwarte.
8: Also wir starren ja jetzt, wir, ich sag mal so, die politisch engagierten, die politisch interessierten Menschen in unserem Land, also viele, viele Millionen starren auf diese Wahlen in Sachsen-Anhalt und in Mecklenburg-Vorpommern. Und ich befürchte, danach wird sich die Situation nicht großartig verändert haben. Denn egal wie auch immer diese Wahlen ausgehen, die Situation wird nicht besser werden. Unsere Demokratie wird nicht weniger gefährdet sein. Und ich fürchte, egal wie es ausgeht, dass die Radikalisierung der Extremisten anschließend erst recht voranschreiten wird.
9: Im Moment sehen wir nur Umfragen. Gewählt wird noch, das Wahlergebnis kennen wir dann erst am Wahlabend selbst. Trotzdem zeichnet sich ab, die Parteien, die jetzt lange regiert haben, die stehen massiv unter Druck. Die AfD dürfte stärkste Kraft werden. Was ist aus Ihrer Sicht der Hauptgrund dafür?
8: Also ich bin Historiker und Wissenschaftler vor allem, auch wenn mich viele Menschen eher als einen engagierten Bürger wahrnehmen. Aber ich bin zunächst Analytiker und Wissenschaftler und da versage ich es mir von Hause aus, von einer Ursache zu sprechen. Egal, was irgendwo passiert, wenn irgendwo ein Gerüst an einem Bauwerk zusammenbricht, dann gibt es dafür nicht eine Ursache, sondern in der Regel sehr, sehr viele. Und so ist das auch mit der Situation in unserem Land. Es gibt regionale Ursachen, nationale, europäische und globale Ursachen, die alle zusammenkommen. Aber das, was, glaube ich, ganz wichtig ist, um Ostdeutschland zu verstehen, Ostdeutschland ist nichts Besonderes. Es gibt natürlich Spezifika, aber die gibt es auch in Schleswig-Holstein oder in Baden-Württemberg. Das, was wir in Ostdeutschland seit etwa 15 Jahren beobachten können, ist ein Phänomen, was vielen vielleicht gar nicht so bewusst ist, nämlich, dass sich in Ostdeutschland viele Entwicklungen früher, schneller und radikaler zeigen als anderswo.
9: Wir sind schon beim Thema radikale Extremisten, die versuchen eben diese Emotionen zu wecken. Die AfD ist im Aufwind. In Sachsen-Anhalt ist sie ganz weit vorn und steht möglicherweise davor, sogar Mehrheiten zum Regieren zu bekommen. Gleichzeitig kann man sagen, die AfD ist nicht verboten. Sie ist in der Mitte der Gesellschaft angekommen. Wer jetzt sagt, in der Demokratie ist es doch richtig, dass die dann Einfluss bekommen, die den meisten Rückhalt haben. Was sagen Sie denen?
8: Naja, das sollte man vielleicht vor dem Hintergrund der deutschen Geschichte sich nochmal neu überlegen, ob das sozusagen der richtige Ansatz ist. Gerade in diesen Tagen ist in der Süddeutschen Zeitung, in einem Flaggschiff des liberalen Deutschlands, folgender Satz zu lesen. Regieren darf, wer eine relative Mehrheit von Wählerstimmen auf sich vereint. Weswegen Faschisten, wenn sie an die Macht kommen, zuallererst Demokraten sind. Als ich diesen Satz gelesen habe, war ich sprachlos. Hier liegt auch kein Missverständnis vor. Demokratische Wahlen befördern nicht automatisch Demokraten an die Macht. Ich war bis vor etwa einem Jahr ganz energisch für ein Verbot der AfD. Ich nenne nicht umsonst mein neuestes Buch Faschismus ist keine Meinung. Ich benenne die AfD ganz klar als eine faschistische Partei. Ich gehe sogar so weit mit meiner Provokation, dass ich sage, wer Faschisten wählt, ist selbst ein Faschist. Mhm. Ich weiß, dass das vielen nicht gefällt. Ich weiß auch, dass das zu undifferenziert ist. Ich weiß auch, dass nicht jedes NSDAP-Mitglied ein Nazi war. Ich weiß auch, dass nicht jedes SED-Mitglied ein Kommunist war und schon gar nicht die Wähler. Das weiß ich alles. Und dennoch muss sich jeder dieser Verantwortung stellen. Und wenn wir heute über die AfD sprechen, dann muss man eben auch zunächst darüber reden, was ist eigentlich in den letzten Jahren alles schiefgelaufen, dass die so groß werden konnten. Und da bin ich bei diesem unfassbaren, unglaublichen Zitat aus der Süddeutschen Zeitung. Dieses Zitat konterkariert nämlich etwas, diese These, die Sie gerade formuliert haben, die ja nicht nur Sie vielleicht sogar unbewusst vertreten, die man häufig im offenen Raum hört, nämlich dass die AfD in die Mitte der Gesellschaft vorgestoßen ist. Man muss das wohl anders formulieren, dass die Mitte der Gesellschaft immer mehr nach rechts außen gedrängt worden ist. Mhm. Und die AfD hat etwas geschafft, wovor viele Menschen seit Jahren gewarnt haben, auch ich, aber es ist ihnen gelungen, nämlich das Unsagbare sagbar zu machen. Und wir haben jetzt diese Wahlen, von denen wir alle nicht so genau wissen, wie sie ausgehen werden, aber eins scheint mir klar zu sein. Die Wahlen in Sachsen-Anhalt und in Mecklenburg-Vorpommern werden in jedem Fall zu einer weiteren Radikalisierung des politischen Milieus beitragen. Denn entweder die AfD kommt an die Macht, wonach es aktuell gar nicht so sehr aussieht, aber wenn die an die Macht kommen, werden sie nicht das umsetzen können, was sie ihren Anhängern versprochen haben. Und das werden sie sozusagen dann immer, und das ihr hört, ist Teil der faschistischen Strategie, damit erklären, dass Berlin, dass Europa, dass der Mars, wer auch immer, dass irgendwelche Gegner und Feinde sie daran hindern, das umzusetzen. Die werden immer andere dafür verantwortlich machen, für ihre eigenen Unzulänglichkeiten, für das, was sie nicht umsetzen können. Und das führt zu einer Radikalisierung ihrer Anhängerschaft. Zwangsläufig führen und damit auch zu der Partei selbst.
4: Der Historiker und Publizist Ilko Sascha Kowalczuk im Interview mit Markus Sambale. Und das Wetter in der ARD-Infonacht heute im Norden und Osten. Ein Wechsel aus Sonne und Wolken. Meist trocken, höchstens vereinzelt kurze Schauer. Im Rest des Landes viel Sonne, im Verlauf im Südwesten einige Wolkenfelder, verbreitet aber trocken. Höchstwerte an der See 19 bis 21 Grad, sonst 20 bis 28 Grad. Am wärmsten wird es am Ober- und am Hochrhein. Morgen am Dienstag in der Nordosthälfte viel Sonne, in der Südwesthälfte bei mehr Wolken gebietsweise Schauer und Gewitter, 20 bis 27 Grad. Auch am Mittwoch Schauer und Gewitter bei bis zu maximal 30 Grad.
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4: Es ist ein halbes Jahr her, da wurde in Rheinland-Pfalz ein Zugbegleiter bei der Ticketkontrolle von einem Fahrgast tödlich angegriffen. Der Mann hatte den Schaffner mit den Fäusten so heftig gegen den Kopf geschlagen, dass er später an einer Hirnblutung starb. Die Betroffenheit danach und die Wut über diese Tat war riesig, aber den großen Worten folgten keine Taten. So zumindest sieht es die Eisenbahn- und Verkehrsgewerkschaft EVG. Sie erhöht nun den Druck auf die Bundesregierung, für einen besseren Schutz des Zugpersonals zu sorgen. Sollte die versprochene gesetzliche Regelung nicht bis zum Jahresende kommen, ruft die Gewerkschaft im Januar zum Streik im Regionalverkehr auf. Isabel Karas berichtet.
10: Ein ganz normaler Arbeitstag. Für viele Zugbegleiterinnen und Zugbegleiter gehört dazu inzwischen auch die Angst vor Beleidigungen und Gewalt.
11: Ich hatte ein blaues Ohr, Schädelhirntrauma und bin dann halt auch eine Woche ausgefallen.
12: Also bespuckt werden wir auch. Regelmäßig kann man schon fast sagen.
13: Es ist mir persönlich auch schon passiert, wo man dann halt auch nicht respektiert wird oder ja, wo man auch angegriffen wird.
10: Fast 1000 Angriffe auf Personal in den Zügen. So viele hat es allein beim größten Anbieter im Nahverkehr, DB Regio, im ersten Halbjahr gegeben. 14% mehr im Vergleich zum Vorjahreszeitraum. Die Eisenbahn- und Verkehrsgewerkschaft EVG sagt, so kann es nicht weitergehen. Gewerkschaftschef Martin Burkhardt fordert deshalb einen besseren Schutz für Bahnbeschäftigte.
14: Wir brauchen mehr Bundespolizei in den Fernverkehrszügen, aber auch in den Bahnhöfen bei der Endkontrolle der Züge. Und wir brauchen vor allem auch die angekündigten Strafverschärfungen bei Übergriffen aufs Bahnpersonal.
10: Bei diesen Strafverschärfungen geht es um einen Gesetzentwurf, den es bereits seit Dezember vergangenen Jahres gibt. Das Bundesjustizministerium hatte ihn damals vorgelegt, vor allem zum Schutz von Menschen, die sich für das Gemeinwohl einsetzen, zum Beispiel Polizisten und Rettungskräften. Nach dem tödlichen Angriff auf einen Zugbegleiter im Februar kam dann die Frage auf, soll der Schutz auch für Bahnbeschäftigte gelten? Vincent Kirschner, ein Sprecher des Justizministeriums, sagte damals,
15: dazu kann klar auch Bahnpersonal zählen.
10: Justizministerin Stefanie Hubig von der SPD kündigte anschließend an, den Entwurf noch einmal zu prüfen. 6 Monate später ist genau das aber noch nicht abgeschlossen. Der Gesetzentwurf befindet sich weiter in der regierungsinternen Abstimmung. Justiz- und Verkehrsministerium sagen, Ziel ist, dass der Bundestag noch in diesem Jahr darüber berät und gegebenenfalls entscheidet. Für die EVG ist das die entscheidende Frist. Sollte bis Ende des Jahres nichts passieren, will die Gewerkschaft Druck über die Betriebsräte machen und droht damit, den Betrieb lahmzulegen.
14: Ja, wenn die Politik nicht reagiert, haben wir klar angekündigt, über die Dienstpläne, das gibt das Betriebsverfassungsgesetz her, dann einzugreifen. Es gibt in Deutschland keinen politischen Streik, aber facto, wenn Dienstpläne abgelehnt werden, dann werden Züge nicht besetzt und bleiben damit stehen.
10: Die EVG will also den Dienstplänen für Januar bei der DB Regio und den privaten Regionalbahnen nicht zustimmen. Das hieße keine Zugbegleiter und damit eben auch keine fahrenden Züge. Ob es wirklich so kommt? Einer dürfte sicher kein Interesse daran haben, der neue Verkehrsminister Steffen Bilger von der CDU. Er hatte erst vor kurzem betont, Sicherheit im Zug sei kein Randthema, sondern Grundvoraussetzung für einen funktionierenden öffentlichen Verkehr.
4: Informationen von Isabel Karas um gleich 5:19 Uhr. Zwei Jahre nach dem Terroranschlag in Solingen wurde gestern der Opfer gedacht. Es gab einen Gottesdienst in der evangelischen Stadtkirche, am Abend eine Dialogveranstaltung und ein öffentliches Gedenken. Bei dem islamistisch motivierten Anschlag am 23. August 2024 hatte ein Asylbewerber Besucher des Solinger Stadtfestes mit einem Messer angegriffen. 3 Menschen wurden getötet und 8 verletzt. Der Täter wurde im vergangenen Jahr zu einer lebenslangen Haftstrafe mit anschließender Sicherungsverwahrung verurteilt. René Rabenschlag berichtet.
16: Es ist ein Tag der stillen Erinnerungen. Zum Gedenkgottesdienst in der Stadtkirche, die direkt am Tatort liegt, kommen etwa 150 Menschen.
17: Ich finde, es darf nicht zu viel und nicht zu wenig sein. vor allem kein Selbstmitleid, sondern Trauer um die Toten und Verletzten und keine fertigen Antworten.
16: Superintendentin Ilka Werner versucht, das zusammenzufassen, was die Menschen in Solingen beschäftigt. Sie suchen auch 2 Jahre nach dem islamistisch motivierten Messerangriff auf dem Stadtfest nach einem angemessenen Weg, mit dem Anschlag umzugehen.
17: Die Fragen, die dahinter liegen, wie kann sowas passieren, wie kann ein fröhliches Fest so umkippen, warum kommt jemand und will morden, die sind ja nicht weg.
16: In Solingen werden wieder große Feste gefeiert. Doch es gibt immer noch Menschen, die solche Veranstaltungen meiden. Lea Varroquier ist eine Überlebende des Anschlags. Sie ist gerade aus der Stadt weggezogen, auch um Abstand zu gewinnen. Doch für das Gedenken kehrt sie zurück.
18: Das ist für mich irgendwie so ein gesetzter Tag, der ist jetzt einfach in der Zukunft irgendwie geblockt. Vom Gefühl her.
16: Der Attentäter griff sie damals von hinten an und stach ihr in den Hals. Trotz lebensgefährlicher Verletzungen überlebte die heute 27-Jährige. Obwohl die körperlichen Wunden verheilt sind, leidet sie weiter unter psychischen Problemen.
18: Ich muss mir natürlich auch eingestehen, dass das halt so nicht funktioniert. Ich muss zwar immer wieder feststellen, oh, das dauert alles länger als gedacht und es dauert noch länger und es dauert noch länger. Aber da habe ich für mich einfach vom Kopf her auch angefangen, ein bisschen eine andere Herangehensweise zu machen, dass ich mich selber damit nicht unter Druck setze.
16: Solingens Oberbürgermeister Daniel Flemm hat am Gedenkort einen Kranz niedergelegt. Insgesamt wird der Jahrestag in diesem Jahr eher klein begangen und das soll wohl auch in Zukunft so sein.
19: Die Herausforderung liegt darin, dass wir, obwohl es eigentlich erst 2 Jahre her ist, trotzdem es jetzt in eine Zeit überführen, in der klar wird, wir gedenken trotzdem weiter und wir lassen uns als Gesellschaft nicht spalten. Und das ist letztendlich der Grund, warum es, glaube ich, in diesem Jahr besonders wichtig ist.
16: Der Tag der Erinnerung endet am Abend mit einer Schweigeminute im Beisein von NRW-Ministerpräsident Hendrik Wüst. Um genau 21.37 Uhr zum Zeitpunkt des Anschlags.
4: René Rabenschlag zum Gedenken in Solingen. Unterfranken ist seit Jahren der trockenste Bezirk Bayerns und seit Monaten hat die Trockenheit im ganzen Freistaat die mainfränkische Region wieder besonders im Griff. Im Kreis Kitzingen zum Beispiel gab es von April bis jetzt fast nur die Hälfte des Niederschlags im Vergleich zum gleichen Zeitraum im Jahr davor. Das spürt besonders die Landwirtschaft. Immer mehr Bäuerinnen und Bauern kämpfen, um ihre Tiere zu ernähren. Denn das Gras wächst nicht, wie Carlotta Sauer unter anderem im Kreis Schweinfurt bei Landwirt Julian Münch erlebt hat.
20: Wenn man hier auf die braune Fläche sieht, das wird heuer nicht mehr nennenswert erntbares Produkt geben. Das wird jetzt alles nur noch Aufwand.
21: Julian Münch steht auf seiner Weide im Grastal im unterfränkischen Landkreis Schweinfurt. Der 27-Jährige vernichtet das Unkraut, um zu retten, was trotz Trockenheit noch irgendwie zu retten ist. Gras wächst hier für seine 40 Bio-Kühe schon seit Juli keins mehr, nur noch Luzerne.
20: Das Problem ist, wir haben jetzt aktuell noch 2 Tage Grünfütterung und dann ist einfach das auch bei der Luzerne das Wachstum zu Ende. Heißt, wir müssen dann in 2 Tagen das Winterfutter anbrechen. Das Problem besteht darin, dass wir einfach das Winterfutter für den Winter eigentlich gedacht ist und nicht für die Hauptvegetationszeit. Über die nächsten 3-4 Wochen dann uns überlegen, welche Tiere dann abgehen können.
21: Das würde bedeuten, sie zu schlachten. Auch 60 Kilometer weiter südlich in Großlangheim im Landkreis Kitzing sieht's nicht besser aus. Im Gegenteil. Erich Hoppert erträgt den Anblick von seinem Feld mit Futtermais kaum.
22: Der Ertrag, man sieht, ne, das sind 20% vor einem normalen Jahr. Es ist halt zum Teil überhaupt kein Kolben dran oder dann so mickrige. Man kann sich vorstellen, was es mit einem macht. Ne? Also im Endeffekt haben wir heuer bei den Flächen draufgelegt. Ne? Also wir kommen nicht an unsere Produktionskosten.
21: Ernten muss er trotzdem. Und das so früh wie noch nie. Seit Anfang August häckselt er sein Mais. Dabei ist der Kipper nach 2 Runden Fahrt ums Maisfeld noch nicht voll. Das sollte eigentlich schon nach einer Runde der Fall sein. Für die einen dramatisch, ist die Situation aber noch nicht in den Supermärkten spürbar, sagt Thomas Zehnter vom Bayerischen Bauernverband.
23: Wir sind ja in Unterfranken nicht irgendwo auf einer Insel, sondern wir sind nicht nur in Deutschland, sondern wir sind europaweit eingebettet. Und wir haben auch in Bayern zum Beispiel Regionen, die sehr gut Niederschlag gehabt haben. Wenn Sie Südbayern sehen, wenn Sie das Allgäu sehen, dort ist die Ernte fast normal. Bei uns jetzt in Franken haben wir natürlich deutliche Ernteausfälle, aber die Molkereien mischen das Ganze eben mit durch und damit merken wir es momentan noch nicht.
21: Zurück bei Julian in Grästal.
24: Das, was mich am meisten aufwühlt, ist eigentlich das, dass seit 21 einfach
1: Wir bauen jedes Jahr irgendwo 10% mehr Luzernegras an, weil einfach die letzten 5 Jahre schon immer recht knapp war. Aber es reicht von Jahr zu Jahr immer leider nicht.
21: Aufgeben will er jetzt noch nicht. Dafür liebt der Landwirt seinen Job zu sehr.
2: Sport. Mit Lars Bente, und da ist sie also, die erste richtig große Überraschung in der ersten Runde des DFB-Pokals. Nachdem sich bisher ja alle Erstligisten durchsetzen konnten, hat es am Sonntag zumindest 2 Bundesliga-Absteiger erwischt. Ja, und beim ersten FC Heidenheim, da konnte man nun wirklich nicht damit rechnen. Erst recht nicht, nachdem die Heidenheimer in Führung gegangen waren beim niedersächsischen Viertligisten Jeddelo 2. Ja, so heißt der Ort. Der kleine SSV, der hat danach das Spiel gedreht, und wie? Zwischenzeitlich stand es 5:1 für den Außenseiter. Am Ende gab es einen 5:2 Erfolg. Trainer Christian Arambasic, der freute sich unter anderem über die knapp 460.000 Euro, die es ja für den Einzug in die zweite Runde gibt.
3: Finanziell natürlich brauchen wir nicht drüber reden, das ist natürlich ein Riesenschub. Wir hatten einen Riesenbrand bei uns im Verein, da ist einiges kaputt gegangen, die Kabinen sind immer noch nicht fertig, die Gegner ziehen sich noch in Containern um. Das wird dem Verein sehr gut tun, aber das Geld ist für uns als Sportler natürlich erstmal scheißegal. Ich freue mich einfach für die Jungs, die dürfen nochmal DFB-Pokal, und das ist natürlich eine Sensation.
2: Nochmal DFB-Pokal gibt es auch für Rot-Weiß Essen. Der Drittligist hat sich mit 2:0 gegen das klassenhöhere Team des FC St. Pauli durchgesetzt. RWE-Offensivspieler Noah Pesch über die wieder einmal besondere Stimmung an der Essener Hafenstraße.
6: Geil, also ich glaube, das ganze Stadion hat mitgemacht von der ersten Minute. Ich habe es auch immer versucht, das Stadion mitzunehmen, und ja, die Fans haben es angenommen, und ja, wir haben es geschafft.
2: Ja, und wer es noch geschafft hat, alle bisherigen Ergebnisse der ersten DFB-Pokalrunde finden Sie übersichtlich auf sportschau.de. Die deutschen Hockeymänner, die sind der Titelverteidigung bei der WM einen großen Schritt näher gekommen. In Belgien, da konnte das DHB-Team gegen Australien mit 4:2 gewinnen. Nun geht es als Gruppensieger um den Einzug ins Endspiel, und auch wenn der Gegner noch nicht feststeht, wollen wir doch mal über die Chancen sprechen für die deutschen Männer. Reporterin Christina Schröder, wie sind die?
24: Richtig gut, zumindest wenn das junge deutsche Team so einen Auftritt hinlegt wie gegen Australien. Das letzte Zwischenrundenspiel hatte Deutschland gewinnen müssen, um sicher im Halbfinale zu stehen. Es war also eine Art Viertelfinale bzw. K.O.-Spiel für Deutschland. Das Skurrile an der Sache, die DHB-Auswahl hatte schon zum Zwischenrundenauftakt die Chance, vorzeitig weiterzukommen, verlor aber mit einem schwachen Auftritt gegen Spanien. Die verjüngte deutsche Mannschaft braucht Druck, um abzuliefern. Das hatte selbst Bundestrainer André Henning auch nach dem Spiel bestätigt. Und genau den wird es geben in einem Weltmeisterschaftshalbfinale. Der Finaleinzug für Deutschland durchaus realistisch.
2: Ja, eine WM-Medaille sollte also drin sein, vielleicht ja sogar eine goldene. Ganz viele von diesen Medaillen hat das deutsche Reitteam bei den Weltmeisterschaften in Aachen geholt, und die Bilanz, die hat Markus Tepper.
25: Nach knapp 2 Wochen Reit-WM belegt Deutschland Platz 1 im Medaillenspiegel vor den USA und Großbritannien. Insgesamt gewann die deutsche Equipe 20 Medaillen, davon 7 goldene in den 6 WM-Disziplinen. Im Springen, in der Dressur und in der Vielseitigkeit sowie in der Paradressur wurden zudem sämtliche Tickets für die Olympischen Spiele und die Paralympics in 2 Jahren gelöst. Positiv auch die Bilanz der Aachener WM-Macher. Mit rund 500.000 Besucher liegt man voll im Plan. Für die reibungslose Organisation gab es großes Lob von Reitern, Offiziellen und Besuchern.
2: Ja, und jetzt gehen wir über die deutsch-niederländische Grenze nach Zandvoort. Denn da haben zum vorerst letzten Mal die Formel-1-Piloten ihre Runden gedreht. Und Achim Scheuweis, für den Lokalhelden lief es gar nicht gut.
26: I am okay. Das funkte Max Verstappen nach seinem heftigen Unfall nach Fahrfehler, und die Zuschauer atmeten auf. Mit über 200 Kilometern pro Stunde raste der vierfache Weltmeister bei seinem Heimrennen in Zandvoort in die Streckenbegrenzung. Auch die dahinterfahrenden Piloten konnten einen Crash gerade so vermeiden, darunter auch Nico Hülkenberg im Audi. Der Deutsche wurde am Ende guter Achter. Sieger bei der Abschiedsparty in Zandvoort. Die Strecke in den Dünen an der Nordseeküste wird aus dem Formel-1-Kalender gestrichen. Am Ende Lando Norris im McLaren, vor dem weiter in der WM führenden Kimi Antonelli und dessen Teamkollege George Russell, beide im Mercedes.
2: Das nächste Rennen dann in 2 Wochen in Monza.

Man bekommt einfach nichts geschenkt auf dieser Welt. Auch ChatGPT ist von heute an mit Werbung. Wir berichten ausführlich in der Wirtschaft in der kommenden Viertelstunde nach den nächsten Nachrichten um 5:30.

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1: Um 5.30 Uhr mit Olaf Knapp. Die sogenannte Koalition der Willigen berät heute über die weitere Unterstützung der Ukraine. Sie trifft sich am 35. Jahrestag der ukrainischen Unabhängigkeit. Aus der Nachrichtenredaktion Christoph Johansen.
2: Zu der Koalition der Willigen gehören unter anderem Großbritannien, Frankreich und Deutschland. Sie wollen per Videoschalte mit Vertretern von NATO, EU und der Ukraine selbst über das weitere Vorgehen beraten. Dabei wird es unter anderem um neue Sanktionen gegen Russland und um Sicherheitsgarantien gehen. Ein Thema dürften aber auch Patriot-Raketen für die Flugabwehr.

0: der Wirtschaft. Ahlhaus forderte zudem von Merz, die Debatte um eine höhere Mehrwertsteuer zu unterbinden, da eine Erhöhung den privaten Konsum abwürgen würde. Die beiden von einem Hackerangriff betroffenen Berliner Senatsverwaltungen sind wieder an das Landesnetz angeschlossen worden. Das hat die Senatskanzlei am Abend mitgeteilt. Aus Berlin, Thorsten Gabriel.
1: Nachdem der Hackerangriff am 14. August entdeckt worden war, waren die Senatsverwaltung für Stadtentwicklung sowie die Senatsverwaltung für Mobilität, Verkehr, Klimaschutz und Umwelt aus Sicherheitsgründen vom Datennetz des Landes isoliert worden. Die beiden Senatsverwaltungen hätten Maßnahmen veranlasst, um die IT-Sicherheit ihrer Systeme zu erhöhen, teilte die Senatskanzlei mit. Mit der Wiedereingliederung ins Landesnetz stehen nun auch wieder alle Dienstleistungen des Landes zur Verfügung. Unter anderem konnte kein Wohngeld beantragt werden. Die forensischen Untersuchungen dauerten aber weiter an und würden auch in den kommenden Wochen fortgesetzt.
0: Die Behörden im US-Bundesstaat Nevada haben wegen anhaltender Vegetationsbrände 42.000 Menschen zur Evakuierung aufgefordert. Weitere 45.000 sollen sich darauf vorbereiten, wie die Einsatzkräfte mitteilten. Die Flammen in einer hügeligen Region am Rande der Großstadt Reno haben sich auf eine Fläche von mehr als 6.000 Hektar ausgebreitet. Nach Angaben der Behörden wurden 6 Menschen verletzt, darunter 3 Einsatzkräfte. Rund 800 Feuerwehrleute sind im Einsatz. Das Wetter in Deutschland. Am Tage heiter und trocken, im Norden und Osten vereinzelt kurze Schauer. Höchstwerte an der Elbe 20 Grad bis 28 Grad am Oberrhein. Dienstag im Nordosten sonnig. Im Südwesten zeitweise Schauer und Gewitter 20 bis 27 Grad. Und Mittwoch gebietsweise Schauer und Gewitter, im Nordosten meist heiter 21 bis 30 Grad. Das waren die Nachrichten.
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3: Die A2 Hannover Richtung Dortmund zwischen Hannover-Herrenhausen und Wunstorf-Lute 4 Kilometer Stau. Die A6 Nürnberg Richtung Pilsen ist zwischen Kreuz Nürnberg Süd und Nürnberg Langwasser nach einem Unfall gesperrt. Die Umleitung führt über die U21. A7 Flensburg Richtung Hamburg. Der Elbtunnel ist nach Auslösung der Höhenkontrolle gesperrt. Und die A516 ist zwischen Kreuz Oberhausen und Oberhausen-Eisenheim in beiden Richtungen gesperrt.
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3: Heute mit Sven Hasenclever. Guten Morgen. Viele Ukrainer im polnischen Exil scheuen sich, im Zentrum von Warschau zu feiern. Das heutige Fest zum Unabhängigkeitstag der Ukraine ist überschattet von Anfeindungen gegen Ukrainerinnen und Ukrainer, die nahezu jede Woche publik werden. Dabei war Polen 1991 das erste Land weltweit, das die Unabhängigkeit der Ukraine anerkannt hat. Seitdem wurde diese Unabhängigkeit jährlich in vielen polnischen Städten gefeiert. Dieses Jahr stand das Fest in der polnischen Hauptstadt auf der Kippe. Doch die Feier ist gerettet und wird heute im Herzen von Warschau stattfinden. Paulina Milling berichtet.
4: Warschau, wir danken dir vom ganzen Herzen für alles, rief eine Frau auf der Bühne und tausende Ukrainerinnen und Ukrainer im Publikum griffen das auf. Das war voriges Jahr im Zentrum von Warschau, am 24. August, dem Unabhängigkeitstag der Ukraine. Die Frau, die zum Dank anstimmte, ist Natalia Panchenko. Jahr für Jahr organisiert sie das große Fest. Panchenko, 37, ist eine bekannte Aktivistin, die Nummer 1 in der ukrainischen Diaspora in Polen. Doch als sie zusammen mit den Mitstreitern dieses Jahr das Event plant, läuft nichts mehr wie früher. Zeitweise zweifelte unser Veranstalterteam daran, dass es überhaupt klappt. Und es war schwer. Vergangenes Jahr habe es 20 Sponsoren gegeben. Diesmal habe sich der Großteil von ihnen zurückgezogen, erzählt Panchenko. Ich habe mit den meisten dieser Firmen persönlich gesprochen. Wir kennen uns seit Jahren. Die meisten geben offen zu, dass sie einfach Angst vor Hasskommentaren und Trollen haben. Sie fürchten, die Zusammenarbeit bringt mehr negative Folgen mit sich als positive. Dass Firmen von so einem Fest Abstand nahmen, zeigt, wie verfahren die Lage ist. Denn die Beziehungen zwischen Polen und der Ukraine sind belastet. Durch einen wieder aufgeflammten Geschichtsstreit aus den Zeiten des Zweiten Weltkriegs, durch die wachsende anti-ukrainische Stimmung. Rechte Parteien schüren Hass gegen ukrainische Flüchtlinge, werben dafür, die Hilfen zu stoppen. Inzwischen häufen sich in Polen Anfeindungen und Übergriffe. Minderjährige wurden im Bus beschimpft, Kinder auf einem Spielplatz angegriffen, ein Pärchen brutal zusammengeschlagen. Ukrainerinnen und Ukrainer berichten, sie trauten sich kaum auf der Straße ihre Muttersprache zu sprechen.
5: Derzeit, wenn

0: wenden sich an mich sehr oft Menschen nach einem fremdenfeindlichen Angriff. Sie kommen zu mir, wenn sie sich keine Rechtsberatung leisten können. Meine Frau und ich bieten Betroffenen kostenlose Hilfe an, erklärt David Dehnert. Der polnische Anwalt engagiert sich seit Jahren für die Ukraine. Dafür wurde er dieses Jahr vom Organisationsteam des Unabhängigkeitsfestes für eine Auszeichnung vorgeschlagen. Damit werden Polinnen und Polen geehrt, die große Solidarität mit der Ukraine gezeigt haben. Doch Dehnerts Engagement hat auch Schattenseiten. In letzter Zeit habe ich immer mehr Drohungen erhalten, über TikTok und per Messenger. Mir wurde auch direkt am Telefon gesagt, dass man mir wehtun wird. Einschüchtern lasse er sich nicht, sagt Dehnert. Nach Angaben des polnischen Innenministeriums ist die Zahl der Hassverbrechen um ein Drittel gestiegen. Dabei gehörte Polen seit 2022 zu den stärksten Unterstützern der Ukraine. Derzeit lebt knapp 1 Million ukrainische Flüchtlinge hier. Premierminister Donald Tusk mahnte vergangene Woche an. Unser Bündnis mit der Ukraine dient auch unserer Sicherheit, nicht nur der Ukraine. Und es geht natürlich auch um die polnische Wirtschaft, um konkrete polnische Firmen, kleine wie große, private wie kommunale. Wir würden sonst viele Arbeitskräfte verlieren. Diese Arbeitskräfte sind am heutigen ukrainischen Nationalfeiertag vor allem stolze Bürgerinnen und Bürger. Und Natalia Panchenko hat alles daran gesetzt, dass sie das mitten in Warschau feiern können. Menschen, die die Ukraine weiterhin unterstützen und sich für ihren Sieg einsetzen, sind in Polen in der Mehrheit. Rund 1 Dutzend neue Sponsoren haben wir in nur 2 Wochen aufgetrieben. Das zeigt auch, dass sehr viele helfen wollen. Und neben ukrainischen Künstlern hat nun ein großer polnischer Popstar zugesagt, beim Fest aufzutreten.
1: Paulina Milling berichtete.
2: Wirtschaft.
1: Den Urlaub planen, Rezepte finden, Suchanfragen stellen. Viele nutzen im Alltag mittlerweile Chatbots. Der am meisten genutzte ChatGPT wird nun zum Werbeplatz. Nutzer der kostenfreien sowie der günstigsten Version bekommen von heute an Werbung angezeigt. Die soll zunächst nicht personalisiert sein, heißt es beim Betreiber OpenAI. Wer ChatGPT weiter werbefrei nutzen will, muss dafür zahlen. Was dahinter steckt und was konkret auf die Nutzer zukommt, erklärt Sebastian Moritz.
3: Rund 1 Milliarde Anwender hat ChatGPT weltweit, doch die wenigsten zahlen für das Programm. Und noch vor gut 2 Jahren hatte OpenAI-Chef Sam Altman eine klare Meinung zu Werbung.
4: Ich hasse Werbung. Die Kombination aus Werbung und KI ist für mich auf eine besondere Weise beunruhigend.
3: Das war im April 2024. Keine 2 Jahre später testete OpenAI in den USA erstmals Werbung in seinem Chatbot. Und jetzt werden dann auch Nutzerinnen und Nutzer auf dem europäischen Markt Werbeanzeigen sehen. Geplant ist sogenannte kontextbezogene Werbung. Darauf weist Lina Erik hin. Sie leitet das Team Digitales und Medien beim Verbraucherzentrale Bundesverband.
5: Wenn ich zum Beispiel nach Reisetipps für Thailand suche, wird die Werbung auf Basis sozusagen dieses Inhalts eingespielt.
3: Obwohl OpenAI betont, dass keine Chatverläufe an Werbekunden weitergegeben werden, hat der Suchverlauf also einen Einfluss auf die Werbung. Was es vorerst nicht geben soll, ist sogenannte personalisierte Werbung. Also Werbung, bei der aus der Summe aller Suchanfragen ein individuelles Profil der Nutzer erstellt wird, was technisch möglich wäre.
5: Da kann beispielsweise das Profil entstehen, weiblich, 35 Jahre alt, Festanstellung, Jahresgehalt zwischen 60 und 80.000 Euro, ist interessiert an Luxusreisen, besonders im Mittelmeer.
3: Für die Werbeindustrie sind solche Informationen hochinteressant. Für die Nutzerinnen und Nutzer hingegen kann das sehr problematisch sein, sagt Malte Kirchner vom Technikportal Heise Online.
6: Ich denke jetzt an den Bereich, dass Menschen Rat suchen bei Depressionen oder dergleichen und dann eben auch Werbung angezeigt bekommen, die Situation für sie vielleicht nicht verbessert.
3: In den USA gibt es diese personalisierte Werbung bei ChatGPT bereits. Auf dem europäischen Markt ist diese sehr individuelle Werbung hingegen bisher nicht geplant.
6: Was uns, glaube ich, in Europa sehr stark schützt gegenwärtig, ist halt auch die Gesetzeslage hier. OpenAI hat ja erklärt, dass sie die europäische Wirtschaftszone erstmal außen vor lassen von der Personalisierung. Und ich denke, dass die empfindlichen Strafen auch die Anbieter, insbesondere OpenAI, da jetzt zurückschrecken lassen.
3: Doch es gibt noch einen weiteren kritischen Aspekt. Die Werbung könnte Auswirkungen auf die Antworten haben, die der Chatbot gibt. Welches Restaurant wird mir empfohlen, wenn ich nach einem Tipp für das Abendessen suche? Welche Versicherungen hält ChatGPT für sinnvoll? OpenAI betont, dass die Werbung klar kenntlich gemacht werden soll. Konkret durch eine graue Linie zwischen KI-Antwort und Werbeanzeige. Doch diese klare Grenze könnte mit der Zeit verschwimmen, sagt Philipp Klöckner. Er beschäftigt sich als Analyst mit dem Konzern OpenAI und konkret auch mit ChatGPT.
2: Wenn der Anreiz ist, mehr Werbung zu verkaufen, dann wird man sie schlechter kenntlich machen mit der Zeit, da bin ich mir relativ sicher. Ansonsten täte man das nicht, hält man sich an die klare Trennung, wird die Werbung einfach ineffektiv sein und die Werbetreibenden werden OpenAI nicht besonders lange nutzen und das wäre dann auch nicht erfolgreich.
3: Wer die Werbung vermeiden will, hat mehrere Möglichkeiten. Entweder man nutzt das kostenpflichtige Plus-Abo für 23 Euro im Monat oder man wechselt in den sogenannten temporären Chat. Diese abgespeckte Version von ChatGPT ist schon jetzt zu erreichen über einen Klick auf die Sprechblase oben rechts im Chatfenster. Hier werden die Antworten nicht gespeichert, allerdings sind auch nur weniger Fragen möglich und es lassen sich keine Bilder generieren. Auch minderjährige Nutzer sollen keine Werbung angezeigt bekommen. Und dann kann man ja auch noch zur Konkurrenz wechseln. Claude von Anthropic zum Beispiel ist aktuell noch kostenlos. Der Konzern betont, dass das auch so bleiben soll. So ähnlich klang das allerdings auch bei OpenAI vor 2 Jahren noch.

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1: Es war 3.36 Uhr, heute genau vor 10 Jahren, als ein Erdbeben der Stärke 6 die Gegend bei Amatrice im Süden Italiens erschütterte. Etwa 300 Menschen starben. Und Amatrice ist auch 10 Jahre später noch immer nicht wieder aufgebaut. Die Schäden waren groß, die Bürokratie langsam. Zum Jahrestag wird heute an die Opfer und die Folgen des Bebens erinnert. Nikolaus Nützel berichtet.
2: Polizia.
3: Aborto, aiutateci! Aiutateci, terremoto!
4: Es waren verzweifelte Telefonanrufe, die heute vor 10 Jahren bei der italienischen Polizei eingingen. Mitten in der Nacht erschütterte ein schweres Beben die Region rund um die Kleinstadt Amatrice. Giorgio Cortellesi erinnert sich, wie ihn die Erdstöße weckten. Er wohnte damals außerhalb des Zentrums und machte sich sofort auf den Weg in die Stadt, wo seine beiden Kinder bei den Großeltern schliefen. Ich bin losgerannt, es war stockfinster durch Staub, Gasgeruch, über die Ruinen der Häuser. Manchmal haben wir unglaubliche Fähigkeiten. Das Adrenalin lässt dich Sachen machen, die eigentlich nicht menschenmöglich sind. Ich bin hingefallen, Sachen sind auf mich gestürzt und ich habe nichts gespürt. Die Altstadt von Amatrice wurde bei dem Beben innerhalb weniger Sekunden fast vollständig zerstört. Cortellesi befürchtete das Schlimmste. Umso größer war die Erleichterung, als er zu dem Haus kam, in dem seine Kinder die Nacht verbrachten. Und als ich ankam, hörte ich meinen Sohn, der rief, Hilfe, helft uns. Vorher war ich wie gelähmt. Erst in dem Moment habe ich wieder angefangen zu atmen. Einer meiner Söhne lebte. Wie durch ein Wunder habe ich sie lebend gefunden. Im gleichen Haus sind 5 Menschen gestorben. Wenn sie im Bad, im Wohnzimmer, in der Küche gewesen wären, wären sie tot. Mehr als 300 Menschen sind umgekommen, mehr als 800 wurden verletzt. In der Region wurden tausende Gebäude beschädigt, viele sind komplett in sich zusammengestürzt. Heute, 10 Jahre danach, sind immer noch viele Ruinen zu sehen. Der größte Teil der Altstadt von Amatrice ist eine leere Fläche. An einigen Stellen sind Baumaschinen zu hören. Er selbst habe das Beben überlebt, die Stadt aber nicht, sagt ein Passant. Amatrice gibt es nicht mehr, die Gemeinschaft von Amatrice. Das habt ihr ja gesehen. Im Zentrum ist fast nichts wieder aufgebaut. 10 Jahre danach ist alles verloren. Giorgio Cortellesi, der vor 10 Jahren überglücklich war, dass seine Kinder das Beben überlebt haben, ist seit 5 Jahren Bürgermeister von Amatrice und zeigt gerne die zahlreichen Baustellen. Er kann verstehen, dass viele Bürger unzufrieden sind. Nach Schätzungen seien 40% der Häuser wieder aufgebaut, sagt er. Es habe leider viele Verzögerungen gegeben. Es sei nicht leicht, Personal für die Baustellen zu finden. Und das, was wieder aufgebaut wird, soll nicht nur erdbebensicher sein. Amatrice will die Gelegenheit nutzen, sich rundum zu modernisieren. Alles wird so gebaut, dass alle möglichen Anschlüsse verlegt werden können. Strom, Gas, Wasser, Glasfaser. Es wird also eine sehr moderne Stadt werden, eine Smart City. Optimistisch zu sein versucht auch Rita, die nach dem Erdbeben ihren Wohnsitz in Amatrice aufgegeben hat. Ich bin in Amatrice geboren, jetzt bin ich hier in Urlaub. Mein Haus ist zusammengestürzt. Und ja, es geht voran, mit der Hoffnung auf einen Wiederaufbau. Aber leider sehe man noch recht wenig, fügt sie hinzu.
1: 10 Jahre nach dem Erdbeben im italienischen Amatrice, Nikolaus Nützel berichtete.
0: Kultur.
1: 2019 erschien der Thriller Stern des Nordens auf Deutsch. Darin begibt sich die CIA-Agentin Jenna Williams nach Nordkorea, um ihre entführte Zwillingsschwester zu befreien. Der britische Autor D.B. John gab in seinem Buch seltene und sehr verstörende Einblicke in den nordkoreanischen Alltag. Jetzt erscheint mit Red Star Down der Nachfolgeband. Katja Esbach stellt ihn vor.
5: Es ist 2017. Die erste Amtszeit des US-amerikanischen Präsidenten Donald Trump hat gerade begonnen und im Weißen Haus geht's drunter und drüber.
6: Alle hatten dunkle Ringe unter den Augen. Sie waren verstört von den Wutausbrüchen des Präsidenten, erniedrigt durch seine Beleidigungen und die Art, wie er sie gelegentlich nachäffte. Donald Trump hatte aus jedem, der hier arbeitete, ein schlafloses Opfer gemacht.
5: Eric Ran ist einer der Berater des neuen Präsidenten. Was niemand ahnt, der Amerikaner koreanischer Abstammung ist ein Spion und soll Trump im Sinne des nordkoreanischen Regimes manipulieren. Zur gleichen Zeit wird in Malaysias Hauptstadt ein Mann ermordet. Die Eilmeldung geht um die Welt.
6: Attentat am Flughafen Kuala Lumpur. Das Opfer ist der Halbbruder des nordkoreanischen Führers Kim Jong-un.
5: Moskau rüstet sich derweil für das größte Fernsehevent des Jahres. Der russische Präsident Putin wird in der Sendung Der direkte Draht Fragen der Bevölkerung beantworten. Fast alle sind harmlos und vorher abgesprochen. Nicht die von Ljoscha.
6: Guten Tag, Herr Präsident. Fast jede Woche muss ich irgendwo ein Bestechungsgeld zahlen, selbst für die grundlegendsten Dinge. Würden Sie mir zustimmen, dass ein Leben, in dem man Bestechungsgelder zahlen muss, ein Leben der Demütigung ist?
5: Drei Kontinente, drei Ereignisse, die scheinbar nichts miteinander zu tun haben. Aber selbstverständlich gibt es zwischen Ihnen und vor allem den beteiligten Protagonisten Verbindungen. Und für die CIA-Agentin Jenna Williams wird es außerdem persönlich. Denn sie konnte vor Jahren zwar ihre Zwillingsschwester aus Nordkorea retten, allerdings wird die seitdem bedroht und auch ihr Sohn ist noch immer spurlos verschwunden. Red Star Down ist ein hochkomplexer Polit-Thriller, rasant erzählt und mit unzähligen Orts- und Handlungssprüngen. Da braucht es beim Lesen schon etwas Konzentration und Basiswissen aktuelle Politik. Denn D.B. John greift auf reale Geschehnisse zurück, wie den Mord in Malaysia, und fiktionalisiert sie. Im Mittelpunkt stehen die drei modernen Autokraten, die 2017 die Welt in Atem hielten. In seinem Nachwort schreibt der Autor:
6: Das brachte mich zu der Frage, ob ich eine Geschichte der berühmtesten autokratischen Bromans unserer Zeit schreiben könnte, zu der unter anderem die wechselseitige Bewunderung zwischen Wladimir Putin, Kim Jong-un und Donald Trump gehört.
5: Und so hetzt uns D.B. John durch die Welt und wir Leserinnen und Leser folgen ihm nur zu gern. Denn John schreibt trotz 700 Seiten wahnsinnig kurzweilig, hält die Fäden seiner raffiniert konstruierten Story lässig, aber fest in der Hand. Nie hat man das Gefühl, er könnte sich verzetteln oder einen Strang der Geschichte aus den Augen verlieren. Ach ja, und spannend ist Red Star Down ohnehin. Sollten Sie den Vorgängerband Stern des Nordens noch nicht gelesen haben, ist das fürs Verständnis kein Problem. Aber nachholen sollten Sie es trotzdem unbedingt.
1: Katja Esbach über Red Star Down von D.B. John. Der Thriller ist bereits jetzt als E-Book erhältlich. Als Taschenbuch erscheint er am 8. September bei Suhrkamp, hat 715 Seiten und kostet 20 Euro.
0: Standpunkte.
1: Der Kanzler ist wieder da, die Sommerpause ist zu Ende. Heute trifft sich erstmals wieder die CDU-Spitze und am Dienstag und Mittwoch kommt das Kabinett zu einer Klausur zusammen. Themen, Klimapolitik und die Reformen, die vor der Urlaubszeit beschlossen wurden. Der Tagesspiegel ist der Ansicht, für den Kanzler kommen die entscheidenden Wochen seiner Amtszeit mit Blick auf die Landtagswahlen im September und im kommenden Jahr.
2: Zeit für große, grundlegende Reformen gibt es da nicht. Der Kanzler muss also liefern und benötigt dafür etwas, was bisher fehlte. Ein Gespür, wie man politische Ziele im Klein-Klein einer Koalition umgesetzt bekommt. Schafft er das nicht, ist ein vorzeitiges Ende seiner Kanzlerschaft möglich. Für Merz geht es in diesem Herbst also um seine ganze Kanzlerschaft.
1: Der Kölner Stadtanzeiger erinnert daran, dass während der Ferien Pläne zur Rente sogar in Koalitionsreihen wieder zerpflückt wurden.
2: Merz sollte die CDU-Präsidiumssitzung und die Koalitionsklausur in dieser Woche dringend nutzen, gefrustete Parteikollegen zu besänftigen und wieder Einigkeit über die Reformpläne herzustellen. Denn wer nach der Sommerpause direkt kassiert, was er vor der Sommerpause angekündigt hat, kann politisch gleich einpacken und ganz sicher bei den Wählern nicht punkten.
1: Die Rhein-Neckar-Zeitung aus Heidelberg meint, Merz droht auch Gefahr aus den eigenen Reihen.
2: Der neue Gesundheitsminister Linnemann kassiert einen Plan seiner Vorgängerin Warken, weil er ihn für unsozial hält. Konkret geht es um Rentenanwartschaften für pflegende Angehörige. Die sollen bestehen bleiben, damit die Gesellschaft nicht noch kälter wird. Als Bundeskanzler und CDU-Chef sollte Merz solche Alleingänge zwar im Griff haben, aber Merz angegriffene Autorität ist natürlich auch ein Einfallstor für andere, für Jüngere, für solche, die noch etwas werden und sein wollen, wenn dieser Kanzler bereits Geschichte ist. Und da wird es gefährlich.
1: Mehrere Medien gehen auf den Besuch des Kanzlers im Waldbrandgebiet in der Eifel ein. Dort hatte Merz gesagt, man werde alles tun, um den Klimawandel zurückzudrängen. Die Rheinzeitung aus Koblenz schreibt, für die Regierung von Merz habe der Klimaschutz bislang nicht gerade im Zentrum ihrer Politik gestanden.
2: Im Gegenteil, vieles wurde in Frage gestellt. Da darf sich die Bundesregierung und insbesondere Merz nicht wundern, dass ihre Politik als unglaubwürdig wahrgenommen wird. Das Gleiche gilt auch für die Sozialreformen, die der Kanzler jetzt schnell auf den Weg bringen will. Dabei handelt es sich vornehmlich um Kürzungspläne, aber keine Strukturreformen, die die Systeme langfristig stabilisieren würden. Der letzte Kanzler, der so etwas gewagt hat, war ein gewisser Gerhard Schröder. Und auch wenn der SPD-Politiker heute als persona non grata gilt, sei Politikern wie Merz ein dringender Rat empfohlen. Sie sollten mehr Schröder wagen.
1: Der schleswig-holsteinische Zeitungsverlag SHZ sieht den Besuch von Merz bei Hürtgenwald als Beispiel für die aktuelle Stimmung.
2: Kaum tritt Merz vor ein Mikro, ist er beleidigt. Ich spreche mit denen, die nicht schreien, sagt er, als er beim Dank an die Eifel-Brandhelfer ausgebuht wird. Mittlerweile ist jeder amtierende Bundeskanzler der mit der historisch niedrigsten Zustimmung. Scholz war unbeliebter als alle vor ihm, Merz unterbietet ihn noch. Viel Spielraum hat die Politik aber auch nicht. In Europa herrscht Krieg, im Iran auch. Alles wird teurer. Der KI-Boom krempelt die Wirtschaft um. Und wie teuer uns der Klimawandel noch zu stehen kommt, wird gerade erst sichtbar. Es ist oft von den Gefahren für die Demokratie die Rede. Übersteigerte Erwartungen sind eine davon. Schmollen hilft nichts. Das gilt für Merz und es gilt für uns alle.
1: Das waren die Standpunkte. Zusammengestellt hat sie heute Diane Batani.
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1: Heute vor 20 Jahren kam Murat Kurnaz zurück nach Deutschland. 5 Jahre hatte er in Isolationshaft im Gefangenenlager Guantanamo auf Kuba gesessen. Stefan Hudemann mit dem Rückblick.
7: Der junge Mann, der an diesem Tag aus der Militärmaschine auf dem US-Stützpunkt Ramstein steigt, ist erst 24. In diesem Moment aber wirkt er wie ein alter Mann. Fast 5 Jahre war Murat Kurnaz ein Gefangener der USA, eingesperrt in Guantanamo auf Kuba. Fast 5 Jahre hatte seine Familie, auch seine Mutter, keinen Kontakt zu ihm.
8: Ich bin zuerst zu ihm gelaufen. Er hat gar nichts gesagt. Wir haben nur geweint.
7: 1982 wird Murat Kurnaz in Bremen geboren. Im Oktober 2001 reist er nach Pakistan, um dort den Islam zu studieren. Der Terroranschlag vom 11. September liegt erst wenige Wochen zurück. Die Amerikaner suchen nach Unterstützern von Osama bin Laden. Und so gerät Murat Kurnaz am 1. Dezember 2001 in Pakistan in eine Polizeikontrolle. Über Afghanistan wird Kurnaz nach Guantanamo geflogen. Monatelang sitzt der junge Mann in Isolationshaft.
9: Man kann nichts hören, man kann nichts sehen. Es hat eine sehr starke Lüftung, was eiskalt eingestellt werden kann. Oder auch sehr heiß.
7: Bis zum US Supreme Court zieht sein Anwalt Bernhard Docke, um Murat Kurnaz frei zu bekommen. Umso empörter ist der Jurist, als er erfährt, dass die USA Kurnaz offenbar schon 2002 freilassen wollten. Doch die deutsche Bundesregierung habe Kurnaz nicht zurücknehmen wollen, aus Sicherheitsinteressen. Der damalige Kanzleramtsminister Frank-Walter Steinmeier streitet das ab.
10: Der Vorwurf, die Bundesregierung oder einzelne Beteiligte hätte die Haft auf irgendeine Weise verlängert, geht ins Leere.
7: Nach seiner Haft muss Murat Kurnaz das Laufen neu lernen. Fast 5 Jahre lang hat er keine längeren Strecken ohne Ketten zurückgelegt. Heute lebt der Vater von 2 Kindern als Sozialarbeiter in Bremen. Der Albtraum seiner fast 5-jährigen Haft in Guantanamo endete mit der Rückkehr nach Deutschland am 24. August 2006. Heute vor 20 Jahren.
1: Der Stichtag war das von Steffen Hudemann und das war auch die ARD-Infonacht mit Sven Hasenclever. Heute ist Montag, der 24. August 2026. Die Zeit jetzt, gleich 5.58 Uhr.

0: gehackt werden. Das ist das Geschäftsmodell einer Firma aus Schwäbisch Gmünd. Das Familienunternehmen Aerocom verkauft seit 70 Jahren Rohrpostsysteme und ist Weltmarktführer. Die Systeme gehen nach China, Mexiko, Iran und Sudan, insgesamt fast 100 Länder. Marketingleiter Jürgen Wörle sagt, gerade weil die Rohrpost so eine spezielle Technik ist, läuft das Geschäft gut.
1: Bisher geht es uns immer noch sehr gut. Es ist natürlich eine Nische, die Rohrposttechnik. Also uns geht es gut, wir sind sehr zufrieden. Und ich bin auch überzeugt davon, dass weiterhin Material von A nach B transportiert wird mit der Rohrpost.
0: Das Grundprinzip ist seit 1850 immer gleich geblieben. Luftdruck bewegt die Kapsel. Aber die Steuerung dahinter ist Hightech, genau wie das, was vor und nach der eigentlichen Fahrt passiert. Im Bundeswehrkrankenhaus etwa werden hunderte Blutproben am Tag von Robotern entladen und danach für die verschiedenen Tests weitersortiert. Manchmal übernehmen Roboter sogar das Beladen der Kapseln. Die Rohrpost verbindet heute also beides. Eine Erfindung aus der analogen Vergangenheit kombiniert mit digitaler Finesse. Und solange es noch kein Beaming wie bei Raumschiff Enterprise gibt, dürfte die Rohrpost wohl noch eine ganze Weile durch ihre Röhren sausen.
2: 8.14 Uhr jetzt gleich. 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
3: Sonne und Wolken heute. Es war recht frisch heute Nacht. Dafür wird die Sonne heute umso wärmer. Bis zum Nachmittag erreichen die Temperaturen sommerliche Werte zwischen 20 Grad im Westerwald und in der Hohen Eifel und bis zu 28 Grad im Breisgau und im Markgräfler Land.
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3: Die Staats- und Regierungschefs der sogenannten Koalition der Willigen beraten heute über die weitere Unterstützung der Ukraine. Das Treffen am 35. Unabhängigkeitstag des angegriffenen Landes findet in Kiew statt. Die meisten Teilnehmerinnen und Teilnehmer werden allerdings online zugeschaltet sein. Die 34 Staaten plus EU und NATO wollen eventuell finanzielle Hilfen vorziehen. Der ukrainische Präsident Volodymyr Zelensky sagte, sein Land benötige weitere 30 Milliarden Euro, etwa für die Gehälter der Soldaten und für die Unterstützung von Familien. Die AOK kritisiert die geplante Abschaffung der telefonischen Krankschreibung. Vorstandschefin Carola Reimann sagte den Funke-Medien, gerade in Zeiten von Infektionswellen sei dies ein gutes Mittel, um Ansteckungen zu vermeiden und medizinisches Personal zu schützen. Einen Missbrauch habe die Krankenkasse bisher nicht feststellen können. Bundeskanzler Friedrich Merz begründete die Pläne mit der hohen Zahl an Krankheitstagen. Die Hitze der vergangenen Wochen hat deutliche Spuren in den Wäldern Baden-Württembergs hinterlassen. Dabei zeigen sich junge, klimaanpassungsunfähige Mischbaumarten laut ForstBW widerstandsfähiger. Das ganze Ausmaß der Schäden werde man wohl erst im Frühjahr sehen. Schon jetzt werfen viele Bäume Blätter ab. Sind die Pflanzen geschwächt, haben es Insekten wie Borkenkäfer und Eichenprozessionsspinner leichter, Schäden anzurichten. Die Verbraucherzentralen kritisieren die Trinkgeldoptionen bei der Kartenzahlung. Die Chefin des Bundesverbandes, Ramona Popp, sagte der dpa, es müsse auf den ersten Blick erkennbar sein, wie man ein Trinkgeld ablehnen oder dessen Höhe selbst festlegen kann. Auf dem Display von Kartenterminals bekommen Kunden oft Vorschläge für ein Trinkgeld von 10% oder 20%.
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3: Es hat zwar in den vergangenen Tagen an manchen Orten im Südwesten mal ein kleines bisschen geregnet, trotzdem bleibt die Trockenheit weiterhin ein Riesenproblem. Vor allem auch in der Landwirtschaft. In manchen Betrieben wird langsam aber sicher das Futter für Kühe, Schweine, Ziegen oder Schafe knapp. Für Tierhalter wird damit die Frage gerade sehr dringlich, reicht das noch aus bis zum Winter oder muss bereits jetzt Futter zugekauft werden? Jürgen Vogelgesang ist Landwirtschaftsmeister, Mitglied des Bauern- und Winzerverbands Rheinland-Pfalz Süd und er betreibt einen Milchviehbetrieb in Martinshöhe bei Landstuhl. Herr Vogelgesang, Sie haben heute früh ja schon Futter ausgegeben. Wie stark merken Sie die Trockenheit bei den Futtervorräten für Ihre Tiere?
4: Das Problem ist, wir füttern jetzt schon Futter, das eigentlich für die Winterfütterung vorgesehen ist. Und das macht die Lage halt für den kommenden Winter und das kommende Frühjahr ja halt so prekär. Und deshalb werden wir auch selbst Futter zukaufen müssen, was das Ganze halt nochmal betrieblich verschärft.
3: Um das einschätzen zu können, wann fangen Sie normalerweise an, das Winterfutter zu verfüttern?
4: Normalerweise, sage ich mal, geht es irgendwo so ab November los mit der richtigen Winterfütterung. Über Sommer sind auch Tiere auf der Weide, wir haben Weidegang mit dabei, je nachdem, ob ich Milchviehhaltung oder Mutterkühe habe. Und jetzt wird halt schon seit Wochen, kann man sagen, zugefüttert, weil das Futter halt nicht mehr reicht. Das große Problem in unserem Betrieb als Beispiel ist der Silomais, der zur Winterfütterung dient. Und der ist aktuell in diesem Jahr sehr bescheiden, also sehr schlecht. Wir sprechen hier von Ertragseinbußen zwischen 20% und 80%. Und diese Menge fehlt. Und das wirkt sich dann halt schon sehr negativ auf die Versorgung der Tiere aus.
3: Das heißt, sie müssen dann Futter zukaufen. Wenn es aber sozusagen überall in Deutschland ja relativ knapp ist mit dem Futter, wo kommt denn das Futter her, das sie dann kaufen?
4: Ja, das ist ein großes Problem. Wir gucken halt, dass wir relativ früh und rechtzeitig, es gibt auch Futtermittelbörse hier bei uns in den Bauernverbänden, und versuchen dann meist, der normalerweise dann in die verarbeitende Industrie geht für Futtermittel oder also für Zugangsfuttermittel oder für die Körnermaisbildung. Aber das ist sehr schwierig und auch vor allem mit sehr hohen Kosten verbunden, die normalerweise im Betrieb nicht angefallen werden. Und das ist halt das größte Problem, sage ich mal. Und teilweise muss er auch sehr weit transportiert werden, was auch nochmal Kosten verursacht. Also es ist nicht sehr einfach. Im schlimmsten Fall müssen sogar die Tierbestände angepasst werden, also sprich einige Tiere abgegeben werden. Das muss man halt sehen, was die nächste Zukunft bringt.
3: Es gibt ja bereits Betriebe, die sagen, dass sie eben im schlimmsten Fall Tiere abgeben müssen, wenn nicht ausreichend Futter beschafft werden kann. Wer nimmt denn solche Tiere überhaupt auf?
4: Gut, es wird halt erstmal selektiert. Tiere, die irgendwann zum Metzger gehen, die werden dann etwas früher zum Metzger gegeben. Dann wird geguckt, ob man Zuchttiere abgeben kann, dass man da ein bisschen was machen kann. Aber es ist halt auch sehr schwierig, weil der Markt dann auch sehr voll ist, weil mehrere Betriebe abgeben, was normal auch nicht der Fall wäre. Also man sitzt so, wie man so schön sagt, so in einer Zwickmühle. Die große Unbekannte ist halt, was kommt im nächsten Frühjahr? Kommt da wieder genug Regen oder nicht? Das ist halt auch noch so eine Sache, wenn es dann wieder losgeht und trocken wird, dann wird das noch mal viel schlimmer sein.
3: Das heißt, dann wird sich auch entscheiden, ob die Lage auch für Ihren Betrieb tatsächlich existenziell wird.
4: Im Winter wird man irgendwie kommen, das haben wir jetzt gemeistert bekommen, klar auch mit Mehraufwand und Mehrkosten, aber die spannende Frage ist halt, gibt es ein normales Frühjahr, können wir wieder rechtzeitig mähen, haben wir genügend Grünland, Futter, also Gras, und dann, aber wenn das nicht der Fall wäre und nochmal so ein Jahr käme, dann wird es richtig schwierig, sag ich mal. Also das ist dann schon, weil dann jeder Betrieb hat ja noch so eine gewisse Reserve vom Jahr zuvor und damit kann man sich immer so ein bisschen helfen, aber wie gesagt, es ist halt auch, muss man ganz klar sagen, von Betrieb zu Betrieb und von Standort zu Standort ganz unterschiedlich. Also es gibt Betriebe, die sind schon wirklich ganz im Bedrängnis. Andere Betriebe sagen, es geht noch einigermaßen. Das ist wirklich individuell sehr, sehr unterschiedlich.
3: Erhoffen Sie sich denn irgendeine Form der Unterstützung von der Politik oder von den Behörden?
4: Gut, was soll man da sagen? Ich meine, klar, es ist sehr schwierig finanziell für die Betriebe. Aber das möchte ich auch nochmal klar sagen, diese Trockenheit allein ist nicht der Auslöser. Ich sage mal so, das Problem ist, dass wir seit Januar, Februar mit extrem steigenden Produktionskosten zu kämpfen haben, durch Diesel und Produktionskosten und so weiter. Und der Lebensmittelhandel die Preise immer weiter senkt, also sprich wir für unsere Produkte immer weniger bekommen. Und das hat eigentlich dazu geführt, dass die Betriebe jetzt hier in dieser Situation mit dieser Trockenheit in finanzielle Nöten kommen. Ansonsten wäre das eigentlich... Ich sage mal so, dann wäre das alles halb so schlimm, weil man dann irgendwo noch ein bisschen Liquidität hätte und könnte sagen, komm, ich kaufe ein bisschen Futtermittel. Und das ist halt jetzt durch diese ganze Vorgeschichte extrem schwierig. Und die Betriebe stehen im Moment finanziell mit dem Rücken an der Wand und müssen jetzt halt noch Futtermittel kaufen oder haben weniger Milch, weil sie nicht so viele Tiere haben oder sonstige Probleme. Und das tut das Ganze dann sehr extrem zuspitzen. Und deswegen ist auch eine finanzielle Unterstützung vom Staat für die ein oder anderen Betriebe unbedingt notwendig, denke ich.
3: Das sagt Jürgen Vogelgesang. Er ist Landwirtschaftsmeister, Mitglied des Bauern- und Winzerverbands Rheinland-Pfalz Süd und er betreibt einen Milchviehbetrieb in Martinshöhe bei Landstuhl.
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7: Nein, das ist ein Fake. 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Also weniger als einen Zentimeter und nicht 20 oder 30.
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3: Die AfD steht vor einer Reihe von Landtagswahlen im Herbst, von denen sich die Partei den Durchbruch verspricht. Vor allem in Sachsen-Anhalt könnte es knapp für die Alleinregierung reichen. Die AfD muss also eigentlich vor allem Fehler vermeiden. Aber wie? Da haben die Spitzenleute Alice Weidel und Tino Chrupalla wohl gegensätzliche Vorstellungen. Sie schaltet auf Angriff, er gibt sich konziliant. Unser Hauptstadtkorrespondent Benjamin Großkopf berichtet.
8: Sommer 2026. Ganz Deutschland erlebt eine Hitzewelle. Dürre, Niedrigwasser, Brände, Hitze, Tote. Geschätzt etwa 14.000 bereits in diesem Jahr. Ganz Deutschland leidet unter einer Hitzewelle.
9: Für mich war das ein ganz normaler Sommer.
8: Verneint AfD-Chef Tino Chrupalla im ARD-Sommerinterview.
9: Also ich sehe da auch viel Panikmache. Und vor allen Dingen am Ende geht es doch darum, der Bundesregierung und auch der regierenden Politik, dass man mit diesem Klimahype, so will ich es wirklich bezeichnen, den Leuten das Geld aus der Tasche ziehen will, um sozusagen in CO2-Abgabe zu investieren, um den Strom, um das Benzin teuer zu machen.
8: Die Argumentation der AfD umreißt Chrupalla sinngemäß so. Klimawandel ja, menschengemacht nein. Naja, Einfluss gering, viel wichtiger als Maßnahmen gegen den Wandel, Maßnahmen für eine Anpassung.
9: Ja, Menschen fragen sich vor allen Dingen, weil sie gerade von Klimaanlagen sprechen, die wir natürlich brauchen, gerade in Altenheimen, auch in Krankenhäusern, auch in Schulen. Darüber muss man sehr wohl diskutieren. Das ist die Klimaanpassung, die wir natürlich forcieren und die auch finanziert werden muss. Aber die Menschen fragen sich, können sie sich eigentlich den Strom für die Klimageräte überhaupt noch leisten?
8: Energiekosten, Krieg und Frieden, Rente, das sind laut Chrupalla die zentralen politischen Fragen. Bei eher kritischen zur AfD. Mit Blick auf die Landtagswahl in Sachsen-Anhalt bemüht er sich zu beschwichtigen. Mitarbeiter des Spitzenkandidaten Ulrich Siegmund, ehemalige Neonazis, Jugendsünden, eine neue freiwillige Bürgerwacht, die von drei Polizeigewerkschaften abgelehnt wird. Im Prinzip Nothilfe für eben jene Polizei, die kaputt gespart sei. Auch in der Frage zu möglichen Bündnissen nach der Landtagswahl gibt sich Chrupalla verbindlich.
9: Gleichwohl wird man auch nach der Wahl sehen, wie die Mehrheitsverhältnisse überhaupt sind, wer überhaupt gesprächsbereit ist. Wir werden allen Parteien die Hand ausreichen und auch strecken. Wir werden auch mit und wollen auch mit allen reden. Für uns ist das Ziel die absolute Mehrheit.
8: Ein doppelter Widerspruch. Einmal zum eigenen Spitzenkandidaten Ulrich Siegmund, der betont hat, alleine regieren oder gar nicht regieren. Und Chrupalla weiß natürlich, dass zumindest CDU, Linke, SPD und Grüne sagen, mit dieser in Sachsen-Anhalt als gesichert rechtsextrem eingestuften AfD sprechen wir nicht über ihre mögliche erstmalige Regierung.
9: Ja, wir sagen erstmal den Bär erlegen, bevor wir ja über die Aufteilung des Felds sprechen. Das muss man nicht vor einem Wahltermin machen.
8: Machen andere aber, zum Beispiel Chrupallas Co-Chefin Alice Weidel, die Bärenjagd bereits erledigt zu haben scheint. Im ZDF-Sommerinterview, das aus Termingründen in diesem Jahr am gleichen Tag läuft, klingt das dann so.
10: Wir werden regieren, wir werden in den ersten Bundesländern regieren, nicht nur in Sachsen-Anhalt, Mecklenburg-Vorpommern und Berlin, und wir werden auch im Bund regieren.
8: Raus aus dem Schengen-Raum, zu unsicher, raus aus dem Euro, einer Zitat Weichwährung. Von der Mäßigung, die sich zumindest die AfD auf Bundesebene immer mal wieder verschrieben hatte, ist zwei Wochen vor der Wahl in Sachsen-Anhalt keine Spur.
3: Der Beitrag von Benjamin Großkopf war das. 8.25 Uhr jetzt.
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3: Mit Michael Spindler.
11: Einen schönen guten Morgen. 11 Spiele gab es gestern in der ersten Runde des DFB-Pokals und am Abend siegte der SC Freiburg bei Fortuna Düsseldorf ziemlich überzeugend mit 5:1. Der zweite Pflichtspielsieg nach dem Erfolg über den FC Motherwell in der Conference League. Trainer Julian Schuster war zufrieden, ohne allzu euphorisch zu sein.
12: Ja, ich glaube, wenn man 5:1 gewinnt, dann ist vieles auch richtig gelaufen. Eine Runde weiter, das ist das, was natürlich unterm Strich dann auch zählt. Ja, zwei Pflichtspiele, zwei Siege, für den Moment okay.
11: Auch für Mainz 05 lief es gestern mit einem 9:0 beim brandenburgischen Oberligisten VfB Grischow planmäßig. Lediglich der erste FC Heidenheim verpatzte seinen Pokalauftritt beim Viertligisten SSC Jeddelo komplett. Der Bundesliga-Absteiger wurde beim 2:5 regelrecht vorgeführt und zeigte eine desolate Vorstellung. Jetzt ist Trainer Frank Schmidt als Krisenmanager und Psychologe gefragt, wie er gestern als Gast in der TV-Sendung SWR Sport verraten hat.
13: Das sieht wie ein Rucksack aus. Da spielen sich ein paar Dinge im Kopf ab, die da nicht hingehören. Wir haben völlig verdient verloren, auch in der Höhe. Und was man jetzt in dem Moment dazu sagen kann, wir haben so viele Fußballfeste feiern dürfen. Wir haben so viele Erfolge gefeiert. Wir wurden getragen auch von unseren Fans und unseren Zuschauern, durften wahnsinnig tolle Dinge erleben. Jetzt lernen wir den Fußball auch mal, auch ich als Trainer, von der anderen Seite kennen. Und deswegen habe ich auch nach dem Spiel gesagt, Klappe halten ist das eine. Und vor allen Dingen müssen wir wieder vorangehen. Ich kann jeden Fan von uns verstehen, der jetzt erstmal sagt, jetzt ist die Mannschaft in der Pflicht, jetzt gibt's erstmal keine Unterstützung, es liegt an uns. das umzudrehen, 180 Grad in die andere Richtung zu gehen.
11: Die Deutschlandtour der Radprofis ist gestern mit der Schlussetappe in Heilbronn zu Ende gegangen. Den Gesamtsieg holte sich der Mexikaner Isaac del Toro. SWR-Reporter Holger Gerska.
14: Der große Star dieser Rundfahrt hat noch einmal geliefert. Isaac del Toro wollte seinen Gesamtsieg mit dem Triumph auf dem letzten Teilstück krönen. Der Mexikaner attackierte erfolgreich, fuhr einen Vorsprung heraus und wurde dann doch noch 100 Meter vor dem Ziel eingeholt. So gewann der Sprinter Nummer 1, der Franzose Paul Magnier. Auf einen starken dritten Platz kämpfte sich Tim Teutenberg, die beste deutsche Einzelplatzierung dieser Rundfahrt. Die deutschen Profis warten damit seit 5 Jahren auf einen Etappensieg. Bester in der Gesamtwertung war Maximilian Schachmann auf Platz 9. Miguel Heidemann freute sich über das Bergtrikot. Der große Gesamtsieger dieser Rundfahrt vor vielen, vielen tausend Zuschauern aber ist der Tour de France-Dritte Isaac del Toro aus Mexiko.
11: Die Frauen des VfB Stuttgart haben ihr erstes Spiel in der Frauenfußball-Bundesliga gewonnen. Am ersten Spieltag gelang die perfekte Premiere mit einem 2:1 im Südwestduell in Hoffenheim. SWR-Reporter David Luding.
15: Nach 3 Aufstiegen in Serie gewinnen die Fußballerinnen des VfB Stuttgart ihre Bundesliga-Premiere und setzen damit ein echtes Ausrufezeichen. Beim Vorjahresvierten der TSG Hoffenheim starteten die VfB-Frauen offensiv, waren zunächst das bessere Team. Den ersten Treffer erzielten aber dennoch die Kraichgauerinnen Marie Steiner mit dem 1:0 nach 37 Minuten. Die Antwort des VfB ließ aber nicht lange auf sich warten. Noch vor der Pause glich Maximiliane Rall aus. Kurz nach Wiederanpfiff traf Rall erneut, sorgte mit ihrem Doppelpack für den 2:1 Endstand. Für Hoffenheim geht es am Freitag weiter mit dem Auswärtsspiel beim 1. FC Köln. Die Frauen des VfB Stuttgart empfangen am Samstag den Hamburger SV zu ihrer Heimpremiere.
11: Außerdem starteten die Frauen des SC Freiburg mit einem 1:1 beim Hamburger SV in die neue Bundesliga-Saison. Soweit der Sport, es ist 8.29 Uhr.
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3: Mit Jonathan Hadem, schönen guten Morgen. Wer aus dem Urlaub kommt, der geht meistens etwas wehmütig zurück an die Arbeit. Das wird möglicherweise auch dem Bundeskanzler so gegangen sein, denn auf den warteten nach seinem Urlaub richtig schwere Themen. Waldbrände oder auch Reformdruck. Es könnte angenehmer sein. Über die Lage des Kanzlers spreche ich gleich nach den Nachrichten mit der Politikwissenschaftlerin Claudia Rizzi.
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3: Die Nacht war recht frisch heute. Tagsüber kommt dann dafür viel die Sonne raus. Im Tagesverlauf ziehen in Baden-Württemberg und in der Pfalz zeitweise hohe Wolken durch. Es bleibt dabei überall trocken. Bis zum Nachmittag erreichen die Temperaturen dann sommerliche Werte. Zwischen 20 Grad im Westerwald und bis zu 28 Grad im Markgräfler Land.
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17: Il est 6h30 en temps universel et à Conakry. Merci d'écouter Radio France Internationale. Le journal Afrique avec vous, Nemo Ampi, c'est la une, ce très lourd bilan à Conakry après l'éboulement d'une immense décharge.
18: Lui-même provoqué par des fortes pluies qui se sont abattues ce week-end sur la capitale guinéenne. La protection civile parle d'au moins 31 morts. Alors que les recherches se poursuivent, nous sommes sur place dès le début de ce journal. L'actualité au Togo, où 2 réalisateurs français sont toujours en détention. Lomé disait samedi détenir des indices graves et concordants à leur encontre, ce qui a suscité une réaction d'un consortium de journalistes et de la presse togolaise. Reportage à Nouakchott, ensuite plusieurs communes de la capitale mauritanienne toujours privées d'électricité après des incendies sur différentes centrales. Une légende du football guinéen qui s'est éteinte, Dakim Bor, décédé à l'âge de 92 ans. Il avait été le premier capitaine de l'histoire du Sili national. Et puis on vous fait découvrir la batida dans le dossier de ce journal. Ce style musical inspiré des rythmes africains qui gagne du terrain un peu partout dans le monde.
17: Au moins 31 morts donc dans la capitale guinéenne après un éboulement dans une immense décharge.
18: Située à Dar es Salaam dans la commune de Gbessia à Conakry, des habitations limitrophes ont été ensevelies après de fortes pluies dans la nuit de samedi à dimanche. Le bilan de la protection civile reste provisoire puisque les recherches se poursuivent pour retrouver d'éventuelles victimes. RFI Conakry, Mouktarba.
19: Toute la journée, les recherches se sont poursuivies pour retrouver d'éventuelles victimes. Vers 2h du matin, dans la nuit de samedi à dimanche, une partie de la montagne des déchets s'est effondrée sur les habitations. Ce riverain explique son désarroi.
20: Nous voulons que les gens ont enlevé la décharge. Les autres ont été enlevés ici à cause de la décharge. Mais ça s'est répété aujourd'hui encore. Si on enlevait la décharge, c'était fini. Notre dernier espoir, c'était le pouvoir. Là.
19: De nombreuses familles attendent encore de nouvelles de leurs proches. Les secouristes, eux, avancent avec prudence. Alors que la masse de déchets reste instable. Cet éboulement intervient sur un site déjà considéré comme dangereux. Selon le gouvernement, la fermeture de la décharge était même prévue ce dimanche avec des mesures d'évacuation des riverains. Madame Diana Boutouré, ministre de l'administration,

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3: Um 9 Uhr mit Marc Wengschick. Guten Morgen. Staats- und Regierungschefs der sogenannten Koalition der Willigen beraten heute über die weitere Unterstützung der Ukraine. Das Treffen am 35. Unabhängigkeitstag der Ukraine findet in Kiew statt. Die meisten Teilnehmer werden allerdings online zugeschaltet. Aus Brüssel berichtet Sabrina Fritz.
4: Präsident Zelensky erwartet von den EU-Staaten weitere 30 Milliarden Euro. Das Geld werde für die Gehälter der Soldaten, für die Unterstützung von Familien und anderen Ausgaben gebraucht, erklärt er anlässlich des Unabhängigkeitstages seines Landes. Hinzu komme das Geld für die Drohnenproduktion und dringend benötigte Patriot-Abwehrraketen. Wie diese Hilfe geleistet und koordiniert werden kann, darüber berät heute die sogenannte Koalition der Willigen. Dazu gehören unter anderem Vertreter der NATO sowie die Regierungschefs von Großbritannien, Frankreich und Deutschland. Deutschland gehört zu den größten Unterstützern des Landes.
3: Bundesaußenminister Wadefuhl will heute mit seinem US-Kollegen Rubio telefonieren und ihm Eindrücke seiner jüngsten Reise in die Ukraine schildern. Er wolle Rubio bitten, im Sinne der Ukraine persönlich aktiv zu werden, sagte der CDU-Politiker im Deutschlandfunk. Deutschland werde auch versuchen, auf anderen Wegen Gespräche anzustoßen. Es gäbe eine Reihe von Ländern wie die Türkei, Ägypten oder viele Golfstaaten, die einen engeren Kontakt zu Russland hätten als praktisch alle Europäer, so Wadefuhl. Mit diesen Ländern spreche die Bundesregierung. Es sei an der Zeit, parallel zur anhaltenden Unterstützung der Ukraine auch diplomatisch einen neuen Anlauf zu nehmen. Die AfD-Chefs Weidel und Chrupalla haben in den Sommerinterviews von ARD und ZDF ihre Ziele im Fall einer Regierungsübernahme konkretisiert. Weidel machte im ZDF klar, sie wolle raus aus dem Euro und aus dem Schengen-Abkommen, also die Grenzen wieder schließen. Alle 1,3 Millionen in Deutschland lebenden Syrer, so Weidel, würden in ihre Heimat zurückgeführt. Die Hitzewelle sei für sie und ihren Co-Vorsitzenden Chrupalla kein Zeichen für einen menschengemachten Klimawandel. Chrupalla sagte, für ihn sei das ein ganz normaler Sommer. Die AOK kritisiert die geplante Abschaffung der telefonischen Krankschreibung. Vorstandschefin Reimann sagte den Funke-Medien, gerade in Zeiten von Infektionswellen sei dies ein gutes Mittel, um Ansteckungen zu vermeiden und medizinisches Personal zu schützen. Einen Missbrauch habe die Krankenkasse bisher nicht feststellen können. Bundeskanzler Merz begründet die Pläne mit der hohen Zahl an Krankheitstagen. Die Verbraucherzentralen kritisieren die Trinkgeldoption bei der Kartenzahlung. Die Chefin des Bundesverbandes spricht von einer unterschwelligen Beeinflussung. Die Einzelheiten hat Stefanie Geißler aus der SWR-Wirtschaftsredaktion.
5: Das Feld Trinkgeld müsse deutlich zu sehen sein und nicht irgendwo versteckt oder kleiner gedruckt. Denn immer wieder würden zum Beispiel die Felder mit den voreingestellten Prozentvorschlägen größer oder farblich auffälliger dargestellt, als eben die Möglichkeit, kein Trinkgeld zu geben oder es manuell selbst einzutippen. Viele Menschen geben gerne und freiwillig Trinkgeld, um guten Service wertzuschätzen, heißt es von der Verbraucherzentrale. Es werde aber problematisch, wenn Gäste gedrängt oder sogar manipuliert würden.
3: Der Intendant des Festivals des deutschen Films in Ludwigshafen, Kötz, zeigt sich mit dem bisherigen Verlauf des Festivals zufrieden. In den ersten Tagen habe es volle Kinos gegeben, die Menschen seien mit Begeisterung dabei. Kötz geht davon aus, dass sich die Besucherzahl in diesem Jahr noch einmal leicht steigern wird. Im vergangenen Jahr waren mehr als 135.000 Kinofans auf die Parkinsel in Ludwigshafen gekommen. Das Filmfestival läuft noch bis zum 6. September. Coco Gauff und Arthur Fies haben die Tennis Masters in Cincinnati gewonnen. Bei dem Turnier, das als Generalprobe für die US Open gilt, siegte die US-Amerikanerin Gauff im Finale gegen ihre Landsfrau Jessica Pegula mit 6:2 und 6:4. Bei den Männern setzte sich der Franzose Fies gegen Francis Tiafoe aus den USA mit 6:3, 1:6 und 6:0 durch. Der deutsche French Open Gewinner Alexander Zverev war bereits im Achtelfinale ausgeschieden. SWR Nachrichten, Redaktion Niklas Behrendt.
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0: Heute ist der 24. August und das ist der Unabhängigkeitstag der Ukraine. Die ukrainische Community in Polen will das groß feiern, sieht sich aber angefeindet. Dabei war Polen 1991 das erste Land weltweit, das die Unabhängigkeit der Ukraine anerkannt hat. Dieses Jahr stand das Fest in der polnischen Hauptstadt auf der Kippe. Sponsoren zogen sich zurück, Unterstützer erhielten Drohungen. Die Veranstalter versuchten trotzdem Mut zu schöpfen und nach dem Bangen gibt es inzwischen doch gute Nachrichten. Die Feier ist gerettet und wird heute im Herzen von Warschau stattfinden. Paulina Milling berichtet aus dem ARD-Studio von dort.
6: Warschau, z całego serca.
7: Warschau, wir danken dir vom ganzen Herzen für alles, rief eine Frau auf der Bühne und tausende Ukrainerinnen und Ukrainer im Publikum griffen das auf. Das war voriges Jahr im Zentrum von Warschau, am 24. August, dem Unabhängigkeitstag der Ukraine. Die Frau, die zum Dank anstimmte, ist Natalia Panchenko. Jahr für Jahr organisiert sie das große Fest. Panchenko, 37, ist eine bekannte Aktivistin, die Nummer 1 in der ukrainischen Diaspora in Polen. Doch als sie zusammen mit den Mitstreitern dieses Jahr das Event plant, läuft nichts mehr wie früher. Zeitweise zweifelte unser Veranstalterteam daran, dass es überhaupt klappt. Und es war schwer. Vergangenes Jahr habe es 20 Sponsoren gegeben. Diesmal habe sich der Großteil von ihnen zurückgezogen, erzählt Panchenko. Ich habe mit den meisten dieser Firmen persönlich gesprochen. Wir kennen uns seit Jahren. Die meisten geben offen zu, dass sie einfach Angst vor Hasskommentaren und Trollen haben. Sie fürchten, die Zusammenarbeit bringt mehr negative Folgen mit sich als positive. Dass Firmen von so einem Fest Abstand nahmen, zeigt, wie verfahren die Lage ist. Denn die Beziehungen zwischen Polen und der Ukraine sind belastet. Durch einen wieder aufgeflammten Geschichtsstreit aus den Zeiten des Zweiten Weltkriegs, durch die wachsende Anti-Ukraine. Ukrainische Stimmung. Rechte Parteien schüren Hass gegen ukrainische Flüchtlinge, werben dafür, die Hilfen zu stoppen. Inzwischen häufen sich in Polen Anfeindungen und Übergriffe. Minderjährige wurden im Bus beschimpft, Kinder auf einem Spielplatz angegriffen, ein Pärchen brutal zusammengeschlagen. Ukrainerinnen und Ukrainer berichten, sie trauten sich kaum auf der Straße ihre Muttersprache zu sprechen. Derzeit wenden sich an mich sehr oft Menschen nach einem fremdenfeindlichen Angriff. Sie kommen zu mir, wenn sie sich keine Rechtsberatung leisten können. Meine Frau und ich bieten Betroffenen kostenlose Hilfe an, erklärt David Dehnert. Der polnische Anwalt engagiert sich seit Jahren für die Ukraine. Dafür wurde er dieses Jahr vom Organisationsteam des Unabhängigkeitsfestes für eine Auszeichnung vorgeschlagen. Damit werden Polinnen und Polen geehrt, die große Solidarität mit der Ukraine gezeigt haben. Doch Dehnerts Engagement hat auch Schattenseiten. In letzter Zeit habe ich immer mehr Drohungen erhalten, über TikTok und per Messenger. Mir wurde auch direkt am Telefon gesagt, dass man mir wehtun wird. Einschüchtern lasse er sich nicht, sagt Dehnert. Nach Angaben des polnischen Innenministeriums ist die Zahl der Hassverbrechen um ein Drittel gestiegen. Dabei gehörte Polen seit 2022 zu den stärksten Unterstützern der Ukraine. Derzeit lebt knapp 1 Million ukrainische Flüchtlinge hier. Premierminister Donald Tusk mahnte vergangene Woche an. Unser Bündnis mit der Ukraine dient auch unserer Sicherheit, nicht nur der Ukraine. Und es geht natürlich auch um die polnische Wirtschaft, um konkrete polnische Firmen, kleine wie große, private wie kommunale. Wir würden sonst viele Arbeitskräfte verlieren. Diese Arbeitskräfte sind am heutigen ukrainischen Nationalfeiertag vor allem stolze Bürgerinnen und Bürger. Und Natalia Panchenko hat alles daran gesetzt, dass sie das mitten in Warschau feiern können. Menschen, die die Ukraine weiterhin unterstützen und sich für ihren Sieg einsetzen, sind in Polen in der Mehrheit. Rund ein Dutzend neue Sponsoren haben wir in nur 2 Wochen aufgetrieben. Das zeigt auch, dass sehr viele helfen wollen. Und neben ukrainischen Künstlern hat nun ein großer polnischer Popstar zugesagt, beim Fest aufzutreten.
0: Und während die Ukrainer in Polen den Unabhängigkeitstag feiern, geht der Krieg in der Ukraine bald in seinen 5. Winter, zum Beispiel in Cherson. Auf der anderen Uferseite des Dnipro üben russische Soldaten das Drohnenfliegen. Die Stadt und ihre 60.000 Einwohnerinnen und Einwohner sind ihr Testgelände. Täglich werden Zivilistinnen und Zivilisten hier mit kleinen FPV-Drohnen gejagt und getötet. Viele von ihnen können die Stadt aus finanziellen oder auch familiären Gründen nicht verlassen. Rebecca Barth über die unmenschlichen Zustände in Cherson.
8: Die Straßen von Cherson sind mit Fischernetzen überspannt. Sie sollen Schutz bieten vor russischen Drohnen. Andreas Tölke, Ehrenamtlicher aus Deutschland, liefert hier humanitäre Hilfe und bringt Menschen in Sicherheit.
9: Es sind die Drohnen, die du bestellen kannst bei Amazon, wenn du irgendwie beim Nachbarsgarten mal gucken willst. Genau dasselbe in Helsinki. Irre billig, schnell zu produzieren, tödlich.
8: Cherson ist in der Ukraine bekannt für besonders perfide Angriffe der russischen Armee. Die Rede ist von Menschenjagd, Safari, sagen sie hier. Dabei werden kleine FPV-Drohnen mit Sprengstoff versehen und auf Passanten gehetzt.
9: Wir haben eine Kamera dabei. Wenn du dich hier bewegst und eine Drohne hat dich im Visier, sitzt der Pilot auf der anderen Seite vom Fluss und verfolgt dich. Der sieht dich, der sieht, wie du wegrennst.
8: Und er sieht auch, dass er einen Zivilisten angreift. Unzählige Videos dokumentieren den Terror, die Hetzjagden gegen Menschen jeden Alters. Und dann spüren auch wir, was es bedeutet, in der Stadt am Dnipro-Fluss zu leben. Eine Drohne ist im Anflug. Soldaten versuchen, sie abzuschießen. Wir rennen in Deckung in ein Café. Wer in Cherson überleben will, braucht einen Drohnendetektor und im besten Fall ein Störgerät. Hier oft versteckt in Skiboxen auf den Autodächern. Die Jammer können Drohnen elektronisch abwehren. Doch die allermeisten Menschen haben solche Geräte nicht. Sie huschen von Baum zu Baum, von Gebäude zu Gebäude, um nicht entdeckt zu werden, berichtet Rentnerin Nina. Wir bewegen uns wie Unsterbliche, bekreuzigen, beten und los. 60.000 Menschen leben noch in Cherson, doch immer mehr wollen fliehen, so auch Viktoria mit ihrer Tochter Jelisaweta. Die Russen bringen junge Drohnenpiloten nach Cherson und üben an uns. Eine Stadt und ihre Einwohner als Trainingsgelände. Niemand ist hier sicher. Jede Bewegung auf der Straße bedeutet Lebensgefahr. Die Terrorkampagne hat laut UN-Angaben schon hunderte Menschenleben gefordert und tausende Einwohner Chersons verletzt. Die Drohnen kommen jeden Tag. Wir öffnen die Tür und lauschen, ob wir eine Surren hören, damit wir das Hündchen kurz aufs Feld lassen können. Die Stadt ist für Viktoria und ihre Tochter unbewohnbar geworden. Sie müssen fliehen. Andreas Tölke und seine Organisation Be an Angel bringt die beiden nach Deutschland. Ein emotionaler Moment.
9: Ich komme nicht mehr. Dass die Menschen aus ihrer Heimat weg müssen. Dass sie keine Möglichkeit haben, hier zu bleiben.
8: Ihr Leben in zwei Koffer gepackt, steigen Viktoria und Tochter Jelisaweta in den Bus nach Deutschland. Ob sie je wieder in ihre Heimat zurückkehren können, wissen sie nicht.
0: Cherson, eine Stadt, in der im Prinzip keiner mehr leben kann. Die Menschen dort werden von russischen Drohnen verfolgt, sobald sie das Haus verlassen. Deutschlands Außenminister Wadephul ist gestern am zweiten Tag seines Ukraine-Besuchs nach Charkiw gereist. Dort hat er unter anderem mit Studenten diskutiert. Florian Kellermann berichtet.
10: Charkiw liegt im Osten der Ukraine, etwa 30 Kilometer von der Grenze zu Russland entfernt. Das habe man gespürt, sagte Wadephul vor Ort.
11: Auf der Herfahrt haben wir gesehen, dass dieser Landstrich wirklich vom Krieg gezeichnet ist. Zerschossene Tankstellen, Panzersperren, Fahrzeugkontrollen. Allerdings, wenn man hier in die Stadt hineinkommt, dann nimmt man gar nicht so wahr, dass die Hälfte aller Wohnhäuser zerstört ist. Dann sieht man, dass diese Stadt gepflegt ist. Der Bürgermeister hat es noch einmal bestätigt, dass man sich Mühe gibt, dass die Menschen hier nicht so sehr merken, dass Krieg ist.
10: Allerdings gab es mehrfach Luftalarm, als Wadephul in Charkiw war. Der Außenminister diskutierte mit Studenten der örtlichen Karasin-Universität. Er nahm an einer staatlichen Zeremonie teil und besuchte ein Kraftwerk. Letzteres, weil Russland vor dem Winter wohl wieder versuchen wird, die Energieinfrastruktur der Ukraine lahmzulegen und Millionen Menschen, wie im vergangenen Jahr, ohne Heizung frieren zu lassen. Ihn habe der Widerstandswille der Menschen beeindruckt, sagte Wadephul.
11: Die Universität fängt im fünften Jahr des Krieges den Präsenzunterricht wieder an. Anstatt zurückzuweichen, kehrt man zurück. Studentinnen und Studenten aus der gesamten Ukraine, einige auch aus Deutschland, kehren hierher zurück an eine der ältesten Universitäten dieses Landes.
10: Wadephul wiederholte, Deutschland müsse weiter an der Seite der Ukraine stehen, die nicht nur ihre Freiheit gegen Russland verteidige, sondern die Freiheit Europas. Ein wichtiger Besuch, kommentierte der Leiter der Militärverwaltung im Bezirk Kharkiv, Oleg Senjehubov. Das ist ein sehr wichtiges Signal, dass Kharkiv lebt und leben wird. Es ist für uns wichtig, dass Menschen hierher kommen, uns unterstützen, damit Kharkiv sich weiter verteidigen kann. Das ist wichtig für die Resilienz der Stadt und unserer Leute und natürlich, damit hier in Zukunft Investitionen getätigt werden. Die Ukraine begeht ihren 35. Unabhängigkeitstag. Einige ausländische Gäste sind aus diesem Anlass bereits in Kiew eingetroffen. Die Ukraine hofft bei Gesprächen auf weitere Hilfszusagen der Partner, vor allem für die Flugabwehr. Präsident Selenskyj sagte, er habe für den kommenden Winter um 300 Abfangraketen für das US-System Patriot gebeten. Die Ukraine braucht es, um sich gegen russische ballistische Raketen zu verteidigen. Allerdings haben die weltweiten Bestände an Abwehrraketen für das Patriot-System zuletzt deutlich abgenommen, wegen des Kriegs gegen den Iran. Selenskyj äußerte sich inzwischen auch zum jüngsten Korruptionsskandal in seinem Umfeld. Die von den Antikorruptionsbehörden vorgelegten Informationen seien ausreichend gewesen, um die ehemalige stellvertretende Leiterin seines Büros umgehend zu entlassen, sagte er. Ihr wird unter anderem Geldwäsche vorgeworfen. Ihm hätten die Korruptionsbehörden keine Fragen gestellt, so Selenskyj. Sie verstehen sehr gut, dass ich mich mit so etwas nicht befasse, so der Präsident im Hinblick auf die Vorwürfe.
0: 8:45.
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0: Das ist noch recht frisch heute Morgen. In den nächsten Stunden wird es aber schnell wärmer, zum Beispiel 20 Grad in den Hohen Eifel. Und bis zu 28 Grad werden es im Breisgau. Im Moment sieht es folgendermaßen aus. In Ulm bewölkt 11 Grad, in Stuttgart bewölkt bei 14 und bedeckter Himmel bei 12 Grad in Mannheim. Morgen deutlich wolkiger, von Südwesten her zeitweise Regen und Gewitter. Das Ganze bei bis zu 27 Grad.
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0: Wir haben gerade ausführlich berichtet, die Staats- und Regierungschefs der sogenannten Koalition der Willigen beraten über die weitere Unterstützung der Ukraine. Das Treffen am 35. Unabhängigkeitstag des angegriffenen Landes findet in Kiew statt. Die meisten Teilnehmerinnen und Teilnehmer werden allerdings online zugeschaltet. Der ukrainische Präsident Selenskyj sagte, sein Land benötige weitere 30 Milliarden Euro, etwa für die Gehälter der Soldaten und für die Unterstützung von Familien. Die US-Regierung will neue Sanktionen gegen Iran verkünden. Finanzminister Bessent sprach von einer Endphase des Kriegs, der größten finanziellen Offensive, die die Vereinigten Staaten jemals gegen einen Gegner mobilisiert hätte. US-Präsident Trump habe die militärischen Fähigkeiten Teherans zerschlagen. Ziel sei es, jede wirtschaftliche Lebensader zu durchtrennen. Die Hitze der vergangenen Wochen hat deutliche Spuren in den Wäldern Baden-Württembergs hinterlassen. Dabei zeigen sich junge, klimaanpassungsfähige Mischbaumarten laut Forst Baden-Württemberg widerstandsfähiger. Das ganze Ausmaß der Schäden werde man erst im Frühjahr sehen, so der Verband. Die Dürre wirkt sich auch auf die Hopfenernte in Baden-Württemberg aus. Die Hopfenbauer im Anbaugebiet rund um Tettnang im Bodenseekreis erwarten in diesem Jahr 15% weniger Ernte als noch 2025. Das Gebiet rund um Tettnang ist deutschlandweit das zweitgrößte Hopfenanbaugebiet nach der Hallertau in Bayern.
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0: Ein Naturschutzgebiet, das zum Schrottplatz wird. Im Kautenbachtal im Hunsrück liegen Autoreifen, Plastik, alte Elektrogeräte im Wald herum. Eine Umweltschützerin dokumentiert das seit Monaten. Die Behörden wissen schon lange Bescheid, aber der Müll liegt immer noch da. Christian Altmaier ist den Fragen nachgegangen, wie kann es sein, dass ein Biotop im Müll versinkt und warum unternimmt niemand was?
12: Am Waldweg hinter dem Friedhof von Kautenbach türmt sich der Müll auf. Alte Rohre und Autoreifen liegen in den Büschen, neben aufgerolltem Draht, Plastikfolie und kaputten Elektrogeräten. Es sieht aus, als hätte jemand aus der Bachaue einen privaten Schrottplatz gemacht, findet Umweltschützerin Christine Kern.
13: Als ich das erste Mal hier langgelaufen bin, war das der Gedanke, ist hier eine Müllhalde?
12: Dabei ist das Kautenbachtal zwischen Kleinig, Longkamp und Tram-Trabach eigentlich ein Naturschutzgebiet. Hier leben seltene Arten, wie die Mauereidechse und der Mittelspecht.
13: diese hochwertige Landschaft mit so einer großen Artenvielfalt und Biodiversität, also das gibt es in anderen Teilen von Deutschland gar nicht mehr. Das ist was sehr, sehr, sehr Besonderes. Grundsätzlich haben wir diese Schutzgebiete eigentlich, um der Natur und der Artenvielfalt Raum zu geben.
12: Und die Müllhalde neben dem Friedhof ist nicht die einzige im Kautenbachtal. Seit Monaten schon dokumentiert die Naturschützerin den Abfall, den sie auf ihren Wandertouren findet, und meldet die Fundstellen an die Behörden.
13: Bisher konnte ich noch niemanden finden, der tatsächlich so vollumfänglich die Verantwortung übernommen hat und gesagt hat, okay, wir gehen das jetzt an, ich koordiniere das jetzt, wir nehmen alle entsprechenden zuständigen Behörden mit rein und bringen das Ganze vorwärts. Das konnte ich nicht erreichen bisher.
12: Polizei und Kreis verweisen auf den zuständigen Abfallzweckverband Trier. Der weiß nach eigenen Angaben schon seit Ende 2025 von dem Müll im Kautenbachtal. Aber warum liegt er dann immer noch da? Dazu teilt eine Sprecherin des Abfallzweckverbands schriftlich mit:
14: Wir stehen mit dem Verantwortlichen in Kontakt. Eine Frist zur ordnungsgemäßen Beseitigung und Entsorgung der Abfälle wurde gesetzt. Diese Frist läuft derzeit noch, wird jedoch in Kürze ablaufen.
12: Und erst wenn diese Frist abgelaufen ist, kann der Verband eine Geldbuße verhängen oder den Müll auf Kosten des Verursachers entsorgen lassen. Dann hätte sich der Kampf von Christine Kern am Ende doch noch gelohnt.
13: Naja, würde man den Menschen hier dazu verdonnern, das alles aufzuräumen, wäre das schon Strafe genug, würde ich fast sagen. Mir geht's nicht um die Sanktionen, das ist mir völlig gleich. Das ist für unsere zukünftigen Generationen. Wir dürfen uns ein bisschen anstrengen, so viel wie möglich Ökologie für unsere Nachfolger zu erhalten. Und das treibt mich an.
15: An andere denken, das tun auch die Samariter auf dem Motorrad. Die Fahrer der ehrenamtlichen Motorradstaffel des Arbeiter-Samariter-Bunds Karlsruhe sind unterwegs, wenn es auf der Autobahn brenzlig wird. Um Polizei und Rettungsdienste zu unterstützen, sind sie regelmäßig dabei und das ohne Bezahlung und in ihrer Freizeit. SWR-Reporterin Marisa Schönfuß war bei den Bikern zu Besuch.
16: Das Motorrad ist an, der neonleuchtende Helm ist auf und das Blaulicht leuchtet. Einsatz für die ehrenamtliche Motorradstaffel des Arbeiter-Samariter-Bundes Karlsruhe. In kleinen Gruppen fahren sie mindestens zweimal wöchentlich über die Autobahn. Kritische Stellen wie die Baustelle auf der A8 bei Pforzheim und das Waldorfer Kreuz auf der A6 gehören fast immer dazu. Im Zweifel können die Motorradfahrer, die alle ausgebildete Rettungssanitäter sind, Leben retten, so Carsten Schmidt, Leiter der Motorradstaffel.
17: Unser großer Vorteil ist halt, dass wir an Stelle durchkommen, wo halt PKW oder RTW, also sprich Transporter, nicht durchkommen. Und somit sind wir schneller.
16: Oft als erstes am Einsatzort unterstützt die Staffel Polizei und Rettungsdienste. Bei großer Hitze helfen sie Menschen im Stau mit Wasser aus. Das alles machen sie ehrenamtlich. Wichtig, findet Carsten Schmidt.
17: Mal ganz ehrlich, was wäre mir ohne Ehrenamt? Schauen Sie sich mal um. Freiwillige Feuerwehr. Stellen Sie sich mal vor, die wären alle nicht da. Das wäre ganz schön lausig. Und deshalb absolut wichtig.
16: Im Einsatz geht es mit Blaulicht und bis zu 160 km/h über die Autobahn. Dabei gilt aber immer, Sicherheit kommt vor Schnelligkeit. Das Klischee des unvorsichtigen Motorradfahrers wird hier also nicht erfüllt. Dass es diese Art von Fahrern gibt, muss aber auch Carsten Schmidt zugeben.
17: Es gibt auch unter den Motorradfahrern eine sehr geringe Zahl von Knallköpfen. Und da muss man auch einfach sagen, wenn die einfach unbelehrbar bleiben, dann muss man sie irgendwann halt zur Seite nehmen. Anders wird das nicht funktionieren. Aber ich erlaube mir zu urteilen, 95-98% fahre vernünftig Motorrad, habe ihren Kopf dabei.
16: Und generell geht es hier ja um alle Verkehrsteilnehmenden. Zwei Autounfälle mit höherem Sachschaden sind heute die Einsätze. Da gilt es, Autoteile wegzufegen und der Polizei dabei zu helfen, den Verkehr sicher am Unfallort vorbeizuleiten. Helfende Hände, die auch von den Verkehrsteilnehmenden dankbar angenommen werden, sagt Staffelfahrer Gabriel Derenbach, der im echten Leben eigentlich Physiker ist.
18: Ganz viele sind ganz dankbar. Ich finde, das macht auch die Tätigkeit extrem aus. Also es ist wirklich schön, weil die Leute sind in einer unglaublichen Ausnahmesituation. Zum einen hat man ja zum Glück auch nicht jeden Tag. Zum anderen ist oft so, dass die Leute in der Urlaubszeit natürlich auf dem Weg in Urlaub sind. Und wenn die einfach geholfen bekommen, ja, dann sind sehr viele sehr dankbar und es motiviert einen dann auch, sich bei den Temperaturen aber in die Klamotten zu packen und auf die Straße zu fahren.
16: Mit Nachwuchs hat die Motorradstaffel des Arbeiter-Samariter-Bunds Karlsruhe keine Probleme. Intern wird weiter ausgebildet, um auch in Zukunft ehrenamtliche Power auf die Straße zu bringen und die Autobahnen in Baden-Württemberg ein bisschen sicherer zu machen.
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15: 9:24 Die KI-Firma OpenAI startet heute in Deutschland und in Europa mit Werbung. Der Chatbot ChatGPT zeigt dann in der kostenfreien Version kontextbezogene Werbung an. Also je nachdem, welche Frage Sie ihm stellen, kommt dann eben die passende Werbung. Aus der ARD-Finanzredaktion berichtet Lili-Marie Hilscher.
24: ChatGPT verändert sich spürbar. Der beliebte Chatbot zeigt künftig Werbung. Betroffen sind 31 europäische Länder, zum Beispiel Deutschland, Österreich, die Schweiz und viele andere. Der Grund für die neue Strategie? Geld. Die meisten Nutzer verwenden die kostenlose Version von ChatGPT. Doch der Betrieb von Rechenzentren und Personal ist teuer. Werbung soll deshalb die Gratisnutzung mitfinanzieren. Ganz neu ist der Schritt nicht. In den USA läuft schon seit Monaten ein Test mit Anzeigen und viele Konkurrenten gehen ähnliche Wege. Microsoft etwa zeigt Werbung in Copilot und auch Google blendet Anzeigen in seine KI-Suche ein. Andere Anbieter setzen dagegen bewusst auf Werbefreiheit. Perplexity hat zwar mit gesponserten Fragen experimentiert, den Versuch aber aus Sorge um das Vertrauen der Nutzer gestoppt. Denn Werbung bleibt für KI-Unternehmen heikel. Alicia von Schenk, Professorin an der Julius-Maximilians-Universität Würzburg, sagt, viele Menschen nutzen ChatGPT, weil sie eine direkte, neutrale Antwort erwarten. Zu aufdringliche Anzeigen könnten deshalb das Vertrauen der Nutzer beschädigen. Deshalb will OpenAI die Werbung auch klar abgrenzen. Unter der Antwort von ChatGPT soll eine graue Linie erscheinen und darunter kann dann eine Werbeanzeige stehen. Doch selbst so könnte Werbung Gespräche beeinflussen, sagt Alicia von Schenk. Werbung rückt nämlich Marken oder Lösungen in den Vordergrund. Das kann verändern, was Nutzer als nächstes fragen und damit auch die Antworten beeinflussen.
15: KI jetzt also auch mit Werbung der nächste Schritt in eine algorithmengesteuerte Welt. Vieles an Technik, mit denen die Generation der heute 50- bis 60-Jährigen aufgewachsen ist, ist Vergangenheit. Festnetztelefone, Kassettenrekorder oder auch Videokameras. Aber eine Technik aus alten Zeiten hat überlebt. Eine Firma in Schwäbisch Gmünd verdient gutes Geld ausgerechnet mit einer Erfindung, die schon 170 Jahre alt ist, mit der Rohrpost. Die stammt noch aus Zeiten von Telegrammen und handgeschriebenen Briefen, wird heute aber in fast 100 Länder verkauft. Magdalena Gräfe hat sich angeschaut, warum das so ist.
25: Kapsel rein und ab geht die Rohrpost. Gesundheits- und Krankenpflegerin Jessica arbeitet im Bundeswehrkrankenhaus in Ulm und verschickt eine Blutprobe ins Labor.
26: Die Rohrpost nimmt uns tatsächlich sehr, sehr viel ab. Gerade wenn wir nicht ganz so gut besetzt sind, brauchen wir niemanden hochschicken ins Labor. Oder wenn es einfach schnell gehen muss, wenn wir kritische Patienten haben, kommt somit das Labor schneller oben an.
25: Denn eine Blutprobe, Medikamente und andere Gegenstände lassen sich nicht einfach als Mailanhang verschicken. Auch das Bundeskanzleramt in Berlin benutzt noch immer eine Rohrpost, um geheime Dokumente intern zu verschicken. Aus Angst vor Spionage. Eine Rohrpost kann einfach nicht gehackt werden. Das ist das Geschäftsmodell einer Firma aus Schwäbisch Gmünd. Das Familienunternehmen Aerocom verkauft seit 70 Jahren Rohrpostsysteme und ist Weltmarktführer. Die Systeme gehen nach China, Mexiko, Iran und Sudan. Insgesamt fast 100 Länder. Marketingleiter Jürgen Wörle sagt, gerade weil die Rohrpost so eine spezielle Technik ist, läuft das Geschäft gut.
27: Bisher geht es uns immer noch sehr gut. Es ist natürlich eine Nische, die Rohrposttechnik. Also uns geht's gut, wir sind sehr zufrieden. Und ich bin auch überzeugt davon, dass weiterhin Material von A nach B transportiert wird mit der Rohrpost.
25: Das Grundprinzip ist seit 1850 immer gleich geblieben. Luftdruck bewegt die Kapsel. Aber die Steuerung dahinter ist Hightech. Genau wie das, was vor und nach der eigentlichen Fahrt passiert. Im Bundeswehrkrankenhaus etwa werden hunderte Blutproben am Tag von Robotern entladen und danach für die verschiedenen Tests weitersortiert. Manchmal übernehmen Roboter sogar das Beladen der Kapseln. Die Rohrpost verbindet heute also beides. Eine Erfindung aus der analogen Vergangenheit kombiniert mit digitaler Finesse. Und solange es noch kein Beaming wie bei Raumschiff Enterprise gibt, dürfte die Rohrpost wohl noch eine ganze Weile durch ihre Röhren sausen.
15: 2:50.
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15: Die deutsche Wirtschaft, sie ist nicht so stabil, wie wir es gerne hätten. Teile dieser Schwierigkeiten sind hausgemacht, andere kommen von außen, so wie der Iran-Krieg. Darüber berichten wir und wir schauen auf die diplomatische Schlüsselposition, die dem Oman im Moment im Iran-Krieg zukommt. Das Land pflegt sowohl mit dem Iran als auch mit den USA diplomatische Beziehungen. Darum geht es nach den Nachrichten. Am Mikrofon ist Katja Burg. Schönen guten Tag.
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15: Es ist noch recht frisch heute Morgen. In den nächsten Stunden wird es aber schnell wärmer. Am Nachmittag haben wir dann 20 Grad ungefähr in der Hohen Eifel. Und bis zu 28 Grad werden es in der Ortenau. Morgen ist es deutlich wolkiger. Von Südwesten her gibt es auch zeitweise Regen und Gewitter. Das Ganze bei bis zu 27 Grad. Jetzt ist es in Karlsruhe bewölkt bei 16 und in Oberstdorf sonnig bei 10 Grad.
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4: 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L'actualité africaine avec vous, Nemo Pis.
5: Les dossiers sécuritaires, militaires et économiques au cœur de discussions prévues à Alger entre le Premier ministre algérien et son homologue malien ce lundi, Abdoulaye Maïga, sera notamment accompagné du chef de la diplomatie, de quoi décrisper encore un peu plus les relations entre les deux pays. Au Nigeria, le gouvernement prévoit de présenter un projet de loi pour dépénaliser les tentatives de suicide. Aujourd'hui, la peine encourue est toujours d'un an de prison. Reportage en Tunisie ensuite, où les habitants, déjà confrontés à des coupures électricité tout au long de l'été, ont désormais du mal à trouver des bouteilles d'eau minérale. Sécheresse, en revanche, dans la région de l'Est au Cameroun. Les habitants et surtout les agriculteurs attendent désespérément des précipitations qui tardent à arriver. Et puis dans une dizaine de minutes, juste après ce journal, toute l'actualité sportive, ce sera avec Baptiste Leduc. Le Premier ministre malien Abdoulaye Maïga est donc attendu ce lundi à Alger et sur invitation de son homologue Sifi Khrieb. Un nouveau signe de dégel entre le Mali et l'Algérie près d'un an et demi après le rappel des ambassadeurs respectifs et la fermeture des espaces aériens. Une rencontre qui devrait permettre d'aborder plusieurs sujets. À Dakar, la correspondance régionale de Serge Daniel.
6: De sources diplomatiques, le ministre des Affaires étrangères et celui de la Sécurité font partie de la délégation malienne qui se rend à Alger. C'est une indication sur les discussions qui auront lieu. Le Mali et l'Algérie partagent une frontière de plus de 1300 km. Au temps fort de la crise entre les deux pays, la junte de Bamako a officiellement accusé son voisin de soutenir, je cite, les terroristes qui viennent déstabiliser le Mali. Le Premier ministre Abdoulaye Maïga, chef de la délégation, sera porteur d'un message personnel du général Assimi Goïta au président Tebboune. Le Mali souhaite renforcer ses relations avec l'Algérie dans les domaines de la sécurité militaire, dans la franchise et la clarification. Selon une source officielle. D'après nos informations, les Algériens de leur côté espèrent à moyen terme jouer à nouveau un rôle de médiateur pour calmer les tensions entre les groupes d'armée du nord du Mali et l'armée. Un volet de coopération économique est également au programme. Serge Daniel, Dakar, RFI.
5: Le Mali, où après la libération jeudi de deux anciens combattants de Wagner, ce dimanche c'est une vingtaine de soldats qui a été libérée. Ils étaient détenus par les rebelles indépendantistes du FLA, le Front de Libération de l'Azawad. Leur porte-parole évoque une libération rendue possible grâce à un échange de personnes détenues à Bamako et présentées comme des civils. L'armée malienne parle plutôt de son côté de la libération d'au moins 8 combattants du FLA. Les tentatives de suicide vont-elles être dépénalisées au Nigeria ? Le gouvernement va en tout cas présenter un projet de loi à l'Assemblée nationale.

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1: Le morceau Woodies de Corto Alto pour la fin de ce RFI matin. Merci à Christophe Pernet qui était à la réalisation. Dans une dizaine de minutes, juste après le journal, ce sera Appel sur l'actualité. Bonjour Namoury Dosso.
2: Bonjour Clotilde et bonjour à tous.
1: Avec le débat consacré aujourd'hui à la Guinée.
2: Le pays est officiellement candidat à l'organisation de la CAN 2032 et de la CAN 2036. Mais dans le même temps, la Guinée pleure la mort d'au moins 31 personnes. Une décharge d'ordures s'est effondrée sur des habitations du quartier de Dar es Salaam après de fortes pluies. C'était dans la nuit de samedi à dimanche. Alors, priorité aux infrastructures sportives ou à l'assainissement, au logement et à la gestion des déchets. Qu'en pensez-vous? Exprimez-vous, le standard est ouvert. 339 693 693 70.
1: Belle émission Namoury, bonne journée à tous.
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5: Um 10 Uhr mit Marc Wengschek. Außenminister Wadefuhl will zur Beendigung des russischen Angriffskriegs gegen die Ukraine diplomatisch einen neuen Anlauf nehmen. Im Deutschlandfunk erklärte er, er wolle die Gesprächskanäle, die beispielsweise die Türkei, verschiedene Golfstaaten und Ägypten noch regelmäßig nach Russland haben, nutzen. Eine baldige Beendigung des Krieges sei auch im russischen Interesse, sagte Wadefuhl.
6: Russland wird sich militärisch nicht in der Art und Weise durchsetzen können, wie Putin das mal geplant hat. Das ist gescheitert. Und dieser Krieg muss wirklich möglichst schnell beendet werden. Die Opferzahlen auch auf russischer Seite sind ja immens und schaden auch Russland.
5: Außerdem will Wadefuhl heute mit seinem US-Kollegen Rubio telefonieren und ihm Eindrücke seiner jüngsten Reise in die Ukraine schildern. Er wolle Rubio bitten, im Sinne der Ukraine persönlich aktiv zu werden. Die Ukraine feiert heute ihren 35. Unabhängigkeitstag. Großflächige Veranstaltungen finden aus Angst vor russischen Luftangriffen allerdings nicht statt. Die größte Veranstaltung wird ein Galakonzert in der Oper von Kiew sein. Wo Präsident Zelensky seine Rede halten wird, ist bisher nicht bekannt. Am Nachmittag findet dann ein Treffen der sogenannten Koalition der Willigen statt. Die Ukraine erhofft sich von den Unterstützerländern zusätzliche Hilfen für die Flugabwehr. Der Bundesverband der deutschen Industrie, BDI, fordert die Bundesregierung auf, die geplanten Reformen schnell umzusetzen. Im Moment komme nichts bei den Unternehmen an, kritisierte die Hauptgeschäftsführerin Gönner im gemeinsamen Morgenmagazin von ARD und ZDF. Politiker glaubten oft, so Gönner, dass sich allein durchs Reden etwas verändere. Jetzt brauche es aber Taten.
7: Bei allem, was sie tun, muss es darum gehen, dass es auf Wachstum einzahlt. Und alles, was Wachstum hindert, darf im Moment nicht gemacht werden. Es ist völlig klar, dass wir jetzt die Dinge, die verabredet worden sind, im Übrigen auch die Reformen, dass die jetzt konkret in Umsetzung gegeben werden, dass es nicht weiter diskutiert wird, sondern schlicht in Umsetzung. Das gilt für die Rentenreform, die ein wichtiger Schritt war. Da waren die Diskussionen nicht hilfreich. Und es geht darum, wirklich jetzt darauf zu achten, dass Investitionen in Deutschland wieder stattfinden.
5: Einen großen Schub könnte da eine echte Steuerreform bringen, so Gönner. Alle Erhebungen zeigten, dass das unmittelbar zu Wachstum führe. Die AOK kritisiert die geplante Abschaffung der telefonischen Krankschreibung. Vorstandschefin Reimann sagte den Funke-Medien, gerade in Zeiten von Infektionswellen sei dies ein gutes Mittel, um Ansteckungen zu vermeiden und medizinisches Personal zu schützen. Einen Missbrauch habe die Krankenkasse bisher nicht feststellen können. In den Niederlanden ist ein Reisebus mit deutschen Schülern verunglückt. Nach Polizeiangaben wurden 8 Menschen verletzt, einige von ihnen schwer. Der Reisebus mit rund 50 Insassen ist demnach auf einer Autobahn in der Provinz Gelderland auf einen Lieferwagen aufgefahren. Danach geriet er auf die Gegenfahrbahn und stürzte um. Zu den Verletzten gehört auch der Fahrer des Kleintransporters. Die Unglücksursache ist noch unklar. Der Intendant des Festivals des deutschen Films in Ludwigshafen, Kötz, zeigt sich mit dem bisherigen Verlauf des Festivals zufrieden. In den ersten Tagen habe es volle Kinos gegeben, die Menschen seien mit Begeisterung dabei. Kötz geht davon aus, dass sich die Besucherzahl in diesem Jahr noch einmal leicht steigern wird. Im vergangenen Jahr waren mehr als 135.000 Kinofans auf die Parkinsel in Ludwigshafen gekommen. Das Filmfestival läuft noch bis zum 6. September. Der Chef des Europäischen Fußballverbandes, Ceferin, will nicht FIFA-Präsident werden. Das hat er im britischen Podcast The Rest is Politics gesagt. Er liebe die UEFA und seine Arbeit als Gegner des amtierenden FIFA-Präsidenten Infantino sei deutlich glaubwürdiger, wenn er kein Interesse an dessen Posten habe. Infantino war zuletzt stark in die Kritik geraten, weil er geplant hatte, Anteile an großen Turnieren an private Investoren zu verkaufen. Die Wahl zum FIFA-Präsidenten findet im März statt. Bisher ist Infantino der einzige Kandidat. SWR Nachrichten, Redaktion Niklas Behrendt.
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8: Strahlkraft geht anders. Das hat der Rheinland-Pfalz-Trend des SWR am vergangenen Donnerstag für die neu gewählte Landesregierung gezeigt. Beide Regierungspartner, CDU und SPD, haben im Vergleich zu ihren Wahlergebnissen im März deutlich verloren. Heute Mittag wollen die Regierungsparteien selbst die Bilanz ihrer ersten 100 Tage ziehen und gleich darauf in einem Kloster in Ingelheim in eine Arbeitsklausur gehen. Christian Buttgereit aus der Redaktion Landespolitik. Wenn die Regierung erst nach 100 Tagen in eine Arbeitsklausur startet, heißt das, bisher hat sie nichts gearbeitet.
9: Das kann man so nicht sagen, aber diese ersten knapp 100 Tage fielen etwa zur Hälfte in die Sommerpause. Natürlich haben die jetzt nicht alle die ganze Zeit gechillt, aber es musste einiges neu organisiert werden. Bei einigen Ministerien haben sich die Zuschnitte geändert. Zum Beispiel ist für das Thema Migration jetzt das Innenministerium zuständig, weil das Integrationsministerium aufgelöst wurde. Die Landwirtschaft ist beim Umwelt- und nicht beim Wirtschaftsministerium, um nur zwei Beispiele zu nennen. Da mussten Fachabteilungen umziehen, zum Teil haben Leute den Job und die Funktion gewechselt und es muss sich alles erstmal irgendwie zurechtrütteln. Da kann man ehrlicherweise noch nicht erwarten, dass sofort das ganze Land politisch umgekrempelt wird.
8: Es gab ja gerade von der CDU, die diese Regierung nun anführt, sehr viele Wahlversprechen. Ist denn davon schon irgendwas umgesetzt?
9: Es ist zumindest manches auf dem Weg. Nehmen wir das Stichwort Bürokratieabbau. Der Ministerrat hat vor zwei Wochen beschlossen, für Unternehmen fast alle Dokumentations- und Berichtspflichten zu streichen. Das ist so entschieden, aber noch nicht umgesetzt. Stichwort Bildungspolitik. Die Bildungsministerin von der CDU hat ein Handyverbot in Schulen bis zur 10. Klasse angekündigt. Allerdings hören wir vom Koalitionspartner SPD, dass da noch Redebedarf ist. Überhaupt gab es im Bereich Bildung viele Wahlversprechen, von denen aber manche schon wieder kassiert werden mussten. Im Falle eines verpflichtenden letzten Kita-Jahres, weil es rechtlich schwierig wäre, in anderen Fällen, weil schlicht das Geld fehlt. Deshalb kommt zum Beispiel die versprochene Grundschulgarantie von 8 bis 14 Uhr erstmals nur in einigen Modellschulen.
8: Jetzt ist auch Gordon Schnieder seit fast 100 Tagen Ministerpräsident. Sein Start war ja durchaus holprig. Bei der Wahl zum Ministerpräsidenten verweigerten ihm 8 Abgeordnete aus der Koalition die Stimme. Und dann gab es Aufregung, weil die Landesregierung bei Lotto Rheinland-Pfalz den Posten eines zweiten hochdotierten Geschäftsführers besetzen wollte. Läuft es inzwischen denn besser für ihn?
9: Ich glaube, was ihm viel Anerkennung eingebracht hat, ist seine Entschuldigung für die staatlichen Fehler bei der Flutkatastrophe im Ahrtal. Ansonsten wirkt er eher wie jemand, der Regierungsarbeit lieber verwaltet als verkauft. Schnieder sagt, ich brauche nicht die Schlagzeile, sondern das Ergebnis. Dabei scheint ihm aber manchmal nicht bewusst zu sein, wie sehr er jetzt auch bundesweit unter Beobachtung steht. Zuletzt bei seinen Äußerungen über den Bundeskanzler nach der Entlassung seines Bruders Patrick Schnieder aus dem Amt des Bundesverkehrsministers. Seine Worte werden auch von der Hauptstadtpresse aufgeschnappt und so zugespitzt, wie es Schnieder aus Rheinland-Pfalz nicht gewohnt ist. Das führte dann, wie in der vergangenen Woche, zu Schlagzeilen wie Schnieder legt nach, bei der CDU brennt schon wieder die Hütte. Und das, obwohl Gordon Schnieder eigentlich deeskalieren wollte.
8: Christian Buttgereit aus der Redaktion Landespolitik in Mainz über die ersten 100 Tage der schwarz-roten Regierung. Die Regierung in Rheinland-Pfalz will heute in Klausur gehen. Und das steht auch bei der Bundesregierung an. Morgen trifft sich das Kabinett in Schloss Neuhardenberg in Brandenburg und am Donnerstag kommen dann in Münster die Fraktionsspitzen zusammen. Das Parlament hat noch Sommerferien, aber auf die Bundesregierung wartet Arbeit. Laurent Schunz.
10: Es sind große Reformvorhaben, die die Bundesregierung vor der Brust hat. Wenn in 2 Wochen der Parlamentsbetrieb beginnt, warten schwierige Themen, auch weil der Bundeshaushalt 2027 wenig Spielraum zulässt. Die Haushaltsberatungen stehen direkt in der ersten Sitzungswoche auf dem Programm. Mehr als 200 Milliarden Euro neue Schulden will der Bund aufnehmen, so steht es im Entwurf, dem das Kabinett vor der Sommerpause zugestimmt hat. Zähneknirschen beim neuen Fraktionschef der Union, Thorsten Frei.
11: Natürlich ist es nichts, was wir auf Dauer so fortsetzen können. Wenn man sich die hohe Netto-Neuverschuldung anschaut, dann hängt die eben ganz wesentlich mit den enorm gewachsenen Ausgaben für Sicherheit und Verteidigung zusammen. Dahinter stehen wir selbstverständlich. Das ist richtig und notwendig.
10: Neue Schulden auf der einen Seite, Einsparungen und Kürzungen auf der anderen. Diskussionsbedarf auch beim ersten parlamentarischen Geschäftsführer der SPD, Dirk Wiese.
12: Ich bin definitiv nicht zufrieden mit den Vorschlägen, die Ministerin Prien vorgelegt hat im Hinblick auf die Kürzungen beim Unterhaltsvorschuss für Alleinerziehende und damit letztendlich Kürzungen, die auf dem Rücken von Kindern ausgetragen werden. Ich glaube, hier muss es andere Ansätze geben. Hier werden wir noch mal sehr selbstbewusst als Parlament hinschauen.
10: Nächstes großes Thema, die Rentenreform. Sie sollte der ganz große Wurf werden, ein Gesamtkunstwerk. Doch die Abschaffung der abschlagsfreien Frührente nach 45 Beitragsjahren, sie wird zum Belastungstest für die Koalition. Lautstarke Kritik kam zunächst ausgerechnet von 3 CDU-Ministerpräsidenten aus dem Osten, aber auch aus SPD-regierten Ländern. Müssen also Teile des Gesamtkunstwerks überarbeitet werden? CSU-Chef Markus Söder winkt ab.
13: Ich glaube, in der Sache muss man aufpassen, dass man da nicht hier das ganze Rentenpaket aufschnürt, denn sonst am Ende, wenn wir für diese wichtige Frage der demografischen Entwicklung keine Antwort haben.
10: Termindruck auch bei der Reform der Einkommensteuer, denn die soll schon ab dem kommenden Jahr gelten. Für viele Familien bedeutet die Reform Entlastungen von einigen 100 € pro Jahr. Mehr gehe nicht, so Unionsfraktionschef Frei.
11: Natürlich hätten wir uns alle im Zweifel mehr und eine größere Entlastung gewünscht. Allerdings, das muss man ganz ehrlich sagen, nach 7 Jahren Stagnation ist der Bundeshaushalt auch nicht in der Lage, ein deutlich anderes Ergebnis im Bereich der Steuerreform zu ermöglichen.
10: Mit der SPD seien größere Entlastungen durchaus zu machen, so der parlamentarische Geschäftsführer Wiese. Allerdings nur mit Steuererhöhungen an anderer Stelle.
12: Da können wir sehr gerne drüber reden. Allerdings müssen wir dann noch über eine noch stärkere Belastung von sehr hohen Einkommen reden. Stichwort Erbschaftssteuer, möglicherweise Anhebung Spitzensteuersatz.
10: Das wiederum lehnt die CDU ab. Schon im September soll es einen Kabinettsbeschluss geben, dann ist das Parlament am Zug. Und dann gilt es auch, den Bürgern die Reformen zu erklären. Das habe die Bundesregierung bisher versäumt, sagt Politikwissenschaftlerin Andrea Römmele.
14: Wie soll Deutschland 2035 aussehen? Und in diesem Zusammenhang müssen dann diese Reformmaßnahmen Sinn machen. Und diese Erzählung hat der Bundeskanzler bisher zumindest nicht geliefert.
10: Am 7. September beginnt der Parlamentsbetrieb. Diese Woche treffen sich Kabinett und Fraktionsspitzen zu ihren Klausuren. Es gibt viel zu tun für die Bundesregierung nach der Sommerpause.
8: Viel zu tun für die Bundesregierung, auch weil die Wahlen in Sachsen-Anhalt und Mecklenburg-Vorpommern anstehen. Die AfD könnte dort erstmals in ihrer Geschichte die Regierung übernehmen, zumindest in Sachsen-Anhalt. Die beiden führenden Köpfe der Partei Weidel und Chrupalla waren in den Sommerinterviews von ARD und ZDF zu Gast. Benjamin Großkopf aus dem ARD-Hauptstadtstudio hat sie sich angesehen, hier seine Analyse.
15: Sommer 2026. Ganz Deutschland erlebt eine Hitzewelle. Dürre, Niedrigwasser, Brände, Hitze, Tote. Geschätzt etwa 14.000 bereits in diesem Jahr. Ganz Deutschland leidet unter einer Hitzewelle.
16: Für mich war das ein ganz normaler Sommer.
15: Verneint AfD-Chef Tino Chrupalla im ARD-Sommerinterview.
16: Also ich sehe da auch viel Panikmache. Und vor allen Dingen am Ende geht es doch darum, der Bundesregierung und auch der regierenden Politik, dass man mit diesem Klimahype, so will ich es wirklich bezeichnen, den Leuten das Geld aus der Tasche ziehen will, um sozusagen in CO2-Abgabe zu investieren, um den Strom, um das Benzin teuer zu machen.
15: Die Argumentation der AfD umreißt Chrupalla sinngemäß so. Klimawandel ja, menschengemacht nein. Ja, Einfluss gering, viel wichtiger als Maßnahmen gegen den Wandel, Maßnahmen für eine Anpassung.
16: Ja, Menschen fragen sich vor allen Dingen, weil sie gerade von Klimaanlagen sprechen, die wir natürlich brauchen, gerade in Altenheimen, auch in Krankenhäusern, auch in Schulen. Darüber muss man sehr wohl diskutieren. Das ist die Klimaanpassung, die wir natürlich forcieren und die auch finanziert werden muss. Aber die Menschen fragen sich, können sich eigentlich den Strom für die Klimageräte überhaupt noch leisten?
15: Energiekosten, Krieg und Frieden, Rente, das sind laut Krupalla die zentralen politischen Fragen. Bei eher kritischen zur AfD mit Blick auf die Landtagswahl in Sachsen-Anhalt bemüht er sich zu beschwichtigen. Mitarbeiter des Spitzenkandidaten Ulrich Siegmund, ehemalige Neonazis, Jugendsünden, eine neue freiwillige Bürgerwacht, die von drei Polizeigewerkschaften abgelehnt wird. Im Prinzip Nothilfe für eben jene Polizei, die kaputtgespart sei. Auch in der Frage zu möglichen Bündnissen nach der Landtagswahl gibt sich Krupalla verbindlich.
16: Gleichwohl wird man auch nach der Wahl sehen, wie die Mehrheitsverhältnisse überhaupt sind, wer überhaupt gesprächsbereit ist. Wir werden allen Parteien die Hand ausreichen und auch strecken. Wir werden auch mit und wollen auch mit allen reden. Für uns ist das Ziel die absolute Mehrheit.
15: Ein doppelter Widerspruch. Einmal zum eigenen Spitzenkandidaten Ulrich Siegmund, der betont hat, alleine regieren oder gar nicht regieren. Und Krupalla weiß natürlich, dass zumindest CDU, Linke, SPD und Grüne sagen, mit dieser in Sachsen-Anhalt als gesichert rechtsextrem eingestuften AfD sprechen wir nicht über ihre mögliche erstmalige Regierung.
16: Wir sagen erstmal den Bär erlegen, bevor wir über die Aufteilung des Felds sprechen. Das muss man nicht vor einem Wahltermin machen.
15: Machen andere aber, zum Beispiel Krupallas Co-Chefin Alice Weidel, die Bärenjagd bereits erledigt zu haben scheint. Im ZDF-Sommerinterview, das aus Termingründen in diesem Jahr am gleichen Tag läuft, klingt das dann so.
17: Wir werden regieren, wir werden in den ersten Bundesländern regieren, nicht nur in Sachsen-Anhalt, Mecklenburg-Vorpommern und Berlin, und wir werden auch im Bund regieren.
15: Raus aus dem Schengen-Raum, zu unsicher, raus aus dem Euro, einer Zitat Weichwährung. Weidel steigert sich im Kontrast zum deutlich geschmeidiger wirkenden Krupalla in eine wahre Schimpfkanonade hinein.
17: Und ich muss Ihnen auch ganz ehrlich sagen, auch ich habe die Nase voll. Ich will nicht mehr angelogen werden von irgendwelchen Flachzangen, die da oben sitzen und irgendwas versprechen, genau das Gegenteil von dem tun. Hat das unser Land verdient? Unser Land wird kaputt gemacht. Die Arbeitsplätze werden kaputt gemacht.
15: Mit den Flachzangen sind die Spitzen von Union und SPD gemeint, womit auch klar ist, von der Mäßigung, die sich zumindest die AfD auf Bundesebene immer mal wieder verschrieben hatte, ist zwei Wochen vor der Wahl in Sachsen-Anhalt keine Spur.
8: Viertel nach zehn.
3: 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Das Wetter für Baden-Württemberg und Rheinland-Pfalz.
8: Sonne und leichte Wolken, wieder wärmer bei 20 bis 28 Grad. Im Moment in Stuttgart bewölkte 15.
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8: Die Staats- und Regierungschefs der sogenannten Koalition der Willigen beraten über die weitere Unterstützung der Ukraine. Das Treffen am 35. Unabhängigkeitstag des angegriffenen Landes findet in Kiew statt. Die meisten Teilnehmerinnen und Teilnehmer werden allerdings online zugeschaltet. Der ukrainische Präsident Selenskyj sagte, sein Land benötige weitere 30 Milliarden Euro, etwa für die Gehälter der Soldaten und für die Unterstützung von Familien. Die AOK kritisiert die geplante Abschaffung der telefonischen Krankschreibung. Vorstandschefin Reimann sagte den Funke-Medien, gerade in Zeiten von Infektionswellen sei dies ein gutes Mittel, um Ansteckungen zu vermeiden und medizinisches Personal zu schützen. Einen Missbrauch habe die Krankenkasse bisher nicht feststellen können. Die Verbraucherzentralen kritisieren die Trinkgeldoption bei der Kartenzahlung. Die Chefin des Bundesverbandes POP sagte der dpa, es müsse auf den ersten Blick erkennbar sein, wie man ein Trinkgeld ablehnen oder dessen Höhe selbst festlegen kann. Auf dem Display von Kartenterminals bekommen Kunden oft Vorschläge für ein Trinkgeld von 10 oder 20%. Die Hitze der vergangenen Wochen hat deutliche Spuren in den Wäldern Baden-Württembergs hinterlassen. Dabei zeigen sich junge, klimaanpassungsfähige Mischbaumarten laut ForstBW widerstandsfähiger. Das ganze Ausmaß der Schäden werde man wohl aber erst im Frühjahr sehen.
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18: Dieser Sommer war schon jetzt ein Sommer der Rekorde. Temperaturen von weit über 30 Grad und das immer wieder über Wochen. Da hilft nur viel Wassermelone. Und was noch?
19: Nachts zu lüften.
20: Im Schatten sein.
19: Kalt duschen hilft.
21: In die Dreisam gehen, nicht so viel anhaben.
19: Ich gehe meistens einfach noch länger ins Büro, weil da haben wir eine Klimaanlage.
22: Vielleicht zwischendurch mal ein Eis essen.
23: Vorm Ventilator sitzen.
18: Wochenlang Hitze. Wir werden uns daran gewöhnen und darauf einstellen, uns gegen heiße Sommer rüsten. Wir werden Haus und Wohnung nachhaltig kühlen müssen, neue Technologien anwenden. Wie das gehen soll, Antworten in SWR aktuell Kontext mit Marion Theis zu hören, auch in ARD Sounds. Der Ventilator dreht heiß, obwohl eine Schüssel mit Eiswürfeln daneben steht. Unter dem Dach staut sich nach wie vor die Wärme. Dabei ist es draußen ein paar Grad kühler. Und es regnet zur großen Freude dieser Frau aus Mainz.
0: Von mir aus kann es 14 Tage regnen, dass die Erde wieder nass wird.
18: Viele Menschen haben die Temperaturen über 30 Grad satt und lechzen nach Abkühlung. Vor allem, wenn sogar im Haus die Hitze steht. Da ist Fantasie gefragt, sagt Christian Zamsdorf von der Verbraucherzentrale Rheinland-Pfalz. Das sind seine Tipps und Ideen, um Wohnräume kühl zu halten.
1: Habe ich außenliegende Verschattungsmöglichkeiten? Kann ich vielleicht auch den Hof vorm Gebäude entsiegeln, mit Grünflächen bepflanzen? Im Prinzip den Kiesgarten vermeiden. Schauen, dass man eben gerade eben Fassadenseiten, die besonders in der Sonne stehen, bedeckt, ne, einen Baum davor pflanzt. Klar, wer keine außenliegende Verschattung hat, der kann auch sich eine Styroporplatte zurechtschneiden und die im Prinzip in die Fensterleibung drücken. Das hilft auch. Oder eben eine Rettungsdecke quasi vors Fenster hängen oder natürlich auch die innenliegende Verschattungsmöglichkeit dann zu nutzen.
18: Für Schulen oder Krankenhäuser müsste es standardmäßig Lüftungsanlagen geben, sodass auch bei geschlossenen Fenstern nachts kühle Luft einströmen kann. Außerdem bringt es viel, Fassaden zu begrünen, meint die Architektin Annika Seifert von der Uni Stuttgart. Und bei der Gebäudeplanung müsse man den Klimawandel gleich mitdenken, schlägt sie vor.
2: Bei Neubauten würde man dann unbedingt darauf achten, dass das Gebäude auch so im Idealfall orientiert ist oder sich mit den Fensteröffnungen so verhält, dass es möglichst wenig direkten Sonneneintrag im Sommer hat. Man kann das dann auch noch so austarieren, dass es im Winter aber trotzdem Gewinne durch die Sonnenwärme gibt, was ja im Winter durchaus erwünscht ist. Und dann lässt sich das Ganze auch noch durch eben Speichermasse, das ist ziemlich wichtig, verbessern. Das heißt, nur wenn ich die kalte Nachtluft irgendwo speichern kann in massiven Gebäudeteilen, das kann der Boden sein, das kann eine Decke sein, die nicht abgehängt ist, das können massive Wände sein, das spielt dann die Materialität auch eine Rolle. Lehm zum Beispiel ist da extrem interessant, weil es gleichzeitig auch Feuchte noch regulieren kann. Holz ist natürlich ein sehr, sehr großes Thema. Holz hat anders als Lehm oder auch Beton oder Backstein weniger thermische Masse, hat aber dafür eine geringe Wärmeleitfähigkeit. Das heißt, eine Holzfassade zum Beispiel bringt weniger stark die Hitze von außen durch Hitzeeintrag oder durch Sonneneinstrahlung nach innen, als es eine massive Beton- oder Steinfassade tun würde.
18: Was wir nicht schon alles gelernt haben in diesen letzten Wochen. Zum Beispiel, dass jedes Verbrennerauto eines zu viel ist und dass Klimaanlagen einerseits das Leben bei Hitze erleichtern, dass sie andererseits aber die heiße Luft draußen noch mehr aufheizen. Begehrt sind die Geräte trotzdem, sagt Jan Kerkhoff aus der ARD-Wissenschaftsredaktion.
20: Der Verkauf boomt, vor allem der von mobilen Kleingeräten für zu Hause. Der Spezialist für Klimatechnik der Hochschule München, Martin Renner, sieht das kritisch, auch wenn er versteht, dass es für viele zu Hause einfach zu warm ist.
24: Auf der anderen Seite sehe ich aber, dass die ganzen technischen Installationen eben elektrische Energie, elektrische Anschlussleistung benötigen, die wir bisher nicht haben.
20: Renner befürchtet, dass der zusätzliche Stromverbrauch die Kapazitäten übersteigt. Noch dazu, wenn weitere große Stromabnehmer, wie etwa neue Rechenzentren für KI-Anwendungen, hinzukommen. Der Experte für Energietechnik der Hochschule für Technik in Stuttgart, Bastian Schröter, sieht hingegen kein Energieproblem durch Klimaanlagen. Die seien inzwischen so effizient wie Wärmepumpen.
25: Jetzt haben wir gleichzeitig den Effekt im Gegensatz zur Wärmepumpe, dass die Klimaanlage dann läuft, wenn es heiß ist und sonnig ist, tendenziell. Und da natürlich auch mehr PV-Strom da ist und damit mehr erneuerbarer Strom, der auch teilweise jetzt schon zu Überschüssen führt, als das jetzt eben bei der Wärmepumpe an besonders kalten Tagen der Fall ist.
20: Seiner Meinung nach könnten diese Stromüberschüsse problemlos von Klimaanlagen abgeschöpft werden. Man könnte damit mittags, wenn Photovoltaikanlagen besonders viel Strom liefern, die Wohnung vorkühlen, bevor man abends wieder nach Hause kommt. Idealerweise sollten die Netzbetreiber dann die Klimaanlagen über sogenannte Smart Meter steuern können und dafür der Strompreis für die Verbraucher entsprechend niedrig sein.
18: Rund jedes 20. neue Wohnhaus in Deutschland hat eine Anlage zur Kühlung, Tendenz steigend. Deutlich besser ausgestattet sind Büro- und Verwaltungsgebäude. Hier wird gut ein Drittel der Neubauten mit einer Kühlanlage fertiggestellt. Bei Gebäuden des Sozialwesens, also Kitas oder Pflege, verfügt nur jedes 7. neue Gebäude über eine Klimaanlage. Hier müsse dringend nachgebessert werden, ebenso in Schulen, fordern Experten. Es gibt zwar schon Städte wie München, die viel tun, doch in den meisten Kommunen ist beim Thema Hitzeschutz noch Luft nach oben. Dabei gibt es Ideen zuhauf, erklärt Janina Schreiber aus der SWR Klimaredaktion. So könne man beispielsweise öffentliche Trinkwasserbrunnen bauen, wie es sie in Frankreich gibt. Oder Wasserspielplätze in Städten anlegen. Kirchen öffnen und.
4: Die Politik vor Ort kann sich jetzt drum kümmern, Straßen weiß anzustreichen. Die sind nämlich um bis zu 10 Grad kühler als der dunkle Asphalt. Oder die parkenden Autos von den Straßen verbannen, denn die heizen die Umgebung zusätzlich um bis zu 1,5 Grad auf. Kommunen können das ja gerade bei Neubaugebieten mitdenken und zum Beispiel ein Parkhaus unter der Erde zur Pflicht machen. Gleichzeitig ist natürlich wichtig, abpflastern, also Asphalt überall da, wo es möglich ist, aufreißen und Platz machen für Grünflächen. Und zwar nicht nur durch Rollrasen, sondern echte Blühstreifen, Blühwiesen, Bäume, die mit der Hitze gut zurechtkommen und genug Platz im Boden bekommen, um eben tief zu wurzeln.
18: In Pforzheim haben die Verantwortlichen begonnen, ihre Stadt umzubauen wegen der steigenden Temperaturen. Ein Platz in der Innenstadt ist bereits neu gestaltet nach dem sogenannten Schwammstadtkonzept. SWR-Reporterin Hanna Radgen war dort.
5: Ein neuer Boden, neue Pflanzbeete, neue Bänke und ein neuer Trinkbrunnen. Auf den ersten Blick hat sich nicht allzu viel verändert auf dem Pfälzerplatz in der Pforzheimer Nordstadt. Aber was dieser Platz jetzt alles kann und warum er nach dem Umbau ähnlich wie ein Schwamm funktioniert, also Wasser speichern und wieder abgeben kann, weiß Philipp Linde von der Stadt Pforzheim.
6: Also hier haben wir das Schwammstadtkonzept so umgesetzt, wie es dann auch in hochverdichteten Räumen stattfinden kann. Nicht mit umfangreichen Sickerflächen, sondern eben mit unterirdisch installierten Zisternen mit insgesamt 72.000 Liter Fassungsvermögen und eben einer sensorgestützten vollautomatischen Bewässerung.
5: Über den leicht abschüssigen Platz fließt Wasser in sogenannte Entwässerungsschienen. Dann wird es gefiltert und in die Zisternen unter dem Platz geleitet. Dort wird das Wasser gespeichert und bei Bedarf wieder abgegeben. In erster Linie an die Pflanzen auf dem Platz. 9 große Platanen und um ihre Wurzeln herum Beete mit verschiedenen Pflanzen.
6: Und Sensoren messen dann die Bodenfeuchte in den Beeten und wenn ein gewisser Schwellenwert unterschritten wird, gibt es dann automatisch eine Tröpfchenbewässerung, die dann den Bäumen Wasser zuführt.
5: Vorher hätten die Bäume unter enormem Trockenstress gelitten, erzählt Philipp Linde. So kann gleich doppelt für Abkühlung auf dem Pfälzerplatz gesorgt werden. Die Bäume spenden Schatten und durch die Bewässerungsanlage kommt es zu einem Kühlungseffekt durch Verdunstung.
6: Das passiert im Hintergrund. Die Leute sollen sich ja hauptsächlich wohlfühlen und ein gutes Stadtklima genießen können.
18: Wohlfühlen und genießen, dazu war dieser Sommer zu heiß und manchmal geradezu bedrohlich. Wenn die Ernte schlecht ausfällt, die Tiere vor Hitze sterben, die Bäume schlapp machen und der Wald brennt, dann geht es an die Substanz. Vor allem für diejenigen, die draußen arbeiten und womöglich noch Schutzkleidung tragen müssen. Ein Feuerwehrmann zum Beispiel ist darauf angewiesen, auch wenn sie ihm die Arbeit erschwert. Das Forschungsinstitut für Textil- und Faserforschung hat deshalb die Firma Hero aus Crailsheim beauftragt, eine kühlende Weste herzustellen, die man unter der Arbeitskleidung tragen kann. SWR-Reporterin Alice Robra war für uns in der Produktionshalle.
7: Sie sehen hier, was für tolle Sachen man stricken kann. Sämtliche Formen und Designs und Volumina. Je nachdem, was man am CAD, am Rechenbrett programmiert.
9: Normalerweise kann diese Maschine schicke Pullover am Stück stricken. Doch jetzt hat Jochen Schick mit der Hightech-Maschine etwas ganz Neues vor. Der Entwickler bei der Crailsheimer Firma Hero will mit ihr eine Weste stricken, die kühlen kann. Sie soll genauer gesagt Leitungsbahnen einstricken. Über die kann dann Luft direkt auf die schwitzende Haut geblasen werden.
7: Das soll sich jetzt aber nicht nach Klimaanlage anfühlen. Das ist ganz, ganz minimal. Und das ist auch keine kalte Luft, sondern die ist dann umgebungswarm. Das geht nur um den Zug und um die Verteilung und um die Aufnahme vom Schweiß.
9: Jochen Schick sagt, dafür brauche es gar nicht viel Luft. Der Druck aus einer Patrone, wie man sie von Sahnesprühflaschen kenne, könnte reichen.
7: So wie im Wilden Westen, Patronengürtel umhängen und dann reicht es mal für eine Weile. Dann kann man eine Wanderung in den Bergen machen.
9: Noch ist die Weste ein Prototyp. Und das größte Problem vielleicht, dass der Markt das Produkt praktisch findet. Bisher kann die Weste zum Beispiel noch nicht in die Waschmaschine. Doch Jochen Schick glaubt.
7: Da sehen wir uns in 2 Jahren, wenn wir sportlich nehmen.
18: In 2 Jahren kann viel passieren. Bis dahin hoffen wir, dass der Sommer erträglich wird und es öfter mal regnet. René Unger von der Freiwilligen Feuerwehr Mauchenheim in Rheinhessen ist jedenfalls froh über jedes Grad weniger.
13: Wenn es kühler wird, atmet alles auf. Man hat immer so einen leichten Druck im Knick vor Angst, dass jetzt nicht irgendwo wieder alarmiert wird und ein Flächenbrand stattfindet. oder eben, dass die Natur das überhaupt durchhält, die extreme Hitze.
18: Überhaupt sind die meisten erleichtert, dass es abgekühlt hat, so auch diese Passanten in Stuttgart.
10: Wenn es kühler wird, kann ich eigentlich jetzt wieder angeln gehen. Die Fische sind dann aktiver und beißen besser.
11: Wir haben einen Hund und da kann man jetzt endlich wieder richtig mit dem Hund halt rausgehen.
12: Also wenn es jetzt kühler wird, dann genieße ich es, ein Eis zu essen, ohne dass es mir gleich über die Hand läuft.
14: Abends lüften kann man wieder besser und dann wieder gut schlafen.
18: Kühlung neu gedacht, wie wir uns für heiße Sommer rüsten. Darum ging es heute in SWR Aktuell Kontext mit Mari und Theis. Alle Kontextfolgen gibt es übrigens auch in ARD Sounds.
16: Und jetzt ist es 11:02.
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16: Die Ukraine feiert heute ihren Unabhängigkeitstag. Wichtiger denn je für die Menschen im vierten Jahr des Kriegs, so ein Feiertag. Wir berichten über ein Fest im Exil in Polen, über die Stadt Cherson, die immer mehr zum russischen Drohnenübungsplatz wird, und über den Besuch des deutschen Außenministers in Kharkiv. Das alles in wenigen Minuten nach den Nachrichten. Am Mikrofon ist Katja Burg. Schönen guten Morgen.
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16: Das war heute Morgen noch recht frisch. In den nächsten Stunden wird es aber schnell wärmer. Am Nachmittag haben wir dann 20 Grad in der Hohen Eifel. Und bis zu 28 Grad werden es im Markgräfler Land. Dazu scheint häufig die Sonne. Phasenweise ziehen hohe Wolkenfelder durch. Es bleibt aber trocken. Im Moment in Karlsruhe bedeckte 18 Grad, bewölkt in Freudenstadt bei 16 und in Oberstdorf leicht bewölkte 17 Grad. Morgen ist es deutlich wolkiger. Von Südwesten her gibt es zeitweise auch Regen und Gewitter, bis 27 Grad warm. Am Mittwoch und Donnerstag teils Schauer und Gewitter, aber schwülwarm bei maximal 30 Grad. Es wäre aktuell Verkehr A5 Frankfurt Richtung Karlsruhe zwischen Karlsruhe Mitte und Dreieck Karlsruhe. 2 Kilometer Stau wegen Baustelle in der Überleitung zur A8 und B10 Pirmasens Karlsruhe zwischen Hinterweidenthal und Hauenstein. Ein Unfall in beiden Richtungen, 3 Kilometer Stau. Verzögerung hier bis zu 25 Minuten.
17: À Conakry, 10h30 ici à Paris. Merci d'écouter RFI. La dernière édition d'Afrique Matin, c'est en compagnie d'Arthur Ponchelet. Bonjour Arthur.
26: Bonjour Namoury et bonjour à vous qui nous écoutez. On est nous aussi en Guinée dès le début de ce journal. Mais pour parler de cet éboulement survenu ce week-end à Conakry, une décharge de la capitale s'est effondrée, faisant au moins 31 morts. Un prétexte pour rendre le travail des journalistes plus difficile. La réaction de la presse togolaise après l'inculpation de 2 réalisateurs français la semaine dernière. Le gouvernement affirme qu'il ne disposait pas des autorisations nécessaires. La une, ce sont aussi les habitants de Nouakchott confrontés à des coupures de courant. Et puis une légende du foot s'en est allée. Dakimbor, le tout premier capitaine du Sili National de Guinée, est décédé vendredi. Il avait 92 ans. Des pluies torrentielles, des rues qui se transforment en rivières et un impressionnant éboulement. On démarre donc cette édition à Conakry, la capitale guinéenne frappée ce week-end par d'intenses précipitations. Résultat, la décharge de Dar es Salaam dans la commune de Bessia s'est effondrée. Le bilan est lourd, au moins 31 morts, des habitations installées au pied des déchets ont été ensevelies. Et sur place, les recherches se poursuivent pour retrouver des victimes. Reportage Mouktarba.
27: Toute la journée, les recherches se sont poursuivies pour retrouver d'éventuelles victimes. Vers 2h du matin, dans la nuit de samedi à dimanche, une partie de la montagne des déchets s'est effondrée sur les habitations. Ce riverain explique son désarroi.
28: Nous voulons que les gens enlèvent la décharge. Les autres ont été enlevés ici à cause de la décharge. Mais ça s'est répété aujourd'hui encore. Si on enlevait la décharge, c'était fini. Notre dernier espoir, c'était le pouvoir. Là.
27: De nombreuses familles attendent encore de nouvelles de leurs proches. Les secouristes, eux, avancent avec prudence, alors que la masse de déchets reste instable. Cet éboulement intervient sur un site déjà considéré comme dangereux. Selon le gouvernement, la fermeture de la décharge était même prévue ce dimanche avec des mesures d'évacuation des riverains. Madame Diana Boutouré, ministre de l'administration du territoire.
0: Ça fait des années qu'on cherche à ce que les gens puissent quitter cet endroit. Parce que vous-même, vous voyez les risques de santé que représente cette zone pour la population. Mais malheureusement, même hier, les équipes étaient encore sur le terrain pour demander à ce que les familles puissent être délocalisées. Nous allons faire en sorte que le reste des familles soient ailleurs.
27: À Dar es Salaam, le drame relance désormais les interrogations sur la sécurité des populations installées autour de cette décharge à ciel ouvert. Mokhtarba Conakry, RFI.
26: Le Premier ministre malien attendu aujourd'hui à Alger. Visite de travail d'Abdoulaye Maïga pour acter encore un peu plus le dégel des relations entre les deux voisins. Les ministres des Affaires étrangères et de la Sécurité seront de la délégation. Indication que les discussions porteront donc sur les sujets sécuritaires et militaires. Le Mali, où une vingtaine de soldats ont été libérés hier. Ils étaient jusque-là détenus par les rebelles du FLA. Le Front de Libération de l'Azawad affirme qu'ils ont été échangés contre des personnes présentées comme des civils qui étaient détenues à Bamako. Une source sécuritaire malienne évoque plutôt de son côté la libération d'au moins 8 combattants du FLA. Les journalistes togolais réagissent à

0: premier capitaine de CI National au lendemain de l'indépendance donc de la Guinée. Dakimbor appartient à cette génération pionnière qui a contribué avec courage, fierté et engagement à écrire les premières pages de l'histoire du football guinéen. La disparition de Dakimbor constitue une immense perte pour le football guinéen. Au-delà du joueur et du capitaine, c'est un témoin privilégié de la naissance et de la construction de notre football national qui nous quitte.
1: Le secrétaire général de la Fegifoot au micro RFI de Thierry Oya Diallo. Et désormais le monde du foot guinéen regarde vers l'avenir. Conakry se porte candidat pour organiser la CAN en 2032 et 2036. Et on en parle tout de suite dans la deuxième partie d'Appel sur l'actualité avec vous, Namoury Dosso.
2: Et Arthur Ponchelet, prochain rendez-vous avec l'actualité africaine, ce sera à partir de 12h30, temps universel. Ce sera bien évidemment dans Afrique Midi.
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2: Où se situent les priorités en Guinée? Le pays est officiellement candidat à l'organisation de la Coupe d'Afrique des Nations en 2032 et en 2036. L'annonce a été faite jeudi dernier par le Premier ministre guinéen. Dans le même temps, le pays pleure la mort d'au moins 31 personnes. Une décharge d'ordures s'est effondrée sur des habitations du quartier de Dar es Salaam à Conakry après de fortes pluies. C'était dans la nuit de samedi à dimanche. Alors, ambition ou illusion? Priorité aux infrastructures sportive ou à l'assainissement, le logement et la gestion des déchets dans la capitale guinéenne. Et vous, chers auditeurs et auditrices, que pensez-vous de cette annonce et du drame qui touche actuellement la Guinée? Appelez-nous, exprimez-vous, le standard est ouvert, 33 9 693 693 70. On débute donc à Conakry avec Ibrahim. Bonjour Ibrahim, soyez le bienvenu.
5: Bonjour RFI, bonjour à tous vos auditeurs.
2: Alors
5: je commence d'abord demander mes condoléances à tous qui sont décédés du côté de cette décharge et aussi mes condoléances à notre regretté capitaine du Sili National.
2: Ibrahim, lorsque vous avez entendu cette annonce du gouvernement pour l'organisation des prochaines CAN et que vous venez de vivre ce drame dans le quartier de Dar es Salaam avec cette décharge qui s'est effondrée et qui a causé la mort de 31 personnes, pensez-vous que l'organisation de cette CAN est la bonne priorité pour votre pays?
5: Je pense que déjà, en fait, tout le monde voit que ça, c'est une illusion. On ne peut pas organiser des jeux et des festivités, parce que les jeux, c'est des festivités dans un pays où déjà les ordures sont en train de tuer les personnes. Donc la Guinée a déjà des priorités. La Guinée a des priorités au niveau de l'électricité, au niveau des routes. Les routes guinéennes tuent plus que même les morts naturelles. Et nous n'avons pas aussi assez d'hôtels pour pouvoir accueillir l'Afrique en Guinée. Non, c'est pas possible. Guinée, il nous faut d'abord développer notre pays, avoir les routes, l'eau, l'électricité, et nous-mêmes manger d'abord à notre faim et pour pouvoir parler d'organisation. Je pense que c'est une vision.
2: Alors Ibrahim, ce que vous dites est tout à fait pertinent. Néanmoins, on sait tous que les Coupes d'Afrique des Nations permettent à certains pays de se développer en termes d'infrastructures, d'hôtellerie, de stades. N'est-ce pas une bonne opportunité, une bonne idée de la part des autorités guinéennes de parier sur cette compétition pour développer le pays?
5: Oui, c'est une superbe idée par rapport au développement qu'on va avoir. Mais je pense que c'est pas l'organisation, les infrastructures qu'on va mettre en place pour la CAN seulement qui va développer la Guinée. Non, ça c'est, on peut pas dire sur ça seulement. Il y a déjà d'autres priorités. On est vraiment en retard en Guinée. Donc il faut d'abord développer d'autres secteurs, beaucoup de secteurs en Guinée pour pouvoir parler d'organisation de Coupe d'Afrique. Je pense que c'est mettre les charrues avant la bœuf. Donc il faut d'abord vraiment développer d'autres secteurs et avant de parler de sport en Guinée. Déjà, nous n'avons pas eu de match en Guinée ici, à deux stades ici qui n'ont pas été homologués depuis, on va dire, 2 ans. Et je vous rappelle que le stade de Nongo, c'est un stade qui a été donné à partie à Don. On n'a pas pu même l'entretenir, le terminer, on n'a pas pu. Donc, c'est pas construire d'autres stades dans la région guinéenne pour permettre d'accueillir une Coupe d'Afrique des Nations. Non, je pense pas. Eh bien, déjà, moi, je pense que
2: Ibrahim, je vais être obligé de mettre un terme à votre intervention, car il y a énormément de monde qui souhaite réagir au standard. Mais Ibrahim, vous vous êtes exprimé et on a très bien saisi votre point de vue. Ne mettons pas la charrue avant les bœufs. Ibrahim, belle journée à vous à Conakry. On accueille désormais Maki qui nous appelle de Koubia. Bonjour Maki.
6: Bonjour Eric, bonjour à l'ensemble de vos auditeurs.
2: Alors Maki, que pensez-vous de cette annonce du gouvernement qui souhaite candidater pour les prochaines CAN alors qu'une décharge vient de tuer au moins 31 personnes à Conakry?
6: Mes sincères condoléances à la population guinéenne. Je pense bel et bien que la Guinée peut bien organiser cette CAN. D'abord par rapport à la situation de la décharge, vous avez toutes sortes de questions de programmation. Pour le cas de la décharge, le projet est déjà en cours.
2: Alors Maki, pardonnez-moi de vous interrompre, mais votre ligne est en train de se dégrader, votre voix se robotise et on ne comprend absolument pas ce que vous êtes en train de nous dire. On va retourner en régie quelques minutes pour essayer de rétablir la ligne avec vous et on vous redonnera la parole, hein, si c'est possible, dans quelques instants. On va quitter la Guinée, direction Dakar au Sénégal où on retrouve Claude qui souhaite s'exprimer. Claude, soyez le bienvenu.
7: Bonjour Namori, bonjour à tous les auditeurs et nous nous associons aux condoléances à l'endroit du peuple guinéen.
2: Alors Claude, cette candidature de la Guinée pour l'organisation des prochaines CAN vous paraît-elle réaliste?
7: Bon, à l'opposé du premier auditeur, moi je trouve que c'est une très bonne chose parce que un État qui souhaite organiser la Coupe d'Afrique a l'ambition de se doter des infrastructures nécessaires, comme vous l'avez dit, sur tous les plans. Je pense que ce sera un plus pour le pays. C'est vrai que, comme en Guinée, comme en Afrique, tout est priorité, mais aussi le sport fait partie de la vie et la jeunesse a besoin de ça. Donc je pense que s'ils ont l'ambition d'organiser la CAN, ils vont tout faire pour se doter des moyens nécessaires pour accueillir la CAN. Ce sera un plus pour le pays, ce sera de la valeur ajoutée. Sur ce point, je pense que c'est une bonne chose et c'est à encourager.
2: Alors Claude, ce que vous dites est tout à fait pertinent et vrai, hein. Il faut donner du rêve, de l'espoir, notamment à la jeunesse guinéenne. Mais Claude, il y a un précédent en ce qui concerne l'organisation des CAN et la Guinée. En 2014, la CAF, la Confédération Africaine de Football, avait attribué 3 CAN d'un coup, dont une à la Guinée. Et le 30 septembre 2022, la CAF lui a retiré cette organisation en faute d'infrastructures capables d'accueillir une compétition de classe mondiale. Alors Claude, qu'est-ce qui pourrait changer entre ce qui s'est passé il y a quelques années et ces organisations prévues en 2034 et 2036?
7: C'est justement là l'intérêt pour nos pays africains, hein, pour relever ce défi. Parce que aussi, il faut reconnaître que la CAN est une compétition majeure. Et aujourd'hui, il y a beaucoup de pays africains qui ne sont pas capables d'organiser cette compétition. Moi, je trouve ça anormal. Nous sommes au 21e siècle. Aujourd'hui, tout pays doit être doté des infrastructures nécessaires pour organiser une grande compétition comme la CAN. On en a besoin. Si j'en viens à mon pays, le Sénégal, récemment, notre pays a voulu candidater, mais nous ne sommes pas en mesure d'organiser la CAN parce que les infrastructures ne répondent pas aux normes. Je trouve ça inadmissible pour un grand pays de football comme le Sénégal. Et comme je l'ai dit, le foot est aujourd'hui un vecteur de développement, la jeunesse en a besoin et puis
2: merci,
7: c'est normal
2: Claude.
7: Aussi.
2: Merci Claude de nous avoir donné le fond de votre pensée au sujet de cette candidature pour les prochaines CAN de la part du pouvoir guinéen et ce drame qui touche actuellement Conakry avec l'éboulement de cette décharge qui a coûté donc la vie actuellement et de manière temporaire à 31 personnes. On retourne justement à Conakry où l'on retrouve Anthony qui souhaite s'exprimer. Bonjour Anthony.
8: Bonjour.
2: Alors Anthony, cette candidature vous paraît-elle réaliste? Quoi, un jour après la mort de 31 personnes sous une montagne d'ordures dans la capitale guinéenne?
8: D'entrée de jeu, je présente mes sincères condoléances au peuple de Guinée, au premier guinéen de la République, qui est le général Mamadi Doumbouya, parce que, encore une fois, c'est un drame qui vient à nouveau frapper aux portes des Guinéens.
2: Alors Anthony, vous parlez de drame, Anthony, vous parlez de drame, mais je tiens quand même à préciser pour nos auditeurs que ce n'est pas la première fois que ce genre de choses se produit. Il y a eu exactement un drame similaire, c'était en 2000, si je me trompe pas, 2017, dans le même site à Conakry.
8: Oui, Monsieur Namoulou Dosso, c'est vrai, c'est un fait, c'est factuel, et les autorités, depuis que ça arrive, prennent des dispositions pour que ça n'arrive plus jamais. C'est vrai que les habitudes ont imposé, c'est vraiment le développement, c'est un processus, ça ne peut pas se décréter, c'est un processus. Et avec la volonté des autorités de la place, ce sont des pratiques qui vont disparaître au fur et à mesure. Pour revenir sur l'organisation de la CAN, encore une fois, comme je l'ai dit, c'est une aubaine, c'est une opportunité pour nous, les Guinéens. Nous, nos parents sont nés, ils n'ont jamais connu cette expérience. Nous sommes là, nous, en tant que jeunesse guinéenne, nous rêvons de voir ça. On a vu la CAN que la Côte d'Ivoire a organisée, on a vu la CAN que le Maroc a organisée, on a vu la visibilité que l'organisation de cette compétition apporte à la visibilité, au développement du pays. Nous voulons que vraiment nous puissions vivre cette expérience. Nous parlons de 2032 qui est de 6 ans ou bien de 2036 qui est un peu plus que 8 ans. Donc c'est une expérience que nous estimons pouvoir vivre. Parce qu'encore une fois, pourquoi cette fois-ci ça va marcher?
2: Alors Anthony, on entend bien votre volontarisme et votre optimisme pour l'organisation de ces CAN. Mais Anthony, n'importe quel Guinéen qui nous écoute ce matin est tenté de s'interroger en se disant mais comment est-ce qu'on va organiser une compétition continentale alors qu'on n'est pas en capacité de régler un problème qui dure depuis 2017 avec cette décharge qui, je le rappelle, s'est effondrée dans la nuit de samedi à dimanche qui a coûté la vie à 31 personnes.
8: Oui, encore une fois, M. Namoulou Dosso, c'est un fait. C'est vrai, le développement a plusieurs facettes. Aussi, le domaine du sport doit venir apporter son grain de sel au développement de ce pays. L'éboulement de la décharge est un fait qu'il faut résoudre. Mais cela ne doit pas venir empiéter ou bien freiner le développement du sport en Guinée parce que c'est aussi un pan de développement que les autres pays utilisent pour de la visibilité, pour développer les infrastructures et autres là. Donc là, avec la volonté affichée par nos autorités, c'est un fait qui connaîtra la réalité dans notre pays.
2: Eh bien Anthony, merci infiniment d'être intervenu dans le débat d'appel sur l'actualité pour nous donner votre point de vue. On quitte quelques instants Conakry, direction Ouagadougou, Burkina Faso, où l'on retrouve Sylvain. Bienvenue Sylvain.
9: Bonjour RFI, bonjour la Radio Mondiale.
2: Alors Sylvain, je précise que le Burkina Faso, le Mali et le Niger sont également candidats pour l'organisation des prochaines CAN 2032 et 2036. Mais juste avant de revenir sur la candidature de votre pays, j'aimerais quand même avoir votre avis sur ce qui vient de se passer en Guinée. Que valent ces dossiers de candidature si l'État ne sait pas protéger ses habitants d'une montagne d'ordures qu'il savait dangereuse?
9: Franchement, tout d'abord, je présente mes condoléances à ceux qui sont disparus dans cet événement-là. Mais franchement, je suis désolé pour la Guinée, parce que pour moi, à mon avis, la Guinée, ce sera encore trop tôt pour aider prétendre à organiser une CAN qui sera passée de 28 équipes. Parce que voilà, je ne pense pas que la Guinée soit à mesure encore de répondre à cette demande de la CAF, vu que malgré qu'on les a retirés la CAN 2025, la Guinée sera, bon, à mon avis, ça sera compliqué pour eux.
2: Alors Sylvain, on entend votre point de vue. Néanmoins, vous dites que la Guinée n'est pas prête, ne sera pas prête. Mais est-ce que les pays de l'AES, Niger, Burkina Faso et Mali, le sont eux?
9: Oui, pour moi, eux, ils seront prêts parce que ces trois fédérations réunies, ces trois efforts réunis. Et je me dis actuellement, le Burkina Faso à lui-même est déjà prêt pour accueillir une CAN accompagné du Mali et du Niger.
2: Alors Sylvain, on entend ce que vous nous dites. Néanmoins, les trois pays dont vous parlez sont confrontés à de graves problèmes sécuritaires avec l'hydre terroriste qui frappe régulièrement au Mali, au Niger ou encore au Burkina Faso. Dans ces conditions, comment assurer la sécurité d'une telle compétition?
9: Et bon, je vous dis que la CAN dont on parle, ça ne sera pas une CAN qui sera organisée dans une année, dans deux années. C'est quand même 6 ans. Et puis cette question de sécurité aussi, je pense que c'est dans les bouches, sinon dans les faits, je me dis qu'une compétition de la CAN, une organisation de la CAN est toujours placée sur haute sécurité. On a vu le Cameroun qui a pu organiser la CAN 2021 malgré qu'il y avait de l'insécurité chez eux. Donc pour moi, c'est pas forcément une raison pour dire que les trois pays ne pourront pas assurer la sécurité des joueurs ou des ressortissants qui vont venir pour vivre le football dans ces pays-là.
2: Eh bien Sylvain, merci de nous avoir appelé, de nous avoir donné votre avis. Je ne sais pas si Abdoulaye, qui est en ligne avec nous de Niamey au Niger, partage le même point de vue que le vôtre. Abdoulaye, soyez le bienvenu.
10: Ouais, bonjour la RFI.
2: Alors Abdoulaye, votre ligne n'est pas très très bonne, hein, mais on va quand même tenter de poursuivre ensemble. Vous avez sans doute entendu Sylvain, qui était à Ouagadougou et qui est plutôt optimiste. Et vous, qu'en pensez-vous?
10: Ma ligne est bonne ici.
2: Manifestement, nous avons un petit décalage et même un gros problème de ligne avec Niamey ce matin. On va tenter de régler ça en régie. En attendant, je vais vous lire quelques réactions que nous avons glanées ici et là sur les réseaux sociaux d'appel sur l'actualité. Mamadou qui nous dit que l'organisation d'une CAN peut être une ambition légitime et une opportunité pour développer nos infrastructures. Mais pour lui, il y a une question encore plus fondamentale. Quel modèle de développement voulons-nous construire? Message également de Habib qui nous estime que le Premier ministre, son gouvernement doivent avoir du respect pour les Guinéens et pour cette compétition prestigieuse et retirer cette candidature tout doucement. Autre message, celui de Hibou hein, qui estime qu'il s'agit d'une bonne idée, que cela va permettre aux autorités d'investir dans les infrastructures sportives. Voilà pour ces quelques réactions. On retrouve Abdoul, notre auditeur qui nous a appelé tout à l'heure de Conakry en Guinée. Bonjour, rebonjour Abdoul.
11: Bonjour Namori, bonjour à tous les auditeurs.
2: Alors Abdoul, il nous reste très peu de temps hein, dans ce débat d'appel sur l'actualité. Selon vous, est-ce une bonne idée de candidater hein, pour ces prochaines CAN en Guinée de la part du pouvoir guinéen?
11: Oui, effectivement, c'est une bonne idée parce que le public guinéen attend la CAN qu'elle a l'habitude de voir à la télé. Au regard du passé du football guinéen, de nos équipes, depuis l'indépendance. Sauf que moi, je vais suggérer plutôt la co-organisation. Parce que si vous voyez le récapitulatif, depuis 1958, on n'a que le stade du 28 septembre et le récent stade de Nongo.
2: Le stade du 28 septembre qui vient récemment d'être homologué de manière temporaire, hein, précisons-le.
11: Oui, bien sûr. Donc, vouloir s'engager encore dans une telle aventure alors qu'on a eu un camouflet récemment sous le président Alpha Condé, moi, c'est risqué. Donc, mieux vaut se préparer, mettre les infrastructures sportives, routières et hôtelières en place et chercher un autre pays pour co-organiser avec autant de pays, maintenant avec l'augmentation du nombre d'équipes. Sincèrement, je vois mal comment on pourrait tenir le coup.
2: Alors Abdoul, on entend ce que vous nous dites. Néanmoins, entre bâtir des stades et empêcher une décharge d'ensevelir des familles à Conakry, où situez-vous l'urgence, la priorité pour les autorités guinéennes?
11: Écoutez, c'est même plus sérieux que ça, parce que pour moi, c'est une question de gouvernance. Et c'est vrai qu'on devrait prioriser les infrastructures de base, les routes, les hôpitaux, les postes de santé et les universités et écoles. Mais c'est tenable parce que le gouvernement nous a annoncé des retombées du programme Simandou, que si ces retombées sont bien gérées, la Guinée peut faire des merveilles. Il y a juste une semaine que la Guinée a été classée deuxième derrière l'Égypte en matière d'investissement direct étranger. Et ça, si ces investissements structurants vraiment se traduisent par un développement de microcosme d'entreprises aux alentours, cela va forcément développer le pays avec les emplois que cela va générer, etc., etc. C'est un défi, mais c'est un défi trop risqué.
2: Alors Abdoul, on va conclure, hein, mais vous parlez donc de défi. Un État qui n'a pas réussi à déplacer une décharge de 30 km ces dernières années, comment pourrait-il construire des stades, des routes, des hôtels pour accueillir la CAN?
11: Non, c'est possible. Avec une bonne gouvernance, c'est possible. Je vous donne l'exemple de Jerry Rawlings. Je vous donne l'exemple des pays émergents aujourd'hui asiatiques. C'est bien possible. Donc, pour moi, c'est une question de gouvernance. La Guinée a toutes les potentialités pour se développer, les ressources humaines pour agencer tout ça et mettre dans des programmes qui sont profitables aux Guinéens. C'est un défi bien possible. La question de la décharge, c'est une accumulation. En fait, ce gouvernement a hérité de cela. Il faut dire que depuis le 58, on n'a pas réussi à faire vraiment un programme d'assainissement
2: alors,
11: sérieux.
2: Abdoul, on va être obligé de conclure, mais on a très bien saisi votre point de vue au sujet de l'organisation de cette CAN et du drame, hein, avec cette décharge qui s'est effondrée sur des Guinéens qui a coûté la vie à 31 personnes. Merci à toutes et à tous d'avoir participé au débat d'appel sur l'actualité. Restez avec nous dans 10 minutes. Priorité santé en compagnie de Caroline Paré.
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12: Um 11 Uhr mit Marc Wenczek. Der Bundesverband der deutschen Industrie, BDI, fordert die Bundesregierung auf, die geplanten Reformen schnell umzusetzen. Im Moment komme nichts bei den Unternehmen an, kritisierte die Hauptgeschäftsführerin Gönner im gemeinsamen Morgenmagazin von ARD und ZDF. Politiker glaubten oft, so Gönner, dass sich allein durchs Reden etwas verändere, jetzt brauche es aber Taten.
13: Bei allem, was sie tun, muss es darum gehen, dass es auf Wachstum einzahlt und alles, was Wachstum hindert, darf im Moment nicht gemacht werden. Es ist völlig klar, dass wir jetzt die Dinge, die verabredet worden sind, im Übrigen auch die Reformen, dass die jetzt konkret in Umsetzung gegeben werden, dass es nicht weiter diskutiert wird, sondern schlicht in Umsetzung. Das gilt für die Rentenreform, die ein wichtiger Schritt war. Da waren die Diskussionen nicht hilfreich. Und es geht darum, wirklich jetzt darauf zu achten, dass Investitionen in Deutschland wieder stattfinden.
12: Einen großen Schub könnte da eine echte Steuerreform bringen, so Gönner. Alle Erhebungen zeigten, dass das unmittelbar zu Wachstum führe. Die Europäische Union hat für die Ukraine neue Rüstungshilfen im Wert von 6,1 Milliarden Euro genehmigt. Wie die EU-Kommission am 35. Unabhängigkeitstag der Ukraine mitteilte, ist das Geld für Flugabwehrsysteme, Raketen, Munition und Radaranlagen vorgesehen. Kommissionspräsidentin von der Leyen sagte, man weite die Unterstützung aus, um die Ukraine und ihre Bevölkerung vor verstärkten russischen Angriffen zu schützen. Die neuen Hilfen sind Teil eines Unterstützungsdarlehens von 90 Milliarden Euro, das der Ukraine in mehreren Tranchen ausgezahlt wird. Bundesaußenminister Johann Wadephul will heute mit seinem US-Kollegen Rubio telefonieren und ihm Eindrücke seiner jüngsten Reise in die Ukraine schildern. Er wolle Rubio bitten, im Sinne der Ukraine persönlich aktiv zu werden, sagt der CDU-Politiker im Deutschlandfunk. Deutschland werde auch versuchen, auf anderen Wegen Gespräche anzustoßen. Es gäbe eine Reihe von Ländern wie die Türkei, Ägypten oder viele Golfstaaten, die einen engeren Kontakt zu Russland hätten als praktisch alle Europäer, so Wadephul. Mit diesen Ländern spreche die Bundesregierung. Es sei an der Zeit, parallel zur anhaltenden Unterstützung der Ukraine auch diplomatisch einen neuen Anlauf zu nehmen. In den Niederlanden ist ein Reisebus mit deutschen Schülern verunglückt. Nach Polizeiangaben wurden 8 Menschen verletzt, einige von ihnen schwer. Der Reisebus mit rund 50 Insassen ist demnach auf einer Autobahn in der Provinz Gelderland auf einen Lieferwagen aufgefahren. Danach geriet er auf die Gegenfahrbahn und stürzte um. Zu den Verletzten gehört auch der Fahrer des Kleintransporters. Die Unglücksursache ist noch unklar. Die Verbraucherzentralen kritisieren die Trinkgeldoption bei der Kartenzahlung. Die Chefin des Bundesverbandes, Pop, sagte der dpa, es müsse auf den ersten Blick erkennbar sein, wie man ein Trinkgeld ablehnen oder dessen Höhe selbst festlegen kann. Sie setze sich daher für ein Verbot manipulativer Designtricks auf europäischer Ebene ein. Auf dem Display von Kartenterminals bekommen Kunden oft Vorschläge für ein Trinkgeld von zum Beispiel 10% oder 20%. Manchmal sind diese Felder größer oder farblich auffälliger als das Feld für kein Trinkgeld. Deutsche Kinos haben ein starkes erstes Halbjahr verbucht. Mit 47,5 Millionen Tickets haben die Betreiber mehr verkauft als im Halbjahr davor. Laut Filmförderungsanstalt ein Plus von gut 7 Millionen. Auch der Umsatz stieg um fast 100 Millionen Euro. Branchenkenner schätzen deswegen, dass 2026 das stärkste Jahr seit Beginn der Corona-Pandemie werden könnte, dank Blockbustern wie dem neuen Spider-Man oder Christopher Nolans Odyssee. Seit Jahresbeginn wurden die meisten Tickets für den Super Mario Galaxy Film verkauft, gefolgt von dem Michael Jackson Film und Der Teufel trägt Prada 2. Der Chef des Europäischen Fußballverbands, Ceferin, will nicht FIFA-Präsident werden. Das hat er im britischen Podcast The Rest is Politics gesagt. Er liebe die UEFA und seine Arbeit als Gegner des amtierenden FIFA-Präsidenten Infantino sei deutlich glaubwürdiger, wenn er kein Interesse an dessen Posten habe. Infantino war zuletzt stark in die Kritik geraten, weil er geplant hatte, Anteile an großen Turnieren an private Investoren zu verkaufen. Die Wahl zum FIFA-Präsidenten findet im März statt. Bisher ist Infantino der einzige Kandidat. SWR Nachrichten, Redaktion Niklas Behrendt.
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14: Strahlkraft geht anders. Das hat der Rheinland-Pfalz-Trend des SWR am vergangenen Donnerstag für die neu gewählte Landesregierung gezeigt. Denn beide Regierungspartner, CDU und SPD, haben im Vergleich zu ihren Wahlergebnissen im März deutlich verloren. Heute Mittag wollen die Regierungsparteien selbst die Bilanz ihrer ersten 100 Tage ziehen und gleich darauf in einem Kloster in Ingelheim in eine Arbeitsklausur gehen. Christian Buttgereit aus der Redaktion Landespolitik, wenn die Regierung erst nach 100 Tagen in eine Arbeitsklausur startet, heißt das, bisher hat sie eher wenig gearbeitet?
15: Das kann man so nicht sagen, aber diese ersten knapp 100 Tage fielen etwa zur Hälfte in die Sommerpause. Natürlich haben die jetzt nicht alle die ganze Zeit gechillt, aber es musste einiges neu organisiert werden. Bei einigen Ministerien haben sich die Zuschnitte geändert. Zum Beispiel ist für das Thema Migration jetzt das Innenministerium zuständig, weil das Integrationsministerium aufgelöst wurde. Die Landwirtschaft ist beim Umwelt- und nicht beim Wirtschaftsministerium, um nur zwei Beispiele zu nennen. Da mussten Fachabteilungen umziehen, zum Teil haben Leute den Job und die Funktion gewechselt und es muss sich alles erstmal irgendwie zurechtrütteln. Da kann man ehrlicherweise noch nicht erwarten, dass sofort das ganze Land politisch umgekrempelt wird.
14: Es gab ja gerade von der CDU, die diese Regierung nun anführt, sehr viele Wahlversprechen. Ist denn davon schon irgendwas umgesetzt?
15: Es ist zumindest manches auf dem Weg. Nehmen wir das Stichwort Bürokratieabbau. Der Ministerrat hat vor zwei Wochen beschlossen, für Unternehmen fast alle Dokumentations- und Berichtspflichten zu streichen. Das ist so entschieden, aber noch nicht umgesetzt. Stichwort Bildungspolitik. Die Bildungsministerin von der CDU hat ein Handyverbot in Schulen bis zur 10. Klasse angekündigt. Allerdings hören wir vom Koalitionspartner SPD, dass da noch Redebedarf ist. Überhaupt gab es im Bereich Bildung viele Wahlversprechen, von denen aber manche schon wieder kassiert werden mussten. Im Falle eines verpflichtenden letzten Kita-Jahres, weil es rechtlich schwierig wäre, in anderen Fällen, weil schlicht das Geld fehlt. Deshalb kommt zum Beispiel die versprochene Grundschulgarantie von 8 bis 14 Uhr erstmals nur in einigen Modellschulen.
14: Nun ist auch Gordon Schnieder seit fast 100 Tagen Ministerpräsident und sein Start war ja durchaus holprig. Bei der Wahl zum Ministerpräsidenten verweigerten ihm 8 Abgeordnete aus der Koalition die Stimme. Und dann gab es Aufregung, weil die Landesregierung bei Lotto Rheinland-Pfalz den Posten eines zweiten hochdotierten Geschäftsführers besetzen wollte. Läuft es inzwischen besser für ihn?
15: Ich glaube, was ihm viel Anerkennung eingebracht hat, ist seine Entschuldigung für die staatlichen Fehler bei der Flutkatastrophe im Ahrtal. Ansonsten wirkt er eher wie jemand, der Regierungsarbeit lieber verwaltet als verkauft. Schnieder sagt, ich brauche nicht die Schlagzeile, sondern das Ergebnis. Dabei scheint ihm aber manchmal nicht bewusst zu sein, wie sehr er jetzt auch bundesweit unter Beobachtung steht. Zuletzt bei seinen Äußerungen über den Bundeskanzler nach der Entlassung seines Bruders Patrick Schnieder aus dem Amt des Bundesverkehrsministers. Seine Worte werden auch von der Hauptstadtpresse aufgeschnappt und so zugespitzt, wie es Schnieder aus Rheinland-Pfalz nicht gewohnt ist. Das führte dann, wie in der vergangenen Woche, zu Schlagzeilen wie Schnieder legt nach, bei der CDU brennt schon wieder die Hütte. Und das, obwohl Gordon Schnieder eigentlich deeskalieren wollte.
14: Christian Buttgereit aus der Redaktion Landespolitik in Mainz über die ersten 100 Tage der schwarz-roten Regierung. Die Regierung in Rheinland-Pfalz wird heute in Klausur gehen und das steht auch bei der Bundesregierung an. Morgen trifft sich das Kabinett in Schloss Neuhardenberg in Brandenburg und am Donnerstag dann kommen in Münster die Fraktionsspitzen zusammen. Das Parlament hat noch Sommerferien, doch auf die Bundesregierung wartet Arbeit. Laurent Schontz.
16: Es sind große Reformvorhaben, die die Bundesregierung vor der Brust hat. Wenn in 2 Wochen der Parlamentsbetrieb beginnt, warten schwierige Themen, auch weil der Bundeshaushalt 2027 wenig Spielraum zulässt. Die Haushaltsberatungen stehen direkt in der ersten Sitzungswoche auf dem Programm. Mehr als 200 Milliarden Euro neue Schulden will der Bund aufnehmen, so steht es im Entwurf, dem das Kabinett vor der Sommerpause zugestimmt hat. Zähneknirschen beim neuen Fraktionschef der Union, Thorsten Frei.
17: Natürlich ist es nichts, was wir auf Dauer so fortsetzen können. Wenn man sich die hohe Netto-Neuverschuldung anschaut, dann hängt die eben ganz wesentlich mit den enorm gewachsenen Ausgaben für Sicherheit und Verteidigung zusammen. Dahinter stehen wir selbstverständlich. Das ist richtig und notwendig.
16: Neue Schulden auf der einen Seite, Einsparungen und Kürzungen auf der anderen. Diskussionsbedarf auch beim ersten parlamentarischen Geschäftsführer der SPD, Dirk Wiese.
18: Ich bin definitiv nicht zufrieden mit den Vorschlägen, die Ministerin Prien vorgelegt hat im Hinblick auf die Kürzungen beim Unterhaltsvorschuss für Alleinerziehende und damit letztendlich Kürzungen, die auf dem Rücken von Kindern ausgetragen werden. Ich glaube, hier muss es andere Ansätze geben. Hier werden wir nochmal sehr selbstbewusst als Parlament hinschauen.
16: Nächstes großes Thema, die Rentenreform. Sie sollte der ganz große Wurf werden, ein Gesamtkunstwerk. Doch die Abschaffung der abschlagsfreien Frührente nach 45 Beitragsjahren, sie wird zum Belastungstest für die Koalition. Lautstarke Kritik kam zunächst ausgerechnet von 3 CDU-Ministerpräsidenten aus dem Osten, aber auch aus SPD-regierten Ländern. Müssen also Teile des Gesamtkunstwerks überarbeitet werden? CSU-Chef Markus Söder winkt ab.
19: Ich glaube, in der Sache muss man aufpassen, dass man da nicht hier das ganze Rentenpaket aufschnürt, denn sonst am Ende, wenn wir für diese wichtige Frage der demografischen Entwicklung keine Antwort haben.
16: Termindruck auch bei der Reform der Einkommensteuer, denn die soll schon ab dem kommenden Jahr gelten. Für viele Familien bedeutet die Reform Entlastungen von einigen 100 € pro Jahr. Mehr gehe nicht, so Unionsfraktionschef Frei.
17: Natürlich hätten wir uns alle im Zweifel mehr und eine größere Entlastung gewünscht. Allerdings, das muss man ganz ehrlich sagen, nach 7 Jahren Stagnation ist der Bundeshaushalt auch nicht in der Lage, ein deutlich anderes Ergebnis im Bereich der Steuerreform zu ermöglichen.
16: Mit der SPD seien größere Entlastungen durchaus zu machen, so der parlamentarische Geschäftsführer Wiese. Allerdings nur mit Steuererhöhungen an anderer Stelle.
18: Da können wir sehr gerne drüber reden. Allerdings müssen wir dann noch über eine noch stärkere Belastung von sehr hohen Einkommen reden. Stichwort Erbschaftssteuer, möglicherweise Anhebung Spitzensteuersatz.
16: Das wiederum lehnt die CDU ab. Schon im September soll es einen Kabinettsbeschluss geben, dann ist das Parlament am Zug. Und dann gilt es auch den Bürgern, die Reformen zu erklären. Das habe die Bundesregierung bisher versäumt, sagt Politikwissenschaftlerin Andrea Römmele.
20: Wie soll Deutschland 2035 aussehen? Und in diesem Zusammenhang müssen dann diese Reformmaßnahmen Sinn machen. Und diese Erzählung hat der Bundeskanzler bisher zumindest nicht geliefert.
16: Am 7. September beginnt der Parlamentsbetrieb. Diese Woche treffen sich Kabinett und Fraktionsspitzen zu ihren Klausuren. Es gibt viel zu tun für die Bundesregierung nach der Sommerpause.
21: Viel zu tun für die Bundesregierung auch, weil die Wahlen in Sachsen-Anhalt und Mecklenburg-Vorpommern anstehen. Die AfD könnte dort, zumindest in Sachsen-Anhalt, erstmals in ihrer Geschichte die Regierung übernehmen. Die beiden führenden Köpfe der Partei, Weidel und Chrupalla, waren in den Sommerinterviews von ARD und ZDF zu Gast. Benjamin Großkopf aus dem ARD-Hauptstadtstudio hat sie sich angesehen.
22: Sommer 2026. Ganz Deutschland erlebt eine Hitzewelle. Dürre, Niedrigwasser, Brände, Hitze, Tote. Geschätzt etwa 14.000 bereits in diesem Jahr. Ganz Deutschland leidet unter einer Hitzewelle.
23: Für mich war das ein ganz normaler Sommer.
22: Verneint AfD-Chef Tino Chrupalla im ARD-Sommerinterview.
23: Also ich sehe da auch viel Panikmache. Und vor allen Dingen am Ende geht es doch darum, der Bundesregierung und auch der regierenden Politik, dass man mit diesem Klimahype, so will ich es wirklich bezeichnen, den Leuten das Geld aus der Tasche ziehen will, um sozusagen in CO2-Abgabe zu investieren, um den Strom, um das Benzin teuer zu machen.
22: Die Argumentation der AfD umreißt Chrupalla sinngemäß so. Klimawandel ja, menschengemacht nein. Naja, Einfluss gering, viel wichtiger als Maßnahmen gegen den Wandel, Maßnahmen für eine Anpassung.
23: Ja, Menschen fragen sich vor allen Dingen, weil sie gerade von Klimaanlagen sprechen, die wir natürlich brauchen, gerade in Altenheimen, auch in Krankenhäusern, auch in Schulen. Darüber muss man sehr wohl diskutieren. Das ist die Klimaanpassung, die wir natürlich forcieren und die auch finanziert werden muss. Aber die Menschen fragen sich, können sie sich eigentlich den Strom für die Klimageräte überhaupt noch leisten?
22: Energiekosten, Krieg und Frieden, Rente, das sind laut Chrupalla die zentralen politischen Fragen. Bei eher kritischen zur AfD. Mit Blick auf die Landtagswahl in Sachsen-Anhalt bemüht er sich zu beschwichtigen. Mitarbeiter des Spitzenkandidaten Ulrich Siegmund, ehemalige Neonazis, Jugendsünden, eine neue freiwillige Bürgerwacht, die von drei Polizeigewerkschaften abgelehnt wird, im Prinzip Nothilfe für eben jene Polizei, die kaputt gespart sei. Auch in der Frage zu möglichen Bündnissen nach der Landtagswahl gibt sich Chrupalla verbindlich.
23: Gleichwohl wird man auch nach der Wahl sehen, wie die Mehrheitsverhältnisse überhaupt sind, wer überhaupt gesprächsbereit ist. Wir werden allen Parteien die Hand ausreichen und auch strecken. Wir werden auch mit und wollen auch mit allen reden. Für uns ist das Ziel die absolute Mehrheit.
22: Ein doppelter Widerspruch. Einmal zum eigenen Spitzenkandidaten Ulrich Siegmund, der betont hat, alleine regieren oder gar nicht regieren. Und Chrupalla weiß natürlich, dass zumindest CDU, Linke, SPD und Grüne sagen, mit dieser in Sachsen-Anhalt als gesichert rechtsextrem eingestuften AfD sprechen wir nicht über ihre mögliche erstmalige Regierung.
23: Ja, wir sagen erstmal den Bär erlegen, bevor wir ja über die Aufteilung des Felds sprechen. Das muss man nicht vor einem Wahltermin machen.
22: Machen andere aber, zum Beispiel Chrupallas Co-Chefin Alice Weidel, die Bärenjagd bereits erledigt zu haben scheint. Im ZDF-Sommerinterview, das aus Termingründen in diesem Jahr am gleichen Tag läuft, klingt das dann so.
0: Wir werden regieren, wir werden in den ersten Bundesländern regieren, nicht nur in Sachsen-Anhalt, Mecklenburg-Vorpommern und Berlin, und wir werden auch im Bund regieren.
22: Raus aus dem Schengen-Raum, zu unsicher, raus aus dem Euro, einer Zitat Weichwährung. Weidel steigert sich im Kontrast zum deutlich geschmeidiger wirkenden Chrupalla in eine wahre Schimpfkanonade hinein.
0: Und ich muss Ihnen auch ganz ehrlich sagen, auch ich habe die Nase voll. Ich will nicht mehr angelogen werden von irgendwelchen Flachzangen, die da oben sitzen und irgendwas versprechen, genau das Gegenteil von dem tun. Hat das unser Land verdient? Unser Land wird kaputt gemacht. Die Arbeitsplätze Weidel, werden kaputt gemacht. Wundert,
22: mit den Flachzangen sind die Spitzen von Union und SPD gemeint, womit auch klar ist, von der Mäßigung, die sich zumindest die AfD auf Bundesebene immer mal wieder verschrieben hatte, ist zwei Wochen vor der Wahl in Sachsen-Anhalt keine Spur.
1: Viertel nach elf.
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1: Das war heute Morgen noch recht frisch. In den nächsten Stunden wird es aber schnell wärmer. Am Nachmittag 20 Grad in der Hohen Eifel oder im Westerwald und bis zu 28 Grad werden es in der Ortenau. Morgen deutlich wolkiger, von Südwesten her zeitweise Regen und Gewitter bis 27 Grad.
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1: Die EU hat mehr als 6 Milliarden Euro neue Rüstungshilfe für die Ukraine genehmigt. Das Geld ist für Flugabwehrsysteme, Raketen und Munition vorgesehen. Die neue Hilfe ist Teil eines Darlehens von 90 Milliarden Euro, das der Ukraine nach und nach ausgezahlt wird. Deutsche Firmen werden immer öfter ganz oder teilweise von US-Investoren aufgekauft. Eine Analyse im Auftrag des Handelsblatts zeigt, dass die Zahl der Übernahmen oder Beteiligungen seit 2022 steigt, unter anderem, weil deutsche Unternehmen oft günstig zu haben seien. Die AOK kritisiert die geplante Abschaffung der telefonischen Krankschreibung. Vorstandschefin Reimann sagte den Funke Medien, gerade in Zeiten von Infektionswellen sei dies ein gutes Mittel, um Ansteckungen zu vermeiden und medizinisches Personal zu schützen. Einen Missbrauch habe die Krankenkasse bisher nicht feststellen können. Der Schulleiter des Karl-Bosch-Gymnasiums in Ludwigshafen zieht eine erste positive Bilanz des Projekts Handyfreie Schule. Dabei müssen die Schüler ihre Handys ausgeschaltet in der Tasche lassen, auch in den Pausen. Der Schulleiter sagt, die Kinder redeten jetzt mehr miteinander. Die Schüler selbst haben in einer Umfrage angegeben, dass sie sich auch mehr in den Pausen bewegten.
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1: Ein Naturschutzgebiet, das zum Schrottplatz wird. Im Kautenbachtal im Hunsrück liegen Autoreifen, Plastik und alte Elektrogeräte im Wald rum. Eine Umweltschützerin dokumentiert das seit Monaten. Die Behörden wissen schon lange Bescheid, aber der Müll liegt noch immer dort. Christian Altmaier ist den Fragen nachgegangen, wie kann es sein, dass ein Biotop im Müll versinkt und warum unternimmt niemand etwas?
6: Am Waldweg hinter dem Friedhof von Kautenbach türmt sich der Müll auf. Alte Rohre und Autoreifen liegen in den Büschen, neben aufgerolltem Draht, Plastikfolie und kaputten Elektrogeräten. Es sieht aus, als hätte jemand aus der Bachaue einen privaten Schrottplatz gemacht, findet Umweltschützerin Christine Kern.
24: Als ich das erste Mal hier langgelaufen bin, war das der Gedanke, ist hier eine Müllhalde?
6: Dabei ist das Kautenbachtal zwischen Kleinig, Longkamp und Tram-Trabach eigentlich ein Naturschutzgebiet. Hier leben seltene Arten, wie die Mauereidechse und der Mittelspecht.
24: diese hochwertige Landschaft mit so einer großen Artenvielfalt und Biodiversität, also das gibt es in anderen Teilen von Deutschland gar nicht mehr. Das ist was sehr, sehr, sehr Besonderes. Grundsätzlich haben wir diese Schutzgebiete eigentlich, um der Natur und der Artenvielfalt Raum zu geben.
6: Und die Müllhalde neben dem Friedhof ist nicht die einzige im Kautenbachtal. Seit Monaten schon dokumentiert die Naturschützerin den Abfall, den sie auf ihren Wandertouren findet, und meldet die Fundstellen an die Behörden.
24: Bisher konnte ich noch niemanden finden, der tatsächlich so vollumfänglich die Verantwortung übernommen hat und gesagt hat, okay, wir gehen das jetzt an, ich koordiniere das jetzt, wir nehmen alle entsprechenden zuständigen Behörden mit rein und bringen das Ganze vorwärts. Das konnte ich nicht erreichen bisher.
6: Polizei und Kreis verweisen auf den zuständigen Abfallzweckverband Trier. Der weiß nach eigenen Angaben schon seit Ende 2025 von dem Müll im Kautenbachtal. Aber warum liegt er dann immer noch da? Dazu teilt eine Sprecherin des Abfallzweckverbands schriftlich mit:
7: Wir stehen mit dem Verantwortlichen in Kontakt. Eine Frist zur ordnungsgemäßen Beseitigung und Entsorgung der Abfälle wurde gesetzt. Diese Frist läuft derzeit noch, wird jedoch in Kürze ablaufen.
6: Und erst wenn diese Frist abgelaufen ist, kann der Verband eine Geldbuße verhängen oder den Müll auf Kosten des Verursachers entsorgen lassen. Dann hätte sich der Kampf von Christine Kern am Ende doch noch gelohnt.
24: Naja, würde man den Menschen hier dazu verdonnern, das alles aufzuräumen, wäre das schon Strafe genug, würde ich fast sagen. Mir geht's nicht um die Sanktion, das ist mir völlig gleich. Das ist für unsere zukünftigen Generationen. Wir dürfen uns ein bisschen anstrengen, so viel wie möglich Ökologie für unsere Nachfolger zu erhalten. Und das treibt mich an.
8: Die Naturschützerin appelliert daran, an die nächste Generation zu denken. An andere denken auch die Samariter auf dem Motorrad, die Fahrer der ehrenamtlichen Motorradstaffel des Arbeiter-Samariterbunds Karlsruhe sind nämlich unterwegs, wenn es auf der Autobahn kracht. Um Polizei und Rettungsdienste zu unterstützen, sind sie regelmäßig vor Ort und das ohne Bezahlung und in ihrer Freizeit. SWR-Reporterin Marisa Schönfuß war bei den Bikern zu Besuch.
9: Das Motorrad ist an, der neonleuchtende Helm ist auf und das Blaulicht leuchtet. Einsatz für die ehrenamtliche Motorradstaffel des Arbeiter-Samariter-Bundes Karlsruhe. In kleinen Gruppen fahren sie mindestens zweimal wöchentlich über die Autobahn. Kritische Stellen wie die Baustelle auf der A8 bei Pforzheim und das Waldorfer Kreuz auf der A6 gehören fast immer dazu. Im Zweifel können die Motorradfahrer, die alle ausgebildete Rettungssanitäter sind, Leben retten, so Carsten Schmidt, Leiter der Motorradstaffel.
10: Unser großer Vorteil ist halt, dass wir an Stelle durchkommen, wo halt PKW oder RTW, also sprich Transporter, nicht durchkommen. Und somit sind wir schneller.
9: Oft als erstes am Einsatzort unterstützt die Staffel Polizei und Rettungsdienste. Bei großer Hitze helfen sie Menschen im Stau mit Wasser aus. Das alles machen sie ehrenamtlich. Wichtig, findet Carsten Schmidt.
10: Mal ganz ehrlich, was wäre mir ohne Ehrenamt? Schauen Sie sich mal um. Freiwillige Feuerwehr. Stellen Sie sich mal vor, die wäre alle nicht da. Das wäre ganz schön lausig. Und deshalb absolut wichtig.
9: Im Einsatz geht es mit Blaulicht und bis zu 160 km/h über die Autobahn. Dabei gilt aber immer, Sicherheit kommt vor Schnelligkeit. Das Klischee des unvorsichtigen Motorradfahrers wird hier also nicht erfüllt. Dass es diese Art von Fahrern gibt, muss aber auch Carsten Schmidt zugeben.
10: Es gibt auch unter den Motorradfahrern eine sehr geringe Zahl von Knallköpfen. Und da muss man auch einfach sagen, wenn die einfach unbelehrbar bleiben, dann muss man sie irgendwann halt zur Seite nehmen. Anders wird das nicht funktionieren. Aber ich erlaube mir zu urteilen, 95-98% fahren vernünftig Motorrad, habe ihren Kopf dabei.
9: Und generell geht es hier ja um alle Verkehrsteilnehmenden. Zwei Autounfälle mit höherem Sachschaden sind heute die Einsätze. Da gilt es, Autoteile wegzufegen und der Polizei dabei zu helfen, den Verkehr sicher am Unfallort vorbeizuleiten. Helfende Hände, die auch von den Verkehrsteilnehmenden dankbar angenommen werden, sagt Staffelfahrer Gabriel Derenbach, der im echten Leben eigentlich Physiker ist.
11: Ganz viele sind ganz dankbar. Ich finde, das macht auch die Tätigkeit extrem aus. Also es ist wirklich schön, weil die Leute sind in einer unglaublichen Ausnahmesituation. Zum einen hat man ja zum Glück auch nicht jeden Tag. Zum anderen ist oft so, dass die Leute in der Urlaubszeit natürlich auf dem Weg in Urlaub sind. Und wenn die einfach geholfen bekommen, ja, dann sind sehr viele sehr dankbar. Und das motiviert einen dann auch, sich bei den Temperaturen in die Klamotten zu packen und auf die Straße zu fahren.
9: Mit Nachwuchs hat die Motorradstaffel des Arbeiter-Samariter-Bunds Karlsruhe keine Probleme. Intern wird weiter ausgebildet, um auch in Zukunft ehrenamtliche Power auf die Straße zu bringen und die Autobahnen in Baden-Württemberg ein bisschen sicherer zu machen.
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21: 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Die KI-Firma OpenAI startet heute in Deutschland und Europa mit Werbung. Der Chatbot ChatGPT zeigt dann in den kostenfreien Versionen kontextbezogene Werbung an. Also je nachdem, welche Frage Sie ihm stellen, kommt dann die passende Reklame. Aus der ARD-Finanzredaktion berichtet Lilli-Marie Hilscher.
13: ChatGPT verändert sich spürbar. Der beliebte Chatbot zeigt künftig Werbung. Betroffen sind 31 europäische Länder, zum Beispiel Deutschland, Österreich, die Schweiz und viele andere. Der Grund für die neue Strategie? Geld. Die meisten Nutzer verwenden die kostenlose Version von ChatGPT. Doch der Betrieb von Rechenzentren und Personal ist teuer. Werbung soll deshalb die Gratisnutzung mitfinanzieren. Ganz neu ist der Schritt nicht. In den USA läuft schon seit Monaten ein Test mit Anzeigen und viele Konkurrenten gehen ähnliche Wege. Microsoft etwa zeigt Werbung in Copilot und auch Google blendet Anzeigen in seine KI-Suche ein. Andere Anbieter setzen dagegen bewusst auf Werbefreiheit. Perplexity hat zwar mit gesponserten Fragen experimentiert, den Versuch aber aus Sorge um das Vertrauen der Nutzer gestoppt. Denn Werbung bleibt für KI-Unternehmen heikel. Alicia von Schenk, Professorin an der Julius-Maximilians-Universität Würzburg, sagt, viele Menschen nutzen ChatGPT, weil sie eine direkte, neutrale Antwort erwarten. Zu aufdringliche Anzeigen könnten deshalb das Vertrauen der Nutzer beschädigen. Deshalb will OpenAI die Werbung auch klar abgrenzen. Unter der Antwort von ChatGPT soll eine graue Linie erscheinen und darunter kann dann eine Werbeanzeige stehen. Doch selbst so könnte Werbung Gespräche beeinflussen, sagt Alicia von Schenk. Werbung rückt nämlich Marken oder Lösungen in den Vordergrund. Das kann verändern, was Nutzer als nächstes fragen und damit auch die Antworten beeinflussen.
21: KI jetzt also auch mit Werbung, der nächste Schritt in einer algorithmengesteuerten Welt. Vieles an Technik, mit denen die Generation der heute, sagen wir mal, 50- bis 60-Jährigen aufgewachsen ist, ist Vergangenheit. Festnetztelefone mit Wählscheibe zum Beispiel oder Kassettenrekorder oder auch Tonbänder. Aber eine Technik aus alten Zeiten hat überlebt. Eine Firma in Schwäbisch Gmünd verdient nämlich gutes Geld ausgerechnet mit der Erfindung, die schon rund 170 Jahre alt ist, mit der Rohrpost. Die stammt noch aus Zeiten von Telegrammen und handgeschriebenen Briefen und wird heute aber in fast 100 Länder verkauft. Magdalena Gräfer hat sich angeschaut, warum das so ist.
25: Kapsel rein und ab geht die Rohrpost. Gesundheits- und Krankenpflegerin Jessica arbeitet im Bundeswehrkrankenhaus in Ulm und verschickt eine Blutprobe ins Labor.
26: Die Rohrpost nimmt uns tatsächlich sehr, sehr viel ab. Gerade wenn wir nicht ganz so gut besetzt sind, brauchen wir niemanden hochschicken ins Labor. Oder wenn es einfach schnell gehen muss, wenn wir kritische Patienten haben, kommt somit das Labor schneller oben an.
25: Denn eine Blutprobe, Medikamente und andere Gegenstände lassen sich nicht einfach als Mailanhang verschicken. Auch das Bundeskanzleramt in Berlin benutzt noch immer eine Rohrpost, um geheime Dokumente intern zu verschicken. Aus Angst vor Spionage. Eine Rohrpost kann einfach nicht gehackt werden. Das ist das Geschäftsmodell einer Firma aus Schwäbisch Gmünd. Das Familienunternehmen Aerocom verkauft seit 70 Jahren Rohrpostsysteme und ist Weltmarktführer. Die Systeme gehen nach China, Mexiko, Iran und Sudan. Insgesamt fast 100 Länder. Marketingleiter Jürgen Wörle sagt, gerade weil die Rohrpost so eine spezielle Technik ist, läuft das Geschäft gut.
27: Bisher geht es uns immer noch sehr gut. Es ist natürlich eine Nische, die Rohrposttechnik. Also uns geht's gut, wir sind sehr zufrieden. Und ich bin auch überzeugt davon, dass weiterhin Material von A nach B transportiert wird mit der Rohrpost.
25: Das Grundprinzip ist seit 1850 immer gleich geblieben. Luftdruck bewegt die Kapsel. Aber die Steuerung dahinter ist Hightech, genau wie das, was vor und nach der eigentlichen Fahrt passiert. Im Bundeswehrkrankenhaus etwa werden hunderte Blutproben am Tag von Robotern entladen und danach für die verschiedenen Tests weitersortiert. Manchmal übernehmen Roboter sogar das Beladen der Kapseln. Die Rohrpost verbindet heute also beides. Eine Erfindung aus der analogen Vergangenheit kombiniert mit digitaler Finesse. Und solange es noch kein Beaming wie bei Raumschiff Enterprise gibt, dürfte die Rohrpost wohl noch eine ganze Weile durch ihre Röhren sausen.
21: 2:40.
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21: Die deutsche Wirtschaft ist nicht so stabil, wie wir es gerne hätten. Teile dieser Schwierigkeiten sind hausgemacht, andere kommen von außen, so wie der Iran-Krieg zum Beispiel. Darüber berichten wir und wir schauen auf die diplomatische Schlüsselposition, die dem Oman im Moment im Iran-Krieg zukommt. Das Land pflegt sowohl mit dem Iran als auch mit den USA diplomatische Beziehungen. Darum geht es nach den Nachrichten. Am Mikrofon ist Katja Burg. Schönen guten Tag.
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21: Heute Morgen war es noch recht frisch. In den nächsten Stunden wird es aber schnell wärmer. Am Nachmittag haben wir dann etwa 20 Grad in der Hohen Eifel oder auch im Sauerland und bis zu 28 Grad werden es im Breisgau, in der Ortenau oder auch im Markgräfler Land. Im Moment sieht es folgendermaßen aus: in Freiburg bedeckt bei 19 Grad, leicht bewölkte 15, auf dem Feldberg im Schwarzwald und in Kempten scheint die Sonne bei 18 Grad. Morgen ist es deutlich wolkiger, von Südwesten her gibt es zeitweise Regen und Gewitter, bis 27 Grad warm dann und am Mittwoch und Donnerstag auch teils Schauer und Gewitter, aber schwülwarm bei maximal 30 Grad.
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2: Um 11.30 Uhr mit Marc Wengschick. Der Bundesverband der deutschen Industrie, BDI, fordert die Bundesregierung auf, die geplanten Reformen schnell umzusetzen. Im Moment komme nichts bei den Unternehmen an, kritisierte die Hauptgeschäftsführerin Gönner im gemeinsamen Morgenmagazin von ARD und ZDF. Politiker glaubten oft, so Gönner, dass sich allein durchs Reden etwas verändere, jetzt brauche es aber Taten.
14: Bei allem, was sie tun, muss es darum gehen, dass es auf Wachstum einzahlt und alles, was Wachstum hindert, darf im Moment nicht gemacht werden. Es ist völlig klar, dass wir jetzt die Dinge, die verabredet worden sind, im Übrigen auch die Reformen, dass die jetzt konkret in Umsetzung gegeben werden, dass es nicht weiter diskutiert wird, sondern schlicht in Umsetzung. Das gilt für die Rentenreform, die ein wichtiger Schritt war. Da waren die Diskussionen nicht hilfreich. Und es geht darum, wirklich jetzt darauf zu achten, dass Investitionen in Deutschland wieder stattfinden.
2: Einen großen Schub könnte da eine echte Steuerreform bringen, so Gönner. Alle Erhebungen zeigten, dass das unmittelbar zu Wachstum führe. Die Europäische Union hat für die Ukraine neue Rüstungshilfen im Wert von 6,1 Milliarden Euro genehmigt. Wie die EU-Kommission am 35. Unabhängigkeitstag der Ukraine mitteilte, ist das Geld für Flugabwehrsysteme, Raketen, Munition und Radaranlagen vorgesehen. Kommissionspräsidentin von der Leyen sagte, man weite die Unterstützung aus, um die Ukraine und ihre Bevölkerung vor verstärkten russischen Angriffen zu schützen. Die neuen Hilfen sind Teil eines Unterstützungsdarlehens von 90 Milliarden Euro, das der Ukraine in mehreren Tranchen ausgezahlt wird. Bundesaußenminister Johann Wadephul will heute mit seinem US-Kollegen Rubio telefonieren und ihm Eindrücke seiner jüngsten Reise in die Ukraine schildern. Er wolle Rubio bitten, im Sinne der Ukraine persönlich aktiv zu werden, sagt der CDU-Politiker im Deutschlandfunk. Deutschland werde auch versuchen, auf anderen Wegen Gespräche anzustoßen. Es gebe eine Reihe von Ländern wie die Türkei, Ägypten oder viele Golfstaaten, die einen engeren Kontakt zu Russland hätten als praktisch alle Europäer, so Wadephul. Mit diesen Ländern spreche die Bundesregierung. Es sei an der Zeit, parallel zur anhaltenden Unterstützung der Ukraine auch diplomatisch einen neuen Anlauf zu nehmen. In den Niederlanden ist ein Reisebus mit deutschen Schülern verunglückt. Nach Polizeiangaben wurden 8 Menschen verletzt, einige von ihnen schwer. Der Reisebus mit rund 50 Insassen ist demnach auf einer Autobahn in der Provinz Gelderland auf einen Lieferwagen aufgefahren. Danach geriet er auf die Gegenfahrbahn und stürzte um. Zu den Verletzten gehört auch der Fahrer des Kleintransporters. Die Unglücksursache ist noch unklar. Der Unternehmer und Milliardär Klaus-Michael Kühne ist im Alter von 89 Jahren gestorben. Das hat sein Unternehmen Kühne und Nagel mitgeteilt. Kühne hat den Familienkonzern ab den 1960er Jahren zu einem führenden Logistikdienstleister im Luft- und Seefrachtverkehr ausgebaut. In den 1990er Jahren wechselte er mit der Kühne Holding in die Schweiz. Sie hält nach eigenen Angaben rund 30% an der Reederei Hapag-Lloyd, 20% an Lufthansa und eine Minderheitsbeteiligung am Reiseunternehmen Flix. Bekannt wurde Kühne auch als Geldgeber und Mäzen für den Fußball-Bundesligisten Hamburger SV. Die Verbraucherzentralen kritisieren die Trinkgeldoption bei der Kartenzahlung. Die Chefin des Bundesverbandes POP sagte der dpa, es müsse auf den ersten Blick erkennbar sein, wie man ein Trinkgeld ablehnen oder dessen Höhe selbst festlegen kann. Sie setze sich daher für ein Verbot manipulativer Design-Tricks auf europäischer Ebene ein. Auf dem Display von Kartenterminals bekommen Kunden oft Vorschläge für ein Trinkgeld von zum Beispiel 10 oder 20%. Manchmal sind diese Felder

0: sind weiter deutlich zu spüren. Die wichtige Straße von Hormuz bleibt für den Schiffsverkehr weitgehend gesperrt. Unternehmen kämpfen mit Lieferkettenproblemen, hohen Energiepreisen und auch Unsicherheiten. Lösungen von Seiten der Bundesregierung sind eher, sagen wir mal, mittel- bis langfristig in Sicht. Aus Berlin berichtet Lissy Kaufmann.
1: Hidden Champions, das sind mittelständische Unternehmen, die viele nicht kennen, die in ihrer Nische aber zu Weltmarktführern geworden sind. Das Unternehmen Ebbeke Verfahrenstechnik in Hessen ist so eines. Es malt und pulverisiert Materialien für Kunden in aller Welt. Doch auch an einem Champion geht der Krieg im Iran und die Schließung der Straße von Hormuz nicht spurlos vorbei, berichtet Geschäftsführer Axel Ebbeke.
2: Wir spüren das natürlich in den Lieferketten. Also es gibt einmal Verzögerungen in den Transporten aus Asien. Wir merken aber auch, dass die Umsätze in bestimmten Kernprodukten, die wir verarbeiten, zurückgehen, weil die Produktionen dort runtergefahren sind. Und wir merken natürlich auch die höheren Preise im Energiesektor.
1: Die geopolitische Unsicherheit ist hoch. Entspannung ist ein halbes Jahr nach Kriegsbeginn nicht in Sicht. Das spürt Axel Ebbeke bei seinen Kunden.
2: Bei Investitionen, die werden zusammengestrichen, Investitionen werden nicht mehr realisiert. Und man bleibt eben in einer konstanten Entwicklung, aber stellt sich nicht auf Wachstum ein.
1: Wachstum. Weltweit wird es deutlich zurückgehen. So prognostiziert es die Weltbank. Und auch in Deutschland wird es in diesem Jahr wohl nur klein ausfallen. Der CDU-Abgeordnete Tilman Kuban beschäftigt sich mit den Themen Wirtschaft und Energie. Er ist stellvertretender Vorsitzender des Parlamentskreises Mittelstand. Kuban fordert von Europa mehr Druck auf Iran.
3: Die Blockade der Straße von Hormuz bedroht unmittelbar europäische Interessen. Trotzdem fassen wir das Mullah-Regime immer noch mit Samthandschuhen an. Iranische Flugzeuge sollten in Europa nicht mehr landen dürfen, iranische Banken keine Geschäfte mehr in Europa tätigen können.
1: Zwar hat die EU bereits Sanktionen gegen iranische Fluggesellschaften und Banken erlassen, Tilman Kuban will aber auch die letzten bestehenden Ausnahmen streichen. Mit Blick auf die Abfederung der wirtschaftlichen Folgen des Konflikts heißt es von der Bundesregierung, man wolle Deutschland grundsätzlich krisenfester machen, mit dem schuldenfinanzierten Sondervermögen und Reformen. Klaus Wohlrabe vom IFO-Institut sieht weiteren Handlungsbedarf. Unabhängiger werden.
4: Was aber eine Lehre für die deutsche Politik sein sollte, ist, dass man strategischer vorgeht. Also wirklich auch dieses Thema seltene Erden, strategische Rohstoffe, dass man da zum Beispiel eine Agentur gründet, die die Unternehmen dabei unterstützt bei der Diversifizierung. Also mittelfristig kann sie durchaus tun, dass man für die nächste Krise gut vorbereitet ist.
1: Kurzfristig hatte die Bundesregierung einen 2-monatigen Tankrabatt eingeführt. Wirtschaftsexperten sehen ein solches Eingreifen bei steigenden Energiepreisen aber kritisch. Auch wenn es um die stark betroffenen Industriezweige geht. Wirtschaftsexperte Klaus Wohlrabe.
4: Hohe Preise haben ja auch einen Sinn sozusagen. Sie signalisieren Knappheiten und ist immer die Frage, wie reagiert man drauf? Also natürlich möchte man die chemische Industrie halten. Gleichzeitig muss man natürlich auch die chemische Industrie anhalten, dass sie sozusagen auch in den Strukturwandel investiert.
1: Die Krise als Anreiz für die Energiewende in der Industrie. Mehr klimafreundliche Energie könnte langfristig hohe Preise für fossile Energie besser abfedern. Die sorgen derzeit für eine steigende Inflation. Die Europäische Zentralbank dürfte deshalb bald den Leitzins anheben. Das wiederum würde die Wirtschaft weiter ausbremsen. Der große Aufschwung ist vorerst also weiter nicht in Sicht.
0: Die wirtschaftlichen Probleme in Deutschland teils hausgemacht, teils auch verursacht durch den Iran-Krieg und die Sperrung der Straße von Hormuz. Genau gegenüber vom Iran sitzt der Oman an dieser Meerenge, durch die ein großer Teil des weltweit transportierten Öls und Gases muss. Und ausgerechnet hier arbeitet Oman jetzt eng mit dem Iran zusammen, um den Schiffsverkehr wieder zu ermöglichen. Für Teheran ist die Zusammenarbeit strategisch wichtig. Für Oman ist sie ein Balanceakt zwischen dem Nachbarn Iran und dem engen Partner USA. Paul Jens berichtet aus dem ARD-Studio Kairo.
5: Wenn der Oman uns in die Quere kommt, werden wir sie in Grund und Boden bombardieren. Das ist kein Zitat eines iranischen Offiziellen, sondern von US-Präsident Donald Trump. Eine unmissverständliche Drohung an das kleine Sultanat am Persischen Golf und das von einem der engsten Verbündeten der vergangenen Jahre. Die Regierung in Maskat ist in eine heikle Situation geraten zwischen die Fronten im Krieg der USA gegen den Iran, erklärt Sascha Bruchmann vom International Institute for Strategic Studies mit Sitz in Bahrain.
6: Die Omanis sind als kleiner Staat dazwischen, die haben ja keine Machtmittel, die haben kein Militär, um die Straße zu patrouillieren. Und die Amerikaner, ich meine, Trump ist halt einfach nur in seiner Art und Weise, wie er redet, haben jetzt sozusagen die Handbremse gezogen während der Verhandlungen.
5: Verhandlungen, die bereits seit Wochen laufen und eigentlich als Ziel hatten, die Straße von Hormuz wieder für den Schiffsverkehr und

0: internationalen Handel freizugeben. Verhandlungen, die auch in einem Abkommen zwischen Iran und USA vorgesehen waren. Doch der US-Präsident scheint mit der angekündigten Einigung zwischen Maskat und Teheran nicht einverstanden gewesen zu sein. Berichten zufolge haben sich Oman und Iran darauf geeinigt, künftig eine Transitgebühr für Schiffe zu verlangen, die die Straße von Hormuz durchfahren. Nicht gut benommen hätten sich die Omanis seiner Ansicht nach, sagt Trump, und teilt in den sozialen Medien ein Bild, das die Straße von Hormuz als amerikanisches Staatsgebiet ausweist. Offiziell hat sich die Regierung in Maskat bisher nicht zu den Drohungen Trumps geäußert. Das sei Teil einer Strategie, erklärt der libanesische Politikwissenschaftler Mohammed Kawas.
1: Die omanische Reaktion entspricht der gewohnt ruhigen omanischen Diplomatie, die nicht direkt erwidert. Oman hat Beziehungen zu den Vereinigten Staaten, zu allen Ländern der Region und ebenso zum Iran geknüpft. Daher versucht das Land, diesen aus Washington kommenden Zorn Trumps aufzufangen.
0: Eigentlich gilt das Sultanat in der Region als neutraler Staat, strebt häufig eine Vermittlerrolle in Konflikten an, ähnlich der Schweiz. Doch in dem Krieg zwischen den USA und Iran kann der Oman diese Karte kaum noch mit Überzeugung spielen.
2: Er hat die Vermittlerrolle eingebüßt, in dem Sinn nicht, weil die Omanis nicht Vermittler sein wollten oder Mediator sein wollten, sondern weil einfach das Territorium des Omans Teil der Verhandlungsmasse geworden ist. Die Straße von Hormuz ist ja auch Teil des Omans oder omanischer Hoheitsgewässer.
0: Seit Jahren ist der Oman ein strategisch wichtiger Partner der USA. Das amerikanische Militär nutzt Häfen und Luftwaffenbasen des Sultanats. In der Bevölkerung sinke jedoch der Rückhalt für die Präsenz der USA im Land, sagt Mohammed Kawas. Trotzdem würde die Regierung noch schweigen.
1: Dies darf jedoch nicht darüber hinwegtäuschen, dass die öffentliche Meinung am Golf, im Oman und in der gesamten arabischen Welt sehr empört war und diese Drohungen gegen den Oman ablehnt.
0: Der Iran wiederum nutzte die amerikanische Präsenz im Land als Grund, den Oman mit Raketen zu attackieren und auch zu treffen. Trotzdem blieben und bleiben die Gesprächskanäle zwischen Maskat und Teheran auch in kriegerischen Zeiten offen.
3: Offene Kanäle zwischen Iran und Oman immerhin. Was das für den weiteren Verlauf des von den Vereinigten Staaten begonnenen Irankriegs bedeutet, ist zurzeit schwer abzusehen. Das gilt auch für den Krieg in Gaza. Aus den palästinensischen Gebieten kennen wir die Bilder von Trümmern überall. Ein Wiederaufbau ist weiter nicht in Sicht. Die politischen Bemühungen darum treten auf der Stelle. Aber die Menschen in Gaza sind Meister im Improvisieren. Alayudeh ist einer davon. Er hat auf den Trümmern seines zerbombten Hauses eine Holzhütte für seine Familie gebaut. Wie er das geschafft hat, konnte unser lokales Team in Gaza erfahren. Björn Dahlke.
4: Das Al-Shati-Viertel im Westen von Gaza-Stadt. Die meisten Häuser hier zerstört, auch das von Alayudeh. Der 38-Jährige läuft vorbei an den grauen Betontrümmern seines zerstörten Hauses. Er steigt einige Treppenstufen hinauf und geht durch die Tür einer Blockhütte. Das hier ist das Schlafzimmer. Und es gibt auch ein Badezimmer. In den Notunterkünften gibt es so etwas nicht. Da gibt es keine Privatsphäre, keine Sicherheit und keine Küche. Judith führt durch die Hütte. Vorhänge trennen Schlafzimmer, Badezimmer und den Wohnraum mit einer selbstgebauten Küchenzeile. Lichtschläuche erleuchten den Raum. Gerade haben sie Strom. Auf einem Gasbrenner kocht Wasser. Judiths Frau bereitet Tee zu. Die eigenen vier Wände. Der Weg dahin war nicht einfach. Etwa einen Monat hat es gedauert. Als erstes musste der Schutt weg. Es war gar nicht so einfach, wegen der hohen Kosten und weil es kein schweres Gerät gibt. Deshalb hatten wir die Idee, den Schutt nicht abzutransportieren, sondern ihn aufzuschütten und obendrauf zu bauen. Unten auf der Straße bauen Judé und seine Nachbarn eine Verkaufsvitrine aus Holzlatten und Plastikfolie. Judé ist Bauarbeiter. Holz, Nägel und Werkzeug lagen unter den Trümmern seines zerstörten Hauses, sagt er. Baumaterial ist knapp in Gaza. Die israelischen Behörden verhindern die Einfuhr. Sie befürchten, dass Holz, Zement und anderes in die Hände der Hamas gelangt. Judés Nachbar Abu Ahmed ist vom Improvisationstalent beeindruckt. Es ist Allah gelungen, aus dem Nichts sein Leben aufzubauen. Und er zeigt damit der ganzen Welt, das palästinensische Volk hat ein Recht auf ein würdevolles Leben. Schätzungen zufolge sind in Gaza mehr als 80% der Gebäude zerstört oder beschädigt. Ein koordinierter Wiederaufbau ist nicht in Sicht. Die Umsetzung des sogenannten US-Friedensplans für Gaza stockt. Eine Entwaffnung der Hamas und ein Rückzug der israelischen Armee lassen auf sich warten. Alaa Jodeh weiß nicht, wie lange er noch in der Holzhütte leben muss, inmitten von Trümmern. Er sagt, er nehme es, wie es kommt. Wir brauchen für den Wiederaufbau Entschlossenheit, Beharrlichkeit und neue, unkonventionelle Ideen. Wir müssen unsere jungen Leute zusammenbringen und ihre Fähigkeiten nutzen. Die Holzhütte von Alaa Jodeh, wohl kein Modell für die mehr als 2 Millionen Menschen in Gaza, aber ein Beispiel, das Mut macht.
3: 11:45.
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3: Sonne und leichte Wolken und es ist wieder wärmer bei 20 bis 28 Grad. Im Moment in Karlsruhe bedeckte 20 und in Oberstdorf scheint die Sonne bei 19.
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3: Außenminister Wadephul will zur Beendigung des russischen Angriffskriegs gegen die Ukraine diplomatisch einen neuen Anlauf nehmen. Im Deutschlandfunk erklärte er, er wolle die Gesprächskanäle, die beispielsweise die Türkei, verschiedene Golfstaaten und Ägypten noch regelmäßig nach Russland haben, nutzen. Die EU hat mehr als 6 Milliarden Euro neue Rüstungshilfe für die Ukraine genehmigt. Das Geld ist für Flugabwehrsysteme, Raketen und Munition vorgesehen. Die neue Hilfe ist Teil eines Darlehens von 90 Milliarden Euro, das der Ukraine nach und nach ausgezahlt wird. Deutsche Firmen werden immer öfter ganz oder teilweise von US-Investoren aufgekauft. Eine Analyse im Auftrag des Handelsblatts zeigt, dass die Zahl der Übernahmen oder Beteiligungen seit 2022 steigt. Unter anderem, weil deutsche Unternehmen oft günstig zu haben seien, so der Bericht.
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3: Wie kann man Vertrauen in staatliche Institutionen herstellen oder wiederherstellen? Wie kann eine moderne Gesellschaft gerechter werden? Diese Fragen beschäftigen den Ex-Polizisten und Buchautor Nikolaus Emmrich. In SWR 1 Leute spricht er mit Moderatorin Nicole Köster unter anderem darüber, wie Behörden für mehr Sicherheit sorgen können.
6: Meine Logik, das müsste man natürlich unter Beweis stellen, ist, wenn man früher interveniert, wenn man klarer interveniert, dass sich dann eben auch Straftaten vermeiden lassen. Ich gehe eben davon aus, bei dem Intensivtäter, der 200 Straftaten begeht, wenn ich dort wirklich schon ganz genau hinsehe beim 3., 4., 5. Mal und vielleicht etwas mehr Zeit nehme, etwas mehr Ressourcen reinstecke, dann verhindere ich vielleicht die Straftaten 6 bis 200. Das ist zumindest meine Logik. Deswegen finde ich dieses Argument der fehlenden Ressourcen, das greift für mich zu kurz.
7: Nur, weil Sie ja eben auch schon angesprochen hatten, bei den Gerichten sind einfach zu wenig Leute und deswegen werden die Verfahren dann vielfach erst über lange Zeiträume behandelt und auch dann manchmal eingestellt. Also fordern Sie nicht etwas, wo man sagen muss, die Ursachen, die liegen ganz woanders?
6: Man kann immer auch strukturell schauen, was man verändert. Ich sag immer, wenn in so eine Verfahrenseinstellung noch eine Auflage aufgenommen wird, wenn ich also nicht ohne Auflagen einstelle, sondern zumindest nochmal eine Geldauflage von 500 Euro dort hineinschreibe, das kostet den Staatsanwalt weder mehr Zeit, noch wird durch das bisschen Druckerschwärze dann der Brief teurer.
7: Was würde das bedeuten? Was würden Sie dadurch denken, verbessert sich?
6: Ich glaube, der Abschreckungseffekt wäre dann schon deutlicher, weil nicht das Signal kommt, das, was du gemacht hast, war doch nicht so schlimm. Und das betrifft ja teilweise auch kleinere Körperverletzungsdelikte oder Ähnliches. Also es wird schon immer mal wieder was eingestellt. Das ist natürlich ein Signal dann an das Opfer, so schlimm war es doch nicht. Und ein Signal an den Täter, der in seinem Freundeskreis meistens herum erzählt, ich wurde freigesprochen. Also da wird ja nicht juristisch sauber dann mit den Definitionen gearbeitet, sondern da wird dann gesagt, ja, das habe ich gewonnen, wird vielleicht sogar gesagt. Das ist, es hat nochmal eine ganz andere Wirkung, wenn da dann tatsächlich doch irgendeine schmerzhafte Auflage mit verbunden ist.
7: Sie appellieren, dass es wichtig ist, bei Regelverstößen darauf hinzuweisen, bei einem Ladendiebstahl nicht wegzusehen und Opfern von Straftaten in Notlagen beizustehen. Wo haben Sie das schon gemacht?
6: Ich habe das schon oft gemacht. Also ich muss sagen, das ist schon eigentlich meine Mentalität, seit ich klein bin. Ich kann mich erinnern, dass ich selbst im Alter von 11 oder 12 schon mal Straftäter verfolgt habe, die eine komplette Telefonzelle zerstört hatten und denen so lange ja gefolgt bin, bis dann die Polizei eingetroffen ist.
7: Wie ging das aus?
6: Die wurden tatsächlich dann auch verhaftet. Es gab auch dann ein Gerichtsverfahren. Ich kann mich nur noch dunkel erinnern, es ist lange her. Aber ich muss sagen, also ich habe das bis jetzt immer gemacht. Also ich habe sicherlich schon ein paar Dutzend Einsätze rausgelöst in den letzten Jahrzehnten. Wenn ich irgendetwas sehe, dann schaue ich eigentlich nie weg.
7: Können Sie nachvollziehen, dass nicht jeder, der sich fähig fühlt bei einem Streit, bei einer Schlägerei, dann auch wirklich einzugreifen, kann ja dann auch gefährlich sein?
6: Ja, kann ich nachvollziehen. Also es ist eine Entscheidung, die jeder für sich treffen muss.
7: Und Sie sprechen da immer gewisse Stadtteile in Städten an. Also zum Beispiel Duisburg-Marxloh sei eine No-Go-Area. Jetzt ist es so, dass die Polizei da wohl permanent präsent ist und eine eigene Wache betreibt. Also kann man da wirklich von No-Go-Areas sprechen?
6: Das Beispiel ist tatsächlich von meinem Großwortgeber. Ich tue mich mit dem Begriff auch ein bisschen schwer, das gebe ich zu. Trotzdem glaube ich schon, dass es wichtig ist, gerade eben im Sinne der sozialen Gerechtigkeit, dass sich alle Menschen gleichermaßen wohlfühlen im öffentlichen Raum. Und ob es nun eine No-Go-Area ist oder vielleicht nur eine Ich-fühle-mich-nicht-ganz-wohl-Area, ist dann im Ergebnis für mich eigentlich auch egal. Man muss halt schauen, dass man die Probleme angeht.
7: Ja, wir schauen mal, was die SW1-Hörerinnen und Hörer schreiben. Aus Karlsruhe meldet sich Klaus Wachowski und sagt, was denkt der Sorgenvolle in der U-Bahn und was denkt das Kind mit dunkler Haut auf dem Schulhof? Die U-Bahn ist tagsüber zumindest ein sichererer Ort als die Straße. Hier achtet die Gesellschaft eher aufeinander. In Klammern, Jugendliche stehen öfter auf als Erwachsene, wenn Alte sich setzen wollen. Ordnung gehört schon dazu, aber auch die Freiheit der Person. Das sagt nicht irgendein niederschwelliges Gesetz, sondern die Erfahrung, die zu Artikel 1 führte. Was sagen Sie zu der Meinung von Klaus?
6: Ich kann das nachvollziehen. Also ich stehe auch voll hinter dem Grundgesetz. Ich sage ja auch lediglich, dass wenn ich zum Beispiel die Situation habe, dass ich als Staat Intensivtäterkarrieren dulde oder vielleicht sogar ja sage, dass ein Täter nicht strafmündig ist und ihn immer wieder freilasse, dann sage ich, ist jedes Opfer, was neu entsteht, irgendwie auch ein Opfer des Staates. Weil ich dann vielleicht sage, der Täter war nicht strafmündig, aber dadurch mache ich irgendeinen anderen Menschen opfermündig. Das ist ein Begriff, den ich in diesem Buch extra erfunden habe, um diese andere Seite der Medaille zu zeigen. Das heißt natürlich nicht, dass es nicht auch viel Respekt in der Gesellschaft gibt und auch Menschen, die sich dafür einsetzen, dass Straftaten nicht passieren. Und ich will das Gute damit nicht schlecht reden, sondern will nur sagen, dass das, was noch verbesserungswürdig ist, verbessert werden sollte. Denn jede Straftat ist eine zu viel und jede Straftat kann eben auch potenziell den weiteren Lebensweg eines Menschen schwer beschädigen.
3: Der Ex-Polizist und Buchautor Nicolas Emmrich in SWR1 Leute bei Nicole Köster. Und jetzt ist es gleich 7:07.
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3: Von und mit Petra Thiele.
8: Der Unternehmer Klaus-Michael Kühne ist tot. Das hat der Logistikkonzern Kühne und Nagel bestätigt. Der Lufthansa-Großaktionär und Mäzen des HSV verstarb im Alter von 89 Jahren in der Schweiz. Kühne und Nagel war 1890 von seinem Großvater mitbegründet worden. Klaus-Michael Kühne wurde bereits mit 29 Jahren Vorstandschef und machte aus dem Familienunternehmen einen Weltkonzern. Laut Forbes verfügte er zuletzt über ein Vermögen von knapp 38 Milliarden Euro. Da Kühne und seine Ehefrau keine Kinder haben, regelt die gemeinnützige Kühne Stiftung seine Besitzangelegenheiten. Deutschlands Sozialstaat steht vor einer wachsenden finanziellen Belastung. Die Gesellschaft wird immer älter, die Ausgaben für Rente, Gesundheit und Pflege steigen. Der Eigenanteil für einen Pflegeplatz kostet beispielsweise im Schnitt 3.400 Euro im Monat. Oft muss das Sozialamt was dazu tun. Die Anteile im Sozialhaushalt verschieben sich.
9: Rund 70% der Sozialausgaben fließen inzwischen in die Bereiche Alter und Krankheit. Das zeigt eine Auswertung des IFO-Instituts für das Jahr 2025. Seit 1992 sind die Sozialausgaben preisbereinigt deutlich gestiegen. Der Hauptgrund ist laut IFO die alternde Gesellschaft. Es gibt immer mehr ältere Menschen und damit mehr Rentner sowie einen höheren Bedarf an medizinischer Versorgung und Pflege. Alter und Krankheit sind deshalb für mehr als 80% des Ausgabenanstiegs seit 1992 verantwortlich. Gleichzeitig wird es schwieriger, diese Ausgaben zu finanzieren. Mit der Alterung der Gesellschaft nimmt die Zahl der Beitragszahler im Verhältnis zu den Leistungsempfängern ab. Hinzu kommt die schwache wirtschaftliche Entwicklung, die die Sozialausgaben im Verhältnis zur Wirtschaftsleistung zusätzlich steigen lässt. Das IFO-Institut sieht deshalb Reformbedarf bei den sozialen Sicherungssystemen. Der demografische Wandel werde den Kostendruck auch in Zukunft weiter erhöhen. Aus der SWR Wirtschaftsredaktion Florian Dötsch.
8: Schon seit Wochen gibt es Berichte über Einbußen bei der Ernte in Baden-Württemberg. Heute nun hat der baden-württembergische Landesbauernverband offiziell Bilanz gezogen.
10: Seit mehreren Monaten ist es zu trocken. Die Dürre trifft die Landwirtschaft in Baden-Württemberg mit voller Wucht, sagt Bauernverbandspräsident Joachim Ruckwied. Hitze, Hagel und Unwetter haben die Lage zusätzlich verschärft. Bei der früh geernteten Wintergerste waren die Ernten noch gut. Bei Winterweizen und Raps waren die Ernten aber unterdurchschnittlich. Spätreifende Kulturen wie Mais, Kartoffeln und besonders Zuckerrüben haben deutlich gelitten. Noch dramatischer ist die Situation bei den Futterwiesen. Durch die Trockenheit wuchs zuletzt kaum Gras. Das Land hat erste Hilfen angekündigt. Unterstützung beim Futterkauf und bei Transportkosten sowie mehr Spielraum bei Umweltauflagen und zusätzlichen Futterflächen. Der Verband begrüßt das, verlangt aber zusätzlich ein Sofortprogramm des Bundes, um landwirtschaftliche Betriebe finanziell zu entlasten. Aus der SWR-Redaktion Umwelt und Klima, Margareta Holzreiter.
8: Die Exporte der baden-württembergischen Wirtschaft sind im ersten Halbjahr leicht gestiegen. Das hat das Statistische Landesamt heute bekannt gegeben.
11: Waren im Gesamtwert von rund 127 Milliarden Euro gingen im ersten Halbjahr aus dem Südwesten in die Welt. Das waren 3,8% mehr als im Vorjahreszeitraum. Besonders gut lief es für die Metallindustrie. Dort stiegen die Exporte um rund 46% an. Das hat die Verluste der Kernindustrien in Baden-Württemberg zumindest etwas kompensiert. Denn sowohl die Autoindustrie als auch der Maschinenbau und die Pharmabranche haben weniger exportiert im Vergleich zum Vorjahreszeitraum. Unterschiede gab es auch bei den Ländern, in die exportiert wurde. Die Ausfuhren in die USA haben sich um rund 5% reduziert. Noch stärker waren die Einbußen in China. Dort gingen die BW-Exporte um fast ein Fünftel zurück. Deutlich besser liefen die Geschäfte dagegen mit der Schweiz, die jetzt nur noch knapp hinter den USA liegt. Auch stärkere Exporte in das Vereinigte Königreich, Spanien und Italien haben im ersten Halbjahr dazu beigetragen, dass die baden-württembergischen Firmen insgesamt wieder mehr Waren ins Ausland verkaufen. Andreas Reinhardt, SWR Wirtschaftsredaktion.
8: Suizide unter Tierärztinnen und Tierärzte in Rheinland-Pfalz kommen nach Angaben der Landestierärztekammer überdurchschnittlich oft vor. Es gebe in dem Beruf häufig eine große seelische Belastung. Christina Fleisch-Anderl berichtet.
12: Das Problem ist in der Branche schon länger bekannt, heißt es von der Landestierärztekammer. Der Beruf sei emotional außerordentlich anspruchsvoll. Unter anderem, wenn es um das Einschläfern von Tieren geht. Dies sei zwar für viele Kollegen alltäglich, würde aber nicht spurlos an Tierärzten vorübergehen. Ein weiterer Punkt seien Konflikte mit Tierbesitzern. Sie würden oft über Behandlungskosten diskutieren. Auch lange Arbeitszeiten, zum Beispiel während Notdiensten, könnten laut Landestierärztekammer ein Grund für das höhere Suizidrisiko bei Tierärzten sein. Die Kammer fordert deshalb, dass angehende Tierärzte schon im Studium für das Thema sensibilisiert werden.
8: Und zum Schluss noch der Blick an die Börse. Der DAX steht momentan leicht im Minus, also minimal im Minus, bei 26.131 Punkten.
13: Zum Wochenstart an den Finanzmärkten steht die Krise bei Volkswagen im Blick. Es geht um die Zukunft eines der größten Industriekonzerne Deutschlands und um zehntausende Arbeitsplätze. Auch Werkschließungen stehen zur Debatte. In diesen Tagen findet bei VW deshalb eine Reihe außerordentlicher Betriebsversammlungen statt. Arbeitnehmer verlangen Details zu den Sparplänen des Managements. Der Konzern kämpft mit hohen Kosten in einem schwierigen Branchenumfeld. Mit Kostensenkungen, Restrukturierung und Personalabbau will die VW-Führung die Wettbewerbsfähigkeit verbessern. Seit Jahresbeginn hat der Konzern fast ein Drittel seines Börsenwerts verloren. Thomas Spindler, ARD Finanzredaktion, Frankfurt.
8: Und das war Aktuelles aus der Wirtschaft. Es ist 11:59 Uhr.
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14: Mit Christian Haug. Guten Tag. Weniger diskutieren, mehr regieren. Wirtschaftsvertreter kritisieren, wichtige Reformprojekte würden zerredet, statt sie durchzuziehen. Und sie haben nach der Sommerpause klare Forderungen an Kanzler Merz und die schwarz-rote Koalition im Bund formuliert. Darum und um die Ankündigung der AfD, im Fall eines Wahlsieges aus dem Euro und aus dem Schengen-Raum auszutreten, geht's hier in SWR aktuell gleich nach den Nachrichten. In etwa 6 Minuten.
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14: Am Nachmittag Sonne, Wolken werden aber allmählich dichter. Temperaturen 20 Grad in der Hohen Eifel und 28 Grad am Kaiserstuhl.
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15: Um 12 Uhr mit Marc Wengschick. Der ukrainische Präsident Selenskyj hat in einer Rede zum heutigen 35. Jahrestag der Unabhängigkeit seines Landes eine Kampfansage an Russland gemacht. Präsident Putin müsse durch die internationale Einheit in die Knie gezwungen werden. Die EU hat neue Rüstungshilfen in Höhe von rund 6 Milliarden Euro bewilligt, teilte die Europäische Kommission mit. Das Geld sei für Flugabwehrsysteme, Raketen, Munition und Radaranlagen gedacht. In der Nacht hatte Russland die Großstadt Kharkiv im Nordosten des Landes angegriffen. Dabei wurden nach Behördenangaben 3 Menschen getötet. Der Bundesverband der deutschen Industrie, BDI, hat die Bundesregierung aufgefordert, das wirtschaftliche Wachstum zu fördern. BDI-Chefin Gönner sagte im Morgenmagazin von ARD und ZDF, die wirtschaftliche Lage in Deutschland sei ernst. Es brauche jetzt Strukturreformen, einen Abbau von Bürokratie und eine Modernisierung des Staates. Gönner verlangte von der Bundesregierung, die Reformen umzusetzen. Es dürfe nicht weiter diskutiert werden. Zum Beispiel seien die Debatten über die Rentenreform nicht hilfreich gewesen, so die Chefin des Industrieverbands. Norwegen geht in der Energiepolitik auf Konfrontationskurs zur Europäischen Union. Der norwegische Energieminister Aasland will in der Nordpolregion Öl und Gas fördern lassen. Er begründete dies mit der geopolitischen Sicherheitslage und der Knappheit der Ressourcen. Die EU war aus Umweltschutzgründen bisher gegen Bohrungen in der Arktis. Wegen Sorgen um die Energiesicherheit überdenken jedoch viele EU-Politiker gerade ihre Haltung. Norwegen ist nicht Mitglied der EU. Die Verbraucherzentralen kritisieren die Möglichkeiten, bei der Kartenzahlung in Restaurants Trinkgeld zu geben. Die Chefin des Bundesverbandes POP sagte der dpa, es müsse auf den ersten Blick erkennbar sein, wie man ein Trinkgeld ablehnen oder dessen Höhe selbst festlegen kann. Auf dem Display von Kartenterminals bekommen Kunden oft Vorschläge für ein Trinkgeld von zum Beispiel 10% oder 20%. Manchmal sind diese Felder größer oder farblich auffälliger als das Feld für kein Trinkgeld. Der Unternehmer und Milliardär Klaus-Michael Kühne ist im Alter von 89 Jahren gestorben. Das hat sein Unternehmen Kühne und Nagel mitgeteilt. Kühne hat den Familienkonzern ab den 1960er Jahren zu einem führenden Logistikdienstleister im Luft- und Seefrachtverkehr ausgebaut. In den 1990er Jahren wechselte er mit der Kühne Holding in die Schweiz. Sie hält nach eigenen Angaben rund 30% an der Reederei Hapag-Lloyd, 20% an Lufthansa und eine Minderheitsbeteiligung am Reiseunternehmen Flix. Bekannt wurde Kühne auch als Geldgeber und Mäzen für den Fußball-Bundesligisten Hamburger SV. Nach den Ausschreitungen beim DFB-Pokalspiel zwischen dem SV Waldhof Mannheim und dem 1. FC Kaiserslautern kritisiert der Fan-Dachverband Pro Waldhof sowohl das Verhalten zahlreicher Fans als auch das der Polizei. In einer Stellungnahme heißt es, Aktionen, die den Ablauf eines Fußballspiels störten oder Menschen in Gefahr brächten, lehne man strikt ab. Allerdings habe auch die Polizei nicht deeskalierend gehandelt. Schlagstöcke und Pfefferspray hätten die Situation unnötig verschärft.
16: Bei dem Pokalderby am Freitagabend hatten Fans unter anderem Pyrotechnik geworfen und den Platz gestürmt. Laut Polizei wurden bei den Ausschreitungen im Stadion 35 Polizisten und 85 weitere Personen verletzt. Die deutschen Kinos haben im ersten Halbjahr mehr als 47 Millionen Tickets verkauft. Das ist ein Plus von knapp 17% gegenüber dem Vorjahreszeitraum. Wie die Filmförderungsanstalt in Berlin weiter mitteilte, sahen bislang 14 Filme in diesem Jahr mehr als 1 Million Menschen. Darunter waren 5 deutsche Produktionen. Spitzenreiter der deutschen Filme war mit knapp 2 Millionen Tickets die Komödie Extrawurst mit Harpe Kerkeling in der Hauptrolle. Erfolgreichster internationaler Film war der Super Mario Galaxy Film mit rund 3,7 Millionen. SWR Nachrichten, Redaktion Christiane Sütterle und Peter Mühlfeit. Der Wetterbericht für Baden-Württemberg und Rheinland-Pfalz. Am Nachmittag Sonne und teils dichte Wolken, kaum Regen. Am Nachmittag scheint zwar noch die Sonne, die Wolken werden aber allmählich dichter. Vereinzelt ist in Baden-Württemberg ein wenig Regen möglich, zwischen 20 Grad und 28 Grad. Die Zeit, es ist 12.05 Uhr.
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14: Mit Christian Haug. Guten Tag. Und das sind unsere Themen hier bis 12:30. Weniger Diskussionen, mehr Führungsstärke. Wir sprechen mit dem Sprecher eines Mittelstandsverbandes über seine Forderungen an Kanzler Merz und die Regierung zum Neustart nach der Sommerpause. Raus aus dem Euro, Schluss mit dem Klimahype. Über die Sommerinterviews der beiden AfD-Vorsitzenden reden wir mit unserem Hauptstadtkorrespondenten und 100 Tage schwarz-rote Koalition in Rheinland-Pfalz mit unserem Landespolitik-Korrespondenten ziehen wir eine erste Zwischenbilanz. Während in Baden-Württemberg wegen der Schulferien immer noch irgendwie Urlaubsmodus ist, schaltet der Rest der Republik wieder auf Alltagsbetrieb um. Auch Bundeskanzler Friedrich Merz ist zurück in Berlin. Heute berät er mit der Unionsspitze und morgen geht er mit den Ministerinnen und Ministern seiner Regierung aus Union und SPD für 2 Tage in Klausur. Zum Neustart muss sich Merz allerdings gleich einiges an Kritik und Ratschlägen anhören, unter anderem von der Hauptgeschäftsführerin des Bundesverbandes der deutschen Industrie, Tanja Gönner. Sie sagte heute Morgen im Ersten:
18: Bei allem, was Sie tun, muss es darum gehen, dass es auf Wachstum einzahlt und alles, was Wachstum hindert, darf im Moment nicht gemacht werden. Und es geht darum, wirklich jetzt darauf zu achten, dass Investitionen in Deutschland wieder stattfinden.
14: Geäußert hat sich auch der Verband der Mittelstand BVMW, der nach eigenen Angaben 28.000 mittelständische Unternehmen vertritt. Sein Bundesgeschäftsführer Christoph Ahlhaus kritisiert, in der Koalition würden wichtige Reformen zerredet. Ich habe jetzt Herrn Ahlhaus am Telefon. Es wurde tatsächlich nach den Kabinettsbeschlüssen zu Renten- und Gesundheitsreform viel weiter diskutiert. Aber ist das nicht auch wichtig, dass man bis zur Bundestagsabstimmung alle Argumente gut abwägt?
19: Natürlich ist es wichtig und dass wichtige Fragen, die ja auch viele Leute betreffen, sehr dezidiert diskutiert werden, abgewogen werden. Wir haben unterschiedliche Interessenlagen. Die Gesellschaft hat unterschiedliche Facetten und deswegen muss diskutiert werden. Aber wir diskutieren viel zu lange. Andere sind schneller. Uns läuft die Zeit davon. Die Wirtschaftswende ist vor 2 Jahren angekündigt worden. Jetzt muss sie kommen.
14: Und was erwarten Sie in dieser Situation konkret von Bundeskanzler Merz?
19: Er muss die ihm verfassungsmäßig zugeordnete Richtlinienkompetenz jetzt ausüben. Es heißt immer, ja, aber der Koalitionspartner blockiert oder der blockiert, dann wird auf Parteiarithmetik Rücksicht genommen. Das alles zählt nicht mehr in der Lage, in der wir jetzt sind. Uns läuft die Wettbewerbsfähigkeit davon. Das kostet uns Wohlstand, am Ende soziale Sicherheit und sozialen Frieden. Das können wir nicht wollen. Deswegen muss der Kanzler jetzt Führungsstärke beweisen und die von ihm selbst versprochenen und angekündigten Reformen zur Wirtschaftswende auch durchsetzen.
14: Und inwieweit trauen Sie Merz das zu, also in dieser Situation jetzt mal richtig durchzugreifen?
19: Ich glaube, er kann das. Er hat Autorität, aber er hat etwas getan, was natürlich viele Politiker tun. Er hat versucht, es allen recht zu machen und zu sehr Rücksicht zu nehmen auf einzelne Gruppen. Und in der Situation, in der Deutschland jetzt ist, in der die Menschen auch Erwartungen haben, dass eine klare Führungsrolle eingenommen wird, geht das nicht mehr. Er muss sich jetzt darauf besinnen, gemeinsam mit der Regierung wirklich die entscheidenden Reformen durchzusetzen. Das wird Ärger geben, das wird auch Konflikte geben, aber am Ende führt daran kein Weg vorbei.
20: Naja, wir hatten schon mal einen Basta-Kanzler, damals Gerhard Schröder. Glauben Sie, dass man mit Regieren à la Schröder die Menschen mitnehmen kann?
19: Naja, Gerhard Schröder hat immerhin die Agenda 2010 durchgesetzt. Das gab auch viel Ärger. Aber wir wissen doch heute alle, dass der Wohlstand, den wir in den letzten 15 Jahren aufgebaut haben, 17 Jahren aufgebaut haben, auch nach Gerhard Schröder im Wesentlichen auf dieser Entscheidung gefußt hat. Ohne die Agenda 2010 hätten wir den Wohlstand der letzten Jahre nicht aufbauen können. Und das hat ihm viel Ärger, vielleicht sogar das Amt am Ende gekostet. Aber von einem Bundeskanzler muss man erwarten können, dass alles andere untergeordnet wird. Jetzt geht es ums Land. Jetzt muss die Wettbewerbsfähigkeit wiederhergestellt werden. Und da gibt es keine Kompromisse mehr.
20: Aber an der nicht mehr ganz so guten Wettbewerbsfähigkeit ist ja nicht die Politik alleine schuld. Das kann man, glaube ich, schon sagen. Da gab es auch Fehlentscheidungen in der Wirtschaft. Wenn man jetzt zum Beispiel auf die Wende zur E-Mobilität schaut, ist das nicht ein bisschen wohlfeil, jetzt die ganze Schuld bei der Politik zu suchen?
19: Sicher ist es richtig, dass Fehler auch in der Wirtschaft gemacht worden sind. Aber es geht ja nicht darum, die Schuld hin und her zu schieben, sondern jeder muss sein Quäntchen beitragen. Und ich kann Ihnen für den Mittelstand sagen, mir sagen viele mittelständische Unternehmer, wir sind ja bereit, auch hier oder da zusätzliche Lasten auf uns zu nehmen, wenn am Ende des Tages ein klares Konzept steht, auf das wir vertrauen können, um wieder Zuversicht zu haben, dass sich Investitionen in diesem Land lohnen. Das heißt, es geht gar nicht darum, Sparmaßnahmen auch für die Wirtschaft vielleicht gänzlich abzuwürgen. Nur es geht jetzt darum, ein Konzept auf den Tisch zu legen, von dem man weiß, in 3, 5, 7 Jahren sieht dieses Land wieder so aus, dass man investieren kann und bereits heute sich darauf einstellen kann, um Arbeitsplätze zu schaffen und Investitionen zu tätigen. Das heißt, alle müssen an einem Strang ziehen. Die Wirtschaft muss ihre Hausaufgaben machen, genauso wie die Politik.
20: Aber was wären das konkret für Zugeständnisse, die man sich jetzt auf Seiten des Mittelstands vorstellen könnte?
19: Naja, wir haben in vielen Bereichen jetzt erlebt, dass wir zusätzliche Belastungen bekommen. Und diese Belastungen, die ich bin jetzt nicht derjenige, der dazu sprechen möchte, welche Ideen man dazu hat. Aber es geht darum, dass Belastungen per se nicht ausgeschlossen sind, wenn dahinter ein klares Konzept steht, wie es weitergeht. Und das fehlt und das kostet Zuversicht. Es ist übrigens nicht nur eine Frage von Wirtschaft und Politik, sondern von der Gesellschaft insgesamt. Wir reden immer über Bürokratie. Auch da ist nicht nur die Politik schuld, sondern das ist so eine Vollkaskomentalität, die wir uns alle, Wirtschaft, Gesellschaft, Politik angewöhnt haben. Alles muss 100% sicher sein und dann gibt es eine Riesenbürokratie. Da müssen wir insgesamt gesellschaftlich umdenken.
20: Schauen wir nochmal auf einen anderen Aspekt. Die AfD-Co-Vorsitzende Weidel, die hat gestern nochmal angekündigt, im Fall eines Wahlsieges ihrer Partei auf Bundesebene den Euro in Deutschland abschaffen zu wollen. Wie gut wäre das für die Wirtschaft?
19: Das ist natürlich völliger Humbug und Unsinn. Nein, es ist schädlich für unser Land. Wir sind exportorientiert. Wir brauchen die Gemeinschaft in Europa. Kein vernünftiger Mensch möchte die Europäische Union, die Zusammenarbeit auf europäischer Ebene in Frage stellen oder den Euro abschaffen. Das ist, solche Ideen allein sind Gift für die Wirtschaft, weil sie kosten Vertrauen im Umfeld von Investoren, die auf Deutschland blicken und sich fragen, kann man da noch wirklich investieren oder haben wir da eine politische Situation, die unkalkulierbar ist.
20: Mit dem versprochenen Austritt aus dem Schengen-Raum verhält es sich dann ähnlich?
19: Ja, Das ist so. Alle diese Ideen, die hier, sage ich mal, europakritisch kommen von der AfD, sind Gift für Vertrauen, was Deutschland braucht, um wettbewerbsfähig auch für Investoren zu sein. Und deswegen sind alle in der Politik gut beraten, Deutschland wettbewerbsfähig aufzustellen, aber nicht feindselig gegenüber anderen, sondern nur gemeinsam kann man in einer internationalisierten Welt hier seinen Platz finden. Das kann Deutschland, das kann der deutsche Mittelstand, das kann die deutsche Industrie. Aber hier den Rahmen zu verschieben und die Spielregeln so zu verändern, dass wir nachher alleine dastehen, wäre Gift.
14: In SWR Kultur aktuell war das Christoph Ahlhaus, Bundesgeschäftsführer des Verbandes der Mittelstand BVMW. Und über die Sommerinterviews der beiden AfD-Vorsitzenden Weidel und Chrupalla spreche ich jetzt mit unserem Hauptstadtkorrespondenten Gábor Hallas. Herr Hallas, Alice Weidel kündigt in ihrem Interview an, die AfD werde bald in den ersten ostdeutschen Bundesländern regieren und dann im Bund. Für wie realistisch halten Sie die Einschätzung?
2: Also die Chancen stehen am besten in Sachsen-Anhalt. Da ist es absolut möglich, dass die AfD eine absolute Mehrheit, also eine absolute Mehrheit der Parlamentssitze erreicht. Da reichen möglicherweise 42-43%, hängt so ein bisschen davon ab, wie viele Parteien reinkommen. Und wenn das der AfD gelingt, dann hat das natürlich Auswirkungen auf Politik im Allgemeinen. Schon jetzt wird ja diskutiert, macht die Brandmauer noch Sinn? Ist es richtig, die AfD auszugrenzen? Und ich könnte mir vorstellen, also wenn der AfD dieser Erfolg in Sachsen-Anhalt gelingt, dass man dann darüber diskutiert, ob man vielleicht auch anderswo mit ihr Koalitionen eingeht, aber hängt wie gesagt davon ab, wie es in Sachsen-Anhalt ausgeht und auch, ob die AfD in Zukunft vielleicht mehr bereit wäre, Kompromisse zu schließen.
14: Apropos Realismus, Weidel bekräftigt, die AfD wolle raus aus dem Euro und auch raus aus dem Schengen-Raum. Die meisten Wirtschaftsvertreter warnen ausdrücklich davor, wir haben es gerade gehört, aber ist zum Beispiel der Euro-Austritt innerhalb der AfD überhaupt Konsens?
2: Es ist ja die Gründungsgeschichte der AfD, das haben viele vergessen. Die ist ja mal als eurokritische Partei gegründet worden. Und zwar, weil damals die Bundeskanzlerin Angela Merkel von Alternativlosigkeit gesprochen hat, was die Euro-Rettung anbetrifft. Und deswegen ist diese Alternative damals entstanden. Insofern, ja, das steht im Parteiprogramm. Die AfD, so schreibt sie, will das Experiment Euro beenden. Und wenn der Bundestag das nicht beschließt, dann soll es eine Volksabstimmung geben. Das hat die AfD immer wieder formuliert, auch auf offener Bühne. Das ist insoweit keine neue Forderung. Gibt aber sicherlich auch Leute in der AfD, die natürlich wissen, was das für eine Volkswirtschaft wie Deutschland bedeuten könnte.
14: AfD-Co-Chef Chrupalla hat sich in seinem Interview unter anderem auch zu den Hitzewellen der letzten Monate geäußert und von einem Klimahype gesprochen. Er hat gesagt:
21: Für mich war das ein ganz normaler Sommer. Ja, es gab Trockenperioden, es gab auch lange Regenperioden. Wir haben jetzt aktuelle, auch im August, normale Temperaturen. Also ich sehe da auch viel Panikmache.
14: Kann man sagen, bei wie vielen Menschen in Deutschland solche Thesen auf Zustimmung stoßen?
2: Ich kann Ihnen da jetzt keine genaue Zahl nennen, aber die AfD, auch das tut sie schon eigentlich immer, zweifelt daran, dass Menschen für den Klimawandel verantwortlich sind. Sie sagt, dass es den Klimawandel immer gegeben hat und sie möchte ja auch das fordert sie immer wieder, Verbrennermotoren, sie möchte Kohlestrom, sie möchte Gas aus Russland, also sie möchte ganz gezielt fossile Energien, dass die zurückkehren auf den Markt, sie will keine CO2-Abgabe, sie will Windkraft nicht mehr fördern, sie will am liebsten Windräder abreißen, sie verspricht also preiswerte Energie und da muss man schon sagen, das kommt bei den Wählerinnen und Wählern der AfD gut an.
14: Alice Weidel hat Vertreter der Bundesregierung unter anderem als Flachzangen bezeichnet, die Bürger anlügen würden. Chrupalla gibt sich weniger krawallig. Ist das die neue Rollenverteilung in der AfD?
2: Ja und nein. Weidel ist ja schon immer krawalliger gewesen und sie hat auch schon immer wieder Situationen gehabt, wo sie da sehr persönlich geworden ist. Ich erinnere mich, dass sie sich mal über die Zähne von Karl Lauterbach, als er noch Bundesgesundheitsminister war, lustig gemacht hat. Oder sie hat gespottet und gesagt, sie kennt den SPD-Generalsekretär nicht. Was vielleicht auch viele noch erinnern, ist, dass schon einige Jahre her in ihrer Bundestagsrede, als sie von Burkas Kopftuchmädchen und sonst Taugenichtsen sprach. Also das ist so ein Muster, was man bei Weidel immer wieder sieht. Chrupalla ist schon immer auch weniger laut, aber auch er kann durchaus deutliche Worte finden, hat ja zum Beispiel den Verteidigungsminister als Kriegsminister bezeichnet.
14: Wie ist Ihr Eindruck? Kann die AfD-Spitze mit Auftritten wie gestern vor den anstehenden Landtagswahlen auch bei noch
20: unentschlossenen Wählern punkten oder war das eher was für die eigene Basis?
2: Ich glaube, das ist eher was für die eigene Basis. Natürlich wird die AfD das auch immer wieder nutzen für eigene Social-Media-Auftritte. Das ist ja in der AfD sehr wichtig. Aber wenn wir uns anschauen, was zum Beispiel gerade in Sachsen-Anhalt passiert, da muss man sagen, die Stärke der AfD liegt da auch begründet im Spitzenkandidaten, an Ulrich Siegmund, der moderat und lächelnd auftritt, der verbindlich und freundlich wirkt, obwohl er eben einen rechtsextremen Landesverband vertritt. Das wird, glaube ich, eher diese Art, wird eher unentschlossene Wähler überzeugen. Und natürlich spielt auch eine Rolle, dass die Leute sehr unzufrieden sind mit der Arbeit der Bundesregierung, also mit Union und SPD. Und auch das könnte den ein oder anderen Unentschlossenen dann noch zur AfD treiben.
20: Informationen und Einschätzungen waren das von Gabor Hallas aus unserem Hauptstadtstudio. 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Es ist 12.19 Uhr. Die Ukraine begeht heute den 35. Jahrestag ihrer Unabhängigkeit, während sie dabei ist, genau dafür, also für ihre Unabhängigkeit, zu kämpfen. Wie allgegenwärtig die Gefahr durch russische Angriffe ist, zeigt sich daran, dass es heute keine Großveranstaltungen geben wird aus Sicherheitsgründen. Und auch Bundesaußenminister Johann Wadephul von der CDU hat am Wochenende bei seinem Besuch in Kharkiv einen Eindruck davon bekommen. Dort wurde währenddessen mehrmals Luftalarm ausgelöst. Wadephul hat heute angekündigt, mit seinem US-Kollegen Rubio darüber zu sprechen, wie die Ukraine bei der Luftabwehr besser unterstützt werden könnte, vor allem bei der Abwehr von ballistischen Raketen. Aber in Städten wie Cherson geht die Gefahr nicht nur von solchen Raketen mit großer Sprengkraft aus, sondern auch von kleinen, ferngesteuerten Drohnen. Unsere Korrespondentin Rebecca Barth hat das bei einem Besuch in Cherson am eigenen Leib erlebt.
0: Die Straßen von Cherson sind mit Fischernetzen überspannt. Sie sollen Schutz bieten vor russischen Drohnen. Andreas Tölke, Ehrenamtlicher aus Deutschland, liefert hier humanitäre Hilfe und bringt Menschen in Sicherheit.
1: Es sind die Drohnen, die du bestellen kannst bei Amazon, wenn du irgendwie beim Nachbarsgarten mal gucken willst. Genau dasselbe in Helgoland. Irre billig, schnell zu produzieren, tödlich.
0: Cherson ist in der Ukraine bekannt für besonders perfide Angriffe der russischen Armee. Die Rede ist von Menschenjagd, Safari, sagen sie hier. Dabei werden kleine FPV-Drohnen mit Sprengstoff versehen und auf Passanten gehetzt.
1: Wir haben eine Kamera dabei. Wenn du dich hier bewegst und eine Drohne hat dich im Visier, sitzt der Pilot auf der anderen Seite vom Fluss und verfolgt dich. Der sieht dich, der sieht, wie du wegrennst.
0: Und er sieht auch, dass er einen Zivilisten angreift. Unzählige Videos dokumentieren den Terror, die Hetzjagden gegen Menschen jeden Alters. Und dann spüren auch wir, was es bedeutet, in der Stadt am Dnipro-Fluss zu leben. Eine Drohne ist im Anflug. Soldaten versuchen, sie abzuschießen. Wir rennen in Deckung in ein Café. Wer in Cherson überleben will, braucht einen Drohnendetektor und im besten Fall ein Störgerät. Hier oft versteckt in Skiboxen auf den Autodächern. Die Jammer können Drohnen elektronisch abwehren. Doch die allermeisten Menschen haben solche Geräte nicht. Sie huschen von Baum zu Baum, von Gebäude zu Gebäude, um nicht entdeckt zu werden, berichtet Rentnerin Nina. Wir bewegen uns wie Unsterbliche, bekreuzigen, beten und los. 60.000 Menschen leben noch in Cherson, doch immer mehr wollen fliehen, so auch Viktoria mit ihrer Tochter Jelisaweta. Die Russen bringen junge Drohnenpiloten nach Cherson und üben an uns. Eine Stadt und ihre Einwohner als Trainingsgelände. Niemand ist hier sicher. Jede Bewegung auf der Straße bedeutet Lebensgefahr. Die Terrorkampagne hat laut UN-Angaben schon hunderte Menschenleben gefordert und tausende Einwohner Chersons verletzt. Die Drohnen kommen jeden Tag. Wir öffnen die Tür und lauschen, ob wir eine Surren hören, damit wir das Hündchen kurz aufs Feld lassen können. Die Stadt ist für Viktoria und ihre Tochter unbewohnbar geworden. Sie müssen fliehen. Andreas Tölke und seine Organisation Be an Angel bringt die beiden nach Deutschland. Ein emotionaler Moment.
1: Ich komme nicht. Dass die Menschen aus ihrer Heimat weg müssen. Dass sie keine Möglichkeit haben, hier zu bleiben.
0: Ihr Leben in zwei Koffer gepackt, steigen Viktoria und Tochter Jelisaweta in den Bus nach Deutschland. Ob sie je wieder in ihre Heimat zurückkehren können, wissen sie nicht.
14: Aus Cherson war das eine Reportage von Rebecca Barth. Seit fast 100 Tagen regiert in Rheinland-Pfalz die Koalition aus CDU und SPD, angeführt von Ministerpräsident Gordon Schmieder. Dem ersten CDU-Ministerpräsidenten seit 35 Jahren in Rheinland-Pfalz. Aber so richtige Strahlkraft hat die neue Landesregierung noch nicht entwickelt. Das hat Ende der vergangenen Woche der aktuelle Rheinland-Pfalz-Trend gezeigt. Beide Regierungspartner haben im Vergleich zu ihren Wahlergebnissen im März deutlich verloren. Heute Mittag wollen sie eine erste Bilanz ihrer Amtszeit ziehen und gleich anschließend in einem Kloster in Ingelheim in eine Arbeitsklausur gehen. Christian Buttgereit aus der Redaktion Landespolitik. Es gab ja sehr viele Wahlversprechen. Ist nach diesen ersten 98 Tagen, die es heute genau sind, denn davon schon irgendwas umgesetzt?
4: Es ist zumindest manches auf dem Weg. Nehmen wir das Stichwort Bürokratieabbau. Der Ministerrat hat vor 2 Wochen beschlossen, für Unternehmen fast alle Dokumentations- und Berichtspflichten zu streichen. Das ist so entschieden, aber noch nicht umgesetzt. Stichwort Bildungspolitik. Die Bildungsministerin von der CDU hat ein Handyverbot in Schulen bis zur 10. Klasse angekündigt. Allerdings hören wir vom Koalitionspartner SPD, dass da noch Redebedarf ist. Überhaupt gab es im Bereich Bildung viele Wahlversprechen, von denen aber manche schon wieder kassiert werden mussten. Im Falle eines verpflichtenden letzten Kita-Jahres, weil es rechtlich schwierig wäre, in anderen Fällen, weil schlicht das Geld fehlt. Deshalb kommt zum Beispiel die versprochene Grundschulgarantie von 8 bis 14 Uhr erstmals nur in einigen Modellschulen.
14: Nun ist auch Gordon Schmieder seit fast 100 Tagen Ministerpräsident. Sein Start war ja etwas holprig. Bei der Wahl zum Ministerpräsidenten verweigerten ihm 8 Abgeordnete aus der Koalition zuerst die Stimme. Dann gab es Aufregung, weil die Landesregierung mal Lotto Rheinland-Pfalz den Posten eines zweiten hochdotierten Geschäftsführers besetzen wollte. Läuft es inzwischen für ihn besser?
4: Ich glaube, was ihm viel Anerkennung eingebracht hat, ist seine Entschuldigung für die staatlichen Fehler bei der Flutkatastrophe im Ahrtal. Ansonsten wirkt er eher wie jemand, der Regierungsarbeit lieber verwaltet als verkauft. Schmieder sagt, ich brauche nicht die Schlagzeile, sondern das Ergebnis. Dabei scheint ihm aber manchmal nicht bewusst zu sein, wie sehr er jetzt auch bundesweit unter Beobachtung steht. Zuletzt bei seinen Äußerungen über den Bundeskanzler nach der Entlassung seines Bruders Patrick Schmieder aus dem Amt des Bundesverkehrsministers. Seine Worte werden auch von der Hauptstadtpresse aufgeschnappt und so zugespitzt, wie es Schmieder aus Rheinland-Pfalz nicht gewohnt ist. Das führte dann, wie in der vergangenen Woche, zu Schlagzeilen wie Schmieder legt nach, bei der CDU brennt schon wieder die Hütte. Und das, obwohl Gordon Schmieder eigentlich deeskalieren wollte.
14: Christian Buttgereit war das mit einer 100-Tage-Bilanz der rheinland-pfälzischen Landesregierung. Pyrotechnik auf den Tribünen und im Spielfeld, Krawalle, ein kurzfristiger Platzsturm, ein Einsatz mit 1400 Polizistinnen und Polizisten, Wasserwerfern und der Reiterstaffel und eine Stadt, zumindest in Teilen, im Ausnahmezustand. Das DFB-Pokalspiel in Mannheim zwischen dem Zweitligisten Kaiserslautern und dem Drittligisten Waldhof am Freitagabend, es sorgt weiter für Diskussionen. Die Gewerkschaft der Polizei GdP hat jetzt gefordert, bei sogenannten Hochrisikospielen die Vereine an den Mehrkosten für den Polizeieinsatz zu beteiligen. Landespolitik-Korrespondent Knut Bauer mit Einzelheiten.
7: Es sei schwer vermittelbar, wenn für kommerzielle Großveranstaltungen erhebliche zusätzliche Polizeikräfte eingesetzt werden müssen und sämtliche Mehrkosten bei der Allgemeinheit verbleiben, so der Vorsitzende der GdP-Bezirksgruppe Mannheim-Mohr gegenüber dem SWR. Nach den Krawallen am Freitag müsse untersucht werden, wie eine so große Menge an Pyrotechnik und anderen verbotenen Gegenständen in die jeweiligen Fanbereiche gelangen konnte. Auch der Landesrechnungshof hatte mit Verweis auf ein Urteil des Bundesverfassungsgerichts eine Kostenbeteiligung der Vereine bei High-Risk-Spielen gefordert. Das Innenministerium will die Clubs nicht zur Kasse bitten, weil die Zusammenarbeit von Polizei, Vereinen und Fanprojekten in den Stadionallianzen für geringere Kosten und weniger Gewalt sorge.
14: Mit dem Trinkgeld im Restaurant, dem Café oder der Kneipe ist es so eine Sache. Gerade im Ausland muss man überhaupt und wenn ja, wie viel? Lässt man es auf dem Tisch liegen oder gibt man es dem Servicepersonal direkt? In Deutschland, da ist das Trinkgeld in der Regel optional, sozusagen als Zeichen der Wertschätzung für guten Service. Und wer mit Karte zahlt, dem werden seit einiger Zeit auf manchen Bezahldisplays gleich schon mehrere Möglichkeiten vorgegeben. 15% oder 20% sogar des Rechnungsbetrags als Trinkgeld. Verbraucherschützer kritisieren das. Sie sagen, da könnten die Gäste unter Druck gesetzt werden. Jutta Kaiser aus der SWR-Wirtschaftsredaktion. Woran stören sich die Verbraucherschützer denn konkret?
3: Also die stören sich daran, dass die Gäste da teils unterschwellig beeinflusst werden. Zum Beispiel dann, wenn drei große Felder mit 10%, 15% oder 20% auf dem Display zu sehen sind, aber eben nicht die Option kein Trinkgeld oder Betrag selbst eingeben. Oder wenn diese Optionen deutlich kleiner dargestellt sind. Dann ist die Gefahr groß, dass der Kunde einfach eine der deutlich hervorgehobenen Optionen drückt. Denn viele Menschen, die sind in dem Moment einfach überrumpelt und sie wollen dann nicht nachfragen oder auch als geizig dastehen. Die Verbraucherschützer fordern, alle Optionen müssen deutlich zu erkennen sein, denn es gibt ja keine Pflicht, Trinkgeld zu geben und die Gäste sollen sich frei entscheiden können, ob und wie viel sie geben, statt auf irgendwelche Weise dann dazu gedrängt zu werden, vielleicht auch mehr zu geben, als sie eigentlich angemessen finden.
20: Das ist ein Appell der Verbraucherschützer. Ist davon auszugehen, dass die Gastronomen von sich aus etwas ändern?
3: Das ist schwer zu sagen. Ich will aber auch sagen, es gibt ja Gaststätten, wo alles vorbildlich läuft. Also da ist dann beim Bezahlen auch die Option, kein Trinkgeld oder der selbstgewählte Betrag problemlos einzugeben. Oder das Personal hilft von sich aus weiter, wenn es merkt, oh, der Gast, der ist da irgendwie überfordert. Ob man sich frei entscheiden kann, sollte aber eben nicht vom Zufall abhängen. Und deswegen setzt sich der Verbraucherzentrale Bundesverband auf europäischer Ebene dafür ein, dass bei Bezahlsystemen ein Verbot für sogenannte manipulative Designtricks eingeführt wird. Also sowas wie das Hervorheben, Fettdrucken und so weiter und die anderen Optionen einfach so vernachlässigen.
20: Wäre es am Ende nicht einfacher, einfach zum Trinkgeld in Bar zurückzukehren?
3: Ja, das kann aus meiner Sicht auch nicht die Lösung sein, sondern es sollte einfach beide Möglichkeiten geben, da bar oder digital. Denn viele Menschen bezahlen heute alles mit Karte oder dem Handy und dann haben die auch oft gar kein Bargeld mehr dabei. Und dann kriegt das Personal vielleicht sogar gar kein Trinkgeld. Das findet auch die Gewerkschaft Nahrung, Genuss, Gaststätten. Und von dort heißt es dann außerdem noch, entscheidend sei auch, der Gast müsse sicher sein können, dass das digital gegebene Trinkgeld vollständig ankomme. Da haben wir natürlich keine Kontrolle. Ich persönlich frage das Personal und wenn da jemand irgendwie zögert, dann gebe ich das Trinkgeld einfach in bar.
20: Informationen von Jutta Kaiser waren das aus unserer Wirtschaftsredaktion. Soweit SWR Kultur aktuell am Mittag mit Christian Haug. 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
22: Mit Sarah Sassou. Hallo, herzlich willkommen an diesem Montagmittag. Nach der Sommerpause, Kanzler Merz läutet heute sozusagen den Herbst der Reformen ein mit einem Treffen der CDU-Spitze. Im ARD-Sommerinterview der AfD-Vorsitzende Chrupalla spricht von Klimahype und Panikmache. Und 10 Jahre nach dem Erdbeben in den italienischen Abruzzen, wie geht es den Menschen dort heute? Das sind einige unserer Themen, jetzt bis 13 Uhr hier auf SR Kultur. Die politische Sommerpause ist quasi zu Ende. Der Bundestag hat zwar noch gut 2 Wochen Zeit bis zur ersten Sitzung, aber alles läuft doch schon wieder diese Woche an. Morgen kommt das Bundeskabinett zu einer Arbeitsklausur in Neu-Hardenberg in Brandenburg zusammen und schon vorab, also heute, trifft sich in Berlin die CDU-Spitze unter Leitung von Parteichef und Bundeskanzler Merz. Eins ist klar, der Arbeitsberg, der ist gewaltig, berichtet ARD-Hauptstadtkorrespondent Laurent Schons.
23: Es sind große Reformvorhaben, die die Bundesregierung vor der Brust hat. Wenn in 2 Wochen der Parlamentsbetrieb beginnt, warten schwierige Themen, auch weil der Bundeshaushalt 2027 wenig Spielraum zulässt. Die Haushaltsberatungen stehen direkt in der ersten Sitzungswoche auf dem Programm. Mehr als 200 Milliarden Euro neue Schulden will der Bund aufnehmen, so steht es im Entwurf, dem das Kabinett vor der Sommerpause zugestimmt hat. Zähneknirschen beim neuen Fraktionschef der Union, Thorsten Frei.
24: Natürlich ist es nicht, was wir auf Dauer so fortsetzen können. Wenn man sich die hohe Netto-Neuverschuldung anschaut, dann hängt die eben ganz wesentlich mit den enorm gewachsenen Ausgaben für Sicherheit und Verteidigung zusammen. Dahinter stehen wir selbstverständlich. Das ist richtig und notwendig.
23: Neue Schulden auf der einen Seite, Einsparungen und Kürzungen auf der anderen. Diskussionsbedarf auch beim ersten parlamentarischen Geschäftsführer der SPD, Dirk Wiese.
25: Ich bin definitiv nicht zufrieden mit den Vorschlägen, die Ministerin Prien vorgelegt hat, im Hinblick auf die Kürzungen beim Unterhaltsvorschuss für Alleinerziehende und damit letztendlich Kürzungen, die auf dem Rücken von Kindern ausgetragen werden. Ich glaube, hier muss es andere Ansätze geben. Hier werden wir noch mal sehr selbstbewusst als Parlament hinschauen.
23: Nächstes großes Thema, die Rentenreform. Sie sollte der ganz große Wurf werden, ein Gesamtkunstwerk. Doch die Abschaffung der abschlagsfreien Frührente nach 45 Beitragsjahren, sie wird zum Belastungstest für die Koalition. Lautstarke Kritik kam zunächst ausgerechnet von 3 CDU-Ministerpräsidenten aus dem Osten. Osten, aber auch aus SPD-regierten Ländern. Müssen also Teile des Gesamtkunstwerks überarbeitet werden? CSU-Chef Markus Söder winkt ab.
8: Ich glaube, in der Sache muss man aufpassen, dass man da nicht hier das ganze Rentenpaket aufschnürt, denn sonst am Ende, wenn wir für diese wichtige Frage der demografischen Entwicklung keine Antwort haben.
23: Termindruck auch bei der Reform der Einkommensteuer, denn die soll schon ab dem kommenden Jahr gelten. Für viele Familien bedeutet die Reform Entlastungen von einigen 100 Euro pro Jahr. Mehr gehe nicht, so Unionsfraktionschef Frei.
9: Natürlich hätten wir uns alle im Zweifel mehr und eine größere Entlastung gewünscht. Allerdings, das muss man ganz ehrlich sagen, nach 7 Jahren Stagnation ist der Bundeshaushalt auch nicht in der Lage, ein deutlich anderes Ergebnis im Bereich der Steuerreform zu ermöglichen.
23: Mit der SPD seien größere Entlastungen durchaus zu machen, so der parlamentarische Geschäftsführer Wiese, allerdings nur mit Steuererhöhungen an anderer Stelle.
25: Da können wir sehr gerne drüber reden, allerdings müssen wir dann noch über eine noch stärkere Belastung von sehr hohen Einkommen reden, Stichwort Erbschaftssteuer, möglicherweise Anhebung Spitzensteuersatz.
23: Das wiederum lehnt die CDU ab. Schon im September soll es einen Kabinettsbeschluss geben, dann ist das Parlament am Zug. Und dann gilt es auch den Bürgern, die Reformen zu erklären. Das habe die Bundesregierung bisher versäumt, sagt Politikwissenschaftlerin Andrea Römmele.
10: Wie soll Deutschland 2035 aussehen? Und in diesem Zusammenhang müssen dann diese Reformmaßnahmen Sinn machen. Und diese Erzählung hat der Bundeskanzler bisher zumindest nicht geliefert.
23: Am 7. September beginnt der Parlamentsbetrieb. Diese Woche treffen sich Kabinett und Fraktionsspitzen zu ihren Klausuren. Es gibt viel zu tun für die Bundesregierung nach der Sommerpause.
22: Landtagswahlen, die interessieren oft überwiegend die Menschen, die in dem Bundesland leben. Bei der bevorstehenden Wahl in Sachsen-Anhalt am 6. September, da ist das anders. Die AfD hat dort nämlich erstmals beste Chancen, die Wahl zu gewinnen. Das wäre natürlich auch ein Triumph für die Bundespartei. AfD-Chef Tino Chrupalla war gestern im ARD-Sommerinterview und fast zeitgleich war die AfD-Co-Vorsitzende Alice Weidel

0: Leuten das Geld aus der Tasche ziehen will, um sozusagen in CO2-Abgabe zu investieren, um den Strom, um das Benzin teuer zu machen.
1: Die Argumentation der AfD umreißt Kupala sinngemäß so. Klimawandel ja, menschengemacht naja, Einfluss gering, viel wichtiger als Maßnahmen gegen den Wandel, Maßnahmen für eine Anpassung.
0: Ja, Menschen fragen sich vor allen Dingen, weil sie gerade von Klimaanlagen sprechen, die wir natürlich brauchen, gerade in Altenheimen, auch in Krankenhäusern, auch in Schulen. Darüber muss man sehr wohl diskutieren. Das ist die Klimaanpassung, die wir natürlich forcieren und die auch finanziert werden muss. Aber die Menschen fragen sich, können sie eigentlich den Strom für die Klimageräte überhaupt noch leisten?
1: Energiekosten, Krieg und Frieden, Rente, das sind laut Kupala die zentralen politischen Fragen. Bei eher kritischen zur AfD mit Blick auf die Landtagswahl in Sachsen-Anhalt bemüht er sich zu beschwichtigen. Mitarbeiter des Spitzenkandidaten Ulrich Siegmund, ehemalige Neonazis, Jugendsünden, eine neue freiwillige Bürgerwacht, die von 3 Polizeigewerkschaften abgelehnt wird, im Prinzip Nothilfe für eben jene Polizei, die kaputtgespart sei. Auch in der Frage zu möglichen Bündnissen nach der Landtagswahl gibt sich Kupala verbindlich.
0: Gleichwohl wird man auch nach der Wahl sehen, wie die Mehrheitsverhältnisse überhaupt sind, wer überhaupt gesprächsbereit ist. Wir werden allen Parteien die Hand ausreichen und auch strecken. Wir werden auch mit und wollen auch mit allen reden. Für uns ist das Ziel die absolute Mehrheit.
1: Ein doppelter Widerspruch. Einmal zum eigenen Spitzenkandidaten Ulrich Siegmund, der betont hat, alleine regieren oder gar nicht regieren. Und Kupala weiß natürlich, dass zumindest CDU, Linke, SPD und Grüne sagen, mit dieser in Sachsen-Anhalt als gesichert rechtsextrem eingestuften AfD sprechen wir nicht über ihre mögliche erstmalige Regierung.
0: Wir sagen erstmal den Bär erlegen, bevor wir über die Aufteilung des Felds sprechen. Das muss man nicht vor einem Wahltermin machen.
1: Machen andere aber, zum Beispiel Kupalas Co-Chefin Alice Weidel, die Bärenjagd bereits erledigt zu haben scheint. Im ZDF-Sommerinterview, das aus Termingründen in diesem Jahr am gleichen Tag läuft, klingt das dann so.
2: Wir werden regieren, wir werden in den ersten Bundesländern regieren, nicht nur in Sachsen-Anhalt, Mecklenburg-Vorpommern und Berlin, und wir werden auch im Bund regieren.
1: Raus aus dem Schengen-Raum, zu unsicher, raus aus dem Euro, einer Zitat Weichwährung. Weidel steigert sich im Kontrast zum deutlich geschmeidiger wirkenden Kupala in eine wahre Schimpfkanonade hinein.
2: Und ich muss Ihnen auch ganz ehrlich sagen, auch ich habe die Nase voll. Ich will nicht mehr angelogen werden von irgendwelchen Flachzangen, die da oben sitzen und irgendwas versprechen, genau das Gegenteil von dem tun. Hat das unser Land verdient? Unser Land wird kaputt gemacht. Die Arbeitsplätze werden kaputt gemacht.
1: Mit den Flachzangen sind die Spitzen von Union und SPD gemeint, womit auch klar ist, von der Mäßigung, die sich zumindest die AfD auf Bundesebene immer mal wieder verschrieben hatte, ist 2 Wochen vor der Wahl in Sachsen-Anhalt keine Spur.
3: Arbeitsniederlegungen im öffentlichen Personennahverkehr, das kennen wir im Saarland ja gerade von der Saarbahn. Da geht es um einen Tarifstreit. Jetzt droht die Bahngewerkschaft EVG damit, von Januar an den Regionalverkehr lahmzulegen, aber aus einem ganz anderen Grund. Die Bahnbeschäftigten warten auf ein Gesetz, das Angriffe auf Zugbegleiter schärfer bestrafen soll. Und die zuständigen Ministerien, die sagen sinngemäß, ist in Arbeit. Isabel Karas mit den Hintergründen.
4: Ein ganz normaler Arbeitstag. Für viele Zugbegleiterinnen und Zugbegleiter gehört dazu inzwischen auch die Angst vor Beleidigungen und Gewalt.
5: Ich hatte ein blaues Ohr, Schädelhirntrauma und bin dann halt auch eine Woche ausgefallen.
6: Also bespuckt werden wir auch. Regelmäßig kann man schon fast sagen.
7: Es ist mir persönlich auch schon passiert, wo man dann halt auch nicht respektiert wird oder ja, wo man auch angegriffen wird.
4: Fast 1000 Angriffe auf Personal in den Zügen. So viele hat es allein beim größten Anbieter am Nahverkehr, DB Regio, im ersten Halbjahr gegeben. 14% mehr im Vergleich zum Vorjahreszeitraum. Die Eisenbahn- und Verkehrsgewerkschaft EVG sagt, so kann es nicht weitergehen. Gewerkschaftschef Martin Burkert fordert deshalb einen besseren Schutz für Bahnbeschäftigte.
8: Wir brauchen mehr Bundespolizei in den Fernverkehrszügen, aber auch in den Bahnhöfen bei der Endkontrolle der Züge. Und wir brauchen vor allem auch die angekündigten Strafverschärfungen bei Übergriffen aufs Bahnpersonal.
4: Bei diesen Strafverschärfungen geht es um einen Gesetzentwurf, den es bereits seit Dezember vergangenen Jahres gibt. Das Bundesjustizministerium hatte ihn damals vorgelegt, vor allem zum Schutz von Menschen, die sich für das Gemeinwohl einsetzen, zum Beispiel Polizisten und Rettungskräften. Nach dem tödlichen Angriff auf einen Zugbegleiter im Februar kam dann die Frage auf, soll der Schutz auch für Bahnbeschäftigte gelten? Vincent Kirschner, ein Sprecher des Justizministeriums, sagte damals,
9: dazu kann klar auch Bahnpersonal zählen.
4: Justizministerin Stefanie Hubig von der SPD kündigte anschließend an, den Entwurf noch einmal zu prüfen. 6 Monate später ist genau das aber noch nicht abgeschlossen. Der Gesetzentwurf befindet sich weiter in

0: der regierungsinternen Abstimmung. Justiz- und Verkehrsministerium sagen, Ziel ist, dass der Bundestag noch in diesem Jahr darüber berät und gegebenenfalls entscheidet. Für die EVG ist das die entscheidende Frist. Sollte bis Ende des Jahres nichts passieren, will die Gewerkschaft Druck über die Betriebsräte machen und droht damit, den Betrieb lahmzulegen.
1: Ja, wenn die Politik nicht reagiert, haben wir klar angekündigt, über die Dienstpläne, das gibt das Betriebsverfassungsgesetz her, dann einzugreifen. Es gibt in Deutschland keinen politischen Streik, aber facto, wenn Dienstpläne abgelehnt werden, dann werden Züge nicht besetzt und bleiben damit stehen.
0: Die EVG will also den Dienstplänen für Januar bei der DB Regio und den privaten Regionalbahnen nicht zustimmen. Das hieße keine Zugbegleiter und damit eben auch keine fahrenden Züge. Ob es wirklich so kommt? Einer dürfte sicher kein Interesse daran haben, der neue Verkehrsminister Steffen Bilger von der CDU. Er hatte erst vor kurzem betont, Sicherheit im Zug sei kein Randthema, sondern Grundvoraussetzung für einen funktionierenden öffentlichen Verkehr.
2: Der Hamburger Unternehmer und Milliardär Klaus-Michael Kühne ist tot. Er ist im Alter von 89 Jahren gestorben. Entsprechende Medienberichte hat der Logistikkonzern Kühne und Nagel bestätigt. Dietrich Lehmann mit einem Nachruf auf den Wirtschaftslenker, Sportsponsor und Kulturmäzen.
3: Hart arbeiten und Chancen nutzen. Das war so etwas wie das Lebensmotto von Klaus-Michael Kühne. 1937 geboren, als Sohn des Logistikunternehmers Alfred Kühne, lebt er lange Zeit im gutbürgerlichen Teil von Winterhude an der Hamburger Außenalster.
4: Ja, ich bin an der Bellevue aufgewachsen. Mein Vater hat dort im Jahr 1950 ein Haus gebaut und das war damals ein mutiger Entschluss. Ich bin im Heinrich-Hertz-Gymnasium zur Schule gegangen.
3: Übrigens in der gleichen Klasse wie der spätere Liedermacher und DDR-Kritiker Wolf Biermann. Nach Schule folgen Ausbildung als Kaufmann, Stippvisiten bei Reedereien und Banken. Dass Klaus-Michael Kühne ins väterliche Unternehmen Kühne und Nagel einsteigt, ist von vornherein klar.
4: Ich war der einzige Sohn. Mein Vater war ebenfalls mit dem Geschäft so eng verbunden, er konnte sich gar nichts anderes vorstellen, als dass das von mir sozusagen übernommen wurde. Er hat mich auch in sehr jungen Jahren dort in das Unternehmen hineingebracht und sehr viel dafür getan, dass ich eine erstklassige Ausbildung bekam.
3: Damit Klaus-Michael Kühne schon mit 26 Jahren als Teilhaber beim Logistikunternehmen Kühne und Nagel Verantwortung übernehmen kann. Gegründet worden war die Firma in Bremen. Schon Klaus-Michael Kühnes Vater aber hatte die ersten Weichen für die Verlegung des Firmensitzes in einen Teil der Schweiz gestellt, wo kaum Steuern fällig werden.
4: Vielleicht war es übertriebene Vorsorge, vielleicht war es auch Pessimismus, den uns dahin gebracht hat, aber es ist uns sehr gut bekommen.
3: Kühne und Nagel ist mittlerweile das zweitgrößte Logistikunternehmen weltweit.
4: Ja, unsere Stärke ist das integrierte Angebot an den Kunden, dass wir alle seine Transportprobleme lösen können, den Warenfluss steuern für unsere Kunden, mit welchen Verkehrsmitteln auch immer, von welchem Teil der Welt, in welchem Teil auch immer.
3: Kühne wird zu einem der reichsten Deutschen.
4: Bin gar nicht so anspruchsvoll. Sicher, ich habe mein Haus und mein kleines Schiff. Luxus ist für mich bedingt wichtig. Geld muss arbeiten.
3: Trotz der Übersiedlung in die Schweiz, seiner Geburtsstadt Hamburg, kehrt Kühne nie ganz den Rücken. Seinen Lieblingsfußballverein, den HSV, unterstützt er jahrelang mit Millionensummen und mischt sich auf der anderen Seite durch öffentliche Interviews und mehr oder weniger gefragte Tipps immer wieder ein.
4: Der HSV muss erstmal sein Image entscheidend verbessern, er muss attraktiv werden, daran muss gearbeitet werden.
3: Kühne ist zur Stelle, als die Traditionsreederei Hapag-Lloyd ins Ausland verkauft werden soll, übernimmt zusammen mit der Stadt Hamburg einen großen Teil der Aktien.
4: Hapag-Lloyd gehört nach Hamburg, Hapag-Lloyd befruchtet den Hafen im hohen Maße, ca. 40% des Hafenumschlags in Hamburg kommt von Hapag-Lloyd und seinen Allianzpartnern.
3: Mit seiner Frau Christine bleibt Klaus-Michael Kühne kinderlos. Sein Vermögen bringt er in eine Stiftung ein. Die soll unter anderem einen großen Wunsch von Opernfan Kühne umsetzen, eine neue Oper an der Elbe, so Karl Gernandt, einer der engsten Vertrauten des Multimilliardärs.
5: Ich glaube schon, dass das für Herrn Kühne das größte Herzensprojekt ist.
3: Mit ihrem Milliardenvermögen soll die Kühne Stiftung sowohl Kultur als auch Wissenschaft und medizinische Forschung finanzieren.
2: Ein nationaler Festtag im Kriegszustand. Die Ukraine feiert den 35. Tag ihrer Unabhängigkeit. Mehr dazu nach den Meldungen in Kürze mit Tanja Philipp-Murer.
6: Im US-Bundesstaat Nevada müssen wegen eines Waldbrandes mehr als 40.000 Menschen ihre Häuser verlassen. Weitere 45.000 wurden von den Behörden aufgerufen, sich auf eine Evakuierung vorzubereiten. Die Flammen am Rande der Großstadt Reno hatten sich gestern schnell auf eine Fläche von mehr als 6.000 Hektar ausgebreitet. Der Gouverneur von Nevada rief den Notstand aus. Die Vorsitzende des AOK-Bundesverbands Reimann hat die telefonische Krankschreibung als gutes Mittel verteidigt. Sie sagte den Zeitungen der Funke Mediengruppe, dadurch könnten gerade bei Infektionswellen Ansteckungen vermieden und medizinisches Personal geschützt werden. Laut Reimann wurde bei der AOK auch keine missbräuchliche Nutzung dieser Maßnahme festgestellt. Die Krankenkasse reagiert damit auf das Vorhaben der Bundesregierung, die telefonische Krankschreibung abzuschaffen. Im Saarland gibt es große Schwierigkeiten bei der Bekämpfung von illegalem Glücksspiel. Das geht aus einer Antwort der Landesregierung auf eine Anfrage der CDU-Fraktion hervor. Darin werden mehrere Gründe aufgeführt, die eine Verfolgung erschweren. Es fehle unter anderem an Ausstattung, Rechtswissen und Personal. So habe die Polizei etwa oft nicht die technischen Möglichkeiten, um Spielautomaten auszuwerten. Außerdem seien Behörden teilweise von der komplexen Rechtslage bei Glücksspielen überfordert. Des Weiteren seien bei illegalen Online-Anbietern im Ausland die Ermittlungen mühselig. In den vergangenen 5 Jahren sind im Saarland 351 Verfahren wegen illegalem Glücksspiel eingeleitet worden.
2: Die SR-Infobilanz am Mittag hier auf SR Kultur. Die Angriffe gehen weiter, auch am Feiertag. In der Ukraine wird heute der 35. Jahrestag der Unabhängigkeit begangen und zu diesem Anlass sind Staats- und Regierungschefs aus Partnerländern nach Kiew gekommen. Aber es geht nicht nur um Feierlaune, es geht auch um Beratungen zur weiteren Unterstützung der Ukraine. Florian Kellermann berichtet.
7: Die Vertreterinnen und Vertreter der Partnerländer trafen am Morgen am Bahnhof in Kiew ein. Unter ihnen der neue britische Premierminister Andy Burnham. Für Burnham ist es die erste Auslandsreise als Regierungschef. Der ukrainische Präsident Volodymyr Zelensky veröffentlichte zum Unabhängigkeitstag ein 21-minütiges Video, in dem er sich an die Menschen in der Ukraine wendet. Er beschwor die Einheit der Gesellschaft im Krieg gegen Russland. Ein Nationalfeiertag, der sich durch den Krieg ganz anders anfühlt. Wir haben es jetzt alle sehr schwer. Kein Zweifel daran, wer da neben uns steht, der Glaube an alle Ukrainer. Russland habe seine Ziele in diesem Krieg nicht erreicht, weil es die Menschen in der Ukraine unterschätzt habe, ihre Bereitschaft für ihr Land zu kämpfen, so Zelensky. Großveranstaltungen sind nicht geplant, wegen der Gefahr von Luftangriffen. Zentrales Ereignis in Kiew wird ein Galakonzert am frühen Abend in der Oper sein. Außerdem gibt es landesweit kleinere Veranstaltungen, neben Konzerten etwa Handwerkermärkte und Marathonläufe. Viele Menschen müssen arbeiten, arbeitsfreie Feiertage sind in der Ukraine wegen des Kriegs abgeschafft. Zelensky selbst hatte vor Wochen angedeutet, auch Vertraute von US-Präsident Trump könnten um den Unabhängigkeitstag nach Kiew kommen. Dessen Schwiegersohn Jared Kushner und der Nahostbeauftragte Steve Witkoff. Dieser Besuch sei wegen der russischen Luftangriffe verschoben worden, berichtete Radio Svoboda. Zum Unabhängigkeitstag kam allerdings der ehemalige US-Vizepräsident Mike Pence nach Kiew. Zu CNN sagte er, Zelensky habe ihm gegenüber die USA um Hilfe bei der Flugabwehr gebeten. Sie haben die Herausforderung von Angriffen mit ballistischen Raketen. Aber die Menschen hier sind unglaublich entschlossen. Sie kämpfen, glaube ich, an der vordersten Frontlinie der Freiheit, im Kampf von Freiheit gegen Tyrannei. Die Ukraine kann ballistische Raketen nicht abwehren, ohne das US-System Patriot. Für dieses System kann sie allerdings derzeit kaum Abfangraketen kaufen, weil mutmaßlich auch die USA nicht mehr genügend haben. Um Flugabwehr wird es am Nachmittag bei der Sitzung der Partnerländer der Ukraine gehen, der sogenannten Koalition der Willigen. Staats- und Regierungschefs, die sich nicht in der Ukraine befinden, werden online zugeschaltet. Besonders bedrohlich ist es für die Ukraine, dass Russland ihre Strom- und Wärmeversorgung gezielt angreift. Im vergangenen Winter fiel immer wieder für hunderttausende Menschen die Heizung aus.
2: Ein Geschenk gab's heute schon mal zum Unabhängigkeitstag. EU-Kommissionspräsidentin von der Leyen hat der Ukraine weitere 6,1 Milliarden Euro Militärhilfe zugesagt. Der Gazastreifen erliegt nach den israelischen Angriffen in Trümmern. Kaum etwas ist heil geblieben, aber ein Wiederaufbau ist weiter nicht in Sicht. Die politischen Bemühungen darum treten auf der Stelle. Aber die Menschen in Gaza sind Meister im Improvisieren, hat Auslandskorrespondent Björn Dake festgestellt.
8: Das Al-Shati-Viertel im Westen von Gaza-Stadt. Die meisten Häuser hier zerstört, auch das von Alaa Judeh. Der 38-Jährige läuft vorbei an den grauen Betontrümmern seines zerstörten Hauses. Er steigt einige Treppenstufen hinauf und geht durch die Tür einer Blockhütte. Das hier ist das Schlafzimmer. Und es gibt auch ein Badezimmer. In den Notunterkünften gibt es so etwas nicht. Da gibt es keine Privatsphäre, keine Sicherheit und keine Küche. Judith führt durch die Hütte. Vorhänge trennen Schlafzimmer, Badezimmer und den Wohnraum mit einer selbstgebauten Küchenzeile. Lichtschläuche erleuchten den Raum. Gerade haben sie Strom. Auf einem Gasbrenner kocht Wasser. Judiths Frau bereitet Tee zu. Die eigenen vier Wände. Der Weg dahin war nicht einfach. Etwa einen Monat hat es gedauert. Als erstes musste der Schutt weg. Es war gar nicht so einfach, wegen der hohen Kosten und weil es kein schweres Gerät gibt. Deshalb hatten wir die Idee, den Schutt nicht abzutransportieren, sondern ihn aufzuschütten und obendrauf zu bauen. Unten auf der Straße bauen Judé und seine Nachbarn eine Verkaufsvitrine aus Holzlatten und Plastikfolie. Judy ist Bauarbeiter. Holz, Nägel und Werkzeug lagen unter den Trümmern seines zerstörten Hauses, sagt er. Baumaterial ist knapp in Gaza. Die israelischen Behörden verhindern die Einfuhr. Sie befürchten, dass Holz, Zement und anderes in die Hände der Hamas gelangt. Judys Nachbar Abu Ahmed ist vom Improvisationstalent beeindruckt. Es ist Allah gelungen, aus dem Nichts ein Leben aufzubauen. Und er zeigt damit der ganzen Welt, das palästinensische Volk hat ein Recht auf ein würdevolles Leben. Schätzungen zufolge sind in Gaza mehr als 80% der Gebäude zerstört oder beschädigt. Ein koordinierter Wiederaufbau ist nicht in Sicht. Die Umsetzung des sogenannten US-Friedensplans für Gaza stockt. Eine Entwaffnung der Hamas und ein Rückzug der israelischen Armee lassen auf sich warten. Alaa Judeh weiß nicht, wie lange er noch in der Holzhütte leben muss, inmitten von Trümmern. Er sagt, er nehme es, wie es kommt. Wir brauchen für den Wiederaufbau Entschlossenheit, Beharrlichkeit und neue, unkonventionelle Ideen. Wir müssen unsere jungen Leute zusammenbringen und ihre Fähigkeiten nutzen. Die Holzhütte von Alaa Judeh, wohl kein Modell für die mehr als 2 Millionen Menschen in Gaza, aber ein Beispiel, das Mut macht.
2: Wer schon mal durch die Region Mittelitaliens gefahren ist, der hat sie gesehen. Risse in Hausfassaden, Gebäuderuinen, entstanden durch Erdbeben. Denn in dem Gebiet treffen unterschiedliche tektonische Platten aufeinander und die lassen die Erde mal weniger, mal mehr beben. Vor 10 Jahren, da war das Erdbeben so gewaltig, dass in den Abruzzen gleich mehrere Dörfer betroffen waren und dort auch Menschen ums Leben gekommen sind. Besonders im Fokus damals der Ort Amatrice. Nikolaus Nützel hat mit den Menschen dort über ihre Erinnerungen gesprochen.
9: Es waren verzweifelte Telefonanrufe, die heute vor 10 Jahren bei der italienischen Polizei eingingen. Mitten in der Nacht erschütterte ein schweres Beben die Region rund um die Kleinstadt Amatrice. Giorgio Cortellesi erinnert sich, wie ihn die Erdstöße weckten. Er wohnte damals außerhalb des Zentrums und machte sich sofort auf den Weg in die Stadt, wo seine beiden Kinder bei den Großeltern schliefen. Ich bin losgerannt, es war stockfinster durch Staub, Gasgeruch, über die Ruinen der Häuser. Manchmal haben wir unglaubliche Fähigkeiten. Das Adrenalin lässt dich Sachen machen, die eigentlich nicht menschenmöglich sind. Ich bin hingefallen, Sachen sind auf mich gestürzt und ich habe nichts gespürt. Die Altstadt von Amatrice wurde bei dem Beben innerhalb weniger Sekunden fast vollständig zerstört. Cortellesi befürchtete das Schlimmste. Umso größer war die Erleichterung, als er zu dem Haus kam, in dem seine Kinder die Nacht verbrachten. Und als ich ankam, hörte ich meinen Sohn, der rief, Hilfe, helft uns. Vorher war ich wie gelähmt. Erst in dem Moment habe ich wieder angefangen zu atmen. Einer meiner Söhne lebte. Wie durch ein Wunder habe ich sie lebend gefunden. Im gleichen Haus sind 5 Menschen gestorben. Wenn sie im Bad, im Wohnzimmer, in der Küche gewesen wären, wären sie tot. Mehr als 300 Menschen sind umgekommen, mehr als 800 wurden verletzt. In der Region wurden tausende Gebäude beschädigt, viele sind komplett in sich zusammengestürzt. Heute, 10 Jahre danach, sind immer noch viele Ruinen zu sehen. Der größte Teil der Altstadt von Amatrice ist eine leere Fläche. An einigen Stellen sind Baumaschinen zu hören. Er selbst habe das Beben überlebt, die Stadt aber nicht, sagt ein Passant. Amatrice gibt es nicht mehr, die Gemeinschaft von Amatrice. Das habt ihr ja gesehen. Im Zentrum ist fast nichts wieder aufgebaut. 10 Jahre danach ist alles verloren. Giorgio Cortellesi, der vor 10 Jahren überglücklich war, dass seine Kinder das Beben überlebt haben, ist seit 5 Jahren Bürgermeister von Amatrice und zeigt gerne die zahlreichen Baustellen. Er kann verstehen, dass viele Bürger unzufrieden sind. Nach Schätzungen seien 40% der Häuser wieder aufgebaut, sagt er. Es habe leider viele Verzögerungen gegeben. Es sei nicht leicht, Personal für die Baustellen zu finden. Und das, was wieder aufgebaut wird, soll nicht nur erdbebensicher sein. Amatrice will die Gelegenheit nutzen, sich rundum zu modernisieren. Alles wird so gebaut, dass alle möglichen Anschlüsse verlegt werden können. Strom, Gas, Wasser, Glasfaser. Es wird also eine sehr moderne Stadt werden, eine Smart City. Der Bürgermeister bittet auch um Verständnis für Verzögerungen beim Bau eines neuen Krankenhauses, an dessen Kosten sich Deutschland mit 6 Millionen Euro beteiligt hat. Die Kosten hätten sich mittlerweile vervierfacht. Deswegen habe sich die Hoffnung, dass der Wiederaufbau schnell gelingt, noch nicht erfüllt, aber es gehe voran. Optimistisch zu sein versucht auch Rita, die nach dem Erdbeben ihren Wohnsitz in Amatrice aufgegeben hat. Ich bin in Amatrice geboren, jetzt bin ich hier in Urlaub. Mein Haus ist zusammengestürzt. Und ja, es geht voran, mit der Hoffnung auf einen Wiederaufbau. Aber leider sehe man noch recht wenig, fügt sie hinzu.
2: Und zum Ende der Sendung schauen wir noch aufs Wetter. Bis zum Abend viele Wolken, aber die Sonne kommt doch noch durch bei 20 bis 25 Grad. In der Nacht zieht Regen auf, es kann auch mal gewittern und frisch wird es wieder 16 bis 11 Grad. Morgen dann mehr Wolken als Sonne und zeitweise Regen. Auch kräftige Gewitter sind möglich bei Höchstwerten um die 24 Grad. Der Rest der Woche, der bleibt wechselhaft und es wird wieder schön warm. Bis zu 30 Grad sind bis zur Wochenmitte drin. Und immer wieder Schauer und Gewitter. Das war die SR-Infobilanz am Mittag. Ich bin Sarah Sasso. Vielen Dank fürs Einschalten. Tschüss.
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11: Nach dem Scheitern der Zollverhandlungen zwischen den USA und Kanada treten jetzt neue US-Zölle in Kraft. Und Kanada hat bereits Gegenzölle angedroht. Die Neue Zürcher Zeitung findet, das ist ein mutiger Schritt des kanadischen Premierministers. Mit dem Eklat traut sich Premierminister Carney etwas, was zuvor kaum ein Verbündeter der USA gewagt hat. Er wehrt sich offen gegen Trumps Bedingungen, indem er aktiv aus den Verhandlungen austritt. Carney hat die kanadische Bevölkerung hinter sich. Selbst Oppositionelle beglückwünschten ihn zu seiner Reaktion. Die Stimmung unter den Kanadiern ist nach jahrelangen politischen Spannungen nicht USA-freundlich. Allerdings könnte Carneys politische Entscheidung die kanadische Wirtschaft einiges kosten. The Telegraph aus Großbritannien bezweifelt, ob der US-Präsident tatsächlich die, wie er selbst behauptet, Kunst des Deals beherrscht. Trump erweist sich als ausgesprochen schlecht darin, Vereinbarungen auszuhandeln, selbst wenn es dabei um die eigenen Verbündeten und Nachbarn geht. Aus den schwelenden Spannungen zwischen den USA und Kanada wegen Trumps Drohungen mit Zöllen ist nach dem Scheitern wochenlanger Gespräche ein umfassender Handelskrieg geworden. Kanada ist das wichtigste Zielland für US-Waren, während es 75% seiner Produkte in Richtung USA exportiert. Die beiden Länder unterhalten bislang eine der größten bilateralen Handelsbeziehungen der Welt. Sie auf diese Weise zu gefährden, ist Wahnsinn. Mit den angekündigten Gegenmaßnahmen versucht der kanadische Premierminister auch die Abhängigkeit vom Handel mit den USA zu reduzieren. Zu diesem Schluss kommt der Volkskrant aus den Niederlanden. Er verwies darauf, dass Kanada im vergangenen Jahr rund 20 Handels- und Sicherheitsabkommen mit anderen Ländern geschlossen habe und dadurch inzwischen die am besten vernetzte Wirtschaft der Welt sei. Zudem investiert sein Land viele Milliarden in die Verteidigung und die Produktion erneuerbarer Energie. All das, um sich aus der Abhängigkeit von den USA zu lösen, nachdem US-Präsident Trump im vergangenen Jahr wiederholt erklärt hatte, dass er Kanada gern zum 51. Bundesstaat der USA machen würde. Carney unterscheidet sich mit seinem harten Kurs von vielen anderen Staatsmännern, die große Anstrengungen unternehmen, um dem US-Präsidenten zu schmeicheln. Das waren Auszüge aus Kommentaren der internationalen Presse, zusammengestellt von Michael Hafke.
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10: Der ukrainische Präsident Zelensky hat in einer Rede zum heutigen 35. Jahrestag der Unabhängigkeit seines Landes eine Kampfansage an Russland gemacht. Präsident Putin müsse durch die internationale Einheit in die Knie gezwungen werden. Die Europäische Union habe neue Rüstungshilfen in Höhe von rund 6 Milliarden Euro bewilligt, teilte die Europäische Kommission mit. Das Geld sei für Flugabwehrsysteme, Raketen, Munition und Radaranlagen vorgesehen. In der Nacht hatte Russland die Großstadt Charkiw im Nordosten des Landes angegriffen. Dabei wurden nach Behördenangaben 3 Menschen getötet. In Baden-Württemberg bringen die wochenlange Trockenheit und Hitze viele Höfe aus Sicht des Bauernverbands in Existenznöte. Bauernpräsident Ruckwied sagte bei der Jahresbilanz in Remseck, auch nach dem Regen seien die Böden knochentrocken. Vor allem bei Weizen, Raps und Sommergerste seien die Erträge gesunken. Unter der Dürre gelitten hätten aber auch Mais, Kartoffeln und Zuckerrüben. Besonders schwierig sei die Lage für Bauern mit Tieren. Auf Wiesen und Weiden wachse kaum noch Futter nach. Nach Angaben des Verbands fehlen landesweit mindestens 30-40% Futter. Ruckwied forderte erneut ein Sofortprogramm des Bundes mit mehr Düngemittelhilfen, früheren Direktzahlungen der EU und einer niedrigeren Dieselsteuer. Der Bundesverband der Deutschen Industrie, BDI, hat die Bundesregierung aufgefordert, das wirtschaftliche Wachstum zu fördern. BDI-Chefin Gönner sagte im Morgenmagazin von ARD und ZDF, die wirtschaftliche Lage in Deutschland sei ernst. Es brauche jetzt Strukturreformen, einen Abbau von Bürokratie und eine Modernisierung des Staates. Gönner verlangte von der Bundesregierung, die Reformen umzusetzen. Es dürfe nicht weiter diskutiert werden. Zum Beispiel seien die Debatten über die Rentenreform nicht hilfreich gewesen, so die Chefin des Industrieverbands. Die Verbraucherzentralen kritisieren die Möglichkeiten, bei der Kartenzahlung in Restaurants Trinkgeld zu geben. Die Chefin des Bundesverbandes POP sagte der dpa, es müsse auf den ersten Blick erkennbar sein, wie man ein Trinkgeld ablehnen oder dessen Höhe selbst festlegen kann. Auf dem Display von Kartenterminals bekommen Kunden oft Vorschläge für ein Trinkgeld von zum Beispiel 10 oder 20%. Manchmal sind diese Felder größer oder farblich auffälliger als das Feld für kein Trinkgeld. Der Unternehmer und Milliardär Klaus-Michael Kühne ist im Alter von 89 Jahren gestorben. Das hat der Konzern Kühne und Nagel bestätigt. Das Logistikunternehmen hält größere Anteile unter anderem an der Reederei Hapag-Lloyd und der Lufthansa. Ein Nachruf von Dietrich Lehmann.
12: Manager, Hotelbesitzer, Mäzen, Sportverrückter mit dickem Konto. Klaus-Michael Kühne hat sich in den vergangenen Jahrzehnten in seiner Geburtsstadt Hamburg auf ganz unterschiedliche Weise verwirklicht. Geboren wurde er kurz vor dem Zweiten Weltkrieg. Er besuchte die gleiche Schule wie der Liedermacher Wolf Biermann. In den 70ern verlegt Kühne den Unternehmenssitz in die Schweiz, auch um Steuern zu sparen. Der Firmenchef beteiligt sich außerdem an zahlreichen anderen Logistikunternehmen, betreibt aber auch Luxushotels und engagiert sich als Stifter, beispielsweise beim Bau der Hamburger Elbphilharmonie. Und er spendiert der Stadt Hamburg eine eigene Oper im Hafen. Den kriselnden Fußball-Bundesligisten HSV hält Kühne jahrelang mit Millionenspritzen über Wasser, nicht ohne den Versuch, auch sportlich Einfluss zu nehmen.
10: Nach den Ausschreitungen beim DFB-Pokalspiel zwischen dem SV Waldhof Mannheim und dem 1. FC Kaiserslautern kritisiert der Fan-Dachverband Pro Waldhof sowohl das Verhalten zahlreicher Fans als auch das der Polizei. In einer Stellungnahme heißt es, Aktionen, die den Ablauf eines Fußballspiels störten oder Menschen in Gefahr brächten, lehne man strikt ab. Allerdings habe auch die Polizei nicht deeskalierend gehandelt. Schlagstöcke und Pfefferspray hätten die Situation unnötig verschärft. Bei dem Pokalderby am Freitagabend hatten Fans unter anderem Pyrotechnik geworfen und den Platz gestürmt. Laut Polizei wurden bei den Ausschreitungen im Stadion 35 Polizisten und 85 weitere Personen verletzt. Das waren SWR-Nachrichten. Die Redaktion hatten Christiane Sütterle und Peter Mühlfeit. Der Wetterbericht für Baden-Württemberg und Rheinland-Pfalz. Am Nachmittag Sonne und teils dichte Wolken, kaum Regen. Die Vorhersage. Am Nachmittag scheint zwar noch die Sonne, die Wolken werden aber allmählich dichter. Vereinzelt ist in Baden-Württemberg ein wenig Regen möglich. Zwischen 20 Grad in der Hohen Eifel und 28 Grad am Kaiserstuhl. In der Nacht teils Schauer, Tiefstwerte 16 bis 10 Grad. Morgen Schauer und Gewitter, dazwischen trocken und etwas Sonne. Die Zeit 13:05 Uhr.
13: SWR aktuell. mit Christian Haug. Guten Tag. Und das sind unsere Themen hier bis 14:30. Weniger Diskussionen, mehr Führungsstärke. Wir sprechen mit dem Sprecher des Mittelstandsverbandes über seine Forderungen an Kanzler Merz und die Regierung zum Neustart nach der Sommerpause. Raus aus dem Euro, Schluss mit dem angeblichen Klima-Hype. Über die Sommerinterviews der beiden AfD-Vorsitzenden reden wir mit unserem Hauptstadtkorrespondenten und 100 Tage schwarz-rote Koalition in Rheinland-Pfalz. Mit unserem Landespolitik-Korrespondenten ziehen wir eine erste Zwischenbilanz. Während Baden-Württemberg wegen der Schulferien immer noch irgendwie im Urlaubsmodus ist, schaltet der Rest der Republik wieder auf Alltagsbetrieb um. Auch Bundeskanzler Merz ist zurück in Berlin. Heute berät er mit der Unionsspitze. Morgen geht er mit den Ministerinnen und Ministern seiner Regierung aus Union und SPD für 2 Tage in Klausur. Zum Neustart muss sich Merz allerdings gleich einiges an Kritik und Ratschlägen anhören. Unter anderem von der Hauptgeschäftsführerin des Bundesverbandes der deutschen Industrie, Tanja Gönner. Sie sagte heute Morgen im Ersten:
14: Bei allem, was Sie tun, muss es darum gehen, dass es auf Wachstum einzahlt. Und alles, was Wachstum hindert, darf im Moment nicht gemacht werden. Und es geht darum, wirklich jetzt darauf zu achten, dass Investitionen in Deutschland wieder stattfinden.
13: Geäußert hat sich auch der Verband der Mittelstand BVMW, der nach eigenen Angaben 28.000 mittelständische Unternehmen vertritt. Sein Bundesgeschäftsführer Christoph Ahlhaus kritisiert, in der Koalition würden wichtige Reformen zerredet. Ich habe ihn jetzt am Telefon. Herr Ahlhaus, es wurde tatsächlich auch nach den Kabinettsbeschlüssen zu Renten- und Gesundheitsreform viel weiter diskutiert. Aber ist das nicht auch wichtig, dass man bis zur Bundestagsabstimmung alle Argumente abwägt?
15: Natürlich ist es wichtig und dass wichtige Fragen, die ja auch viele Leute betreffen, sehr dezidiert diskutiert werden, abgewogen werden. Wir haben unterschiedliche Interessenlagen. Die Gesellschaft hat unterschiedliche Facetten und deswegen muss diskutiert werden. Aber wir diskutieren viel zu lange. Andere sind schneller. Uns läuft die Zeit davon. Die Wirtschaftswende ist vor 2 Jahren angekündigt worden. Jetzt muss sie kommen.
13: Und was erwarten Sie in dieser Situation konkret von Bundeskanzler Merz?
15: Naja, er muss die ihm verfassungsmäßig zugeordnete Richtlinienkompetenz jetzt ausüben. Es heißt immer, ja, aber der Koalitionspartner blockiert oder der blockiert, dann wird auf Parteiarithmetik Rücksicht genommen. Das alles zählt nicht mehr in der Lage, in der wir jetzt sind. Uns läuft die Wettbewerbsfähigkeit davon. Das kostet uns Wohlstand, am Ende soziale Sicherheit und sozialen Frieden. Das können wir nicht wollen. Deswegen muss der Kanzler jetzt Führungsstärke beweisen und die von ihm selbst versprochenen und angekündigten Reformen zur Wirtschaftswende auch durchsetzen.
13: Und inwieweit trauen Sie Merz das zu, also in dieser Situation jetzt mal richtig durchzugreifen?
15: Ich glaube, er kann das. Er hat Autorität, aber er hat etwas getan, was natürlich viele Politiker tun. Er hat versucht, es allen recht zu machen und zu sehr Rücksicht zu nehmen auf einzelne Gruppen. Und in der Situation, in der Deutschland jetzt ist, in der die Menschen auch Erwartungen haben, dass eine klare Führungsrolle eingenommen wird, geht das nicht mehr. Er muss sich jetzt darauf besinnen, gemeinsam mit der Regierung wirklich die entscheidenden Reformen durchzusetzen. Das wird Ärger geben, das wird auch Konflikte geben, aber am Ende führt daran kein Weg vorbei.
13: Naja, wir hatten schon mal einen Basta-Kanzler, damals Gerhard Schröder. Glauben Sie, dass man mit Regieren à la Schröder die Menschen mitnehmen kann?
15: Naja, Gerhard Schröder hat immerhin die Agenda 2010 durchgesetzt. Das gab auch viel Ärger. Aber wir wissen doch heute alle, dass der Wohlstand, den wir in den letzten 15 Jahren aufgebaut haben, 17 Jahren aufgebaut haben, auch nach Gerhard Schröder im Wesentlichen auf dieser Entscheidung gefußt hat. Ohne die Agenda 2010 hätten wir den Wohlstand der letzten Jahre nicht aufbauen können. Und das hat ihm viel Ärger, vielleicht sogar das Amt am Ende gekostet. Aber von einem Bundeskanzler muss man erwarten können, dass alles andere untergeordnet wird. Jetzt geht es ums Land. Jetzt muss die Wettbewerbsfähigkeit wiederhergestellt werden. Und da gibt es keine Kompromisse mehr.
13: Aber an der nicht mehr ganz so guten Wettbewerbsfähigkeit ist ja nicht die Politik alleine schuld. Das kann man, glaube ich, schon sagen. Da gab es auch Fehlentscheidungen in der Wirtschaft. Wenn man jetzt zum Beispiel auf die Wende zur E-Mobilität schaut, ist das nicht ein bisschen wohlfeil, jetzt die ganze Schuld bei der Politik zu suchen?
15: Sicher ist es richtig, dass Fehler auch in der Wirtschaft gemacht worden sind. Aber es geht ja nicht darum, die Schuld hin und her zu schieben, sondern jeder muss sein Quäntchen beitragen. Und ich kann Ihnen für den Mittelstand sagen, mir sagen viele mittelständische Unternehmer, wir sind ja bereit, auch hier oder da zusätzliche Lasten auf uns zu nehmen, wenn am Ende des Tages ein klares Konzept steht, auf das wir vertrauen können, um wieder Zuversicht zu haben, dass sich Investitionen in diesem Land lohnen. Das heißt, es geht gar nicht darum, Sparmaßnahmen auch für die Wirtschaft vielleicht gänzlich abzuwürgen. Nur es geht jetzt darum, ein Konzept auf den Tisch zu legen, von dem man weiß, in 3, 5, 7 Jahren sieht dieses Land wieder so aus, dass man investieren kann und bereits heute sich darauf einstellen kann, um Arbeitsplätze zu schaffen und Investitionen zu tätigen. Das heißt, alle müssen an einem Strang ziehen. Die Wirtschaft muss ihre Hausaufgaben machen, genauso wie die Politik.
16: Aber was wären das konkret für Zugeständnisse, die man sich jetzt auf Seiten des Mittelstands vorstellen könnte?
15: Naja, wir haben ja in vielen Bereichen jetzt erlebt, dass wir zusätzliche Belastungen bekommen. Und diese Belastungen, die ich bin jetzt nicht derjenige, der dazu sprechen möchte, welche Ideen man dazu hat. Aber es geht darum, dass Belastungen per se nicht ausgeschlossen sind, wenn dahinter ein klares Konzept steht, wie es weitergeht. Und das fehlt und das kostet Zuversicht. Es ist übrigens nicht nur eine Frage von Wirtschaft und Politik, sondern von der Gesellschaft insgesamt. Wir reden immer über Bürokratie. Auch da ist nicht nur die Politik schuld, sondern das ist so eine Vollkaskomm-Mentalität, die wir uns alle, Wirtschaft, Gesellschaft, Politik angewöhnt haben. Alles muss 100% sicher sein und dann gibt es eine Riesenbürokratie. Da müssen wir insgesamt gesellschaftlich umdenken.
16: Schauen wir nochmal auf einen anderen Aspekt. Die AfD-Co-Vorsitzende Weidel, die hat gestern nochmal angekündigt, im Fall eines Wahlsieges ihrer Partei auf Bundesebene den Euro in Deutschland abschaffen zu wollen. Wie gut wäre das für die Wirtschaft?
15: Das ist natürlich völliger Humbug und Unsinn. Nein, es ist schädlich für unser Land. Wir sind exportorientiert. Wir brauchen die Gemeinschaft in Europa. Kein vernünftiger Mensch möchte die Europäische Union, die Zusammenarbeit auf europäischer Ebene in Frage stellen oder den Euro abschaffen. Das ist, solche Ideen allein sind Gift für die Wirtschaft, weil sie kosten Vertrauen im Umfeld von Investoren, die auf Deutschland blicken und sich fragen, kann man da noch wirklich investieren oder haben wir da eine politische Situation, die unkalkulierbar ist.
16: Mit dem versprochenen Austritt aus dem Schengen-Raum verhält es sich dann ähnlich?
15: Ja. Das ist so. Alle diese Ideen, die hier, sage ich mal, europakritisch kommen von der AfD, sind Gift für Vertrauen, was Deutschland braucht, um wettbewerbsfähig auch für Investoren zu sein. Und deswegen sind alle in der Politik gut beraten, Deutschland wettbewerbsfähig aufzustellen, aber nicht feindselig gegenüber anderen, sondern nur gemeinsam kann man in einer internationalisierten Welt hier seinen Platz finden. Das kann Deutschland, das kann der deutsche Mittelstand, das kann die deutsche Industrie. Aber hier den Rahmen zu verschieben und die Spielregeln so zu verändern, dass wir nachher alleine dastehen, wäre Gift.
16: In SWR aktuell war das Christoph Ahlhaus, Bundesgeschäftsführer des Verbandes der Mittelstand BVMW. Und über die Sommerinterviews der beiden AfD-Vorsitzenden Weidel und Krupalla spreche ich jetzt mit unserem Hauptstadtkorrespondenten Gabor Hallas. Herr Hallas, Alice Weidel kündigt in ihrem Interview an, die AfD werde bald in den ersten ostdeutschen Bundesländern regieren und dann auch im Bund. Für wie realistisch halten Sie die Einschätzung?
17: Also die Chancen stehen am besten in Sachsen-Anhalt. Da ist es absolut möglich, dass die AfD eine absolute Mehrheit, also eine absolute Mehrheit der Parlamentssitze erreicht. Da reichen möglicherweise 42, 43%, hängt so ein bisschen davon ab, wie viele Parteien reinkommen. Und wenn das der AfD gelingt, dann hat das natürlich Auswirkungen auf Politik im Allgemeinen. Schon jetzt wird ja diskutiert, macht die Brandmauer noch Sinn? Ist es richtig, die AfD auszugrenzen? Und ich könnte mir vorstellen, also wenn der AfD dieser Erfolg in Sachsen-Anhalt gelingt, dass man dann darüber diskutiert, ob man vielleicht auch anderswo mit ihr Koalitionen eingeht, aber hängt wie gesagt davon ab, wie es in Sachsen-Anhalt ausgeht und auch, ob die AfD in Zukunft vielleicht mehr bereit wäre, Kompromisse zu schließen.
16: Apropos Realismus, Weidel bekräftigt, die AfD wolle raus aus dem Euro und auch raus aus dem Schengen-Raum. Die meisten Wirtschaftsvertreter warnen ausdrücklich davor, wir haben es gerade gehört, aber ist zum Beispiel der Euro-Austritt innerhalb der AfD überhaupt Konsens?
17: Es ist ja die Gründungsgeschichte der AfD, das haben viele vergessen. Die ist ja mal als eurokritische Partei gegründet worden. Und zwar, weil damals die Bundeskanzlerin Angela Merkel von Alternativlosigkeit gesprochen hat, was die Euro-Rettung anbetrifft. Und deswegen ist diese Alternative damals entstanden. Insofern, ja, das steht im Parteiprogramm. Die AfD, so schreibt sie, will das Experiment Euro beenden. Und wenn der Bundestag das nicht beschließt, dann soll es eine Volksabstimmung geben. Das hat die AfD immer wieder formuliert, auch auf offener Bühne. Das ist insoweit keine neue Forderung. Gibt aber sicherlich auch Leute in der AfD, die natürlich wissen, was das für eine Volkswirtschaft wie Deutschland bedeuten könnte.
16: AfD-Co-Chef Chrupalla hat sich in seinem Interview unter anderem auch zu den Hitzewellen der letzten Monate geäußert und von einem Klimahype gesprochen. Er hat gesagt:
18: Für mich war das ein ganz normaler Sommer. Ja, es gab Trockenperioden, es gab auch lange Regenperioden. Wir haben jetzt aktuelle, auch im August, normale Temperaturen. Also ich sehe da auch viel Panikmache.
16: Kann man sagen, bei wie vielen Menschen in Deutschland solche Thesen auf Zustimmung stoßen?
17: Ich kann Ihnen da jetzt keine genaue Zahl nennen, aber die AfD, auch das tut sie schon eigentlich immer, zweifelt daran, dass Menschen für den Klimawandel verantwortlich sind. Sie sagt, dass es den Klimawandel immer gegeben hat und sie möchte ja auch das fordert sie immer wieder, Verbrennermotoren, sie möchte Kohlestrom, sie möchte Gas aus Russland, also sie möchte ganz gezielt fossile Energien, dass die zurückkehren auf den Markt, sie will keine CO2-Abgabe, sie will Windkraft nicht mehr fördern, sie will am liebsten Windräder abreißen, sie verspricht also preiswerte Energie und da muss man schon sagen, das kommt bei den Wählerinnen und Wählern der AfD gut an.
16: Alice Weidel hat Vertreter der Bundesregierung unter anderem als Flachzangen bezeichnet, die die Bürger anlügen würden. Chrupalla gibt sich weniger krawallig. Ist das die neue Rollenverteilung in der AfD?
17: Ja und nein. Weidel ist ja schon immer krawalliger gewesen und sie hat auch schon immer wieder Situationen gehabt, wo sie da sehr persönlich geworden ist. Ich erinnere mich, dass sie sich mal über die Zähne von Karl Lauterbach, als er noch Bundesgesundheitsminister war, lustig gemacht hat oder sie hat gespottet und gesagt, sie kennt den SPD-Generalsekretär nicht. Was vielleicht auch viele noch erinnern, ist, dass schon einige Jahre her in ihrer Bundestagsrede, als sie von Burkas Kopftuchmädchen und sonst Taugenichtsen sprach. Also das ist so ein Muster, was man bei Weidel immer wieder sieht. Chrupalla ist schon immer auch weniger laut, aber auch er kann durchaus deutliche Worte finden, hat ja zum Beispiel den Verteidigungsminister als Kriegsminister bezeichnet.
16: Wie ist Ihr Eindruck? Kann die AfD-Spitze mit Auftritten wie gestern vor den anstehenden Landtagswahlen auch bei noch unentschlossenen Wählern punkten oder war das eher was für die eigene Basis?
17: Ich glaube, das ist eher was für die eigene Basis. Natürlich wird die AfD das auch immer wieder nutzen für eigene Social-Media-Auftritte. Das ist ja in der AfD sehr wichtig. Aber wenn wir uns anschauen, was zum Beispiel gerade in Sachsen-Anhalt passiert, da muss man sagen, die Stärke der AfD liegt da auch begründet im Spitzenkandidaten, an Ulrich Siegmund, der moderat und lächelnd auftritt, der verbindlich und freundlich wirkt, obwohl er eben einen rechtsextremen Landesverband vertritt. Das wird, glaube ich, eher diese Art, wird eher unentschlossene Wähler überzeugen. Und natürlich spielt auch eine Rolle, dass die Leute sehr unzufrieden sind mit der Arbeit der Bundesregierung, also mit Union und SPD. Und auch das könnte den ein oder anderen Unentschlossenen dann noch zur AfD treiben.
16: Sagt unser Hauptstadtkorrespondent Gabor Hallas. 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Die Ukraine begeht heute den 35. Jahrestag ihrer Unabhängigkeit, während sie dabei ist, genau dafür zu kämpfen, also für ihre Unabhängigkeit. Wie allgegenwärtig die Gefahr durch russische Angriffe ist, das zeigt sich daran, dass es heute keine Großveranstaltungen geben wird, wie sonst, aus Sicherheitsgründen. Und auch Bundesaußenminister Johann Wadephul von der CDU hat am Wochenende bei seinem Besuch in der Stadt Charkiw einen Eindruck davon bekommen. Dort wurde währenddessen mehrmals Luftalarm ausgelöst. Wadephul hat heute angekündigt, mit seinem US-Kollegen Marco Rubio darüber zu sprechen, wie die Ukraine bei der Luftabwehr besser unterstützt werden könnte, vor allem bei der Abwehr von ballistischen Raketen. Aber in Städten wie Cherson geht die Gefahr nicht nur von solchen Raketen mit großer Sprengkraft aus, sondern auch von kleinen, ferngesteuerten Drohnen. Unsere Korrespondentin Rebecca Barth hat das bei einem Besuch in Cherson am eigenen Leib erlebt.
19: Die Straßen von Cherson sind mit Fischernetzen überspannt. Sie sollen Schutz bieten vor russischen Drohnen. Andreas Tölke, Ehrenamtlicher aus Deutschland, liefert hier humanitäre Hilfe und bringt Menschen in Sicherheit.
20: Es sind die Drohnen, die du bestellen kannst bei Amazon, wenn du irgendwie beim Nachbarsgarten mal gucken willst. Genau dasselbe in Helsinki. Irre billig, schnell zu produzieren, tödlich.
19: Cherson ist in der Ukraine bekannt für besonders perfide Angriffe der russischen Armee. Die Rede ist von Menschenjagd, Safari, sagen sie hier. Dabei werden kleine FPV-Drohnen mit Sprengstoff versehen und auf Passanten gehetzt.
20: Wir haben eine Kamera dabei. Wenn du dich hier bewegst und eine Drohne hat dich im Visier, sitzt der Pilot auf der anderen Seite vom Fluss und verfolgt dich. Der sieht dich, der sieht, wie du wegrennst.
19: Und er sieht auch, dass er einen Zivilisten angreift. Unzählige Videos dokumentieren den Terror, die Hetzjagden gegen Menschen jeden Alters. Und dann spüren auch wir, was es bedeutet, in der Stadt am Dniprofluss zu leben. Eine Drohne ist im Anflug. Soldaten versuchen, sie abzuschießen. Wir rennen in Deckung in ein Café. Wer in Cherson überleben will, braucht einen Drohnendetektor und im besten Fall ein Störgerät. Hier oft versteckt in Skiboxen auf den Autodächern. Die Jammer können Drohnen elektronisch abwehren. Doch die allermeisten Menschen haben solche Geräte nicht. Sie huschen von Baum zu Baum, von Gebäude zu Gebäude, um nicht entdeckt zu werden, berichtet Rentnerin Nina. Wir bewegen uns wie Unsterbliche, bekreuzigen, beten und los. 60.000 Menschen leben noch in Cherson, doch immer mehr wollen fliehen, so auch Viktoria mit ihrer Tochter Jelisaweta. Die Russen bringen junge Drohnenpiloten nach Cherson und üben an uns. Eine Stadt und ihre Einwohner als Trainingsgelände. Niemand ist hier sicher. Jede Bewegung auf der Straße bedeutet Lebensgefahr. Die Terrorkampagne hat laut UN-Angaben schon hunderte Menschenleben gefordert und tausende Einwohner Chersons verletzt. Die Drohnen kommen jeden Tag. Wir öffnen die Tür und lauschen, ob wir eine Surren hören, damit wir das Hündchen kurz aufs Feld lassen können. Die Stadt ist für Viktoria und ihre Tochter unbewohnbar geworden. Sie müssen fliehen. Andreas Tölke und seine Organisation Be an Angel bringt die beiden nach Deutschland. Ein emotionaler Moment.
20: Dass die Menschen aus ihrer Heimat weg müssen. Dass sie keine Möglichkeit haben, hier zu bleiben.
19: Ihr Leben in zwei Koffer gepackt, steigen Viktoria und Tochter Jelisaweta in den Bus nach Deutschland. Ob sie je wieder in ihre Heimat zurückkehren können, wissen sie nicht.
16: Eine Reportage aus Cherson in der Ukraine war das von unserer Ukraine-Korrespondentin Rebecca Barth. Seit fast 100 Tagen regiert in Rheinland-Pfalz die Koalition aus CDU und SPD, angeführt von Ministerpräsident Gordon Schnieder, dem ersten CDU-Ministerpräsidenten seit 35 Jahren. Aber so richtige Strahlkraft hat die neue Landesregierung noch nicht entwickelt. Das hat Ende der vergangenen Woche der aktuelle Rheinland-Pfalz-Trend im Auftrag des SWR gezeigt. Beide Regierungspartner haben im Vergleich zu ihren Wahlergebnissen im März deutlich verloren. Heute Mittag wollen sie selbst Bilanz ihrer ersten 100 Tage im Amt ziehen und gleich anschließend in einem Kloster in Ingelheim in eine Arbeitsklausur gehen. Christian Buttgereit aus der Redaktion Landespolitik. Es gab ja sehr viele Wahlversprechen. Ist nach diesen ersten 98 Tagen, die es genau genommen heute sind, denn davon schon irgendetwas umgesetzt worden?
21: Es ist zumindest manches auf dem Weg. Nehmen wir das Stichwort Bürokratieabbau. Der Ministerrat hat vor zwei Wochen beschlossen, für Unternehmen fast alle Dokumentations- und Berichtspflichten zu streichen. Das ist so entschieden, aber noch nicht umgesetzt. Stichwort Bildungspolitik. Die Bildungsministerin von der CDU hat ein Handyverbot in Schulen bis zur 10. Klasse angekündigt. Allerdings hören wir vom Koalitionspartner SPD, dass da noch Redebedarf ist. Überhaupt gab es im Bereich Bildung viele Wahlversprechen, von denen aber manche schon wieder kassiert werden mussten. Im Falle eines verpflichtenden letzten Kita-Jahres, weil es rechtlich schwierig wäre, in anderen Fällen, weil schlicht das Geld fehlt. Deshalb kommt zum Beispiel die versprochene Grundschulgarantie von 8 bis 14 Uhr erstmals nur in einigen Modellschulen.
13: Nun ist Gordon Schnieder auch seit 100 Tagen Ministerpräsident. Sein Start war ja durchaus holprig. Bei der Wahl zum Ministerpräsidenten verweigerten ihm 8 Abgeordnete aus der Koalition die Stimme. Dann gab es Aufregung, weil die Landesregierung bei Lotto Rheinland-Pfalz den Posten eines zweiten hochdotierten Geschäftsführers besetzen wollte. Läuft es inzwischen besser für Schnieder?
21: Ich glaube, was ihm viel Anerkennung eingebracht hat, ist seine Entschuldigung für die staatlichen Fehler bei der Flutkatastrophe im Ahrtal. Ansonsten wirkt er eher wie jemand, der Regierungsarbeit lieber verwaltet als verkauft. Schnieder sagt, ich brauche nicht die Schlagzeile, sondern das Ergebnis. Dabei scheint ihm aber manchmal nicht bewusst zu sein, wie sehr er jetzt auch bundesweit unter Beobachtung steht. Zuletzt bei seinen Äußerungen über den Bundeskanzler nach der Entlassung seines Bruders Patrick Schnieder aus dem Amt des Bundesverkehrsministers. Seine Worte werden auch von der Hauptstadtpresse aufgeschnappt und so zugespitzt, wie es Schnieder aus Rheinland-Pfalz nicht gewohnt ist. Das führte dann, wie in der vergangenen Woche, zu Schlagzeilen wie Schnieder legt nach, bei der CDU brennt schon wieder die Hütte. Und das, obwohl Gordon Schnieder eigentlich deeskalieren wollte.
13: Eine 100-Tage-Bilanz der rheinland-pfälzischen Landesregierung war das von Christian Butgereit. Pyrotechnik auf den Tribünen und im Spielfeld, Krawalle, ein kurzfristiger Platzsturm, ein Einsatz mit 1400 Polizistinnen und Polizisten, Wasserwerfern und der Reiterstaffel und einer Stadt im Ausnahmezustand. Das DFB-Pokalspiel zwischen Kaiserslautern und Waldhof Mannheim am Freitagabend sorgt weiter für Diskussionen. Die Gewerkschaft der Polizei, GdP, hat jetzt gefordert, bei sogenannten Hochrisikospielen die Vereine an den Mehrkosten für den Polizeieinsatz zu beteiligen. Landespolitik-Korrespondent Knut Bauer mit Einzelheiten.
0: Es sei schwer vermittelbar, wenn für kommerzielle Großveranstaltungen erhebliche zusätzliche Polizeikräfte eingesetzt werden müssen und sämtliche Mehrkosten bei der Allgemeinheit verbleiben, so der Vorsitzende der GdP-Bezirksgruppe Mannheim-Mohr gegenüber dem SWR. Nach den Krawallen am Freitag müsse untersucht werden, wie eine so große Menge an Pyrotechnik und anderen verbotenen Gegenständen in die jeweiligen Fanbereiche gelangen konnte. Auch der Landesrechnungshof hatte mit Verweis auf ein Urteil des Bundesverfassungsgerichts eine Kostenbeteiligung der Vereine bei High-Risk-Spielen gefordert. Das Innenministerium will die Clubs nicht zur Kasse bitten, weil die Zusammenarbeit von Polizei, Vereinen und Fanprojekten in den Stadionallianzen für geringere Kosten und weniger Gewalt sorge.
13: Mit dem Trinkgeld im Restaurant, im Café oder der Kneipe ist es so eine Sache, gerade im Ausland. Muss man überhaupt, und wenn ja, wie viel? Lässt man es auf dem Tisch liegen oder gibt man es dem Servicepersonal direkt? In Deutschland, da ist das Trinkgeld in der Regel optional, sozusagen als Zeichen der Wertschätzung für guten Service. Und wer mit Karte zahlt, dem werden seit einiger Zeit auf manchen Bezahldisplays schon gleich mehrere Möglichkeiten vorgegeben. 5, 10, 15 oder 20% des Rechnungsbetrages als Trinkgeld zu geben. Verbraucherschützer kritisieren das. Sie sagen, das könnte die Gäste zu sehr unter Druck setzen. Jutta Kaiser aus der SWR Wirtschaftsredaktion. Woran stören sich die Verbraucherschützer konkret?
1: Also die stören sich daran, dass die Gäste da teils unterschwellig beeinflusst werden. Zum Beispiel dann, wenn 3 große Felder mit 10, 15 oder 20% auf dem Display zu sehen sind, aber eben nicht die Option kein Trinkgeld oder Betrag selbst eingeben. Oder wenn diese Optionen deutlich kleiner dargestellt sind. Dann ist die Gefahr groß, dass der Kunde einfach eine der deutlich hervorgehobenen Optionen drückt. Denn viele Menschen, die sind in dem Moment einfach überrumpelt und sie wollen dann nicht nachfragen oder auch als geizig dastehen. Die Verbraucherschützer fordern, alle Optionen müssen deutlich zu erkennen sein, denn es gibt ja keine Pflicht, Trinkgeld zu geben und die Gäste sollen sich frei entscheiden können, ob und wie viel sie geben, statt auf irgendwelche Weise dann dazu gedrängt zu werden, vielleicht auch mehr zu geben, als sie eigentlich angemessen finden.
13: Das ist ein Appell der Verbraucherschützer. Ist davon auszugehen, dass die Gastronomen von sich aus etwas ändern?
1: Das ist schwer zu sagen. Ich will aber auch sagen, es gibt ja Gaststätten, wo alles vorbildlich läuft. Also da ist dann beim Bezahlen auch die Option, kein Trinkgeld oder der selbstgewählte Betrag problemlos einzugeben. Oder das Personal hilft von sich aus weiter, wenn es merkt, oh, der Gast, der ist da irgendwie überfordert. Ob man sich frei entscheiden kann, sollte aber eben nicht vom Zufall abhängen. Und deswegen setzt sich der Verbraucherzentrale Bundesverband auf europäischer Ebene dafür ein, dass bei Bezahlsystemen ein Verbot für sogenannte manipulative Designtricks eingeführt wird. Also sowas wie das Hervorheben, Fettdrucken und so weiter und die anderen Optionen einfach so vernachlässigen.
16: Wäre es am Ende nicht einfacher, einfach zum Trinkgeld in bar zurückzukehren?
1: Ja, das kann aus meiner Sicht auch nicht die Lösung sein, sondern es sollte einfach beide Möglichkeiten geben, da bar oder digital. Denn viele Menschen bezahlen heute alles mit Karte oder dem Handy und dann haben die auch oft gar kein Bargeld mehr dabei. Und dann kriegt das Personal vielleicht sogar gar kein Trinkgeld. Das findet auch die Gewerkschaft Nahrung, Genuss, Gaststätten. Und von dort heißt es dann außerdem noch, entscheidend sei auch, der Gast müsse sicher sein können, dass das digital gegebene Trinkgeld vollständig ankomme. Da haben wir natürlich keine Kontrolle. Ich persönlich frage das Personal und wenn da jemand irgendwie zögert, dann gebe ich das Trinkgeld einfach in bar.
16: Informationen waren das von Jutta Kaiser aus der SWR Wirtschaftsredaktion. 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
5: Et bienvenue, si vous venez de nous rejoindre, nous sommes ensemble pour 2 heures d'information avec du reportage, du décryptage et des invités pour un tour complet de l'actualité internationale de ce lundi 24 août. Avec à la une, cette promesse d'une nouvelle aide alors que la guerre s'enlise. La coalition des volontaires se réunit aujourd'hui. Plus d'une dizaine de pays alliés à l'Ukraine, dont les dirigeants britanniques, français et allemands rassemblés pour réaffirmer leur soutien à Kiev. Avec au cœur de ce rendez-vous, la question de la puis militaire alors que les bombardements russes s'intensifient et que le pays célèbre les 35 ans de son indépendance. Nous serons en direct de la capitale ukrainienne dans une trentaine de minutes. Au sommaire également, la lente reconstruction au Venezuela, 2 mois jour pour jour après le double séisme qui a frappé le pays. Parmi les 6000 morts recensés, des Vénézuéliens qui venaient tout juste d'être expulsés des États-Unis.
23: Ils n'avaient pas de casier judiciaire. Mon fils en tout cas n'avait pas d'antécédents ni aux États-Unis ni au Venezuela. Alors pourquoi ils les ont enfermés. S'ils les avaient laissés en liberté, mon fils serait encore vivant.
5: Le témoignage d'une mère d'un demandeur d'asile vénézuélien mort dans ce tremblement de terre, dossier à suivre à partir de 13h10, temps universel.
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5: Et à 12h30 TU, ce sera l'heure d'Afrique Midi. On parlera notamment du réchauffement des relations diplomatiques entre Bamako et Alger. Le Premier ministre malien est arrivé en Algérie ce matin pour une visite de travail. Et puis nous prendrons un peu de hauteur à la fin de RFI Midi. Capturer l'éclat des étoiles, des nébuleuses et de la Voie lactée. On vous emmène à 2500 mètres d'altitude entre le Mont Blanc et l'Aiguille du Midi.
24: C'est vraiment un challenge en astrophoto parce que on a besoin que le ciel soit dégagé. Et puis, parfois, on ne peut pas les faire. J'aime aller chercher ce qui n'est pas facile d'accès. Et c'est quelque chose que j'aime, du coup, ramener aux gens. Ce cadeau de ramener un petit bout de la beauté de ce qui existe pour tout à chacun.
5: Baptiste Coulon a suivi l'astrophotographe Aude Novak, le premier reportage de notre série consacrée aux passionnés de l'espace en France. C'est à retrouver à partir de 11h40, temps universel. Voilà, vous avez le programme. Bienvenue dans RFI Midi. C'était le 24 août 1991, il y a 35 ans, jour pour jour. L'Ukraine s'émancipait officiellement du joug soviétique et proclamait son indépendance. Et s'il y a bien un bâtiment qui symbolise aujourd'hui cette histoire, c'est bien le palais Mariinsky. L'édifice se dresse au cœur de Kiev et raconte en fait près de 3 siècles d'histoire. Et encore aujourd'hui, Julien Chavanne, le palais Mariinsky résonne particulièrement avec l'actualité.
25: Et oui, difficile d'imaginer que derrière cette élégante façade bleu ciel et blanche se cache un véritable survivant. Il est commandé en 1744 par l'impératrice Élisabeth de Russie, mais elle meurt avant même d'avoir pu y séjourner.
5: Et alors Julien, on ne peut regarder le palais Mariinsky sans penser à la guerre en cours avec la Russie.
25: Car sa construction est d'abord un projet politique de la Russie, synonyme de domination sur le pays. L'Ukraine vient de perdre ce qu'on appelle la guerre du Nord au début des années 1700. À l'époque, Kiev voulait déjà se rapprocher de l'Europe contre l'Empire russe. La suite, c'est Vlad Goldakovsky qui nous la raconte. Cet architecte ukrainien connaît bien l'histoire de son pays et celle du palais Mariinsky.
26: Plus tard, peut-être 20 ans après la guerre,
2: Le palais Mariinsky a été construit comme le symbole de l'Empire russe en Ukraine. Nous avons obtenu notre indépendance en 1991 et le palais Mariinsky est alors devenu le symbole de l'indépendance vis-à-vis de la Russie. Aujourd'hui, c'est un quartier très important de Kiev car il incarne le pouvoir ukrainien indépendant et la résistance ukrainienne. Pourtant, à l'origine, il symbolisait la domination de l'Ukraine par des forces extérieures.
5: Et depuis l'invasion de l'Ukraine par Moscou, le palais a pris une dimension encore plus symbolique, Julien.
25: Absolument. Depuis l'invasion russe à grande échelle de février 2022, le palais Mariinsky fait partie des sites les plus protégés d'Ukraine. On imagine bien pourquoi. Il est situé au cœur du quartier gouvernemental de Kiev. Il est entouré d'importants dispositifs de sécurité, contrôle d'accès, présence militaire, rues régulièrement fermées. Son accès est très limité. J'ai pu me rendre compte quand je m'y suis rendu pour couvrir une conférence de presse de Volodymyr Zelensky, entouré de chefs d'État africains. À l'époque, le quartier était bouclé, silencieux. On laisse les téléphones portables à l'entrée du palais. Interdiction de faire des directs sur place ou de donner des indications d'horaire sur le programme du président. À l'intérieur, les rideaux sont tirés devant les fenêtres et des hommes en armes sont postés à chaque coin du jardin et du palais. La décoration, pour la petite histoire, peut faire mal aux yeux si on a des goûts simples, même s'il y a quand même moins de dorure qu'à l'Elysée.
5: Et est-ce que c'est là que vit le président Volodymyr Zelensky ?
25: Alors pour des raisons de sécurité évidentes, on ignore où il vit, où il passe ses quelques heures de sommeil exactement. Au début de la guerre, une salle anonyme est

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3: Um 14 Uhr mit Christian Rex. Zum 35. ukrainischen Unabhängigkeitstag sind viele europäische Spitzenpolitiker nach Kiew gereist. Der ukrainische Präsident Zelensky hat in einer Rede eine Kampfansage an Russland gemacht. Russland müsse durch die internationale Einheit in die Knie gezwungen werden, so Zelensky. Aus Kiew berichtet Florian Kellermann.
4: Russland habe seine Ziele in diesem Krieg nicht erreicht, weil es die Menschen in der Ukraine unterschätzt habe. Ihre Bereitschaft, für ihr Land zu kämpfen, so Zelensky. Um Flugabwehr wird es am Nachmittag bei der Sitzung der Partnerländer der Ukraine gehen, der sogenannten Koalition der Willigen. Staats- und Regierungschefs, die sich nicht in der Ukraine befinden, werden online zugeschaltet. Besonders bedrohlich ist es für die Ukraine, dass Russland ihre Strom- und Wärmeversorgung gezielt angreift. Im vergangenen Winter fiel immer wieder für hunderttausende Menschen die Heizung aus.
3: In Baden-Württemberg bringen die wochenlange Trockenheit und Hitze viele Höfe aus Sicht des Bauernverbands in Existenznöte. Bauernpräsident Ruckwied sagte bei der Jahresbilanz in Remseck, auch nach dem Regen seien die Böden knochentrocken. Vor allem bei Weizen, Raps und Sommergerste seien die Erträge gesunken. Unter der Dürre gelitten hätten auch Mais, Kartoffeln und Zuckerrüben. Besonders schwierig sei die Lage für Bauern mit Tieren. Auf Wiesen und Weiden wachse kaum noch Futter nach. Nach Angaben des Verbands fehlen landesweit mindestens 30-40% Futter. Ruckwied forderte erneut ein Sofortprogramm des Bundes mit mehr Düngemittelhilfen, früheren Direktzahlungen der EU und einer niedrigeren Dieselsteuer. Die Gewerkschaft der Polizei, GdP, fordert bei Hochrisikospielen, die Vereine an den Mehrkosten zu beteiligen. Das baden-württembergische Innenministerium lehnt dies bisher ab. Beim DFB-Pokalspiel zwischen Waldhof Mannheim und dem 1. FC Kaiserslautern am Freitag hatte es schwere Ausschreitungen gegeben. Knut Bauer.
5: Es sei schwer vermittelbar, wenn für kommerzielle Großveranstaltungen erhebliche zusätzliche Polizeikräfte eingesetzt werden müssen und sämtliche Mehrkosten bei der Allgemeinheit verbleiben, so der Vorsitzende der GdP-Bezirksgruppe Mannheim-Mohr gegenüber dem SWR. Nach den Krawallen am Freitag müsse untersucht werden, wie eine so große Menge an Pyrotechnik und anderen verbotenen Gegenständen in die jeweiligen Fanbereiche gelangen konnte. Auch der Landesrechnungshof hatte mit Verweis auf ein Urteil des Bundesverfassungsgerichts eine Kostenbeteiligung der Vereine bei High-Risk-Spielen gefordert.
3: Der Unternehmer und Milliardär Klaus-Michael Kühne ist im Alter von 89 Jahren gestorben. Das hat sein Unternehmen Kühne und Nagel mitgeteilt. Kühne hat den Familienkonzern ab den 1960er Jahren zu einem führenden Logistikdienstleister im Luft- und Seefrachtverkehr ausgebaut. In den 1990er Jahren wechselte er mit der Kühne Holding in die Schweiz. Sie hält nach eigenen Angaben rund 30% an der Reederei Hapag-Lloyd, 20% an Lufthansa und eine Minderheitsbeteiligung am Reiseunternehmen Flix. Bekannt wurde Kühne auch als Geldgeber und Mäzen für den Fußball-Bundesligisten Hamburger SV. Die deutschen Kinos haben im ersten Halbjahr mehr als 47 Millionen Tickets verkauft. Das ist ein Plus von knapp 17% gegenüber dem Vorjahreszeitraum. Wie die Filmförderungsanstalt in Berlin weiter mitteilte, sahen bislang 14 Filme in diesem Jahr mehr als 1 Million Menschen, darunter waren 5 deutsche Produktionen. Spitzenreiter der deutschen Filme war mit knapp 2 Millionen Tickets die Komödie Extrawurst mit Harpe Kerkeling in der Hauptrolle. Erfolgreichster internationaler Film war Super Mario Galaxy mit rund 3,7 Millionen. Schmerz lässt sich besser ertragen, wenn man dabei intensiv Heavy Metal hört. Das ist das Ergebnis einer neuen Studie des Max-Planck-Instituts für Kognitions- und Neurowissenschaften in Leipzig. Dessen Forscher hatten dazu 2023 Tests mit Besuchern des Wacken Musikfestivals gemacht. Die, die gerade Metal hörten, können ihren Unterarm länger in eiskaltes Wasser halten als andere. Die Forscher hoffen, dass die Erkenntnis hilft, Patienten mit chronischen Schmerzen zu helfen. SWR Nachrichten, Redaktion Christiane Sütterle und Peter Mühlfeit.
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7: Mit Stefanie Jakob, guten Tag. Vor inzwischen mehr als 6,5 Jahren hatte das Coronavirus die Welt fest im Griff. Millionen Todesfälle, Lockdowns, Kontaktbeschränkungen, Maskenpflicht und Homeoffice haben diese Zeit geprägt. Die Spätfolgen der Pandemie, das sind Long-Covid und das chronische Fatigue-Syndrom, MECFS. Die Betroffenen sind ständig erschöpft und können sich nicht regenerieren. Sie haben Konzentrations- und Gedächtnisstörungen und hinzu können Atemnot sowie Kopf- und Gelenkschmerzen kommen. In Deutschland leiden etwa 1,5 Millionen Menschen an Long-Covid und an MECFS. Ein schwerer Schicksalsschlag für die Betroffenen und auch für ihre Angehörige, aber auch die Folgen für die Gesellschaft sind immens. Frühverrentungen und Pflegebedürftigkeit sorgen für enorme Kosten. Und obwohl die Krankheiten so teuer sind und so viele Menschen betroffen sind, erleben viele Erkrankte immer noch Unverständnis von Ärztinnen und Ärzten, Behörden und auch in ihrem Umfeld. Darum geht es jetzt im SWR Kulturpodcast Das Wissen von Ineas Roch.
8: Es ist eine unsichtbare Krankheit. Man sieht den Betroffenen nicht an, dass sie Tage brauchen oder sogar Wochen, um sich vom Einkaufen zu erholen oder von einem Gespräch. Viele können nicht mehr arbeiten. Sie treffen keine Freunde mehr, feiern keine Geburtstage. Sie liegen den ganzen Tag zu Hause auf dem Sofa oder im Bett. Für mehr reicht ihre Kraft nicht. MECFS ist eine schwere körperliche Erkrankung, bisher ohne Heilung. Und sie trifft überraschend viele Menschen. Wie viele es in Deutschland sind und wie teuer die Krankheit für die Gesellschaft ist, das wurde in den Jahren 2025 und 2026 berechnet.
9: Das ist ungefähr das, was wir in diesem Jahr für die Bundeswehr ausgeben oder für den gesamten Betrieb der Deutschen Bahn.
10: Ich habe überlegt, ob ich das überhaupt poste, so verheult, wie ich aussehe, aber das ist auch im ECFS für eine Mama.
8: Auf einer Social-Media-Plattform wendet sich Daniela, die Mutter eines Erkrankten, an die Politik.
10: Heute ist wieder so ein Tag, ja, das ist einfach so furchtbar, wenn ein wunderschöner, großer, junger Mann mit seinen 23 Jahren in seinem Pflegebett liegt und weint, weil er völlig verzweifelt ist, weil nichts besser wird, weil es einfach immer nur schlimm ist und die Hölle auf Erden in seinem dunklen Verlies. Ja, und ich versuche dann natürlich nicht zu weinen, weil es ihm dann auch nicht hilft. Ja, dann gehe ich halt raus und heule erstmal eine Runde. Das ist im ECFS. Vielleicht sollten alle Leute, die Entscheidungsträger sind, und über Forschungsgelder verhandeln, einfach mal vorbeischauen.
8: Die Abkürzung MECFS steht für myalgische Enzephalomyelitis beziehungsweise das chronische Fatigue-Syndrom. Eine ursächliche Therapie gibt es noch nicht. Häufig beginnt MECFS nach einer Virusinfektion, etwa einer Grippe, dem Pfeiffer'schen Drüsenfieber oder Covid-19. MECFS ist von der Weltgesundheitsorganisation WHO schon seit 1969 offiziell anerkannt. Trotzdem ist die Krankheit kaum erforscht.
11: Mein Sohn Janno, der ist mit 21 Jahren an MECFS erkrankt. Er war super sportlich, hat sich immer sehr gesund ernährt. Das war so ein bisschen sein Ding und hat gearbeitet, wollte dann als Mediengestellter anfangen. Also mitten im Leben, voller Power, voller Ideen. Und irgendwann hatte er einen Virusinfekt bekommen und es ging so 2-3 Wochen. Und dann hat er mir danach gesagt, boah, ich komme gar nicht auf die Beine, ich fühle mich so schlapp und so.
8: Wie viele Menschen in Deutschland von Long-Covid und MECFS betroffen sind, das wurde berechnet. Die gemeinnützige Stiftung MECFS Research Foundation hat die Zahlen ermittelt. Der Gründer und Geschäftsführer Jörg Heidecke nennt das Ergebnis.
12: Etwas über 1,5 Millionen Menschen in Deutschland leiden an einer dieser beiden
9: schweren Erkrankungen, die ja medizinisch bis heute nicht ursächlich heilbar sind und die dazu führen, dass eben ein Großteil der Betroffenen, man spricht von etwa 2/3 plus minus, arbeitsunfähig sind oder nicht mehr zur Schule gehen können, wenn es Kinder sind. 1/4 der Betroffenen ist sogar bettlägerig.
12: Du sagst, ich bin völlig fertig, fühle mich, als hätte ich einen Marathon hinter mir, also richtig kaputt. Da musste ich ihn öfter abholen von der Arbeit, weil er quasi einen Kreislaufzusammenbrüche hatte. Dann hatte er so grippeähnliche Symptome, Tinnitus, verschwommenes Sehen, dann diesen Brain Fog, also so vernebeltes Hirn, wie man so schön sagt. Also ganz viel Schmerz, der ganze Körper hat ihm wehgetan. So ging es im Prinzip los und wurde dann halt immer schlimmer.
13: Naja, es ist schon, sagen wir mal, medizinisch gesehen eins der größten Probleme momentan.
8: Das sagt Carmen Scheibenbogen. Sie ist Professorin für Immunologie an der Charité in Berlin. Als eine der wenigen Ärztinnen und Ärzte in Deutschland hat sie sich auf MECFS spezialisiert. Was durch die Krankheit im Körper der Betroffenen nicht mehr richtig funktioniert, ist noch nicht vollständig verstanden. Es gibt allerdings zahlreiche Hinweise.
13: Wir sehen, dass ein Teil der Erkrankten anhaltend leichte Entzündung hat im Blut. Das kann auch das Gewebe betreffen, also auch Gefäße können entzündet sein, Nervenzellen können entzündet sein. Und wir sehen, dass bei einem Teil sich auch sogenannte Autoantikörper bilden.
8: Antikörper sind Eiweißmoleküle, die unser Immunsystem bildet, um Viren und Bakterien zu erkennen und unschädlich zu machen. Zum Beispiel das Coronavirus oder das Epstein-Barr-Virus, das pfeifersche Drüsenfieber auslöst. Neben diesen schützenden Antikörpern entstehen auch Autoantikörper. Das sind Antikörper, die sich gegen den eigenen Körper richten. Normalerweise verhindern Kontrollmechanismen des Immunsystems, dass diese Autoantikörper Schaden anrichten. In manchen Fällen übernehmen sie sogar nützliche Aufgaben, etwa indem sie Abfallprodukte oder beschädigte Zellen aufräumen. Wenn diese Balance jedoch gestört ist, können Autoantikörper krank machen. Sie sind dann beteiligt an der Entstehung von Krankheiten wie Rheuma oder Multipler Sklerose und anscheinend spielen sie auch eine Rolle bei MECFS, etwa indem sie das vegetative Nervensystem schädigen.
13: Also das steuert ja viele Dinge. Wie schnell schlägt unser Herz? Wie schnell atmen wir? Wie verteilen wir unser Blut? Und das funktioniert bei MECFS nicht mehr richtig. Also wir sehen, dass zum Beispiel bei Belastung die Muskeln nicht richtig durchblutet werden oder das Gehirn wird nicht richtig durchblutet. Und das kann auch viele Symptome erklären.
8: Das ist nur ein Hinweis auf mögliche Ursachen der Erkrankung. Viele Möglichkeiten werden aktuell untersucht. Die Zahlen der MECFS Research Foundation zeigen, vor der Pandemie waren etwa 400.000 Menschen an MECFS erkrankt. Im Jahr 2026, nach der Pandemie, waren es 657.000. Darin eingerechnet sind auch die Fälle, die aus einer Corona-Infektion entstanden sind. Weitere 757.000 Personen leben mit Long-Covid ohne MECFS. Das sind keine genauen Zahlen, die gibt es nicht, sondern gut begründete Schätzungen. In die Berechnung sind verschiedene Faktoren eingeflossen. Wie viele Coronaviren finden sich in unserem Abwasser? Und wie viele Infizierte fallen in Notaufnahmen und auf Intensivstationen bei zufälligen Checks auf? Die Schätzung basiert außerdem auf wissenschaftlichen Annahmen darüber, wie viele Menschen, die an Covid-19 erkranken, anschließend Long-Covid bekommen, wie viele genesen und wie viele MECFS entwickeln. All diese Zahlen haben Analysten des Risikobewerters RiskLayer miteinander verrechnet, einer Firma, die unter anderem für Versicherungen und Regierungen kalkuliert, wie teuer Naturkatastrophen sind. Mit einem erprobten Verfahren.
14: Letztlich ist die Monte-Carlo-Simulation ein mathematisches Verfahren, um verschiedene Zufallsszenarien sozusagen durchzuspielen.
8: Das erläutert der Geoökologe Johannes Brandt von der Firma RiskLayer in einem Video begleitend zur Studie.
14: Und bei der Monte-Carlo-Simulation betrachtet man nicht fixe Werte, sondern bestimmte Wahrscheinlichkeiten, variable Wahrscheinlichkeiten und Wahrscheinlichkeitsverteilung. Und die haben wir vor allen Dingen auch bei Long-Covid und MECFS, weil wir variable Größen haben, unsichere Größen wie die Krankheitsdauer, und die Genesungsdauer und so weiter und so fort. Und das kann man dann sehr gut mit der Monte-Carlo-Simulation simulieren und darstellen.
8: Mehr als 1,4 Millionen Menschen leiden im Jahr 2025 an Long-Covid oder MECFS. Wir haben es mit einer Pandemie nach der Pandemie zu tun, sagt Professor Bernhard Schiefer. Er leitet die Long-Covid-Ambulanz an der Universitätsklinik Marburg. Die Ambulanz ist überlaufen, wie auch die wenigen anderen Zentren, etwa in Essen oder Berlin. Long-Covid und ME/CFS sind schwere und hochkomplizierte Erkrankungen. Ein Grund dafür, es gibt kein einheitliches Krankheitsbild, sagt Bernhard Schiefer.
15: Oje, das würde eine ganze Sendung füllen, die über 200 unterschiedlichen Symptome aufzuzählen.
8: Die Beschwerden sind von Mensch zu Mensch unterschiedlich, treten verschieden stark auf und dauern unterschiedlich lange an. Betroffene leiden unter anderem an schmerzenden Muskeln, migräneartigen Kopfschmerzen, Problemen beim Atmen, Sprechstörungen, Kribbeln in Händen und Füßen, Schwindel, Haarausfall, Herzrasen, starke Erschöpfung oder kognitiven Einschränkungen.
15: Die Menschen haben Probleme, dass sie Worte nicht mehr finden können, sich nicht mehr erinnern kurzfristig, teilweise verwirrt sind, was wollte ich tun, also Dinge, die den Alltag wirklich beeinträchtigen.
8: Auch die Ärztin Dr. Nathalie Grams ist an Long-Covid und danach an ME/CFS erkrankt. In einem Videotelefonat aus dem Bett berichtet sie von ihren kognitiven Problemen, dem Brain Fog.
16: Ich merke jetzt in den wenigen Minuten, die wir sprechen, dass es für mich wirklich die maximale Anstrengung ist, überhaupt die Aufmerksamkeit auf das Gespräch zu halten, die Sätze zu Ende zu führen, die richtigen Worte zu finden. Das muss man sich vorstellen wie so ein Gehirn, das mit Nebel ausgepolstert ist oder ausgefüllt ist. Und man versucht, diesen Gedanken, den man doch gerade noch hatte, wiederzufinden. Aber der entgleitet einem diesen Nebel.
8: Ein weiteres Symptom, schwere Erschöpfung. Sie reicht bis zur völligen Entkräftung. Die einfachsten Tätigkeiten sind für die Betroffenen dann unverhältnismäßig anstrengend. Einkaufen, spazieren gehen, sich unterhalten, Zähne putzen.
16: Ich kann auch mal in Begleitung ein bisschen einkaufen gehen, aber das ist dann wirklich auch das Einzige, was ich an diesem Tag mache. Und mein Alltag ist geprägt durch Pflegeabhängigkeit, durch Hilfe, die ich an jeder Stelle brauche, durch meinen Partner, durch meine Kinder, durch externe Hilfe, weil all diese normalen Dinge des Alltags einfach nicht mehr bewältigt werden können.
8: Nathalie Grams kann nicht mehr arbeiten. Sie bekommt Arbeitslosengeld. Das sind Kosten für den Staat. Die Krankenkasse zahlt einen Teil der Pflege, auch das sind Kosten. Die heftige Erschöpfung bei ME/CFS wird von Außenstehenden oft nicht ernst genommen, berichtet Nathalie Grams. Dabei ist es eben keine gewöhnliche Erschöpfung, wie sie gesunde Menschen kennen, die müde sind, aber bei denen Ausschlafen hilft.
16: Der Unterschied zu ME/CFS ist, dass diese Regeneration nicht mehr stattfindet. Ich beschreibe das immer wie so eine Art Blei im Körper und einer körperlichen Zerstörtheit, was nicht mit ein bisschen müde sein oder ein bisschen groggy sein im Entferntesten zu tun hat.
15: Wir gehen heute davon aus, ganz laienhaft gesprochen, dass es eine Ermüdung des Immunsystems ist, was zu einer generellen Erschöpfung des Körpers führt. Menschen, die keinerlei Reize mehr von außen aufnehmen können, die bei leichtesten Belastungen sofort wieder in einen Zustand eines Zusammenbruchs gehen, das sind schwerstkranke Menschen.
8: Professor Bernhard Schiefer sagt auch, Long-Covid und ME/CFS festzustellen, ist für Ärztinnen und Ärzte schwierig.
15: Sie müssen sich sehr intensiv mit den Patienten auseinandersetzen. Die Patienten kommen mit ihren unspezifischen Symptomen und da gilt es per Ausschlussdiagnose, diese Probleme abzuarbeiten.
8: Handelt es sich vielleicht um eine Herzmuskelentzündung, um eine Depression, um Rheuma, Diabetes, Multiple Sklerose? All das muss ausgeschlossen werden. Gleichzeitig können viele Krankheiten auch zusätzlich zu Long-Covid und ME/CFS vorliegen. Unzählige Untersuchungen sind nötig und Fachleute aus unterschiedlichen medizinischen Fachrichtungen müssen sich untereinander austauschen. Doch wie genau die Krankheiten funktionieren, ist noch nicht klar. Es gibt auch noch keine Behandlungsmethoden, die nachweislich in der Breite funktionieren. Die Krankheiten müssen individuell behandelt werden und experimentell. Es gibt zwar Studien zu Medikamenten, die bereits für andere Krankheiten zugelassen sind und vielleicht auch bei ME/CFS und Long-Covid helfen. Diese Studien geben jedoch nur Hinweise. Sie können noch nicht auf eine breite Masse an Menschen verallgemeinert werden, weil nur wenige Betroffene untersucht wurden. Und es gibt noch ein weiteres großes Problem, sagt Bernhard Schiefer. Es fehlt Akzeptanz für die Krankheit.
15: Akzeptanz nicht nur bei Ärztinnen und Ärzten, aber auch bei Politikern. Es gibt genug Menschen, die verneinen die Existenz dieser Erkrankung oder sie stellen sie auf jeden Fall in Zweifel. Es ist ja eine Erkrankung, die wir schon seit langem kennen. Post-Covid oder ME/CFS ist ja etwas, was jetzt nicht durch Corona erfunden wurde, sondern was schon seit vielen Jahrzehnten als postinfektiöses Syndrom bekannt war. Und das ist immer noch nicht im allgemeinen Verständnis, auch in der Medizin, bei Behörden und in der Politik angekommen.
17: Long-Covid und MECFS sind beide von der Weltgesundheitsorganisation WHO als Krankheiten anerkannt. Ärztinnen und Ärzte in Deutschland können seit Dezember 2024 die Behandlung von Long-Covid gesondert abrechnen. Viele Erkrankte sind berufsunfähig, manchmal sogar dauerhaft bettlägerig. Sie brauchen Pflege. Die Krankheiten verursachen nicht nur Leid, sie verursachen auch Kosten. Wie hoch diese Kosten sind, das haben die MECFS Research Foundation und der Risikobewerter Risklayer ebenfalls kalkuliert. Solche Berechnungen sind komplex. Jörg Heidecke von der MECFS Research Foundation nennt ein Beispiel.
9: Wenn ich jetzt als Betroffener einen Rollstuhl brauche, dann bekomme ich den von meiner Krankenkasse erstattet. Das sind erstmal Kosten, aber irgendjemand hat diesen Rollstuhl natürlich auch hergestellt und verkauft. Das heißt, derjenige macht dann Umsatz und erzielt damit sozusagen eine Wirtschaftsleistung.
17: Allerdings darf man nicht beide Posten einrechnen. Man muss sich für einen Fokus entscheiden. Möchte man die Ausgaben ermitteln? Bei Krankenkassen, Betroffenen, Arbeitgebern und so weiter? Oder die Gewinne der Hersteller, die durch eben diese Ausgaben entstehen. Beides sind legitime, aber getrennte Rechnungen. Diese Unterscheidung muss man immer machen. Bei Gesundheitskosten, bei Naturkatastrophen und Kriegen, bei Umweltschäden, Vandalismus und Unfällen. Wenn ein Fenster zerstört wird, kostet die Reparatur. Natürlich verdient in diesem Fall der Glaser. Gleichzeitig würde aber wohl niemand behaupten, Scheiben einzuschmeißen sei ein geeignetes Konjunkturprogramm. Der Verdienst des Glasers ist sichtbar. Das ist eine Perspektive. Die andere Perspektive, dass just dieses Geld jetzt dem Hausbesitzer fehlt und auch hätte anders investiert werden können, ist unsichtbar. Bei einem Rollstuhl ist das noch einfach. Bei volkswirtschaftlichen und gesellschaftlichen Kosten aber spielen viele verschiedene Aspekte und Akteure eine Rolle. Die Berechnung ist kompliziert. Deshalb haben die MECFS Research Foundation und der Risikobewerter Risklayer Modelle genutzt, mit denen sonst Kosten von Naturkatastrophen wie Erdbeben oder Überschwemmungen abgeschätzt werden.
9: Was wäre denn, wenn man MECFS und Long-Covid als eine Naturkatastrophe jetzt rein modelltechnisch betrachten würde, so wie eine Flutkatastrophe oder ein Erdbeben oder so etwas? Denn dort hat man das gleiche Problem. Also wenn jetzt beispielsweise im Ahrtal eine ganze Reihe von Häusern vernichtet worden sind und die wieder aufgebaut werden, dann ist das für die Betroffenen natürlich ein unfassbarer Schaden. Gleichzeitig profitieren natürlich die Bauträger in der Region von dem Wiederaufbau. So, und um jetzt zu sagen, was hat die Ahrtal-Katastrophe, die einen Schaden errichtet hat, wie groß ist dieser Schaden netto? Dafür gibt es eben eine eigene Disziplin sozusagen von Schadensermittlern und über 20 Jahre theoretische Diskussion, wie man das am besten macht und diverse Modelle.
17: Die Firma hat der Stiftung ihre Expertise kostenfrei zur Verfügung gestellt. Ihre Berechnung ergibt, Long-Covid und MECFS haben in Deutschland im Jahr 2024 63,1 Milliarden Euro gekostet. Im Jahr 2025 noch mehr, 64,4 Milliarden Euro. Vergleiche mit anderen Krankheiten sind schwierig, weil diese Kosten von anderen Personen mit anderen Modellen und Schätzverfahren ermittelt wurden. Im Jahr 2025 vergleicht Jörg Heidecke die Kosten so.
9: Das ist ungefähr das, was wir in diesem Jahr für die Bundeswehr ausgeben oder für den gesamten Betrieb der Deutschen Bahn. Ein anderes Beispiel, was Karl Lauterbach gebracht hat, 2/3 dieser Kosten, also etwas über 40 Milliarden, ist das Gesamtbudget für das Bürgergeld, also für eine erhebliche Portion der Sozialleistungen in Deutschland, die gezahlt werden. Also wir reden über einen großen, großen Topf. Das sind ja Kosten, die die Gesellschaft belasten. Das sind Kosten, die die Krankenkassen belasten, das sind Kosten, die die Sozialträger belasten.
17: Etwa wenn Betroffene eine Reha-Maßnahme machen, nach der es ihnen eigentlich wieder besser gehen soll. Wie bei Danielas Sohn Jano.
10: Und dann kam von der Ärztin der Vorschlag, wir schicken den zur Reha.
17: Eine Reha bezahlt die Rentenkasse, mit dem Ziel, die Patienten wieder arbeitsfähig zu machen. Patientinnen und Patienten machen Sport, Physiotherapie und bekommen psychotherapeutische und sozialmedizinische Angebote. Nur bei MECFS sind selbst das Belastungen, die die Betroffenen nicht aushalten können. Wenn schon kleinste Anstrengungen zu viel sind, ist es ein Reha-Programm erst recht. Häufig folgt ein sogenannter Crash.
12: Dann kam er zurück, da war er dann komplett bettlägerig. Und ab dann ging es richtig bergab. Da war es ganz schlimm. Also ganz Überreizung. Er kann kein Licht mehr vertragen, keine Geräusche vertragen. Er kann sich nicht unterhalten. Er kann keine Musik hören. Er kann kein Fernsehen. Er kann nicht am Telefon sein. Der liegt nur 24 Stunden in einem dunklen Raum. Abgeschirmt von allem, was Leben ist.
17: Krankengeld, Erwerbsminderungsrente, Arbeitslosengeld, Pflegegeld, Sozialhilfe, Kosten. Auch Arztbesuche, Krankenhausaufenthalte, Medikamente, Hilfsmittel wie Rollstühle, Fahrten zu Ärztinnen oder zur Klinik, Übernachtungen, mitreisende Begleitpersonen, Pflegekräfte, Haushaltshilfen, all das ist teuer. Es kostet auch Geld auf Seiten der Krankenkassen und Behörden, die Anträge zu bearbeiten, etwa für Reha, Pflege oder Rentenansprüche. Dann gibt es noch die Kosten für die Wirtschaft. Durch Krankschreibungen, Stundenreduzierung oder Berufsunfähigkeit fehlen Fachwissen und Arbeitskraft. Die Produktivität sinkt.
9: Das ist weniger Wirtschaftsleistung für Deutschland, das heißt weniger Steuern, weniger, was immer die Menschen vorher geleistet oder produziert haben. Das ist negativ einfach für Deutschland auf der wirtschaftlichen Seite.
17: Und zu den Kosten kommen noch Schmerzen, Leid, Verlust von Selbstständigkeit und sozialer Teilhabe, Belastungen für PatientInnen und Angehörige.
9: Diese Menschen fehlen natürlich auch im Alltag. Das heißt, an jedem Erkrankten hängt irgendwie eine Familie, Angehörige, Freunde, Schule, Sportverein, was auch immer. Auch dieses Umfeld wird ja negativ betroffen.
17: ME/CFS ist eine körperliche Erkrankung. Betroffene haben oft messbare Veränderungen, etwa bei Herzschlag, Blutfluss im Gehirn und Muskelstruktur. Die Deutsche Gesellschaft für Neurologie hat 2025 in einer Stellungnahme zum aktuellen Forschungsstand dennoch dafür geworben, Ursachen und Therapien auch im psychiatrischen und psychosomatischen Bereich zu suchen. Die Deutsche Gesellschaft für ME/CFS hat die Stellungnahme der Deutschen Gesellschaft für Neurologie als unwissenschaftlich und gefährlich für Betroffene kritisiert. Im Nachhinein hat die Deutsche Gesellschaft für Neurologie erklärt, sie habe mit ihrer Stellungnahme auf mehrere Suizide von Schwerstbetroffenen reagieren wollen. Patientinnen und Patienten müssten ganzheitlich betreut werden, etwa eben auch mit Psychotherapie. Es gebe ein ganz enormes Versorgungsdefizit. Viele Betroffene berichten, dass sie mit der Erkrankung nicht ernst genommen werden. Auch Nathalie Grams hat das erlebt.
16: Ja, das hat mich wirklich erschreckt, weil ich war gerade in der Anfangszeit wirklich schwerst krank. Und das hat man mir angesehen. Ich konnte nicht richtig atmen, ich konnte nicht richtig gehen. Meine Hände waren eiskalt, die Durchblutung hat offensichtlich nicht funktioniert. Ich hatte Herzrasen, sobald ich aufgestanden bin und konnte das Leben eigentlich nur im Liegen einigermaßen ertragen. Also ich war sichtlich schwer krank und es hat mich total geschockt, dass Kolleginnen, die mich auch wirklich schon länger kennen, die mich auch als absolut aktiven und arbeitsfreudigen, leistungswilligen Menschen kennen, mir ins Gesicht gesagt haben, na, sind nicht alle Frauen nach der Pandemie ein bisschen erschöpft? Und das war so wie so ein zusätzlicher Schlag ins Gesicht, muss ich sagen, weil man ist ja schon verzweifelt, plötzlich aufgrund einer viralen Infektion in eine solche Lage geraten zu sein, aber dann auch noch gesagt zu bekommen, naja, ein bisschen zusammenreißen und dann wird's schon wieder mit dieser eingebildeten Müdigkeit, das fand ich schon richtig krass. Und das ist aber leider keine Sache, wo ich ein Einzelfall bin. Das ist leider, es wird ein bisschen besser zunehmend, aber das ist der Umgang mit dieser Krankheit im Allgemeinen.
17: Für die Erforschung von ME/CFS fehlen Gelder, kritisiert der ehemalige Gesundheitsminister Dr. Karl Lauterbach.
18: Der Leidensdruck dieser Patienten ist enorm. Die Menschen sind ja oft also dann an ihre Wohnung gebunden. Das sind oft junge Frauen, die Familiengründung schon betrieben hatten oder studiert hatten, die Leistungsträgerinnen waren und so weiter. Die kommen dann oft zurück, weil es gar keine andere Versorgung gibt, zu ihren Eltern, leben wieder in ihrem früheren Kinderzimmer, also haben zum Teil erhebliche Schmerzen. Das ist einfach für alle Betroffenen eine enorme Qual und dass wir da mehr hätten tun sollen, nachdem wir einen großen Teil dieser Patienten quasi in der Covid-Pandemie dazugewonnen haben, hätte ich richtig gefunden. Und daher ist es schon aus meiner Sicht etwas, wo der Staat also ein Stück weit versagt hat, weil wir haben hier eine sehr große Leidensgruppe, für die zu wenig gemacht wird.
17: Er selbst habe damals als Gesundheitsminister alles gemacht, was ging, sagt Karl Lauterbach im Interview mit Das Wissen. Mindestens 1 Milliarde Euro sei zur Erforschung von MECFS in Deutschland nötig. 2026 hat die Bundesregierung ein Forschungs- und Versorgungsprogramm mit einem Volumen von insgesamt 500 Millionen Euro gestartet, der Hälfte. In der nationalen Dekade gegen postinfektiöse Erkrankungen sollen Long-Covid, MECFS und verwandte Syndrome erforscht und die Betroffenenversorgung verbessert werden. Sowohl die Deutsche Gesellschaft für MECFS als auch die MECFS Research Foundation begrüßen das Programm. Sie fordern, dass sowohl internationale Expertinnen und Experten als auch Betroffene beteiligt werden. Für die Pharmaindustrie ist MECFS uninteressant, sagt Dr. Karl Lauterbach.
18: Die Medikamente, die hier erforscht werden müssten, sind oft schon für andere Indikationen auf dem Markt.
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19: Vous écoutez RFI, les 14h30 ici à Paris, 12h30, Antoine Versel. L'heure d'Afrique Midi avec vous, Mathis Limano. Bonjour Mathis.
20: Bonjour Candice, bonjour à tous.
19: Et à la une, les recherches de survivants se poursuivent en Guinée.
20: Dans la décharge de Dar es Salaam, en banlieue de Conakry, c'est là qu'une montagne de déchets s'est écroulée sur des habitations dans la nuit de samedi à dimanche. Après de très fortes précipitations, au moins 31 morts et une vingtaine de blessés.
19: Le Premier ministre malien est arrivé à Alger.
20: Abdoulaye Maïga est arrivé ce matin dans la capitale algérienne. Il s'est entretenu avec son homologue, puis rencontrera cet après-midi le président Abdelmajid Tebboune. Un pas de plus vers le dégel des relations qui s'étaient gravement dégradées depuis plus d'un an. En RDC, en plus d'Ebola, les autorités doivent aussi faire face à une épidémie de choléra. Explication à suivre. L'armée tchadienne en état d'alerte après une frappe de drone menée sur son sol par l'armée régulière soudanaise. Et puis à la découverte en fin de journal de la batida, ce genre musical créé par la diaspora africaine à Lisbonne, encore peu connu mais qui se fait une place dans les clubs de la capitale portugaise.
19: 31 morts et 25 blessés, c'est le bilan encore provisoire de l'éboulement dans une décharge en Guinée.
20: Éboulement provoqué par les fortes pluies qui se sont abattues ce week-end sur Conakry. Le drame s'est produit dans la nuit de samedi à dimanche. Décharge de Dar es Salaam en banlieue de la capitale. Une montagne d'ordures s'est écroulée sur des habitations environnantes. Les secours sont toujours à pied d'œuvre pour retrouver d'éventuels survivants. Diarouga Aziz Baldé, bonjour.
21: Bonjour.
20: À Conakry, les autorités tentent désormais d'évacuer les familles vivant aux abords de la décharge.
21: Oui, depuis hier soir, selon l'Agence nationale de gestion des urgences et catastrophes humanitaires, des bus sont affrétés pour évacuer les familles vivant à proximité de la décharge de Dar es Salaam en banlieue de Conakry. Au total, explique l'Angus, 258 personnes issues de familles sinistrées et de 72 ménages considérés à risque ont été mises à l'abri. Elles ont été transférées vers la commune de Dixine à une vingtaine de minutes de la zone du drame. L'agence a aménagé 21 salles de classe pour accueillir les sinistrés. Les blessés, eux, sont pris en charge au CHU de Donka, l'un des principaux hôpitaux du pays, selon un communiqué du gouvernement.
20: Et où en sont les recherches de survivants ?
21: Elles se poursuivent. Alors que le bilan provisoire est toujours de 31 morts et 25 blessés, les équipes de secours et les familles cherchent d'éventuelles personnes encore ensevelies sous les amas d'ordures. Mais l'éboulement est déjà le plus meurtrier jamais enregistré à la décharge de Dar es Salaam. Et ces drames ravivent le souvenir d'une autre catastrophe, celle du 22 août 2017. Une partie de la décharge s'était déjà effondrée sur 3 habitations au pied de la montagne d'ordures. Bilan de l'époque, 9 morts et 7 blessés.
20: Merci Diarouga Aziz Baldé.
19: Et à la une également, Mathis, cette visite pour réchauffer les relations entre Alger et Bamako.
20: Le Premier ministre malien Abdoulaye Maïga est en ce moment dans la capitale algérienne pour une visite de travail avec son homologue Sifi Grieb. Un déplacement encore inimaginable il y a quelques mois et la brouille diplomatique entre les deux voisins. Dorénavant, l'heure est à la détente et les discussions du jour, Sophia Namazian, portent sur la sécurité aux frontières, la lutte contre le terrorisme et la coopération économique.
22: Un déplacement pour réenclencher la coopération algéro-malienne. À la demande de son homologue Sifi Rib, le Premier ministre malien Abdoulaye Maïga est arrivé, vous le disiez, du côté d'Alger dans la matinée, accueilli par plusieurs ministres algériens, dont le Premier ministre, mais également Ahmed Attaf, ministre des Affaires étrangères, et Mourad Adjal, ministre de l'Énergie. Le message est donc clair. Les discussions durant la matinée ont donc porté principalement sur l'aspect sécuritaire. Les deux pays partagent, on le rappelle, Sahel, près de 1300 km de frontières communes dans une zone où sont présents des groupes armés. L'Algérie espère donc retrouver un rôle de médiateur dans le nord du Mali, plus de 2 ans après la fin de l'accord d'Alger pour la paix et la réconciliation signé par le gouvernement malien et les groupes indépendantistes en 2015. Bamako avait invoqué notamment l'instrumentalisation de cet accord par les autorités algériennes. Sur le volet économique, les deux pays entendent réactiver la coopération, notamment dans le domaine des hydrocarbures. La finalisation de la route transsaharienne qui traverse le Mali sera vraisemblablement abordée également. La détente entamée en juillet dernier doit passer à la vitesse supérieure ce lundi. Abdoulaye Maïga, porteur d'un message spécial du chef de la junte Assimi Goïta, est d'ailleurs Matisse reçu en ce moment même par le président algérien Abdelmadjid Tebboune.
0: Sofiane Amazion, la visite du premier ministre malien à Alger. On en reparle après ce journal avec Bakary Samb, l'invité d'Afrique Midi, directeur du Timbuktu Institute.
19: Et pendant que toute l'attention se porte sur Ebola en République démocratique du Congo, une autre épidémie sévit dans le pays.
0: Oui, depuis le début de l'année, près de 40 000 cas de choléra ont été recensés, dont 1173 décès. Épidémie qui a démarré en 2025, mais dont la recrudescence affole en ce moment les compteurs. Chaque semaine, 1000 nouveaux cas sont signalés. Mais surtout, la maladie se révèle beaucoup plus meurtrière dans les provinces habituellement épargnées. Patient Ligodi.
1: Oui, Mathis, les données des 4 dernières semaines montrent 2 situations très différentes. Dans les 5 provinces où le choléra est installé de longue date, le Nord Kivu, le Sud Kivu, les Tanganyika, les Haut-Katanga et les Haut-Lomami, 3442 cas suspects et 45 décès ont été signalés. Dans les provinces non endémiques, un peu plus de 2000 cas suspects ont été enregistrés et 162 malades sont morts. Elle est donc plus de 6 fois supérieure à celle observée dans le foyer habituel et l'OMS estime que ces résultats suggèrent des insuffisances persistantes dans la détection précoce, le transfert

0: Salima Chika.
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4: 15 Uhr mit Christian Rex. EU-Ratspräsident Costa hat sich am Nationalfeiertag der Ukraine für einen raschen Beitritt des Landes in die Europäische Union ausgesprochen. Dies sei eine geopolitische Notwendigkeit, sagte er in Kiew. Zum 35. Unabhängigkeitstag sind viele europäische Spitzenpolitiker nach Kiew gereist, darunter auch Kanzler Merz. Der ukrainische Präsident Zelensky sagte, Russland müsse durch die internationale Einheit in die Knie gezwungen werden. Aus Kiew berichtet Florian Kellermann.
5: Russland habe seine Ziele in diesem Krieg nicht erreicht, weil es die Menschen in der Ukraine unterschätzt habe. Ihre Bereitschaft, für ihr Land zu kämpfen, so Zelensky. Um Flugabwehr wird es am Nachmittag bei der Sitzung der Partnerländer der Ukraine gehen, der sogenannten Koalition der Willigen. Staats- und Regierungschefs, die sich nicht in der Ukraine befinden, werden online zugeschaltet. Besonders bedrohlich ist es für die Ukraine, dass Russland ihre Strom- und Wärmeversorgung gezielt angreift. Im vergangenen Winter fiel immer wieder für hunderttausende Menschen die Heizung aus.
4: Unionsfraktionschef Frei stellt sich gegen die Forderung der AfD, die Briefwahl abzuschaffen. Durch die jetzigen Wahlregeln sei eine größtmögliche Teilhabe an den Wahlen möglich, sagte der CDU-Politiker in Berlin vor der ersten Präsidiumssitzung mit Kanzler Merz nach der Sommerpause. Der AfD-Vorsitzende Krupalla hatte gestern in der ARD Zweifel geäußert, dass bei der Briefwahl alles korrekt zugehe. Die schwarz-rote Landesregierung in Rheinland-Pfalz hat nach 100 Tagen Zwischenbilanz gezogen. Im Fokus stehe, den Alltag der Menschen konkret zu verbessern, sagten CDU-Ministerpräsident Schnieder und SPD-Finanzministerin Ahnen im rheinhessischen Ingelheim. So wolle das Land bestimmte Hitzeschutzmaßnahmen in Kliniken künftig vollständig bezahlen, Bürokratie abbauen und das Geld aus dem Sondervermögen des Bundes so schnell wie möglich investieren. Der Stuttgarter Autohersteller Porsche verkauft seine IT- und Management-Beratungsgesellschaft MHP. Neuer Eigentümer wird der indische IT-Dienstleister Tata Consultancy Services, teilte Porsche mit. Man wolle sich stärker auf das Kerngeschäft konzentrieren. Das Unternehmen hat deshalb bereits die eigene Batteriezellfertigung in Kirchen-Tellinsfurt, eine Softwarefirma und das Geschäft mit E-Bikes aufgegeben. MHP in Ludwigsburg beschäftigt weltweit mehr als 4.500 Mitarbeiter. Forschern der Uni Freiburg und des Freiburger Fraunhofer Instituts für solare Energiesysteme ist erstmals gelungen, durchsichtige Solarmodule in Serie zu fertigen. Die quadratischen Scheiben erzeugen Strom, lassen aber rund 43% des Lichtes durch. Samantha Happ berichtet.
6: Transparente Solarmodule auf Autodächern, als Fenster von Wintergärten oder an Balkonbrüstungen. Dem Fraunhofer Institut für solare Energiesysteme ist ein Durchbruch bei der industriellen Fertigung von lichtdurchlässigen Photovoltaikmodulen gelungen. Diese konnten nun erstmals mit industriellen Beschichtungsverfahren in Serie gefertigt werden, so das Forschungsinstitut. Daran waren bisherige Massenproduktionen von Laborsolarzellen gescheitert. Die Module können auch als biegsame Folien für runde Flächen und Camping Ausrüstung hergestellt werden.
4: Die Gewerkschaft der Polizei fordert, bei Hochrisikospielen die Vereine an den Mehrkosten zu beteiligen. Das baden-württembergische Innenministerium lehnt dies bisher ab. Auch der Landesrechnungshof hatte mit Verweis auf ein Urteil des Bundesverfassungsgerichts eine Kostenbeteiligung der Vereine gefordert. Beim DFB-Pokalspiel zwischen Waldhof Mannheim und Kaiserslautern am Freitag hatte es schwere Ausschreitungen gegeben. Mehrere Menschen wurden verletzt. Nach einem Einbruch in das Schmuckmuseum Pforzheim ist gegen drei Männer Haftbefehl erlassen worden. Ein vierter Tatverdächtiger ist nach Polizeiangaben noch auf der Flucht. Der Einbruch geschah in der Nacht von Samstag auf Sonntag. Die Männer wurden ohne Diebesgut vor Ort festgenommen. In dem Museum werden Exponate aus rund 5000 Jahren Schmuckgeschichte gezeigt. Derzeit sind zudem drei Ausstellungen zum Thema Silber zu sehen. SWR-Nachrichten, Redaktion Christiane Sütterle und Peter Mühlfeit.
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0: Am Montagnachmittag um 15.04 Uhr. Feiern, wenn man seit 4 Jahren angegriffen wird, das klingt nicht, als könnte es zusammengehen. Auf der anderen Seite gibt vielleicht genau das den Menschen in der Ukraine Mut. Heute zum 35. Jahrestag der Unabhängigkeit. 1991 hatte sich die Ukraine für unabhängig erklärt und feiert das in der Hauptstadt Kiew heute genau auch. Gleichzeitig ist und bleibt der völkerrechtswidrige Angriffskrieg Russlands eine Realität für die Menschen vor Ort. Wir wollen wissen, wie es den Menschen in der Ukraine heute geht, an diesem wichtigen Nationalfeiertag. Dazu habe ich mit Oksana Wichowska gesprochen. Sie ist die Vorständin der Deutsch-Ukrainischen Gesellschaft in Freiburg. Von der Wichtigkeit des Tages könnte man den ukrainischen Unabhängigkeitstag ja wohl am ehesten mit dem Tag der deutschen Einheit vergleichen. Das begehen wir zwar auch groß im Alltag, der meisten ist der 3. Oktober aber auch nur einer von vielen Feiertagen. Wie wichtig ist Ihnen und den Menschen in der Ukraine denn der 24. August?
7: Ja, dieser Tag ist sehr wichtig für alle Ukrainer, egal in der Ukraine oder im Ausland. Dieser Tag für alle Ukrainer und Ukraine ist seit 35 Tagen von ganz besonderer Bedeutung. Für diejenigen, die hier in Deutschland Schutz vor dem Krieg gefunden haben, ist es zudem ein wichtiger Anlass, um auch die Ukrainer nochmal aufmerksam zu machen, um mit den Menschen zu sprechen und darüber, wie notwendig weitere Unterstützung für unseren Sieg ist. Und dieser Tag ist während des Krieges keine Feier, aber das ist eine Begehung, weil dieser Anlass ist noch ein Beweis, dass wir eine freie, unabhängige Nation und Volk sind.
0: Als Vorständin der Deutsch-Ukrainischen Gesellschaft Freiburg kümmern Sie sich auch um ukrainische Geflüchtete im Raum Freiburg und auch im Ortenau-Kreis. Sie haben jetzt schon gesagt, dass der Tag für alle eine Bedeutung hat, ganz egal, ob Sie in der Ukraine sind oder eben zum Beispiel hier in Deutschland. Welche Bedeutung hat denn aber gerade der Tag dann für die Menschen, wenn sie mit ihrer Heimat jetzt auch Grauen und Tod verbinden?
7: Das ist ein sehr wichtiger Anlass. Nochmal, hier in Deutschland, die Menschen sagen, dass die Ukraine weitere Unterstützung braucht. Und vor allem jetzt, wenn wir keine Abwehrsysteme gegen russische Raketen haben und jeden Tag wird unsere Familien, unsere Freunde da in die Ukraine angegriffen. Wir wollen nochmal betonen, bitte geben Sie uns mehr Unterstützung, und zwar Luftabwehrsysteme. Weil das ist jetzt unsere Existenz für unsere Familien, für unsere Freunde, für unsere Kollegen. Deswegen diesen Tag nutzen wir nicht wie Feiertag, sondern wie nochmal eine Botschaft, um weitere Unterstützung für die Ukraine bieten.
0: Auf europäischer Ebene wurde heute ja auch weitere Hilfe zugesagt in Form eines Milliardendarlehens. Wie wollen Sie denn den Tag heute in Freiburg begehen, wenn Sie sagen, feiern kann man ja eigentlich das nicht richtig, sondern eher in Erinnerung rufen, was noch nötig ist?
7: Ja, wir haben dieses Jahr, das ist schon 5. unserer Tag der Unabhängigkeit der Ukraine in Freiburg, während des großen Angriffskriegs Russland gegen die Ukraine. Und wir haben wieder vielfältiges Programm vorbereitet. Beginnt das Programm mit einer Aktion Ankommen in Freiburg. Das ist eine Begegnung verbunden mit einem Staatsrundgang, wo wir erzählen wollen, wie sich Ukrainerinnen und Ukrainer bereits viele Jahre noch vor dem Beginn der Angriffskrieg hier sich getroffen haben und unser Verein gegründet wurde. Und im Anschluss berichten wir darüber, wie Geflüchtete im Jahr 2022 empfangen wurden und welche kulturellen, humanitären sowie politischen Projekte zur Unterstützung der Ukraine gewachsen sind. Dieser Rundgang endet am Platz der Alten Synagoge, wo wir heute eine Kundgebung und ein Konzert anlässlich des 35. Jahrestags der Wiedererlangung der ukrainischen Unabhängigkeit statt vorbereitet haben. Und am Abschluss unseres Programms um 20 Uhr wird in Friedrichsbau Kino eine Premiere des ukrainischen Films Retro Express, Червона Рута, auf Ukrainisch mit deutschen Untertiteln gezeigt. Und wir laden natürlich für uns zu unseren Aktionen alle Freiburgerinnen und Freiburger ein.
0: Sie haben es jetzt beschrieben, es geht sehr viel auch darum, sensibel dafür zu machen, wie es den Menschen geht, was auch kulturell wichtig zu wissen ist über die Ukraine. Was hören Sie denn von Familie und Freunden in der Ukraine selbst, wie der Unabhängigkeitstag dort gefeiert wird?
7: Ja, wie gesagt, der Unabhängigkeitstag wird in der Ukraine auch nicht gefeiert, sondern begehen. Das ist so das richtige Wort, weil es ist kein so feierlicher Anlass. Und aber das ist sehr wichtig und viele Politiker, wie Sie wissen, schon in Kiew sind. Und wir wollen echt zeigen, dass dieser Tag ist sehr wichtig für die Ukraine. Es hat sehr viel Bedeutung. Und man darf nicht vergessen, dass die Ukraine verteidigt derzeit nicht nur unsere Unabhängigkeit, nicht nur unsere Freiheit, sondern die Sicherheit für ganz Europa, die Demokratie für die ganze Welt. Und der heutige Tag, das ist sehr wichtiger Anlass, darüber nochmal zu sprechen.
0: Zum ukrainischen Unabhängigkeitstag blickt man ja logischerweise viel zurück in die Vergangenheit. Wie blicken Sie denn jetzt aber auch in die Zukunft?
7: Ja, ich bin optimistisch natürlich. Ich hoffe, dass bald kommt unser Sieg. Dass Ukraine wird ein freier, unabhängiger und geeinter Land sein. Und natürlich wird das wieder aufgebaut und Ukraine wird ein stolzes Mitglied der Europäischen Union sowie der NATO.
0: Die Ukraine begeht heute ihren Unabhängigkeitstag in Kiew, aber eben auch in Freiburg. Dort sitzt die Deutsch-Ukrainische Gesellschaft und hilft unter anderem den Menschen, die vor dem Krieg fliehen müssen. 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Wir haben es eben schon gehört, in Freiburg blickt man eher auf die Menschen, die noch in der Ukraine sind und was man für sie tun könnte. Wie der Tag in Kiew abläuft, fasst unser Korrespondent Florian Kellermann zusammen. Denn in der ukrainischen Hauptstadt treffen sich viele, die die Ukraine unterstützen.
5: Die Vertreterinnen und Vertreter der Partnerländer trafen am Morgen am Bahnhof in Kiew ein. Unter ihnen der neue britische Premierminister Andy Burnham. Für Burnham ist es die erste Auslandsreise als Regierungschef. Der ukrainische Präsident Volodymyr Zelensky veröffentlichte zum Unabhängigkeitstag ein 21-minütiges Video, in dem er sich an die Menschen in der Ukraine wendet. Er beschwor die Einheit der Gesellschaft im Krieg gegen Russland. Ein Nationalfeiertag, der sich durch den Krieg ganz anders anfühlt. 1643 Tage eines vollumfänglichen Kriegs. Wir haben es jetzt alle sehr schwer. Aber eine Kraft hält uns fest an der Hand. Sie ist keineswegs unsichtbar. Es ist die Kraft unserer Gemeinschaft, der gegenseitigen Unterstützung. Kein Zweifel daran, wer da neben uns steht. Der Glaube an alle Ukrainer. Russland habe seine Ziele in diesem Krieg nicht erreicht, weil es die Menschen in der Ukraine unterschätzt habe, ihre Bereitschaft für ihr Land zu kämpfen, so Zelensky. Großveranstaltungen sind nicht geplant, wegen der Gefahr von Luftangriffen. Zentrales Ereignis in Kiew wird ein Galakonzert am frühen Abend in der Oper sein. Außerdem gibt es landesweit kleinere Veranstaltungen, neben Konzerten etwa Handwerkermärkte und Marathonläufe. Viele Menschen müssen arbeiten. Arbeitsfreie Feiertage sind in der Ukraine wegen des Kriegs abgeschafft. Zelensky selbst hatte vor Wochen angedeutet, auch Vertraute von US-Präsident Trump könnten um den Unabhängigkeitstag nach Kiew kommen. Dessen Schwiegersohn Jared Kushner und der Nahostbeauftragte Steve Witkoff. Dieser Besuch sei wegen der russischen Luftangriffe verschoben worden, berichtete Radio Svoboda. Zum Unabhängigkeitstag kam allerdings der ehemalige US-Vizepräsident Mike Pence nach Kiew. Zu CNN sagte er, Zelensky habe ihm gegenüber die USA um Hilfe bei der Flugabwehr gebeten. Sie haben die Herausforderung von Angriffen mit ballistischen Raketen. Aber die Menschen hier sind unglaublich entschlossen. Sie kämpfen, glaube ich, an der vordersten Frontlinie der Freiheit, im Kampf von Freiheit gegen Tyrannei. Die Ukraine kann ballistische Raketen nicht abwehren, ohne das US-System Patriot. Für dieses System kann sie allerdings derzeit kaum Abfangraketen kaufen, weil mutmaßlich auch die USA nicht mehr genügend haben. Um Flugabwehr wird es am Nachmittag bei der Sitzung der Partnerländer der Ukraine gehen, der sogenannten Koalition der Willigen. Staats- und Regierungschefs, die sich nicht in der Ukraine befinden, werden online zugeschaltet. Besonders bedrohlich ist es für die Ukraine, dass Russland ihre Strom- und Wärmeversorgung gezielt angreift. Im vergangenen Winter fiel immer wieder für hunderttausende Menschen die Heizung aus.
0: Der Bericht von unserem Korrespondenten in Kiew, Florian Kellermann.
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0: Heute ist es wieder wärmer als in den letzten Tagen. Höchstens 20 Grad haben wir zum Beispiel in Hildesheim, aber 28 in Bad Dürkheim zum Beispiel oder Rülsheim. Dazu gibt's viel Sonne und nur hier und da ein paar Schleierwolken. Am sonnigsten ist es im Norden von Rheinland-Pfalz. Morgen wird's deutlich wolkiger. Von Südwesten her kann's auch regnen und gewittern bei bis zu 27 Grad. Mittwoch und Donnerstag werden dann regnerisch und gewittrig, aber eben auch schwülwarm bei maximal 30 Grad.
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0: Um 14:45. Zum 35. Unabhängigkeitstag sind viele europäische Spitzenpolitiker nach Kiew gereist. Das haben wir ja eben schon gehört. Kanzler Merz ist auch mit dabei. EU-Ratspräsident Costa hat sich am Nationalfeiertag der Ukraine für einen raschen Beitritt des Landes in die Europäische Union ausgesprochen. Das sei eine geopolitische Notwendigkeit, sagte er in Kiew. Die schwarz-rote Landesregierung in Rheinland-Pfalz hat nach 100 Tagen eine erste Zwischenbilanz gezogen. Im Fokus stehe, den Alltag der Menschen konkret zu verbessern. Das haben zum Beispiel CDU-Ministerpräsident Schnieder und SPD-Finanzministerin Ahnen im rheinhessischen Ingelheim gesagt. Das Land will unter anderem bestimmte Hitzeschutzmaßnahmen in Kliniken vollständig bezahlen in Zukunft. Außerdem soll Bürokratie abgebaut werden und das Geld aus dem Sondervermögen des Bundes soll so schnell wie möglich investiert werden. Forschenden der Uni Freiburg und des Freiburger Fraunhofer Instituts für solare Energiesysteme ist es erstmals gelungen, durchsichtige Solarmodule in Serie zu fertigen. Die quadratischen Scheiben erzeugen Strom, lassen aber rund 43% des Lichts durch. Die Gewerkschaft der Polizei will, dass bei Hochrisikospielen die Vereine mitbezahlen müssen, wenn Mehrkosten entstehen. Das baden-württembergische Innenministerium hat das bisher abgelehnt. Auch der Landesrechnungshof hatte mit Verweis auf ein Urteil des Bundesverfassungsgerichts eine Kostenbeteiligung der Vereine gefordert. Beim DFB-Pokalspiel zwischen Waldhof Mannheim und Kaiserslautern am Freitag hatte es schwere Ausschreitungen gegeben. Mehrere Menschen wurden verletzt.
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0: Wasser brauchen wir ja alle. Wir sind schließlich auch zu einem großen Teil aus Wasser. Gerade nach der wochenlangen Hitze, ohne Regen jetzt, ist aber auch klar, dass Wasser eben keine Selbstverständlichkeit ist. Und wie sehr die Natur, aber auch wir Menschen, die Wirtschaft und unser Wohlstand davon abhängen. Höchste Zeit also, dass wir uns mal über unseren Wasserverbrauch Gedanken machen. Und das geht auch mit dem Wasserfußabdruck. Anja Braun aus der SWR-Wissenschaftsredaktion erklärt, was genau das ist.
8: Bei Wasserverbrauch denken die meisten an das, was sie zu Hause zum Trinken, Duschen, Waschen oder Spülen verbrauchen. Und das sind pro Person in Deutschland auch schon stolze 126 Liter pro Tag. Eine noch viel größere Menge an Wasser verbrauchen wir allerdings indirekt über den Konsum von Dingen, die wir essen, anziehen oder anderweitig nutzen. Und das sind in Deutschland nach den jüngsten Zahlen des Umweltbundesamtes 7200 Liter pro Nase und Tag. Das ist der sogenannte Wasserfußabdruck. Er berechnet die Menge Wasser, die wir insgesamt für unseren Konsum benötigen. Also da wird der direkte Wasserverbrauch und der indirekte Wasserverbrauch, in der Regel nennt man das der virtuelle Wasserverbrauch, zusammengerechnet. So braucht zum Beispiel eine Tasse Kaffee insgesamt 140 Liter Wasser, bis sie bei uns heiß auf dem Tisch dampft. Das viele Wasser wird für den Anbau von Kaffeebohnen, deren Verarbeitung und den Transport gebraucht. Nur zum Vergleich, zur Herstellung eines schlichten T-Shirts aus Baumwolle werden sogar 2.000 bis 3.000 Liter gebraucht. Und eine Jeans benötigt etwa 10.000 Liter. Um den persönlichen Wasserfußabdruck zu berechnen, werden deshalb Angaben zum Lebensstil abgefragt, Ernährung, Konsum, Kleidung, Reisen und auch der Wasserverbrauch im Haushalt. Dann wird abgeschätzt, wie viel Wasser eine Person direkt und indirekt beansprucht. Und wer seinen Wasserfußabdruck kennt, versteht besser, welche Auswirkungen der eigene Konsum auf die weltweiten Wasserressourcen hat und wo sich vielleicht Wasser einsparen lässt. Wer den Wasserfußabdruck verkleinern möchte, sollte über bewussten Konsum nachdenken. Wasser spart man auch ein, indem man regional und saisonal einkauft, weniger Fleisch isst und seine Kleidung länger nutzt.
0: Aber auch das ist am Ende natürlich immer eine Frage des Geldes. Wie wichtig Wasser für die Wirtschaft ist, sieht man ja am Rhein, der kaum noch Wasser hat. Die Pegel sind zwar durch den Regen der vergangenen Tage leicht gestiegen, liegen aber immer noch auf kritisch niedrigem Niveau. Deswegen können Schiffe auch weiter kaum fahren. Und jetzt wird ja viel über die Vertiefung der Fahrrinnen diskutiert, um Flüsse auch in Trockenzeiten eben für Schiffe befahrbar zu machen. Das ist was, wofür sich zum Beispiel auch der grüne Umwelt- und Verkehrsminister Oliver Krischer aus NRW stark macht. Aus wissenschaftlicher Sicht gibt es allerdings viel hilfreichere Lösungen. Florian Zinner aus der ARD-Klimaredaktion weiß, welche.
9: Begradigte Läufe, Deiche und ein zügiger Abfluss. Bei Fließgewässern stand zuletzt das Wohlgefallen von uns Menschen an erster Stelle. Etwas, das uns nun auf die Füße fallen könnte.
10: Wir dürfen nicht vergessen, dass wir die Klimawandelfolgen in den Flüssen verstärkt haben, ist auch eine Folge davon, dass die Flüsse zu Wasserstraßen umgebaut wurden.
9: Das sagt Christian Wolter, Ökologe am Leibniz-Institut für Gewässerökologie und Binnenfischerei in Berlin. Das Problem? Die veränderten Flussläufe passen so gar nicht zu den Extremwetterbedingungen, wie sie der Klimawandel mit sich bringt. Durch hohe Ablaufgeschwindigkeiten und fehlende Flussauen als Wasserspeicher werden Niedrigwasser und Dürren verstärkt. Gleichzeitig geht der Hochwasserschutz verloren. Eine Fahrrinnenvertiefung, um den Gütertransport auf Rhein, Elbe oder Donau zu retten, hält Wolter in dieser Situation für schlichtweg substanzlos.
10: Dann müsste man ja mehr Wasser haben. Das ist ja genau das, was nicht gegeben ist. Bedeutet, wenn ich davon spreche jetzt, wir wollen die Fahrrinnen tiefer baggern, wird das Wasser nur tiefer, wenn wir gleichzeitig den Flussquerschnitt verengen. Und das ist auf der ganzen Länge ein immenser Ausbau.
9: Ein solcher Ausbau zöge auch ein erhöhtes Hochwasserrisiko mit sich, erklärt Wolter. Um Wasserstraßen schiffbar zu halten und an den Klimawandel anzupassen, brauche es vielmehr eine Revitalisierung der Flussläufe.
10: Wir müssen den Flüssen mehr Raum geben, dass sie sich eben auch ausbreiten können in die Auen und so eben auch wasserspeichernde Landschaftselemente wieder stärken.
9: Durch weniger gerade und wieder mehr meandernde Flüsse kommt es zu längeren Wegen, die wichtig sind, wenn viel Wasser auf einmal abfließen muss.
10: Es wäre natürlicher Hochwasserschutz auch eine sehr gute Trockenheitsvorsorge.
9: Wolter weist darauf hin, dass der Rhein, Deutschlands wichtigste Wasserstraße, in Hitzesommern auch durch Gletscherwasser gespeist wird und deshalb auf absehbare Zeit ohnehin weniger Wasser führen wird. Ein Anpassen der Flüsse an die Schiffe sei auch aus diesem Grund wenig sinnvoll, sondern vielmehr ein Anpassen der Schiffsflotten an die Gegebenheiten. Etwa durch leichtere Schiffe, die dadurch mehr Ladung aufnehmen könnten. Entsprechendes Baumaterial gibt es zum Beispiel schon am Fraunhofer-Institut für Werkzeugmaschinen und Umformtechnik in Chemnitz.
11: Das ist so wie Brotbacken. Man nimmt sich also nicht das Mehl, sondern wir nehmen uns ein Aluminiumpulver, geben die Hefe dazu. Bei uns ist das nicht die Hefe, sondern ein sogenanntes Treibmittel.
9: Was Ingenieur Jörg Kohlfeld hier beschreibt, sieht tatsächlich aus wie Brot mit einer Krume aus Alu und einer Kruste aus Stahlplatten. Techniken wie diese könnten der Wirtschaft helfen, sich an den Klimawandel anzupassen. Wobei die Vordergründigkeit von ökonomischen Fragen den Ökologen Christian Wolter gerade etwas unverhältnismäßig erscheint.
10: Als Wissenschaftler ärgere ich mich richtig über diese Diskussion jetzt. Wasserstraßen, Industrien, alles ist strategische Infrastruktur. Aber das Strategischste, was wir haben, das Wichtigste für uns, ist Trinkwasser.
9: Die Revitalisierung von Fließgewässern und natürlicher Hochwasserschutz sei eben kein Luxus, sondern ein nachhaltiger Umgang mit Süßwasser die Grundlage unserer Existenz und damit auch die der Industrie.
0: Dass Wasser wertvoll und nicht selbstverständlich ist, das lernen wir hier jetzt erst langsam, weil uns der Wassermangel eben zu betreffen beginnt. In vielen anderen Ländern hat man schon längst gelernt, bewusster mit Wasser umzugehen. Das berichten unsere Korrespondentinnen und Korrespondenten in Israel und Singapur.
12: Wenn ich in Israel den Hahn aufdrehe, dann kommt da zu einem großen Teil aufbereitetes, entsalztes Mittelmeerwasser raus. Große Entsalzungsanlagen an der Mittelmeerküste decken mittlerweile mehr als 80% des städtischen Wasserbedarfs. Auch gebrauchtes Wasser landet hier nicht einfach im Abfluss. Nahezu 90% des aufbereiteten Abwassers werden wiederverwendet, vor allem zur Bewässerung. Das ist eine der höchsten Quoten weltweit. Hinzu kommen Technologien wie Tropfbewässerung, digitale Systeme zur Erkennung von Lecks und die Forschung an noch effizienteren Entsalzungsverfahren. Doch Wasser ist hier in Israel nicht nur eine Erfolgsgeschichte. Entsalzung benötigt viel Energie. Und die dabei entstehende konzentrierte Salzlauge kann zum Beispiel marine Ökosysteme örtlich belasten. Zudem ist Wasser immer auch hier politisch. Im besetzten Westjordanland haben viele palästinensische Gemeinden immer wieder zu wenig Wasser. Und im Gazastreifen funktionieren Leitungen, Brunnen und Entsalzungsanlagen oft nur eingeschränkt oder gar nicht. Und zwar wegen der Kriegsschäden oder weil Treibstoff und Ersatzteile fehlen. Israel zeigt damit zwei Seiten. Technik kann Wasserknappheit lindern, aber wer wie viel Wasser bekommt, ist im Nahen Osten immer auch eine Frage von Macht, Sicherheit und Politik. Aus Tel Aviv, Jörg Poppendick.
13: Obwohl der Inselstaat von Meerwasser umgeben ist, gehört Singapur zu den wasserärmsten Ländern der Welt. Natürliche Süßwasserressourcen fehlen. Deswegen importiert Singapur rund die Hälfte seines Wasserbedarfs. Seit Jahrzehnten werden täglich Millionen Liter Flusswasser aus dem benachbarten Malaysia durch Pipelines über die Grenze gepumpt. Da die entsprechenden Wasserabkommen dazu in etwa 35 Jahren auslaufen, versucht Singapur langfristig unabhängig zu werden. Deswegen setzt das Land zum einen auf große Regenwasserspeicher. Zum anderen verfügt der Stadtstaat über 5 moderne, teilweise unterirdisch gelegene Entsalzungsanlagen, die Meerwasser in Trinkwasser umwandeln können. Außerdem recycelt Singapur mehr als 30% seines Wasserbedarfs. Mithilfe von Membranfiltration, Umkehrosmose und UV-Desinfektion wird Abwasser aufbereitet. Das wird vor allem in der Industrie genutzt. Ein Teil geht aber auch in die Trinkwasserversorgung. Aus Singapur, Anna Beckmann.
0: Und falls Sie jetzt nicht wissen, was Umkehrosmose bedeutet, das Wichtigste ist, dass das Wasser ja dann sauber aus dem Hahn kommt.
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0: 15.26 Uhr. Für viele ist Reiten ja ein ziemlicher Nischensport. Eher was für Reiche, aber eben auch sehr schön anzusehen. Bis gestern lief die Reit-WM in Aachen. Der letzte WM-Titel ging zwar in die Schweiz, Sportreporter Markus Tepper zieht trotzdem eine rundum erfolgreiche Bilanz.
14: Es waren goldene WM-Tage, die Deutschlands Reiterinnen und Reiter in Aachen erlebten.
15: Deutschland ist Weltmeister!
16: Weltmeister im Springreiten!
14: Und in der Vielseitigkeit, in der Dressur, in der Paradressur und im Voltigieren.
17: Unglaublich besonders, eine WM hier in Aachen, bei uns zu Hause sozusagen, ist was Unbeschreibliches.
14: Sagte Springreiter Richard Vogel nach dem Mannschaftsgold. Ein wenig sachlicher die Bilanz von Dennis Peiler, Vorstandschef von Pferdesport Deutschland.
18: Wir sind sehr glücklich, wie es hier die letzten zwei Wochen gelaufen ist. Unser Wunsch war, dass wir hier unser eigenes Pferdesportmärchen schreiben. Und das Fazit lautet, es ist geglückt.
14: Mit 7-mal Gold, 5-mal Silber und 8-mal Bronze fällt die deutsche Bilanz noch besser aus als bei der letzten Heim-WM vor 20 Jahren. Damals wie heute gewann Deutschland die Nationenwertung und damals wie heute gewann Dressurqueen Isabel Wehrt Gold mit der Mannschaft.
19: Nach 20 Jahren dann nochmal an der gleichen Stelle den WM-Titel wiederholen, war schon cool.
14: Jubel und Freudentränen gab es nicht nur in den drei olympischen Disziplinen. Auch Voltigierer, Gespannfahrer und die Paradressurreiter fanden in Aachen ihr Publikum. Mit 71 Jahren gewann Heidemarie Dresing Gold, Silber und Bronze in der Paradressur. Eine starke Leistung und eine starke Botschaft.
20: Der Reitsport ist Gott sei Dank so, dass man auch im höheren Alter noch reiten kann, wenn man sich körperlich fit hält und dass man auch, selbst wenn man ein Handicap hat, kann man noch Weltmeister werden. Ja.
14: Das Prasseln im Hintergrund war übrigens der Aachener Regen. Das Wetter war so etwas wie die 7. WM-Disziplin. In der ersten WM-Woche brütende Hitze mit bis zu 38 Grad, in der zweiten Woche herbstliche Kühle und schauerartige Regenfälle. Eine Herausforderung für WM-Organisator Philipp Erbers und sein Team.
21: Wir sind eine Freiluftveranstaltung und dementsprechend müssen wir natürlich auch mit dem Wetter umgehen können, aber wir konnten das als Veranstaltung sehr gut meistern und deswegen sind wir da sehr zufrieden mit.
14: Die Bilanz der WM-Organisatoren, tolle Stimmung, keine Pannen, viele Besucher.
21: Über die zwei Wochen sind knapp 500.000 Besucher zu uns geströmt und ich glaube, jeder, der auch hier war oder es auch im Fernsehen miterleben durfte, hat dann eben auch gesehen, was diese Zuschauer für eine Begeisterung hier ausgelöst haben.
14: Schon in 8 Monaten öffnet die Aachener Söhrs ihre Stadien und Ställe wieder für das jährliche Reitturnier CAIO. Wieder wird die Welt Weltelite des Reitsports in die alte Kaiserstadt kommen. Aber für Daniel Deusser und viele andere Reiter bleiben diese goldenen WM-Tage von Aachen unvergesslich.
2: Mit dem Publikum war ein unglaubliches Gefühl. Also ob sich das noch einmal wiederholt in meinem Leben, das weiß ich nicht.
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0: Ich bin Simon Dörr. Durch Parks oder Gärten gehen ist ja gerade jetzt bei den angenehmen Temperaturen und der Sonne super, um einfach mal abzuschalten und mal aus dem Alltag rauszukommen. Ganz alles vergessen geht aber auch an diesen Orten nicht mehr so richtig. Der Klimawandel verändert auch unsere historischen Orte nämlich. Wie diejenigen damit umgehen, die diese Orte in Schuss halten, das hören Sie gleich hier im Programm in etwa 5 Minuten.
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0: Heute ist es wärmer als in den letzten Tagen, 20 bis 28 Grad. Dazu viel Sonne, am sonnigsten wird's im Norden von Rheinland-Pfalz. Morgen deutlich wolkiger, dann maximal 27 Grad bei Regen und Gewitter.
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4: Um 15.30 Uhr mit Christian Rex. EU-Ratspräsident Costa hat sich am Nationalfeiertag der Ukraine für einen raschen Beitritt des Landes in die Europäische Union ausgesprochen. Dies sei eine geopolitische Notwendigkeit, sagte er in Kiew. Zum 35. Unabhängigkeitstag sind viele europäische Spitzenpolitiker nach Kiew gereist, darunter auch Kanzler Merz. Der ukrainische Präsident Selenskyj sagte, Russland müsse durch die internationale Einheit in die Knie gezwungen werden. Aus Kiew berichtet Florian Kellermann.
5: Russland habe seine Ziele in diesem Krieg nicht erreicht, weil es die Menschen in der Ukraine unterschätzt habe. Ihre Bereitschaft, für ihr Land zu kämpfen, so Selenskyj. Um Flugabwehr wird es am Nachmittag bei der Sitzung der Partnerländer der Ukraine gehen, der sogenannten Koalition der Willigen. Staats- und Regierungschefs, die sich nicht in der Ukraine befinden, werden online zugeschaltet. Besonders bedrohlich ist es für die Ukraine, dass Russland ihre Strom- und Wärmeversorgung gezielt angreift. Im vergangenen Winter fiel immer wieder für hunderttausende Menschen die Heizung aus.
4: Unionsfraktionschef Frei stellt sich gegen die Forderung der AfD, die Briefwahl abzuschaffen. Durch die jetzigen Wahlregeln sei eine größtmögliche Teilhabe an den Wahlen möglich, sagte der CDU-Politiker in Berlin vor der ersten Präsidiumssitzung mit Kanzler Merz nach der Sommerpause. Der AfD-Vorsitzende Chrupalla hatte gestern in der ARD Zweifel geäußert, dass bei der Briefwahl alles korrekt zugehe. Die Regierungskoalition trifft sich morgen für eine 2-tägige Klausurtagung in Brandenburg mit Schwerpunkt Wirtschaft. Frei sagte, der Regierung stehe ein arbeitsreicher Herbst bevor. Es gelte, zahlreiche Vorhaben bis zum Ende des Jahres umzusetzen. Der Stuttgarter Autohersteller Porsche verkauft seine IT- und Management-Beratungsgesellschaft MHP mit Sitz in Ludwigsburg. Neuer Eigentümer wird der indische IT-Dienstleister Tata Consultancy Services, teilte Porsche mit. Man wolle sich stärker auf das Kerngeschäft konzentrieren. Das Unternehmen hat deshalb bereits die eigene Batteriezellfertigung in Kirchen-Tellinsfurt, eine Softwarefirma und das Geschäft mit E-Bikes aufgegeben. In Baden-Württemberg bringen die wochenlange Trockenheit und Hitze viele Höfe aus Sicht des Bauernverbands in Existenznöte. Bauernpräsident Ruckwied sagte bei der Jahresbilanz in Remseck, auch nach dem Regen seien die Böden knochentrocken. Vor allem bei Weizen, Raps und Sommergerste seien die Erträge gesunken. Besonders schwierig sei die Lage für Bauern mit Tieren. Auf Wiesen und Weiden wachse kaum noch Futter nach. Die schwarz-rote Landesregierung von Rheinland-Pfalz hat nach 100 Tagen im Amt Zwischenbilanz gezogen und die Schwerpunkte für die kommenden Monate vorgestellt. Ministerpräsident Schnieder von der CDU und Finanzministerin Ahnen von der SPD sagten im rheinhessischen Ingelheim, im Fokus stehe, den Alltag der Menschen konkret zu verbessern. Aus der Redaktion Landespolitik Matthias Zahn.
3: So wolle das Land bestimmte Hitzeschutzmaßnahmen in den Krankenhäusern in Zukunft vollständig fördern. Bürokratie solle abgebaut werden und Geld aus dem milliardenschweren Sondervermögen so schnell wie möglich bei den Menschen ankommen, indem zum Beispiel in Hochschulen investiert wird oder in die Polizei. Ministerpräsident Schnieder sagte, die Menschen erwarteten zu Recht, dass man zuhöre und Probleme löse. Genau daran wolle man sich messen lassen.
4: Die Gewerkschaft der Polizei fordert, bei Hochrisikospielen die Vereine an den Mehrkosten zu beteiligen. Das baden-württembergische Innenministerium lehnt dies bisher ab. Auch der Landesrechnungshof hatte mit Verweis auf ein Urteil des Bundesverfassungsgerichts eine Kostenbeteiligung der Vereine gefordert. Beim DFB-Pokalspiel zwischen Waldhof Mannheim und Kaiserslautern am Freitag hatte es schwere Ausschreitungen gegeben. Mehrere Menschen wurden verletzt. Nach einem Einbruch in das Schmuckmuseum Pforzheim ist gegen drei Männer Haftbefehl erlassen worden. Ein vierter Tatverdächtiger ist nach Polizeiangaben noch auf der Flucht. Der Einbruch geschah in der Nacht von Samstag auf Sonntag. Die Männer wurden ohne Diebesgut vor Ort festgenommen. In dem Museum werden Exponate aus rund 5000 Jahren Schmuckgeschichte gezeigt. Derzeit sind zudem drei Ausstellungen zum Thema Silber zu sehen. SWR Nachrichten, Redaktion Christiane Sütterle und Peter Mühlfeit.
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0: Um 15.34 Uhr einen schönen Montagnachmittag. Kommen, staunen, genießen, das ist das Motto der staatlichen Schlösser und Gärten Baden-Württemberg und trifft es ja eigentlich sehr gut. Man kommt zum Beispiel ans Residenzschloss in Ludwigsburg oder zur Grabkapelle auf dem Württemberg, setzt sich auf eine Bank und genießt die Atmosphäre. Auch das wird aber natürlich mit der Hitze und Trockenheit komplizierter. Nicht nur, weil die Anreise für uns mitunter härter wird bei 40 Grad, sondern weil natürlich auch die Monumente, also Schlösser, Gärten, Burgen, Klöster oder Kleinode leiden. Darüber habe ich mit Patricia Albert gesprochen. Sie ist die Geschäftsführerin der staatlichen Schlösser und Gärten in Baden-Württemberg. Sie entwickeln und bewahren ja landesweit 63 landeseigene historische Monumente. Vielleicht erstmal ganz grundsätzlich, was heißt denn das konkret?
6: Das bedeutet, dass wir Denkmäler des Landes Baden-Württembergs für die Menschen öffnen, sie vermitteln, sie verständlich machen. Und da sind natürlich nicht nur die Schlösser, die Burgen, die Klöster dabei, sondern auch einige Gärten.
0: Wie verändern sich denn jetzt Ihre Aufgaben dadurch, dass sich auch das Klima verändert?
6: Der Klimawandel ist für uns ein großes Thema, weil wir merken, dass gerade die Gärten sehr darunter leiden. Die Bäume haben Hitzestress. Wir müssen schauen, dass wir mehr wässern, gegebenenfalls nachpflanzen. Und es ist auch ein Sicherheitsrisiko, weil Bäume unter Hitzestress über eine Zeit, die können auch mal einen gesunden Ast abwerfen, um sich Erleichterung zu verschaffen. Und das ist natürlich gefährlich.
0: Jetzt gibt es da im Wald ja schon erste Konzepte, weil auch Waldbrände ja bei uns immer häufiger werden. Wie sehen denn Ihre Konzepte da aus?
6: Ehrlich gesagt sind Brände nicht unsere größte Angst. Das hat mehrere Gründe. Auf der einen Seite haben wir natürlich Wege und

0: Was ist denn dann Ihre größte Sicherheitssorge? Sie haben jetzt von runterfallenden Ästen gesprochen und dass es Brände nicht sind, aber was ist es denn?
1: Ja, der Grünastbruch ist unsere größte Sorge tatsächlich. Auf der einen Seite natürlich die sterbenden Bäume, 80%, wenn wir jetzt nach Schwetzingen schauen, des Baumbestandes sind krank oder schon im Sterben inbegriffen. Und die Gesunden können mit Grünastbruch reagieren bei Stress.
0: Und wie gehen Sie damit um?
1: Über eine kleinteilige Kontrolle und im Extremfall müssen wir auch mal Bereiche sperren.
0: Jetzt haben Sie gesagt, Feuer sind in den Gärten nicht das ganz entscheidende Problem. Sie bewahren und entwickeln ja aber auch historische Schlösser und Burgen. Da sieht das doch dann sicherlich auch anders aus, oder?
1: Wir haben eine reguläre Notfallplanung und arbeiten da auch mit der Feuerwehr zusammen. Und bei großen Flächen wie Schwetzingen, da reden wir von 72 Hektar Schlossgarten, teilen wir dann diesen Garten auch in Quadranten ein, damit, wenn irgendwo was passiert, wir genau sagen können, in B5 ist das Problem, dann weiß die Feuerwehr, wo sie hin muss.
0: Aber wie ist das denn zum Beispiel jetzt bei einem Schloss oder einer Burg? Es geht ja auch um die Innenräume, oder? Und ich meine, da ist das mit einem Brand ja dann doch mal schneller geschehen, würde ich jetzt mal vermuten, da man jetzt beim Bau einer mittelalterlichen Burg oder eines Schlosses jetzt wahrscheinlich noch nicht so die Brandschutzkonzepte des 21. Jahrhunderts irgendwie bedacht hat.
1: Nee, die halten uns tatsächlich aktuell sehr auf Trab, diese Brandschutzkonzepte und die Entfluchtungskonzepte. Das heißt, wie kriegen wir die Leute raus aus den Räumen, wenn dann doch mal was passiert? Und dann bei den Kunstobjekten, dass wir auch wissen, was sind die wertvollsten Stücke, sind die transportabel? Und auch da haben wir Begehungen mit der Feuerwehr teilweise, damit wir wissen, wie wir da im Extremfall vorzugehen haben.
0: Der Klimawandel schadet auch den historischen Orten in Baden-Württemberg. Darüber habe ich mit Patricia Albert gesprochen. Sie ist die Geschäftsführerin der staatlichen Schlösser und Gärten in Baden-Württemberg. Wie drastisch die Folgen des Klimawandels sind, sieht man auch in der Landwirtschaft. Der Landesbauernverband Baden-Württemberg hat heute eine Erntebilanz gezogen. Die Einbußen sind demnach groß. Viele Landwirte sehen nicht besonders positiv in die Zukunft, machen aber auch oft einfach so weiter wie bisher. Für Winzer und Landwirt Michael Grimm in Külsheim im Taubertal ist beides nicht nachvollziehbar. Er hat sich dem Klimawandel gestellt, sagt er. Unsere Reporterin Ute Kobold hat ihn auf seinem Hofgut in Külsheim im Taubertal besucht. Ute, wie arbeitet der Landwirt denn?
2: Grimm hat sich gesagt, das Klima wird sich nicht nach unseren Wünschen richten, also müssen wir uns dem Klima anpassen. Sein damaliger Professor in Nürtingen an der Uni hatte schon vor 20 Jahren gesagt, wir werden klimatisch 700 Kilometer in den Süden rutschen. Und das hat Grimm auf seinem Hof bald erleben müssen.
3: Und da kam das so langsam, wir müssen uns umstellen. Und dann haben wir es auch am Weizen gemerkt, der einfach an der Obergrenze war vom Ertragsniveau. Also da war einfach nichts mehr rauszuholen, sondern es wurde eigentlich von Jahr zu Jahr, gab es immer mehr diese Einbrüche, diese Knicks nach unten, die uns einfach Probleme gemacht haben. Und da kam die Erkenntnis, wir müssen definitiv was dran ändern.
0: Ja, das hört man ja immer häufiger auch, dass Landwirte einfach anders anbauen und zum Beispiel Winzer auch Olivenhaine anlegen. Was baut denn jetzt der Landwirt aus Heilbronn ganz konkret anders an und was vielleicht auch nicht mehr?
2: Wenn du ihn hörst, er hat fast alles umgekrempelt.
3: Also wir hatten früher ziemlich viel Raps im Anbau. Wir hatten auch die Zuckerrübe gab es früher noch bei uns. Stattdessen sind so Sachen dazugekommen wie eben die Hirse, Sojabohnen, die Kichererbse, auch Safflor, Kräuter, Kümmel, Anis, Fenchel, auch der Koriander. Das sind alles Kulturen, die mit deutlich weniger Wasser klarkommen und vor allem denen die Hitze nicht so viel ausmacht.
0: Das ist ja dann wirklich eine komplette Änderung, ne?
2: Stimmt. Weizen, sagt der Lohn, gar nicht mehr. Den schaffen sie bald ab. Stattdessen baut er schon länger Hirse an, die ist viel weniger regenabhängig. Als er mit mir zum Feld rausgefahren ist, war er ganz überrascht, dass sie nach dem bisschen Regen vor ein paar Tagen jetzt doch schon erntereif war.
4: Das ist jetzt die Hirse.
3: Ja, das ist Rispenhirse und Rispenhirse hat einen riesen Vorteil. Die geht bei extremer Trockenheit nicht kaputt, sondern die stellt das Wachstum ein, bis sie wieder Wasser kriegt oder wächst weiter in weniger Form. Also die geht auf jeden Fall nicht kaputt, die leidet nicht so unter Wassermangel wie andere Kulturen.
2: Seine Hirse wird übrigens hauptsächlich zu glutenfreier Babynahrung verarbeitet.
0: Ja, und wie entscheidet er jetzt dann, was er anbaut? Also gibt es da irgendwelche konkreten Kriterien?
2: Er sagte mir, er schaut viele Videos, reist ab und an auch in den Süden, redet viel mit den Menschen vor Ort und kam von der letzten Reise mit einer ganz neuen Idee zurück.
3: Wir werden Lavendel anbauen in Zukunft, weil sie einfach in den Regionen, wo der ursprünglich heimisch war, einen Pilz bekommen haben und wir die klimatische Voraussetzung

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4: Um 17 Uhr mit Markus Westhoff. Die EU hat der Ukraine weitere Militärhilfe in Höhe von mehr als 6 Milliarden Euro zugesagt. Anlässlich des 35. Jahrestags der Unabhängigkeit des Landes sind zahlreiche Spitzenpolitiker nach Kiew gereist, darunter auch Bundeskanzler Merz und der britische Premierminister Burnham, für den es seine erste Auslandsreise ist. Aus der ukrainischen Hauptstadt berichtet Florian Kellermann.
5: Der ukrainische Präsident Volodymyr Zelensky veröffentlichte zum Unabhängigkeitstag ein 21-minütiges Video, in dem er sich an die Menschen in der Ukraine wendet. Er beschwor die Einheit der Gesellschaft im Krieg gegen Russland. Russland habe seine Ziele in diesem Krieg nicht erreicht, weil es die Menschen in der Ukraine unterschätzt habe. Großveranstaltungen sind nicht geplant wegen der Gefahr von Luftangriffen. Zentrales Ereignis in Kiew wird ein Galakonzert am frühen Abend in der Oper sein. Außerdem gibt es landesweit kleinere Veranstaltungen, neben Konzerten etwa Handwerkermärkte und Marathonläufe. Viele Menschen müssen arbeiten. Arbeitsfreie Feiertage sind in der Ukraine wegen des Kriegs abgeschafft.
4: Die wochenlange Hitze und Trockenheit bringen viele Bauern in Baden-Württemberg in Existenznöte. Seit Monaten fehle das Wasser, sagte der Präsident des Landesbauernverbands Ruckwied, der auch vom Deutschen Bauernverband Vorstand ist. Die Dürre treffe die Landwirtschaft mit voller Wucht. Auch die jüngsten Regenfälle hätten die Lage nicht entspannt. Vor allem bei Weizen, Raps und Sommergerste seien die Erträge gesunken, sagte Ruckwied bei der Vorstellung der Jahresbilanz. Zudem fehle es an Futter für die Tiere. Er forderte deshalb erneut ein Sofortprogramm des Bundes. Die schwarz-rote Landesregierung in Rheinland-Pfalz hat nach 100 Tagen Zwischenbilanz gezogen. Im Fokus stehe, den Alltag der Menschen konkret zu verbessern, sagt der CDU-Ministerpräsident Schnieder und SPD-Finanzministerin Ahnen im rheinhessischen Ingelheim. So wolle das Land bestimmte Hitzeschutzmaßnahmen in Kliniken künftig vollständig bezahlen, Bürokratie abbauen und das Geld aus dem Sondervermögen des Bundes so schnell wie möglich investieren. Die Opposition warf der neuen Regierung Untätigkeit vor. Die Grünen-Chefin Eder sprach von 100 Tagen politischer Siesta. Die Landeswahlleiterin von Sachsen-Anhalt, Diekmann, hat Kritik an der Briefwahl zurückgewiesen. Behauptungen, diese sei unsicher und leicht manipulierbar, teile sie nicht, sagte Diekmann der deutschen Presseagentur. Der AfD-Co-Vorsitzende Krupalla hatte gestern in der ARD Zweifel geäußert, ob bei der Briefwahl alles korrekt zugehe, ohne Belege dafür vorzulegen. Der Unionsfraktionschef Frei, hat heute eine Änderung des Wahlrechts abgelehnt. Die bestehenden Regeln würden die größtmögliche Teilhabe an Wahlen gewährleisten. In Sachsen-Anhalt wird im nächsten Monat ein neues Landesparlament gewählt. Der Stuttgarter Autohersteller Porsche verkauft seine IT- und Managementberatungsgesellschaft MHP mit Hauptsitz in Ludwigsburg. Neuer Eigentümer wird der indische IT-Dienstleister Tata Consultancy Services, teilte Porsche mit. Man wolle sich stärker auf das Kerngeschäft konzentrieren. MHP beschäftigt weltweit mehr als 4.500 Mitarbeiter. Vertreter aus Wirtschaft, Kultur und Sport haben den Unternehmer Klaus-Michael Kühne gewürdigt. Er starb nach Angaben des internationalen Logistikdienstleisters Kühne Nagel in seinem Schweizer Wohnort im Alter von 89 Jahren. Kühne galt als einer der reichsten Männer Deutschlands. In seiner Geburtsstadt Hamburg förderte er unter anderem die Elbphilharmonie und den Fußball-Bundesligisten HSV mit vielen Millionen Euro. Die Kühne-Stiftung trägt zudem den Großteil der Baukosten einer neuen Oper in der Hamburger Hafen City, die 2032 fertiggestellt werden soll. Die Bregenzer Festspiele haben ihre 80. Saison mit einem Besucherrekord beendet. Rund 275.000 Menschen sahen die Veranstaltungen des Festivals am Bodensee. Nach Angaben der Festspiele war Verdis Oper La Traviata auf der Seebühne besonders erfolgreich. Alle Vorstellungen waren ausverkauft. SWR Nachrichten, Redaktion Peter Mühlfeit. Und der Wetterbericht für Baden-Württemberg und Rheinland-Pfalz. Ein Tief schickt feuchtere Luft zu uns. Die Vorhersage: neben etwas Sonne örtlich Regen. In der Nacht von Frankreich kommend Regen und vereinzelte Gewitter, 16 bis 10 Grad. Morgen zunächst Regen, dann Sonne, später in schwüler Luft örtlich Schauer oder Gewitter bei maximal 18 Grad im Westerwald bis 27 Grad am Kaiserstuhl. Die Aussichten am Mittwoch anfangs Schauer und Gewitter. 17.05 Uhr.
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6: Mit folgenden Themen heute bis 17:30. Die Trockenheit bringt Landwirte in Existenznot. Der Südwesten ist besonders betroffen. Eine Reportage über einen Viehbauern hier bei uns. 100 Tage Landesregierung in Rheinland-Pfalz. Was hat geklappt, was nicht? Wir kommentieren. Und wir sprechen über Fußball bzw. über die Kosten, die entstehen, wenn Fans aufeinander losgehen. Jetzt ist es kurz nach 17 Uhr. Ich bin Constanze Schirrer. Guten Abend. Man muss nur mal ein bisschen spazieren gehen, aus dem Autofenster schauen oder vielleicht in den eigenen Garten und man sieht sehr viel Gelb statt Grün. Der Sommer war so heiß und trocken, dass Wiesen und Felder vertrocknet sind. Das macht sich auf den Feldern bei der Ernte bemerkbar, vor allem offenbar beim Getreide. Der Deutsche Bauernverband hat vergangene Woche die Erntebilanz für diesen Sommer gezogen. Die Landwirte rechnen mit erheblichen Einbußen, zum Beispiel beim Winterraps, eine Pflanze, die wichtig ist für Lebensmittel, Viehfutter und zur Energiegewinnung. Bauernpräsident Ruckwitz sagte, der Standort habe in diesem Jahr wie selten zuvor über den Ertrag entschieden. Und der Südwesten war dabei kein guter Standort. Heute haben die baden-württembergischen Bauern berichtet, welche Ernte sie erwarten. Margarete Holzreiter dazu.
7: Seit mehreren Monaten ist es zu trocken. Die Dürre trifft die Landwirtschaft in Baden-Württemberg mit voller Wucht, sagt Bauernverbandspräsident Joachim Ruckwied. Hitze, Hagel und Unwetter haben die Lage zusätzlich verschärft. Bei der früh geernteten Wintergerste waren die Ernten noch gut. Bei Winterweizen und Raps waren die Ernten aber unterdurchschnittlich. Spätreifende Kulturen wie Mais, Kartoffeln und besonders Zuckerrüben haben deutlich gelitten. Noch dramatischer ist die Situation bei den Futterwiesen. Durch die Trockenheit wuchs zuletzt kaum Gras. Das Land hat erste Hilfen angekündigt. Unterstützung beim Futterkauf und bei Transportkosten sowie mehr Spielraum bei Umweltauflagen und zusätzlichen Futterflächen. Der Verband begrüßt das, verlangt aber zusätzlich ein Sofortprogramm des Bundes, um landwirtschaftliche Betriebe finanziell zu entlasten.
6: Nun ist der Bauernverband ein einflussreicher Interessenverband. Seine Aufgabe ist es, bei der Politik bessere Bedingungen für die Landwirte rauszuschlagen. Das funktioniert umso besser, je dramatischer die Lage geschildert wird. Präsident Ruckwied beherrscht das bekanntlich ganz gut. Dennoch ist nachvollziehbar, dass viele Bauernhöfe um ihre Existenz bangen müssen, vor allem wenn sie nichts ändern oder aus welchen Gründen auch immer nichts ändern können. Viele Betriebe haben sich deshalb schon umgestellt, zum Beispiel Michael Grimm, ein Landwirt in Kühlsheim im baden-württembergischen Teil des Taubertals. Er hat seinen Hof schon dem Klimawandel angepasst.
8: Also wir hatten früher ziemlich viel Raps im Anbau, wir hatten auch die Zuckerrübe gab es früher noch bei uns. Stattdessen sind so Sachen dazugekommen wie eben die Hirse, Sojabohnen, die Kichererbse, auch Safflor, Kräuter, Kümmel, Anis, Fenchel, auch der Koriander. Das sind alles Kulturen, die mit deutlich weniger Wasser klarkommen und vor allem denen die Hitze nicht so viel ausmacht.
6: Sagt der Landwirt Michael Grimm. Neben den Feldern dürsten auch die Weiden vor sich hin. Es wächst zuweilen kein Halm mehr. Das ist schlecht, vor allem für Kühe, die im Sommer draußen grasen. Das Futter wird knapp. Viele Bauern sehen in dieser Situation keinen anderen Ausweg, als ihre Tiere vorzeitig ins Schlachthaus zu karren, obwohl die Tiere eigentlich noch gar nicht schlachtreif sind. Informationen aus dem Süden Baden-Württembergs dazu von Thomas Wagner.
9: Wir befinden uns gerade auf dem Weg zum Stall.
10: Im Laufschritt eilt Andreas Schnetz, Mitte 30, die 3 Minuten vom Wohngebäude zum Kuhstall gleich nebenan.
9: Jetzt hoffen sie auf Futter. Ich kriege das nachher gleich.
10: Oberhaslach, ein winziger Weiler gleich neben der Gemeinde Heiligenberg im Bodenseekreis. Hier bewirtschaftet Andreas Schnetz jenen Hof, den bereits sein Großvater umgetrieben hat.
9: Wir tun weibliche Rindermästen, also Fersen. Die Tiere befinden sich in einem Tretmilchstall auf Stroh und werden überwiegend mit Grassilage gefüttert.
10: Liebevoll streicht Andreas Schnetz mit der Hand über den Kopf einer der Kühe, die neugierig durchs Gatter guckt. Zum Glück, noch ist Futter da. Noch.
9: Unser Betrieb ist hier an einem Südhang, nördlich vom Bodensee. Und wir haben faktisch nur einen ordentlichen Schnitt Grünland heruntergefahren dieses Jahr von der Fläche Ende April. Und daher kommt einfach die Situation, dass Grundfutter extrem knapp ist.
10: Heißt, weil draußen nichts mehr wächst durch die Trockenheit, muss Landwirt Andreas Schnetz an die Futtervorräte ran, die eigentlich für die Wintermonate eingelagert worden sind. Und das wird schwierig. Deshalb wird an einem kein Weg vorbei.
9: Mittelfristig wird man die Tierbestände erstmal abstocken. Man wird Tiere zum Schlachter bringen und auch früher zum Schlachter bringen müssen, wie geplant, um einfach Futtervorräte und Strohvorräte zu schonen. Die Vorräte sind ja überwiegend auf den Winter angelegt. Wenn man die im Sommer aufbraucht, dann führt es zu einem Riesenproblem.
10: 20 Kilometer weiter südlich in Überlingen am Bodensee.
11: Ja, das gibt die Spare Ribs, also das sind die Rücken vom Schwein.
10: Hochbetrieb in einem kleinen Schlachthof am Stadtrand.
11: Also jetzt sind wir in der Zerlegung von Fährfleisch im Zerlegebetrieb. Und da werden jetzt gerade Schweine verarbeitet, zerlegt.
10: Weißer Kittel, hellgrüne Haube über dem Haar, Spezialschuhe. Wenn Inhaber Matthias Minister Gäste empfängt, müssen die sich erstmal der Hygienevorschriften wegen entsprechend ankleiden, so ähnlich wie der Chef selbst. Was der Heiligenberger Landwirt Andreas Schnetz als Problem geschildert hat, ist auch im Schlachthof angekommen.
11: Grundsätzlich ist es ja so, dass aufgrund der Trockenheit jetzt zu wenig Futtermittel da sind. Das ist so dramatisch dieses Jahr, dass Landwirte einfach in Futternot kommen und deshalb Tiere abgeben.
10: Bei der Firma Fairflash hält sich das derzeit noch in Grenzen. Aber
11: in den größeren Schlachthöfen, die Viehhändler bringen LKW-weise Tiere, ja, die jetzt geschlachtet werden, einfach damit man Futter sparen kann.
10: Heißt allerdings, deutlich größeres Angebot auf dem Rindfleischmarkt. Und das bedeutet, die Preise purzeln.
11: Ganz grob kann man sagen, der Preis ist also für das Kilo Schlachtgewicht um 1 Euro gefallen. Das heißt, dem Landwirt fehlen jetzt an einem Tier 300 Euro. So, und das kommt jetzt in eine Situation, wo auf der Seite des Absatzes die Nachfrage ja auch nicht gut ist, ja, weil Feriensaison ist. Und da kommt ein hohes Angebot zusammen mit einer schlechten Nachfrage und deshalb geht der Preis so in den Keller. Es gibt Betriebe, für die ist das eine existenzielle Situation. Neben der finanziellen Belastung ist es natürlich eine sehr starke psychologische Belastung.
10: Denn welcher Landwirt gibt sein Tier schon gerne vor der Schlachtreife zum Metzger? Nicht nur, dass die Preise sinken, Landwirt Andreas Schnetz kommt noch auf ein weiteres Problem zu sprechen. Tiere, die noch nicht das reguläre Mastgewicht erreicht haben, zur Schlachtbank zu führen,
9: macht betriebswirtschaftlich natürlich wenig Sinn, wenn man auf die oberen 20, 30, 40, 50 Kilo Fleisch verzichten muss. Somit fehlt einem der Ertrag pro Tier.
10: Wie aber rauskommen aus der Misere? Hoffen auf deutlich mehr Regen in nächster Zukunft? Die meisten Landwirte sind da, sagt Andreas Schnetz, eher skeptisch, zumal die bereits aufgelaufenen Verluste nicht wettgemacht werden können. In Baden-Württemberg hat die grün-schwarze Landesregierung Soforthilfemaßnahmen auf den Weg gebracht. CDU-Landwirtschaftsministerin Marion Gentges im SWR-Fernsehen.
12: So können stillgelegte Flächen wieder genutzt werden, um Futtermittel anzubauen. Vorbehaltlich der Zustimmung des Landeskabinetts werden auch geförderte Flächen, auf denen Begrünungsmischungen ausgebracht sind, genutzt werden können, um Futtermittel anzubauen.
10: Besser als nichts findet der Heiligenberger Landwirt Andreas Schnetz und gibt sich dennoch skeptisch. Vor allem was den Zeitpunkt der Freigabe geschützter Flächen für den Futtermittelanbau anbelangt.
9: Was man sich eigentlich gewünscht hätte, dass man diese Flächen früher freigegeben hätte für Futteranbau. Der Beschluss kam jetzt erst reichlich spät. Das finde ich mühsam, dass die Politik da nicht früher reagiert und einfach diese Maßnahmen freigibt. Da muss einfach die Politik viel schneller reagieren.
13: Eine Reportage von Thomas Wagner. Der 22. März 2026 war ein Festtag für die CDU. Da waren Landtagswahlen in Rheinland-Pfalz und die CDU hatte sie gewonnen. Zum ersten Mal seit 35 Jahren ein Nachfolger von Helmut Kohl in der Staatskanzlei. Endlich, die CDU jubelte. Als Koalitionspartner fand sich die unterlegene SPD. Jetzt lauert man schon seit vergangener Woche auf diese Tage. Dann nämlich ist die schwarz-rote Koalition in Rheinland-Pfalz seit 100 Tagen im Amt, am Mittwoch ganz genau. Heute haben Ministerpräsident Gordon Schnieder von der CDU und Finanzministerin Doris Ahnen von der SPD ihre Arbeit in dieser Zeit resümiert.
14: Wir haben erste wichtige Entscheidungen getroffen, Vorhaben auf den Weg gebracht und klare Prioritäten gesetzt. Klar ist aber auch, vieles braucht Zeit. Einige unserer großen Vorhaben sind mit erheblichen finanziellen Auswirkungen verbunden. Für die Einführung von A13 für Grundschullehrkräfte, die Abschaffung der Straßenausbaubeiträge und die kostenfreie Schulbuchausleihe laufen die notwendigen Abstimmungen und Vorbereitungen für die schrittweise Umsetzung.
15: Natürlich ist vieles anders. Wir sind starker Juniorpartner in dieser Koalition. Aber ich will das an der Stelle auch noch mal sagen. Wir haben gut gemeinsam gestartet. Wir arbeiten vertrauensvoll zusammen. Und ich glaube, das merkt man auch. Wir versuchen, die Dinge vernünftig miteinander, kollegial miteinander zu besprechen und in konkrete Maßnahmen umzusetzen. Und das funktioniert ganz gut.
13: Gordon Schnieder und Doris Ahnen. Die Opposition in Rheinland-Pfalz ist naturgemäß nicht so beglückt. Sie wirft der Landesregierung nach 100 Tagen im Amt vor, untätig zu sein. Zum Beispiel AfD-Fraktionschef Büge. Und Grünen-Fraktionschefin Katrin Eder sagte:
16: Von Aktionismus kann nicht die Rede sein, eher 100 Tage politische Siesta war unser Eindruck. Und während in ganz Rheinland-Pfalz alle unter der Hitze, unter Waldbränden, geächtsam unter Trockenheit und Dürre, war die Landesregierung eigentlich nicht da. Und das hat ja auch gezeigt, dass wir sie getrieben haben, weil letzte Woche plötzlich zum Glück auch Geld angekündigt wurde für Krankenhäuser in dem Bereich. Wir hoffen deswegen, dass die nächsten 100 Tage jetzt mehr Aktion kommt und dass die Landesregierung sich zusammenrauft und auf einen höheren Gang schaltet.
13: Die Koalitionäre sind zufrieden, die Opposition nicht so. Und was meinen politische Beobachter? Olaf Kapp aus unserer Mainzer Redaktion Landespolitik kommentiert.
17: 100 Tage Schwarz-Rot in Rheinland-Pfalz. Es ist zu früh für ein endgültiges Urteil, aber lang genug, um einen Stil zu erkennen. Nach Jahrzehnten SPD-geführter Regierung sitzt jetzt die CDU in der Staatskanzlei. Das klingt nach einem großen Wechsel. Im Alltag ist davon bislang wenig zu spüren. Vielleicht ist genau das die erste Lektion des Regierens. Wahlkämpfe leben von Versprechen, Regierungen von der Wirklichkeit. Vor der Wahl klangen manche Dinge einfach. Straßenausbaubeiträge abschaffen, in der Bildung für mehr Verlässlichkeit sorgen, bei Migration konsequenter handeln. In der Regierung treffen solche Ansagen auf knappe Kassen, fehlendes Personal, rechtliche Grenzen und einen Koalitionspartner. Aus dem schnellen Versprechen wird ein Stufenplan. Das kann man enttäuschend finden, man kann es aber auch Politik nennen. Ministerpräsident Gordon Schnieder versucht bislang nicht, diese Realität mit großen Gesten zu überdecken. Er wirkt eher wie ein politischer Handwerker, ruhig, verbindlich, mit Augenmaß und viel im Land unterwegs. Spektakulär ist das nicht, aber Politik als Daueransage kennen wir auch. Nur lässt sich die Wirklichkeit von Ausrufezeichen nicht beeindrucken. Natürlich muss auch diese Regierung irgendwann zeigen, was sie verändert. Aber nicht jede Reform braucht Trommelwirbel. Wenn Schwarz-Rot aus Vorsicht Verlässlichkeit und aus Pragmatismus Fortschritt macht, könnte darin ein Modell liegen. Weniger Show, mehr Handwerk. Weniger Ansage, mehr Augenmaß. Und vielleicht passt genau das ziemlich gut zu Rheinland-Pfalz.
13: Ein Kommentar von Olaf Kapp aus unserer landespolitischen Redaktion in Mainz. 85 Verletzte. Nach einem Fußballspiel. Am Freitagabend eskalierte das DFB-Pokalspiel zwischen Waldhof Mannheim und dem 1. FC Kaiserslautern. Es gab schwere Ausschreitungen. Die Polizei musste einschreiten, um die Lage wieder unter Kontrolle zu bringen. Nun wird wegen diverser Straftaten ermittelt und es wird diskutiert, worüber schon oft diskutiert wurde, über die finanzielle Beteiligung von Profiklubs bei Hochrisikospielen. Die Gewerkschaft der Polizei zum Beispiel ist der Ansicht, dass längst geltendes Recht endlich greifen sollte. Knut Bauer aus unserer Redaktion Landespolitik in Stuttgart. Um was geht es der GdP genau?
18: Es geht um die Frage, wer zahlt für so einen gigantischen Aufwand und den martialischen Polizeieinsatz. Darüber wird seit Jahren diskutiert, weil bei sogenannten Hochrisikospielen mit der Gefahr möglicher Ausschreitungen grundsätzlich mehr Polizei im Einsatz ist als sonst. Diese Mehrkosten stellt Bremen seit Jahren der deutschen Fußballliga DFL in Rechnung und hat im Januar 2025 vor dem Bundesverfassungsgericht Recht bekommen. Das heißt, nun können alle Länder die DFL und damit auch die Profivereine bei High-Risk-Spielen zur Kasse bitten. Und das fordert in Baden-Württemberg auch der Landesrechnungshof. Die Prüfer halten es für legitim, Zitat, die Kosten solcher Einsätze nicht allein der Allgemeinheit aufzubürden.
13: Nun passiert das im Moment noch nicht. Meistens beim Pokalspiel in Mannheim waren 1.400 Beamte im Einsatz. Das zahlt die Allgemeinheit, also der Steuerzahler. Wie argumentiert die GdP denn konkret dagegen?
18: Ähnlich wie der Rechnungshof. Auf der einen Seite ist der Fußball ein Millionengeschäft. Auf der anderen Seite sollen die Steuerzahler für solche Polizeieinsätze zahlen, auch wenn die mit großem Aufwand stattfinden. Und nachdem in Mannheim Hundertschaften auf dem Rasen waren und Beamte mit Polizeipferden übers Spielfeld reiten mussten, hält es die Gewerkschaft der Polizei für schwer vermittelbar, wenn sämtliche Mehrkosten nach wie vor bei der Allgemeinheit verbleiben. Thomas Mohr von der GdP in Mannheim.
19: Wird sehr viel Geld gemacht. Man kann nicht einfach sagen, ja, aber der Steuerzahler, der vielleicht der ein oder andere mit Fußball nichts am Hut hat, muss jetzt dafür aufkommen. Deshalb, die Vereine müssen sich an den Kosten beteiligen.
18: Zumal diese Polizeikräfte in der Zeit für andere polizeilichen Aufgaben nicht zur Verfügung stehen, sagt die Gewerkschaft.
13: Hat sich das Land Baden-Württemberg geäußert zu den Forderungen?
18: Ja, also bisher bleibt es bei der Regelung, den Profifußball nicht an den Mehrkosten für solche Einsätze zu beteiligen. Das hat schon Thomas Strobel so gehandhabt, der frühere Innenminister, und auch Manuel Hagel, der neue Innenminister in Baden-Württemberg, setzt das fort. Grund ist nach seinen Angaben der Erfolg der Stadionallianzen. Der CDU-Politiker verweist also auf die Kooperation von Polizei, Fanvertretern, Vereinen und Städten.
20: Dieser Weg hat dazu geführt, dass wir durch die Stadionallianzen immer weniger Polizei einsetzen müssen vor Ort. Die Kosten gehen zurück und die Gewalt, sie geht ordentlich zurück und die Sicherheit geht dadurch hoch. Und deshalb ist der Weg, den wir gehen, ein erfolgreicher.
18: Tatsächlich ist die Zahl der Verletzten zurückgegangen und die Einsatzkosten konnten nach Angaben des Innenministeriums um 600.000 Euro reduziert werden.
13: Wie kann man jetzt die Haltung des Innenministeriums denn bewerten?
18: Also für mich ist die Argumentation nicht ganz nachvollziehbar. Man kann ja weiter auf die Stadionallianzen setzen und die Profiklubs trotzdem an den Kosten für High-Risk-Spiele beteiligen. Das eine schließt das andere nicht aus. Zumal die 600.000 Euro, die in der letzten Saison eingespart worden sind, das ist ungefähr so viel, wie dieser Einsatz am Freitagabend gekostet hat. Nach Schätzungen der GdP waren das allein 700.000 Euro bis 1 Million. Aber die Ausschreitungen haben auch Innenminister Hagel nachdenklich gemacht. Er will jetzt mit den Vereinen darüber sprechen, welche Konsequenzen bei Hochrisikospielen zu ziehen sind.
13: Knut Bauer aus unserer Redaktion Landespolitik in Stuttgart in SWR aktuell um 17.22 Uhr. Carsten Linnemann, der Gesundheitsminister, der nie Gesundheitsminister werden wollte, hat am Wochenende überrascht. Er hat nämlich einen Vorschlag seiner Vorgängerin Nina Warken kritisiert und vor allem angekündigt, dass er sich bemühen wolle, dass dieser Vorschlag überhaupt gar nicht erst wahr wird. Warken hatte zahlreiche Anregungen gemacht, um Kranken- und Pflegeversicherung zu reformieren, sprich dort Geld einzusparen. Eine ihrer Ideen war, verkürzt gesagt, die Rentenansprüche von pflegenden Angehörigen einzudampfen. Findet Carsten Linnemann nicht gut. Unser Berliner Korrespondent Jan Zimmermann auch nicht. Er lobt in seinem Kommentar deshalb Linnemanns Plan, diesen Punkt aus dem Reformvorhaben zu streichen.
1: Weniger Rente für pflegende Angehörige. Dieses Thema ist laut Gesundheitsminister Carsten Linnemann vom Tisch. Der CDU-Politiker wirft den Vorschlag seiner Vorgängerin in die Tonne. Linnemann sagte, er will bei den Rentenansprüchen pflegender Angehöriger nicht sparen. Das ist eine gute Entscheidung. Die Debatte hat in den vergangenen Wochen viel Schaden angerichtet. Die Pläne waren für Pflegebedürftige und die, die sich um sie kümmern, ein Schlag ins Gesicht. Allein mit dem Vorschlag wurde ein verheerendes Signal gesendet und Vertrauen zerstört. Ausgerechnet bei denen zu sparen, die es möglich machen, dass pflegebedürftige Kinder, Partner und Eltern nicht in einem Pflegeheim müssen, sondern zu Hause bleiben können, sorgte zu Recht für Protest, auch in der Regierungskoalition. Viele in der SPD und CSU machten deutlich, wir lehnen das ab. So erspart sich der neue Gesundheitsminister mit der Rolle rückwärts viel Ärger. Dagegen bleibt ein zweiter Schlag ins Gesicht der Betroffenen bisher weiter bestehen. Nach den Reformplänen soll die Pflege im Heim teurer werden, weil Zuschüsse, die die Pflegeversicherung zahlt, künftig erst später greifen sollen. Der neue Gesundheitsminister sollte auch gleich diesen Vorschlag in die Tonne werfen. Zu viele empfinden das als ungerecht. Zu groß ist die soziale Sprengkraft. Schon heute wissen immer mehr Familien nicht, wie sie die steigenden Pflegeheimkosten von 3.000 bis 4.000 Euro oder mehr bezahlen sollen. Auch hier sollte der Minister eine Rolle rückwärts machen. Offen bleibt die Frage, wo Linnemann stattdessen sparen will. Die Kürzung der Rentenansprüche sollte 1,8 Milliarden Euro im kommenden Jahr bringen. Geld, das die Pflegekasse dringend braucht, damit die Beiträge nicht weiter steigen. Linnemann erklärte bisher nur, was er nicht will, ohne konkrete Vorschläge zu machen, was stattdessen kommen soll. So entsteht der Eindruck, dass der Minister bei diesem Großprojekt noch keinen Plan hat. Anders als beim Gesundheitssystem sind die Sparmöglichkeiten in der Pflege gering. Die Bundesregierung sollte also für ein würdiges Leben im Alter mehr Steuermittel locker machen, um den Betroffenen nicht noch mehr Schläge ins Gesicht zu verpassen und den entstandenen Schaden nicht noch größer zu machen.
13: Ein Kommentar von unserem Berliner Korrespondenten Jan Zimmermann. Es wäre vermutlich ein Tag mit sehr, sehr vielen Festen für Bürgerinnen und Bürger, wenn der Krieg nicht wäre. Die Ukraine ist heute seit 35 Jahren unabhängig. Damals sprach sich eine große Mehrheit der Bevölkerung dafür aus, die Ukraine von der damaligen Sowjetunion zu lösen. Inmitten eines Krieges dürfte einem heute allerdings nicht unbedingt der Sinn nach Feierlichkeiten stehen. Es gibt sie dennoch. Und es sind dennoch zahlreiche Staats- und Regierungschefs heute nach Kiew gereist, darunter der neue britische Premierminister Andy Burnham. Und die EU sagt der Ukraine an diesem Tag weitere 6,1 Milliarden Euro Hilfe zu. Florian Kellermann über den heutigen Unabhängigkeitstag.
5: Der ukrainische Präsident Volodymyr Zelensky empfing die Gäste aus dem Ausland auf dem Platz vor der Sophienkathedrale im Zentrum der Stadt. Dort ehrte Zelensky auch Soldaten und freiwillige Helfer der Armee, einige von ihnen posthum. Zelensky sagte, die ukrainische Unabhängigkeit sei aus einem Traum von Freiheit entstanden. Das ist der Traum, das Leben selbst zu gestalten, dafür zu sorgen, dass unsere Kinder nicht der Asphalt unter jemandes Stiefel sind, unter jemandes Panzern, unter jemandes Imperium. Heute können wir eine Tatsache verkündigen, bewiesen durch die Kraft und die Standhaftigkeit unserer Leute in diesem Krieg. Die Ukrainer werden sich nicht unterwerfen. Die Botschaft, eine Kapitulation gegenüber Russland, komme nicht in Frage. Großveranstaltungen waren nicht geplant an diesem Unabhängigkeitstag wegen der Gefahr von Luftangriffen. Zentrales Ereignis in Kiew war ein Galakonzert am frühen Abend in der Oper. Außerdem gab es landesweit kleinere Veranstaltungen, neben Konzerten etwa Handwerkermärkte und Marathonläufe. Viele Menschen mussten arbeiten, arbeitsfreie Feiertage sind in der Ukraine wegen des Kriegs abgeschafft. Für den britischen Premierminister Andy Burnham war es der erste Auslandsbesuch im Amt. Burnham leitete dann auch zum ersten Mal eine Sitzung der sogenannten Koalition der Willigen, also der Ukraine-Unterstützerländer. Schon im Vorfeld sprach Burnham den Ukrainern Dank aus für ihren Kampf. Sie verteidigten nicht nur sich selbst gegen Russland, sondern ganz Europa. Bei einer Rede sagte Burnham: Ich bin entschlossen, dass wir zusammenarbeiten, um Ihnen die Unterstützung zu liefern, die Sie brauchen, stärker als jemals zuvor. Das heißt, nicht nur Luftverteidigung, sondern Russland daran zu hindern, seine Raketen überhaupt erst starten zu lassen. mit Sanktionen, die ihre militärischen Lieferketten durchtrennen. Die Ukraine ist russischen ballistischen Raketen derzeit weitgehend schutzlos ausgeliefert. Gegen sie hat sich nur das US-System Patriot als wirksam erwiesen. Doch die Ukraine kann kaum mehr Abfangraketen für dieses System kaufen, weil es davon weltweit zu wenige gibt. Die Ukraine hofft, dass bald auch das französisch-italienische System SAMP/T in der Lage sein wird, ballistische Raketen abzufangen, durch eine verbesserte Radareinheit. Außerdem versucht die Ukraine schon jetzt, russische Abschussvorrichtungen für ballistische Raketen mit Marschflugkörpern und Drohnen zu zerstören. Auch hier könnte Großbritannien bald eine größere Rolle spielen. Premier Burnham plane, der Ukraine zu erlauben, selbst Teile für die französisch-britische Rakete vom Typ Storm Shadow herzustellen, auch genannt Scalp, berichtete die BBC. Die EU sagte der Ukraine am Montag indes weitere Finanzhilfen von 6,1 Milliarden Euro zu. Sie sind Teil des 90 Milliarden Euro Pakets, das die Ukraine in diesem und im kommenden Jahr von den EU-Staaten erhält. Während der Feierlichkeiten gab es in der Hauptstadt Kiew keinen Luftalarm. Allerdings griff Russland auch an diesem Tag andere Regionen an. In Pawlohrad in der Region Dnipropetrovsk wurde bei einem russischen Angriff eine Person getötet und zwei weitere wurden verletzt, wie die Behörden mitteilten.
13: Die Ukraine feiert ihren 35. Unabhängigkeitstag aus Sicherheitsgründen ohne Großveranstaltungen. Dennoch sind die Vertreter mehrerer Partnerländer in die Ukraine gereist. Ein Beitrag war das aus Kiew von unserem Korrespondenten Florian Kellermann.
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22: Unabhängigkeitstag in der Ukraine. Hoher Besuch zum Jubiläum. Ein Sultanat zwischen den Fronten. Der Oman gerät im Streit um die Straße von Hormuz unter Druck. Und Gewaltexzesse im Fußballstadion. Was tun nach den Fanausschreitungen in Mannheim? Auf diese und andere Themen schauen wir in den kommenden 30 Minuten. Ich bin Diana Kühner-Mert und freue mich, dass Sie zuhören. Guten Abend. Die Ukraine hat zum 35. Jahrestag ihrer Unabhängigkeit weitere westliche Militärhilfe für den Kampf gegen den russischen Angriffskrieg erhalten. Die EU genehmigte neue Rüstungshilfen im Wert von 6,1 Milliarden Euro. Die Mittel seien für Flugabwehrsysteme, Raketen, Munition und Radaranlagen vorgesehen, teilte die EU-Kommission mit. Zum Jahrestag sind etliche Staats- und Regierungschefs in das Land gereist. Die Ereignisse fasst Florian Kellermann zusammen.
5: Der ukrainische Präsident Volodymyr Zelensky empfing die Gäste aus dem Ausland auf dem Platz vor der Sophienkathedrale im Zentrum der Stadt. Dort ehrte Zelensky auch Soldaten und freiwillige Helfer der Armee, einige von ihnen posthum. Zelensky sagte, die ukrainische Unabhängigkeit sei aus einem Traum von Freiheit entstanden.
23: Du mrijesh žiti svojim життям.
5: Das ist der Traum, das Leben selbst zu gestalten, dafür zu sorgen, dass unsere Kinder nicht der Asphalt unter jemandes Stiefel sind, unter jemandes Panzern, unter jemandes Imperium. Heute können wir eine Tatsache verkündigen, bewiesen durch die Kraft und die Standhaftigkeit unserer Leute in diesem Krieg: Die Ukrainer werden sich nicht unterwerfen. Die Botschaft, eine Kapitulation gegenüber Russland, komme nicht in Frage. Großveranstaltungen waren nicht geplant an diesem Unabhängigkeitstag wegen der Gefahr von Luftangriffen. Zentrales Ereignis in Kiew war ein Galakonzert am frühen Abend in der Oper. Außerdem gab es landesweit kleinere Veranstaltungen, neben Konzerten etwa Handwerkermärkte und Marathonläufe. Viele Menschen mussten arbeiten, arbeitsfreie Feiertage sind in der Ukraine wegen des Kriegs abgeschafft. Für den britischen Premierminister Andy Burnham war es der erste Auslandsbesuch im Amt. Burnham leitete dann auch zum ersten Mal eine Sitzung der sogenannten Koalition der Willigen, also der Ukraine-Unterstützerländer. Schon im Vorfeld sprach Burnham den Ukrainern Dank aus für ihren Kampf. Sie verteidigten nicht nur sich selbst gegen Russland, sondern ganz Europa. Bei einer Rede sagte Burnham: Ich bin entschlossen, dass wir zusammenarbeiten, um Ihnen die Unterstützung zu liefern, die Sie brauchen, stärker als jemals zuvor. Das heißt nicht nur Luftverteidigung, sondern Russland daran zu hindern, seine Raketen überhaupt erst starten zu lassen, mit Sanktionen, die ihre militärischen Lieferketten durchtrennen. Die Ukraine ist russischen ballistischen Raketen derzeit weitgehend schutzlos ausgeliefert. Gegen sie hat sich nur das US-System Patriot als wirksam erwiesen. Doch die Ukraine kann kaum mehr Abfangraketen für dieses System kaufen, weil es davon weltweit zu wenige gibt. Die Ukraine hofft, dass bald auch das französisch-italienische System SAMP/T in der Lage sein wird, ballistische Raketen abzufangen, durch eine verbesserte Radareinheit. Außerdem versucht die Ukraine schon jetzt, russische Abschussvorrichtungen für ballistische Raketen mit Marschflugkörpern und Drohnen zu zerstören. Auch hier könnte Großbritannien bald eine größere Rolle spielen. Premier Burnham plane, der Ukraine zu erlauben, selbst Teile für die französisch-britische Rakete vom Typ Storm Shadow herzustellen, auch genannt Scalp, berichtete die BBC. Die EU sagte der Ukraine am Montag indes weitere Finanzhilfen von 6,1 Milliarden Euro zu. Sie sind Teil des 90-Milliarden-Euro-Pakets, das die Ukraine in diesem und im kommenden Jahr von den EU-Staaten erhält. Während der Feierlichkeiten gab es in der Hauptstadt Kiew keinen Luftalarm. Allerdings griff Russland auch an diesem Tag andere Regionen an. In Pawlohrad in der Region Dnipropetrovsk wurde bei einem russischen Angriff eine Person getötet und zwei weitere wurden verletzt, wie die Behörden mitteilten.
22: Im Norden der Iran, im Süden Oman. Dazwischen eines der wichtigsten Nadelöhre des Welthandels, die Straße von Hormuz. Durch diese Meerenge muss ein großer Teil des weltweit transportierten Öls und Gases. Und ausgerechnet hier arbeitet das Sultanat Oman jetzt eng mit dem Iran zusammen, um den Schiffsverkehr wieder zu ermöglichen. Für Teheran ist die Zusammenarbeit strategisch wichtig. Für Oman ist sie ein Balanceakt zwischen dem Nachbarn Iran und dem engen Partner USA. Womit das kleine Sultanat nun konfrontiert ist, darüber berichtet Paul Jens.
0: Wenn der Oman uns in die Quere kommt, werden wir sie in Grund und Boden bombardieren. Das ist kein Zitat eines iranischen Offiziellen, sondern von US-Präsident Donald Trump. Eine unmissverständliche Drohung an das kleine Sultanat am Persischen Golf und das von einem der engsten Verbündeten der vergangenen Jahre. Die Regierung in Maskat ist in eine heikle Situation geraten zwischen die Fronten im Krieg der USA gegen den Iran, erklärt Sascha Bruchmann vom International Institute for Strategic Studies mit Sitz in Bahrain.
2: Die Omanis sind als kleiner Staat dazwischen, die haben ja aber keine Machtmittel, die haben kein Militär, um die Straße zu patrouillieren. Und die Amerikaner, ich glaube, Trump ist halt einfach nur in seiner Art und Weise, wie er redet, haben jetzt sozusagen die Handbremse gezogen während der Verhandlungen.
0: Verhandlungen, die bereits seit Wochen laufen und eigentlich als Ziel hatten, die Straße von Hormuz wieder für den Schiffsverkehr und internationalen Handel freizugeben. Verhandlungen, die auch in einem Abkommen zwischen Iran und USA vorgesehen waren. Doch der US-Präsident scheint mit der angekündigten Einigung zwischen Maskat und Teheran nicht einverstanden gewesen zu sein. Berichten zufolge haben sich Oman und Iran darauf geeinigt, künftig eine Transitgebühr für Schiffe zu verlangen, die die Straße von Hormuz durchfahren. Nicht gut benommen hätten sich die Omanis seiner Ansicht nach, sagt Trump, und teilt in den sozialen Medien ein Bild, das die Straße von Hormuz als amerikanisches Staatsgebiet ausweist. Offiziell hat sich die Regierung in Maskat bisher nicht zu den Drohungen Trumps geäußert. Das sei Teil einer Strategie, erklärt der libanesische Politikwissenschaftler Mohammed Kawas.
4: Die omanische Reaktion entspricht der gewohnt ruhigen omanischen Diplomatie, die nicht direkt erwidert. Oman hat Beziehungen zu den Vereinigten Staaten, zu allen Ländern der Region und ebenso zum Iran geknüpft. Daher versucht das Land, diesen aus Washington kommenden Zorn Trumps aufzufangen.
0: Eigentlich gilt das Sultanat in der Region als neutraler Staat, strebt häufig eine Vermittlerrolle in Konflikten an, ähnlich der Schweiz. Doch in dem Krieg zwischen den USA und Iran kann der Oman diese Karte kaum noch mit Überzeugung spielen.
2: Er hat die Vermittlerrolle eingebüßt, in dem Sinn nicht, weil die Omanis nicht Vermittler sein wollten oder Mediator sein wollten, sondern weil einfach das Territorium des Omans Teil der Verhandlungsmasse geworden ist. Die Straße von Hormuz ist ja auch Teil des Omans oder omanische Hoheitsgewässer.
0: Seit Jahren ist der Oman ein strategisch wichtiger Partner der USA. Das amerikanische Militär nutzt Häfen und Luftwaffenbasen des Sultanats. In der Bevölkerung sinke jedoch der Rückhalt für die Präsenz der USA im Land, sagt Mohammed Kawas. Trotzdem würde die Regierung noch schweigen.
4: Dies darf jedoch nicht darüber

0: in der Region nicht unterbrechen können.
1: Die Straße von Hormuz hat nun mal zwei Akteure, die nationale Hoheitsgewässer haben. Die müssen miteinander auskommen. Die müssen einen Modus vivendi finden, um Konflikte dort zu lösen, weil sie nun mal Nachbarn sind.
0: Und so unterhält das Sultanat weiter Kontakte zu beiden Seiten, wird aber auch von beiden Seiten unter Druck gesetzt.
2: Alltagshelden Deutschlands, das sind pflegende Angehörige für den neuen Bundesgesundheitsminister Carsten Linnemann von der CDU. Und ausgerechnet bei Helden an der Rente sparen, das will Linnemann nicht. Via Zeitungsinterview kündigte er gestern an, die von seiner Amtsvorgängerin geplanten Einschnitte bei den Rentenansprüchen für pflegende Angehörige zu stoppen. Dafür erntet Linnemann viel Zuspruch von verschiedenen Seiten. Jan Zimmermann aus dem ARD-Hauptstadtstudio kommentiert die Kehrtwende im Bundesgesundheitsministerium.
3: Weniger Rente für pflegende Angehörige. Dieses Thema ist laut Gesundheitsminister Carsten Linnemann vom Tisch. Der CDU-Politiker wirft den Vorschlag seiner Vorgängerin in die Tonne. Linnemann sagte, er will bei den Rentenansprüchen pflegender Angehöriger nicht sparen. Das ist eine gute Entscheidung. Die Debatte hat in den vergangenen Wochen viel Schaden angerichtet. Die Pläne waren für Pflegebedürftige und die, die sich um sie kümmern, ein Schlag ins Gesicht. Allein mit dem Vorschlag wurde ein verheerendes Signal gesendet und Vertrauen zerstört. Ausgerechnet bei denen zu sparen, die es möglich machen, dass pflegebedürftige Kinder, Partner und Eltern nicht in einem Pflegeheim müssen, sondern zu Hause bleiben können, sorgte zu Recht für Protest, auch in der Regierungskoalition. Viele in der SPD und CSU machten deutlich, wir lehnen das ab. So erspart sich der neue Gesundheitsminister mit der Rolle rückwärts viel Ärger. Dagegen bleibt ein zweiter Schlag ins Gesicht der Betroffenen bisher weiter bestehen. Nach den Reformplänen soll die Pflege im Heim teurer werden, weil Zuschüsse, die die Pflegeversicherung zahlt, künftig erst später greifen sollen. Der neue Gesundheitsminister sollte auch gleich diesen Vorschlag in die Tonne werfen. Zu viele empfinden das als ungerecht. Zu groß ist die soziale Sprengkraft. Schon heute wissen immer mehr Familien nicht, wie sie die steigenden Pflegeheimkosten von 3.000 bis 4.000 Euro oder mehr bezahlen sollen. Auch hier sollte der Minister eine Rolle rückwärts machen. Offen bleibt die Frage, wo Linnemann stattdessen sparen will. Die Kürzung der Rentenansprüche sollte 1,8 Milliarden Euro im kommenden Jahr bringen. Geld, das die Pflegekasse dringend braucht, damit die Beiträge nicht weiter steigen. Linnemann erklärte bisher nur, was er nicht will, ohne konkrete Vorschläge zu machen, was stattdessen kommen soll. So entsteht der Eindruck, dass der Minister bei diesem Großprojekt noch keinen Plan hat. Anders als beim Gesundheitssystem sind die Sparmöglichkeiten in der Pflege gering. Die Bundesregierung sollte also für ein würdiges Leben im Alter mehr Steuermittel locker machen, um den Betroffenen nicht noch mehr Schläge ins Gesicht zu verpassen und den entstandenen Schaden nicht noch größer zu machen.
2: Jan Zimmermann kommentierte: Das Niedrigwasser

0: vertieft werden, was ihn für größere Schiffe wieder befahrbar machen würde. Ökologen wie Christian Wolter am Leibniz-Institut für Gewässerökologie und Binnenfischerei in Berlin sind entsetzt.
1: Dass eben jetzt auch mit der Wirtschaft zusammengesessen wird und da diskutiert wird und Umweltverbände, die schon lange davor gewarnt haben vor der Situation und Wissenschaftler da erstmal wieder keine Rolle spielen.
0: Ginge es nach Wolter, müssten wir unsere Flüsse nicht vertiefen, sondern eher wieder breiter machen. Stichwort Revitalisierung.
1: Hier ist tatsächlich eine strategische Neuausrichtung gefragt, dass wir unseren generellen Umgang mit den Flüssen überdenken.
0: Wenn der Fluss wieder breiter werden darf und seinem natürlichen Lauf folgt, könnte das zum einen vor Hochwasser schützen, zum anderen aber auch dazu beitragen, dass das Süßwasser aus dem Fluss stärker in der Landschaft gehalten wird.
1: Als Wissenschaftler ärgere ich mich richtig über diese Diskussion jetzt. Wasserstraßen, irgendwelche Industrien und so, alles ist strategische Infrastruktur. Aber das Strategischste, was wir haben, das Wichtigste für uns, ist Trinkwasser, ist Süßwasser, ist Wasser als Lebensraum, Wasser in der Gesellschaft. Und dass das über diese Diskussion so geopfert wird und vernachlässigt wird.
0: In den kommenden Jahrzehnten wird Trinkwasser vermutlich zu einer knappen Ressource. Was dann mit dem Rhein passiert, könnte zum Streitthema werden zwischen Ökologen und Unternehmen.
2: Da gibt es sicherlich kurzfristig einen Zielkonflikt,
0: sagt die Ökonomin Geraldine Dani-Knedlik vom DIW.
2: Die Frage ist aber nicht, was ist jetzt richtig, was ist falsch, sondern die Frage ist, was sozusagen langfristig als Ziel angestrebt wird, was wohlfahrtssteigernd insgesamt erachtet wird. Und in diesem Rahmen müssen sozusagen die Entscheidungen getroffen werden.
0: Den Rhein und andere Flüsse auf die Zukunft vorzubereiten, bleibt aber wichtig. Denn Niedrigwasser, wie wir es diesen Sommer erleben, könnte aufgrund des Klimawandels künftig deutlich häufiger auftreten.
3: Nach dem Skandalspiel zwischen Waldhof Mannheim und dem 1. FC Kaiserslautern am vergangenen Freitag wird nun über Konsequenzen diskutiert. Eines unserer Themen gleich, zunächst aber weitere Meldungen des Tages mit Magnus Neuschwander.
4: Die niedrigen Füllstände der deutschen Gasspeicher sorgen im Maschinenbau für wachsende Sorgen vor Engpässen im kommenden Winter. Zuletzt waren die Speicher nur zu rund 50% gefüllt. Der Hauptgeschäftsführer des Branchenverbands Brodmann warnte vor einem möglichen Gasmangel und stark steigenden Preisen, weil Erdgas in vielen kritischen Produktionsprozessen benötigt werde. Er forderte Versorger, Großhandel und Bundesregierung auf, rechtzeitig für ausreichende Vorräte zu sorgen. Italien hat das Rettungsschiff Sea-Watch 5 im Hafen von Neapel festgesetzt, das teilte die Hilfsorganisation Sea-Watch mit. Damit kriminalisiere die Regierung in Rom Rettungsschiffe für ihre Arbeit, während Menschen auf der Suche nach Sicherheit ertrinken würden. Das sei aktive Behinderung von Notfällen, hieß es. Außerdem wurde eine Geldstrafe von mehreren tausend Euro verhängt. Die Blockade der Sea-Watch 5 sei die achte in diesem Jahr. Zuvor hatte die Besatzung 6 Menschen aus internationalen Gewässern im Mittelmeer gerettet. Der Logistikunternehmer und Großinvestor Klaus-Michael Kühne ist tot. Wie seine Holding mit Sitz in der Schweiz bestätigte, wurde der gebürtige Hamburger 89 Jahre alt. Kühnes Holding hält große Anteile an der Reederei Hapag-Lloyd, der Lufthansa und am Fernbusunternehmen Flix. Außerdem unterstützte Kühne immer wieder finanziell den Hamburger SV. In den Niederlanden ist heute früh ein Reisebus mit deutschen Jugendlichen verunglückt. Wie die Polizei mitteilte, wurden 8 Menschen ins Krankenhaus gebracht, einige von ihnen schwer verletzt. Berichten zufolge war der Bus mit knapp 60 Insassen auf einer Autobahn bei Zwolle nordöstlich von Amsterdam mit einem Transporter zusammengestoßen und dann umgestürzt. In dem Bus waren 2 Schulklassen aus Schleswig-Holstein auf dem Weg nach Paris.
3: Beim Stichwort illegales Glücksspiel kann man an verrauchte Hinterzimmer denken, in denen zwielichtige Gestalten des Nächtens um große Geldscheine pokern. Tatsächlich aber geht es heutzutage eher um Online-Glücksspiel oder aber um illegale Spielautomaten in der Gaststätte. Im Saarland läuft beim Kampf gegen illegales Glücksspiel nicht immer alles rund. Das hat eine Antwort der Landesregierung auf eine Anfrage der CDU-Landtagsfraktion offenbart. Heute haben sich die Fraktionen auf der Landespressekonferenz dazu geäußert. Noah Sari aus der SR-Landespolitik-Redaktion war vor Ort. Vor der Sendung habe ich ihn gefragt, wie groß das Problem illegales Glücksspiel im Saarland überhaupt ist.
5: Also wenn man sich anguckt, wie viele Ermittlungen es im Saarland wegen illegalem Glücksspiel gibt, dann würde man meinen, eher nicht. Letztes Jahr waren das 4.

0: 70 und davon wurden 2/3 eingestellt. Aber die Zahlen können trügen, weil es im Saarland große Schwierigkeiten dabei gibt, überhaupt gegen illegales Glücksspiel zu ermitteln. Das hat die Landesregierung in ihrer Antwort auch eingeräumt. Es gibt hier mehrere Stellen, die am Kampf gegen illegales Glücksspiel beteiligt sind. Das ist etwa die Polizei, das sind Steuerfahnder und auch die kommunalen Ordnungsdienste. Und der Polizei fehlt zum Beispiel überhaupt die richtige Ausstattung, um illegale Spielautomaten auszuwerten. Die Ermittlungen müssen dann um die Ecke über die Steuerfahndung laufen. Bei den Kommunen gibt es laut der Landesregierung wiederum große Unterschiede darin, wie konsequent sie gegen illegales Glücksspiel vorgehen. Manche würden da stärker vorgehen, manche weniger stark, auch wegen Überlastung.
1: Klingt nach einer eher ernüchternden Bilanz. Die Anfrage kam ja von der CDU-Fraktion. Welche Schlussfolgerungen und Forderungen leitet die Fraktion denn aus der Antwort ab?
0: Der CDU-Fraktionsvorsitzende Toscani findet, dass man vor allem an der Zusammenarbeit zwischen den jeweiligen Behörden arbeiten muss.
2: Wenn jeder für sich allein vorgeht, wird das nicht den durchschlagenden Effekt haben. Umgekehrt, wenn man koordiniert vorgeht, wenn man auch mit ausreichender Ausstattung vorgeht, wenn man abgestimmt vorgeht, dann hat man eine Chance, dort das illegale Glücksspiel auch zurückzudrängen.
0: Der AfD-Fraktionsvorsitzende Dörr, der geht bei der Forderung mit, die Polizei aufzustocken und besser auszustatten, also zum Beispiel eben mit diesen spezialisierten Auslesegeräten für Spielautomaten. Generell ist Dörr der Meinung, wir seien zu schlecht aufgestellt.
3: Dass wir tatsächlich überall auch Mangel haben, weil wir in den letzten Jahrzehnten an der falschen Stelle gespart haben, das wird jetzt auch offenkundig. Das ist nicht nur bei Brücken und Straßen so, das ist auch bei der Polizei so.
0: Und was ich interessant fand, Dörr findet, dass auch legales Glücksspiel mehr eingegrenzt werden sollte.
1: Wie verteidigt denn die SPD-Fraktion jetzt die Arbeit der Regierung beim Vorgehen gegen illegales Glücksspiel?

0: ist die Firma Hager größter Arbeitgeber. Die weißen Fabrikhallen prägen das Ortsbild, insbesondere im Stadtteil Webenheim. Seit rund 3 Jahren hat hier bei Hager Sabine Busse das Sagen. 2023 kam sie als Externe in das Familienunternehmen, nachdem sich der damalige Vorstandsvorsitzende Daniel Hager nach 15 Jahren aus der Unternehmensführung zurückgezogen hatte. Er sitzt seither im Aufsichtsrat des Elektrotechnikkonzerns und für Sabine Busse ist die Führung der Hager Group keine leichte Aufgabe in Zeiten von Fachkräftemangel und schwächelnder Konjunktur. Sarah Sasu aus der SR Wirtschaftsredaktion zeigt auf, wie Sabine Busse die Aufgaben angeht.
1: Sabine Busse, sie trägt die Verantwortung für den Konzern, dessen Geschichte Oswald und Hermann Hager vor mehr als 70 Jahren in Entzheim begonnen haben. Heute hat Hager rund 13.000 Mitarbeitende weltweit. Allein im Stammwerk in Plieskastel sind es 2.000. Sabine Busse pflegt hier gern persönliche Kontakte. In der Produktion unterhält sie sich mit Sabine Rohe. Die ist seit 38 Jahren im Betrieb und mit der obersten Chefin ganz zufrieden.
2: Freundlich, nett. Wir helfen uns gegenseitig. Das muss auch so sein.
1: Da kann Sabine Busse nur zustimmen.
3: Die Mitarbeiter sind das, was uns auszeichnet bei Hager. Wenn wir zufriedene, gute Mitarbeiter haben, dann sind auch unsere Kunden zufrieden.
1: In Plieskastel werden vor allem Energieverteilersysteme, wie sie in Gebäuden vorkommen, hergestellt. Stromkasten, Schaltschränke. Das Werk ist in vielen Bereichen automatisiert und innerhalb des Konzerns eines der modernsten. Neue Ideen und Produkte stehen auf Sabine Busses Agenda ganz oben. Eine neue Entwicklung, eine bidirektionale Wallbox. Mit ihr kann man ein E-Auto laden, aber auch die Energie aus dem Auto dem Gebäude zuführen.
4: Für mich sind Innovationen etwas, was natürlich fundamental für die Zukunft eines Unternehmens sind. Wir investieren ungefähr 6% unseres Umsatzes in Innovation mit einer Tendenz nach oben.
1: Ausbildung, das Thema steht in Zeiten von Fachkräftemangel ebenso auf ihrer Prioritätenliste. Ausgebildet wird nach Bedarf und der ist auch bei Hager hoch. Dass Sabine Busse das im Blick hat, erkennen die Mitarbeiter wie Ausbildungsleiter Fred Hess an.
5: Die Azubis werden das über das ganze Jahr, über die ganze Ausbildung, werden die schon im Durchlauf so dahin geführt, dass man später nach der Ausbildung genau weiß, wo sie eingesetzt werden. Und das ist halt durch die Planung von der Frau Busse schon grundlegend gesichert.
1: Sie selbst hat mehr als 20 Jahre im Ausland gearbeitet für Energie- und Technologiekonzerne in Führungspositionen in Paris, Zürich, Tokio. Jetzt dann Plieskastel. Wenn sie nicht gerade einen der 23 Hager-Standorte in der Welt besucht. Ihren Weg an die Spitze des Hager-Vorstands und das als erste und einzige Frau hat der 49-Jährigen vor allem eine Eigenschaft geebnet.
4: Erstmal eine Offenheit für ganz, ganz viel Arbeit. Also ich denke, ich habe mein ganzes Leben lang mehr gearbeitet als viele andere Menschen, egal ob Männer oder Frauen. Und dann eben tatsächlich auch eine gewisse Resilienz gegenüber, ja, manchmal vielleicht Themen oder Ereignissen, die jetzt nicht so positiv sind, aber dieses Stehaufmännchenqualität, die ist sehr wichtig.
1: Das Familienunternehmen Hager aus Plieskastel erfolgreich in die Zukunft zu führen, das ist aktuell Sabine Busses Herausforderung.
0: Raketen, Hooligans und berittene Polizei auf dem Spielfeld. Beim DFB-Pokalspiel zwischen dem Fußball-Drittligisten Waldhof Mannheim und dem Zweitligisten 1. FC Kaiserslautern war es am Freitag in Mannheim zu massiven Ausschreitungen gekommen. Dutzende Menschen wurden verletzt, darunter auch 35 Polizisten. Wer trägt die Verantwortung und was kann und muss getan werden, um solche Gewaltexzesse künftig zu verhindern? Die Diskussion darüber ist in vollem Gange. Michael Spindler fasst sie zusammen.
6: Die Bilder waren schockierend. Randalierer beim DFB-Pokalspiel zwischen Waldhof Mannheim und dem 1. FC Kaiserslautern beschießen sich und die Spieler auf dem Platz mit Pyrotechnik. Hundertschaften an Polizei müssen einschreiten, um das Schlimmste zu verhindern. Wie immer nach solchen Vorfällen kündigt die Politik Konsequenzen an. Baden-Württembergs Innenminister Manuel Hagel fordert ein hartes Durchgreifen.
7: Wer unsere Fußballplätze in Schlachtfelder verwandelt, der ist kein Fußballfan. Da geht's nicht um Emotionen, da geht's um Krawalle, da geht's um Gewalt und da gibt's von uns null Toleranz. Und genau so werden wir diese Typen auch behandeln als das, was sie sind. Es sind Kriminelle.
6: Dabei war es ein Gewalteklat mit Ansage. Bereits im Vorfeld war die Stimmung aufgeheizt, die Grenzen bereits vor Spielbeginn von maskierten Chaoten überschritten. Hätte man überhaupt anpfeifen dürfen? Hätte man abbrechen müssen, als die Eskalation nur durch massiven Polizeieinsatz verhindert werden konnte? Stefan Ludwer von der Gewerkschaft der Bundespolizei hat dazu eine klare Meinung.
8: Bei diesen

0: plus rien ne sera jamais comme avant avec le changement climatique. Comme vous l'avez dit, je ne me baignerai plus dans ces rivières-là. Comme le disait Françoise Vimeux, l'été qui arrive ne sera pas une bonne nouvelle forcément. Et ce n'était pas le cas il y a quelques décennies.
1: Ouais, mais oui, le deuil, c'est quelque chose qu'on doit malheureusement traverser puisque la perte, elle existe et que donc on doit la traverser. Donc ça veut dire accepter ses émotions et après il y a des processus qui peuvent aider à traverser ce deuil. Hein. On a mis en place, en tout cas pour les pertes humaines, un certain nombre de rituels ou de cérémonies qui peuvent nous aider à traverser ce deuil. Et le problème du deuil écologique climatique, comme vous souhaitez l'appeler, mais c'est qu'on n'existe pas, il n'existe pas de lieu dans lesquels on peut manifester cette tristesse, en tout cas le manifester de manière collective. Donc on ne sait pas se faire du bien face à ce deuil écologique.
0: Dominique Bourg, vous qui êtes philosophe, ça vous inspire quoi ce deuil climatique? Est-ce que c'est un concept qui est juste selon vous, qui est pertinent?
2: De mon côté, je trouve pas du tout, parce que si vous voulez éprouver un deuil, c'est pas très drôle, mais avec le temps, on prend distance, etc., et on reprend une vie normale. Le climat, c'est la claque sans arrêt, hein, mais alors l'été, évidemment, tout particulièrement, mais pas seulement, avec les inondations, avec les précipitations torrentielles, etc. Donc, si vous faites le deuil tous les jours, ou enfin, en tout cas, plusieurs fois par an, ça devient assez compliqué. Donc, et puis, on peut pas faire deuil du climat. Le climat, c'est ce qui détermine la chaleur et l'humidité à la surface de la Terre, donc les deux composantes nécessaires au déploiement de la vie. Donc moi, sinon, j'aime pas du tout, si vous voulez, j'aime pas du tout cette expression, puis c'est une façon comme ça de pouvoir ranger, de mettre de côté. Moi, je voudrais revenir aussi sur ce que disait tout à l'heure Françoise Dimeux, là, sur le fait qu'on échappe, qu'on parviendra peut-être à stabiliser à juste en dessous des 2 degrés. C'est effectivement les engagements qui ont été pris, mais vous savez que le monde politique a changé, il s'est hyper-droitisé, voire extrême-droitisé, et quand vous voyez la réaction des différents responsables politiques, ne serait-ce que français, je ne vais même pas aller chercher Trump, ou alors, comme je suis franco-suisse ou en Suisse, je peux vous assurer que, franchement, ces promesses, j'ai moi vraiment beaucoup de mal à y croire, d'autant que ça va très vite. Hein. Le rythme de réchauffement, il est passé de 2 dixièmes par décade à 3 dixièmes et 4 centièmes. Donc les 2 degrés, on va malheureusement y aller assez vite. Alors j'espère qu'on restera en dessous, mais c'est en fait tout sauf garanti. Parce qu'on a affaire cette fois-ci à une classe politique qui est dans un déni radical de ce qui est en train de se passer. Appelons un chat un chat. Et moi j'espère bien qu'un jour, il y aura un Nuremberg climatique. Parce que si vous voulez imaginer que vous ayez des maisons autour de vous qui sont incendiées, il y a une borne incendie près de chez vous, et voyez les pompiers qui cassent la borne incendie. C'est à peu près ça que font aujourd'hui nos responsables politiques. Donc moi, j'ai pas envie que les gens soient en deuil, j'ai envie que les gens soient en colère pour essayer d'infléchir un tant soit peu les choses.
0: Si je vous suis bien, vous voulez nous dire que finalement le deuil climatique pourrait arranger cette classe politique que vous dénoncez, parce que deuil climatique signifie résignation.
2: Oui, non, je comprends que c'est pas nécessairement que de la résignation, mais en tout cas, ça peut être interprété dans ce sens-là. Je comprends le deuil au sens, si vous voulez, de la perte de ces forêts, etc. En plus, on va être sur une dynamique, si vous voulez, de destruction forestière. N'oubliez pas que tout ce qu'on a appelé en Allemagne le Waldsterben, hein, le mourir de la forêt, c'était une suite de la sécheresse de 76. Qui n'a pas grand-chose à voir avec la sécheresse qu'on a connue cette année, qui est largement en dessous. Et puis surtout, les causes sont très différentes. En 76, c'est parce qu'il n'y avait pas plu du tout durant l'hiver. Là, il y a, au contraire, il y a une abondance de pluie. Et ensuite, après, on a une chaleur telle qu'avec l'évapotranspiration de la végétation, les sols, ça sèche beaucoup plus vite. Mais ça, c'est le climat dans lequel on est en train de rentrer, qui nous indique qu'on aura beaucoup de pluie l'hiver. Et évidemment, une période sèche et chaude, très longue, et même de plus en plus longue. Donc, si vous voulez, ce deuil, on va le faire à répétition, malheureusement.
0: Ouais. Et Françoise Vimeux, vous, quel climatologue, on vous a pas encore entendu sur cette notion de deuil climatique, ça vous inspire quoi? Est-ce que pour vous, c'est un énième concept face au changement climatique? Ou est-ce que cela peut aboutir à quelque chose d'intéressant? Quel deuil climatique on peut faire?
3: Alors, moi, je suis assez d'accord avec tout ce qui a été dit, hein, même si quelquefois c'est contradictoire. Là où je vois que le mot deuil, pour moi, a un côté assez réaliste, c'est que on ne revivra plus le climat. Alors, je parle du climat, hein, je parle pas de tout l'éventail qui a été donné, mais pour le climat, on ne revivra plus le climat qu'on a vécu quand on était petit, quand on était adolescent, ou même quand on a eu nos enfants. Et donc, on peut avoir des des bons souvenirs de vacances à la montagne, à la mer, avec une famille peut-être qui n'est plus présente aujourd'hui. Et c'est ce deuil-là, moi je trouve que c'est un deuil de certains souvenirs heureux qu'on a vécu, avec derrière, en filigrane, un climat, la neige à Noël, hein, quand on habite en France hexagonale. Et donc de ce point de vue-là, pour moi, le mot deuil, il a un vrai sens. Moi, je sais par exemple que les étés que j'ai connus quand j'étais petite ont très peu de chances de revenir. Et si jamais ils reviennent aujourd'hui, ils seront considérés comme des étés très froids. Mmh. Et c'est dans ce sens-là que je comprends le mot deuil climatique. Hein.
0: Hélène Jalin, pour rebondir sur ce que nous dit Françoise Vimeux, finalement, on m'a parlé de déni. Quand on parle de déni, c'est évidemment déni face au changement climatique. Mais là, si on fait pas le deuil climatique, c'est être dans le déni que... le fait de ne pas accepter que, oui, les choses ne seront plus comme avant. On ne connaîtra plus, comme le dit Françoise Vimeux, les étés et les hivers de notre enfance. Et en ça, est-ce que ce n'est pas nécessaire, peut-être même indispensable, face à l'éco-anxiété ?
1: Oui, alors ce qui est compliqué l'esprit humain, c'est que le déni peut tout à fait cohabiter avec la perte et le deuil lié à la perte. Hein. Faut voir que à l'heure actuelle, il y en a à peu près un tiers des personnes en France qui sont dans une forme de déni, que ce soit du déni de la réalité du changement climatique ou de la responsabilité humaine dans ce changement-là. Donc moi, ma thèse par rapport à ça, et ce que je défends toujours, c'est que les émotions climatiques, alors le deuil en fait partie, mais il en existe plein d'autres. Hein. Dominique Bourg a parlé de la colère tout à l'heure. On peut tout à fait avoir un deuil climatique et avoir aussi beaucoup de colère, aussi de la culpabilité, de l'impuissance, etc. Le deuil est problématique quand il amène au fatalisme. Mais on peut tout à fait faire son deuil de certaines choses en considérant qu'on peut encore en sauver d'autres. Et donc, en ce sens, le deuil écologique ou le deuil climatique peut nous pousser à l'action tout à fait.
0: Mmh. Ça peut, de toute façon, on sait qu'aussi éco-anxiété et action sont liées. Donc, en ça, le deuil climatique entre dans ce cadre-là, parce que les personnes, en général, qui souffrent d'éco-anxiété sont aussi des personnes engagées pour le climat.
1: Oui, alors l'émotion écologique, quelle qu'elle soit, elle va jouer un rôle de moteur. Alors c'est sûr que la tristesse est beaucoup moins mobilisatrice que la colère, par exemple, hein, ou même que l'anxiété. Mais ce qu'il faut dire aussi, c'est que le moteur que constitue l'émotion, il n'est pas suffisant. Et il faut aussi qu'il y ait une direction, il faut qu'il y ait des moyens d'agir. Il faut aussi que le sentiment que l'action existe et peut produire quelque chose. Donc c'est sûr que là, on a besoin d'une ligne directrice qui soit engagée au niveau national, qu'on n'a pas encore beaucoup. Là, je suis d'accord avec Dominique Bourg.
0: Vous avez le sentiment que les personnes, encore une fois, que vous rencontrez, qui souffrent d'éco-anxiété, d'éco-émotion, n'ont pas cette conscience que, justement, cette nature de notre enfance, on la retrouvera pas, alors que c'est déjà une réalité. Il y a effectivement des endroits où l'été, on ne peut plus vraiment aller, en tout cas des horaires. On sait que les lacs, aujourd'hui, sont plus bas qu'avant. L'herbe est jaunie là où elle était verte il y a encore quelques années.
1: Oui, ils en ont tout à fait conscience. Moi, j'ai des personnes qui sont très en souffrance, notamment les personnes qui sont très connectées à la nature et pour lesquelles la manière dont ils se font du bien quand ils vont pas bien, justement, c'est la nature. Et or, la nature, là, est l'origine de leur mal-être. Et ils ne peuvent plus trouver ce réconfort auprès de la nature. Donc, il y a vraiment des personnes qui sont très, très en souffrance avec ce qui se passe cet été.
0: Dominique Bourg, pour rebondir, vous qui avez stigmatisé, ou en tout cas montré du doigt, l'inaction de la classe politique face au changement climatique, vous craignez, en fait, que ce concept de deuil climatique, il prenne de l'importance et que, du coup, il permette un petit peu de justifier une inaction?
2: Non, mais
0: est-ce que ça peut se retourner contre, en fait?
2: Oui, enfin, si vous voulez, c'est très polysémique et ça peut aller dans des sens différents, ça a été rappelé tout de suite. Non, si vous voulez, comment dire, le deuil peut aussi s'accompagner de colère, etc. En tout cas, pour moi, si vous voulez, la chose la plus horrible, c'est la passivité et c'est le déni. Alors le déni aussi peut être dû à une réalité qu'on n'arrive plus à accepter. Mais dans ces cas-là, il n'est pas permanent. Mais là, si on ne se ressaisit pas, là je vois d'ailleurs que les manifestations climat sont relancées. Il y a deux jours en Suède, il y a eu 50 000 personnes dans la rue. 26 septembre, il y a une manif qui est prévue, je crois, en France, à Paris ou ailleurs, je ne sais pas, même en Suisse, ça s'annonce, ça va repartir. Donc on voit bien que, si vous voulez, ça a été tellement loin cet été, d'une part, et d'autre part, la passivité de nos responsables et leur déni, d'ailleurs, est telle que effectivement on sent la colère monter. Alors, je ne sais pas si ça finira par se se traduire dans les prochaines élections, ça serait tout à fait souhaitable que le sujet devienne un des sujets fondamentaux de la campagne électorale présidentielle. Ouais. On n'en est malheureusement pas encore là.
0: Dominique Bourg, est-ce que vous diriez que ce concept de deuil climatique, il est symbole d'un clivage générationnel toujours plus fort sur la question du climat? Vous évoquiez les manifestations, elles sont portées d'abord par la jeunesse. Et qui va souffrir en premier de justement ce qui n'existe plus dans la nature? Ce sont les plus jeunes, et qui peuvent en vouloir à leurs parents, parce qu'ils sont peut-être en partie responsables de cette situation-là.
2: Oui, alors il y a dans la part, si vous voulez, très bien formée de la jeunesse, effectivement, même une forme de désespérance qui va se traduire d'ailleurs par un taux de fécondité qui est en train de s'effondrer. Et donc ça, c'est quand même un signe extrêmement important, mais c'est pas homogène non plus. Dans, par exemple, la part de la jeunesse qui est beaucoup moins formée du côté de l'apprentissage, etc., elle est beaucoup plus sensible au pire de ce qu'on peut voir sur les réseaux sociaux, etc. Elle n'a pas la même formation et très souvent, elle va plutôt s'enfermer dans un déni. Et on voit aussi dans ces manifestations pour le climat, c'était le cas hier, je crois, à Stockholm. Ben non, on voit aussi des gens de génération assez avancée. Moi, j'ai vu des amis autour de moi qui ont à peu près mon âge. Alors, ils sont pas, je vous assure tout de suite, ils sont pas tout à fait tout jeunes. Eh bien, ces gens étaient vraiment en colère. Cet été, vraiment en colère, et d'entendre le déni et la passivité des gens dont, si vous voulez, le premier rôle de l'État, c'est de protéger la population. Alors franchement, on en est aujourd'hui très loin.
0: Françoise Vimeux sera ma dernière question. Après le deuil, il y a quoi? Qu'est-ce qu'il va y avoir après, justement, les prochaines années à cette nature qui ne sera plus celle qu'on a connue, comme vous évoquiez, ces rivières dans lesquelles on se baignait, nous disait Hélène Jalin?
3: Bah pour moi, après le deuil, hein, même si on doit faire des deuils successifs, hein, comme ça a été dit, bah je crois que c'est pas forcément après, mais en même temps il y a l'action. Moi je dirais pas qu'il y a un après deuil, hein, il y a l'action, et je pense que c'est ce qui va nous sauver dans tous les sens du terme, c'est-à-dire nous sauver nous-mêmes et sauver aussi notre climat. Je pense vraiment que les politiques vont commencer à prendre au sérieux la question climatique le jour où l'opinion publique va vraiment, en grande majorité, dire que ça n'est plus possible. Et on parlait des personnes âgées, et moi je trouve que le tournant de l'été 2026, c'est probablement ces personnes qui sont vulnérables, qui ont beaucoup souffert, qui ont vu, ça paraît un peu simplé, mais qui ont vu leur jardin devenir moins que rien avec la sécheresse, qui ont vu leurs petits-enfants souffrir à l'école au mois de juin. Et donc je pense que cette population a été beaucoup plus touchée qu'on ne le pense par cet été-là que par les étés précédents. Et moi je pense que l'action, elle doit venir à la fois de la jeunesse, mais aussi des personnes un peu plus âgés, un peu plus vulnérables, qui ont aussi, j'allais dire, presque le temps de faire de l'action, ce qui n'est pas forcément le cas hein, de toutes les personnes qui déjà courent après les heures au quotidien. Et je crois vraiment, quand on va avoir une opinion publique très variée, très représentative de l'ensemble des milieux socio-professionnels qui va réclamer de l'action, il va y en avoir.
0: Et bon, on va terminer avec ce mot action, qui évidemment est même plus porteur que cette idée de deuil climatique face au changement climatique. Merci beaucoup à vous trois, Françoise Vimeux, Dominique Bourg et Hélène Jalin. Et merci à Florence Ponce qui était à la préparation de ce débat du jour.
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0: Allez, dans une grosse minute, ce sera le grand journal du soir et le dossier qui sera consacré au Venezuela. On est 2 mois jour pour jour après le double séisme qui a meurtri le pays. 30 minutes plus tard, Afrique Soir, première édition. Simon Bourtembourg, bonsoir.
5: Bonsoir à tous.
0: Quel programme ce soir?
5: Eh bien, on parlera de ces déclarations de Paul Kagame en conférence de presse. Il est revenu sur l'accord annoncé fin juillet par Kinshasa avec les FDLR. Le président rwandais qui estime qu'aucune initiative n'a jusqu'à présent répondu aux causes profondes de cette menace sécuritaire. On parlera également de la RDC et du choléra qui flambe dans l'ombre d'Ebola. Près de 40 000 cas et plus de 1100 morts ont déjà été enregistrés depuis le début de l'année. Le dossier d'Afrique Soir consacré au dégel des relations entre Bamako et Alger. Après la rupture brutale de leurs relations diplomatiques, le premier ministre malien est en visite de travail en Algérie. On parlera également de cette course contre la montre engagée sous des tonnes de déchets à Conakry. Au moins 31 personnes sont mortes dans l'éboulement de la décharge de Dar es Salaam.
0: Et on en parlera donc dans 30 minutes sur Radio France Internationale. Pour l'heure, ce qui suit, c'est Christophe Paget, le grand journal du soir.
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9: Einen schönen guten Abend. Ich begrüße Sie zur Tagesschau. Es ist ein Jubiläum in Kriegszeiten. Vor 35 Jahren löste sich die Ukraine von der damaligen Sowjetunion und erklärte ihre Unabhängigkeit. Zu dem Festakt heute in Kiew waren mehrere europäische Staats- und Regierungschefs angereist, unter ihnen auch Großbritanniens neuer Premier Burnham. Die EU-Kommission sagte der Ukraine weitere Hilfen zur Verteidigung zu. EU-Ratspräsident Costa drohte Russland mit weiteren Sanktionen. Die russischen Angriffe auf das Land gehen unvermindert weiter. Unsere Reporterin Rebecca Barth berichtet aus der Stadt Cherson, wie das Leben im Drohnenkrieg für die Menschen aussieht.
10: Wir fahren an einen der gefährlichsten Orte in der Ukraine. In der Frontstadt Cherson gehen russische Soldaten mit Drohnen auf Menschenjagd. Andreas Tölke bringt Hilfsgüter in die Stadt und Menschen in Sicherheit.
11: Wir haben eine Kamera dabei. Wenn du dich hier bewegst und eine Drohne hat dich im Visier, sitzt der Pilot auf der anderen Seite vom Fluss und verfolgt dich. Der sieht dich, der sieht, wie du wegrennst.
12: Der sieht auch, dass du Zivilist bist.
11: Natürlich.
10: Tölke stellt uns Ihor Chorny vor. Mit seinem ukrainischen Team rettet er Menschen aus den gefährlichsten Gegenden der Stadt. Die Menschen kamen von der Arbeit. Das war ein Drohnenangriff. Terror gegen unschuldige Zivilisten. Diese Frau ist verblutet. Jeder Bus, jedes Auto, ein Ziel für russische Drohnenpiloten. 60.000 Menschen leben in ständiger Gefahr. Was das im Alltag bedeutet, erleben plötzlich auch wir. Dann der Einschlag.
12: Ist das getroffen?
10: Diese Drohne hat ihr Ziel verfehlt. Ihre Sprengladung ist trotzdem explodiert. Viele können und wollen das alles nicht mehr ertragen. Andreas Tölke bringt sie hier raus. Sehr viele Drohnen. Die Russen zielen auf Zivilisten und Autos. Mehrere Geschäfte wurden schon niedergebrannt, die Schule vollständig zerstört. Viktoria und ihre 10-jährige Tochter Jelisaweta halten es in ihrer Heimat nicht mehr aus. Ich kann nicht mehr. Sie sind erschöpft vom Leben im Krieg. Cherson ist für sie unbewohnbar geworden. Die Russen bringen junge Drohnenpiloten nach Cherson und üben an uns. Das ist alles, was von ihrem Leben übrig geblieben ist. Für sie geht es in eine ungewisse Zukunft. Ob sie jemals in ihre Heimat zurückkehren werden, wissen sie nicht.
9: In unserem Top-Thema gleich im Anschluss an diese Sendung analysieren wir die militärische Lage in der Ukraine und blicken noch einmal ausführlich auf die Unabhängigkeitsfeiern in Kiew. Zu sehen bei tagesschau.de, in der ARD-Mediathek und auf tagesschau24. Seit fast 6 Monaten führen die USA Krieg gegen den Iran. Ebenso lange blockiert Teheran die für die Weltwirtschaft wichtige Straße von Hormus. Die Folge: fast überall steigen die Energiepreise, auch in den USA. Vergangene Woche hatte US-Präsident Trump Iran mit den so wörtlich härtesten Sanktionen der Geschichte gedroht, sollte es keine diplomatische Lösung am Golf geben. Jetzt hat US-Finanzminister Bessent die neuen Maßnahmen vorgestellt. Ja, fragen wir nach bei Sandra Razzo in Washington. Was genau hat der US-Finanzminister gesagt?
13: Die USA wollen den Iran komplett wirtschaftlich isolieren. Sämtliche Einnahmequellen sollen gestrichen werden. Wie will man das machen? Es soll nicht nur Sanktionen gegen den Iran selbst geben, sondern auch gegen Unternehmen und Länder, die noch Geschäfte mit dem Iran machen. Besonders im Visier hat man dabei die Finanzgeschäfte, die Wirtschaft und vor allem den wichtigen Ölmarkt. Besonders brisant ist dabei, China ist einer der wichtigsten Abnehmer von iranischem Öl. Und die Frage ist jetzt, ob die USA wirklich in den Konflikt mit China gehen werden.
9: Ja, und was bedeutet das konkret?
13: Das könnte am Ende bedeuten, dass Länder und Unternehmen, die sich nicht an diese Regeln halten, dann keinen Zugang mehr haben zum US-Finanzsystem. Und über dieses Finanzsystem wird ja ein Großteil des Welthandels abgewickelt. Aber ob das am Ende wirklich so kommt, ist derzeit völlig ungewiss, denn der Finanzminister hat angekündigt, dass man jetzt erstmal in Gespräche gehen werde. Es soll also keine Frist geben bisher, sondern man wollte sich diplomatisch einigen. Also bisher wissen wir nicht, was am Ende wirklich dabei herauskommt.
9: Sandra Razzo in Washington, vielen Dank. Eine Frage nach dem passenden Reiseziel im Herbst. ChatGPT spuckt sofort Ideen dazu aus. Und darunter künftig auch Anzeigen für Reiseangebote. Ab heute zeigt die KI Werbung an. Für OpenAI ein neues Geschäftsmodell. ChatGPT hat weltweit immer mehr aktive Nutzer. Das verbraucht Rechenleistung und kostet viel Geld. Der Konzern fährt bislang Verluste ein. Werbung soll dem Unternehmen nun Umsätze bescheren.
14: Plane mir einen Urlaub in Italien. Bei Befehlen wie diesem hier kann ChatGPT ab heute Werbung anzeigen, zum Beispiel für eine Fluglinie. Der Grund? Immer mehr Menschen benutzen im Alltag künstliche Intelligenz. Das verbraucht Rechenleistung und die kostet die Anbieter viel Geld.
15: Generative KI-Anbieter sind ziemlich unter Druck. Sie müssen Geschäftsmodelle haben, die auch am Ende profitabel sind. Und das sind sie fast alle nicht. Und deshalb hat die KI-Welt darauf eigentlich schon gewartet.
14: Betroffen sind Nutzer der kostenlosen und der günstigsten Abo-Variante.
16: Ich meine, du siehst überall Werbung, auch auf Insta und so weiter. Also mich stört das ehrlich gesagt jetzt nicht so wahnsinnig.
17: Vielleicht gibt man auch Daten ein, wo man sich im Nachhinein denkt, hätte ich vielleicht nicht eingeben sollen. Aber es kann schon irgendwie gefährlich sein, weil es halt so verlockend ist.
14: OpenAI, die Firma hinter ChatGPT, versichert, die Werbung solle klar erkennbar unterhalb der Antwort im Chat angezeigt werden, wie bei diesem Beispiel des Unternehmens. Personalisierte Werbung basierend auf dem Chatverlauf, also dem, was man die KI seit Nutzung gefragt hat, soll es nicht ohne Zustimmung geben. Verbraucherschützer warnen dennoch.
18: Wir sehen halt, dass wirklich ChatGPT oder auch andere Chatbots als Therapeutenersatz, aber wirklich als Freund, Freundin, also als emotionale Vertrauensperson verwendet werden. Und das Vertrauen, das kann natürlich auch missbraucht werden. Also das kann dazu genutzt werden, um halt durch Werbung vielleicht bestimmte Produkte oder Dienstleistungen zu empfehlen.
14: ChatGPT ist die erste große KI-Anwendung, die nun Werbung schaltet. Doch andere Anbieter könnten laut Experten nachziehen.
9: Heute vor 10 Jahren hatte ein schweres Erdbeben Mittelitalien erschüttert, innerhalb weniger Sekunden Zerstörung hinterlassen. Besonders hart getroffen wurde der Ort Amatrice. Hunderte Gebäude der historischen Altstadt stürzten ein. Etwa 300 Menschen starben hier und in der umliegenden Region. Die italienische Regierung versprach damals Hilfe, doch der Wiederaufbau geht nur schleppend voran.
19: Amatrice, 10 Jahre nach dem Erdbeben. Der alte Ortskern gleicht noch immer einer Großbaustelle. Bürgermeister Giorgio Cortellesi führt uns herum. Alle Häuser, die ihr hier seht, waren entweder eingestürzt oder wurden abgerissen und neu aufgebaut. Allein in diesen beiden Häusern sind 21 Menschen gestorben. Es ist der 24. August 2016. Um 3.36 Uhr morgens erschüttert ein schweres Erdbeben Mittelitalien. Giorgio Cortellesi wird aus dem Schlaf gerissen. Seine beiden Söhne übernachten bei den Großeltern, hier, mitten in der Altstadt. Ich bin losgerannt, es war stockfinster, durch Staub, Gasgeruch, über die eingestürzten Häuser. Manchmal haben wir unglaubliche Fähigkeiten. Das Adrenalin lässt dich Sachen machen, die eigentlich nicht menschenmöglich sind. Ich bin hingefallen, Sachen sind auf mich gestürzt, aber ich habe nichts gespürt.
20: Seine zwei Söhne überleben.
19: Doch insgesamt sterben in der Region 299 Menschen. Der historische Ortskern von Amatrice wird innerhalb weniger Sekunden fast vollständig zerstört. Schätzungen zufolge sind heute erst rund 40% des Ortes wieder aufgebaut. Bürokratie, Pandemie und gestiegene Baukosten haben die Arbeiten verzögert. Viele Einwohner sind dauerhaft weggezogen. An diesem Abend sind einige aber noch einmal zurückgekehrt nach Amatrice. Auch Ministerpräsidentin Giorgia Meloni ist angereist für die offizielle Gedenkzeremonie 10 Jahre nach der Katastrophe.
9: Er zählte zu den reichsten Deutschen und machte aus seinem Familienunternehmen einen Weltkonzern. Der Hamburger Unternehmer Klaus-Michael Kühne ist im Alter von 89 Jahren gestorben. Mit 21 war er ins Geschäft eingestiegen. Schon früh galt er in der Logistikbranche als Visionär. Hamburg hatte Kühne in Richtung der steuerlich günstigeren Schweiz verlassen. In seiner Heimatstadt unterstützte er aber weiterhin Projekte als Geldgeber umstrittener Bauprojekte und als Fußballfan.
20: Er wollte die Dinge immer selbst in der Hand haben. Im Fußball etwa gab Klaus-Michael Kühne rund 100 Millionen für seinen HSV aus. Aber er wollte dafür mitreden und murrte auch öffentlich, wenn es mal schlecht lief.
21: Grundsätzlich bin ich nicht abgeneigt. Ich möchte weiterhin den HSV unterstützen, aber es muss auch ein klares Konzept da sein.
20: Seine Karriere beginnt mit Anfang 20 im Speditionsunternehmen Kühne und Nagel, das sein Großvater 1890 mitbegründet hatte. Der junge Kühne schon damals mit einer Vision.
22: Dass man sozusagen das Motto prägen kann, einen Brief nach Curaçao zu verladen, ist genauso einfach wie eine Zementfabrik ins Innere Afrikas oder Arabiens zu verladen.
20: 1969 verlegt die Firma den Sitz in die Schweiz. Kühne wird über die Jahre zum Multimilliardär, gilt als einer der reichsten Deutschen. In Hamburg fördert er den Bau der Elbphilharmonie mit Millionen, baut ein Luxushotel und kündigt zuletzt an, eine neue Oper zu stiften. In der Finanzkrise 2008 steigt er bei der Hamburger Reederei Hapag-Lloyd ein und verhindert so deren Zerschlagung. Seinen eigenen Konzern führt er auch durch Krisenzeiten.
21: So sind wir eben sehr stolz darauf, dass wir nicht nur 125 Jahre alt geworden sind, sondern dass wir eben hier immer eine Erfolgsstory gehabt haben.
20: Doch es gibt auch ein dunkles Kapitel. Kühne und Nagel profitiert vom Nazi-Regime. Die Firma transportiert den Hausrat deportierter Juden. Eine umfassende Aufarbeitung gab es nie. Kühnes Frau Christine und er sind kinderlos. Sein Vermögen soll nun in seine Stiftung übergehen, die sich etwa für Klima, Medizin und Kultur einsetzt.
9: Es ist ein Ort mit morbidem Charme. Die Belitzer Heilstätten, eine ehemalige Lungenheilanstalt. Der historische Komplex liegt in Brandenburg, südlich von Berlin. Hinter den verfallenen Fassaden der denkmalgeschützten Gebäude verbirgt sich die Geschichte eines Jahrhunderts. Von der Heilanstalt über ein Weltkriegslazarett bis hin zu einem beliebten Ausflugsziel. Nun soll hier dauerhaft ein Ort der Kunst entstehen.
23: Hier geht es um Licht, Luft und Wasser und um alles, was daraus entstehen kann. Nebula, Wolke aus Nebel heißt die Schau, die Bilder, Projektionen und virtuelle Räume erzeugt in den historischen Sälen der Belitzer Heilstätten. Die Kunst spielt mit dem Ort, erzeugt eine traumhafte Welt mit Bezügen zu der mehr als 100 Jahre alten Architektur der ehemaligen Lungenklinik, die einst für tuberkulosekranke Arbeiter aus Berlin Heilung bringen sollte.
24: Das Badehaus war einzigartig hier in Heilstätten und hat mit verschiedenen Anwendungen wie Dampfbädern, Kneippbädern, aber auch einem Fitnessstudio dafür gesorgt, dass die Patienten schnell wieder genesen sind.
23: 60 Gebäude standen auf dem 200 Hektar großen Gelände für die Behandlung zur Verfügung. Nach dem Zweiten Weltkrieg diente der Komplex als Militärhospital der Sowjetarmee. Aber nach der Wende verfielen die heute denkmalgeschützten Gebäude so pittoresk, dass sie gern als Filmkulisse genutzt wurden.
25: Als wir das erste Mal das Badehaus besucht hatten, sah es auf jeden Fall noch ganz anders aus. Es war eine Ruine und teilweise ist der Putz von den Wänden gefallen, die Decken waren offen, Pflanzen sind durch die Decke gewachsen. Aber gleichzeitig ist natürlich so etwas Unvollkommenes immer ganz viel Raum für Fantasie.
23: Diese Fantasie bespielt nun das sanierte ehemalige Badehaus. Wo Licht und Luft vor 100 Jahren die Kranken heilen sollte, entsteht jetzt dauerhaft ein Ort, der Besucher in eine interessante Mischung aus Vergangenheit und Zukunft entführt.
9: Und nun die Wettervorhersage für morgen Dienstag, den 25. August.
0: Der Norden gelangt unter Hochdruckeinfluss. Ansonsten lenkt das tief über Westeuropa feuchtschwüle Luft zu uns. Heute Nacht bleibt es im Norden und in der Mitte trocken. Sonst zieht von Südwesten zum Teil schauerartiger Regen auf, der sich morgen bis in die Mitte ausbreitet. Im Norden und Nordosten bleibt es meist sonnig. Im Süden gibt es am Nachmittag Auflockerungen, aber auch Schauer und Gewitter. Heute Nacht noch 17 Grad am Oberrhein bis 6 Grad im Harz. Morgen Höchstwerte von 16 Grad in der Eifel bis 28 Grad im Markgräfler Land. In den nächsten Tagen wird es nochmal spürbar wärmer, aber auch schwüler. Am Mittwoch im Nordosten sonnig, sonst wechselhafter. Ähnlich am Donnerstag. Am Freitag insgesamt wechselhaft und schwül mit teilweise kräftigen Schauern und Gewittern.
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2: Der kommt heute aus Frankfurt am Main von HR Info. Ich bin Matthias Dächer und freue mich, dass wir die Zeit zusammen verbringen dürfen. Guten Abend. Ein besonderer Tag, der kennt vermutlich keine Hindernisse, auch nicht, wenn Krieg ist. Der 35. Jahrestag der Ukraine als selbstständiger Staat läuft aber sicher anders ab als zu Friedenszeiten. Es sind schon Gäste eingeladen gewesen. Am Abend gibt's auch ein besonderes Konzert in erster Linie, aber steht dieser Tag natürlich unter dem Eindruck des Krieges, und der Präsident des Landes, Volodymyr Zelensky, nahm das dann auch zum Anlass, nochmal zu sagen, dass die Ukrainer nicht aufgeben werden. Und die Gäste hatten ja auch gute Nachrichten im Gepäck. Begrüßt aber wurden sie mit Musik, die klang nicht unbedingt nach Happy Birthday, sondern eher nach Marschmusik.
3: Der ukrainische Präsident Volodymyr Zelensky empfing die Gäste aus dem Ausland auf dem Platz vor der Sophienkathedrale im Zentrum der Stadt. Dort ehrte Zelensky auch Soldaten und freiwillige Helfer der Armee, einige von ihnen posthum. Zelensky sagte, die ukrainische Unabhängigkeit sei aus einem Traum von Freiheit entstanden. Das ist der Traum, das Leben selbst zu gestalten, dafür zu sorgen, dass unsere Kinder nicht der Asphalt unter jemandes Stiefel sind, unter jemandes Panzern, unter jemandes Imperium. Heute können wir eine Tatsache verkündigen, bewiesen durch die Kraft und die Standhaftigkeit unserer Leute in diesem Krieg. Die Ukrainer werden sich nicht unterwerfen. Die Botschaft, eine Kapitulation gegenüber Russland, komme nicht in Frage. Großveranstaltungen waren nicht geplant an diesem Unabhängigkeitstag wegen der Gefahr von Luftangriffen. Zentrales Ereignis in Kiew war ein Galakonzert am frühen Abend in der Oper. Außerdem gab es landesweit kleinere Veranstaltungen, neben Konzerten etwa Handwerkermärkte und Marathonläufe. Viele Menschen mussten arbeiten, arbeitsfreie Feiertage sind in der Ukraine wegen des Kriegs abgeschafft. Für den britischen Premierminister Andy Burnham war es der erste Auslandsbesuch im Amt. Burnham leitete dann auch zum ersten Mal eine Sitzung der sogenannten Koalition der Willigen, also der Ukraine-Unterstützerländer. Schon im Vorfeld sprach Burnham den Ukrainern Dank aus für ihren Kampf. Sie verteidigten nicht nur sich selbst gegen Russland, sondern ganz Europa. Bei einer Rede sagte Burnham: Ich bin entschlossen, dass wir zusammenarbeiten, um Ihnen die Unterstützung zu liefern, die Sie brauchen, stärker als jemals zuvor. Das heißt, nicht nur Luftverteidigung, sondern Russland daran zu hindern, seine Raketen überhaupt erst starten zu lassen, mit Sanktionen, die ihre militärischen Lieferketten durchtrennen. Die Ukraine ist russischen ballistischen Raketen derzeit weitgehend schutzlos ausgeliefert. Gegen sie hat sich nur das US-System Patriot als wirksam erwiesen. Doch die Ukraine kann kaum mehr Abfangraketen für dieses System kaufen, weil es davon weltweit zu wenige gibt. Die Ukraine hofft, dass bald auch das französisch-italienische System SAMP/T in der Lage sein wird, ballistische Raketen abzufangen, durch eine verbesserte Radareinheit. Außerdem versucht die Ukraine schon jetzt, russische Abschussvorrichtungen für ballistische Raketen mit Marschflugkörpern und Drohnen zu zerstören. Auch hier könnte Großbritannien bald eine größere Rolle spielen. Premier Burnham plane, der Ukraine zu erlauben, selbst Teile für die französisch-britische Rakete vom Typ Storm Shadow herzustellen, auch genannt Scalp, berichtete die BBC. Die EU sagte der Ukraine am Montag indes weitere Finanzhilfen von 6,1 Milliarden Euro zu. Sie sind Teil des 90 Milliarden Euro Pakets, das die Ukraine in diesem und im kommenden Jahr von den EU-Staaten erhält. Während der Feierlichkeiten gab es in der Hauptstadt Kiew keinen Luftalarm. Allerdings griff Russland auch an diesem Tag andere Regionen an. In Pawlohrad, in der Region Dnipropetrovsk, wurde bei einem russischen Angriff eine Person getötet und zwei weitere wurden verletzt, wie die Behörden mitteilten.
2: Der Krieg geht also weiter, aber es gab heute auch Geld über 6 Milliarden Euro von den EU-Staaten für die Ukraine. Aus der Hauptstadt Kiew hat uns Florian Kellermann informiert. Die Pflegereform ist einer der Knackpunkte für die Bundesregierung. Sie muss sie noch so umsetzen, dass am Ende möglichst viele zufrieden sind. Grundlage für das neue Gesetz ist ein Entwurf, der noch von der damaligen Bundesgesundheitsministerin Nina Wagen verantwortet wurde. Es hat auch in den vergangenen Wochen deswegen schon viel Wirbel gegeben. Zum Beispiel, weil pflegende Angehörige nämlich bei ihren Rentenansprüchen gedrückt werden sollten. Aber inzwischen gibt's ja einen neuen Gesundheitsminister, der ist Carsten Linnemann, und der bringt sich gleich mal positiv ein.
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2: Von Hauptstadtkorrespondent Jan Zimmermann.
5: Weniger Rente für pflegende Angehörige. Dieses Thema ist laut Gesundheitsminister Carsten Linnemann vom Tisch. Der CDU-Politiker wirft den Vorschlag seiner Vorgängerin in die Tonne. Linnemann sagte, er will bei den Rentenansprüchen pflegender Angehöriger nicht sparen. Das ist eine gute Entscheidung. Die Debatte hat in den vergangenen Wochen viel Schaden angerichtet. Die Pläne waren für Pflegebedürftige und die, die sich um sie kümmern, ein Schlag ins Gesicht. Allein mit dem Vorschlag wurde ein verheerendes Signal gesendet und Vertrauen zerstört. Ausgerechnet bei denen zu sparen, die es möglich machen, dass pflegebedürftige Kinder, Partner und Eltern nicht in einem Pflegeheim müssen, sondern zu Hause bleiben können, sorgte zu Recht für Protest, auch in der Regierungskoalition. Viele in der SPD und CSU machten deutlich, wir lehnen das ab. So erspart sich der neue Gesundheitsminister mit der Rolle rückwärts viel Ärger. Dagegen bleibt ein zweiter Schlag ins Gesicht der Betroffenen bisher weiter bestehen. Nach den Reformplänen soll die Pflege im Heim teurer werden, weil Zuschüsse, die die Pflegeversicherung zahlt, künftig erst später greifen sollen. Der neue Gesundheitsminister sollte auch gleich diesen Vorschlag in die Tonne werfen. Zu viele empfinden das als ungerecht. Zu groß ist die soziale Sprengkraft. Schon heute wissen immer mehr Familien nicht, wie sie die steigenden Pflegeheimkosten von 3.000 bis 4.000 Euro oder mehr bezahlen sollen. Auch hier sollte der Minister eine Rolle rückwärts machen. Offen bleibt die Frage, wo Linnemann stattdessen sparen will. Die Kürzung der Rentenansprüche sollte 1,8 Milliarden Euro im kommenden Jahr bringen. Geld, das die Pflegekasse dringend braucht, damit die Beiträge nicht weiter steigen. Linnemann erklärte bisher nur, was er nicht will, ohne konkrete Vorschläge zu machen, was stattdessen kommen soll. So entsteht der Eindruck, dass der Minister bei diesem Großprojekt noch keinen Plan hat. Anders als beim Gesundheitssystem sind die Sparmöglichkeiten in der Pflege gering. Die Bundesregierung sollte also für ein würdiges Leben im Alter mehr Steuermittel locker machen, um den Betroffenen nicht noch mehr Schläge ins Gesicht zu verpassen und den entstandenen Schaden nicht noch größer zu machen.
2: Die Meinung von Jan Zimmermann zu den möglichen Änderungen bei der Pflegereform. Der Tiergarten in Berlin, das war anfangs wirklich ein richtig großer Wald. Da waren auch Tiere unterwegs, die waren zur Jagd freigegeben. Aber heute grenzt zwar der Zoo an die grüne Oase in der Stadt, freilebende Tiere gibt's da aber nicht mehr. Aber Menschen, die sind dort täglich unterwegs. Das ist ja auch ein riesiges Gelände eben mitten in der Stadt. Zuletzt war der Tiergarten Thema beim Anschlag auf den CSD. Und genau dieser Anschlag war heute auch nochmal Thema im Berliner Innenausschuss. Was dort besprochen wurde, fasst Landespolitikreporterin Sabine Müller zusammen.
6: Demonstrationen, Paraden, Musikevents. Der große Tiergarten ist ein Veranstaltungshotspot. SPD-Innensenatorin Iris Spranger schlägt deshalb vor, das Gelände dauerhaft besser vor Angriffen zu schützen. Sie plädiert für einen festen Überfahrschutz, um Fahrzeuge abzuhalten.
7: Das lässt sich durch entsprechende solide Bänke, Informationstafeln, Skulpturen und andere Stadtmöbel rund um den Tiergarten umsetzen.
6: Der doppelte Nutzen laut Spranger, mehr Sicherheit plus Entlastung der Polizei, die dann nicht mehr ständig sperren, auf- und abbauen müsste. Abgestimmt mit dem Koalitionspartner war der Vorschlag nicht. Der CDU-Abgeordnete Stefan Lenz klingt aber nicht abgeneigt.
8: Es muss eine Dauerlösung geben, denn die Polizei hat ja andere Aufgaben, als permanent Absperreinrichtungen zu errichten. Also man muss drüber nachdenken in Ruhe.
6: Skepsis bis Ablehnung dagegen bei den Oppositionen. Oppositionsparteien. Reine Symptombekämpfung, kritisiert die AfD, nicht zielführend, sagen die Grünen. Kurz- und mittelfristig nicht die richtige Antwort auf einen solchen Anschlag, meint Niklas Schrader von der Linken.
10: Der Tiergarten ist riesig. Ich glaube, das würde ein jahrelanges oder jahrzehntelanges Bauprojekt und es wäre sehr teuer.
6: Im Innenausschuss werden an diesem Vormittag auch viele andere Antworten diskutiert. CDU-Justizsenatorin Philor Badenberg plädiert für juristische Verschärfungen. Unter anderem fordert sie, wenn es um Gefährder und mögliche Terrorgefahr gehe, sollten grundsätzlich nie Jugendgerichte zuständig sein, sondern immer die Staatsschutzkammer am Landgericht. Man dürfe die Debatte nicht auf Sicherheitsaspekte verengen, mahnt SPD-Antidiskriminierungssenatorin Cansel Kizil-Tepe. So sehen das auch Grüne und Linke, die größere Anstrengungen verlangen, Islamisten und andere Extremisten zu deradikalisieren. Außerdem müsse mehr gegen Queerfeindlichkeit getan werden. Senatorin Kizil-Tepe kündigt für kommenden Mittwoch einen runden Tisch mit Betroffenen an. CDU-Familiensenatorin Katharina Günther-Wünsch schaltet sich ein. In der Debatte gehe einiges durcheinander, findet sie, auch was den CSD-Attentäter angehe.
11: Abdul B. ist nicht gewalttätig geworden, weil ihm, entschuldigen Sie ein bisschen die Vereinfachung, queere Jugendprojekte gefehlt haben. Abdul B. ist gewalttätig geworden, weil in der Familie Erziehungskompetenz gefehlt hat.
6: Der grüne Abgeordnete Vassili Franco sagt dem RBB, für ihn als schwuler Mann sei das ein harter Moment gewesen.
12: Denn man hat gemerkt, dass die CDU gar kein Interesse hat, queeres Leben in Berlin zu schützen und queere Sichtbarkeit zu ermöglichen.
6: Es war nicht der einzige Moment, in dem es im Innenausschuss Kopfschütteln oder auch Wortgefechte gab. Regierung und Opposition gingen sich teilweise heftig an.
2: Der Anschlag auf den CSD nahe des Tiergartens und die innere Sicherheit, zwei Punkte, die der Innenausschuss des Berliner Senats heute nochmal ausführlich besprochen hat. Sabine Müller hat uns gesagt, wer da welche Meinung vertreten hat.
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2: Jedes Mal, wenn der DFB-Pokal stattfindet, versuchen Menschen wie ich, diesen bekannten Satz zu umschiffen. Der Pokal hat ja eigentlich gar keine eigenen Gesetze. Da dauert das Spiel in der Regel auch 90 Minuten, sind 11 Spieler auf beiden Seiten auf dem Platz. Und der Schiedsrichter und die anderen Unparteiischen machen auch keine andere oder bessere Figur als bei jedem anderen Fußballspiel. Der Reiz ist natürlich trotzdem da. Vielleicht, dass der Kleine dem Großen ein Bein stellen kann. Und deswegen schauen wir da jetzt drauf. Über alles, was im DFB heute los war, spreche ich mit Bastian Gerling aus unserer Sportredaktion. Bastian, am Wochenende, da sind ja schon mal alle Erstligisten weitergekommen. Wie sieht's denn aus? Gab's schon die erste große Sensation?
13: Nee, die kann ich leider nicht vermelden, aber sie war zum Greifen nah, diese große Sensation. Und zwar für die Würzburger Kickers aus der dritten Liga gegen den ersten FC Köln. Würzburg ist nämlich mega gut reingekommen in dieses Spiel mit einem ganz frühen Treffer. Wir hören noch mal kurz rein.
15: Es läuft die Melodie der Kickers, denn die führen 1-0 für den Underdog, für den Außenseiter, für den Drittligisten. David Abrangao ist der Torschütze.
13: 1-0 stand es dann auch lange und die Würzburger waren absolut auf Augenhöhe mit den Bundesligisten aus Köln. Die waren super stabil, es hat echt schon nach Überraschung gerochen. Aber ein bisschen aus dem Nichts hat Köln dann doch den Ausgleich gemacht und relativ kurz vorm Abpfiff auch noch das Siegtor in der 77. Minute. Beide Treffer hat Isaac Johannesson geschossen, der hat die Kölner also vor der Pokalblamage gerettet.
2: Also der Favorit hat sich durchgesetzt, das war auch beim Hamburger SV so. Da gab es einen klaren 3-0-Sieg beim Drittligisten SC Verl. Wie verdient war das?
13: Das war insgesamt sehr verdient, würde ich sagen. Die erste Halbzeit war zwar ausgeglichen, Verl war vielleicht sogar ein bisschen besser als der Favorit aus Hamburg, aber der HSV hat dann zu einem wichtigen Zeitpunkt die Führung geschossen, kurz vor der Pause. Und das hat dem Hamburger Selbstvertrauen offensichtlich gut getan. Hamburg kam mit richtig Dampf aus der Halbzeit und hat zwei schnelle Tore gemacht. Und mit diesem 3-0 war das Ding dann eigentlich auch schon durch. Verl hat zwar nochmal alles reingeworfen, aber der HSV hat das sehr souverän runtergespielt. Und noch eine nette Geschichte nebenbei, der dritte Hamburger Torschütze, das war ein ganz junger Mann, Luis Lemke, erst 16 Jahre alt. Boah. Der wusste danach gar nicht, wohin mit sich. Hat ein ganz dickes, fettes Grinsen im Gesicht gehabt. Das war wirklich schön mit anzusehen. Und das ist ja auch die Geschichte oder sind die Geschichten, für die man den DFB-Pokal so sehr liebt.
2: Vielleicht auch für die Geschichte Altenklinike gegen Wolfsburg, das dritte Spiel. Wie spannend ist das?
13: Das ist mega spannend. Das ist Drama pur und das Spiel ist auch noch gar nicht aus. Die Verlängerung läuft gerade. Es steht 2-2. Altenklinike, der Außenseiter aus der Regionalliga, lag zweimal sogar vorne. Zweimal hat dann Maxi Arnold für Wolfsburg ausgeglichen. Das ist ein echter Pokalfight. Vielleicht geht sogar ins Elfmeterschießen, das behalten wir natürlich im Blick.
2: Logo, das machen wir. Und wir schauen jetzt auch noch auf ein Spiel. Das beginnt ja erst. Und zwar in der FC Schalke ist zu Gast beim Halleschen FC. 20:45 geht's los, Bastian. Eigentlich müsste Schalke da gewinnen, obwohl die ja auch gerade erst aufgestiegen sind.
13: Die sind gerade erst aufgestiegen, trotzdem sind sie der ganz, ganz große Favorit. Dieses Spiel gab es übrigens noch nie, obwohl es ja beides Traditionsvereine sind, trotzdem das erste Aufeinandertreffen vom halleschen FC und dem FC Schalke 04. Und da ist auf jeden Fall die Favoritenrolle klar verteilt. Die Schalker müssen das, wenn alles normal läuft, auf jeden Fall für sich gewinnen.
2: Dann würde ich trotzdem sagen, wir schauen mal, ob da der Pokal doch wieder die eigenen Gesetze durchsetzt. Wir haben es auf jeden Fall im Blick. Vielen Dank, Bastian Gerling. Das Spiel, das DFB-Pokalspiel zwischen dem halleschen FC und Schalke 04, 2045 geht's los, live zu sehen, übrigens im Ersten. Und du hast es gesagt, wir behalten das hier auch im Blick.
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14: Um 20.30 Uhr mit Claudia Meichelbeck. Bei den Beratungen der Ukraine-Unterstützerstaaten hat auch Deutschland weitere Hilfe im Abwehrkampf gegen Russland zugesagt. Die Bundesregierung veröffentlichte nach dem Treffen eine Erklärung. Aus Berlin ARD-Korrespondent Mario Kubina.
16: Ein Schwerpunkt der deutschen Militärhilfen liegt auf Luftverteidigung. Gerade sie wird in der Ukraine dringend benötigt, angesichts zunehmender Raketenangriffe des russischen Regimes. Aber was als nächstes konkret geliefert werden soll, bleibt offen. Deutschland hat bereits zahlreiche Flugabwehrsysteme in die Ukraine geschickt und versucht zurzeit, bei Verbündeten weitere Abfangraketen aufzutreiben.
14: Die Ukraine hat heute den 35. Jahrestag ihrer Unabhängigkeit gefeiert. Weitere US-Sanktionen gegen den Iran. Betroffen sind fast 60 Menschen, Organisationen und Schiffe mit Verbindungen zu dem Land. Das hat das US-Finanzministerium mitgeteilt. Die neuen Vorgaben richten sich unter anderem gegen das iranische Atom- und Raketenprogramm, Cybertechnologie und die Ölindustrie. Die US-Regierung will den Iran damit wirtschaftlich weiter isolieren. Vergangene Woche hatte US-Präsident Trump dem Land mit einem beispiellosen Wirtschaftskrieg gedroht. Im Prozess um den Mord an dem 8-jährigen Fabian aus Güstrow in Mecklenburg-Vorpommern hat sich die Angeklagte zum ersten Mal geäußert. Sie bestritt, etwas mit der Tat zu tun zu haben. Dabei äußerte sich die damalige Lebensgefährtin von Fabians Vater auch zu Zeugenaussagen. ARD-Reporter Axel Krummenauer.
17: So habe sie den Tümpel, an dem die Leiche von Fabian gefunden wurde, vorher nicht gekannt. Nicht sie, sondern ihr Bekannter habe dort nach Fabians Leiche suchen wollen. Die Zeugen hatten dies in ihren Aussagen anders dargestellt. Für zahlreiche Indizien, die zuvor im Gericht präsentiert wurden, fand die Angeklagte Erklärung und sie beendete ihre Ausführungen mit dem Satz: Hätte ich ihn, also Fabian, ermordet, hätte ich mit Sicherheit das Gefühl gehabt, mein eigenes Kind zu töten.
14: In der Türkei sind 6 ehemalige Bürgermeister der Opposition zu teils langen Haftstrafen verurteilt worden in einem umstrittenen Korruptionsverfahren. Der frühere Bürgermeister des Istanbuler Bezirks Beşiktaş bekam mehr als 23 Jahre Haft, unter anderem wegen Bestechung und Geldwäsche. Die Opposition spricht von politisch motivierten Verfahren. Weitere Spiele in der ersten Runde des DFB-Pokals. Dabei hat es bis jetzt heute folgende Ergebnisse gegeben. SC Verl HSV 0:3 und Würzburger Kickers 1. FC Köln 1:2. In der Verlängerung ist aktuell die Partie VSG Altglienicke gegen den VfL Wolfsburg. Das waren die Nachrichten. Das Wetter für Deutschland. Morgen vom Süden und Südwesten bis in die Mitte teils Sonne, teils dichte Wolken mit zeitweiligem Regen, Schauern und Gewittern. Im Norden und Nordosten oft sonnig, aber das Ganze bei einem starken Ostwind. Maximal 16 Grad in der Eifel und bis zu 28 Grad im Markgräfler Land. Die Zeit, es ist 20.33 Uhr.
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2: Kommt heute aus Frankfurt von hr-info. Ich bin Matthias Dächer. Guten Abend. Wir nehmen gleich mal US-Präsident Trump mit auf in die Sendung. Er behauptet ja von sich, er beherrsche die Kunst des Deals. Was er da aber in den vergangenen Tagen Kanada abverlangt hat, das ist für den Nachbarn im Norden schon unannehmbar gewesen. Da ging es vor allem um Zölle, die Trump im Juli schon angekündigt hatte. 50% auf kanadische Milch, auf Wein, selbst auf Eishockeyschläger. Und beide Seiten waren seither in Verhandlungen. Man schien da auch auf einem guten Weg, aber am Ende ist es gescheitert. Die 50% Zoll bleiben auf Waren im Wert von 20 Milliarden US-Dollar. Das sind rund 5% der Einfuhren insgesamt. Das ist also eine Kampfansage für Kanadas Ministerpräsident Carney. Der kündigte Vergeltung an, und zwar hat er das wörtlich gesagt, Dollar für Dollar. Wir haben unsere Reporterin im Studio New York, Giselle Uka, gefragt. Giselle, das klingt so, als würden beide Seiten auf einen Handelskrieg zusteuern.
18: Die steuern nicht nur auf einen Handelskrieg zu, sie sind bereits in einem Handelskrieg. Und das hat Mark Carney auch am Samstag bei einer Pressekonferenz so gesagt. Da wurde er von einem Reporter genau danach gefragt. Und Carney hat geantwortet, man ist im Krieg, wenn man angegriffen wird. Und wir wurden angegriffen.
2: Und Carney hat auch gesagt, diese US-Zölle würden die Schlüsselindustrien seines Landes untergraben und Kanadas Souveränität gefährden. Sie zielten darauf ab, sein Land zu schaden und zu spalten. Welche Einbußen müsste Kanada denn einpreisen? Also wie groß wären die Verluste?
18: Die wären schon sehr groß. Kanadas Wirtschaft ist extrem vom Nachbarland USA abhängig. Kanadische Exporte gehen so zu ungefähr 70% in die USA. Auch die Lieferketten zwischen den beiden Nachbarn, die sind wirklich sehr eng miteinander verflochten. Und wenn die USA nun weniger aus Kanada kaufen wegen der hohen Zölle, dann drohen natürlich massive Verluste für die kanadische Wirtschaft, für die betroffenen Bereiche. Im Moment sind Waren von den 50-prozentigen US-Zöllen betroffen, wie Milchprodukte, Möbel, Hockeyschläger, Zement, Kleidung. Da geht es um Waren, die ungefähr 20 Milliarden Dollar des kanadisch-US-amerikanischen Handels ausgemacht haben. Davon werden besonders kleinere kanadische Betriebe, von denen es sehr, sehr viel in Kanada gibt, betroffen sein. Da wird es um deren Existenz gehen. Die müssen ums Überleben kämpfen. Zehntausende Arbeitnehmer könnten ihre Jobs verlieren. Und ab Januar 2027 sollen dann auch noch US-Zölle in Höhe von 50% auf Fahrzeuge, auf Fahrzeugteile, auf Stahl dazukommen. Das hat Donald Trump vor ein paar Stunden bei Truth Social verkündet. Und das trifft dann auch die ganz großen Industrien in Kanada, was den Druck auf Premierminister Mark Carney jetzt natürlich massiv erhöhen wird.
2: Da hängt also einiges dran. Auch die Lieferketten sind ja stark verflochten. Und außerdem sind beide Mitglieder eines Abkommens, das eigentlich eine Freihandelszone ermöglichen soll. Was könnten denn jetzt umgekehrt die USA verlieren? Denn Kanada ist ja immerhin das wichtigste Zielland für US-Waren.
18: Ja, die Kanadier haben von Anfang an die Strategie gehabt, auf US-Zölle mit Gegenzöllen zu reagieren. Also Dollar für Dollar, sagt Premierminister Mark Carney immer. Wenn also kanadische Waren im Wert von 20 Milliarden von Trumps neuen Zöllen betroffen sind, dann erhebt Kanada eben Zölle, die einen ähnlichen Wert haben auf US-Produkte. Die Gegenzölle von Kanada diesmal betreffen zum Beispiel Produkte aus der Stahlindustrie, Milchprodukte, landwirtschaftliche Produkte aus den USA. Und diese Zölle werden ab dem 8. September in Kraft treten, dann werden das eben auch die USA zu spüren bekommen. Und dass Kanada das schafft, mit gezielten Gegenmaßnahmen bestimmte US-Industrien ziemlich empfindlich zu treffen, das sehen wir zum Beispiel mit Blick auf US-Alkohol, also Weinexporte aus den USA nach Kanada. Die sind in den letzten Monaten zum Beispiel um fast 80% eingebrochen, weil die meisten kanadischen Provinzen schon seit längerem als Vergeltung ein Verbot verhängt haben, das besagt, dass in Kanada keine US-Weine mehr in Supermärkten angeboten werden dürfen. Auch der Export von Spirituosen aus den USA nach Kanada ist um mehr als 70% eingebrochen. Und das spüren eben auch die US-Produzenten deutlich. Deswegen machen auch die ihrerseits Druck auf die US-Regierung.
2: Das berichtet Giselle Uka aus dem Studio New York. Sie hat berichtet über den Zollstreit zwischen den USA und Kanada. Der schürt nicht nur in Kanada, sondern auch in den USA selbst die Sorge vor einem Handelskrieg. Jetzt schauen wir mal auf das kleine Geld. Wenn Sie unterwegs sind im Restaurant, in der Kneipe, in der Gaststätte, da gibt's immer mehr Menschen, die zahlen die Rechnung mit Karte oder Smartphone. Scheine und Münzen, die werden immer seltener gezogen. Das zeigen auch verschiedene Studien. Wer sich dafür digital entscheidet, bekommt immer öfter auch die Aufforderung, auch das Trinkgeld dann digital zu bezahlen. Da gibt's so eine Oberfläche, da steht dann drauf 5%, 10, 15 oder noch mehr. Und ja, es gibt auch den Button für kein Trinkgeld. Unsere Reporterin Ursula Meyer berichtet aber, dass Kunden schon sehr oft unter Druck gesetzt werden, wenn sie das alles sehen, weil sie auch entscheiden müssen, wie viel Trinkgeld ihnen eben das Essen oder der Service wert waren.
19: Im Café und Restaurant geben viele Frankfurter gerne Trinkgeld.
20: 10 oder 15%. Je nachdem, wenn ich
19: die Rechnung per Karte bezahle, dann eben den Aufschlag auch per Karte.
20: Also ich gebe auch Trinkgeld, vor allem wenn ich vor Ort esse und trinke und meistens auch digital mit der Karte.
21: Mit einer digitalen Trinkgeldtaste werden Verbraucher oft sogar dazu aufgefordert, geradezu genötigt, findet der Wirtschaftssoziologe Christian Stegbauer von der Goethe-Universität Frankfurt.
22: Dann traut man sich vielleicht auch gar nicht auf kein Trinkgeld zu drücken. Insofern kommt dann ganz gut was mehr zusammen, als es vorher der Fall war.
21: Zumal neuerdings sogar in Selbstbedienungscafés Trinkgeld verlangt würde. Wer bekommt dieses Trinkgeld aber? Ein Mann in der Frankfurter Innenstadt zuckt mit den Schultern.
24: Ich hoffe, es kommt dort an, wenn es digital ist.
21: Trinkgeld gibt es vielerorts häufiger digital als bar, zum Beispiel im Restaurant Mosch Mosch in der Frankfurter Innenstadt. Dort kann Restaurantmanager Paul Steinbrenner beruhigen.
25: Ich habe das auch schon immer gehört von manchen Restaurants, wo das Trinkgeld wohl nicht ankommt. Aber bei uns ist es ja so, jeder Kellner macht ja seinen Umsatz, bekommt sein eigenes Trinkgeld auch mit Karte.
21: Sein Chef Matthias Schönberger betreibt in Hessen insgesamt 6 Restaurants.

0: gekippt in einen großen Pott und wird dann aufgeteilt, je nach dem Schlüssel, den die Mitarbeiter vorher untereinander vereinbart haben.
1: Der Gastronom selbst will sich dabei nicht einmischen, denn
0: es ist ein steuerfreies Einkommen für die Mitarbeiter, solange es direkt zu den Mitarbeitern geht.
1: Die Oberfinanzdirektion Frankfurt bestätigt, Trinkgelder seien grundsätzlich steuerfrei, egal ob sie bar oder elektronisch gezahlt würden. Allerdings nur, wenn sie an die Arbeitnehmer gehen würden und nicht an den Betreiber, etwa eines Restaurants.
2: Tja, das muss man eben wissen und das ist mitunter auch schwierig auseinander zu dividieren. Der Punkt dabei ist auch, Sie müssen natürlich niemals überhaupt ein Trinkgeld geben. Es gibt ja keine Pflicht. Entscheiden Sie das einfach selbst. Vor allen Dingen, wenn Service und das Essen wunderbar waren, dann ist es vielleicht auch ein Trinkgeld wert. Ursula Mayer aus der hr-Info Wirtschaftsredaktion hat uns alles über das digitale Trinkgeld erzählt. Und jetzt schauen wir wieder aufs Wetter. Es hat ja schon seit mehr als 3 Monaten bei uns so gut wie nicht mehr ausgiebig geregnet. Und diese Trockenheit macht vielen zu schaffen, vor allen Dingen auch den großen Bäumen. Das kann man sogar jetzt schon sehen, denn jetzt Ende August fällt ja schon das welke Laub von den Bäumen. Ob sich diese Bäume vom Schock erholen können, das ist eine Frage von vielen, die uns alle beschäftigt. Christian Abkasade ist Reporter. Und er war in der Nähe von Straubing in Niederbayern unterwegs und seine erste Antwort hat er von Försterin Viktoria Riedle bekommen.
3: Also da sieht man es jetzt nochmal ganz deutlich direkt vor uns. Das sind vor allem Buchen, wo die Farbe oben in der Krone leider im Moment jetzt schon so ausschaut wie am Boden die Blätter. Was außergewöhnlich ist dieses Jahr, weil man halt einfach 4, 6 Wochen fast schon zu früh dran sind mit dem Ganzen.
4: Försterin Viktoria Riedle läuft durch ihr Revier in Münster bei Straubing. Bei einigen Buchen und auch Birken in diesem Waldgebiet haben sich die Blätter braun gefärbt. Normalerweise werfen Laubbäume im Herbst Blätter ab, um ressourcenschonend über den Winter zu kommen. Doch in diesem Jahr machen ihnen die Hitze und die Trockenheit stark zu schaffen.
3: Sie sind also quasi jetzt schon gestresst durch einen äußeren Umstand, einen Umwelteinfluss und werfen deswegen jetzt schon die Blätter vorsorglich mal ab.
4: Das betrifft vor allem Bäume, die ohnehin weniger konkurrenzfähig sind oder auch mit dem Wurzelwerk nicht tief in den Boden eindringen. Aber es kann noch schlimmer kommen.
3: Durch diesen Vorstress, diesen anhaltenden Trockenstress, sind die Bäume geschwächter und weniger abwehrfähig gegenüber Schädlingen.
4: Ähnlich wie bei Menschen, das Immunsystem ist geschwächt. Im schlimmsten Fall kann es zum Kollaps kommen. Die Bäume können absterben. Ohne Wasser eben keine Energie. Der regionale Wetterexperte Michael Bohmann betreibt Messstationen in der Region. Auch ihn beschäftigt die Dürre. In Straubing seien zwischen März und Juli nur 208 Liter Niederschlag pro Quadratmeter gemessen worden.
5: Dies entspricht wiederum lediglich 60% vom langjährigen Mittel. In Kombination mit dem nahezu durchwegs viel zu hohen Temperaturniveau und der großen Sommerhitze war das für unsere Baum- und Pflanzenwelt fatal.
4: Durch die vielen heißen Tage sei auch die Verdunstung sehr hoch gewesen. Einzelne Regentage wie zuletzt reichen laut Bohmann nicht aus. Das sieht auch Harald Götz so. Der Kreisfachberater für Gartenbau in Straubing sagt, für die Pflanzen brauche es tagelangen gleichmäßigen Landregen statt kurzen Starkregens, weil der größtenteils oberflächlich wegfließe. Für den heimischen Garten hat Götz einen Tipp.
6: Es gibt auch mittlerweile so Dünger, die dann in der Lage sind, das Wasser ein bisschen besser zu halten und besser verfügbar zu machen für die Bäume, aber ist jetzt sicherlich kein Allheilmittel.
4: Das gibt es auch für die schon im August braunen Bäume im Forstrevier von Viktoria Riedle nicht.
3: Das heißt jetzt nicht, dass hier irgendwie flächig der Wald abstirbt, so Katastrophenstimmung oder sowas, aber es sollte schon nachdenklich stimmen.
2: Das sagt die Försterin Viktoria Riedle, wie sie war, zusammen mit Reporter Christian Abkasade in Niederbayern unterwegs. Und ihr Fazit, nachdem es sehr lange kaum und vor allem nicht lang genug geregnet hat, viele Laubbäume verlieren wegen der Trockenheit schon jetzt das Laub und gehen damit geschwächt in den Winter. Und jetzt ist es 9:15.
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2: Kommt von hr-info und ich freue mich, dass Sie immer noch dabei sind. Wer hat den 8-jährigen Fabian aus Güstrow in Mecklenburg-Vorpommern ermordet? Diese Frage versucht das Landgericht Rostock seit mittlerweile 22 Verhandlungstagen zu beantworten. Der Junge war im Oktober von zu Hause verschwunden und seine Leiche wurde dann 3 Tage später nur wenige Kilometer entfernt an einem Tümpel gefunden. Der Körper war zu großen Teilen verbrannt. Angeklagt ist die ehemalige Lebens

0: Gefährtin von Fabians Vater. Und heute, am 22. Verhandlungstag, hat sie sich das erste Mal selbst geäußert.
1: Weit vor 6 Uhr standen am Morgen die ersten Interessierten vor dem Landgericht Rostock, um einen Platz im größten Saal des Hauses zu bekommen. Mehrere hundert wollten hören, was die Angeklagte in dem Mordfall zu sagen hat. Gerichtssprecherin Anne Kruse.
2: Heute war tatsächlich der Tag, wo die meisten Zuschauer zu uns gekommen sind. Es gab vor dem Gericht eine riesige Schlange und es gab auch einen kleinen Tumult, weil es da ums Vordrängeln ging und da musste tatsächlich die Polizei hinzugerufen werden, damit das nicht eskaliert.
1: Am Vormittag dann betrat die Angeklagte den Gerichtssaal im kurzärmeligen Shirt und begann kurz darauf, ihre Erklärung zu verlesen. 95 Seiten, über 3 Stunden lang, größtenteils verfasst durch ihre Anwälte. Hätte ich ihn, also Fabian, ermordet, hätte ich mit Sicherheit das Gefühl gehabt, mein eigenes Kind zu ermorden, so die Angeklagte Gina H. wörtlich. Mehrere vorherige Zeugenaussagen bezeichnete die 30-Jährige als teils gelogen. Ein Indiz in dem Mordprozess, ein Blutfleck von Fabian auf einer Küchenrolle in ihrem Auto, erklärte sie so, sie sei mit dem Jungen im August vergangenen Jahres an einem See gewesen, der Junge habe sich dort verletzt, sie habe die Wunde mit der Küchenrolle abgetopft. Und auch den Tümpel, an dem Fabians Leiche gefunden wurde, habe sie vorher nie gekannt. Einer ihrer Verteidiger, Andreas Ohm, zeigte sich im Anschluss zufrieden.
3: Sie hat aus meiner Sicht versucht deutlich zu machen, dass sie A. nicht die Täterin ist und sie hat versucht deutlich zu machen, wie die Tagesabläufe an den fraglichen Tagen tatsächlich passiert sind.
1: Ganz anders dagegen die Anwältin von Fabians Mutter, die in dem Prozess als Nebenklage auftritt. Christine H. Beter sah in der Erklärung den Versuch der Angeklagten, die Hauptbelastungszeugen in dem Prozess als unglaubhaft darzustellen.
4: Die Angeklagte hat heute den Spieß umgedreht. Nicht sie hat zum Tatort geführt, sondern sie ist zum Tatort geführt worden. Ansonsten ergeht sie sich, auch das war zu erwarten, in Selbstmitleid und genießt, Anführungsstriche, ihre Opferrolle.
1: Die Aussagen von Gina H. muss nun das Gericht bewerten. Gut möglich, dass die 5 Richter und Richterinnen noch Fragen an die Angeklagte haben, sowie auch der Sprecher der Rostocker Staatsanwaltschaft, Harald Nowak.
5: Viel von dem, was sie heute gesagt hat, lässt sie nicht in Einklang bringen mit dem, was wir bisher gehört haben oder bisher an Beweisen gesehen haben. Und wir werden gucken, ob sie Fragen beantwortet oder nicht.
1: Am Mittwoch wird die Verhandlung fortgesetzt, möglicherweise mit neuen Aussagen der Angeklagten, auf jeden Fall aber mit einem Abgleich. Was hat Gina H. heute ausgesagt und was hat sie bei der ersten Vernehmung angegeben, kündigt Gerichtssprecherin Anne Kruse an.
2: Was im nächsten Prozesstag am Mittwoch aber passiert ist, dass eine frühere Aussage der Angeklagten über die Vernehmung einer Polizeibeamtin eingeführt wird. Und da wird man sehen, was sie zumindest zum früheren Zeitpunkt zu den Umständen rund um die Tat gesagt hat.
1: Auch dann werden wieder zahlreiche Zuschauer im größten Saal des Landgerichts Rostock dabei sein und früh morgens dafür anstehen. So wie es seit Prozessbeginn an den meisten Verhandlungstagen war.
0: Die im Fall Fabian wegen Mordes angeklagte Frau hat die Tatvorwürfe zurückgewiesen. Die 30-Jährige hat gesagt, dass sie den Fundort des Leichnams am 13. Oktober erstmals gesehen habe. Der 8-jährige Junge aber ist laut Staatsanwaltschaft schon 3 Tage vorher getötet worden. Axel Krummenauer hat über diesen Fall berichtet. Vor 2 Wochen haben Sie wahrscheinlich auch ganz viele Menschen gesehen, die seltsame Brillen auf der Nase hatten. Da gab es die Sonnenfinsternis, bei uns war sie partiell. Und jetzt 2 Wochen nach dieser partiellen Sonnenfinsternis folgt direkt das nächste Himmelsspektakel, man könnte sagen quasi auf dem Fuße, eine partielle Mondfinsternis nämlich. Dafür müssen Sie dann aber am kommenden Freitagmorgen ziemlich früh aufstehen und einen geeigneten Beobachtungsort brauchen Sie auch.
6: Wer am 28. August früh aufsteht, kann ein besonderes Himmelsschauspiel beobachten. Eine partielle Mondfinsternis. Der Vollmond wandert dabei tief in den Schatten der Erde.
7: Ja, die Mondfinsternis ist das Gegenstück zur Sonnenfinsternis. In dem Falle wandert der Mond in den Schatten, den die Erde sozusagen gegenüber von der Sonne ins Weltall wirft. Und da der ja von selber nicht leuchtet, kriegt er dann kein Sonnenlicht mehr ab und wir sehen ihn verdunkelt.
6: Erklärt Caroline Liefke vom Haus der Astronomie in Heidelberg. Diesen Freitag ist der Effekt besonders stark.
7: Also wir haben eine partielle Mondfinsternis. Partiell heißt in dem Falle, dass ja der Mond allerdings zu 93% sogar in den Kernschatten der Erde reinwandert. Das heißt, da bleibt auch tatsächlich nur ein ganz kleiner heller Teil übrig.
6: Nur wenn Sonne, Erde und Mond genau in einer Ebene liegen, trifft der Mond den Erdschatten. Dann gibt es eine Mondfinsternis. In Deutschland sind davon im Schnitt 1 bis 2 pro Jahr zu sehen. Häufig wird dabei aber nur ein Teil des Mondes bedeckt. Besonders bekannt ist der sogenannte Blutmond, der bei einer totalen Mondfinsternis zu sehen ist. Durch den relativ großen Bedeckungsgrad kann aber auch der Mond bei der Finsternis am Freitag rötlich erscheinen.
7: Und normalerweise sieht man da diesen Kupferfarbton tatsächlich schon. Es wird halt allerdings dadurch schwierig, dass es einfach zu hell sein wird und der Mond auch zu nah am Horizont steht.
6: Die Mondfinsternis beginnt nämlich schon gegen 4.30 Uhr morgens und hat ihren Höhepunkt dann kurz nach 6 Uhr. Dann steht der Mond allerdings schon sehr tief und geht kurz darauf unter. Daher ist auch der Standort entscheidend.
7: Man braucht als allererstes mal einen Standort, an dem man auch wirklich tief runter bis zum Horizont in Richtung Westen gucken kann. Man muss halt allerdings dann eben morgens ein bisschen früher aufstehen. Ferngläser und Teleskope sind da durchaus hilfreich. Also gerade so ein Fernglas, das kann auch helfen, wenn der Mond dann tatsächlich so droht, in der Morgendämmerung zu versinken, dass man den dann tatsächlich auch noch auffinden kann.
6: Und im Unterschied zur Sonnenfinsternis ist die Beobachtung mit bloßem Auge unbedenklich.
7: Brille und dergleichen Schutzmaßnahmen braucht man nicht, dafür ist der Mond nicht hell genug.
6: Wer in der Nacht auf Freitag also bereit ist, sehr früh aufzustehen, kann mit etwas Glück einen fast vollständig verfinsterten Mond über Deutschland erleben. Die nächste totale Mondfinsternis ist erst wieder an Silvester 2028 zu sehen.
0: Deswegen freuen wir uns jetzt auf die partielle am kommenden Freitag. Was dabei passiert und worauf Sie achten sollen, hat Emily Burkhardt aus der ARD Wissenschaftsredaktion gerade erzählt. Heute vor 20 Jahren wurde Murat Kurnaz aus der Haft entlassen. Ein damals 24-jähriger Mann aus Bremen, der jahrelang von den Amerikanern ohne Anklage im Gefangenenlager Guantanamo Bay auf Kuba festgehalten wurde.
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0: Von Steffen Hudemann.
9: Der junge Mann, der an diesem Tag aus der Militärmaschine auf dem US-Stützpunkt Ramstein steigt, ist erst 24. In diesem Moment aber wirkt er wie ein alter Mann, wie einer, der aus der Zeit gefallen ist. Ein Schiffbrüchiger, ein Gestrandeter. So beschreibt es sein Anwalt Bernhard Docke.
10: Er wirkte rein äußerlich ein Stück weit so wie Robinson Crusoe, hat einen langen, wuchtigen Bart. Lange Haare.
9: Fast 5 Jahre war Murat Kurnaz ein Gefangener der USA, eingesperrt in Guantanamo auf Kuba. Fast 5 Jahre hatte seine Familie, auch seine Mutter, keinen Kontakt zu ihm.
11: Ich bin zuerst zu ihm gelaufen. Er natürlich seine Tasche runtergeschmissen und hat mich so umarmt. Er hat gar nichts gesagt. Wir haben nur geweint.
9: 1982 wird Murat Kurnaz in Bremen geboren. Nach der Schule beginnt er eine Ausbildung zum Schiffbauer. Im Oktober 2001 reist er nach Pakistan, um dort den Islam zu studieren. Der Terroranschlag vom 11. September auf das World Trade Center in New York liegt erst wenige Wochen zurück. Und der War on Terror, den US-Präsident George W. Bush ausruft, hat gerade erst begonnen. Die Amerikaner suchen nach Unterstützern von Osama bin Laden, dem Drahtzieher der Anschläge. Und so gerät Murat Kurnaz, der junge Bremer auf der Suche nach religiösem Halt, am 1. Dezember 2001 in Pakistan in eine Polizeikontrolle. Über Afghanistan wird Kurnaz nach Guantanamo geflogen. Monatelang sitzt der junge Mann in Isolationshaft.
10: Man kann nichts hören, man kann nichts sehen. Es hat eine sehr starke Lüftung, was eiskalt eingestellt werden kann oder auch sehr heiß.
9: Bis zum US Supreme Court zieht sein Anwalt Bernhard Docke, um Murat Kurnaz freizubekommen. Umso empörter ist der Jurist, als er erfährt, dass die USA Kurnaz offenbar schon 2002 freilassen wollten. Doch die deutsche Bundesregierung habe Kurnaz nicht zurücknehmen wollen, aus Sicherheitsinteressen. Der damalige Kanzleramtsminister Frank-Walter Steinmeier streitet das vor einem parlamentarischen Untersuchungsausschuss ab.
12: Der Vorwurf, die damalige Bundesregierung oder einzelne Beteiligte hätte die Haft auf irgendeine Weise verlängert, dieser Vorwurf, meine Damen und Herren, geht ins Leere.
9: Nach seiner Haft muss Murat Kurnaz das Laufen neu lernen. Fast 5 Jahre lang hat er keine längeren Strecken ohne Ketten zurückgelegt. Heute lebt der Vater von 2 Kindern als Sozialarbeiter in Bremen. Der Albtraum seiner fast 5-jährigen Haft in Guantanamo endete mit der Rückkehr nach Deutschland am 24. August 2006. Heute, vor 20 Jahren.
0: Das ist genau so lange her. Da ist Murat Kurnaz aus der Haft entlassen worden. Ein damals 24-jähriger Mann aus Bremen, der jahrelang von den Amerikanern ohne Anklage im Gefangenenlager Guantanamo Bay auf Kuba festgehalten wurde. Stefan Hudemann hat an ihn erinnert.
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0: Da schauen wir auf Festivals, die sind ja im Sommer eine wichtige Unterhaltungsmethode, um Menschen was Besonderes zu bieten. Und auch für Newcomer sind die eine wichtige Bühne. Sie können dann vor größerem Publikum auftreten, sie können neue Hörer erreichen und auch entdeckt werden. Umso problematischer ist es natürlich, wenn die Festivals wegfallen, denn damit gibt's natürlich keine Auftrittsmöglichkeiten für Künstler. Im Haushaltsentwurf der Bundesregierung für 2027 sind Einsparungen bei der Kultur vorgesehen, auch vor allem im Bereich der Popmusik. Und das bedroht dann bundesweit Festivals in ihrer Existenz. Nach der parlamentarischen Sommerpause beginnen die Haushaltsberatungen. Im November soll der Etat verabschiedet werden.
13: Seit Wochen wird über den Regierungsentwurf für den Bundeshaushalt 2027 diskutiert. Denn während an manchen Stellen die Ausgaben steigen sollen, zum Beispiel für Verteidigung, soll an vielen anderen gespart werden. Im sozialen Bereich, zum Beispiel beim Eltern- und beim Wohngeld und bei der Kultur.
14: Das ist, glaube ich, kein gutes Zeichen, weil wir natürlich eine Kulturnation sind. Und ich finde, wir müssen auch dieses Signal senden, dass uns Kunst und Kultur was wert sind und dass wir es unterstützen.
13: Sagt Katja Lucker, Geschäftsführerin der Initiative Musik. Laut Entwurf könnte das Reeperbahn-Festival, eine der wichtigsten Plattformen für NewcomerInnen und die Musikbranche in Deutschland, weniger Geld bekommen. 3 Millionen statt bisher etwa 6 Millionen. Der Initiative Musik, eine der wichtigsten Fördereinrichtungen von Popkultur und Jazz in Deutschland, könnten etwa 800.000 Euro Förderung gekürzt werden. Allerdings werden im Entwurf nicht alle Gelder aufgeführt, die in die Initiative Musik gehen. Oft ist deshalb die Rede davon, dass die Initiative Musik etwa 4 Millionen Euro weniger bekommen soll. Auch für den Festivalförderfonds der Initiative Musik könnte es weniger Geld geben, sagt Katja Lucker.
14: Der Festivalförderfonds leistet so wichtige Arbeit und unterstützt gerade die kleinen und mittleren Festivals, die der Nährboden sind für Bands, die da das erste Mal vielleicht vor größerem Publikum spielen, die dann vielleicht von anderen gesehen werden, die da ihre Karrieren aufbauen können.
13: AkteurInnen der Musik- und Kulturbranche kritisieren die Sparpläne und weisen darauf hin, wie wichtig kulturelle Teilhabe und Vielfalt sind. Dass generell gespart werden muss, ist zwar für viele schmerzhaft, aber doch nachvollziehbar. Was manche eher stört, nicht überall in der Kultur wird gleichermaßen gekürzt. Denn während es an einigen Stellen weniger Geld geben soll, könnten die Bayreuther Festspiele über 1 Million Euro mehr bekommen. Der Grund? Die Personalkosten seien tarifbedingt gestiegen, sagt eine Sprecherin des Staatsministers für Kultur und Medien. Mit höheren Ausgaben haben aber auch Festivals zu kämpfen. Hochkultur versus Popkultur. Das sei eine emotionale Debatte, sagt Ella Rover, Geschäftsführerin von ProMusik, einer Interessenvertretung für freischaffende MusikerInnen.
15: Ich glaube, das Ganze ist auch eine emotionale Debatte, die eine Relevanz hat, weil es nämlich genau darum geht, um gesehen werden und vor allem die Wertschätzung auch als Wirtschaftsfaktor in der Musikindustrie.
13: Noch ist der Haushalt nicht verabschiedet. Im Herbst soll er vom Bundestag beschlossen werden. Davor werden die Abgeordneten ihn debattieren und in der Regel wird der Haushaltsentwurf überarbeitet. In diesem parlamentarischen Verfahren könnten Förderungen also noch aufgestockt werden. Falls der Festivalförderfonds tatsächlich weniger Geld bekommen sollte, hätte das auch langfristig Folgen, sagt Ella Rover.
15: Da, wo Strukturen wegbrechen, da, wo es keine Festivals mehr gibt, keine Clubs mehr gibt, in denen zum Beispiel NewcomerInnen auftreten können, da gibt es diesen Nachwuchs irgendwann nicht mehr. Und das ist ganz konkret eine Gefahr für die Vielfalt der Musiklandschaft in Deutschland.
0: Sind kulturelle Veranstaltungen für die Bundesregierung nicht mehr wichtig? Oder wenigstens nicht mehr so wichtig? Es könnte sein, dass Förderungen eingespart werden. Wie viel ist noch unklar? Die Haushaltsberatungen, in denen das dann stehen wird, beginnen ja gerade erst, berichtet Annika Schleithoff.

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6: Komm kurz eine wichtige Warnmeldung. In Bremen auf der B75 Oldenburger Straße stadtauswärts zwischen Ortseingang und Huchting werden Gegenstände auf die Fahrbahn geworfen. Noch einmal ganz kurz, in Bremen auf der B75 Oldenburger Straße stadtauswärts zwischen Ortseingang und Huchting werden Gegenstände auf die Fahrbahn geworfen. Hier bitte äußerste Vorsicht. Damit zu den Nachrichten.
7: Außerdem verlangte er von anderen Ländern, keine Geschäfte mehr mit dem Iran zu machen. Allen Staaten, die sich aus Sicht der USA nicht daran halten, drohte der Finanzminister mit massiven wirtschaftlichen Folgen. Konkrete Länder nannte Bessent aber nicht. Deshalb ist beispielsweise offen, ob China auch betroffen sein würde. Die Volksrepublik ist ein wichtiger Abnehmer iranischen Öls. Auch ist unklar, was die Sanktionen genau bedeuten.
8: Mitten im Krieg hat die Ukraine ihren 35. Unabhängigkeitstag gefeiert. Zum Jahrestag haben wichtige Unterstützer weitere Hilfe zugesagt. Großbritannien will der Ukraine erlauben, die Marschflugkörper vom Typ Storm Shadow selbst herzustellen. Aus Kiew Florian Kellermann.
9: Der ukrainische Präsident Volodymyr Zelensky empfing die Gäste aus dem Ausland auf dem Platz vor der Sophienkathedrale im Zentrum der Stadt. Dort ehrte Zelensky auch Soldaten und freiwillige Helfer der Armee, einige von ihnen posthum. Für den britischen Premierminister Andy Burnham war es der erste Auslandsbesuch im Amt. Burnham leitete dann auch zum ersten Mal eine Sitzung der sogenannten Koalition der Willigen, also der Ukraine-Unterstützerländer. Schon im Vorfeld sprach Burnham den Ukrainern Dank aus für ihren Kampf. Sie verteidigten nicht nur sich selbst gegen Russland, sondern ganz Europa.
8: Die deutsche Industrie macht Druck auf die Bundesregierung. Die Hauptgeschäftsführerin des Branchenverbandes Gönner sagte in der ARD, die wirtschaftliche Lage sei ernst. Die vereinbarten Reformen, zum Beispiel bei der Rente und beim Bürokratieabbau, müssten jetzt umgesetzt werden. Allerdings geht der parlamentarische Geschäftsführer der SPD-Fraktion Wiese davon aus, dass erst noch weiter diskutiert wird. Die Debatte sei auch nachvollziehbar, so Wiese im Deutschlandfunk. Im DFB-Pokal hat der VfL Wolfsburg eine Blamage abgewendet. Beim Berliner Viertligisten Alt-Glienicke konnten sich die Niedersachsen erst im Elfmeterschießen mit 6:5 durchsetzen. Ebenfalls in der zweiten Runde steht der Hamburger SV durch ein 3:0 in Verl und der 1. FC Köln durch ein 2:1 in Würzburg. Das waren die Nachrichten. Das Wetter in Deutschland. Nachts gebietsweise klar, im Süden einzelne Schauer, im Nordosten Nebel, bei Tiefstemperaturen von 16 bis 7 Grad. Morgen im Norden und Osten länger trocken, von Südwesten bis zur Mitte Schauer, vereinzelt Gewitter. Die Höchsttemperaturen 18 Grad in der Eifel und bis 28 Grad am Oberrhein. Am Mittwoch gebietsweise Schauer und Gewitter, im Nordosten heiter 21 bis 30 und am Donnerstag 23 bis 32 Grad. Die Zeit, es ist 23.03 Uhr.
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6: Zunächst noch einmal mit der Warnmeldung von gerade eben. Achtung, in Bremen auf der B75 Oldenburger Straße stadtauswärts zwischen Ortseingang und Huchting werden Gegenstände auf die Fahrbahn geworfen. In Bremen auf der B75 Oldenburger Straße stadtauswärts zwischen Ortseingang und Huchting werden Gegenstände auf die Fahrbahn geworfen. Hier bitte äußerste Vorsicht. Drei weitere Meldungen von den Straßen haben wir noch für Sie. A2 Hannover Richtung Berlin. Im Kreuz Hannover Ost ist die Überleitung zur A7 Richtung Kassel wegen eines Schwertransports gesperrt. Die Umleitung führt über die A2 bis Lehrte. Die A49 Kassel Richtung Gießen ist zwischen Wabern und Borken wegen Löscharbeiten gesperrt. Hier gibt es eine Umleitung Richtung Gießen über die B253, Udenborn, Großen Englis, Klein Englis und die B3. Und die A71 Richtung Sangerhausen ist zwischen Stadt Ilm und Arnstadt Süd wegen Wartungsarbeiten im Tunnel Behringen bis morgen früh ca. 6 Uhr gesperrt. Umgeleitet wird hier über die U69.
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6: Von NDR Info in Hamburg mit Tom Westerholt und mit einer schlechten Nachricht für die meisten Schüler, Lehrer und Politiker. Die Sommerferien sind vorbei. Und ja, eben nicht nur für die meisten Schulkinder in Deutschland, sondern eben auch für Kanzler Merz und seine Regierung im politischen Berlin. Und damit herzlich willkommen hier bei uns in der Infonacht. Der erste Tag nach der politischen Sommerpause ist fast rum und gleich morgen trifft sich das Bundeskabinett zur Klausur in Schloss Neuhardenberg in Brandenburg. Dort wartet eine Menge Arbeit auf die Bundesregierung, Stichwort Sommer oder mittlerweile besser Herbst der Reformen. Meine Kollegin Julia Meyer vom NDR hat dazu Katrin Auer aus dem Hauptstadtstudio gefragt, was von allem auf dem Zettel steht denn am dringendsten an?
0: In der Tat, es ist so, dass die Regierung sich für die zweite Jahreshälfte einiges vorgenommen hat in Sachen Reformen. Da ist einmal die Rentenreform, die wurde kurz vor der Sommerpause vorgestellt. Da gab es ja allerdings auch gleich im Anschluss eine wilde Diskussion über einzelne Punkte. Also da muss man wohl noch mal eine gemeinsame Position finden. Dann ist da eine Steuerreform, die ansteht. Die soll sogar schon zum 1.1. nächstes Jahr greifen. Das soll also jetzt recht schnell gehen. Da geht es um geplante Entlastungen für kleine und mittlere Einkommen und Familien. Und das müsste eben schnell ins Parlament, damit das klappt zum Jahresanfang. Und das Thema Pflegereform steht ja auch noch auf der Tagesordnung. Da hat die noch Gesundheitsministerin Nina Wagen ganz kurz vor der Sommerpause einen Entwurf für einen möglichen Gesetzentwurf vorgestellt. Das wird aber auch schon in Teilen sehr massiv kritisiert. Also das sind drei sehr, sehr große Brocken, die die Regierung sich vorgenommen hat und die jetzt im Herbst eigentlich angegangen werden sollen.
10: Dazu kommt noch der Berg an Herausforderungen, der ist über den Sommer nicht kleiner geworden. Stichwort Hitze, Wassermangel. Welche Priorität hat das jetzt noch?
0: Ja, wenn man dem Kanzler am Samstag zugehört hat, dann könnte man meinen, das hat jetzt eine wirklich hohe Priorität. Da war er nämlich zu Gast im Waldbrandgebiet in Hürtgenwald in Nordrhein-Westfalen. Und da hat er sowas gesagt wie, Leute, schaut's euch an, das ist der Klimawandel. Also gesprochen an die Personen, die das immer noch nicht glauben wollten, hat er das gerichtet. Und wenn man das sich angehört hat, könnte man meinen, da ist jetzt einiges ins Wanken gekommen, auch aus der Sicht der Bundesregierung, die bislang ja in der Tat Klimawandel und auch Klimaanpassung nicht so ganz oben auf der Prioritätenliste hatte. Da hat der Bundesumweltminister Carsten Schneider ja vor ein, zwei Wochen nochmal so einen Anlauf gemacht, Klimaanpassung ins Grundgesetz schreiben zu lassen. Das ist allerdings auf nicht so viel Gegenliebe der CDU gestoßen. Das heißt, ob das umgesetzt werden kann, das ist mal die Frage. Wenn man aber, wie gesagt, am Samstag zugehört hat, könnte man sagen, da kommt jetzt vielleicht doch ein bisschen Tempo rein.
10: Vor dem Wochenende hatte man vom Kanzler nicht viel gehört. Da gab es auch Kritik. Was meinst du, hat Merz das geschadet oder hat ihm das eher gut getan, gerade auch nach dieser ganzen Personalrochade vor der Sommerpause?
0: Naja, so richtig gut für seinen Ruf war das jetzt, glaube ich, nicht, dass er gute 3 Wochen tatsächlich im Urlaub war, wobei sein Regierungssprecher ja sagte, das sei gar kein Urlaub, sondern er war einfach nur nicht in Berlin. Er hat keine öffentlichen Termine wahrgenommen und das kam, glaube ich, schon vielen Leuten angesichts der massiven Dinge, die da in diesen Wochen auf uns eingeprasselt sind, von der Drohne in Leipzig über die Waldbrände und die neue Hitze. Da kam einfach so vieles zusammen, dass, glaube ich, sehr viele Leute schon den Eindruck hatten, das wäre jetzt so eine Situation, wo ein Kanzler mal ein, zweimal sich zu Wort melden könnte, auch öffentlich, und dass er das nicht getan hat. Ich würde schon sagen, da geht er eher geschwächt aus der Sommerpause.
10: In Neuhardenberg kommt das Kabinett jetzt auch zum ersten Mal in der neuen Runde zusammen. Wie ist denn die Chemie zwischen den alten und neuen Ministerinnen und Ministern?
0: Ja, das wird sich tatsächlich zeigen müssen. Deswegen dürfte ein zweites großes Thema auch sein in Neu-Hardenberg Teambuilding. Da gibt es den neuen Gesundheitsminister Carsten Linnemann zum Beispiel oder Nina Wagen als neue Kanzleramtschefin. Steffen Bilger ist neuer Verkehrsminister. Und so ganz geräuschlos ist dieser Umbau des Kabinetts ja auch nicht abgelaufen, um es vorsichtig auszudrücken. Also da gibt's einige neue am Kabinettstisch. Das muss sich auch zurecht ruckeln. Auch dafür sollen die beiden Tage in Schloss Neu-Hardenberg da sein, hat der stellvertretende Regierungssprecher letzte Woche gesagt. Da wird es auch sowas geben wie gemütliches Beisammensein am Abend, um mal sich so ein bisschen zu beschnuppern und Themen, aber vielleicht auch ein bisschen was Privates auszutauschen. Also Stichwort Chemie, die wird sich bilden müssen in den nächsten zwei Tagen.
10: Diese Kabinettsklausur ist auch nicht der einzige Termin diese Woche. Was steht noch an?
0: Da wird es geben eine gemeinsame Fraktionssitzung in Münster der Unionsfraktion, also von CDU und CSU und der SPD. Und auch da gibt es neues Personal, nämlich der neue Gastgeber wird sein Thorsten Frey. Der war ja bisher Kanzleramtsminister und jetzt ist er neuer Chef der Unionsfraktion. Und als solcher wird er am Kopf des Tisches sitzen müssen in Münster, um zu schauen, was die großen Projekte der Bundesregierung und der Regierungsfraktionen nach der Sommerpause sein werden.
10: Jetzt sind es keine zwei Wochen mehr bis zur Landtagswahl in Sachsen-Anhalt. Dann stehen auch noch die Wahlen in Mecklenburg-Vorpommern und Berlin an. In Sachsen-Anhalt, da gibt sich die AfD siegessicher. Wie nervös ist die Bundesregierung?
0: Das dürfte sie doch ziemlich nervös machen, denn es gibt ja zwei mögliche Szenarien, die wahrscheinlich sind. Die eine ist, oder die im Bereich des Möglichen sind, sag ich mal. Das eine ist, dass die AfD tatsächlich eine absolute Mehrheit holt. Dann haben wir eine Art Zeitenwende, würde ich es jetzt mal sagen, denn sowas gab es noch nicht in Deutschland, dass eine AfD eine Landesregierung anführt oder sogar allein regiert. Das dürfte sehr, sehr vieles auf den Prüfstand stellen, was bislang in Berlin beschlossen wurde. Es dürfte sehr viele Auswirkungen haben, auch auf weitere Institutionen, vom Bundesrat bis zur Sicherheitskooperation. Das heißt, da stellen sich dann nochmal ganz andere Fragen. Das zweite Szenario ist aber, wenn die AfD zwar stärkste Kraft wird, aber nicht ganz so stark, dass sie eine absolute Mehrheit hat, dann stellen sich eventuell Koalitionsfragen. Die CDU hat ja immer betont, wir haben eine Brandmauer. Wir werden auf keinen Fall mit der AfD kooperieren. Ob das aber durchgehalten wird nach einer entsprechenden Landtagswahl, ob die CDU Sachsen-Anhalt da auch mitmacht, Stand jetzt sieht es so aus, weiter mit einer Brandmauer. Ob das aber so durchzuhalten ist, wird man mal sehen müssen. Das heißt, da wird es einige Fragen zu besprechen geben.
6: Wir stellen fest, es ist also eine lange Liste, die die Regierungskoalition in Berlin abzuarbeiten hat, mit einigen Prüfsteinen, die da am Wegesrand warten. Nehmen wir uns einen vom Beginn des Beitrags heraus, nämlich die Reform der Pflege. Ein Entwurf für ein neues Gesetz dazu hat in den vergangenen Wochen schon für viel Wirbel gesorgt. Um das Milliardenloch in der Pflegekasse zu stopfen, sollte unter anderem bei pflegenden Angehörigen gespart werden. Das hat für viel Ärger gesorgt, nicht nur bei Betroffenen und deren Familien. Auch der neue CDU-Gesundheitsminister Carsten Linnemann hat jetzt angekündigt, bei pflegenden Angehörigen doch nicht zu sparen. Richtige Entscheidung oder nicht? Jan Zimmermann kommentiert.
11: Die Meinung. Weniger Rente für pflegende Angehörige. Dieses Thema ist laut Gesundheitsminister Carsten Linnemann vom Tisch. Der CDU-Politiker wirft den Vorschlag seiner Vorgängerin in die Tonne. Linnemann sagte, er will bei den Rentenansprüchen pflegender Angehöriger nicht sparen. Das ist eine gute Entscheidung. Die Debatte hat in den vergangenen Wochen viel Schaden angerichtet. Die Pläne waren für Pflegebedürftige und die, die sich um sie kümmern, ein Schlag ins Gesicht. Allein mit dem Vorschlag wurde ein verheerendes Signal gesendet und Vertrauen zerstört. Ausgerechnet bei denen zu sparen, die es möglich machen, dass pflegebedürftige Kinder, Partner und Eltern nicht in einem Pflegeheim müssen, sondern zu Hause bleiben können, sorgte zu Recht für Protest, auch in der Regierungskoalition. Viele in der SPD und CSU machten deutlich, wir lehnen das ab. So erspart sich der neue Gesundheitsminister mit der Rolle rückwärts viel Ärger. Dagegen bleibt ein zweiter Schlag ins Gesicht der Betroffenen bisher weiter bestehen. Nach den Reformplänen soll die Pflege im Heim teurer werden, weil Zuschüsse, die die Pflegeversicherung zahlt, künftig erst später greifen sollen. Der neue Gesundheitsminister sollte auch gleich diesen Vorschlag in die Tonne werfen. Zu viele empfinden das als ungerecht. Zu groß ist die soziale Sprengkraft. Schon heute wissen immer mehr Familien nicht, wie sie die steigenden Pflegeheimkosten von 3.000 bis 4.000 Euro oder mehr bezahlen sollen. Auch hier sollte der Minister eine Rolle rückwärts machen. Offen bleibt die Frage, wo Linnemann stattdessen sparen will. Die Kürzung der Rentenansprüche sollte 1,8 Milliarden Euro im kommenden Jahr bringen. Geld, das die Pflegekasse dringend braucht, damit die Beiträge nicht weiter steigen. Linnemann erklärte bisher nur, was er nicht will, ohne konkrete Vorschläge zu machen, was stattdessen kommen soll. So entsteht der Eindruck, dass der Minister bei diesem Großprojekt noch keinen Plan hat. Anders als beim Gesundheitssystem sind die Sparmöglichkeiten in der Pflege gering. Die Bundesregierung sollte also für ein würdiges Leben im Alter mehr Steuermittel locker machen, um den Betroffenen nicht noch mehr Schläge ins Gesicht zu verpassen und den entstandenen Schaden nicht noch größer zu machen.

0: Und die Zeit, es ist 23.15 Uhr.
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0: Gerade vor ein paar Sekunden zu Ende gegangen ist es nun dieses letzte DFB-Pokalspiel in der ersten Runde. Nachdem es nach 90 Minuten 2:2 gestanden hatte, ging es in die Verlängerung, die dann der FC Schalke 04 deutlich für sich entscheiden konnte. Ausgang des Spiels gegen den Halleschen FC 5:2. Damit ist Schalke eine Runde weiter und der Hallesche FC als klarer Außenseiter in dieser ersten Runde ausgeschieden. Die Menschen in der Ukraine verteidigen seit 4,5 Jahren ihre Freiheit, ihre Demokratie, ihr Recht, selbst über die Zukunft ihres Landes zu entscheiden, mit ihrem Leben. Dieser Kampf um Unabhängigkeit, ein täglicher Kampf gegen die russische Invasion, ging auch heute weiter. Am Unabhängigkeitstag der Ukraine, dem Tag, an dem man sich 1991 von der damaligen Sowjetunion lossagte. Heute vor genau 35 Jahren und wir schauen jetzt auf unser Verhältnis zu dem Land, zur Ukraine, wie es sich verändert hat möglicherweise und wie ehrlich wir sind bei der Unterstützung. Mein Kollege Andreas Bursche vom WDR hat darüber mit Martin Schulze-Wessel gesprochen. Er ist Professor für die Geschichte Ost- und Südeuropas an der LMU München und hat auch ein Buch über die deutsch-ukrainische Beziehung geschrieben. Die übersehene Nation. Erste Frage an ihn. Was ist das über die letzten 100 Jahre für eine deutsch-ukrainische Beziehung gewesen?
2: Er ist eine sehr problematische Beziehung gewesen, also vor allen Dingen im Zweiten Weltkrieg, wo Deutschland seinen Vernichtungs- und Ausbeutungskrieg vor allen Dingen in der Ukraine geführt hat. Die Ukraine war vollständig besetzt und hat wie Belarus insofern besonders unter Deutschland gelitten. Aber es ist eben in den letzten Jahren, also es ist auch die Zeit eines Neuanfangs in den deutsch-ukrainischen Beziehungen. Wir kennen ja heute die Ukraine viel besser, als das im 20. Jahrhundert insgesamt der Fall war. Und wir kennen durch die Migration auch viele Ukrainerinnen und Ukrainer viel besser. Also es ist ein viel engeres Verhältnis zwischen Deutschen und Ukrainern geworden.
3: Aber gerade wenn Sie den Zweiten Weltkrieg ansprechen, wir gefühlt, ziehen Sie mir den Zahn, haben wir ja unsere Verantwortung eher gegenüber Russland immer anerkannt. Weniger der Ukraine gegenüber, obwohl die Verbrechen recht ähnlich waren. Warum?
2: Ja, sie waren nicht mal ähnlich. Also ich sagte eben schon, die Ukraine ist vollständig besetzt worden. Die Russland nur zu 10% von der Wehrmacht. Nicht insofern hat die Ukraine tatsächlich viel mehr unter der deutschen Besatzungsherrschaft gelitten. Und sie hat wie Russland einen ähnlichen Anteil an der Befreiung vom Nationalsozialismus. Und trotzdem ist es so, dass in Deutschland sehr lange beim Zweiten Weltkrieg immer an Russland gedacht wurde, nicht an die Ukraine. Also wir nehmen Russland als den Nachfolgerstaat der Sowjetunion wahr und die Ukraine fällt da irgendwie herunter. Und das ist sehr problematisch, vor allen Dingen, wenn dann argumentiert wird. Und das war zum Beispiel beim Ex-Bundeskanzler Gerhard Schröder der Fall, dass wir die Ukraine eigentlich nicht unterstützen dürfen, weil es ja gegen Russland sich richtet und wir gegenüber Russland schuldig geworden seien. Also da kann man exemplarisch zeigen, wie falsche Geschichtsauffassung auch zu falscher Politik führt.
3: Mittlerweile stehen wir fest hinter Kiew, hinter der Ukraine. Milliarden fließen. Deutschland ist da an der Spitze der Unterstützung, nicht nur finanziell. Mal frech gefragt, ist diese Hilfe tatsächlich für die Ukraine, die ganzen Bemühungen oder am Ende dann doch wieder für uns? Im Prinzip, dass die Ukraine unser Bollwerk ist.
2: Also die Grundlage des politischen Lebens in der Ukraine ist heute, dass man gemeinsam über sein Schicksal entscheidet, frei von auswärtiger Intervention. Das ist das Ziel auch dieses ukrainischen Befreiungs- und Unabhängigkeitskrieges. Und das sind letztlich dieselben Werte, die wir in Deutschland auch haben. Also wir haben eine gemeinsame Grundordnung und ein gemeinsames Interesse, dies zu verteidigen. Insofern stehen wir hinter der Ukraine, auch wirklich im Interesse der Ukraine, aber es ist unteilbar auch unser Interesse.
3: Wir sind mit dem Beziehungsstatus der letzten 100 Jahre gestartet. Ich übersetze das mal frei. Es war kompliziert. Jetzt ist das Land mehr im Fokus, so verstehe ich Sie. Wir haben verstanden, wie wichtig auch diese Beziehung ist. Und im Fokus der Ukraine sind die Europäische Union und die NATO auch weiterhin die Augen stramm nach Westen gerichtet. Würden Sie sagen, die Ukraine wird irgendwann wie selbstverständlich dazugehören? Also hat sie sich diesen Status dann erkämpft aus EU-Sicht?
2: Naja, also wie die Bündnisordnung am Ende sein wird, das kann man schwer prognostizieren. Klar ist, dass es keinen Frieden geben wird, wenn man der Ukraine nicht Sicherheitsgarantien gibt. Also die Ukraine kann sich nicht nochmal auf so eine Vereinbarung einlassen wie das Budapester Memorandum 1994, als Russland mit der Garantie der Vereinigten Staaten und auch Großbritanniens zugesichert hat, dass es die territoriale Integrität der Ukraine achten wird. Und dafür, für dieses Versprechen, hat die Ukraine damals ihre Atomwaffen abgegeben, sämtliche Atomwaffen an Russland. Dieses Versprechen hat sich als bloßes Papier herausgestellt. Also es muss nach einem Waffenstillstand dann eine Friedensregelung herbeigeführt werden, die der Ukraine wirkliche Sicherheit gibt, sonst wird der Weg zum Frieden nicht funktionieren.
0: Der Geschichtsprofessor Martin Schulze-Wessel beim WDR über die Geschichte der deutsch-ukrainischen Beziehungen. Seit Ende April versucht das Landgericht Rostock zu klären, was mit dem 8-jährigen Fabian aus Güstrow passiert ist. Die Staatsanwaltschaft beschuldigt die 30-jährige Gina H., den Jungen im Oktober vergangenen Jahres getötet zu haben. Sie ist die Ex-Freundin von Fabians Vater. Bislang hatte die Angeklagte zu den Vorwürfen geschwiegen. Jetzt hat sie erstmals ausführlich ihre Sicht geschildert. Axel Krummenauer berichtet von diesem besonderen Prozesstag.
4: Weit vor 6 Uhr standen am Morgen die ersten Interessierten vor dem Landgericht Rostock, um einen Platz im größten Saal des Hauses zu bekommen. Mehrere hundert wollten hören, was die Angeklagte in dem Mordfall zu sagen hat. Gerichtssprecherin Anne Kruse.
5: Heute war tatsächlich der Tag, wo die meisten Zuschauer zu uns gekommen sind. Es gab vor dem Gericht eine riesige Schlange und es gab auch einen kleinen Tumult, weil es da ums Vordrängeln ging und da musste tatsächlich die Polizei hinzugerufen werden, damit das nicht eskaliert.
4: Am Vormittag dann betrat die Angeklagte den Gerichtssaal im kurzärmeligen Shirt und begann kurz darauf ihre Erklärung zu verlesen. 95 Seiten, über 3 Stunden lang, größtenteils verfasst durch ihre Anwälte. Hätte ich ihn, also Fabian, ermordet, hätte ich mit Sicherheit das Gefühl gehabt, mein eigenes Kind zu ermorden, so die Angeklagte Gina H. wörtlich. Mehrere vorherige Zeugenaussagen bezeichnete die 30-Jährige als teils gelogen. Ein Indiz in dem Mordprozess, ein Blutfleck von Fabian auf einer Küchenrolle in ihrem Auto, erklärte sie so, sie sei mit dem Jungen im August vergangenen Jahres an einem See gewesen, der Junge habe sich dort verletzt, sie habe die Wunde mit der Küchenrolle abgetopft. Und auch den Tümpel, an dem Fabians Leiche gefunden wurde, habe sie vorher nie gekannt. Einer ihrer Verteidiger, Andreas Ohm, zeigte sich im Anschluss zufrieden.
6: Sie hat aus meiner Sicht versucht deutlich zu machen, dass sie A. nicht die Täterin ist und sie hat versucht deutlich zu machen, wie die Tagesabläufe an den fraglichen Tagen tatsächlich passiert sind.
4: Ganz anders dagegen die Anwältin von Fabians Mutter, die in dem Prozess als Nebenklage auftritt. Christine H. Beter sah in der Erklärung den Versuch der Angeklagten, die Hauptbelastungszeugen in dem Prozess als unglaubhaft darzustellen.
7: Die Angeklagte hat heute den Spieß umgedreht. Nicht sie hat zum Tatort geführt, sondern sie ist zum Tatort geführt worden. Ansonsten ergeht sie sich, auch das war zu erwarten, in Selbstmitleid und genießt Anführungsstriche, ihre Opferrolle.
4: Die Aussagen von Gina H. muss nun das Gericht bewerten. Gut möglich, dass die 5 Richter und Richterinnen noch Fragen an die Angeklagte haben, sowie auch der Sprecher der Rostocker Staatsanwaltschaft, Harald Nowak.
8: Viel von dem, was sie heute gesagt hat, lässt sich nicht in Einklang bringen mit dem, was wir bisher gehört haben oder bisher an Beweisen gesehen haben. Und wenn wir gucken, ob sie Fragen beantwortet oder nicht.
4: Am Mittwoch wird die Verhandlung fortgesetzt, möglicherweise mit neuen Aussagen der Angeklagten, auf jeden Fall aber mit einem Abgleich. Was hat Gina H. heute ausgesagt und was hat sie bei der ersten Vernehmung angegeben, kündigt Gerichtssprecherin Anne Kruse an.
5: Was im nächsten Prozesstag am Mittwoch aber passiert ist, dass eine frühere Aussage der Angeklagten über die Vernehmung einer Polizeibeamtin eingeführt wird. Und da wird man sehen, was sie zumindest zum früheren Zeitpunkt zu den Umständen rund um die Tat gesagt hat.
4: Auch dann werden wieder zahlreiche Zuschauer im größten Saal des Landgerichts Rostock dabei sein und früh morgens dafür anstehen, so wie es seit Prozessbeginn an den meisten Verhandlungstagen war.
0: Soweit Axel Krummenauer. Der Mordprozess im Fall Fabian geht weiter. Heute hat die Angeklagte erstmals ausgesagt.
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9: Mit Martin Roschitz und mit hochdramatischen Erstrundenduellen im DFB-Pokal. Klein gegen Groß, Viertligist Hallischer FC gegen Bundesligist FC Schalke. Am Ende konnte sich der Favorit durchsetzen mit 5:2 nach Verlängerung. Jens Lampe.
10: 98. Minute, da begann der FC Schalke 04 dann richtig ernst zu machen. Süller aus Nahdistanz zur 3:2 Führung. Dann 7 Minuten später, noch vor dem Seitenwechsel der letzten Halbzeit in der Verlängerung, 105. Adamu 2:4 und Chico machte in der 117. Minute dann endgültig den Deckel drauf für die Schalker. Es war sein zweites Tor, nachdem er in der 60. Minute eingewechselt wurde, der 40-jährige Stürmerstar des FC Schalke 04. Am Ende musste Schalke lange, lange kämpfen, aber in der Verlängerung, da war dann der Sieg ungefährdet für den Bundesliga-Aufsteiger. Halle verabschiedet sich nach einem starken und respektablen, couragierten Auftritt aus der ersten Runde des DFB-Pokals und verliert gegen Schalke 2:5.
9: Und noch so ein Duell, klein gegen groß. Viertligist Alt-Glienicke gegen den Bundesliga-Absteiger VfL Wolfsburg. Der haushohe Favorit aus Niedersachsen wankte bedenklich, aber fiel nicht und gewann mit 6:5 im Elfmeterschießen. Lars Becker.
11: Nach einem irren Fußballspiel steht der VfL Wolfsburg mit ordentlich Dusel in der zweiten Runde des DFB-Pokals. Die Mannschaft von Tobias Strobel geriet dreimal in Rückstand, zweimal in der regulären Spielzeit und einmal in der Verlängerung. Zweimal der Ausgleich durch den eingewechselten Kapitän Maxi Arnold, einmal mit einem 25-Meter-Kracher an den Innenpfosten und dann mit einem fantastischen 18-Meter-Freistoß. Arnold aber auch mit dem Patzer zum 2:3. Wahl kurz vor Ende der Verlängerung mit dem 3:3. Es ging ins Elfmeterschießen. Auch das ging in die Verlängerung. An den entscheidenden Elfmeter zum 6:5 im Elfmeterschießen. Dann verwandelt von Kilian Fischer, einer der Männer des Abends, nach einem fetten Patzer in der regulären Spielzeit. Jakub Zielinski, der junge Torwart aus Polen, mit 2 gehaltenen Elfmetern.
9: Große Schwierigkeiten hatte auch der erste FC Köln, der beim Drittligisten Würzburg ebenfalls in Rückstand geriet, sich aber am Ende mit 2:1 durchsetzen konnte. Oliver Tubenauer.
12: Ohne jeglichen Glanz übersteht der 1. FC Köln die erste Runde. Die eine oder andere Chance gab es in der ersten Halbzeit für den Bundesligisten schon. Das Tor machten aber die Würzburger Kickers, als die Kölner Hintermannschaft eine Flanke durch den eigenen Strafraum segeln ließ und auch nicht auf David Abrangao achtete, der den Ball in der 18. Minute mit dem Kopf über die Linie buxierte. Völlig harmlos präsentierte sich der FC nach der Pause. Das 1:1 durch Isak Johannesson fiel praktisch aus dem Nichts. Als El Mala einen Einwurf schnell ausführte und der Isländer die Weiterleitung von Aache ebenfalls schnell verwertete. Johannesson war es auch, der in der 77. Minute den zweiten Kölner Treffer mit einem schönen Schuss ins linke untere Eck erzielte. Dass dieser Treffer der Siegtreffer war, verdanken die Kölner dem Würzburger Pech. Denn in der Nachspielzeit traf Liam Omore nur den Kölner Pfosten.
9: Hauptsache weiterkommen, heißt es ja immer im DFB-Pokal für einen Bundesliga-Verein, wenn er in der ersten Runde irgendwo bei einem sogenannten kleinen Verein antreten muss. Der HSV hat genau das gemacht, 3:0 in Ferl gewonnen, Lars Pegelow, und dabei sogar einen Uwe Seeler-Rekord gebrochen. Wie das?
13: Ja, das hat vor allem der 16 Jahre alte Luis Lemke gemacht. Er kommt aus dem HSV-Nachwuchs und hat gestern in Ferl sein erstes Profitor geschossen. Und bei seinem Debüttreffer ist er jetzt etwa 11 Monate jünger gewesen als der bisherige vorherige jüngste und das war Uns Uwe 1954. Luis Lemke wird beim HSV von Kapitän Nikolai Remberg an die Hand genommen.
14: Ja, mich freut's für ihn. Ich habe ihn vor ein paar Wochen in den Medien ein bisschen gepusht, weil ich einfach gesehen habe, dass der Junge richtig ackert. Er hat ungemeines Potenzial. Ich hoffe, er lässt sich heute ein bisschen feiern.
13: Luis Lemke, also ein Matchwinner des HSV. Der zweite, das war Doppeltorschütze Albert Grünwig. Die beiden haben dafür gesorgt, dass der HSV nach einer anfangs bescheidenen Leistung doch jubeln konnte über den Einzug in die zweite Pokalrunde.
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15: Um 23.30 Uhr mit Olaf Knapp. Die USA wollen den Druck auf den Iran erhöhen. Finanzminister Bessent hat gravierende Sanktionen angekündigt. Er ließ aber offen, wie genau die Maßnahmen aussehen. Aus Washington, Anne Schneider.
16: Mit der Kampagne Operation Economic Outcast wollen die USA die wirtschaftlichen und finanziellen Verbindungen des Landes weltweit kappen und Einnahmequellen des Regimes austrocknen. Nach Angaben der US-Regierung kann künftig nahezu jede wirtschaftliche Zusammenarbeit mit dem Iran US-Sanktionen nach sich ziehen. Gleichzeitig erhöht US-Präsident Donald Trump den politischen Druck auf andere Staaten. Laut Bessent telefoniert er mit Staats- und Regierungschefs weltweit und fordert sie auf, ihre Beziehungen zum Iran einzuschränken oder zu beenden.
15: Die EU hat der Ukraine neue Milliardenhilfen zugesagt. Laut EU-Kommission sind mehr als 6 Milliarden Euro genehmigt worden für Flugabwehr, Raketen, Munition und Radaranlagen. Damit solle die Ukraine sich besser gegen die verschärften russischen Angriffe verteidigen können. Die Ukraine hat heute den 35. Jahrestag ihrer Unabhängigkeit von der Sowjetunion gefeiert. Israel hat im Gazastreifen wieder Luftangriffe geflogen. Dabei sind nach palästinensischen Angaben 2 Kinder getötet worden. Auch weitere Menschen sollen ums Leben gekommen sein. Das israelische Militär erklärte, es habe keine Kenntnis davon. Eigentlich war im vergangenen Oktober ein Waffenstillstand vereinbart worden. Seitdem wurden nach palästinensischen Angaben trotzdem hunderte Menschen im Gazastreifen getötet. Israels Militär dagegen gibt an, dass seitdem mehrere israelische Soldaten getötet worden seien. Niedersachsens Ministerpräsident Lies hat das VW-Werk in Hannover besucht, kurz vor einer Reihe von Betriebsversammlungen beim kriselnden Konzern. Lies sagte, die Autoindustrie stehe vor großen Herausforderungen. Aus der Nachrichtenredaktion Janine Artist.
17: Deutschland sei etwa bei den Energiekosten nicht wettbewerbsfähig, so Lies. Dazu komme die Konkurrenz durch chinesische Autobauer. Die EU habe mit Zöllen auf E-Autos aus China eine Lösung gefunden, die zu einer fairen Wettbewerbssituation führe, sagte der Ministerpräsident. Er forderte das gleiche Vorgehen bei Hybridautos. VW-Betriebsratschefin Cavallo sagte in Hannover, betriebsbedingte Kündigungen seien

0: einzelne Schauer, im Nordosten Nebel, Tiefstwerte 16 bis 7 Grad. Morgen im Norden und Osten länger trocken, von Südwesten bis zur Mitte Schauer, vereinzelt Gewitter, Höchstwerte 18 Grad in der Eifel bis 28 Grad am Oberrhein. Das waren die Nachrichten.
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2: Und da haben wir diese vier Meldungen um 23.33 Uhr. A2 Hannover Richtung Berlin. Im Kreuz Hannover Ost ist die Überleitung zur A7 Richtung Kassel wegen eines Schwertransports immer noch gesperrt. Es gibt eine Umleitung über die A2 bis Lehrte. Die A3 Frankfurt Richtung Würzburg ist zwischen Bessenbach-Waldaschaff und Weibersbrunn nach einem Fahrzeugbrand gesperrt. Die Umleitung hier führt über die U81A. Die A49 Kassel Richtung Gießen ist zwischen Wabern und Borken wegen Löscharbeiten gesperrt. Hier die Umleitung führt Richtung Gießen über die B253, Udenborn, Großen Englis, Kleinen Englis und die B3. Und die A71 Richtung Sangerhausen ist zwischen Stadt Ilm und Arnstadt Süd wegen Wartungsarbeiten im Tunnel Behringen noch bis morgen früh ca. 6 Uhr gesperrt. Umgeleitet wird hier über die U69.
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2: Mit Tom Westerholt am Mikrofon, ich grüße Sie. Genau gegenüber vom Iran liegt der Oman und damit auch an der Straße von Hormus, diesem so wichtigen Handelsnadelöhr für den Welthandel. Durch diese Meerenge muss unter anderem ein großer Teil vom weltweit transportierten Öl und Gas. Und ausgerechnet hier arbeitet Oman jetzt eng mit Iran zusammen, um den Schiffsverkehr wieder zu ermöglichen. Für Teheran ist diese Zusammenarbeit strategisch wichtig, für den Oman, wegen seiner Neutralität auch die Schweiz des Nahen Ostens genannt, ist sie ein Balanceakt zwischen dem Nachbarn Iran und dem engen Partner USA. Paul Jens berichtet.
3: Wenn der Oman uns in die Quere kommt, werden wir sie in Grund und Boden bombardieren. Das ist kein Zitat eines iranischen Offiziellen, sondern von US-Präsident Donald Trump. Eine unmissverständliche Drohung an das kleine Sultanat am Persischen Golf und das von einem der engsten Verbündeten der vergangenen Jahre. Die Regierung in Maskat ist in eine heikle Situation geraten zwischen die Fronten im Krieg der USA gegen den Iran, erklärt Sascha Bruchmann vom International Institute for Strategic Studies mit Sitz in Bahrain.
4: Die Omanis sind als kleiner Staat dazwischen, die haben ja keine Machtmittel, die haben kein Militär, um die Straße zu patrouillieren. Und die Amerikaner, ich meine, Trump ist halt einfach nur in seiner Art und Weise, wie er redet, haben jetzt sozusagen die Handbremse gezogen während der Verhandlungen.
3: Verhandlungen, die bereits seit Wochen laufen und eigentlich als Ziel hatten, die Straße von Hormus wieder für den Schiffsverkehr und internationalen Handel freizugeben. Verhandlungen, die auch in einem Abkommen zwischen Iran und USA vorgesehen waren. Doch der US-Präsident scheint mit der angekündigten Einigung zwischen Maskat und Teheran nicht einverstanden gewesen zu sein. Berichten zufolge haben sich Oman und Iran darauf geeinigt, künftig eine Transitgebühr für Schiffe zu verlangen, die die Straße von Hormus durchfahren. Nicht gut benommen hätten sich die Omanis seiner Ansicht nach, sagt Trump, und teilt in den sozialen Medien ein Bild, das die Straße von Hormus als amerikanisches Staatsgebiet ausweist. Offiziell hat sich die Regierung in Maskat bisher nicht zu den Drohungen Trumps geäußert. Das sei Teil einer Strategie, erklärt der libanesische Politikwissenschaftler Mohammed Kawas.
5: Die omanische Reaktion entspricht der gewohnt ruhigen omanischen Diplomatie, die nicht direkt erwidert. Oman hat Beziehungen zu den Vereinigten Staaten, zu allen Ländern der Region und ebenso zum Iran geknüpft. Daher versucht das Land, diesen aus Washington kommenden Zorn Trumps aufzufangen.
3: Eigentlich gilt das Sultanat in der Region als neutraler Staat, strebt häufig eine Vermittlerrolle in Konflikten an, ähnlich der Schweiz. Doch in dem Krieg zwischen den USA und Iran kann der Oman diese Karte kaum noch mit Überzeugung spielen.
4: Er hat die Vermittlerrolle eingebüßt, in dem Sinne nicht, weil die Omanis nicht Vermittler sein wollten oder Mediator sein wollten, sondern weil einfach das Territorium des Omans Teil der Verhandlungsmasse geworden ist. Die Straße von Hormus ist ja auch Teil des Omans oder omanische Hoheitsgewässer.
3: Seit Jahren ist der Oman ein strategisch wichtiger Partner der USA. Das amerikanische Militär nutzt Häfen und Luftwaffenbasen des Sultanats. In der Bevölkerung sinke jedoch der Rückhalt für die Präsenz der USA im Land, sagt Mohammed Kawas. Trotzdem würde die Regierung noch schweigen.

0: Dies darf jedoch nicht darüber hinwegtäuschen, dass die öffentliche Meinung am Golf, im Oman und in der gesamten arabischen Welt sehr empört war und diese Drohungen gegen den Oman ablehnt.
1: Der Iran wiederum nutzte die amerikanische Präsenz im Land als Grund, den Oman mit Raketen zu attackieren und auch zu treffen. Trotzdem blieben und bleiben die Gesprächskanäle zwischen Maskat und Teheran auch in kriegerischen Zeiten offen. Die beiden Staaten am Persischen Golf verbindet eine historisch enge Beziehung, die weit über Handelsabkommen hinausgeht. Und so unterhält das Sultanat weiter Kontakte zu beiden Seiten, wird aber auch von beiden Seiten unter Druck gesetzt.
2: Wirtschaft.
3: Das Niedrigwasser in Rhein, Elbe und Donau, das hat Konsequenzen für Unternehmen, die auf die Flüsse als Transportwege angewiesen sind. Und es bringt damit auch Konsequenzen für unser Energiesystem mit sich. Klar ist, dass solch niedrige Pegelstände, wie wir sie gerade erleben, in Zukunft häufiger auftreten. Die richtigen Maßnahmen könnten dazu beitragen, unsere Flüsse an die Veränderungen des Klimawandels anzupassen. Aber welche Maßnahmen das sein sollen? Und welche Rolle unsere Flüsse künftig spielen sollen, das ist umstritten. Inka Zimmermann berichtet.
4: Vor rund 8500 Jahren begannen die Menschen damit, Rohstoffe und Waren über den Fluss zu transportieren. Mittlerweile sind Flüsse ein wichtiger Standortvorteil für diverse Branchen. Schiffe transportieren Erze, Steine und Erden, aber auch Kohle, Erdöl und Erzeugnisse der Chemiebranche. Bei Niedrigwasser wird es für viele Unternehmen eng.
5: In dem Ausmaß, wie wir das jetzt beobachten, kann das schon einige Zehntel Prozentpunkte des Bruttoinlandsprodukts an Wachstum in diesem Jahr kosten,
4: erklärt Oliver Holtemöller vom Leibniz-Institut für Wirtschaftsforschung Halle. Dass das Niedrigwasser im Rhein etwa die Wirtschaft so empfindlich trifft, liegt auch daran, dass es kaum Ausweichmöglichkeiten gibt, sagt Geraldine Dani-Knedlik vom Deutschen Institut für Wirtschaftsforschung.
6: Man könnte das auf Straße und Schiene umlagern, aber auf der Straße ist es ganz schnell sehr teuer. Also man braucht eine Vielzahl an Lkw-Transportern, um eben ein großes Güterschiff, was im Rhein fährt, zu ersetzen. Das ist also eine Kostenfrage.
4: Für große internationale Unternehmen sind diese Kosten finanzierbar. Aber kleinere mittelständische Unternehmen stoßen hier an Grenzen. Bleibt noch der Transport mit dem Zug.
6: Wenn jetzt tatsächlich die Schiene die kompletten 5%, die Güterverkehr, die über den Rhein laufen, absorbieren soll, dann müsste sie sich ja um ein Viertel sozusagen steigern, also die Kapazitäten steigern.
4: Eine solche Steigerung gibt das Schienennetz aktuell gar nicht her. Der Druck für das Niedrigwasser im Rhein, jetzt schnell eine Lösung zu finden, ist dementsprechend hoch. Nun soll die Fahrrinne im Fluss mit dem Bagger vertieft werden, was ihn für größere Schiffe wieder befahrbar machen würde. Ökologen wie Christian Wolter am Leibniz-Institut für Gewässerökologie und Binnenfischerei in Berlin sind entsetzt.
7: Dass eben jetzt auch mit der Wirtschaft zusammengesessen wird und da diskutiert wird und Umweltverbände, die schon lange davor gewarnt haben vor der Situation und Wissenschaftler da erstmal wieder keine Rolle spielen.
4: Ginge es nach Wolter, müssten wir unsere Flüsse nicht vertiefen, sondern eher wieder breiter machen. Stichwort Revitalisierung.
7: Hier ist tatsächlich eine strategische Neuausrichtung gefragt, dass wir unseren generellen Umgang mit den Flüssen überdenken.
4: Wenn der Fluss wieder breiter werden darf und seinem natürlichen Lauf folgt, könnte das zum einen vor Hochwasser schützen, zum anderen aber auch dazu beitragen, dass das Süßwasser aus dem Fluss stärker in der Landschaft gehalten wird.
7: Als Wissenschaftler ärgere ich mich richtig über diese Diskussion jetzt. Wasserstraßen, irgendwelche Industrien und so, alles ist strategische Infrastruktur. Aber das Strategischste, was wir haben, das Wichtigste für uns, ist Trinkwasser, ist Süßwasser, ist Wasser als Lebensraum, Wasser in der Gesellschaft. Und dass das über diese Diskussion so geopfert wird und vernachlässigt wird.
4: In den kommenden Jahrzehnten wird Trinkwasser vermutlich zu einer knappen Ressource. Was dann mit dem Rhein passiert, könnte zum Streitthema werden zwischen Ökologen und Unternehmen.
6: Da gibt es sicherlich kurzfristig ein Ziel.

0: könnte aufgrund des Klimawandels künftig deutlich häufiger auftreten.
1: Berichtet Inka Zimmermann. Und an dieser Stelle eine kurze Gefahrmeldung. Vorsicht bitte in beiden Richtungen auf der A1 Münster-Osnabrück. Zwischen Lengerich und Kreuz Lotte-Osnabrück laufen Wildschweine auf der Fahrbahn. Auf der A1 Münster-Osnabrück zwischen Lengerich und Kreuz Lotte-Osnabrück laufen Wildschweine auf der Fahrbahn. Fahren Sie hier bitte ganz besonders vorsichtig. Diesen Sommer war es ja teilweise extrem heiß, haben wir alle mitbekommen, eben ja auch hier bei uns in Deutschland. Und das hat dann nicht nur uns Menschen, sondern eben auch Tieren zu schaffen gemacht. Eine Bäuerin aus Nordrhein-Westfalen hat in der Tagesschau sogar davon berichtet, dass einige ihrer Kälber vor Hitze tot umgefallen seien. Nach dieser Tragödie läuft jetzt die Suche nach Kühlungsmöglichkeiten für den Stall. Und in Leipzig bekommt ein Betrieb dafür Unterstützung aus dem Bergbau. Max Fallert war dort und hat sich das angesehen.
2: 800 Milchkühe teilen sich den Platz im Kuhstall der Agrarprodukte Kitzen. Vor ein paar Jahren wurde die Anlage am Rand von Leipzig modernisiert. Der gläserne Kuhstall soll allen Besuchern offen stehen. Die Landwirte sind überzeugt, dass es ihren Kühen gut geht und wollen das der Öffentlichkeit zeigen. Mehr Platz haben die Tiere und können je nach Witterung auch mal vor den Stall treten, sagt Landwirt Gunther Zeutschel.
3: Im Winter, wenn es kalt ist, will die Kuh nicht unbedingt drin sein. Die will da manchmal auch draußen sein, obwohl der Mensch eigentlich sagt, mir ist draußen zu kalt. Aber die Kuh ist gerade andersrum, die steht dann manchmal lieber draußen.
2: Im Sommer lindern Matratzen aus Sand die Hitze, mit Kissen aus Ernteresten vom Acker. Ganz neu ist ein kleiner Stand mit kühler Luftdusche, den die Kühe freiwillig aufsuchen können, erzählt Alexander Starke, Professor für Klauentiermedizin an der Uni Leipzig und der verantwortliche Tierarzt.
4: Sie werden vorne benässt mit Wasser und danach mit Lichtschranke geht der Ventilator an.
2: Jeden Tag statten Ärztinnen und Ärzte der Uni den Kühen im Stall eine Visite ab. Für die Tiergesundheit und die Wissenschaft.
4: Wir wollen jetzt noch ein Kamerasystem installieren, um dann mit der Klimamessung vergleichen, ob Tiere das dann eben besonders annehmen, wenn mehr Hitzestress ist.
2: Auch Ventilatoren helfen gegen die Hitze, aber es seien noch zu wenige. Wenn es um die Steuerung der Luft geht, kommen die Experten von der Bergakademie Freiberg ins Spiel. Seit Jahrhunderten untersuchen sie Luftströmungen und Temperaturen in Bergwerken und Minen. Und nun auch im Stall, erzählt Rüdiger Schwarze, Freiberger Professor für Strömungsmechanik.
5: Wenn es wirklich sehr heiß ist, wenn man Hochdruckgebiete haben, dann kommt die Luftströmung praktisch zum Erliegen. Es weht kein Wind. Und das sind natürlich Situationen, die die Landwirte beschäftigen, weil dann geht es den Kühen auch nicht gut. Und deswegen untersuchen wir, was man halt machen kann, unter anderem durch Maschinen, durch Lüfter, um wieder Wind im Stall zu erzeugen, damit es den Kühen am Ende auch besser geht.
2: Die Bergbauexperten messen in Leipzig regelmäßig, um die Witterung im Stall zu verbessern. Außerdem untersuchen sie Methan. Methan ist die Nummer 2 der klimaschädlichen Treibhausgase und sorgt für weitere Hitze. Kühe sind in Deutschland die Hauptquelle. Hannes Potz führt die Messungen im Kuhstall durch.
6: Wir wollen sozusagen hier von der einen Seite von der Liegebox bis auf die andere sozusagen mit unserem Laser messen. Und zeitgleich muss Tine sozusagen direkt in der Mitte von diesem Laserstrahl die Windgeschwindigkeit messen, damit wir sozusagen verstehen können, wie groß die Strömungsgeschwindigkeit in dem Stall ist.
2: Der Forscher baut außerdem einen digitalen Zwilling für Simulationen. Im Projekt entsteht so eine neue Methode, um genauer als bisher Methan im ganzen Stall zu bewerten. Als nächstes könne es um die Reduktion oder sogar um Filtersysteme gehen, überlegt Tiermediziner Alexander Starke.
7: Dann ist natürlich die nächste Stufe, die wir angehen wollen, auch über solche Projekte. Kann man gegebenenfalls das Methan aus dem System herausfiltern, dass es also nicht in die Umwelt geht?
2: Gegen Hitze und die Klimakrise. Im gläsernen Kuhstall in Leipzig werden neue Ideen für Klimaschutz in der Tierhaltung getestet.
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1: Wer in einem Zug einfach nur Fahrkarten kontrolliert, weil es sein Beruf ist, der sollte dafür keinen Mut brauchen. Und doch, spätestens seit im Februar ein Zugbegleiter nach einer Fahrkartenkontrolle tödlich verletzt wurde, steht die Frage im Raum, wie lassen sich Beschäftigte besser schützen? Die Bundesregierung will das Strafgesetzbuch ändern und Angriffe auf Bahnbeschäftigte härter ahnden. Der Bahngewerkschaft EVG dauert die Umsetzung nur schlicht zu lange. Darüber hat meine NDR-Kollegin Julia Meyer mit dem stellvertretenden EVG-Vorsitzenden Christian Loroch gesprochen. Aus dem Justizministerium heißt es, der Gesetzentwurf sei in Arbeit und politische Prozesse und Gesetzgebung würden ja auch einfach dauern. Hat er denn dafür kein Verständnis?
9: Auch wir haben schon Verständnis dafür, dass gute Gesetze ihre Zeit brauchen. Insoweit will ich aber korrigieren, dass wir

0: das Ultimatum nicht darauf gesetzt haben, dass das Gesetz dann auch verabschiedet ist, sondern dass es bis Ende des Jahres in den Bundestag eingebracht worden ist. Und ich glaube, wir sind jetzt ein halbes Jahr nach dem Vorfall, den Sie gerade noch mal zitiert haben, und dass da schon genug Zeit gewesen ist, um ein solches Gesetz bzw. ein solches Vorhaben dann auch so zu gestalten, dass es in den Bundestag eingebracht werden kann. Und ich will hinzufügen, wir als EVG fordern diese Gesetzesschärfung auch schon lange, lange vor dem Vorfall, der da jetzt nochmal zitiert worden ist. Das heißt also, die Politik hatte schon über Jahre Zeit, sich mit dem Thema zu befassen und gräbt sozusagen immer nur dann, wenn es zu einem schrecklichen Vorfall gekommen ist, ihre Vorhaben aus und lässt sie dann, so wie jetzt deutlich wird, wieder in der Schublade verstauben und macht eben gar nichts.
1: Jetzt heißt es aber ja auch aus dem Bundesjustizministerium, dieses Gesetz, das soll bis Ende des Jahres in den Bundestag. Warum dann die Drohung?
0: Ja, weil wir davon ausgehen können, dass erst aufgrund unseres Druckes, der scheinbar jetzt schon Wirkung zeigt, diese Aussage gekommen ist. Wir haben natürlich, und das gehört ja auch bei einer Gewerkschaft dazu, dass wir vorher sauber und ordentlich mit der anderen Seite sprechen, also sprich jetzt hier mit der Bundesregierung, und haben dort mehrmals angefragt, wie es um das Gesetz steht, und haben dort natürlich mitbekommen, dass es nicht geplant war, bis Ende des Jahres in den Bundestag einzubringen, geschweige denn, sich mit dem Thema dann in dem Gesetz auch zu befassen, um das es unseren Kolleginnen und uns geht.
1: Und falls das jetzt doch so nicht klappen sollte, was dann?
0: Falls das nicht klappen sollte, also falls die Bundesregierung sich da weiter der Arbeit verweigert oder schlecht leistet, werden wir unsere Sanktionsmittel mit den Kolleginnen und Kollegen ziehen über die Mitbestimmung, die uns da Rechte einräumt, weil die Gefahrensituation auf den Strecken teilweise so hoch ist, dass wir da dann entsprechend Dienstpläne ablehnen können. Und das führt dann zu vergleichbaren Auswirkungen wie einem Streik. Dann fährt einfach nichts mehr.
1: Jetzt ist es aber ja so, dass die Bahn nicht besonders gut dasteht, was das Image betrifft. Schaden Sie sich mit so einer Drohung nicht selbst?
0: Naja, ich spreche ja nicht für die Bahnen, also für die Unternehmen. Ich spreche für die Kolleginnen und Kollegen, die dort täglich aus dem, was man ihnen zur Verfügung stellt, was in der Tat einen schlechten Zustand hat, sei es Material, sei es Infrastruktur etc. pp., das Beste versuchen draus zu machen. Und dafür ist Gewerkschaft da, sich da vorzustellen, ohne Rücksicht zu nehmen auf das Image der Unternehmen, in denen die Kolleginnen und Kollegen arbeiten.
1: Wie viel kann denn überhaupt eine Verschärfung der Strafen bringen? Helfen nicht Maßnahmen, die die Deutsche Bahn selbst in der Hand hat, mehr? Also Bodycams, mehr Personal zum Beispiel.
0: Ja, also das ist natürlich nur ein Baustein. Das wissen wir auch. Das Gesetz entfaltet ja frühestens dann eine Wirkung, im Zweifel präventiv. Das kann man natürlich nicht wirklich messen. Es ist nur ein zusätzlicher Schutz für die Kolleginnen und Kollegen, dass sich natürlich ein potenzieller Täter, Täterin sehr wohl überlegt, ob es die Hand oder das Wort erhebt gegenüber den Kolleginnen und Kollegen. Wir fordern ja viele Bausteine. Da ist es nur eine Facette von. Wir haben Forderungen zum Thema Bodycams aufgemacht. Wir haben das Thema aufgemacht zur personellen Verstärkung auf den Zügen gegenüber den Spitzenverbänden, die den kommunalen Regionalverkehr am Ende des Tages ja auch finanzieren. Also da haben wir viele Facetten aufgemacht. Und es gibt ganz einfache Dinge. Ich will mal ein Beispiel aus dem Fernverkehr nennen, aus dem DB-Fernverkehr. Wenn auf der Bahncard 100 am Ende des Tages mal wieder ein Passfoto drauf wäre, was sich die Bahn gespart hat, nimmt auch das alleine schon Eskalationen aus den Zügen heraus, weil die Kolleginnen und Kollegen dann nicht mehr unbedingt gezwungen sind, sich einen Personalausweis zeigen zu lassen, damit man schauen kann, ob der Karteninhaber gleich demjenigen ist, der auch die Bahncard innehat. Und das gilt für den Regionalverkehr ganz genauso. Also es gibt ganz einfache Dinge, die wir auch alle fordern, die die Deutsche Bahn und auch alle anderen Eisenbahnverkehrsunternehmen und Verbünde relativ schnell umsetzen können. Neben dem Baustein, den wir jetzt gerade hier besprechen, dem Gesetzgebungsverfahren.
2: Der stellvertretende EVG-Vorsitzende Christian Loroch im Gespräch mit meiner NDR-Kollegin Julia Meyer.
3: Kultur.
2: Heute ist International Strange Music Day, der internationale der seltsamen, der internationale Tag der seltsamen oder der unbekannten fremden Musik. Ins Leben gerufen vor bald 30 Jahren, um Menschen dazu zu ermutigen, Musik zu hören, die sie noch nicht kennen, die sie also aus der gewohnten Hörkomfortzone herausführt. Aber woher kommt das eigentlich, dass wir manche Musik mögen oder sogar lieben und andere gar nicht kennen oder strikt ablehnen? Markus Stäbler hat recherchiert und in musikalische Vorlieben und Abneigungen reingehört.
4: Das ist für ziemlich viele Menschen seltsame Musik.
3: anderen ist das hier völlig fremd.
4: Atemlos durch die Nacht.
3: Oder das. Die Vorstellung davon, was sich für uns fremd oder normal, merkwürdig oder vertraut anhört, gehen weit auseinander. Sie hängen vom persönlichen Geschmack ab. Und der entwickle sich durch verschiedene Einflüsse, sagt der Musikwissenschaftler Felix Thiessen, aktuell Vertretungsprofessor für Musikpsychologie an der Hochschule in Hannover.
5: Zum einen ist es natürlich erstmal das Elternhaus, das uns prägt. Das, was Mama und Papa hören, das wollen wir auch erkunden. Damit sind wir als allererstes konfrontiert. Dann beginnen natürlich die Einflüsse zu wachsen, auch in Kindergarten, Schule. Sobald wir auch eigene soziale Kontakte entwickeln, spielen deren Vorlieben eine Rolle. Und das wächst mit der Zeit natürlich.
3: So wie sich unsere Kontakte nach und nach erweitern, so verändere sich auch unser Musikgeschmack.
5: Und so ist es nicht verwunderlich, dass gerade in der Zeit der Pubertät, in Teenagerjahren natürlich die Freunde eine entscheidende Rolle spielen, Musik dann auch eine Dimension erlangt von Identifikation mit anderen, mit meinen Lieblingsbands. Und oft geht es dann gar nicht unbedingt um die Musik selbst, sondern auch um soziale Funktionen von Musik, die eine Rolle spielen. Diese verschiedenen Einflussbereiche zu verlassen, ist gar nicht so leicht, wenn man da einmal hineingeworfen ist.
3: Die eigenen Vorlieben sind also stark kulturell geprägt, erklärt der Musikpsychologe Felix Thiessen. Die romantische westliche Vorstellung von der Musik als Universalsprache, die alle Menschen verstehen, lasse sich nur schwer untermauern.
5: Tatsächlich sucht man immer noch in der Musikwissenschaft nach musikalischen Universalien, also denjenigen Dingen, die uns alle als Menschen in unseren Hörgewohnheiten verbinden. Aber letztlich sind die auf sehr wenige zurückzuführen und Harmonik beispielsweise ist nicht darunter. Also wenn Sie an Gamelanmusik denken oder auch an die traditionellen japanischen, an die südostasiatischen Musiken, das sind doch sehr andere Systeme, die mit unseren Hörgewohnheiten wenig zu tun haben. Entsprechend fällt es uns auch erst einmal schwer, uns da hineinzuhören. Manche Menschen reagieren erst einmal mit Unverständnis, vielleicht auch mit Lachen, weil sie diese Ausdrucksformen nicht gewöhnt sind.
3: Die Entwicklung des Geschmacks ist oft stärker von unserem Umfeld geprägt, als wir denken. Selbst wenn man sich das vielleicht nicht so gern eingesteht, gäbe es bei vielen Menschen nur einen ziemlich eingeschränkten Bereich, in dem man sich musikalisch bewegt und wohlfühlt.
5: Man spricht in der Psychologie auch von optimaler Distinktheit, also etwas, das sich weit außerhalb des Bereichs meiner Gewohnheiten bewegt, das werde ich wahrscheinlich eher weniger mögen. Mit dem komme ich natürlich auch weniger in Kontakt. Und so sind wir vielleicht alle in gewisser Weise in einer Bubble gefangen und tun gut daran, so einen Strange Music Day mal zum Anlass zu nehmen, den eigenen Horizont zu erweitern.
2: Ein Beitrag von Markus Stäbler zur Frage, warum wir manche Musik lieben und mit anderer so gar nichts anfangen können.
6: Standpunkte.
2: Die Bundesregierung steht bekanntermaßen vor einem arbeitsreichen Herbst. Viele Reformpläne der schwarz-roten Koalition müssen noch umgesetzt werden. Bei einigen Vorhaben ist man sich noch uneins. Heute und morgen trifft man sich nun zur Klausurtagung in Brandenburg. Morgen, unsere Gastautorin ist Leyla Al-Serori, Politikchefin beim Handelsblatt, und sie meint, Schwarz-Rot muss jetzt schnell liefern.
7: Die Sommerpause hat den Reformplänen der Koalition nicht gut getan. Ausgerechnet drei CDU-Ministerpräsidenten haben sich gegen Teile der Rentenreform gestellt. Und jetzt will auch der neue Gesundheitsminister Linnemann einen Sparvorschlag für die Pflege kassieren. Das zeigt, die Regierung verliert Energie mit internen Streitereien. Und das in wirtschaftlich heiklen Zeiten und kurz vor den entscheidenden Landtagswahlen. Dabei ist der wirtschaftliche Handlungsdruck groß. Dass der Kanzler Wirtschaftsvertreter zu den Beratungen eingeladen hat, ist deshalb ein wichtiges Signal. Aber das allein wird nicht reichen. Umfragen zufolge bewerten 70% der Bürger die Arbeit der Bundesregierung als eher schlecht. Aus diesem Tief herauszukommen, wird eine Mammutaufgabe. In den kommenden Tagen muss Schwarz-Rot also schnell zurück in den Arbeitsmodus finden und liefern. Weniger Streit, mehr Reformtempo. sonst wird sie dem Sturm nach den Landtagswahlen niemals standhalten.
2: Die Meinung von Leyla Al-Serouri vom Handelsblatt. Das Straubinger Tagblatt wünscht sich mehr Mut von der Regierung und wagt einen Vergleich.
6: Es wird Zeit, mehr Schröder zu wagen. Der frühere SPD-Kanzler hat sich bei vielen Bürgern und Genossen unbeliebt gemacht und den Deutschen einiges zugemutet. Doch seiner Agenda ist es letztlich zu verdanken, dass die Bundesrepublik heute nicht noch tiefer in der Krise steckt. Reformpolitik braucht Klarheit über Ziele und Mut zur Zumutung. Wird jeder Reformansatz wie in der Rentenpolitik aus Angst vor den Wählern und der eigenen Basis gleich wieder zerredet und aufgeweicht, kommt Deutschland nicht vom Fleck, während die politischen Ränder weiter wachsen und die Mitte zerrieben wird.
2: Zu einem anderen Thema. Bei VW stehen ab heute Betriebsversammlungen an. Die Belegschaft will Klarheit über die Sparpläne. Sie wirft Konzernchef Blume eine desaströse Kommunikation vor. Der Kölner Stadtanzeiger zeigt Verständnis für Blume und mahnt zugleich mehr Tempo an.
6: Der Vorstandschef steht zwischen den Fronten. Die Aktionärsfamilien Porsche und Piëch fordern den Wandel radikal. Gewerkschaft und Land Niedersachsen hätten ihn gern sanft kontrolliert. Und viele in der Belegschaft am liebsten gar nicht. Dass Blume in dieser Gemengelage öffentlich herumeiert, ist kein Wunder. Und zumindest für die Beschäftigten eher ein gutes Zeichen. Die schnelle, klare Lösung hieße Schließung. Für das Unternehmen aber ist die Lage brandgefährlich. Denn so stolz man in Wolfsburg auf den konsensorientierten Volkswagenweg ist, er ist zäh und zögerlich und hat damit über Jahre seinen Teil zur aktuellen Situation beigetragen.
2: Und die Frankfurter Rundschau kommentiert:
6: Nur an der Personalschraube zu drehen ist kein Zukunftskonzept, zumal die Lohnkosten in der Autoindustrie nur rund 10% der Kosten ausmachen. Entscheidend ist, die nächste Entwicklungsstufe zu gewinnen. Dazu gehören kleinere, bezahlbare E-Autos statt immer neuer 2-Tonnen-SUVs. Ressourcenarme und recyclinggerechte Konstruktion sowie Produktion mit erneuerbaren Energien.
2: Und das waren die Standpunkte, zusammengestellt von Laura Janke.

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1: Um 0 Uhr Mitternacht mit Olaf Knapp. Die USA verschärfen ihren Kurs gegen den Iran. Finanzminister Bessent kündigte neue Sanktionen gegen verschiedene Firmen und Personen an. Ziel sei es, sämtliche Einnahmequellen zu blockieren. Aus der Nachrichtenredaktion Jonas Valentin Weber.
2: Der Fokus liegt laut Bessent unter anderem auf Geldgeschäften, aber auch auf anderen wichtigen Bereichen wie Öl, Technologie und Schifffahrt. Außerdem verlangte er von anderen Ländern, keine Geschäfte mehr mit dem Iran zu machen. Allen Staaten, die sich aus Sicht der USA nicht daran halten, drohte der Finanzminister mit massiven wirtschaftlichen Folgen. Konkrete Länder nannte Bessent aber nicht. Deshalb ist beispielsweise offen, ob China auch betroffen sein würde. Die Volksrepublik ist ein wichtiger Abnehmer iranischen Öls. Auch ist unklar, was die Sanktionen genau bedeuten.
1: Die Ukraine erhält zum 35. Jahrestag ihrer Unabhängigkeit weitere westliche Militärhilfe für ihren Kampf gegen Russland. Die EU-Kommission genehmigte neue Rüstungsgüter im Wert von rund 6 Milliarden Euro. Die Mittel seien für Flugabwehrsysteme, Raketen, Munition und Radaranlagen vorgesehen. Auch der neue britische Premierminister Burnham sicherte dem Land Unterstützung zu. Er will die Produktion von weitreichenden Marschflugkörpern mit britischer Technologie ermöglichen. Parallel zu den Unabhängigkeitsfeiern hatten die Unterstützerstaaten in einer Videokonferenz über weitere Hilfen beraten. Die deutsche Industrie macht Druck auf die Bundesregierung. Die Hauptgeschäftsführerin des Branchenbundesverbandes Gönner sagte in der ARD, die wirtschaftliche Lage sei ernst. Die vereinbarten Reformen, zum Beispiel bei der Rente und beim Bürokratieabbau, müssten jetzt umgesetzt werden. Allerdings geht der parlamentarische Geschäftsführer der SPD-Fraktion Wiese davon aus, dass erst noch weiter diskutiert wird. Die Debatte sei auch nachvollziehbar, so Wiese im Deutschlandfunk. Im DFB-Pokal hat der VfL Wolfsburg eine Blamage abgewendet. Beim Berliner Viertligisten Alt-Glienicke konnten sich die Niedersachsen erst im Elfmeterschießen mit 6:5 durchsetzen. Ebenfalls in der zweiten Runde stehen der Hamburger SV durch ein 3:0 in Ferl und der erste FC Köln durch ein 2:1 in Würzburg. Bundesliga-Aufsteiger Schalke 04 tat sich beim Regionalligisten Hallescher FC schwer. Die Knappen gewannen nach Rückstand noch mit 5:2 nach Verlängerung. Das Wetter in Deutschland, nachts gebietsweise klar, im Süden einzelne Schauer, im Nordosten Nebel, Tiefstwerte 16 bis 7 Grad. Am Tage dann im Norden und Osten länger trocken, von Südwesten bis zur Mitte Schauer, vereinzelt Gewitter, 18 Grad in der Eifel bis 28 Grad am Oberrhein. Es ist 0:03 Uhr.
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3: Mit diesen Meldungen: A2 Hannover Richtung Berlin. Im Kreuz Hannover Ost ist die Überleitung zur A7 Richtung Kassel wegen eines Schwertransports immer noch gesperrt. Es gibt eine Umleitung über die A2 bis Lehrte. Die A3 Frankfurt Richtung Würzburg ist zwischen Bessenbach-Waldaschaff und Weibersbrunn nach einem Fahrzeugbrand noch gesperrt. Hier gibt es eine Umleitung, sie führt über die U81A. Die A49 Kassel Richtung Gießen ist zwischen Wabern und Borken wegen Löscharbeiten gesperrt. Auch hier gibt es eine Umleitung Richtung Gießen über die B253. Die A71 Richtung Sangerhausen ist zwischen Stadt Ilm und Arnstadt Süd wegen Wartungsarbeiten im Tunnel Behringen noch bis ca. 6 Uhr gesperrt. Umgeleitet wird hier über die U69. Und die B466 Heidenheim an der Brenz, Nördlingen, ist zwischen B466a und Nattheim nach einem Unfall in beiden Richtungen gesperrt. Wo immer Sie unterwegs sind, eine gute und sichere Fahrt.
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3: Mit Tom Westerholt von NDR Info in Hamburg. Ich grüße Sie. 24. August 1991. Die Ukraine erklärt ihre Unabhängigkeit von Russland als demokratischer Staat in Europa. Das war gestern vor genau 35 Jahren. Damals war dieser Schritt ein wichtiger Baustein im Zerfall der Sowjetunion. Heute kennen wir die Ukraine als dieses Land, das sich seit über 4 Jahren gegen die russische Invasion wehrt. Und trotzdem sollte gestern auch in Kriegszeiten an dieses für das Land so wichtige Ereignis erinnert werden. Ich habe vor der Sendung darüber mit unserem Ukraine-Korrespondenten Florian Kellermann gesprochen. Wie haben denn diese Feierlichkeiten in Kiew ausgesehen?
4: Es war kein arbeitsfreier Tag, das schicke ich mal vorweg, weil es die gar nicht gibt jetzt im Krieg. Die sind gestrichen worden, also Feiertage, an denen man nicht arbeiten muss. Das heißt, die meisten Ukrainerinnen und Ukrainer haben das ja im Internet verfolgt, im Radio verfolgt. Aber es gab schon einen Staatsakt zumindest in der Innenstadt. Da sind Soldaten geehrt worden, aber auch Helfer der Armee geehrt worden, teilweise auch posthum. Und die ausländischen Gäste sind empfangen worden von Präsident Volodymyr Zelensky, hat dann auch noch eine kleine Rede da gehalten. Es gab aber halt keine Massenveranstaltungen, wie es in Friedenszeiten am Unabhängigkeitstag immer der Fall war. Zum einen, weil es eben, wie gesagt, kein arbeitsfreier Tag war und dann, weil man ja auch Angst haben musste, dass Russland dann trotzdem auch an diesem Tag Luftangriffe starten könnte.
3: Die Ukraine befindet sich nun seit 4,5 Jahren im Krieg mit Russland. Dabei war damals, wenn wir zurückschauen, 1991, ja, noch recht unklar, ob man sich in der Zukunft politisch eher Richtung Moskau oder Richtung EU orientieren könnte. Was hat denn dann letztlich zum Zerwürfnis zwischen diesen beiden Ländern geführt? Das war nicht erst die Annexion der Krim 2014, oder?
4: Das war aber trotzdem dann der Point of No Return sozusagen, diese Annexion. Denn klar, danach war klar, Russland respektiert die territoriale Integrität der Ukraine nicht, obwohl Russland die vorher mehrmals garantiert hat. Und danach ist natürlich dann unmöglich, eigentlich zu einem normalen Verhältnis zurückzukehren. 2013, klar, da hat es schon die Frage gegeben, unterschreibt die Ukraine ein Assoziierungsabkommen mit der EU. Russland war dagegen, beziehungsweise rhetorisch nicht, aber hat eben der Ukraine dann mit wirtschaftlichen Konsequenzen gedroht und dem damaligen Präsidenten Viktor Janukowitsch ein milliardenschweres Darlehen versprochen, wenn die Ukraine eben nicht dieses Abkommen unterschreibt. Aber dann eben 2014, die Annexion, war dann also klar, ja, jetzt geht's in Richtung Feindschaft.
3: Abgesehen von den schweren Angriffen auf die Ukraine, die laut Russlands Präsident Putin gerade noch weiter ausgewertet sollen wieder, kämpft das Land auch weiter mit innenpolitischen Problemen. Korruptionsvorwürfe gibt's regelmäßig und dazu auch wieder Forderungen nach überfälligen Wahlen, die Präsident Zelensky in Kriegszeiten aber weiter strikt ablehnt. Wo steht die Ukraine am 35. Jahrestag ihrer Unabhängigkeitserklärung?
4: Grundsätzlich führt sie einen Existenzkampf, denn Russland macht ja keinen Hehl daraus, dass es die Ukraine sich wieder unterordnen will und auch die ukrainische Unabhängigkeit letztendlich auslöschen möchte. Und die Ukraine hält sich einigermaßen, also sie bekommt Unterstützung aus dem Westen, die gerade so eben reicht, um den Vormarsch der russischen Armee halbwegs aufzuhalten. Aber sie wird eben täglich mit Raketen beschossen und mit Drohnen beschossen aus Russland, die erhebliche Schäden hier anrichten. Also die Schäden an der Wirtschaft allein sind in diesem Jahr schon doppelt so hoch wie in den 4 Kriegsjahren zuvor. Innenpolitisch, klar, da ist das große Problem der Demokratie, die leidet in Kriegszeiten. Es gibt seit 2019 keine Wahlen mehr, die sind eigentlich überfällig. Das ist ein Problem natürlich, weil dadurch der demokratische Prozess nicht wirklich stattfindet. Trotzdem gibt es immer noch eine starke Zivilgesellschaft, die der Staatsmacht auf die Finger schaut. Also es ist dadurch jetzt kein autoritäres System entstanden, aber es ist ein Problem für die Demokratie auf jeden Fall.
3: Und dazu eben immer wieder die Frage, Sie haben es angesprochen, ja, wie lange kann die Ukraine den russischen Angriffen standhalten mit Abwehrsystemen, die angeblich fehlen, wie Präsident Zelensky sagt. Es gibt die Unterstützung durch die EU, durch Großbritannien. Bei der USA ist immer ein großes Fragezeichen dahinter. Gab es dazu im Rahmen der Feierlichkeiten jetzt Einigkeit, was den Support angeht?
4: Es gab zumindest jetzt keine Misstöne. Also es haben sich alle gleich geäußert. Diejenigen Staaten, die die Ukraine unterstützen, die USA, wie Sie sagen, leisten keine finanzielle Unterstützung im Moment. Die Koalition der Willigen, wie es heißt, diese einige Dutzend Staaten haben Treffen abgehalten heute. Einige Staats- und Regierungschefs waren vor Ort, andere sind virtuell zugeschaltet worden. Was da genau beschlossen worden ist, ist nicht öffentlich gemacht worden. Man will ja Russland das dann auch nicht präsentieren. Es seien neue Pakete der Ukraine versprochen worden, sagt Präsident Selenskyj, für die Verteidigung, aber auch für die Energiesicherheit der Ukraine. Was so an die Öffentlichkeit gedrungen ist, ist zum Beispiel, dass Großbritannien der Ukraine es erlauben will, Marschflugkörper vom Typ Storm Shadow zu bauen, selber zu bauen, also eigentlich französisch-britische Marschflugkörper, die die Ukraine auch schon einsetzt, erfolgreich, und die weitreichend sind und die eben helfen sollen, russische Raketenabschussvorrichtungen zu zerstören, um eben so zu verhindern, dass die Ukraine weiterhin so intensiv beschossen wird mit Raketen aus Russland.
3: In Kiew ist gestern die Unabhängigkeitserklärung der Ukraine vor genau 35 Jahren gefeiert worden. Mitten in Kriegszeiten, mit internationalen Gästen und allem voran wohl weiter mit viel Hoffnung auf Zeiten, die irgendwann mal wieder besser werden. Drüber gesprochen habe ich mit unserem Korrespondenten vor Ort, Florian Kellermann. Unser Blick geht weiter nach Cherson im Osten des Landes. Tag für Tag werden Bewohnerinnen und Bewohner der Stadt mit kleinen FPV-Drohnen gejagt, werden mit Drohnen kleine, aber oft tödliche Sprengladungen auf sie abgeworfen. Viele können die Stadt aus finanziellen oder familiären Gründen nicht verlassen und müssen mit dem täglichen russischen Terror leben. Unsere Korrespondentin Rebecca Barth hat eine deutsche NGO begleitet, die seit Jahren Hilfsgüter nach Cherson bringt und versucht, Menschen aus der Stadt in Sicherheit zu bringen.
5: Die Straßen von Cherson sind mit Fischernetzen überspannt. Sie sollen Schutz bieten vor russischen Drohnen. Andreas Tölke, Ehrenamtlicher aus Deutschland, liefert hier humanitäre Hilfe und bringt Menschen in Sicherheit.
6: Es sind die Drohnen, die du bestellen kannst bei Amazon, wenn du irgendwie beim Nachbarsgarten mal gucken willst. Genau dasselbe in Helsinki. Irre billig, schnell zu produzieren, tödlich.
5: Cherson ist in der Ukraine bekannt für besonders perfide Angriffe der russischen Armee. Die Rede ist von Menschenjagd, Safari, sagen sie hier. Dabei werden kleine FPV-Drohnen mit Sprengstoff versehen und auf Passanten gehetzt.
6: Wir haben eine Kamera dabei. Wenn du dich hier bewegst und eine Drohne hat dich im Visier, sitzt der Pilot auf der anderen Seite vom Fluss und verfolgt dich. Der sieht dich, der sieht, wie du wegrennst.
5: Und er sieht auch, dass er einen Zivilisten angreift. Unzählige Videos dokumentieren den Terror, die Hetzjagden gegen Menschen jeden Alters. Und dann spüren auch wir, was es bedeutet, in der Stadt am Dnipro-Fluss zu leben. Eine Drohne ist im Anflug, Soldaten versuchen, sie abzuschießen. Wir rennen in Deckung in ein Café. Wer in Cherson überleben will, braucht einen Drohnendetektor und im besten Fall ein Störgerät. Hier oft versteckt in Skiboxen auf den Autodächern. Die Jammer können Drohnen elektronisch abwehren. Doch die allermeisten Menschen haben solche Geräte nicht. Sie huschen von Baum zu Baum, von Gebäude zu Gebäude, um nicht entdeckt zu werden, berichtet Rentnerin Nina. Wir bewegen uns wie Unsterbliche, bekreuzigen, beten und los. 60.000 Menschen leben noch in Cherson, doch immer mehr wollen fliehen, so auch Viktoria mit ihrer Tochter Jelisaweta. Die Russen bringen junge Drohnenpiloten nach Cherson und üben an uns. Eine Stadt und ihre Einwohner als Trainingsgelände. Niemand ist hier sicher. Jede Bewegung auf der Straße bedeutet Lebensgefahr. Die Terrorkampagne hat laut UN-Angaben schon hunderte Menschenleben gefordert und tausende Einwohner Chersons verletzt. Die Drohnen kommen jeden Tag. Wir öffnen die Tür und lauschen, ob wir eine Surren hören, damit wir das Hündchen kurz aufs Feld lassen können. Die Stadt ist für Viktoria und ihre Tochter unbewohnbar geworden. Sie mussten fliehen. Andreas Tölke und seine Organisation Be an Angel bringt die beiden nach Deutschland. Ein emotionaler Moment.
6: Ich komme nicht mehr klar. Was genau? Dass die Menschen aus ihrer Heimat weg müssen. Und dass sie keine Möglichkeit haben, hier zu bleiben.
5: Ihr Leben in zwei Koffer gepackt, steigen Viktoria und Tochter Jelisaweta in den Bus nach Deutschland. Ob sie je wieder in ihre Heimat zurückkehren können, wissen sie nicht.
3: Aus Cherson war das Rebecca Barth. Wir wechseln das Thema und schauen auf einen Ost-West-Konflikt in Deutschland. Denn Menschen aus dem Osten unseres Landes sind seit jeher in Spitzenpositionen dortiger Unternehmen weniger vertreten, als es ihrem Bevölkerungsanteil im Land entspricht. Forschende zeigen jetzt aber anhand aktueller Analysen von Daten des Elitenmonitors, eine kleine Verbesserung ist immerhin da. Florian Zinner berichtet und klärt auf.
7: Man muss schon sehr genau hinsehen, aber immerhin. Von gut 11 auf etwas über 12% ist der Anteil von Menschen aus dem Osten Deutschlands in Spitzenpositionen gestiegen, zeigt eine aktuelle Datenanalyse des Elite-Monitors der Universitäten Leipzig und Jena und der Hochschule Zittau-Görlitz. Die Forschenden verweisen aber auf große Unterschiede in den gesellschaftlichen Bereichen. So sei der Anstieg in Wissenschaft und Verwaltung besonders ausgeprägt, während er etwa in Wirtschaft und Kultur sogar leicht zurückgehen würde. Kaum Veränderungen gäbe es bei Justiz, Religion, Medien oder Politik. Politik sei zudem der einzige Bereich, in dem der Anteil von Menschen aus dem Osten Deutschlands in Spitzenpositionen dem tatsächlichen Bevölkerungsanteil entspreche, allerdings nur unter Berücksichtigung der Länderebene. Statt einer Ostquote schlagen die Forschenden beispielsweise eine gezielte Rekrutierung vor, etwa eine breitere Werbung für Leistungsstipendien in unterrepräsentierten Regionen. Einen Osthintergrund sehen die Forschenden bei Menschen, die auf dem Gebiet der ehemaligen DDR vor oder nach 1990 geboren wurden und dort bis zum 14. Lebensjahr gelebt haben. Das trifft auf etwa jede fünfte Person in Deutschland zu.
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3: Seit Mitte Juni gibt es ein gemeinsames europäisches Asylsystem, kurz GEAS. Eckpunkte von GEAS sind, die Verfahren von Asylsuchenden sollen direkt an den Außengrenzen der EU stattfinden. Dazu sollte mit GEAS auch der ewige Streit beendet werden, wie die Ankömmlinge dann später in der EU verteilt werden. Stark belastete Einreiseländer sollten entlastet werden und Staaten die Wahl haben. Entweder Schutzsuchende aufnehmen oder finanzielle und materielle Hilfe leisten. Jetzt gibt es Streit. Der italienische Vizeregierungschef Salvini hat am Wochenende gesagt, sein Land werde aus Deutschland keinen einzigen, Zitat, illegalen Einwanderer zurücknehmen, solange deutsche Hilfsorganisationen mit Schiffen im Mittelmeer unterwegs seien. Darüber hat meine Kollegin Barbara Piroth vom Hessischen Rundfunk mit Svenja Niederfranke gesprochen, Migrationsexpertin von der Deutschen Gesellschaft für Auswärtige Politik. Frage, wie passt das mit dem gemeinsamen europäischen Asylsystem zusammen? Ist diese Ankündigung im Sinne der Vereinbarung?
8: Nein, das ist sie nicht. Und Sie sprachen eben das Dublin-System an. Also das ist das System, welches Mitgliedsland für Asylanträge zuständig ist. Und da kann Italien die Rückübernahme nicht an Bedingungen knüpfen. Deutschland muss prüfen, wenn ein Antragsteller einen Asylantrag stellt, welches Land ist dafür zuständig. Da gibt es eine Liste von Kriterien. Zum Beispiel hat die Person ein enges Familienmitglied, zum Beispiel ein Kind in einem anderen Mitgliedsland oder gibt es ein Visum. Wenn das nicht zutrifft, dann ist es das Land der ersten irregulären Einreise, also zum Beispiel Italien. Und wenn Deutschland das so geprüft hat, dann ist Italien eigentlich daran gebunden und dann sollte Italien diese asylsuchende Person auch zurücknehmen. Das macht jetzt Italien gerade nicht, haben sie aber vorher auch nicht gemacht, muss man eigentlich auch erwähnen.
9: Jetzt argumentiert ja nicht nur Salvini so, sondern auch Italiens Ministerpräsident Giorgia Meloni. Und sie sagt jetzt wiederum dem Seerecht zufolge, also sie bezieht sich gar nicht auf Dublin, sondern auf das Seerecht, demnach gelten auf einem Schiff diejenigen Gesetze des Landes, unter dessen Flagge es fährt. Also damit wäre dann Deutschland Erstaufnahmestaat der Bootsflüchtlinge und nicht Italien. Inwiefern hat da vielleicht doch die italienische Regierung einen Punkt?
8: Hier wird es jetzt auch nochmal sehr kompliziert und sehr technisch, denn hier überlappen sehr viele verschiedene Rechtsgebiete. Sie haben das internationale Seerecht erwähnt, das gilt, Menschenrechte, Flüchtlingsrecht, aber natürlich gelten auch die europäischen Vorschriften hier. Und bei privaten Schiffen wie zivile Seenotrettungsorganisationen, zum Beispiel Sea-Watch kennt man ja, die unter deutscher Flagge schwimmen, die sind, wie Sie sagten, an die Rechtsvorschriften des Flaggenschiffs gebunden. Also Sea-Watch 5 zum Beispiel an deutsches Recht. Aber ganz wichtig, sie sind rechtlich gesehen nicht einfach schwimmendes Territorium. Also sie sind nicht einfach schwimmendes Deutschland. Asylrechtlich hängt es vor allem von dem Ort der Ausschiffung ab. Also wo gehen die schutzsuchenden Personen von Bord? Und dann muss man die Dublin-Kriterien anwenden und dann muss man dieses ganze Dublin-Prüfsystem wieder durchführen. Das muss dann Italien durchführen.
9: Also wenn ich Sie recht verstehe, ist das jetzt wichtig, unter welcher Flagge ein Hilfsboot unterwegs ist? Denn wenn man sich mal die Praxis anschaut auf dem Mittelmeer, da werden Menschen aufgegabelt, weil sie versuchen, über diesen Weg nach Europa zu gelangen. Dann sind es ja häufig nicht wirklich seetüchtige Boote. Die sind in Seenot. Inwiefern kann man dann in solchen Notsituationen überhaupt darüber diskutieren, welche Nationalität ein solches Schiff hat?
8: Ja, da haben Sie recht. Das ist egal. Internationales Seerecht verpflichtet, dass jede Person in Lebensgefahr auf See gerettet werden muss von Schiffen. Also Kapitäne aller Schiffe sind dazu verpflichtet. Und man muss diese so schnell wie möglich an einen sicheren Ort bringen. Und das ist egal, unter welcher Flagge das Schiff fährt.
9: Also wir haben eine relativ komplexe Rechtslage, so viel kann man wahrscheinlich festhalten. Was Salvini da sagt, er ist ja bekannt dafür, mal einen rauszuhauen, kann man das dann überhaupt ernst nehmen?
8: Ja, es ist natürlich eine weitere Provokation Richtung Deutschland und Deutschland muss sich jetzt natürlich überlegen, wie man darauf reagiert. Also lässt man die Sache jetzt noch weiter diplomatisch eskalieren? Es werden jetzt weitere Gespräche auf verschiedenen politischen Ebenen geführt. Man könnte auf EU-Ebene was machen, man könnte es extremst eskalieren lassen, beim Europäischen Gerichtshof vorbeischauen und da sagen, dass Italien sich nicht an Regeln hält. Oder man könnte auch beim Solidaritätsmechanismus, den Sie am Anfang ansprachen, auch da sagen, wenn Italien sich nicht an Regeln hält, dann bekommt Italien keine Hilfsgelder bezahlt. Aber das muss man alles in Rücksprache mit der Europäischen Kommission und mit der EU machen. Also da kann Deutschland nicht einfach alleine das machen.
3: Sagt Svenja Niederfranke, Migrationsexpertin von der Deutschen Gesellschaft für Auswärtige Politik. Hamburg verliert einen seiner bekanntesten Mäzene und Förderer. Klaus-Michael Kühne ist tot. Der Unternehmer und Milliardär und leidenschaftliche HSV-Fan hat Hamburg über Jahrzehnte auf ganz unterschiedliche Weise geprägt. Jetzt ist er im Alter von 89 Jahren gestorben. Dietrich Lehmann blickt zurück auf das Leben von Klaus-Michael Kühne.
10: Hart arbeiten und Chancen nutzen. Das war so etwas wie das Lebensmotto von Klaus-Michael Kühne. 1937 geboren, als Sohn des Logistikunternehmers Alfred Kühne, lebt er lange Zeit im gutbürgerlichen Teil von Winterhude an der Hamburger Außenalster.
11: Ja, ich bin an der Bellevue aufgewachsen. Mein Vater hat dort im Jahr 1950 ein Haus gebaut und das war damals ein mutiger Entschluss. Ich bin im Heinrich-Hertz-Gymnasium zur Schule gegangen.
10: Übrigens in der gleichen Klasse wie der spätere Liedermacher und DDR-Kritiker Wolf Biermann. Nach Schule folgen Ausbildung als Kaufmann, Stippvisiten bei Reedereien und Banken. Dass Klaus-Michael Kühne ins väterliche Unternehmen Kühne und Nagel einsteigt, ist von vornherein klar.
11: Ich war der einzige Sohn. Mein Vater war ebenfalls mit dem Geschäft so eng verbunden, er konnte sich gar nichts anderes vorstellen, als dass das von mir sozusagen übernommen wurde. Er hat mich auch in sehr jungen Jahren dort in das Unternehmen hineingebracht und sehr viel dafür getan, dass ich eine erstklassige Ausbildung bekam.
10: Damit Klaus-Michael Kühne schon mit 26 Jahren als Teilhaber beim Logistikunternehmen Kühne und Nagel Verantwortung übernehmen kann. Gegründet worden war die Firma in Bremen. Schon Klaus-Michael Kühnes Vater aber hatte die ersten Weichen für die Verlegung des Firmensitzes in einen Teil der Schweiz gestellt, wo kaum Steuern fällig werden.
11: Vielleicht war es übertriebene Vorsorge, vielleicht war es auch Pessimismus, den uns dahin gebracht hat, aber es ist uns sehr gut bekommen.
10: Kühne und Nagel ist mittlerweile das zweitgrößte Logistikunternehmen weltweit.
11: Ja, unsere Stärke ist das integrierte Angebot an den Kunden, dass wir alle seine Transportprobleme lösen können, den Warenfluss steuern für unsere Kunden. Mit welchen Verkehrsmitteln auch immer, von welchem Teil der Welt, in welchem Teil auch immer.
10: Kühne wird zu einem der Reichsten.
3: An dieser Stelle müssen wir den Beitrag kurz unterbrechen für eine wichtige Warnmeldung. Achtung, ein Falschfahrer auf der A8 Karlsruhe-München. Zwischen Kreuz, Stuttgart und Wendlingen kommt Ihnen ein Falschfahrer entgegen. Fahren Sie äußerst rechts und überholen Sie nicht. Noch einmal, auf der A8 Karlsruhe-München. Zwischen Kreuz, Stuttgart und Wendlingen ist ein Falschfahrer unterwegs. Äußerste Vorsicht bitte in beiden Richtungen.
10: Fragte Tipps immer wieder ein.
11: Der HSV muss erstmal sein Image entscheidend verbessern, er muss attraktiv werden, daran muss gearbeitet werden.
10: Kühne ist zur Stelle, als die Traditionsreederei Hapag-Lloyd ins Ausland verkauft werden soll, übernimmt zusammen mit der Stadt Hamburg einen großen Teil der Aktien.
11: Hapag-Lloyd gehört nach Hamburg, Hapag-Lloyd befruchtet den Hafen im hohen Maße, ca. 40% des Hafenumschlags in Hamburg kommt von Hapag-Lloyd und seinen Allianzpartnern.
10: Mit seiner Frau Christine bleibt Klaus-Michael Kühne kinderlos. Sein Vermögen bringt er in eine Stiftung ein. Die soll unter anderem einen großen Wunsch von Opernfan Kühne umsetzen, eine neue Oper an der Elbe, so Karl Gernandt, einer der engsten Vertrauten des Multimilliardärs.
12: Ich glaube schon, dass das für Herrn Kühne das größte Herzensprojekt ist.
10: Mit ihrem Milliardenvermögen soll die Kühne Stiftung sowohl Kultur als auch Wissenschaft und medizinische Forschung finanzieren.
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14: Mit Michael Augustin und der ersten Runde des DFB-Pokals, da hat sich Schalke 04 beim Regionalligisten Hallescher FC durchgesetzt. Allerdings erst nach Verlängerung. Schalke hat beim Viertligisten am Ende mit 5:2 gewonnen. Das erste Tor für den Bundesliga-Aufsteiger erzielte Dejan Lubicic. Es war der 1:1 Ausgleich, aber sein Treffer gab den Schalkern keine Sicherheit.
15: Wenn du führst, dann gibst du ein paar Prozente ab, bist nicht konsequent in den Duellen, verlierst den Mann und dann steht er frei und macht das Tor. Sind dann Gott sei Dank wieder gut zurückgekommen und sind eine Runde weiter.
14: Vorher hätte es auf einem Nebenplatz des Berliner Olympiastadions fast eine große Überraschung gegeben. Die VSG Altglienicke, wie Halle aus der Regionalliga Nordost, ist nur ganz knapp am VfL Wolfsburg gescheitert. Und zwar mit 5:6 im Elfmeterschießen. Lars Becker.
16: Altglienicke war dreimal in Führung gegangen, zweimal in der regulären Spielzeit und einmal in der Verlängerung, hatte von zwei Patzern des VfL profitiert. Die Wolfsburger kamen dreimal zurück, zweimal durch den eingewechselten und lange verletzten Kapitän Maxi Arnold. Es ging ins Elfmeterschießen und auch das ging in die Verlängerung. Am Ende 6:5 für Wolfsburg. Den entscheidenden Elfmeter verwandelte Kilian Fischer. Jakob Zielinski, der junge Keeper, mit einem fetten Patzer in der regulären Spielzeit, aber mit zwei gehaltenen Elfmetern. Dann am Ende doch einer der Männer des Abends. Der Favorit setzt sich glücklich durch. Altglienicke haut alles rein, kämpft über 120 Minuten, war völlig am Boden, zwischenzeitlich völlig kaputt, schafft's bis ins Elfmeterschießen, hatte da die Chance, es für sich zu entscheiden. Und am Ende doch das Aus für die Mannschaft von Dan Zwarzig und Wolfsburg in der zweiten Runde.
14: Für den HSV hatte der Tag mit einer traurigen Nachricht begonnen. Investor Klaus-Michael Kühne ist tot. Der Logistikunternehmer, der Schätzungen zufolge einen dreistelligen Millionenbetrag in den HSV investiert hat, ist im Alter von 89 Jahren gestorben. Im Pokal hatten die Hamburger dann aber Grund zur Freude. Die Mannschaft von Trainer Merlin Polzin hat beim Drittligisten SC Verl mit 3:0 gewonnen.
17: Wir wussten, dass es heute ein anspruchsvolles Spiel wird, gegen eine Mannschaft, die eine gewisse Art und Weise an den Tag legt, die herausfordernd sein kann. Und dass es darum geht, die Momente dann noch zu akzeptieren, gleichzeitig aber auch dann unserem eigenen Plan zu vertrauen. Und das haben die Jungs getan.
14: Und dreimal getroffen, zweimal durch Grünbeck und einmal durch den erst 16-jährigen Lemke. Auch der erste FC Köln hat sich bei einem Drittligisten durchgesetzt, mit 2:1 bei den Würzburger Kickers. Zweifacher Torschütze Isak Johannesson.
18: Letztes Jahr war auch sehr schwer gegen Regensburg, auch 2:1 letztes Jahr. Also das ist immer die erste Runde im Pokal, ist immer schwer. Die haben sehr große Spieler, immer lange Bälle. Das war schwer in der ersten Halbzeit, aber wir machen das gut und 2:1 ist okay.
14: Und in der Fußball-Bundesliga der Frauen, da hat Werder Bremen sein erstes Saisonspiel gewonnen mit 2:1 beim FSV Mainz 05. Kersten Eichhorn war für uns dabei.
19: Das Bundesliga-Debüt von Mainz 05 war viel umjubelt, für einen Erfolg aber reichte es noch nicht. Die Rheinhessinnen unterlagen am Ende Werder Bremen mit 1:2. Die Hanseatinnen waren bereits nach 2 Minuten durch die neue Japanerin Shimada in Führung gegangen. Isabella Jaron erhöhte nach einer halben Stunde auf 2:0 für Bremen. Kurz vor der Pause gelang ausgerechnet der früheren Werder-Spielerin Saskia Mattheis das Anschlusstor. Es war der Premierentreffer für Mainz in der Bundesliga vor 2500 Zuschauern im Bruchwegstadion. Danach verflachte die Partie. Bremen gewann am Ende knapp, aber nicht unverdient.
14: Und bei der Hockey-WM in Belgien und den Niederlanden haben die deutschen Frauen ihr zweites Spiel der Zwischenrunde gewonnen mit 4:1 gegen Spanien. Damit spielen sie nun am Donnerstag gegen Indien um den 5. Platz. Die Männer kennen inzwischen ihren Gegner fürs Halbfinale. Am Freitag kommt es zum Duell mit Argentinien.
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1: Um 0.29 Uhr mit Olaf Knapp. Die USA wollen den Druck auf den Iran erhöhen. Finanzminister Bessent hat gravierende Sanktionen angekündigt. Er ließ aber offen, wie genau die Maßnahmen aussehen. Aus Washington, Anne Schneider.
13: Mit der Kampagne Operation Economic Outcast wollen die USA die wirtschaftlichen und finanziellen Verbindungen des Landes weltweit kappen und Einnahmequellen des Regimes austrocknen. Nach Angaben der US-Regierung kann künftig nahezu jede wirtschaftliche Zusammenarbeit mit dem Iran US-Sanktionen nach sich ziehen. Gleichzeitig erhöht US-Präsident Donald Trump den politischen Druck auf andere Staaten. Laut Bessent telefoniert er mit Staats- und Regierungschefs weltweit und fordert sie auf, ihre Beziehungen zum Iran einzuschränken oder zu beenden.
1: Die EU hat der Ukraine neue Milliardenhilfen zugesagt. Laut EU-Kommission sind mehr als 6 Milliarden Euro genehmigt worden für Flugabwehr, Raketen, Munition und Radaranlagen. Damit solle die Ukraine sich besser gegen die verschärften russischen Angriffe verteidigen können. Die Ukraine hat heute den 35. Jahrestag ihrer Unabhängigkeit von der Sowjetunion gefeiert. Israel hat im Gazastreifen wieder Luftangriffe geflogen. Dabei sind nach palästinensischen Angaben 2 Kinder getötet worden. Auch weitere Menschen sollen ums Leben gekommen sein. Das israelische Militär erklärte, es habe keine Kenntnis davon. Eigentlich war im vergangenen Oktober ein Waffenstillstand vereinbart worden. Seitdem wurden nach palästinensischen Angaben trotzdem hunderte Menschen im Gazastreifen getötet. Israels Militär dagegen gibt an, dass seitdem mehrere israelische Soldaten getötet worden seien. Niedersachsens Ministerpräsident Lies hat das VW-Werk in Hannover besucht, kurz vor einer Reihe von Betriebsversammlungen beim kriselnden Konzern. Lies sagte, die Autoindustrie stehe vor großen Herausforderungen. Aus der Nachrichtenredaktion Janine Artist.
20: Deutschland sei etwa bei den Energiekosten nicht wettbewerbsfähig, so Lies. Dazu komme die Konkurrenz durch chinesische Autobauer. Die EU habe mit Zöllen auf E-Autos aus China eine Lösung gefunden, die zu einer fairen Wettbewerbssituation führe, sagte der Ministerpräsident. Er forderte das gleiche Vorgehen bei Hybridautos. VW-Betriebsratschefin Cavallo sagte in Hannover, betriebsbedingte Kündigungen seien ausgeschlossen. Veränderungen müssten sozialverträglich stattfinden. Auch Werksschließungen seien keine Option.
1: Das Wetter in Deutschland. Nachts gebietsweise klar, im Süden einzelne Schauer, im Nordosten Nebel, Tiefstwerte 16 bis 7 Grad. Am Tage dann im Norden und Osten länger trocken, von Südwesten bis zur Mitte Schauer, vereinzelt Gewitter. 18 Grad in der Eifel bis 28 Grad am Oberrhein. Das waren die Nachrichten.
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3: Zunächst mit der Entwarnung für die A8 München-Karlsruhe. Kein Falschfahrer mehr zwischen Wendlingen und Kreuz Stuttgart. Und so sieht's auf den übrigen Straßen aus. A2 Hannover Richtung Berlin. Im Kreuz Hannover Ost ist die Überleitung zur A7 Richtung Kassel nach wie vor wegen eines Schwertransports gesperrt. Es gibt eine Umleitung über die A2 bis Lehrte. Die A3 Frankfurt Richtung Würzburg ist zwischen Wessenbachwald-Aschaff und Weibersbrunn nach einem Fahrzeugbrand immer noch gesperrt. Hier gibt es eine Umleitung über die U81A. Die A49 Kassel Richtung Gießen ist zwischen Wabern und Borken wegen Löscharbeiten gesperrt. Auch hier gibt es eine Umleitung Richtung Gießen über die B253. Die A71 Richtung Sangerhausen ist zwischen Stadt Ilm und Arnstadt Süd wegen Wartungsarbeiten im Tunnel Behringen noch bis ca. 6 Uhr gesperrt. Umgeleitet wird hier über die U69. Und die B466 Heidenheim an der Brenz, Nördlingen, ist zwischen B466A und Nattheim nach einem Unfall immer noch in beiden Richtungen gesperrt. Allen unterwegs eine gute und sichere Fahrt.
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3: Mit Tom Westerholt am Mikrofon. Ich grüße Sie. Der Sommer in Deutschland kühlt sich so langsam auf ein normales Niveau ab. Sogar Regen gab es für manch ausgetrocknete Landesteile schon. Hinter uns liegen Wochen mit Hitzewellen, Temperaturrekorden, ausgetrockneten Böden, Niedrigwasser und Waldbränden. Und inzwischen schätzt das Robert-Koch-Institut rund 14.000 hitzebedingte Todesfälle in diesem Jahr. Der Sommer 2026 hat bislang einiges an Extremwetter geliefert. Und AfD-Chef Tino Chrupalla? der hat einen ganz normalen Sommer erlebt. So zumindest sagte er es im ARD-Sommerinterview. Auch den Einfluss des Menschen auf den Klimawandel hält er für gering. Beides lässt sich überprüfen. Wie normal war dieser Sommer also? Und was wissen wir darüber, wie stark der Mensch das Klima verändert? Wir nutzen die Themen des Tages und machen den Faktencheck dazu.
2: Für den AfD-Vorsitzenden Tino Chrupalla war es kein außergewöhnlicher Hitzesommer.
21: Ich habe auch für diesen Sommer nicht gesehen, dass wir einen exorbitant unterschiedlichen Sommer hatten zu anderen Jahren. Für mich war das ein ganz normaler Sommer. Ja, es gab Trockenperioden, es gab auch lange Regenperioden. Wir haben jetzt aktuelle, auch im August, normale Temperaturen. Also ich sehe da auch viel Panikmache,
2: sagte Chrupalla im ARD-Sommerinterview. Die reinen Zahlen widersprechen dieser Aussage. Das europäische Klimabeobachtungsprogramm Copernicus teilte beispielsweise mit, Juni und Juli seien in Westeuropa so heiß wie nie seit Wetteraufzeichnung gewesen. Tim Steger aus dem ARD-Wetterkompetenzzentrum unterstreicht das.
22: Das sind Abweichungen von einem Monat von zum Teil über 5 Grad. Das sind extrem hohe Abweichungen, Extreme, die wir so selten verzeichnet haben. In Deutschland war es vor allem Juni ungewöhnlich heiß.
2: Und auch die Meerestemperaturen waren außergewöhnlich heiß. Vor Mallorca wurden zwischenzeitlich 33 Grad im Wasser gemessen, ein Temperaturrekord. Die heißen Temperaturen, dazu wenig Niederschlag, begünstigten auch viele Waldbrände, die von Deutschland über Frankreich, Spanien bis Griechenland heftig waren. Für Geoökologin Kirsten Thonicke vom Potsdam-Institut für Klimafolgenforschung kein normaler Sommer. Im Gegenteil, erklärte sie im Weltspiegel.
23: Das ist etwas, was wir für starke Klimaszenarien eigentlich eher für Mitte des Jahrhunderts erwartet haben. Also ist das, was wir jetzt erleben, ein Vorbote dessen, was die durchschnittlichen Bedingungen vielleicht in 20, 30 Jahren sein könnten. Und das hat uns schon erschrocken.
2: Und damit sind wir schon bei der nächsten Aussage von Chrupalla. Er bezweifelt, dass es einen wissenschaftlichen Konsens dazu gibt, dass der Klimawandel vom Mensch maßgeblich beeinflusst wird.
21: Wir haben Modellrechnungen, statistische Modellrechnungen, auch da gibt es große Widersprüche.
2: Der Anstieg der Emissionen seit Beginn des Industriezeitalters steht in direktem Zusammenhang mit der Erderwärmung. Und das bestätigen rund 98% der Klimawissenschaftler. Klimaforscher und Forscherinnen untersuchen seit Jahrzehnten, wie sich das Klima verändert, erklärt ARD-Meteorologe Carsten Schwanke.
24: Diese Temperaturentwicklung, die wir über die letzten 100 Jahre gesehen haben, ist zurückzuführen auf das Verbrennen von Kohle, Öl und Gas.
2: Was Chrupalla und auch andere AfD-Politiker mit ihren Aussagen bezwecken? Klimadesinformation und Klimaverunsicherung. Dem Leugnen des Klimawandels folgt mittlerweile nämlich eine andere Strategie. Man erkennt den Klimawandel grundsätzlich an, zweifelt aber, dass die Erderwärmung zu einem großen Teil von Menschen beeinflusst wurde. Die Vereinten Nationen warnten bereits, dass solche Desinformationskampagnen vor allem über Social Media verbreitet werden.
3: Katharina Wilhelm mit einem Faktencheck zu den Aussagen von AfD-Chef Tino Chrupalla im ARD-Sommerinterview.
0: Wirtschaft.
3: Sie sind vor allem nervig und lästig, können aber eben auch Krankheiten übertragen und damit dann doch gefährlich werden. Mücken und Zecken aus dem Sommer leider auch nicht mehr wegzudenken. Wer sich schützen will, greift oft zu Sprays oder Lotionen aus Apotheke oder Drogerie, immer mit der bangen Frage, wie gut helfen solche Kombiprodukte eigentlich wirklich? Hält das die lästigen Viecher ab? Dieser Frage sind Liv Thamsen und Wiebke Nielsen nachgegangen, auch direkt am Tatort, in der Natur.
25: Dichte Wälder, hohes Gras, hier lauern sie, die Zecken. Paula Schwan wohnt an der Mecklenburgischen Seenplatte und hat mit solchen Schädlingen auch dieses Jahr schon Bekanntschaft gemacht.
26: Wenn ich hier auch im Wald spazieren gehe oder so, da ist ein so hohes Gras und dann geht es schon mal schnell, wenn man nicht aufpasst. Da war ich nicht eingesprüht, hatte ich nicht dran gedacht.
25: Sie und ihre Familie testen 5 Kombiprodukte gegen Mücken und Zecken. Stechen lassen müssen sich die Schwans dafür nicht, denn den Test zur Abwehrwirkung hat Stiftung Warentest gemacht, unter Laborbedingungen. Dorit Munzke.
27: Für unsere Untersuchung kamen 3.124 im Labor gezüchtete Mücken zum Einsatz. Zum einen die tagaktive Gelbfiebermücke, zum anderen die dämmerungs- und nachtaktive südliche Hausmücke. Das sind 2 weit verbreitete Arten, die Krankheiten übertragen können.
25: Und wie sind Geruch und Hautgefühl der Produkte? Vater Olaf Schwan testet zunächst Zekito Classic, die Eigenmarke von Rossmann, für 1,79 Euro pro 100 Milliliter.
28: Duftet auch schon gleich angenehm wie so eine Creme. Fühlt sich erstmal ganz angenehm an vom Auftragen her. vielleicht auch so leicht fetten.
25: Auch Esquito Free, die DM-Eigenmarke für umgerechnet 2,45 Euro, klebt nicht, so die Familie. Beim Markenprodukt Autan Multi-Insekt für 5,99 Euro pro 100 Milliliter bemerkt Mutter Isabel Schwan.
4: Lässt sich gut verteilen und ist auch angenehm kühl auf der Haut.
25: Diese drei Produkte enthalten als Wirkstoff Icaridin. In den beiden teureren Markenprodukten Antibrum Forte für 13,33 Euro und in No-Bite aus der Apotheke für 16,70 Euro ist DEET drin, also Diethyltoluamid, DEET. Beide DEET-Produkte enthalten außerdem einen Warnhinweis auf der Packung. Kontakt mit zum Beispiel Brillen und Kontaktlinsen solle vermieden werden. Dorit Munzke von der Stiftung Warentest.
27: DEET kann die Augen stark reizen und allergische Reaktionen hervorrufen, gilt aber als sehr zuverlässig. Auch Icaridin kann die Augen reizen, scheint gesundheitlich aber weniger bedenklich zu sein als DEET.
25: Auch beim Geruch unterscheiden sich die beiden Produkte von den anderen. Isabel Schwan über Antibrum Forte mit 30% DEET.
4: Riecht ein bisschen intensiver, sehr intensiv. Auch nicht so gut wie das andere.
25: Und Olaf Schwan und Tochter Paula über No-Bite mit ganzen 50% DEET.
28: Dann riecht es nicht gerade wie Parfüm.
4: Leicht nach Plastik irgendwie.
25: Trotzdem weniger Wirkung. No-Bite schnitt bei Stiftung Warentest schlechter ab als die günstigen Mittel. Das zweite DEET-Produkt, Antibrum Forte, hingegen überzeugte im Labor Dorit Munzke.
27: Als einziges Mittel im Test hat es länger als 7 Stunden vor Mückenstichen geschützt und nur eine von 240 Zecken nicht abgewehrt.
25: Die günstigen Produkte aus den Drogerien hätten hingegen auch einen gewissen Schutz geboten. Bis zu 6 Stunden vor Mücken und bis zu 4 Stunden vor Zecken. Olaf Schwan fällt noch etwas Positives auf beim DM-Produkt Esquito, eine kleine Lasche an der Plastiktube.
28: Hier ist eben noch ein praktischer Effekt dabei. Man kann es mitnehmen für Outdoor-Geschichten, hier ein Bändchen ranmachen.
25: Was auch gegen Zecken und Mücken hilft, lange, helle Kleidung und nach dem Ausflug Haut absuchen nicht vergessen.
3: Berichtet Sabine Müller. Etwa einen Monat ist er jetzt her, der niederträchtige Anschlag auf den Berliner Christopher Street Day. Dabei starb eine Frau aus Warschau. Mehr als 2 Dutzend weitere Menschen wurden verletzt. Bei einem anschließenden Polizeieinsatz in einer Kleingartenanlage in Berlin-Spandau erschossen die Beamten den mutmaßlichen Attentäter, einen Mann libanesischer Abstammung. Dieser Anschlag auf den CSD war gestern auch Thema im Innenausschuss des Berliner Senats. Was dort besprochen wurde, fasst Landespolitikreporterin Sabine Müller zusammen.
5: Demonstrationen, Paraden, Musikevents, der große Tiergarten ist ein Veranstaltungshotspot. SPD-Innensenatorin Iris Spranger schlägt deshalb vor, das Gelände dauerhaft besser vor Angriffen zu schützen. Sie plädiert für einen festen Überfahrschutz, um Fahrzeuge abzuhalten.
6: Das lässt sich durch entsprechende solide Bänke, Informationstafeln, Skulpturen und andere Stadtmöbel rund um den Tiergarten umsetzen.
5: Der doppelte Nutzen laut Spranger, mehr Sicherheit plus Entlastung der Polizei, die dann nicht mehr ständig Sperren auf- und abbauen müsste. Abgestimmt mit dem Koalitionspartner war der Vorschlag nicht. Der CDU-Abgeordnete Stefan Lenz klingt aber nicht abgeneigt.
7: Es muss eine Dauerlösung geben.

0: Jugendgerichte zuständig sein, sondern immer die Staatsschutzkammer am Landgericht. Man dürfe die Debatte nicht auf Sicherheitsaspekte verengen, mahnt SPD-Antidiskriminierungssenatorin Cansel Kissel-Tepe. So sehen das auch Grüne und Linke, die größere Anstrengungen verlangen, Islamisten und andere Extremisten zu deradikalisieren. Außerdem müsse mehr gegen Queerfeindlichkeit getan werden. Senatorin Kissel-Tepe kündigt für kommenden Mittwoch einen runden Tisch mit Betroffenen an. CDU-Familiensenatorin Katharina Günther-Wünsch schaltet sich ein. In der Debatte gehe einiges durcheinander, findet sie, auch was den CSD-Attentäter angehe.
1: Abdul B. ist nicht gewalttätig geworden, weil ihm, entschuldigen Sie ein bisschen die Vereinfachung, queere Jugendprojekte gefehlt haben. Abdul B. ist gewalttätig geworden, weil in der Familie Erziehungskompetenz gefehlt hat.
0: Der grüne Abgeordnete Vassili Franco sagt dem RBB, für ihn als schwuler Mann sei das ein harter Moment gewesen.
2: Denn man hat gemerkt, dass die CDU gar kein Interesse hat, queeres Leben in Berlin zu schützen und queere Sichtbarkeit zu ermöglichen.
0: Es war nicht der einzige Moment, in dem es im Innenausschuss Kopfschütteln oder auch Wortgefechte gab. Regierung und Opposition gingen sich teilweise heftig an.
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4: Mord, sexueller Missbrauch, auch Korruption. Solch schwere Vorwürfe werden seit Monaten gegen niedersächsische Politiker im Internet verbreitet. Das große Problem daran, die Anschuldigungen sind komplett erfunden und diese Fake News alarmieren die Sicherheitsbehörden. Der Verfassungsschutz spricht von einer gezielten Kampagne. Bertil Starke berichtet.
5: Der Kampf um Stimmen für Bürgermeister, Landrats- oder Ratskandidaten findet in Niedersachsen immer mehr im Netz statt und dabei mischen offenbar ausländische Kräfte mit. Julia Smirnova, Forscherin am Center für Monitoring, Analyse und Strategie, beobachtet zahlreiche gefälschte Videos, die in sozialen Netzwerken kursieren.
6: Das ist das erste Mal, dass wir sehen, dass so eine Vielzahl von konkreten Kandidatinnen auf der Kommunalebene mit Desinformation angegriffen wird.
5: Smirnova macht, genau wie der niedersächsische Verfassungsschutz, Moskau für die Fake News Offensive verantwortlich. Russland wolle das politische System destabilisieren, um die deutsche Unterstützung für die Ukraine zu schwächen, sagt sie. Dafür nimmt das Putin-Regime offenbar auch Kommunalpolitiker aus Niedersachsen ins Visier.
6: Politikerinnen der Parteien SPD, CDU, Die Linke und Die Grünen im Fall von Niedersachsen werden Verbrechen vorgeworfen, Korruption oder Fehlverhalten. Das passiert in Form von kurzen Videos, die Logos etablierter Medien tragen. Und diese Videos werden auf Social-Media-Plattformen von nicht authentischen Accounts gepostet.
5: Betroffen sind also alle größeren Parteien, außer der AfD und dem BSW. Den Behörden in Niedersachsen ist eine zweistellige Zahl an entsprechenden Internetvideos bekannt. Die Namen der Opfer lässt der Verfassungsschutz bewusst aus der Öffentlichkeit heraus, um sie zu schützen. Die Plattformen haben die Videos bereits gelöscht, doch für den Fraktionschef der SPD im Niedersächsischen Landtag, Stefan Politze, steht fest, die Kampagne hinterlässt Spuren an der Basis.
7: Man muss sich insbesondere vorstellen, dass im Kommunalwahlkampf ehrenamtliche Menschen unterwegs sind. Bei denen löst das wirklich große Ängste aus, dass sie bloßgestellt werden, dass für sie falsche Informationen im Netz hinterlegt werden. Und das sorgt im Zweifel dafür, dass Menschen nicht mehr kandidieren wollen. Und das dürfen wir nicht dulden.
5: Die Täter mit Namen zu identifizieren und juristisch zu belangen, das ist für die Ermittler nahezu unmöglich. Politze fordert deshalb, die Betreiber von Plattformen stärker in die Verantwortung zu nehmen. Dazu gehörten härtere Strafen gegen große Anbieter wie X, dem sozialen Netzwerk von Elon Musk, dem reichsten Menschen der Welt.
7: Also wenn ich jetzt einmal auf Herrn Musk gucke mit seinem Konzern, dann werden ihm 4 Millionen Strafen nicht wehtun. Die müssen also deutlich höher sein und im Zweifel muss man über Abschalten von solchen Kanälen reden. Das ist der entscheidende Punkt. Und sollten Fake-Videos im Umlauf sein mit gefälschten Interviews, dann muss da das Strafrecht gelten.
5: Momentan ist ein Ende der russischen Desinformationskampagne nicht in Sicht. Fachleute wie Julia Smirnova rechnen mit zahlreichen weiteren Fake-News-Videos in den kommenden Wochen.
4: Ja, Fake-News, ganz gezielt eingesetzte Falschmeldungen. Absolut ein ernstzunehmendes großes Problem in unserem Internet- und Social-Media-Zeitalter. Meine NDR-Kollegin Liane Kussmann hat darüber mit Niedersachsens Innenministerin Daniela Behrens von der SPD gesprochen und sie gefragt, ist das mittlerweile neue Normalität im Wahlkampf auf allen und damit auch auf kommunalen Ebenen?
8: Ja, leider müssen wir feststellen, dass Desinformationskampagnen erheblich zugenommen haben. Wir beobachten, dass durch den Verfassungsschutz Niedersachsen seit Jahren, seit dem Überfall Russlands auf die Ukraine und jetzt zur Kommunalwahl hier in Niedersachsen,

0: haben wir sicherlich eine neue Dimension, weil man sich auch auf der kommunalen Ebene jetzt im Grunde Menschen vornimmt, die verunglimpft, schrecklichste Lügengeschichten in die Welt setzt, das hochprofessionell macht, schwer zu erkennen, auch von anderen Medien. Und daher ist das schon wirklich besorgniserregend.
1: Ja, Sie haben es gerade gesagt, der Verfassungsschutz vermutet russische Akteure hinter der Kampagne. Wie belastbar sind diese Erkenntnisse? Welche Erkenntnisse haben Sie da auch in Niedersachsen gesammelt als Behörden?
0: Ja, wir beobachten das ja schon seit, wie gesagt, dem Überfall Russlands auf die Ukraine. Das ist sehr belastbar, wenn man sich anschaut, wie man vorgeht, wenn wir die IP-Adressen nachverfolgen können und alles weiter. Also es ist sehr, sehr klar, dass das Russland im Wesentlichen da der Verantwortliche ist. Und man schwächt natürlich dadurch die Unterstützung auf der Ukraine. Man versucht, demokratische Institutionen zu destabilisieren. Man versucht, das Vertrauen der Bürger in den eigenen Staat zu unterwandern und auch für gesellschaftliche Spaltung zu sorgen. Also es hat ein sehr klares Ziel, und das ist die quasi Destabilisierung westlicher Demokratien, vor allen Dingen die, die die Ukraine unterstützen. Und da nutzt man alle technischen Möglichkeiten, die man bekommt. Und die Social-Media-Plattformen sind da eine ja, sehr, sehr gute Bühne für diese Desinformationskampagnen.
1: Ja, wir haben es ja auch gerade schon gehört, solche KI-generierten Inhalte und Deepfakes hinterlassen eben auch Spuren bis eben runter in die kommunale Ebene, sorgen auch für Verunsicherung, für Ängste an der Basis. Inwieweit erschüttern diese Inhalte eben auch das Vertrauen in die Politik?
0: Ja, ich glaube, das muss man so annehmen, dass es eine starke Verunsicherung gibt. Wir sehen das ja auch an der, an emotional geführten politischen Debatten zu bestimmten Themen. Das Thema Migration ist immer etwas, was sehr genutzt wird. Das Thema Kriminalität wird sehr genutzt. Und die demokratischen Parteien und Politikerinnen und Politiker stehen da im besonderen Fokus. Und daher ist das schon eine Gefahr, die man sehr klar beschreiben muss und die man mit den Möglichkeiten, die man hat, bekämpft.
1: Ja, welche Möglichkeiten haben Sie? Die Frage bleibt ja, wie umgehen damit? KI-Inhalte wirken immer echter. Braucht es härtere Regeln, auch härtere Strafen für Plattformen, wie ja eben schon gefordert von Ihrem SPD-Kollegen?
0: Ich glaube, es braucht zwei Ebenen der Reaktion. Das eine ist natürlich, die Plattformen sind verantwortlich, darüber zu wachen, was auf ihren Plattformen passiert. Und wenn Lügenkampagnen, Fake News wirklich in dieser Dimension passieren, dann muss die Plattform diese Lügengeschichten rausnehmen, und dafür ist sie verpflichtet. Und die Europäische Union ist bisher nicht so sehr gut darin, die Plattformbetreiber auch in die Verantwortung zu nehmen, die das nämlich meiner Meinung nach bisher in der Tat nur schlecht tun. Und daher muss da die Europäische Union durchgreifen. Das ist kein Problem, was wir national lösen können, sondern der Digitale Service Act, also das Gesetz dazu, muss angewendet werden. Und daher ist man daher meiner Meinung nach bisher zu zurückhaltend. Die zweite Ebene ist aber auch, wir selber müssen misstrauischer werden, wenn wir Inhalte von Plattformen nutzen. Also gerade bei Videos, bei Fotos, wo es um wirklich schlimme Geschichten geht, starke Empörung ausgelöst werden soll, muss man immer schauen, ist das wirklich wahr? Sind die renommierten Medien wie die öffentlich-rechtlichen Rundfunk, wie die großen Medienhäuser, kann man das dort auch lesen? Also muss halt auch selber immer einen Faktencheck machen, so wie man sich selber aussucht, welche Zeitung man liest, welche Fernsehprogramme man guckt, muss man das auf den sozialen Plattformen auch sehr sensibel tun. Und das ist halt beides wichtig. Wir selber müssen gut mit diesen Medien umgehen können, aber die Medienbetreiber bzw. Plattformbetreiber müssen in die Verantwortung genommen werden.
2: Sagt Niedersachsens Innenministerin Daniela Behrens von der SPD.
3: Standpunkte.
2: Die Bundesregierung steht bekannterweise vor einem arbeitsreichen Herbst. Viele Reformpläne der schwarz-roten Koalition müssen noch umgesetzt werden. Bei einigen Vorhaben ist man sich noch uneins. Heute und morgen trifft sich nun das Kabinett zur Klausurtagung in Brandenburg. Unsere Gastautorin dazu ist Leyla Alzerori, Politikchefin beim Handelsblatt, und sie meint, schwarz-rot muss jetzt schnell liefern.
4: Die Sommerpause hat den Reformplänen der Koalition nicht gut getan. Ausgerechnet drei CDU-Ministerpräsidenten haben sich gegen Teile der Rentenreform gestellt. Und jetzt will auch der neue Gesundheitsminister Linnemann einen Sparvorschlag für die Pflege kassieren. Das zeigt, die Regierung verliert Energie mit internen Streitereien. Und das in wirtschaftlich heiklen Zeiten und kurz vor den entscheidenden Landtagswahlen. Dabei ist der wirtschaftliche Handlungsdruck groß. Dass der Kanzler Wirtschaftsvertreter zu den Beratungen eingeladen hat, ist deshalb ein wichtiges Signal. Aber das allein wird nicht reichen. Umfragen zufolge bewerten 70% der Bürger die Arbeit der Bundesregierung als eher schlecht. Aus diesem Tief herauszukommen, wird eine Mammutaufgabe. In den kommenden Tagen muss Schwarz-Rot also schnell zurück in den Arbeitsmodus finden und liefern. Weniger Streit, mehr Reformtempo. Sonst wird sie dem Sturm nach den Landtagswahlen niemals standhalten.
2: Die Meinung von Leyla Al-Serouri vom Handelsblatt. Das Straubinger Tagblatt wünscht sich mehr Mut von der Regierung und wagt einen Vergleich.
3: Es wird Zeit, mehr Schröder zu wagen. Der frühere SPD-Kanzler hat sich bei vielen Bürgern und Genossen unbeliebt gemacht und den Deutschen einiges zugemutet. Doch seiner Agenda ist es letztlich zu verdanken, dass die Bundesrepublik heute nicht noch tiefer in der Krise steckt. Reformpolitik braucht Klarheit über Ziele und Mut zur Zumutung. Wird jeder Reformansatz wie in der Rentenpolitik aus Angst vor den Wählern und der eigenen Basis gleich wieder zerredet und aufgeweicht, kommt Deutschland nicht vom Fleck, während die politischen Ränder weiter wachsen und die Mitte zerrieben wird.
2: Zu einem anderen Thema. Bei VW stehen ab heute Betriebsversammlungen an. Die Belegschaft will Klarheit über die Sparpläne. Sie wirft Konzernchef Blume eine desaströse Kommunikation vor. Der Kölner Stadtanzeiger zeigt Verständnis für Blume und mahnt zugleich mehr Tempo an.
3: Der Vorstandschef steht zwischen den Fronten. Die Aktionärsfamilien Porsche und Piëch fordern den Wandel radikal. Gewerkschaft und Land Niedersachsen hätten ihn gern sanft kontrolliert. Und viele in der Belegschaft am liebsten gar nicht. Dass Blume in dieser Gemengelage öffentlich herumeiert, ist kein Wunder. Und zumindest für die Beschäftigten eher ein gutes Zeichen. Die schnelle, klare Lösung hieße Schließung. Für das Unternehmen aber ist die Lage brandgefährlich. Denn so stolz man in Wolfsburg auf den konsensorientierten Volkswagenweg ist, er ist zäh und zögerlich und hat damit über Jahre seinen Teil zur aktuellen Situation beigetragen.
2: Und die Frankfurter Rundschau kommentiert:
3: Nur an der Personalschraube zu drehen ist kein Zukunftskonzept, zumal die Lohnkosten in der Autoindustrie nur rund 10% der Kosten ausmachen. Entscheidend ist, die nächste Entwicklungsstufe zu gewinnen. Dazu gehören kleinere, bezahlbare E-Autos statt immer neuer 2-Tonnen-SUVs. Ressourcenarme und recyclinggerechte Konstruktion sowie Produktion mit erneuerbaren Energien.
2: Und das waren die Standpunkte, zusammengestellt von Laura Janke.
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2: Als der Parkettleger Kurt Wagner vor Jahrzehnten auf die Idee kam, eine Band zu gründen, dachte er im Traum nicht daran, damit Karriere zu machen. Viel zu abstrus schien seine Version von Country-Musik zu sein, ganz besonders für seine Heimat Nashville, also der Wiege des Country. 30 Jahre später wird seine Band Lamb Chop immer noch als eine der innovativsten und beständigsten Größen der US-Country-Szene geschätzt. Auf ihrem neuesten Album huldigen Kurt Wagner und Lamb Chop alten Folk- und Gospel-Traditionen. Götz Steger hat es für uns vorgehört.
6: Who's gonna listen to the jangle and the roar? Roll me over, roll me right and let me in.
7: Ein Vorsänger singt die erste Zeile, ein Chor stimmt ein. Lining out heißt diese archaische Form des gemeinsamen Sings, von der sich Kurt Wagner inspirieren ließ.
8: Es besteht aus einem Geistlichen und einem Chor, der ihm antwortet. Eine spirituelle Feierlichkeit, die ursprünglich aus Schottland kommt und in die Appalachen gelangt ist. Dort wurde es zur Wurzel von Country, Blues und Gospel. Ich fand, es passte gut zu meiner Idee, auf dem Album nur Gesang und Banjo zu benutzen. Für mich ist das eine reine Feier der menschlichen Stimme.
6: Celebration of the human voice. And we'll never be together anymore.
7: Diese Feier setzt Produzent Ryan Olson warm und natürlich in Szene. Er kommt aus unterschiedlichsten stilistischen Fahrwassern, von Indie-Rock bis zu Elektro und R&B. Mit unverhofften Verfremdungseffekten und plötzlichen Elektrozutaten bringt er des Öfteren Unruhe in die betuliche Musizieratmosphäre.
6: With a neutron bomb. There are some electronic elements.
8: Es gibt ein paar elektronische Elemente, die nach den Aufnahmen hinzugefügt wurden. Das gehört zu der Vorgehensweise unseres Produzenten Ryan Olson. Dadurch geraten die anderen Instrumente in einen neuen Kontext und man nimmt sie anders wahr.
7: Das Banjo auf dem gesamten Album spielt übrigens Bon Iver Mastermind Justin Vernon, der eigentlich gar kein Banjo-Spieler ist, wie Kurt Wagner sagt.
8: Mit ihm Musik zu machen war schon immer mein Wunsch. Als sich herausstellte, dass Justin und Ryan Olsen Freunde seit der Kindheit sind, schien alles zusammenzupassen. Außerdem probierte er zufällig auch gerade auf dem Banjo herum. 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
7: Chorleiter und Arrangeur Blake Morgan ist der dritte Kreativkopf, den Kurt Wagner sich mit ins Boot holte. Die Crescendi seiner Chorsätze sind eine euphorisierende Zutat. Andrew Jackson Asshead heißt der Song, aus dem diese Passage stammt. Andrew Jackson war der 7. US-Präsident. Trump verehrt ihn, vermutlich weil auch er seinen Gegnern Wahlbetrug vorwarf und Wahlunterstützer mit der Vergabe von Posten belohnte. Etwas, das man so gar nicht mit Lambchops Punching the Clown in Verbindung bringt.
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9: Um 1 Uhr mit Olaf Knapp. Die US-Regierung fordert von allen Staaten, ihre Wirtschaftsbeziehungen zum Iran abzubrechen. Andernfalls müssten sie mit Vergeltungsmaßnahmen rechnen, sagte Finanzminister Bessent. Details von ARD-Korrespondentin Sandra Razzo in Washington.
10: Die USA wollen den Iran komplett wirtschaftlich isolieren. Sämtliche Einnahmequellen sollen gestrichen werden. Wie will man das machen? Es soll nicht nur Sanktionen gegen den Iran selbst geben, sondern auch gegen Unternehmen und Länder, die noch Geschäfte mit dem Iran machen. Besonders im Visier hat man dabei die Finanzgeschäfte, die Wirtschaft und vor allem den wichtigen Ölmarkt. Besonders brisant ist dabei, China ist einer der wichtigsten Abnehmer von iranischem Öl. Und die Frage ist jetzt, ob die USA wirklich in den Konflikt mit China gehen werden.
9: Außenminister Wadefuhl und sein US-Amtskollege Rubio haben telefonisch über die Ukraine mit den Iran beraten. Einer Mitteilung des US-Außenministeriums zufolge zeigten sich beide Politiker entschlossen, die, Zitat, Freiheit der Schifffahrt in der Straße von Hormuz sicherzustellen. Zudem hätten sie die Bedeutung eines dauerhaften und belastbaren Friedens zwischen Russland und der Ukraine betont. Das Gespräch fand am 35. Jahrestag der ukrainischen Unabhängigkeit von der Sowjetunion statt. Die deutsche Industrie macht Druck auf die Bundesregierung. Die Hauptgeschäftsführerin des Branchenbundesverbands Gönner sagte in der ARD, die wirtschaftliche Lage sei ernst, die vereinbarten Reformen, etwa bei Rente und Bürokratieabbau, müssten jetzt umgesetzt werden. Allerdings geht der parlamentarische Geschäftsführer der SPD-Fraktion Wiese davon aus, dass erst noch weiter diskutiert wird. Das sei auch nachvollziehbar, so Wiese im Deutschlandfunk. Der FC Schalke 04 ist mit Mühe in die zweite Runde des DFB-Pokals eingezogen. Beim Regionalligisten Hallescher FC tat sich der Bundesliga-Aufsteiger schwer und gewann nach Rückstand noch mit 5:2 nach Verlängerung. Zuvor hatte der VfL Wolfsburg eine Blamage abgewendet. Beim Berliner Viertligisten Alt-Glienicke konnten sich die Niedersachsen erst im Elfmeterschießen mit 6:5 durchsetzen. Ebenfalls in der zweiten Runde stehen der Hamburger SV durch ein 3:0 in Verl und der erste FC Köln durch ein 2:1 in Würzburg. Das Wetter in Deutschland. Nachts gebietsweise klar. Im Süden einzelne Schauer, im Nordosten Nebel. Tiefstwerte 16 bis 7 Grad. Am Tage dann im Norden und Osten länger trocken, von Südwesten bis zur Mitte Schauer, vereinzelt Gewitter, Höchstwerte 18 Grad in der Eifel bis 28 Grad am Oberrhein. Am Mittwoch dann gebietsweise Schauer und Gewitter, im Nordosten heiter 21 bis 30 Grad. Es ist 1:03 Uhr.
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2: Und da haben wir diese fünf Meldungen. A2 Hannover Richtung Berlin. Im Kreuz Hannover Ost ist die Überleitung zur A7 Richtung Kassel immer noch wegen eines Schwertransports gesperrt. Die Umleitung führt über die A2 bis Lehrte. Die A3 Frankfurt Richtung Würzburg ist zwischen Bessenbach-Waldaschaff und Weibersbrunn nach einem Fahrzeugbrand gesperrt. Die Umleitung hier führt über die U81A. Die A49 Kassel Richtung Gießen ist zwischen Wabern und Borken wegen Löscharbeiten gesperrt. Die Umleitung führt zwischen den genannten Orten Wabern und Borken Richtung Gießen über die B253 und über die B3. Die A71 Suhl Richtung Erfurt ist zwischen Stadt Ilm und Arnstadt Süd wegen Wartungsarbeiten im Tunnel Behringen noch bis ca. 6 Uhr gesperrt. Umgeleitet wird hier über die U69. Und die B466 Heidenheim an der Brenz Nördlingen ist zwischen B466A und Nattheim nach einem Unfall in beiden Richtungen gesperrt. Kommen Sie überall gut und sicher durch die Nacht.
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2: Von NDR Info in Hamburg mit Tom Westerholt und mit einer schlechten Nachricht für die meisten Schüler, Lehrer und Politiker. Die Sommerferien sind vorbei. Und ja, eben nicht nur für die meisten Schulkinder in Deutschland, sondern auch für Kanzler Merz und seine Regierung im politischen Berlin. Und damit herzlich willkommen hier bei uns in der Infonacht. Der erste Tag nach der politischen Sommerpause ist mittlerweile rum und ab heute, Dienstag, trifft sich das Bundeskabinett zur Klausur in Schloss Neuhardenberg in Brandenburg. Dort wartet eine Menge Arbeit auf die Bundesregierung, Stichwort Sommer oder besser Herbst der Reformen. Meine Kollegin Julia Meyer vom NDR hat dazu Katrin Aue aus dem Hauptstadtstudio gefragt, was von all dem auf dem Zettel steht denn am dringendsten an?
11: In der Tat, es ist so, dass die Regierung sich für die zweite Jahreshälfte einiges vorgenommen hat in Sachen Reformen. Da ist einmal die Rentenreform, die wurde kurz vor der Sommerpause vorgestellt. Da gab es ja allerdings auch gleich im Anschluss eine wilde Diskussion über einzelne Punkte. Also da muss man wohl noch mal eine gemeinsame Position finden. Dann ist da eine Steuerreform, die ansteht. Die soll sogar schon zum 1.1. nächstes Jahr greifen. Das soll also jetzt recht schnell gehen. Da geht es um geplante Entlastungen für kleine und mittlere Einkommen und Familien. Und das müsste eben schnell ins Parlament, damit das klappt zum Jahresanfang. Und das Thema Pflegereform steht ja auch noch auf der Tagesordnung. Da hat die noch Gesundheitsministerin Nina Wagen ganz kurz vor der Sommerpause einen Entwurf für einen möglichen Gesetzentwurf vorgestellt. Das wird aber auch schon in Teilen sehr massiv kritisiert. Also das sind drei sehr, sehr große Brocken, die die Regierung sich vorgenommen hat und die jetzt im Herbst eigentlich angegangen werden sollen.
12: Dazu kommt noch der Berg an Herausforderungen, der ist über den Sommer nicht kleiner geworden. Stichwort Hitze, Wassermangel. Welche Priorität hat das jetzt noch?
11: Ja, wenn man dem Kanzler am Samstag zugehört hat, dann könnte man meinen, das hat jetzt eine wirklich hohe Priorität. Da war er nämlich zu Gast im Waldbrandgebiet in Hürtgenwald in Nordrhein-Westfalen. Und da hat er sowas gesagt wie, Leute, schaut's euch an, das ist der Klimawandel. Also gesprochen an die Personen, die das immer noch nicht glauben wollten, hat er das gerichtet. Und wenn man das sich angehört hat, könnte man meinen, da ist jetzt einiges ins Wanken gekommen, auch aus der Sicht der Bundesregierung, die bislang ja in der Tat Klimawandel und auch Klimaanpassung nicht so ganz oben auf der Prioritätenliste hatte. Da hat der Bundesumweltminister Carsten Schneider ja vor ein, zwei Wochen nochmal so einen Anlauf gemacht, Klimaanpassung ins Grundgesetz schreiben zu lassen. Das ist allerdings auf nicht so viel Gegenliebe der CDU gestoßen. Das heißt, ob das umgesetzt werden kann, das ist mal die Frage. Wenn man aber, wie gesagt, am Samstag zugehört hat, könnte man sagen, da kommt jetzt vielleicht doch ein bisschen Tempo rein.
12: Vor dem Wochenende hatte man vom Kanzler nicht viel gehört. Da gab es auch Kritik. Was meinst du, hat Merz das geschadet oder hat ihm das eher gut getan, gerade auch nach dieser ganzen Personalrochade vor der Sommerpause?
11: Naja, so richtig gut für seinen Ruf war das jetzt, glaube ich, nicht, dass er gute 3 Wochen tatsächlich im Urlaub war, wobei sein Regierungssprecher ja sagte, das sei gar kein Urlaub, sondern er war einfach nur nicht in Berlin. Er hat keine öffentlichen Termine wahrgenommen Und das kam, glaube ich, schon vielen Leuten angesichts der massiven Dinge, die da in diesen Wochen auf uns eingeprasselt sind, von der Drohne in Leipzig über die Waldbrände und die neue Hitze. Da kam einfach so vieles zusammen, dass, glaube ich, sehr viele Leute schon den Eindruck hatten, das wäre jetzt so eine Situation, wo ein Kanzler mal ein, zweimal sich zu Wort melden könnte, auch öffentlich, und dass er das nicht getan hat. Ich würde schon sagen, da geht er eher geschwächt aus der Sommerpause.
12: In Neu-Hardenberg kommt das Kabinett jetzt auch zum ersten Mal in der neuen Runde zusammen. Wie ist denn die Chemie zwischen den alten und neuen Ministerinnen und Ministern?
11: Ja, das wird sich tatsächlich zeigen müssen. Deswegen dürfte ein zweites großes Thema auch sein in Neu-Hardenberg Teambuilding. Da gibt es den neuen Gesundheitsminister Carsten Linnemann zum Beispiel oder Nina Wagen als neue Kanzleramtschefin. Steffen Bilger ist neuer Verkehrsminister. Und so ganz geräuschlos ist dieser Umbau des Kabinetts ja auch nicht abgelaufen, um es vorsichtig auszudrücken. Also da gibt's einige neue am Kabinettstisch. Das muss sich auch zurecht ruckeln. Auch dafür sollen die beiden Tage in Schloss Neu-Hardenberg da sein, hat der stellvertretende Regierungssprecher letzte Woche gesagt. Da wird es auch sowas geben wie gemütliches Beisammensein am Abend, um mal sich so ein bisschen zu beschnuppern und Themen, aber vielleicht auch ein bisschen was Privates auszutauschen. Also Stichwort Chemie, die wird sich bilden müssen in den nächsten zwei Tagen.
12: Diese Kabinettsklausur ist auch nicht der einzige Termin diese Woche. Was steht noch an?
11: Da wird es geben eine gemeinsame Fraktionssitzung in Münster der Unionsfraktion, also von CDU und CSU und der SPD. Und auch da gibt es neues Personal, nämlich der neue Gastgeber wird sein Thorsten Frey. Der war ja bisher Kanzleramtsminister und jetzt ist er neuer Chef der Unionsfraktion. Und als solcher wird er am Kopf des Tisches sitzen müssen in Münster, um zu schauen, was die großen Projekte der Bundesregierung und der Regierungsfraktionen nach der Sommerpause sein werden.
12: Jetzt sind es keine zwei Wochen mehr bis zur Landtagswahl in Sachsen-Anhalt. Dann stehen auch noch die Wahlen in Mecklenburg-Vorpommern und Berlin an. In Sachsen-Anhalt, da gibt sich die AfD siegessicher. Wie nervös ist die Bundesregierung?
11: Das dürfte sie doch ziemlich nervös machen, denn es gibt ja zwei mögliche Szenarien, die wahrscheinlich sind. Die eine ist, oder die im Bereich des Möglichen sind, sag ich mal. Das eine ist, dass die AfD tatsächlich eine absolute Mehrheit holt. Dann haben wir eine Art Zeitenwende, würde ich es jetzt mal sagen, denn sowas gab es noch nicht in Deutschland, dass eine AfD eine Landesregierung anführt oder sogar allein regiert. Das dürfte sehr, sehr vieles auf den Prüfstand stellen, was bislang in Berlin beschlossen wurde. Es dürfte sehr viele Auswirkungen haben, auch auf weitere Institutionen, vom Bundesrat bis zur Sicherheitskooperation. Das heißt, da stellen sich dann nochmal ganz andere Fragen. Das zweite Szenario ist aber, wenn die AfD zwar stärkste Kraft wird, aber nicht ganz so stark, dass sie eine absolute Mehrheit hat, dann stellen sich eventuell Koalitionsfragen. Die CDU hat ja immer betont, wir haben eine Brandmauer. Wir werden auf keinen Fall mit der AfD kooperieren. Ob das aber durchgehalten wird nach einer entsprechenden Landtagswahl, ob die CDU Sachsen-Anhalt da auch mitmacht, Stand jetzt sieht es so aus, weiter mit einer Brandmauer. Ob das aber so durchzuhalten ist, wird man mal sehen müssen. Das heißt, da wird es einige Fragen zu besprechen geben.
2: Es ist festzustellen, dass es eine lange Liste ist, die die Regierungskoalition in Berlin abzuarbeiten hat, mit einigen Prüfsteinen, die da am Wegesrand warten. Nehmen wir uns einen vom Beginn des Beitrags heraus, nämlich die Reform der Pflege. Ein Entwurf für ein neues Gesetz hat dazu in den vergangenen Wochen schon für viel Wirbel gesorgt. Um das Milliardenloch in der Pflegekasse zu stopfen, sollte unter anderem bei pflegenden Angehörigen gespart werden. Das hat für viel Ärger gesorgt, nicht nur bei Betroffenen und deren Familien. Auch der neue CDU-Gesundheitsminister Carsten Linnemann hat jetzt angekündigt, bei pflegenden Angehörigen doch nicht zu sparen. Richtige Entscheidung oder nicht? Jan Zimmermann kommentiert.
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13: Weniger Rente für pflegende Angehörige. Dieses Thema ist laut Gesundheitsminister Carsten Linnemann vom Tisch. Der CDU-Politiker wirft den Vorschlag seiner Vorgängerin in die Tonne. Linnemann sagte, er will bei den Rentenansprüchen pflegender Angehöriger nicht sparen. Das ist eine gute Entscheidung. Die Debatte hat in den vergangenen Wochen viel Schaden angerichtet. Die Pläne waren für Pflegebedürftige und die, die sich um sie kümmern, ein Schlag ins Gesicht. Allein mit dem Vorschlag wurde ein verheerendes Signal gesendet und Vertrauen zerstört. Ausgerechnet bei denen zu sparen, die es möglich machen, dass pflegebedürftige Kinder, Partner und Eltern nicht in einem Pflegeheim müssen, sondern zu Hause bleiben können, sorgte zu Recht für Protest, auch in der Regierungskoalition. Viele in der SPD und CSU machten deutlich, wir lehnen das ab. So erspart sich der neue Gesundheitsminister mit der Rolle rückwärts viel Ärger. Dagegen bleibt ein zweiter Schlag ins Gesicht der Betroffenen bisher weiter bestehen. Nach den Reformplänen soll die Pflege im Heim teurer werden, weil Zuschüsse, die die Pflegeversicherung zahlt, künftig erst später greifen sollen. Der neue Gesundheitsminister sollte auch gleich diesen Vorschlag in die Tonne werfen. Zu viele empfinden das als ungerecht. Zu groß ist die soziale Sprengkraft. Schon heute wissen immer mehr Familien nicht, wie sie die steigenden Pflegeheimkosten von 3.000 bis 4.000 Euro oder mehr bezahlen sollen. Auch hier sollte der Minister eine Rolle rückwärts machen. Offen bleibt die Frage, wo Linnemann stattdessen sparen will. Die Kürzung der Rentenansprüche sollte 1,8 Milliarden Euro im kommenden Jahr bringen. Geld, das die Pflegekasse dringend braucht, damit die Beiträge nicht weiter steigen. Linnemann erklärte bisher nur, was er nicht will, ohne konkrete Vorschläge zu machen, was stattdessen kommen soll. So entsteht der Eindruck, dass der Minister bei diesem Großprojekt noch keinen Plan hat. Anders als beim Gesundheitssystem sind die Sparmöglichkeiten in der Pflege gering. Die Bundesregierung sollte also für ein würdiges Leben im Alter mehr Steuermittel locker machen, um den Betroffenen nicht noch mehr Schläge ins Gesicht zu verpassen und den entstandenen Schaden nicht noch größer zu machen.
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2: Die Menschen in der Ukraine verteidigen seit 4,5 Jahren ihre Freiheit, ihre Demokratie, ihr Recht, selbst über die Zukunft ihres Landes zu entscheiden, mit ihrem Leben. Auch gestern wieder, am Unabhängigkeitstag der Ukraine, dem Tag, an dem man sich 1991 von der damaligen Sowjetunion lossagte. Gestern, vor genau 35 Jahren. Und wir schauen jetzt auf unser Verhältnis zum Land, zur Ukraine. Wie es sich verändert hat, möglicherweise, und wie ehrlich wir sind bei der Unterstützung. Mein Kollege Andreas Bursche vom WDR hat darüber mit Martin Schulze-Wessel gesprochen, Professor für die Geschichte Ost- und Südeuropas an der LMU München und Buchautor über die deutsch-ukrainische Beziehung. Titel: Die übersehene Nation. Erste Frage an ihn: Was ist das über die letzten 100 Jahre denn für eine deutsch-ukrainische Beziehung gewesen?
14: Es ist eine sehr problematische Beziehung gewesen, also vor allen Dingen im Zweiten Weltkrieg, wo Deutschland seinen Vernichtungs- und Ausbeutungskrieg vor allen Dingen in der Ukraine geführt hat. Die Ukraine war vollständig besetzt und hat wie Belarus insofern besonders unter Deutschland gelitten. Aber es ist eben in den letzten Jahren, also es ist auch die Zeit eines Neuanfangs in den deutsch-ukrainischen Beziehungen. Wir kennen ja heute die Ukraine viel besser, als das im 20. Jahrhundert insgesamt der Fall war. Und wir kennen durch die Migration auch viele Ukrainerinnen und Ukrainer viel besser. Also es ist ein viel engeres Verhältnis zwischen Deutschen und Ukrainern geworden.
15: Aber gerade wenn Sie den Zweiten Weltkrieg ansprechen, wir gefühlt, ziehen Sie mir den Zahn, haben wir ja unsere Verantwortung eher gegenüber Russland immer anerkannt. Weniger der Ukraine gegenüber, obwohl die Verbrechen recht ähnlich waren. Warum?
14: Ja, sie waren nicht mal ähnlich. Also ich sagte eben schon, die Ukraine ist vollständig besetzt worden. Die Russland nur zu 10% von der Wehrmacht. Nicht? Insofern hat die Ukraine tatsächlich viel mehr unter der deutschen Besatzungsherrschaft gelitten. Und sie hat wie Russland einen ähnlichen Anteil an der Befreiung vom Nationalsozialismus. Und trotzdem ist es so, dass in Deutschland sehr lange beim Zweiten Weltkrieg immer an Russland gedacht wurde, nicht an die Ukraine. Also wir nehmen Russland als den Nachfolgerstaat der Sowjetunion wahr und die Ukraine fällt da irgendwie herunter. Und das ist sehr problematisch, vor allen Dingen, wenn dann argumentiert wird, und das war zum Beispiel beim Ex-Bundeskanzler Gerhard Schröder der Fall, dass wir die Ukraine eigentlich nicht unterstützen dürfen, weil es ja gegen Russland sich richtet und wir gegenüber Russland schuldig geworden seien. Also da kann man exemplarisch zeigen, wie falsche Geschichtsauffassung auch zu falscher Politik führt.
15: Mittlerweile stehen wir fest hinter Kiew, hinter der Ukraine. Milliarden fließen. Deutschland ist da an der Spitze der Unterstützung, nicht nur finanziell. Mal frech gefragt, ist diese Hilfe tatsächlich für die Ukraine, die ganzen Bemühungen, oder am Ende dann doch wieder für uns? Im Prinzip, dass die Ukraine unser Bollwerk ist.
14: Also die Grundlage des politischen Lebens in der Ukraine ist heute, dass man gemeinsam über sein Schicksal entscheidet, frei von auswärtiger Intervention. Das ist das Ziel auch dieses ukrainischen Befreiungs- und Unabhängigkeitskrieges. Und das sind letztlich dieselben Werte, die wir in Deutschland auch haben. Also wir haben eine gemeinsame Grundordnung und ein gemeinsames Interesse, dies zu verteidigen. Insofern stehen wir hinter der Ukraine, auch wirklich im Interesse der Ukraine, aber es ist unteilbar auch unser Interesse.
2: Geschichtsprofessor Martin Schulze-Wessel im Gespräch mit Andreas Bursche vom WDR. Schon seit mehr als 3 Monaten hat es bei uns nicht mehr so richtig ausgiebig geregnet. Diese Trockenheit macht nicht nur den Ernten, sondern auch den großen Bäumen zu schaffen. Das wird jetzt sichtbar. Denn schon jetzt, Ende August, fällt viel welkes Laub von den Bäumen und die bange Frage dahinter ist, können sich die großen Laubbäume davon auch wieder erholen oder wird es dauerhafte Schäden geben? Antworten hat Christian Akbasade in der Nähe von Straubingen in Niederbayern gesucht.
16: Also da sieht man es jetzt nochmal ganz deutlich direkt vor uns. Das sind vor allem Buchen, wo die Farbe oben in der Krone leider im Moment jetzt schon so ausschaut wie am Boden die Blätter. Was außergewöhnlich ist dieses Jahr, weil man halt einfach 4, 6 Wochen fast schon zu früh dran sind mit dem Ganzen.
17: Försterin Viktoria Riedle läuft durch ihr Revier in Münster bei Straubingen. Bei einigen Buchen und auch Birken in diesem Waldgebiet haben sich die Blätter braun gefärbt. Normalerweise werfen Laubbäume im Herbst Blätter ab, um ressourcenschonend über den Winter zu kommen. Doch in diesem Jahr machen ihnen die Hitze und die Trockenheit stark zu schaffen.
16: Sie sind also quasi jetzt schon gestresst durch einen äußeren Umstand, einen Umwelteinfluss, und werfen deswegen jetzt schon die Blätter vorsorglich mal ab.
17: Das betrifft vor allem Bäume, die ohnehin weniger konkurrenzfähig sind oder auch mit dem Wurzelwerk nicht tief in den Boden eindringen. Aber es kann noch schlimmer kommen.
16: Durch diesen Vorstress, diesen anhaltenden Trockenstress, sind die Bäume geschwächter und weniger abwehrfähig gegenüber Schädlingen.
17: Ähnlich wie bei Menschen, das Immunsystem ist geschwächt, im schlimmsten Fall kann es zum Kollaps kommen, die Bäume können absterben. Ohne Wasser eben keine Energie. Der regionale Wetterexperte Michael Bohmann betreibt Messstationen in der Region. Auch ihn beschäftigt die Dürre. In Straubing seien zwischen März und Juli nur 208 Liter Niederschlag pro Quadratmeter gemessen worden.
18: Dies entspricht wiederum lediglich 60% vom langjährigen Mittel. In Kombination mit dem nahezu durchwegs viel zu hohen Temperaturniveau und der großen Sommerhitze war das für unsere Baum- und Pflanzenwelt fatal.
17: Durch die vielen heißen Tage sei auch die Verdunstung sehr hoch gewesen. Einzelne Regentage wie zuletzt reichen laut Bohmann nicht aus. Das sieht auch Harald Götz so. Der Kreisfachberater für Gartenbau in Straubing sagt, für die Pflanzen brauche es tagelangen gleichmäßigen Landregen statt kurzen Starkregens, weil der größtenteils oberflächlich wegfließe. Für den heimischen Garten hat Götz einen Tipp.
19: Es gibt auch mittlerweile so Dünger, die dann in der Lage sind, das Wasser ein bisschen besser zu halten und besser verfügbar zu machen für die Bäume, aber ist jetzt sicherlich kein Allheilmittel.
17: Das gibt es auch für die schon im August braunen Bäume im Forstrevier von Viktoria Riedle nicht.
16: Es
20: heißt jetzt nicht, dass hier irgendwie flächig der Wald abstirbt, so Katastrophenstimmung oder sowas, aber es sollte schon nachdenklich stimmen.
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2: Heute vor 25 Jahren gab es ein royales Großereignis mitten in Oslo. Norwegens Kronprinz Haakon heiratete die bürgerliche Mette Marit. Birgit Sagemann erinnert an diesen Tag.
22: Tausende Menschen säumen die Straßen, jubeln und schwenken Flaggen, während die schwarzen Limousinen mit all den königlichen Gästen durch die Straßen zur Kirche rollen. Der Bräutigam wartet draußen auf seine Braut und führt sie selbst zum Altar.
23: Håkon, vil du ha Mette Marit, Kjessem Høyby, som står ved din side til din hustru?
24: Ja.
23: Mette Marit, Kjessem Høyby, vil du ha Håkon, som står ved din side til din ektemann?
25: Ja.
22: Und damit ist Mette Marit Kjessem Høyby, eine alleinerziehende Mutter mit unehelichem Sohn und wilder Partyvergangenheit, nun also Norwegens Kronprinzessin. Ihr Sohn Marius stammt aus einer Affäre, bei seiner Geburt sitzt sein Vater im Gefängnis. Mette Marit hat als Aushilfskellnerin ihren Lebensunterhalt verdient und exzessiv mit Alkohol und Drogen gefeiert. Und diese Frau soll Norwegens künftige Königin sein?
26: Håkons Liebe eine Belastung.
27: Vater ihres Kindes verurteilt wegen Drogendelikten.
28: Osloer Polizei besorgt über ihr Umfeld.
22: Titeln die Zeitungen, als die Beziehung der beiden öffentlich wird. Håkon lässt sich davon nicht beirren. Er ist sich sicher und sagt später bei der Hochzeit:
29: Mette Marit, du bist ein fantastischer, vielschichtiger Mensch. Ich glaube, ich war noch nie so schwach und zugleich so stark wie mit dir. Ich liebe dich.
22: Aber die Vorbehalte der Öffentlichkeit waren noch kurz vorher so groß, dass die beiden 3 Tage vor der Hochzeit in die Offensive gehen und eine Pressekonferenz geben, bei der Mette Marit unter Tränen sagt:
30: Ich habe Grenzen überschritten. Ich kann die Zeit nicht zurückdrehen, auch wenn ich mir das wünsche.
22: Der Plan geht auf. Die Norweger jubeln dem glücklichen Paar zu, als es zusammen mit dem 4-jährigen Marius vom Balkon des Schlosses winkt. Aber inzwischen hat das Bild deutliche Risse. Mette Marit hatte jahrelang engen Kontakt zu dem verurteilten Sexualstraftäter Jeffrey Epstein.
30: Natürlich wünschte ich, ich hätte ihn nie getroffen. Gleichzeitig ist es mir wichtig, die Verantwortung dafür zu übernehmen, dass ich mich so sehr habe manipulieren und täuschen lassen.
22: Nicht die einzigen Schlagzeilen. Marius ist inzwischen wegen Vergewaltigung verurteilt worden. Dazu kommen massive gesundheitliche Probleme von Mette Marit. Sie hat vor wenigen Wochen eine neue Lunge transplantiert bekommen. Die Silberhochzeit wird nicht groß gefeiert. Anders als am 25. August 2001, als Håkon und Mette Marit geheiratet haben. Das war heute vor 25 Jahren.
2: Und das war der Stichtag dazu von Birgit Sagemann.
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31: Mit Martin Roschitz und mit hochdramatischen Erstrundenduellen im DFB-Pokal. Klein gegen Groß, Viertligist Hallischer FC gegen Bundesligist FC Schalke. Am Ende konnte sich der Favorit durchsetzen mit 5:2 nach Verlängerung. Jens Lampe.
32: 98. Minute, da begann der FC Schalke 04 dann richtig ernst zu machen. Süller aus Nahdistanz zur 3:2 Führung, dann 7 Minuten später, noch vor dem Seitenwechsel der letzten Halbzeit in der Verlängerung, 105. Adamu 2:4 und Chico machte in der 117. Minute dann endgültig den Deckel drauf für die Schalker. Es war sein 2. Tor. Halle verabschiedet sich nach einem starken und respektablen, couragierten Auftritt aus der ersten Runde des DFB-Pokals und verliert gegen Schalke 2:5.
31: Und noch so ein Duell, klein gegen groß. Viertligist Alt-Glienicke gegen den Bundesliga-Absteiger VfL Wolfsburg. Der haushohe Favorit aus Niedersachsen wankte bedenklich, aber fiel nicht und gewann mit 6:5 im Elfmeterschießen. Lars Becker.
33: Nach einem irren Fußballspiel steht der VfL Wolfsburg mit ordentlich Dusel in der 2. Runde des DFB-Pokals. Die Mannschaft von Tobias Strobel geriet 3-mal in Rückstand, 2-mal in der regulären Spielzeit und 1-mal in der Verlängerung. 2-mal der Ausgleich durch den eingewechselten Kapitän Maxi Arnold, 1-mal mit einem 25-Meter-Kracher an den Innenpfosten und dann mit einem fantastischen 18-Meter-Freistoß. Arnold aber auch mit dem Patzer zum 2:3. Wahl kurz vor Ende der Verlängerung mit dem 3:3. Es ging ins Elfmeterschießen. Auch das ging in die Verlängerung. Erinnerung an den entscheidenden Elfmeter zum 6:5 im Elfmeterschießen, dann verwandelt von Kilian Fischer, einer der Männer des Abends nach einem fetten Patzer in der regulären Spielzeit, Jakub Zielinski, der junge Torwart aus Polen mit 2 gehaltenen Elfmetern.
31: Große Schwierigkeiten hatte auch der erste FC Köln, der beim Drittligisten Würzburg ebenfalls in Rückstand geriet, sich aber am Ende mit 2:1 durchsetzen konnte. Oliver Tubenauer.
0: Ohne jeglichen Glanz übersteht der erste FC Köln die erste Runde. Die eine oder andere Chance gab es in der ersten Halbzeit für den Bundesligisten schon. Das Tor machten aber die Würzburger Kickers, als die Kölner Hintermannschaft eine Flanke durch den eigenen Strafraum segeln ließ und auch nicht auf David Abrangao achtete, der den Ball in der 18. Minute mit dem Kopf über die Linie buxierte. Völlig harmlos präsentierte sich der FC nach der Pause. Das 1:1 durch Isak Johannesson fiel praktisch aus dem Nichts. Als El Mala einen Einwurf schnell ausführte und der Isländer die Weiterleitung von Aache ebenfalls schnell verwertete. Johannesson war es auch, der in der 77. Minute den zweiten Kölner Treffer mit einem schönen Schuss ins linke untere Eck erzielte. Dass dieser Treffer der Siegtreffer war, verdanken die Kölner dem Würzburger Pech. Denn in der Nachspielzeit traf Liam Omore nur den Kölner Pfosten.
31: Hauptsache weiterkommen, heißt es ja immer im DFB-Pokal für einen Bundesliga-Verein, wenn er in der ersten Runde irgendwo bei einem sogenannten kleinen Verein antreten muss. Der HSV hat genau das gemacht, 3:0 in Ferl gewonnen, Lars Pegelow, und dabei sogar einen Uwe Seeler-Rekord gebrochen. Wie das?
1: Ja, das hat vor allem der 16 Jahre alte Luis Lemke gemacht. Er kommt aus dem HSV-Nachwuchs und hat gestern in Ferl sein erstes Profitor geschossen. Und bei seinem Debüttreffer ist er jetzt etwa 11 Monate jünger gewesen als der bisherige Jüngste, und das war uns Uwe 1954. Luis Lemke wird beim HSV von Kapitän Nikolai Remberg an die Hand genommen.
3: Ja, mich freut es für ihn. Ich habe ihn vor ein paar Wochen in den Medien ein bisschen gepusht, weil ich einfach gesehen habe, dass der Junge richtig ackert. Er hat ungemeines Potenzial. Ich hoffe, er lässt sich heute ein bisschen feiern.
1: Luis Lemke, also ein Matchwinner des HSV. Der zweite, das war Doppeltorschütze Albert Grünweg. Die beiden haben dafür gesorgt, dass der HSV nach einer anfangs bescheidenen Leistung doch jubeln konnte über den Einzug in die zweite Pokalrunde.
31: Am 1. und 2. September tragen auch Bayern und Dortmund ihre Erstrundenspiele im DFB-Pokal aus. Dortmund spielt im Hamburger Volksparkstadion gegen den Fünftligisten HEBC und die Bayern beim Zweitliga-Aufsteiger VfL Osnabrück.

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1: Um 1.30 Uhr mit Olaf Knapp. Die USA verschärfen ihren Kurs gegen den Iran. Finanzminister Bessent kündigte neue Sanktionen gegen verschiedene Firmen und Personen an. Ziel sei es, sämtliche Einnahmequellen des Iran zu blockieren. Aus der NDR-Nachrichtenredaktion Jonas Valentin Weber.
2: Der Fokus liegt laut Bessent unter anderem auf Geldgeschäften, aber auch auf anderen wichtigen Bereichen wie Öl, Technologie und Schifffahrt. Außerdem verlangte er von anderen Ländern, keine Geschäfte mehr mit dem Iran zu machen. Allen Staaten, die sich aus Sicht der USA nicht daran halten, drohte der Finanzminister mit massiven wirtschaftlichen Folgen. Konkrete Länder nannte Bessent aber nicht. Deshalb ist beispielsweise offen, ob China auch betroffen sein würde. Die Volksrepublik ist ein wichtiger Abnehmer iranischen Öls. Auch ist unklar, was die Sanktionen genau bedeuten.
1: Zum heutigen 35. Jahrestag ihrer Unabhängigkeit hat die Ukraine von der EU neue Militärhilfe erhalten. Laut EU-Kommission geht es um mehr als 6 Milliarden Euro. Auch Kanzler Merz kündigte an, der Ukraine im Krieg gegen Russland weiter beizustehen. Aus Berlin Mario Kubina.
3: Ein Schwerpunkt der deutschen Militärhilfen liegt auf Luftverteidigung. Gerade sie wird in der Ukraine dringend benötigt, angesichts zunehmender Raketenangriffe des russischen Regimes. Aber was als nächstes konkret geliefert werden soll, bleibt offen. Deutschland hat bereits zahlreiche Flugabwehrsysteme in die Ukraine geschickt und versucht zurzeit, bei Verbündeten weitere Abfangraketen aufzutreiben.
1: Israel hat im Gazastreifen wieder Luftangriffe geflogen. Dabei sind nach palästinensischen Angaben 2 Kinder getötet worden. Auch weitere Menschen sollen ums Leben gekommen sein. Das israelische Militär erklärte, es habe keine Kenntnis davon. Eigentlich war im vergangenen Oktober ein Waffenstillstand vereinbart worden. Seitdem wurden nach palästinensischen Angaben trotzdem hunderte Menschen im Gazastreifen getötet. Israels Militär dagegen gibt an, dass seitdem mehrere israelische Soldaten getötet worden seien. Kurz vor Beginn mehrerer Betriebsversammlungen bei Volkswagen hat Niedersachsens Ministerpräsident Lies das Werk in Hannover besucht. Dabei machte der SPD-Politiker noch einmal deutlich, dass die Autoindustrie vor großen Herausforderungen stehe. Als Beispiel nannte er die Konkurrenz aus China. Zudem sei Deutschland bei den Energiekosten nicht wettbewerbsfähig. VW-Betriebsratschefin Cavallo sagte in Hannover, betriebsbedingte Kündigungen und Werksschließungen seien keine Option. Heute wird Konzernchef Blume zu einer außerordentlichen Betriebsversammlung am Standort Wolfsburg erwartet. Das Wetter in Deutschland in der Nacht gebietsweise klar. Im Süden einzelne Schauer, im Nordosten Nebel, Tiefstwerte 16 bis 7 Grad. Am Tage im Norden und Osten länger trocken, von Südwesten bis zur Mitte Schauer, vereinzelt Gewitter. Höchstwerte 18 Grad in der Eifel bis 28 am Oberrhein. Das waren die Nachrichten.
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4: 4 Meldungen haben wir noch um 1.33 Uhr und die verteilen sich auf diese Straßen. A2 Hannover Richtung Berlin. Im Kreuz Hannover Ost ist die Überleitung zur A7 Richtung Kassel immer noch wegen eines Schwertransports gesperrt. Die Umleitung führt hier über die A2 bis Lehrte. Die A49 Kassel Richtung Gießen ist zwischen Wabern und Borken wegen Löscharbeiten noch gesperrt. Die Umleitung führt Richtung Gießen über die B253, Udenborn, Großen Englis, Kleinen Englis und die B3. Die A71 Suhl Richtung Erfurt ist zwischen Stadt Ilm und Arnstadt Süd wegen Wartungsarbeiten im Tunnel Behringen noch bis ca. 6 Uhr gesperrt. Umgeleitet wird hier über die U69 und die B466 Heidenheim an der Brenz. Nördlingen ist zwischen B466a und Nattheim nach einem Unfall in beiden Richtungen gesperrt. Kommen Sie überall gut und sicher durch.
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4: Mit Tom Westerholt am Mikrofon, ich grüße Sie. Die beliebte KI ChatGPT, mit der man so allerlei Dinge herausfinden kann, die mal stimmen und mal nicht, diese KI war in der Basisversion lange Zeit gratis. Geld kostet sie jetzt immer noch nicht, kommt ab sofort aber mit Werbeanzeigen daher. Die sollen zunächst aber nicht personalisiert sein, heißt es beim Betreiber OpenAI. Tina Klüver ist Expertin für KI, Technologie und Innovation und hat auch ein Buch geschrieben mit dem Titel Zukunft Made in Germany, in dem die Wichtigkeit von Innovationen für die Wirtschaft besprochen wird. Mein Kollege Andreas Bursche vom WDR hat mit ihr gesprochen und sie gefragt, der Betreiber von ChatGPT sagt, Werbung sei im Prinzip ein netter Service. Bei 20% der Gespräche bestehe schließlich bereits eine eindeutige kommerzielle Absicht. Was sagen Sie denn dazu?
5: Na, ich glaube, man kann natürlich sich schön was überlegen, warum man das herleitet und warum das sinnvoll ist, auch für die Benutzer und Benutzerinnen. Aber dahinter steckt natürlich einfach eine Kalkulation. Also tatsächlich ist es so, dass es einfach wahnsinnig teuer ist. Also die Modelle GPT zu trainieren, zu pflegen, zu verbessern, wieder neu zu trainieren, ist unglaublich teuer. Und auch die Bereitstellung von dem Service, dem Chatbot, dem ChatGPT, kostet auch unglaubliche Mengen Geld. Und damit sind wir hier in Milliardensummen, ohne dass momentan zumindest sich noch ganz klar ein Geschäftsmodell abzeichnet, wo durch Kunden wieder Geld zurückfließt.
6: Ja, ja, wer finanziert denn aktuell ChatGPT? Sind das diejenigen, die so ein Abo abgeschlossen haben, also nicht an der Basisversion rumfuschen?
5: Nee, tatsächlich nicht, weil ich glaube, zuletzt gelesen zu haben, es sind ja fast 900 Millionen plus User in ChatGPT weltweit und nur 5% davon benutzen tatsächlich eine Bezahlversion. Das heißt, 95% nutzen die freie Version und zahlen nicht. Und das heißt, da wird dass der Umsatz nicht gemacht, sondern im Moment finanziert sich das Unternehmen und finanziert diesen Service über Investorengelder. Das heißt also noch völlig losgelöst eigentlich von einem sich rentierenden, profitablen Geschäftsmodell.
6: Das heißt, die Investoren haben jetzt gesagt, es reicht.
5: Ich vermute mal, dass irgendwo dann ja auch die Investoren die Geduld verlieren. Und deshalb vermute ich auch tatsächlich, dass die anderen Betreiber von Chatbots entweder nachziehen werden oder andere Geschäftsmodelle werden auftun müssen.
6: Okay. Sagen Sie, als ich mich so ein bisschen eingelesen habe, hatte ich den Eindruck, Gewinn mit KI machen die Stromerzeuger. Das ist ja, diese Rechenleistung erfordern ja unglaubliche Strommengen. Dann die Rechenzentren selber und die Cloud-Anbieter. Kann das sein?
5: Das kann absolut sein, genau. Man kann auch sagen, eigentlich der Hauptgewinner dieser gesamten KI-Technologie und den Angeboten, die es bis jetzt gibt, ist Nvidia. Also der Chiphersteller, der diese KI-Chips herstellt und damit ja auch dann in den letzten Jahren zum weltweit wertvollsten Unternehmen geworden ist. Denn die braucht jeder, der mit KI arbeitet und KI trainieren möchte und Angebote machen möchte.
6: ChatGPT, also mit Werbung, Sie gehen sogar noch weiter und sagen, wahrscheinlich werden die anderen demnächst nachziehen. Konkret heißt es noch von OpenAI, also dem Betreiber von ChatGPT, wir machen aber keine personalisierte Werbung, was ja sehr einfach wäre mit so einem Chatbot. Glauben wir denen das?
5: Ja, das ist wirklich ein heikler Punkt. Die Werbung, so wie sie jetzt kommt, ist ja insofern schon auch, ich sag mal, personalisiert ist das falsche Wort, aber sie passt ja schon zu dem aktuellen Chat. Das heißt, da wird einem nicht irgendwas eingeblendet, sondern...
6: Das haben die auch zugegeben, ne? Das haben die auch gesagt, dass sie eng dran sind an dem, was ich da gerade gefragt habe.
5: Genau, und das macht ja soweit auch Sinn. Was dann die Personalisierung bedeuten würde, wäre ein Schritt mehr, also auch andere Chats zu berücksichtigen, die man schon vorher geführt hat, Modelle zu bauen über den Kunden aus der Basis der verschiedenen Gespräche, die man mit ChatGPT schon hatte. Und sowas ist tatsächlich in Europa aufgrund der Datenschutzgrundverordnung natürlich so ohne weiteres nicht möglich und kann so in dem Maße ohne weiteres tatsächlich nicht kommen.
4: Tina Klüver, Expertin für KI, Technologie und Innovationen im Gespräch mit Andreas Bursche vom WDR.
0: Wirtschaft.
4: Das Niedrigwasser in Rhein, Elbe und Donau, das hat Konsequenzen für Unternehmen, die auf die Flüsse als Transportwege angewiesen sind. Und es bringt damit auch Konsequenzen für unser Energiesystem mit sich. Klar ist, dass solch niedrige Pegelstände, wie wir sie gerade erleben, in Zukunft häufiger auftreten werden. Die richtigen Maßnahmen könnten dazu beitragen, unsere Flüsse an die Veränderungen des Klimawandels anzupassen. Aber welche Maßnahmen das sein sollen und welche Rolle unsere Flüsse künftig dabei spielen, ist umstritten. Inka Zimmermann berichtet.
7: Vor rund 8500 Jahren begannen die Menschen damit, Rohstoffe und Waren über den Fluss zu transportieren. Mittlerweile sind Flüsse ein wichtiger Standortvorteil für diverse Branchen. Schiffe transportieren Erze, Steine und Erden, aber auch Kohle, Erdöl und Erzeugnisse der Chemiebranche. Bei Niedrigwasser wird es für viele Unternehmen eng.
8: In dem Ausmaß, wie wir das jetzt beobachten, kann das schon einige Zehntel Prozentpunkte des Bruttoinlandsprodukts an Wachstum in diesem Jahr kosten.
7: Erklärt Oliver Holtemöller vom Leibniz-Institut für Wirtschaftsforschung Halle. Dass das Niedrigwasser im Rhein etwa die Wirtschaft so empfindlich trifft, liegt auch daran, dass es kaum Ausweichmöglichkeiten gibt, sagt Geraldine Dani-Knedlik vom Deutschen Institut für Wirtschaftsforschung.
9: Man könnte das auf Straße und Schiene umlagern, aber auf der Straße ist es ganz schnell sehr teuer. Also man braucht eine Vielzahl an Lkw-Transportern, um eben ein großes Güterschiff, was im Rhein fährt, zu ersetzen. Das ist also eine Kostenfrage.
7: Für große internationale Unternehmen sind diese Kosten finanzierbar. Aber kleinere mittelständische Unternehmen stoßen hier an Grenzen. Bleibt noch der Transport mit dem Zug.
9: Wenn jetzt tatsächlich die Schiene die kompletten 5%, die Güterverkehr, die über den Rhein laufen, absorbieren soll, dann müsste sie sich ja um ein Viertel sozusagen steigern, also die Kapazitäten steigern.
7: Eine solche Steigerung gibt das Schienennetz aktuell gar nicht her. Der Druck für das Niedrigwasser im Rhein, jetzt schnell eine Lösung zu finden, ist dementsprechend hoch. Nun soll die Fahrrinne im Fluss mit dem Bagger vertieft werden, was ihn für größere Schiffe wieder befahrbar machen würde. Ökologen wie Christian Wolter am Leibniz-Institut für Gewässerökologie und Binnenfischerei in Berlin sind entsetzt.
10: Dass eben jetzt auch mit der Wirtschaft zusammengesessen wird und da diskutiert wird und Umweltverbände, die schon lange davor gewarnt haben vor der Situation und Wissenschaftler da erstmal wieder keine Rolle spielen.
7: Ginge es nach Wolter, müssten wir unsere Flüsse nicht vertiefen, sondern eher wieder breiter machen. Stichwort Revitalisierung.
10: Hier ist tatsächlich eine strategische Neuausrichtung gefragt, dass wir unseren generellen Umgang mit den Flüssen überdenken.
7: Wenn der Fluss wieder breiter werden darf und seinem natürlichen Lauf folgt, könnte das zum einen vor Hochwasser schützen, zum anderen aber auch dazu beitragen, dass das Süßwasser aus dem Fluss stärker in der Landschaft gehalten wird.
10: Als Wissenschaftler ärgere ich mich richtig über diese Diskussion jetzt. Wasserstraßen, irgendwelche Industrien und so, alles ist strategische Infrastruktur. Aber das Strategischste, was wir haben, das Wichtigste für uns, ist Trinkwasser, ist Süßwasser, ist Wasser als Lebensraum, Wasser in der Gesellschaft. Und dass über diese Diskussion so geopfert wird und vernachlässigt wird.
7: In den kommenden Jahrzehnten wird Trinkwasser vermutlich zu einer knappen Ressource. Was dann mit dem Rhein passiert, könnte zum Streitthema werden zwischen Ökologen und Unternehmen.
9: Da gibt es sicherlich kurzfristig einen Zielkonflikt,
7: sagt die Ökonomin Geraldine Dani-Knedlik vom DIW.
9: Die Frage ist aber nicht, was ist jetzt richtig, was ist falsch, sondern die Frage ist, was sozusagen langfristig als Ziel angestrebt wird, was wohlfahrtssteigernd insgesamt erachtet wird. Und in diesem Rahmen müssen sozusagen die Entscheidungen getroffen werden.
7: Den Rhein und andere Flüsse auf die Zukunft vorzubereiten, bleibt aber wichtig, denn

0: Dort sind im Steinbachtal erst vergangene Woche asiatische Hornissen gesichtet worden.
1: Dörte Fischer und Jens Kunze haben seit ein paar Tagen ungebetene Gäste im Garten. Vor kurzem beobachtete das Imker-Ehepaar aus Würzburg an ihren beiden Bienenstöcken nämlich einen Fremdling, die asiatische Hornisse.
2: Das bereitet uns schwere Sorgen.
3: Vorne bei unserem Bienenstand, da habe ich eben gesehen, dass vorm Flugloch immer ein größeres Insekt, ein schwarzes Insekt, umherfliegt. Die ist auch schon wieder gerade da.
1: Auf der Jagd lauert dort im Schwebeflug eine der Hornissen auf die Ankunft der Sammlerbienen, um sie abzufangen, zu töten und an das Nest zu verfüttern.
3: Wenn das natürlich Überhand nimmt, dann ist es so, dass sie sich auch gar nicht mehr trauen, rauszufliegen. Ja, also das heißt, sie würden das Futter verbrauchen, würden dann im schlimmsten Fall vielleicht sogar verhungern. Ja, also das ist dann schon eine Sorge, die man hat als Imker.
1: Die asiatische Hornisse oder Vespa velutina ist eine invasive Art aus Südostasien. Sie ist hier nicht heimisch und hat kaum Fressfeinde. Die harmloseren europäischen Hornissen könnte sie langfristig aus ihrem Lebensraum verdrängen.
4: Die wird das Ökosystem verändern, da besteht für mich kein Zweifel. Aber wir haben auch keine Möglichkeit, das zu ändern oder zu verhindern,
1: sagt Dr. Ronald Jäger vom Institut für Bienenkunde und Imkerei der Landesanstalt für Wein- und Gartenbau in Würzburg. Hier läuft momentan ein Feldversuch, um das Verhalten der Hornisse zu beobachten und ihre Ausbreitung zu verlangsamen. In drei Käfigen auf einer Wiese hängen Nester, eines so groß wie ein Handball. Leiter Ronald Jäger zieht sich zur heutigen Inspektion einen Schutzanzug an. Dick gepolstert, mit Netz über dem Kopf.
4: Ich würde sagen, man muss Respekt haben. Die Tiere haben ein Gift und das wirkt gut. Damit können die einem ordentlich Schmerzen zufügen und natürlich bei ganz hoher Stichzahl auch Kreislaufprobleme verursachen.
1: Die asiatische Hornisse kann für den Menschen vor allem dann gefährlich werden, wenn man sich zu nah an den Nestern aufhält. Denn das verteidigen die Insekten aggressiv. Eine einzelne Vespa velutina kann pro Tag bis zu 150 Bienen erbeuten.
4: Wir werden damit lernen müssen, umzugehen. Werden wir auch hinbekommen, aber wir brauchen die flächendeckende Bestäubungsleistung. Das heißt, wir müssen schauen, dass die Imkerei damit gut zurechtkommt.
1: Ein Ansatz, eine spezielle Ausbildung zum Nestentferner der Landesanstalt für Wein- und Gartenbau. Außerdem eine Karte im Netz, bei der jeder Hornissensichtungen eintragen kann. So können Nester schneller erkannt und entfernt werden.
0: Berichtet Lukas Hart. Wer in einem Zug einfach nur Fahrkarten kontrolliert, weil es sein oder ihr Beruf ist, sollte dafür keinen Mut brauchen. Und doch gehört die Sorge vor Übergriffen für viele Bahnmitarbeitende inzwischen dazu. Spätestens seit im Februar ein Zugbegleiter nach einer Fahrkartenkontrolle tödlich verletzt wurde, steht die Frage im Raum, wie lassen sich Beschäftigte besser schützen? Die Bundesregierung will das Strafgesetzbuch ändern und Angriffe auf Bahnbeschäftigte härter ahnden. Der Bahngewerkschaft EVG dauert die Umsetzung zu lange. Sie droht mit Streik und will künftig auch Dienstpläne bei fehlenden Bodycams ablehnen. Darüber hat Julia Meyer vom NDR mit dem stellvertretenden EVG-Vorsitzenden Christian Loroch gesprochen. Aus dem Justizministerium heißt es, der Gesetzentwurf sei in Arbeit und politische Prozesse und Gesetzgebung würden ja auch einfach dauern. Hat er denn dafür kein Verständnis?
5: Ach, wir haben schon Verständnis dafür, dass gute Gesetze ihre Zeit brauchen. Insoweit will ich aber korrigieren, dass wir das Ultimatum nicht darauf gesetzt haben, dass das Gesetz dann auch verabschiedet ist, sondern dass es bis Ende des Jahres in den Bundestag eingebracht worden ist. Und ich glaube, wir sind jetzt ein halbes Jahr nach dem Vorfall, den Sie gerade noch mal zitiert haben, und dass da schon genug Zeit gewesen ist, um ein solches Gesetz bzw. ein solches Vorhaben dann auch so zu gestalten, dass es in den Bundestag eingebracht werden kann. Und ich will hinzufügen, wir als EVG fordern diese Gesetzesschärfung auch schon lange, lange vor dem Vorfall, der da jetzt nochmal zitiert worden ist. Das heißt also, die Politik hatte schon über Jahre Zeit, sich mit dem Thema zu befassen und gräbt sozusagen immer nur dann, wenn es zu einem schrecklichen Vorfall gekommen ist, ihre Vorhaben aus und lässt sie dann, so wie jetzt deutlich wird, wieder in der Schublade verstauben und macht eben gar nichts.
6: Jetzt heißt es aber ja auch aus dem Bundesjustizministerium, dieses Gesetz, das soll bis Ende des Jahres in den Bundestag. Warum dann die Drohung?
5: Ja, weil wir davon ausgehen können, dass erst aufgrund unseres Druckes, der scheinbar jetzt schon Wirkung zeigt, diese Aussage gekommen ist. Wir haben natürlich, und das gehört ja auch bei einer Gewerkschaft dazu, dass wir vorher sauber und ordentlich mit der anderen Seite sprechen, also sprich jetzt hier mit der Bundesregierung, und haben dort mehrmals angefragt, wie es um das Gesetz steht, und haben dort natürlich mitbekommen, dass es nicht geplant war.

0: bis Ende des Jahres in den Bundestag einzubringen, geschweige denn sich mit dem Thema dann in dem Gesetz auch zu befassen, um das es unseren Kolleginnen und uns geht.
1: Und falls das jetzt doch so nicht klappen sollte, was dann?
0: Falls das nicht klappen sollte, also falls die Bundesregierung sich da weiter der Arbeit verweigert oder schlecht leistet, werden wir unsere Sanktionsmittel mit den Kolleginnen und Kollegen ziehen über die Mitbestimmung, die uns da Rechte einräumt, weil die Gefahrensituation auf den Strecken teilweise so hoch ist, dass wir da dann entsprechend Dienstpläne ablehnen können. Und das führt dann zu vergleichbaren Auswirkungen wie einem Streik. Dann fährt einfach nichts mehr.
1: Jetzt ist es aber ja so, dass die Bahn nicht besonders gut dasteht, was das Image betrifft. Schaden Sie sich mit so einer Drohung nicht selbst?
0: Naja, ich spreche ja nicht für die Bahnen, also für die Unternehmen. Ich spreche für die Kolleginnen und Kollegen, die dort täglich aus dem, was man ihnen zur Verfügung stellt, was in der Tat einen schlechten Zustand hat, sei es Material, sei es Infrastruktur etc. pp., das Beste versuchen, draus zu machen. Und dafür ist Gewerkschaft da, sich da vorzustellen, ohne Rücksicht zu nehmen auf das Image der Unternehmen, in denen die Kolleginnen und Kollegen arbeiten.
1: Wie viel kann denn überhaupt eine Verschärfung der Strafen bringen? Helfen nicht Maßnahmen, die die Deutsche Bahn selbst in der Hand hat, mehr? Also Bodycams, mehr Personal zum Beispiel.
0: Ja, also das ist natürlich nur ein Baustein. Das wissen wir auch. Das Gesetz entfaltet ja frühestens dann eine Wirkung, im Zweifel präventiv. Das kann man natürlich nicht wirklich messen. Es ist nur ein zusätzlicher Schutz für die Kolleginnen und Kollegen, dass sich natürlich ein potenzieller Täter, Täterin sehr wohl überlegt, ob es die Hand oder das Wort erhebt gegenüber den Kolleginnen und Kollegen. Wir fordern ja viele Bausteine. Da ist es nur eine Facette von. Wir haben Forderungen zum Thema Bodycams aufgemacht. Wir haben das Thema aufgemacht zur personellen Verstärkung auf den Zügen gegenüber den Spitzenverbänden, die den kommunalen Regionalverkehr am Ende des Tages ja auch finanzieren. Also da haben wir viele Facetten aufgemacht. Und es gibt ganz einfache Dinge. Ich will mal ein Beispiel aus dem Fernverkehr nennen, aus dem DB-Fernverkehr. Wenn auf der Bahncard 100 am Ende des Tages mal wieder ein Passfoto drauf wäre, was sich die Bahn gespart hat, nimmt auch das alleine schon Eskalationen aus den Zügen heraus, weil die Kolleginnen und Kollegen dann nicht mehr unbedingt gezwungen sind, sich einen Personalausweis zeigen zu lassen, damit man schauen kann, ob der Karteninhaber gleich demjenigen ist, der auch die Bahncard innehat. Und das gilt für den Regionalverkehr ganz genauso. Also es gibt ganz einfache Dinge, die wir auch alle fordern, die die Deutsche Bahn und auch alle anderen Eisenbahnverkehrsunternehmen und Verbünde relativ schnell umsetzen können. Neben dem Baustein, den wir jetzt gerade hier besprechen, dem Gesetzgebungsverfahren.
2: Sagt der stellvertretende Vorsitzende der Bahngewerkschaft EVG, Christian Loroch.
3: Kultur.
2: Gestern war International Strange Music Day, der internationale Tag der seltsamen oder der unbekannten fremden Musik. Ins Leben gerufen vor bald 30 Jahren, um Menschen dazu zu ermutigen, Musik zu hören, die sie noch nicht kennen, die sie also aus der gewohnten Hörkomfortzone herausführt. Aber woher kommt das eigentlich, dass wir manche Musik mögen oder sogar lieben und andere gar nicht kennen oder strikt ablehnen? Markus Stäbler hat recherchiert und in musikalische Vorlieben und Abneigungen reingehört.
4: Das ist für ziemlich viele Menschen seltsame Musik. Anderen ist das hier völlig fremd.
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4: Oder das. Die Vorstellung davon, was sich für uns fremd oder normal, merkwürdig oder vertraut anhört, gehen weit auseinander. Sie hängen vom persönlichen Geschmack ab. Und der entwickle sich durch verschiedene Einflüsse, sagt der Musikwissenschaftler Felix Thiesen, aktuell Vertretungsprofessor für Musikpsychologie an der Hochschule in Hannover.
6: Zum einen ist es natürlich erstmal das Elternhaus, das uns prägt. Das, was Mama und Papa hören, das wollen wir auch erkunden. Damit sind wir als allererstes konfrontiert. Dann beginnen natürlich die Einflüsse zu wachsen, auch in Kindergarten, Schule. Sobald wir auch eigene soziale Kontakte entwickeln, spielen deren Vorlieben eine Rolle. Und das wächst mit der Zeit natürlich.
4: So wie sich unsere Kontakte nach und nach erweitern, so verändere sich auch unser Musikgeschmack.
6: Und so ist es nicht verwunderlich, dass gerade in der Zeit der Pubertät, in Teenagerjahren natürlich die Freunde eine entscheidende Rolle spielen, Musik dann auch eine Dimension erlangt von Identifikation mit anderen, mit meinen Lieblingsbands. Und oft geht es dann gar nicht unbedingt um die Musik selbst, sondern auch um soziale Funktionen von Musik, die eine Rolle spielen. Diese verschiedenen Einflussbereiche zu verlassen, ist gar nicht so leicht, wenn man da einmal hineingeworfen ist.
4: Die eigenen Vorlieben sind also stark kulturell geprägt, erklärt der Musikpsychologe Felix Thiesen. Die romantische westliche Vorstellung von der Musik als Universalsprache, die alle Menschen verstehen, lasse sich nur schwer untermauern.
6: Tatsächlich sucht man immer noch in der Musikwissenschaft nach musikalischen Universalien, also denjenigen Dingen, die uns alle als Menschen in unseren Hörgewohnheiten verbinden. Aber letztlich sind die auf sehr wenige zurückzuführen und Harmonik beispielsweise ist nicht darunter. Also wenn Sie an Gamelanmusik denken oder auch an die traditionellen japanischen, an die südostasiatischen Musiken, das sind doch sehr andere Systeme, die mit unseren Hörgewohnheiten wenig zu tun haben. Entsprechend fällt es uns auch erst einmal schwer, uns da hineinzuhören. Manche Menschen reagieren erst einmal mit Unverständnis, vielleicht auch mit Lachen, weil sie diese Ausdrucksformen nicht gewöhnt sind.
4: Die Entwicklung des Geschmacks ist oft stärker von unserem Umfeld geprägt, als wir denken. Selbst wenn man sich das vielleicht nicht so gern eingesteht, gäbe es bei vielen Menschen nur einen ziemlich eingeschränkten Bereich, in dem man sich musikalisch bewegt und wohl fühlt.
6: Man spricht in der Psychologie auch von optimaler Distinktheit, also etwas, das sich weit außerhalb des Bereichs meiner Gewohnheiten bewegt, das werde ich wahrscheinlich eher weniger mögen. Mit dem komme ich natürlich auch weniger in Kontakt. Und so sind wir vielleicht alle in gewisser Weise in einer Bubble gefangen und tun gut daran, so einen Strange Music Day mal zum Anlass zu nehmen, den eigenen Horizont zu erweitern.
2: Ein Bericht von Markus Stäbler zu der Frage, warum wir manche Musik lieben und mit anderer so gar nichts anfangen können.
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2: Die Bundesregierung steht bekanntermaßen vor einem arbeitsreichen Herbst. Viele Reformpläne der schwarz-roten Koalition müssen noch umgesetzt werden. Bei einigen Vorhaben ist man sich noch uneins. Heute und morgen trifft sich nun das Kabinett zur Klausurtagung in Brandenburg. Unsere Gastautorin dazu ist Leyla Al-Serori, Politikchefin beim Handelsblatt. Und sie meint, Schwarz-Rot muss jetzt schnell liefern.
7: Die Sommerpause hat den Reformplänen der Koalition nicht gut getan. Ausgerechnet drei CDU-Ministerpräsidenten haben sich gegen Teile der Rentenreform gestellt. Und jetzt will auch der neue Gesundheitsminister Linnemann einen Sparvorschlag für die Pflege kassieren. Das zeigt, die Regierung verliert Energie mit internen Streitereien. Und das in wirtschaftlich heiklen Zeiten und kurz vor den entscheidenden Landtagswahlen. Dabei ist der wirtschaftliche Handlungsdruck groß. Dass der Kanzler Wirtschaftsvertreter zu den Beratungen eingeladen hat, ist deshalb ein wichtiges Signal. Aber das allein wird nicht reichen. Umfragen zufolge bewerten 70% der Bürger die Arbeit der Bundesregierung als eher schlecht. Aus diesem Tief herauszukommen, wird eine Mammutaufgabe. In den kommenden Tagen muss Schwarz-Rot also schnell zurück in den Arbeitsmodus finden und liefern. Weniger Streit, mehr Reformtempo. Sonst wird sie dem Sturm nach den Landtagswahlen niemals standhalten.
2: Die Meinung von Leyla Al-Serori vom Handelsblatt und damit zu einem anderen Thema. Bei VW stehen ab heute Betriebsversammlungen an. Die Belegschaft will Klarheit über die Sparpläne. Sie wirft Konzernchef Blume eine desaströse Kommunikation vor. Der Kölner Stadtanzeiger zeigt Verständnis für Blume und mahnt zugleich mehr Tempo an.
8: Der Vorstandschef steht zwischen den Fronten. Die Aktionärsfamilien Porsche und Piëch fordern den Wandel radikal. Gewerkschaft und Land Niedersachsen hätten ihn gern sanft kontrolliert. Und viele in der Belegschaft am liebsten gar nicht. Dass Blume in dieser Gemengelage öffentlich herumeiert, ist kein Wunder. Und zumindest für die Beschäftigten eher ein gutes Zeichen. Die schnelle, klare Lösung hieße Schließung. Für das Unternehmen aber ist die Lage brandgefährlich. Denn so stolz man in Wolfsburg auf den konsensorientierten Volkswagenweg ist, er ist zäh und zögerlich und hat damit über Jahre seinen Teil zur aktuellen Situation beigetragen.
2: Und die Frankfurter Rundschau kommentiert:
8: Nur an der Personalschraube zu drehen ist kein Zukunftskonzept, zumal die Lohnkosten in der Autoindustrie nur rund 10% der Kosten ausmachen. Entscheidend ist, die nächste Entwicklungsstufe zu gewinnen. Dazu gehören kleinere, bezahlbare E-Autos statt immer neuer 2-Tonnen-SUVs. Ressourcenarme und recyclinggerechte Konstruktion sowie Produktion mit erneuerbaren Energien.
2: Und das waren die Standpunkte, zusammengestellt heute von Laura Jahnke. Und das war auch die erste Hälfte der ARD-Infonacht mit Tom Westerholt. Hier übernimmt gleich um 14:45 mein Kollege Christopher Gaube und wird Sie weiter sehr gut informiert durch diese Nacht begleiten. An dieser Stelle tschüss von mir, machen Sie es gut.

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1: Um 2 Uhr mit Olaf Knapp. Die USA wollen den Druck auf den Iran erhöhen. Finanzminister Bessent hat gravierende Sanktionen angekündigt. Er ließ aber offen, wie genau die Maßnahmen und der Zeitplan dafür aussehen. Aus Washington Anne Schneider.
2: Mit der Kampagne Operation Economic Outcast wollen die USA die wirtschaftlichen und finanziellen Verbindungen des Landes weltweit kappen und Einnahmequellen des Regimes austrocknen. Nach Angaben der US-Regierung kann künftig nahezu jede wirtschaftliche Zusammenarbeit mit dem Iran US-Sanktionen nach sich ziehen. Gleichzeitig erhöht US-Präsident Donald Trump den politischen Druck auf andere Staaten. Laut Bessent telefoniert er mit Staats- und Regierungschefs weltweit und fordert sie auf, ihre Beziehungen zum Iran einzuschränken oder zu beenden.
1: Außenminister Wadefuhl und sein US-Amtskollege Rubio haben telefonisch über die Ukraine und den Iran beraten. Einer Mitteilung des US-Außenministeriums zufolge zeigten sich beide Politiker entschlossen, die, Zitat, Freiheit der Schifffahrt in der Straße von Hormuz sicherzustellen. Zudem hätten sie die Bedeutung eines dauerhaften und belastbaren Friedens zwischen Russland und der Ukraine betont. Das Gespräch fand am 35. Jahrestag der ukrainischen Unabhängigkeit von der Sowjetunion statt. Die Meerestemperatur hat einen neuen Höchstwert erreicht. Das hat der EU-Klimadienst Copernicus mitgeteilt. Es geht konkret um den weltweiten Tagesdurchschnitt an der Meeresoberfläche. Der lag am vergangenen Samstag bei 21,1 Grad, so hoch wie nie seit Beginn der Messungen im Jahr 1979. Laut Copernicus nehmen mit dem Anstieg der Temperaturen auch die Risiken für Ökosysteme und Orte an den Küsten zu, zum Beispiel durch mehr Extremwetterlagen. Der FC Schalke 04 ist mit Mühe in die zweite Runde des DFB-Pokals eingezogen. Beim Regionalligisten Hallescher FC tat sich der Bundesliga-Aufsteiger schwer und gewann nach Rückstand noch mit 5:2 nach Verlängerung. Zuvor hatte der VfL Wolfsburg eine Blamage abgewendet. Beim Berliner Viertligisten Alt-Glienicke konnten sich die Niedersachsen erst im Elfmeterschießen mit 6:5 durchsetzen. Ebenfalls in der zweiten Runde stehen der Hamburger SV durch ein 3:0 in Verl und der erste FC Köln durch ein 2:1 in Würzburg. Das Wetter in Deutschland. Nachts gebietsweise klar, im Süden einzelne Schauer, im Nordosten Nebel, Tiefstwerte 16 bis 7 Grad. Am Tage im Norden und Osten länger trocken, von Südwesten her bis zur Mitte Schauer, vereinzelt Gewitter, Höchstwerte 18 Grad in der Eifel bis 28 Grad am Oberrhein. Es ist 2:03 Uhr.
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3: Und da habe ich jetzt zwei Meldungen für Sie. Die A2 Hannover Richtung Berlin. Im Kreuz Hannover Ost ist die Überleitung zur A7 Richtung Kassel wegen eines Schwertransports gesperrt. Die Umleitung führt über die A2 bis Lehrte. Und die A71 Suhl Richtung Erfurt ist zwischen Stadt Ilm und Arnstadt Süd wegen Wartungsarbeiten im Tunnel Behringen bis ca. 6 Uhr gesperrt. Umgeleitet wird hier über die U69. Eine gute und sichere Fahrt Ihnen.
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